0: Na, und als ich dann Sören kennengelernt habe, da war ich verliebt. Ja, also unglücklich verliebt in einen anderen. Ja, Sören war schwach, aber ich wollte ihn. Und ich habe ihn dann auch gekriegt. Ja, willst du das jetzt hören oder nicht? Was sollte ich machen? Ich war schwanger.
1: Nein. Von wem?
0: Ich wollte raus aus der DDR.
1: Von wem warst du schwanger?
0: Also, du musst mir schon zuhören, wenn du mich verstehen willst. Also, Sören hat dann dafür gesorgt, dass ich nach Dänemark ausreisen konnte. Ich bin da nie richtig glücklich geworden. Naja, und als die Mauer fiel, da bin ich hier nach Usedom zurückgekommen, um einen Tisch zu machen.
2: Du hast Papa ein Kind untergeschoben. Ist das das, was du mir ernsthaft sagen willst? Okay. Dann sag mir, wer mein Vater ist.
0: Ich wusste einfach, dass du bei Sören am besten aufgehoben sein wirst. Komm, sonst wäre ich doch niemals weggegangen.
1: Bitte. Lassen Sie mich bitte raus.
0: Ich wollte dir das alles wirklich ersparen.
1: Stopp! Ich will das alles nicht hören!
0: Ja, manchmal tut die Wahrheit eben weh!

0: Alles überstanden?
1: Machen morgen noch ein paar Untersuchungen.
0: Ich hab dir noch was mitgebracht hier. Schokolade, Wecker und sowas.
1: Darf ich dich mal was fragen?
0: Ich glaube, das ist jetzt nicht der richtige Zeitpunkt. Sag mal, willst du nicht mal dein Hausboot wiedersehen?
1: Ja. Und das Polizist vor der Tür.
0: Falls? Er schläft jetzt. Und Speed. Говорит по-русски? Sprechen Sie Russisch? Нет. Leid? Leid? Oh, you have a cigarette for me? Oh, thank you.
2: Pojďte, paní. Na dům.
0: Tak, tak, tak.
3: Ich weiß nicht, wie es weitergeht. Bleib auf jeden Fall hier, bis der Kahn untergeht. Wo soll ich auch sonst hin? Ich hab ja nichts anderes.
4: Ich glaube, ich muss wieder nach Hause. Bitte.
3: Ich brauche das jetzt. Meinst du, man kriegt das Geld vom Notar zurück, wenn das nichts wird mit dem Vertrag?
4: Hast du keine anderen Sorgen gerade? Ja, hallo, Svenja Färber hier. Sie hat mich angerufen. Aha.
3: Mhm. Ulf? Mit Renate? Oh, ich werd verrückt.
4: Ich ruf zurück.
3: Wo ist meine Brille?

0: Er kennt sie nicht.
1: Du weißt nicht, wer ich bin?
2: Ja, tut mir leid.
1: Und wer sind Sie?
2: Das ist Karin. Die zeigt mir mein Zuhause.
1: Er erinnert sich an nichts? An gar nichts?
2: Nein.
1: Und wird er... Geht das wieder weg? Wird er wieder normal?
0: Ich glaube schon.
3: Wolf?

0: Hier waren wir in Südtirol.
1: Der Skifahrer, das bist du.
0: Guck mal, und hier, Puerto Rico. Weißt du noch, wo du so einen Durchfall hattest?
2: Also eine Kommune.
0: Eine Liebesgemeinschaft. Sag mal, willst du was kiffen? Darf er was rauchen? Vielleicht hilft ihm das ja. Ich baue dir was nachher, ja? Willst du noch einen Tee? Und sie? Da ist noch Kaffee da.
3: Danke. Ich lasse sie jetzt mal allein, ja? Mhm.
0: Dich nicht mehr an unsere Nächte hier erinnern kannst.

0: habe das vorher nicht genau mitbekommen. Sie sind nicht von der Polizei?
1: Nein. Ich bin Ex-Staatsanwältin.
0: Die beiden haben meine Mutter immer benutzt, um mehr Geld aus der Tasche zu ziehen. Was die nicht alles machen wollten, haben nie was auf die Reihe gekriegt. Das Geld war immer weg. Ich dachte eigentlich, dass meine Mutter mit Ulf abgehauen ist. Ich würde ja Eva keine 3 Tage aushalten. Glauben Sie, dass meiner Mutter was passiert ist?
1: Entschuldigung.
2: Ja?
3: Ihre Mutter ist tot.
2: Mit einem Jagdgewehr erschossen.
4: Hey, kann Karin das nicht sagen?
2: Hast du gehört?
1: Nein, das kann ich nicht. Ich bin eigentlich nämlich gar nicht da.
0: Was ist?
1: Die Polizei möchte mit Ihnen sprechen.

0: Ulf? Ich freue mich so, dass du wieder da bist.
1: Ulf, wir sollten jetzt gehen, ja?
0: Oh, kann er nicht da bleiben? Ich passe schon auf ihn auf.
2: Bleiben Sie da!
3: Nein!
2: Lassen Sie mich durch!
4: Aber das ist doch nur ein Anfangsfall. Bitte kommen Sie mit runter, Frau Färber. Da ist nichts.
0: Ihr habt sie erschossen?
2: Rede mit mir! Sag was! Los! Sag was!
0: Ich hab keinen erschossen.
4: Kommen Sie mit runter, bitte, Frau Färber.
5: Wir müssen Sie mitnehmen. Wir müssen Sie mitnehmen. Kommen Sie bitte mit.
0: Aber
1: das war ein guter Tag, oder? Nurgard,
6: wann kommst du denn wieder?
7: Wo bist du denn gerade?
1: So, da.
7: Wir sind gleich zu Hause.
6: Oh, okay. Ist er mein Süßer? Jesper, hallo, hier ist die Oma.
8: Wann tort du, er?
6: Ich mag kein Dänisch, sprich anständig mit mir.
8: Du, das geht rein Zimmer mehr. Okay?
7: Dein Vater?
6: Dein Vater ist übrigens Jürgen. Ja, Karins Mann, den sie umgebracht hat.
7: Jetzt weißt du auch, warum.

0: Guck mal. Hier.
1: Stolzer Preis. Kann die auch Wäsche waschen?
2: Das ist blöd.
3: Ja, ich bin blöd.
0: Ja, was?
1: Willst du eigentlich wirklich hier auf Usedom leben?
0: Naja, aber du, ich will bei dir sein. Was?
1: Nein, nein, ich freue mich, dass du hier bist, aber...
0: Aber?
1: Für deine Karriere bedeutet das einen ziemlichen Bruch und ich will nicht daran schuld sein.
0: Es ist ja völlig egal, ob ich jetzt von München oder von hier aus auf Dienstreise gehe.
1: Aber willst du das hier wirklich? Auf meine Kinder aufpassen, auf dem Land leben? Ich hab Schiss, dass das was kaputt macht. Weil du zu viel aufgeben musst und dass das dann unser großes Streitthema wird.
4: Ihr habt Eva Staupe verhaftet? Seid ihr euch da sicher?
1: Nein, sie ist schon wieder frei, weil ihr Gewehr ein ganz anderes Kaliber hat. Nein.
0: Also pass auf, es ist meine freie Entscheidung. Ja, du bist zwar der Grund dafür, aber du bist nicht verantwortlich dafür. Ich wäre dir trotzdem sehr dankbar, wenn deine Tante...
1: Ich weiß, Tante, ich weiß, ich weiß.

0: Hallo.
1: Ich würde mit ihm auf den Flohmarkt gehen.
2: So bis um zwei?
3: Ja, danke. Aber ich bringe ihn nachher runter. Das klappt ganz gut. Da sind auch andere Kinder da.
2: Ja, okay. Wie du meinst. Wenn du was brauchst, dann ruf an, ja? Tschüss.
4: Hatte dein Mann etwas mit meiner Mutter?
2: Bitte? Hat Patrizia dir gesagt, dass Jürgen dein Vater ist, ja? Du, damit hat die mich schon früher verrückt gemacht. Glaub mir, die will dich gegen mich aufbringen.
1: Jürgen fand die einfach nur schrecklich, hysterisch, überdreht. Die ist krank. Du glaubst sie doch nicht etwa.
5: Wenn sie geschossen haben, dann muss es ein Gewehr geben. Erinnern Sie sich an ein Gewehr, das Sie im Wald dabei hatten? Haben Sie das vielleicht versteckt, vergraben?
6: Lassen Sie mich in Ruhe. Oder verhaften Sie mich. Machen Sie, was Sie wollen.
5: Herr Meinhof, dass Sie glauben, Renate Färber getötet zu haben, das reicht nicht. Wir müssen wissen, was passiert ist und vor allem, wie es passiert ist. Das wollen Sie doch auch, oder?
6: Kann Karin mir eine Gitarre mitbringen? Auf dem Boot, da waren Gitarren.
5: Sagen Sie es hier selbst.
7: Guten Morgen, Herr Meinhof. Wie geht es Ihnen? Ich habe ein paar Fragen. Może pana zostawić na chwilę sam?
5: Oczywiście.
7: Dziękuję. Legen Sie sich. So.
8: Die Schmerzen, das Ziehen hier, das kommt Ihnen nicht bekannt vor? Und Sie wissen nicht, seit wann Sie die Beschwerden haben?
9: Renate Färber hat eine Schussverletzung im Bereich der Brust. Todesursache? Sie ist verblutet. Aufgrund der Größe der Wunde vermuten wir als Tatwaffe ein Jagdgewehr.
10: Das nicht ident ist mit dem, das im Bus gefunden wurde?
11: Nee, das ist ein anderes Kaliber.
10: Wie bitte?
11: Das ist eine andere Waffe.
10: Ja.
11: Ja.
10: Na, Ihnen ist wohl das Wort ident nicht geläufig.
11: Sag ja nur mal.
9: Ulf Meinhof hat Bauchspeicheldrüsenkrebs. 3 bis 4 Monate. Herr Docher hat angerufen.
10: Ja, das tut mir leid. Ich frage mich trotzdem, warum diese Eva Staupe nicht in U-Haft sitzt. Das verkokelte Gewehr ist ein anderes Kaliber. Gut. Aber das ist doch noch lange kein Beweis für einen nicht begangenen Mord. Vielleicht hat sie 2 Gewehre dabei gehabt und die Mordwaffe weggeworfen oder vergraben. Naja, das können Sie ja noch nicht ausschließen. Ich kann nur hoffen, dass die Kollegen in Polen die Tatwaffe finden.
7: Die sind dran.
10: Davon gehe ich aus.
11: Also.
9: Ruf dann noch mal in Swinemünde an und fragt, ob wir die irgendwie unterstützen können.

0: Ja, ich höre dich.
1: Die Ärztin meint, es ist besser, wenn ihm das jemand erzählt, dem er vertraut.
0: Ja, aber wieso soll ich das denn sein?
2: Weil ich habe ein Leben lang schlechte Nachrichten übermittelt.
0: Es reicht. Und den Ulf, den kenne ich überhaupt nicht.
2: Das habe ich gesagt, um in deiner Nähe zu sein. Weil ich dein Schweigen nicht mehr ausgehalten habe.
0: Tja, das war's.
1: Meinst du, das habe ich nicht gespürt?
0: Und? Ich meine, hast du mir noch was zu sagen?
2: Nicht. Nicht.
0: Luschi, ich... Ehrlich gesagt, ich verstehe dich nicht.

0: Aktenzeichen?
1: Nein, aber den Namen der Täterin.
0: Und der wäre?
1: Karin Lossow. Mit 2 S.

Brauner. Freunde dich lieber nicht mit den Menschen an. Die sind komisch. Dafür haben die heute Abend aber Lammkotelett.

0: Frau Staupe? Hallo?
1: Wollen Sie mich verhaften?
0: Bin ich von der Polizei. Der Ulf Meinhof, der möchte eine Gitarre.
1: Komm runter.
0: Danke.
2: Eigentlich haben nur noch Handschellen gefehlt. Und das Loch, in das Sie mich einsperren wollten, kein Fenster, schlechte Luft.
1: Ja, zum Glück hat sich das ja alles als Irrtum erwiesen. Aber meinen Sie, irgendeiner von denen hat sich bei mir entschuldigt? Nix. Null. Nothing. So. Walks the line. Johnny Cash.
0: Wollen Sie eigentlich auf dem Hausboot bleiben, jetzt wo Ihre Mitbewohnerin tot ist?
1: Der Ulf kommt da irgendwann zurück. Mhm.
0: Warum waren Sie ausgerechnet da in Polen zum Campen und zum Jagen?
1: Weil wir da immer waren. Es ist Ulfs Lieblingsort.
0: Und dass er Krebs hat, das wissen Sie, ne?
1: Mhm.
0: Wie kam er damit klar?
1: Ja, ganz gut. Es gibt Heilkräfte in der Natur, die sind stärker als jeder Krebs. Die muss man nur stimulieren.
0: Mhm. Und Sie wollten ihn dann bis zum Schluss hier pflegen?
1: Wenn es dann so sein sollte. Ach, und können Sie ihm Grüße bitte ausrichten von mir?
0: Mach ich. Tschüss.
1: Mhm. Tschüss. Danke.

0: Hände steif. Wie wenn ich wüsste, was sie greifen sollen, aber sie machen es nicht. Oh.
1: Aber an die Gitarre kannst du dich erinnern, ja?
0: Aber wer Johnny Cash ist, weiß ich noch.

0: Wollen wir mal in die frische Luft gehen? Ich müsste dir was sagen.
1: Darf ich raus?
0: Ja.
1: Es spielt ja sowieso keine Rolle mehr. Mein Prozess werde ich ja nicht mehr erleben.
0: Wie, du weißt Bescheid?
1: Ja, der polnische Kommissar, der so gut Deutsch spricht, hat es mir gesagt.

0: Auf einmal ist nicht mehr so wichtig, wer ich war. Kann daran sowieso nichts ändern. Ich habe jetzt nur noch ein Ziel. Ich will den Krebs besiegen.
1: Ulf? Wolltest du dich umbringen, da im Wald?
0: Du meinst, ich hätte genug Grund dazu gehabt?
2: Wir haben uns auch erst vor 2 Stunden erfahren. Es tut uns wirklich leid. Sie haben gesagt, Sie haben den Schuss nicht gehört. Das war nur 300 Meter von da, wo Sie gekämpft haben. Das müssten Sie gehört haben.
3: Ulf soll rausgehen. Ich kann so nicht. Bitte.
1: Ulf, wir gehen mal raus, ja? Komm. Na komm. Ich komme gleich wieder.
3: Natürlich habe ich den Schuss gehört. Ich dachte ja, dass Renate, sie hätte... Aber das sollte ja so aussehen wie ein Unfall. Und wollte, dass wir ihn schießen. Aber der Plan funktionierte nicht. Mann, wir waren alle betrunken und hatten geraucht. Und ich lieb den Mann doch.
4: Und was haben Sie dann gemacht?
3: Ich habe gewartet. Und irgendwann bin ich eingeschlafen. Als sie dann am Morgen immer noch nicht da war, dann bin ich in den Wald gegangen und habe nach ihnen gesucht. Aber habe ich eben nur das Gewehr gefunden.

0: lass dich. Geht schon. Bin bloß gestolpert. Renat. Ihr wollt mir das Gewehr wegnehmen.
1: Weil du dich erschießen wolltest.
0: Ja, nee. Es geht ja nicht, weil er die Lebensversicherung nicht zahlt. Hat sie mir das Gewehr weggenommen? Ich weiß es nicht.

0: Ich bin gerannt. Ich bin hingefallen. Und dann...
1: Du hast nicht geschossen. Es war ein Jagdunfall. Nein. Ein polnischer Jäger hat sich gemeldet.

0: kein einziges Angebot. Beste Lage, haben Sie doch selber gesagt.
1: Es ist zu teuer.
0: Ich bin doch schon runtergegangen. Soll ich es verschenken?
1: Wissen Sie, Sie hängen an dem Grundstück und bewerten das ganz emotional, weil Ihre Erinnerungen daran hängen. Für den Käufer sind das 650 Quadratmeter mit Abrisskosten und Sondermüll. Und nicht jeder kauft ein Grundstück, auf dem das Mörderhus stand. Tut mir leid.
0: Das Leben ist ganz schön scheiße.
2: Du musst mir gar nichts erklären. Ich will auch gar nichts hören. Ich weiß. Ich weiß, ich bin schwierig. Andere Frauen sind eben anders.
3: Das war die Schwester meiner Ex-Frau.
2: Ja, ist klar.
3: Hör mir zu. Meine Tochter hat angefangen, wieder zu trinken.
2: Da kann ich nichts dafür.
3: Sie braucht meine Hilfe und ich muss nach Warschau.
2: Warum hast du mir das nicht gesagt?
3: Weil ich das Gefühl habe, dass ich kein guter Vater bin.
2: Ach so.

0: Was ist das?
1: Nix.
0: Was?
1: Ich wollte einen DNA-Test machen lassen. Das ist ein Stück aus dem Hemd eines Mannes. Aus der Asservatenkammer.

0: Müll!
1: Kennt ihr die Brummlöcher? 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
2: Mach ich nicht.
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0: Abend Ihnen allen und ganz herzlich willkommen zur nächsten halben Stunde. Hallo Niedersachsen mit Nachrichten und Geschichten aus unserem Bundesland. Und aktuell heute mit einer kleinen Warnung. Obacht, wenn Sie am Wochenende Unkraut abflämmen wollen, also das ungeliebte Gestrüpp mit einem Gasbrenner bearbeiten möchten, ist zwar sicherlich einfacher als jäten und rupfen, aber auch nicht ungefährlich. Hier mal ein Überblick nur von der Polizeiinspektion Cuxhaven, wo dort überall an diesem Montag Feuer entstanden sind durch Unkrautbrenner. Ein Holzschuppen brannte zum Beispiel in Misselwaden, ein Gartenschuppen in Bad Bederkesa. In Sieke fing eine Hecke Feuer, genauso wie in Filsum und in Varel. Ja, Feuerwehrleute haben uns gesagt, dass sie die Uhr danach stellen können. Samstags zwischen 10 und 12 kommen die meisten Notrufe wegen Heckenbrand und Co. Weshalb der Landesfeuerwehrverband aktuell davor warnt, die Unkrautbrenner bei Trockenheit einzusetzen. Sonst droht das, was diesem Hausbesitzer hier im Ammerland passiert ist.
1: Westerstede, die Feuerwehr ist gerade weg. Daniel Göring hatte sich diesen Vormittag anders vorgestellt. Das Haus hat er zusammen mit seiner Frau gerade gekauft, will es jetzt hübsch machen, natürlich auch den Garten. Das Unkraut wegbrennen neben der Thuja-Hecke ging aber gründlich daneben.
2: Ich bin aus Versehen einmal da kurz gegengekommen, dann habe ich das schon knistern gehört. Von da aus bin ich so schnell wie möglich schon reingegangen, habe schon versucht Wasser zu holen. Lass es mal alles unterhalb von einer Minute gewesen sein, aber dann war es schon für mich nicht mehr als Einzelperson löschbar, weil sich das dann so stark ausgebreitet hat.
1: Die Görings hatten Glück. Was passieren kann, wenn man mit Unkrautbrennern nicht richtig umgeht, das zeigen diese Aufnahmen aus dem Jahr 2023. In Sandkrug hatte ein Mann damit Spinnenweben weggebrannt. Sein Schuppen war danach allerdings auch weg.

0: Bäume fingen Feuer. Die Feuerwehr konnte damals gerade noch verhindern, dass das Wohnhaus auch brennt. Jeden Monat gibt es allein in Westerstede mehrere Alarmierungen wegen Unkrautbrennern, die Heckenbrände auslösen, meistens unnötig.
1: Wenn man meint, dass man dies verbrennen möchte, das Unkraut, dass die Leute Abstand zu den Hecken halten, mindestens 1 bis 2 Meter, dass sie darauf achten, dass es windstill ist, weil auch kleiner Funkenflug kann eine Hecke schon in Brand setzen, dass sie Wassereimer bereitstehen haben oder den Gartenschlauch befüllt bereitstehen haben. Und wenn wirklich was passieren sollte, dass sie dann auch ein Handy in der Tasche haben, um schnellstmöglich die 112 zu wählen.
0: Viele Feuerwehren reagieren, starten Appelle an die Bevölkerung, machen zum Beispiel in den sozialen Medien auf das Problem aufmerksam. Hier ein Film von der Freiwilligen Feuerwehr Wiefelstede.
2: So, ihr seht es ja selber, haltet im Sommer am besten einen großen Abstand.
0: Für die Freiwilligen Feuerwehren sind das vermeidbare Einsätze, die jedes Mal viele Ressourcen kosten.
1: Wir müssen von den Einsatzplätzen, Arbeitsplätzen weg, wir müssen von den Familien weg. Wenn wir zügig zum Feuerwehrhaus fahren, begeben wir uns auch immer ein bisschen in Gefahr.
0: Bei den Görings handelte es sich um eine knochentrockene Thuja-Hecke. Die Pflanze hat ätherische Öle, die einen Brand beschleunigen können. Daniel Göring hat seine Lektion gelernt.
3: Nutzen wir lieber Alternative, lieber kratzen, statt natürlich mit den Gasflammer da arbeiten. Und noch viel wichtiger, ja, wenn man so etwas macht, sollte man auf jeden Fall die Witterungsbedingungen noch mal beachten.
0: Wenn man sie richtig einsetzt, haben die Unkrautbrenner einen echten Vorteil. Sie sind eine Alternative zu Unkrautvernichtern und anderen Chemikalien, was Tiere und Pflanzen schont.
4: Ja, hier sehen wir den Sommer, wie er Spaß macht. Aber wir wissen es alle, Hitze kann auch gefährlich werden. Es beschäftigt uns in diesen Tagen ja immer mal wieder. Wie schützen eigentlich Kitas die Kleinen? Welche Konzepte gibt es da? Das wollten wir mal wissen und beginnen mit einem Beispiel aus der Gemeinde Wedemark in der Region Hannover.
5: Hier und da eine Abkühlung, viele Trinkpausen und auf jeden Fall möglichst im Schatten spielen. Kleine Hilfen, auf die die Kita Wederacker in Mellendorf an Hitzetagen setzt. Das Problem, auch drinnen wird es teilweise unerträglich heiß.
6: In Innenräumen war es tatsächlich gegen Mittag dann so, dass wir fast die 30-Mark-Grenze geknackt haben. Und man hat einfach gemerkt, dass die Belastungsgrenze der Kinder tatsächlich auch erreicht ist.
5: Auch bei anhaltender Hitze wie zuletzt Ende Juni will die Kita einerseits zuverlässige Betreuung bieten, gleichzeitig aber auch Kinder und Mitarbeitende schützen. Durch Verschattung wie Bäume oder Jalousien versucht man hier in der Gemeinde Wedemark, die Innenräume so kühl wie möglich zu halten.
6: Ich glaube, vielen ist einfach gar nicht klar, was die Kinder gerade in der Mittagshitze, wenn man aufgrund eines hohen UV-Indexes nicht raus kann, was das für die Kinder bedeutet, wenn so viele Menschen in Bewegung sind, auf engstem Raum.
5: Deswegen ist die Sanierung der Gebäude nötig, sagt die Kita-Leiterin. Wie zum Beispiel mehr Fassadenbegrünung oder bessere Dämmung. Doch bei solchen Investitionen sind kirchliche wie private Kita-Träger auf die Zuschüsse der Kommunen angewiesen. Und die wiederum sehen auch das Kultusministerium in der Verantwortung. Die örtlichen Träger der öffentlichen Jugendhilfe haben die Gesamtverantwortung für die Aufgabe der Förderung von Kindern in Tageseinrichtungen. Sie müssen gewährleisten, dass ausreichend geeignete Einrichtungen zur Verfügung stehen und dass diese gesetzeskonform betrieben werden können, heißt es auf NDR-Anfrage. Von den Kommunen zum Land, vom Land zurück zu den Kommunen. Eine Lösung ist also nicht in Sicht. Kitas können im Gegensatz zu Schulen nicht ohne weiteres Hitze freimachen, weil sie einen gesetzlichen Betreuungsauftrag haben. Erst bei Innentemperaturen von über 35 Grad sind laut Arbeitsschutzgesetz Räume nicht mehr nutzbar. Die Betreuung darf dann eingestellt werden. Auch hier in Mellendorf mussten Kinder schon früher abgeholt werden.
7: Es geht ja immer ums Geld letztendlich. Irgendwann muss das einer bezahlen. Ich glaube, die Kommunen sind am Rande dessen, was sie leisten können. Das Geld muss aus anderen Mitteln kommen. Und die Kita-Träger haben es definitiv nicht.
5: Die Kita Wederacker bekommt demnächst neue Fenster, immerhin. Doch das allein reicht sicherlich nicht aus, um klein und groß vor künftigen Hitzewellen schützen zu können.
4: Ja, lecker. Der Steidl Verlag in Göttingen ist eine, wie sagt man so schön, Institution. Etliche Künstler und Stars, wie zum Beispiel der verstorbene Karl Lagerfeld oder Bryan Adams, haben dort ihre Bücher verlegen lassen. Oft dicke Schinken mit Hochglanzfotos. Jetzt scheint der Verlag in wirtschaftliche Schwierigkeiten geraten zu sein. Es gibt Klagen von Mitarbeitern wegen ausbleibender Lohnzahlungen.
8: Ein Blick hinter die Fassaden vom Steidl Verlag war schon immer schwierig. Ein Insolvenzverfahren gegen den Göttinger Verleger zeigt jetzt aber, es steht finanziell schlecht um den Verlag. Vor dem Arbeitsgericht laufen mehrere Klagen von Angestellten gegen den Verleger.
9: Wir haben hier derzeit in etwa 20 Verfahren von Arbeitnehmern der Firma Steidl OHG. Und es geht ausschließlich um rückständige Lohnansprüche. Einwendungen werden von Herrn Steidl nicht erhoben. Es sind Lohnabrechnungen erteilt, aber keine Zahlung erfolgt.
8: Das schockiert vor allem wegen Steidls Bekanntheit. Schließlich verlegt er weltbekannte Fotografen, Künstler und Designer wie einst Karl Lagerfeld. Steidl selbst macht die allgemeine wirtschaftliche Lage verantwortlich und schreibt: Die Zeiten sind sehr schlecht für das Buchgewerbe. Es gibt nicht einen einzigen Verlag in Deutschland, dem es gut geht. Seit etwa eineinhalb Jahren vertritt Rechtsanwalt Sascha John die Interessen einiger Angestellten. In den allermeisten Fällen sind sogenannte Versäumnisurteile ergangen, weil sich der Verlag und Herr Steidl gegen die Klagen nicht zur Wehr gesetzt hat. Trotz rechtskräftiger Urteile sind dann in der Regel keine Zahlungen erfolgt, sodass wir regelmäßig mit Kontopfändungen reagieren mussten. Er geht davon aus, dass derzeit noch Gehälter in mittleren bis hohen fünfstelligen Bereichen offen sind. Umso bemerkenswerter sei es, dass die Arbeitnehmer weiterhin loyal zu Steidl sind und den Verlag noch nicht verlassen hätten.
4: Ein ausgebrannter Bus ganz früh heute Morgen im Kreis Diepholz. Erntehelfer waren mit ihm unterwegs. Gottlob ist das für sie glimpflich ausgegangen. Mehr dazu im Nachrichtenüberblick.
10: Die Passagiere konnten den Bus schnell verlassen, sodass niemand verletzt wurde. Die 30 Erntehelfer waren am frühen Morgen offenbar unterwegs zur Arbeit, als der Bus in Brand geriet.
11: Die Flammen haben auf eine Hecke übergegriffen, nachdem der Bus zum Stehen kam. Die Hecke stand bei Eintreffen der ersten Kräfte aus Hallingloh im Vollbrand und drohte auf ein direkt angrenzendes Holzwohnhaus überzugreifen.
10: Das konnte die Feuerwehr aber verhindern. Wie es zu dem Brand kam, ist noch nicht geklärt. Er brach offenbar im Motorraum des Busses aus. Der Sachschaden? Wohl 100.000 Euro, schätzt die Polizei. Obwohl sie ziemlich übel riecht, hat die Titanenwurz aus dem Botanischen Garten in Göttingen offenbar einen Liebhaber gefunden. Denn schon Mitte Juni wurde von dort eine blühfähige Knolle gestohlen. Sie wiegt mindestens 20 Kilo. Durch ihren üblen Gestank lockt die Pflanze Käfer an, die für die Bestäubung sorgen. Die Polizei in Göttingen hofft nun auf Zeugen, die einen Hinweis auf den oder die Diebe geben können. Die eigentlich auf Sumatra heimischen Pflanzen blühen nur alle paar Jahre und dann auch nur für wenige Tage.
4: Was ist eigentlich nochmal Sabotage? Aus gegebenem Anlass habe ich es mal nachgeschlagen. Es ist die absichtliche Störung oder gewaltsame Beschädigung von militärischer Infrastruktur zum Beispiel. Und genau diesen Verdacht gibt es jetzt beim Transporter A400M. Diese großen Flugzeuge, die Mann und Maus transportieren können. Nach NDR-Informationen überprüft die Luftwaffe die Transporter gerade, nachdem bei mehreren solcher Flugzeuge, hergestellt in Spanien, Fremdkörper entdeckt worden sind in den Tanks. Die Flieger sind ja zentral am Fliegerhorst Wunstorf stationiert beim Lufttransportgeschwader 62. Zuletzt waren sie im Einsatz, weil sie Retterinnen und Retter ins Erdbebengebiet nach Venezuela geflogen haben. Mit dem A400M werden nicht nur Truppen oder Material transportiert, sie können auch als fliegende Lazarette genutzt werden oder sogar zur Luftbetankung direkt oben im Himmel. Und darüber spreche ich mit meiner Kollegin Angelika Henkel. Angelika, Fremdkörper in Tanks, das klingt ja erstmal bedrohlich. Was steckt denn dahinter? Man denkt ja unweigerlich an Sabotage.
12: Ja, aber ob das hier zutrifft, das ist unklar. Gefunden wurden offenbar kleine Partikel von Textilien. Schon das kann aber durchaus gefährlich sein für die Besatzung. Wir haben nachgefragt, aber Details dazu beantwortet die Luftwaffe nicht. Auch ob es Sabotage gewesen sein könnte oder einfach nur ein technisches Versehen, auch darauf geht die Bundeswehr nicht näher ein, mit Verweis auf die militärische Sicherheit, wie sie sagt. Geschehen ist das ja im Airbus-Werk in Sevilla in Spanien, die Folge dann Sonderinspektion. Unter dem Strich ist es offenbar so, dass die Sicherheitsmechanismen funktioniert haben. Die meisten Maschinen sind auch schon wieder in Gebrauch.
4: Das ist erstmal die gute Nachricht. Allerdings, der Sabotagegedanke, der liegt natürlich nahe. Und das liegt auch an Vorfällen, die es ja in der Vergangenheit schon gab, bei der Bundeswehr, bei der Marine zum Beispiel. Was ist denn da genau passiert und wie ist überhaupt der Stand der Dinge?
12: Ja, der gravierendste Vorfall, der war sicherlich 2025. Da wurden Metallspäne in den Motor eines Kriegsschiffes geschüttet, offenbar mutwillig. Außerdem sollen Wasserleitungen durchtrennt worden sein. Anfang des Jahres, da wurden zwei Männer festgenommen.

0: Aktuell sind die aber wieder auf freiem Fuß. Die Haftbefehle wurden aufgehoben. Die Ermittlungen dauern noch.
1: Vielen Dank, Angelika Henkel, für diese Informationen. Jetzt verschwinden wir aber mal wieder in den Urlaub, zumindest für die nächsten 3 Minuten. Niedersachsen hat in der Hinsicht ja so viel zu bieten, ob Nordsee, Lüneburger Heide oder den Harz. Und vor allem Camping boomt. Hier mal eine krasse Zahl. 45 Millionen Übernachtungen gab es auf niedersächsischen Campingplätzen im vergangenen Jahr. So viel waren es noch nie. Seit 4 Jahren jagt da, wenn man so will, ein Rekordjahr das nächste. Viel zu tun für Campingplatzbetreiber, zum Beispiel in Bodenwerder im Weserbergland.
2: Campingplatz Lothar Schweiß, Lothar Schütte, guten Tag.
3: Lothar Schütte und sein Handy im Dauereinsatz. Für 9 Hektar Land und etwa 400 Stellplätze ist der Campingplatzbetreiber verantwortlich. Viele Gäste sind heute abgereist. Nachmittags kommen schon die neuen. Puzzlespiel zusammen mit Mitarbeiterin Sabine Oelker.
2: Mache ich hier 1 und 2 hin. Okay. Und dann gehen wir noch mal weiter.
4: Ja.
2: Daneben passt einer hin.
4: Ja.
2: Und da auch. Das sind dann 4. Heute haben wir, ich glaube, 16 oder 17 Anreisen heute Nachmittag und dann morgen nochmal das gleiche. Und Freitag sind bislang 45, die nochmal anreisen. Und alle, die jetzt hier sind, bleiben dann auch bis Sonntag und Montag dann.
3: Platzeinweiser, Problemlöser, Rezeptionist. Der 70-Jährige ist alles.
5: Nein, dann machen wir es so.
2: Sie hatten gebucht für eine Nacht?
5: Ja, für eine Nacht. Ja. Bulli.
2: Ja.
3: Das Geschäft boomt. Im letzten Jahr konnte der Campingplatz 30% mehr Übernachtungen verbuchen als im Vorjahr. Ein niedersächsischer Trend. Nie gab es so viele Campingplatzübernachtungen wie im letzten Jahr. Die idyllische Lage direkt an der Weser bringt hier ihre Tücken mit. Neben Badegästen bevölkern Bremsen den Pool. Abhilfe soll eine Falle schaffen. Alle paar Tage muss die geleert werden.
6: Das ist unser berüchtigter Pferdearsch. Sieht auch aus wie ein Pferd. Dort fliegen die Bremsen drauf, Mücken, alles fliegt drauf. Und der Trichter transportiert die dann hier oben rein, ähnlich wie eine Wespenfalle. Und dann sind die da drin gefangen. Und unsere Camper haben ein bisschen mehr Glück, dass sie nicht von den Bremsen und so gebissen, gestochen werden.
3: Sabine Oelker ist eigentlich selbst Dauercamperin, verbringt seit den 90ern ihre Ferien auf dem Areal. Gäste und Umgebung kennt sie wie ihre Westentasche, eignet sich deshalb perfekt als Mitarbeiterin.
6: Ich hatte die Vorbesitzerin unterstützt beim Einweisen der Camper und alles. Und wie dann der neue Besitzer gekommen ist, fragte der mich, ob ich das gerne weitermachen möchte. Und seitdem bin ich dabei mit Leib und Seele.
3: Inzwischen haben die ersten Gäste heute ihren Platz gefunden, auch dank Lothar Schütte. Das Vater-Tochter-Gespann, totale Camping-Neulinge.
5: Wir sind eigentlich Pauschalurlauber, aber ich möchte mit dem Teil noch mal wahrscheinlich dieses Jahr noch im Spätsommer noch mal nach Norwegen fahren und ich übe jetzt. Wir wollen jetzt mal ein bisschen üben, was Campingkocher und aus der Dose und so anbelangt.
3: Pro Nacht zahlen Campinggäste hier zwischen 30 und 40 Euro. Das entspricht etwa dem niedersächsischen Durchschnitt. Ums Geld geht es den meisten hier aber nicht.
7: Campen bedeutet für uns Freiheit, für uns, wir können individuell was planen, wir können uns vor Ort so bewegen, wie wir möchten. Wir können unseren Ort wechseln, wenn es uns nicht gefällt.
3: Flexibilität und Naturnähe, das sind laut Tourismusverband die Hauptgründe für den Campingtrend. Und Campingplatzchef Schütte, der liebt den Trubel.
2: Ich fühle mich nicht wie 70 und so arbeite ich dann auch. Und dann ist die Zufriedenheit auch da und das ist das Wichtigste.
3: Bis mindestens 80 möchte er noch arbeiten. Und wenn der Trend so bleibt, dann schafft er das auch.
1: Ja, toll und gut für die Camper. Wir sind ja nicht nur mittendrin in der Campingsaison, sondern auch in der Festivalzeit. Das Hurricane in Schesel ist vorbei. Ende des Monats startet in Dangast das Watt- und Schlickfest. Und dazwischen, also genau jetzt, beginnt das Deichbrand-Festival. Viel Musik, viel Party und davor tagelang jede Menge Arbeit.
8: Noch ist das hier der Sound des Deichbrand-Festivals. In nicht mal einer Woche sollen auf der Newport-Bühne die ersten Bands spielen. Hier ist alles neu. Das Bühnendach, eine Sonderanfertigung. Die Newport ist zwar die kleinste Bühne des Festivals, gleichzeitig aber auch die aufwendigste.
9: Siehst du unsere Kranösen da hinten?
10: Ja.
9: Magst du eine Kette nehmen, wo die Haken passen, dass wir keine Schluppen holen müssen?
8: Michel Luka-Jag und seine Kollegen sind jetzt in der heißen Phase des Festivalaufbaus. In wenigen Tagen wird hier gefeiert, wenn alles rechtzeitig fertig wird.

0: Zu viel Wind. Der Newport-Bereich besteht aus mehr als 140 Seekontainern. Die meisten sind geliehen. Das Konzept ist neu. Durch die Containerumrandung soll sich jedes Konzert voll anfühlen, egal ob 2.000 oder 10.000 Besucher da sind. In 16 Metern Höhe warten Michel und sein Kollege Hannes auf das große Newport-Schild samt Unterbau. Es soll später von fast überall aus zu sehen sein.
1: Was dagegen spricht, ist, dass das Schild schwingt. Und du, wenn du die lange Leine hast, kannst du dich da hinten irgendwie verkrümeln, falls irgendwas schief geht. Wenn du dich hier kurz an das Ding dran machst, ist es schlecht. Aber wir stellen den eh erst ab, bevor du da rumwirkst. Wir gehen richtig dicht dran und positionieren den hier schon vor. Und erst wenn der halb auf Last hängt, gehst du hoch.
0: Erstmal geht das Schild hoch. Das Festivalgelände liegt in Windlastzone 4. Heißt, die Aufbauten müssen höchsten Sicherheitsanforderungen standhalten. Deshalb wurden allein in der Newport-Bühne 143 Tonnen Ballast platziert.
2: Achtung!
0: Damit auch bei Sturm nichts umfällt.
3: Jetzt kann er leicht nach rechts schwenken, so ganz kleines bisschen.
0: Der Aufbau des Schildes.
4: Einmal 20 cm nach rechts, bitte, Timo.
0: Präzisionsarbeit. Der Wind macht heute keine Probleme. Dafür aber die Schrauben.
4: Da ist man unten mit dem Schlüssel nicht rangekommen, deswegen haben wir jetzt die Wasserpumpenzange genommen, weil der Winkel so schwierig ist von unten. Dann haben wir es aber gleich, dann können wir abschlagen danach.
0: Schrauben fest, Problem gelöst. Schild steht. Bis zum Festivalbeginn müssen jetzt noch die restlichen etwa 104 Container geschmückt werden. Und dann kann die Party starten. Zum ersten Mal zwischen, auf und unter Seekontainern.
5: Das, was wir jetzt sehen, ist der Stahlbau. In 4 Tagen haben wir noch Zeit, um das Ganze mit dem Dekobau zu versehen, dass der Newport-Bereich dann so glänzt, wie wir uns ihn vorgestellt haben. Das ist sicherlich aufregend zu gucken, wie es Donnerstag aussieht.
0: Den Erstaufschlag auf der neuen Bühne macht dann die Band Grenzkontrolle.
6: Ja, und jetzt ist der Donnerstag da und es folgen 4 Tage Festivalleben an der Wurster Nordseeküste. 60.000 Besucherinnen und Besucher werden da erwartet. Die müssen natürlich alle anreisen und aufbauen, das Zelt zum Beispiel. Und live vom Deichbrand meldet sich jetzt Thees Jagels. Thees, läuft denn alles?
7: Ja, hier läuft alles nach Plan, kann man sagen. Ein Großteil der 60.000 Besucher ist hier hinter mir auf dem Festivalgelände. Sehen wir auch die neue Bühne, wo seit 14 Uhr die Bands spielen. Und wir können mal ein paar Bilder zeigen von dieser neuen Bühne. Die erfreut sich hier schon großer Beliebtheit. Und die Leute feiern, sind hier ausgelassen. Seit 14 Uhr spielen die Bands. Jetzt gerade sind die Leute hier auch unterwegs zu den Bühnen, von den Campingplätzen weg. Freuen sich einfach auf eine gute Zeit hier. Bis Sonntag spielen hier rund 100 Bands. Und bevor es aber damit losging, mussten die Besucher hier heute natürlich auch erstmal anreisen. Und auch gestern schon, da rollten hier die Bollerwagen heute Mittag noch. Viele sind heute noch angereist. Ein Großteil, aber auch gestern schon. Hier beim Deichbrand gibt es eine Frühanreise am Mittwoch bereits. Und da sind gestern schon 30.000 Menschen angereist. Die konnten es gar nicht abwarten, hierher zu kommen, obwohl gestern noch gar keine Band spielten. Das ging, wie gesagt, erst heute Mittag los. Und wir können ja mal reinhören. Ich habe hier auch mit Besuchern gesprochen, worauf die sich hier an diesem Wochenende beim Deichbrand-Festival freuen.
8: Die entspannten Leute, die gute Laune, im Moment das schöne Wetter, wir hoffen alle, das bleibt so.
9: Weiß nicht, mittlerweile ist das fast zu Hause für mich. Ich fahre seit 2017 hierhin, deswegen, ja, ist immer das Gleiche. Immer die gleichen Leute, manchmal auch neue Leute.
10: Einfach das Feeling, also mit die Bands, da haben wir natürlich auch ein paar Bands, die wir gerne gucken wollen, weshalb wir hier sind, aber es ist einfach das Gesamtpaket.
7: Ja, zu den Bands, die hier noch spielen werden, zählen unter anderem Materia, Sido, Scooter, aber auch Malle-Künstlerin Mia Julia. Es ist eine ganz bunte Mischung hier vor Ort. Wie gesagt, 100 Künstler, die hier auftreten, 60.000 Besucher. Und das Deichbrand-Festival ist wieder einmal ausverkauft. Seit 2011 in Folge. Das ist wirklich eine außergewöhnliche Erfolgsgeschichte, die hier an der Wurster Nordseeküste geschrieben wird. Andere Festivals waren in diesem Jahr nicht unbedingt ausverkauft. Der Veranstalter, mit dem ich hier gesprochen habe, sagte auch, sie sind sehr zufrieden, dass sie das immer wieder schaffen. Das Wetter spielt mit an diesem Wochenende. Und ja, neue Bühne, neues Erlebnis. Viele Besucher, alle freuen sich auf eine gute Zeit hier am Wochenende.
6: Tja, besser geht's doch gar nicht. Thees Jagels, vielen Dank für diesen Einblick. Und tatsächlich, so ein Festival ist natürlich immer ein besonderer Ort, um Bands live zu hören. Das gilt allerdings auch für unseren nächsten Beitrag. Da geht es auch um eine Art Open-Air.

0: Veranstaltung, aber eine, die definitiv ungewöhnlich ist. In Melle-Wellingholzhausen im Landkreis Osnabrück kann man Konzerten lauschen auf dem Dorffriedhof. Ist das jetzt eine eher komische oder eine richtig coole Idee?
1: Heute Folk zwischen den Gräbern.
2: Ja, es muss ja nicht immer ruhig und traurig auf dem Friedhof sein. Ich finde das eine tolle Idee.
3: Der Tod gehört zum Leben und warum soll man das Leben auf dem Friedhof aussperren?
4: Und von daher gehört auch Feiern und Musik dazu.
1: Eine Stunde zuvor. Initiator Michael Göcking bei den letzten Vorbereitungen. Er hat hier alles geplant. Die Band genau ausgesucht. Es muss schon passen.
5: Wir machen hier nicht irgendein Wackenkonzert auf dem Friedhof oder so etwas, sondern das sind ja wirklich kleinere, feinere Konzerte, die hier stattfinden.
1: Rock, Pop, Schlager, das Genre jedes Mal ein anderes. Göcking war hier Pfarrbeauftragter, hat selbst etliche Beerdigungen auf diesem Friedhof in Melle-Wellingholzhausen gemacht. Jetzt in Rente die Idee mit den Konzerten. Er will mit den Tabuthemen Trauer und Tod brechen. Und es funktioniert.
5: Es kommt immer wieder vor, dass Leute sagen, nee, eigentlich komme ich ja nicht auf den Friedhof, ich wollte gerne das Konzert mal hören. Und ist ja doch ein ganz schöner Ort, hätte ich gar nicht so gedacht. Sonst habe ich immer gedacht, das ist ja dieser Ort mit Trauer und so, da möchte ich nicht hingehen, kommt noch früh genug der Tod.
1: Unter den Zuhörern hauptsächlich Dorfbewohner. Der Friedhof deshalb für viele ein Ort, mit dem sie etwas verbinden. Hier liegen Angehörige, Nachbarn, Freunde. Und auch für die Band ein besonderer Ort.
6: Verrückt schön, würde ich sagen. Also das ist das erste Mal, dass ich auch sowas gespielt habe, auf dem Friedhof direkt. Ich habe selber schon öfter auf Beerdigungen auch gesungen, aber das war dann ein nicht so schöner Anlass und das finde ich ganz besonders toll, dass man das nimmt, den Ort des Friedhofs, um so etwas Schönes daraus zu kreieren.
7: Ja, ich finde diesen Ort besonders, dass man eben hier die Gemeinde zusammenkommt, auch die Verstorbenen hier liegen, mein Bruder, wo ich mich dran erinnere. Ja, es geht so ans Herz.
8: Es ist gut, dass so ein Friedhof an Attraktivität und Akzeptanz wieder mehr bekommt.
1: Ein Punkt, der auch Initiator Michael Göcking wichtig ist. Denn die Bestattungskultur hat sich verändert. Nicht jeder will mehr klassisch auf dem Friedhof beerdigt werden. Hier gibt es aktuell gut 100 freie Gräber. Für den Träger, die katholische Kirche, auch finanziell ein Problem. Die Überlegung also:
5: Was können wir denn tun, dass Menschen trotzdem sich hier nachher beerdigen lassen und nicht in die Anonymität eines Friedwald oder Ruhwalds zu gehen? Das ist auch okay, aber wir möchten natürlich diesen Friedhof erhalten. Und von daher haben wir zum Beispiel verstärkt auch die Möglichkeit, dass Menschen sich unter Bäumen begraben lassen.
1: Aber abgesehen von diesen Sorgen, die Konzerte haben sich mittlerweile etabliert, werden als Treffpunkt geliebt. Und der Initiator hat noch mehr vor, ist bereits auf der Suche nach anderen Ideen, um den Friedhof lebendiger zu machen.
0: Das Wetterbild. Heute eins, mitten in der Ernte, Auge in Auge mit dem Mähdrescher, auf einem Feld bei Höhlingen in der Wildeshauser Geest. Cordula Kramer hat sich da auf den Acker gewagt, aber Vorsicht, der Mähdrescher kommt. Ja, und gerade hat uns noch diese Meldung hier erreicht. Drei Menschen sind beim Sturz von einem Aussichtsturm im Harz ums Leben gekommen. Wie es zu diesem Unglück am Nachmittag in Altenau kommen konnte, ist laut Feuerwehr noch völlig unklar. Berichtet hat die Goslarsche Zeitung. Mehr dazu erfahren Sie natürlich in all unseren NDR-Programmen heute Abend online, in der App, im Radio. Wir berichten dann ausführlich morgen wieder bei Hallo Niedersachsen. Bis dahin.
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10: Einen schönen guten Abend. Ich begrüße Sie ganz herzlich hier zu Ihrem Wetter für Niedersachsen. Und Sie sehen bei uns schon einiges an Wolken hier in Form dieses Tiefdruckkringels. Und der beschäftigt im Moment ganz Deutschland. Wir haben ein paar Gewitter auch über Nordrhein-Westfalen. Die giftigen, das sehen Sie hier schon an dem hellen Weiß. Das sind sehr hoch aufreichende Gewitterwolken. Gibt es Richtung Rheinland-Pfalz, Baden-Württemberg und Bayern. Deswegen waren wir ein bisschen verschont. Trotzdem in Bad Bentheim in der Grafschaft heute

0: Heute 15 Liter auf den Quadratmeter. Aber beispielsweise gestern hat es in Bartholomä innerhalb von 3 Stunden 80 Liter gegeben. Also das war eigentlich bei uns ganz gut auszuhalten. Jetzt ändert sich die Wetterlage. Wir haben das Hoch draußen auf dem Atlantik, die Tiefs hier in unserer Nähe. Und hinter dieser Kaltfront, deswegen heißt es auch so, kommt kühlere Luft aus Norden. Und das drückt die Temperaturen. Und viele in Niedersachsen werden mutmaßlich sagen, ach, endlich mal durchatmen. Morgen noch mal schwülwarm, 28 Grad in Hannover. Und danach gehen wir ein bisschen auf Tauchstation mit wechselhafterem Wetter und 20 bis 22 Grad. Gucken wir in die kommende Nacht. Einzelne Gewitter kommen dann von der Nordsee rein, ansonsten wechselnd bewölkt. Die Temperaturen morgen früh sind meistens in einem Bereich zwischen 14 und 18 Grad zu finden. Und der morgige Tag, der startet dann relativ aufgeräumt in weiten Landesteilen. Einzelne Gewitter Richtung Altes Land und auch hier im Umfeld des Harzes, Solling und Leinebergland. Am Nachmittag dann in der Osthälfte insgesamt mit der Anfeuchtung kräftigere Schauer und Gewitter. Sonst nur einzelne und recht sonnig. Das Ganze passiert bei 24 bis 29 Grad. Der Wind im Mittel schwach, in Gewitternähe böig. Ganz kurz der Ausblick. Samstag trocken, danach eher wechselhaft und kühler. Tschüss.
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13: Einen schönen guten Abend, herzlich willkommen. Hilfe kommt nun also von oben. Regen ist angekündigt über Müritz Nationalpark. Und heute schon waren Löschhubschrauber im Einsatz, um den Waldbrand zwischen Waren und Neustrelitz endlich in den Griff zu bekommen. Nochmal zur Einordnung. 320 Hektar circa sind betroffen. Das wäre dann 1% der gesamten Nationalparkfläche.
14: Seit heute sollen Sie im Kampf gegen den Waldbrand im Müritz-Nationalpark helfen. CH-53-Hubschrauber der Bundeswehr. Bis zu 5 Tonnen Wasser können Sie aufnehmen und abwerfen.
15: Wir unterstützen das Ganze ein bisschen in den Wald hinein, an das Feuer ran, dass das gar nicht so weit bis zum Waldrand kommen kann und eventuell hier auf trockene Felder nochmal überschlägt, um dann an die Ortschaften ranzukommen.
14: Die Hilfe aus der Luft ist wichtig, weil die Einsatzkräfte unten den Wald nicht betreten dürfen. Zu gefährlich wegen alter Weltkriegsmunition.
16: 81 Jahre ist es bis heute nicht gelungen, diese Hinterlassenschaften so aufzubereiten, dass davon keine Gefahr ausgeht. Aus meiner Sicht ist das wirklich unverantwortlich. Und hier ist der Bund in der Verantwortung.
14: Der habe schon vor Jahren Hilfe zugesagt, bis heute aber nicht geleistet. Um die Löschhubschrauber betanken zu können, wurden am Nachmittag alle Seen im Umkreis der Brandstelle gesperrt. Eine gute Nachricht gibt es für die Einwohner von Granzin. Das Dorf wurde Montagabend evakuiert, weil es am nächsten zum Brandherd liegt.
17: Eine echte Gefahr für die Häuser und für die Ortschaft an sich besteht nach jetziger Einschätzung nicht.
14: Seit Ausbruch des Feuers haben viele Touristen ihren Urlaub in der Region storniert. Hoteliers und Gastronomen weisen aber ausdrücklich darauf hin, dass der Brand nur einen kleinen Teil des Nationalparkes betrifft.
18: Hier, wo der Tourismus ist, sind keine Evakuierungen geplant. Das Feuer geht nicht in unsere Richtung, sodass wir hier eigentlich ganz normal weiter Urlaub machen können.
14: Die zweite gute Nachricht des Tages: Verletzt wurde bislang niemand.
13: Fragen wir also heute wieder nach bei unserem Reporter Friedrich Leist, der dort am Brandriegel steht. Wie ist die Lage aktuell?
5: Ja, hier in Granzin ist sie durchaus dynamisch. Also den Tag über war gar nicht so viel Rauch zu sehen. Dann hat es so vor einer halben, dreiviertel Stunde mal eine kleine Husche gegeben. Und seither sieht man vielleicht so ein bisschen im Hintergrund, ist es doch so wie neblig geworden. Das ist aber gar kein Nebel. Das ist tatsächlich der weiße Rauch von diesem Brand. Der ist so 1,5 Kilometer eben, ein bisschen mehr als 1 Kilometer definitiv entfernt. Und den versucht man eben mit diesen Wasserriegeln in den Griff zu bekommen. Die sind auch hier aufgebaut, haben bis vor ein paar Minuten auch noch fleißig Wasser in den Wald gepumpt, sind jetzt gerade ausgegangen. Entweder werden sie umgesetzt oder die Pumpen werden mal ausgetauscht. Das muss man noch mal rauskriegen. Aber das ist ja eigentlich die einzige Möglichkeit, wie dieser Waldbrand halbwegs in den Griff zu bekommen ist. Denn aktiv löschen kann man ihn nicht. Die Munitionsverseuchung, die macht das eben notwendig, dass man mindestens 1 Kilometer Sicherheitsabstand hält. Heute hat es auch schon ein paar Mal ganz ordentlich gerumst. Da sind also Granaten in die Luft gegangen, als das Feuer drangekommen ist. Und dann kam eben die Bundeswehr mit ihren Hubschraubern. 2 große Löschhubschrauber, die hatten da diese ganz großen Tanks unten dran hängen. 5000 Liter passen da rein und die sind dann praktisch so in einem Kreisverkehr zum Granziner See geflogen, haben die voll gemacht und haben dann ein Waldstück, das schwer zugänglich ist, bewässert. Also auch da, sie haben nicht direkt gelöscht, sie sind nicht direkt übers Feuer geflogen, zu gefährlich, weil da was explodieren könnte, sondern sie haben schwer zugängliche Waldstücke vernässt, damit das Feuer, wenn es dort dann hinkommt, sich dann totläuft und eben sich nicht weiter ausbreitet. Das ist quasi die Taktik der Feuerwehr, der Einsatzkräfte hier vor Ort.
13: Vielen Dank für deine Schilderung, Friedrich Leist aus der Nähe von Granzin. Wir machen weiter mit dem Nachrichtenüberblick. Martina Scheller hat alles Weitere.
11: Guten Abend. Rund um Ueckermünde und Eggesin muss das Trinkwasser abgekocht werden. Das meldet der Landkreis Vorpommern-Greifswald. Insgesamt sind 14.000 Menschen in den beiden Städten und mehreren Gemeinden betroffen. Bei einer Routinekontrolle waren Grenzwerte von Enterokokken überschritten. Das sind Bakterien, die Unwohlsein und Übelkeit auslösen können. Die Ursache dafür ist noch unbekannt. Im Herbst will die Fassmar-Werft in Stralsund mit dem Bau von 4 Ausbildungsschiffen für die deutsche Marine beginnen. Das Unternehmen aus dem niedersächsischen Berne hatte sich erst im Februar auf dem ehemaligen Gelände der Volkswerft angesiedelt. Noch im April besuchte Bundespräsident Steinmeier die Fassmar-Werft in Stralsund. Sie baut derzeit ein 95 Meter langes Fischereiforschungsschiff für den Bund. Parallel dazu wird nun mit dem Bau der 4 etwa 50 Meter langen Ausbildungsschiffe für die deutsche Marine begonnen. Die Zahl der Mitarbeitenden soll von derzeit 20 auf 100 erhöht werden. In 2,5 Jahren könnten die Schiffe fertig sein. Um das Festival Jarmel Rock den Förster hatte es im vergangenen Jahr Streit gegeben. Dabei ging es um eine Fläche der Gemeinde, die vom Festival genutzt wurde. Die Gemeinde Gegelow wollte erstmals eine Pacht dafür. Die Veranstalter wehrten sich dagegen. Jetzt ist vor Gericht eine Einigung erzielt worden. Beide Seiten haben eine Pacht für das Festivalgelände vereinbart von etwa 5.000 Euro. Und zwar jeweils für das vergangene und dieses Jahr. Beim Medizintechnikhersteller Ypsomed in Schwerin hat es einen Einsatz wegen eines Gefahrgutaustritts gegeben. Sicherheitsmitarbeiter hatten einen chlorähnlichen Geruch wahrgenommen und die Feuerwehr alarmiert.
19: Der Chlorgeruch kam vermutlich aus einem Container, der zur Entsorgung bereitgestellt war. Den betroffenen Produktionsbereich hat das Unternehmen umgehend evakuiert. Die Berufsfeuerwehr sowie 2 freiwillige Feuerwehren der Landeshauptstadt und der Rettungsdienst rückten mit mehr als 50 Einsatzkräften an.
20: Es waren Kollegen des Rettungsdienstes schon vor uns da, die hier Personen betreut haben. Und 2 Kollegen aus dem Werk, die sich mit uns erstmal besprochen haben, was überhaupt passiert ist. Es ist ja ein relativ großes Gelände, wo wir hin müssen, um dann erste Maßnahmen zu besprechen. Wir haben alle Personen durch den Rettungsdienst untersuchen lassen. Es gab zum Glück keine Schwerverletzten.
19: Einige Mitarbeiter klagten über Atemwegsreizungen, es musste aber niemand behandelt werden. Die Produktion lief während des Einsatzes nach Unternehmensangaben weiter.
11: In Torgelow ist ein neuer Jugendclub To Go in Betrieb genommen worden. Jugendliche hatten den Bauwagen dazu in den vergangenen Wochen selbst um- und ausgebaut. In der Silvesternacht war der ursprüngliche Bauwagen zerstört worden. Die Täter sind weiterhin unbekannt. Zusätzlich zum neuen Bauwagen soll in Torgelow eine weitere Fläche für die Jugendlichen geschaffen werden.
13: Die Sportvereine im Land boomen, die Mitgliederzahlen gehen nach oben, liegen aktuell bei mehr als 310.000. Nur die Sportinfrastruktur in Mecklenburg-Vorpommern, die ist vielerorts überhaupt nicht geeignet, um all diese Menschen vernünftig trainieren zu lassen. A, gibt es zu wenig Sportstätten und B, sind die oft in einem miserablen Zustand.
0: E-Jugend, Fußballtraining bei der SG Mühlenwind-Woldeck. Auf einem Kunstrasenplatz, ziemlich modern, vor etwa 10 Jahren gebaut. Der Schandfleck der Anlage steht daneben, der Sozialtrakt. Mittlerweile etwa 60 Jahre alt. Der Putz bröckelt, Schimmel in den Wänden und in der Decke. Ein einziger maroder Duschraum für die Heim- und die Gästeteams. Für die Stadt und den Verein eine Zumutung.
21: Von den Eltern, die ziehen hier zwar alle ein langes Gesicht, aber was wollen sie machen? Die Kinder wollen halt Fußball spielen. Der Platz ist ja top, aber das andere ist ein Flop.
0: Im Heizungsraum daneben müssen sich bei Punktspielen auch die Schiedsrichter umziehen. Für einen Neubau des Gebäudes brauchen die Woldecker 3 Millionen Euro. Ohne Fördergeld keine Chance. Seit 5 Jahren hoffen sie auf eine Zusage. Ein Teil des Gebäudes ist wegen Einsturzgefahr bereits gesperrt, dem Rest droht das gleiche Schicksal.
22: Ich selbst habe hier auch eigentlich viele Jahre Fußball gespielt und vor 20 Jahren war es mir schon unangenehm, wenn ich hier Gastmannschaften begrüßen durfte, weil da waren die Zustände gleich, auch nicht besser und auch nicht schlechter. Also wir sind da irgendwo stehen geblieben und müssen 2027 unbedingt reagieren.
0: Um an Fördermittel zu kommen, müssen Kommunen und Vereine einen bürokratischen Dschungel durchdringen. Das Geld kommt von verschiedenen Institutionen. Die Antragsteller müssen den richtigen Fördertopf finden. Strenge Bedingungen, lange Bearbeitungszeiten und steigende Baupreise sorgen außerdem für Frust. Auf der Sportanlage in Siedenbolntin bei Altentreptow wurde und wird gebaut. Ein Kunstrasenplatz ist schon fertig. Im benachbarten Stadion sollen die Tribüne verlängert und Flutlichtmasten installiert werden. Die Vorteile des Dorfclubs, kurze Wege zwischen Verein und Gemeinde, viel Eigeninitiative und auch ein bisschen Förderglück.
23: Wir mussten ja nur ein Jahr auf das Geld warten, sind dann jetzt in der Umsetzung dabei. So und ja, letztendlich, wie gesagt, ist bei uns im Wesentlichen dann auch über Sponsorengelder und in Zusammenarbeit mit der Gemeinde, dass wir dort alles dann auf dem aktuellsten Stand halten, beziehungsweise die entsprechenden Anlagen dann auch so gepflegt werden, um langfristig da was von zu haben.
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13: Ja, die Rettungsschwimmer haben es da gut. Die brauchen zumindest jetzt im Sommer keine Sporthallen oder Duschen zum Trainieren. Die werfen sich einfach in die Ostsee. Die Besten ihrer Zunft kann man in diesen Tagen wieder gut beobachten am Strand von Warnemünde. Da tragen sie ihre Meisterschaft aus. Immer gut zu erkennen an den bunten Stoffbadekappen mit den lustigen Bändchen dran.
24: 3 Tage, 11 Disziplinen. Knapp 300 Sportlerinnen und Sportler sind dafür aus ganz Deutschland, Dänemark, Schweden und der Schweiz nach Warnemünde gereist. Lea Kötter aus Lüneburg ist 22, war schon bei internationalen Wettkämpfen dabei.
25: Ich bin schon aufgeregt, das ist ziemlich wichtig heute für mich. Das ist einfach ein Hammerprogramm, weil man so viel verschiedene Sachen machen muss und das einfach ultra anstrengend ist. Auch hier am Meer, wenn es windig ist, kann einem schnell kalt werden oder wenn die Sonne sehr doll scheint, ist es super heiß. Also am Ende sind das lange Tage, die super anstrengend werden, aber auch am Ende Spaß machen, sonst würde man es ja nicht machen.
24: Die 22-Jährige tritt in mehreren Disziplinen an, möchte sich qualifizieren als Allrounderin für die WM in Australien.
26: Sophia Wiedahl, Lea Kötter.
24: Es ist der erste Wettkampf heute in Warnemünde. Beachsprint, eine von Leas Stärken.
27: Lea Kötter macht das hier kontrolliert.
28: Take your marks. Set.
24: In der Vorrunde, den Zwischenrunden und auch im Halbfinale konnte die junge Lüneburgerin punkten. Sie läuft konzentriert und spart dabei noch Energie für das große Finale. Doch auch die Konkurrenz ist stark. Immerhin Dritte. Trotzdem zufrieden?
25: Im Sandlaufen ist immer irgendwie anstrengend, aber lief gut. Hat mein Ziel erreicht.
24: Ihr Teamkollege Lukas Vogler hat den Lauf noch vor sich. Er

0: Er wurde 2025 Europameister im Beachsprint und ist deswegen einer der Favoriten. Den ersten Lauf gewinnt er.
1: Man muss vom Wettkampf und von Lauf zu Lauf gucken, wie das Ganze wird. Ich habe gemerkt, dass ich mich gut fühle. Konnte man im Lauf, glaube ich, auch ganz gut sehen. Jetzt bin ich gespannt, wie meine Konkurrenten das machen. Die sind auch schnell. Wir werden sehen, was heute geht.
0: Im Finale wird er knapp überholt von Jan Laufer aus Hamburg. Nach dem Beachsprint geht es für die Junioren zwischen 15 und 18 Jahren zum Brandungsschwimmen. Währenddessen bereiten sich Lea Kötter und Lukas Vogler auf die nächsten Tage vor. Das Rettungskajak ist Leas Lieblingsdisziplin. Da die Lüneburger sonst im Fluss trainieren, testen sie heute schon mal die Strömung und die Wassertiefe in Warnemünde. Lea freut sich auf die Wettkämpfe im Wasser.
2: Boah, ich finde es toll. Mir macht das immer richtig Spaß. Auch wenn man eine längere Pause hatte, wenn man irgendwie krank war oder so. Das erste Mal auf dem Wasser fühlt sich aber auch richtig toll an und merkt man, wie doll man es eigentlich vermisst hat.
0: Beide Lüneburger waren schon bei Weltmeisterschaften am Start. Bis Samstag haben sie noch Wettkämpfe in Warnemünde. Erst danach wird auch entschieden, ob sie es auch dieses Mal ins Nationalteam schaffen.
3: Ja, ist bestimmt ein gutes Gefühl, am Strand solche Könner im Rücken zu wissen. Aber die beste Versicherung gegen das Ertrinken ist immer noch, wenn man selbst gut schwimmen kann. Und wer das nicht kann, so wie kleine Kinder, braucht dann zumindest wachsame Eltern.
4: Eine spritzige Abkühlung hier im Pinnower See bei Murchin, kurz vor Usedom. Für viele Einheimische ist dieses Waldbad noch immer ein Geheimtipp. Gerade jetzt, bei diesen hochsommerlichen Temperaturen.
5: Und jetzt, wo wir Ferien sind, da sind die Mädels auf jeden Fall ja hier. Und dann hüpfen die auf jeden Fall rein. Ne? Also die sind ja gleich unten, gleich ausgezogen. So schnell kann man gar nicht gucken. Und da muss man eben natürlich gleich mit.
6: Ja, also meistens sitzt sie dann unten mit einem Wasser und passt dann auf. Ne? Oder wenn wir hier mit einer Freundin da sind, einer ist oben dann und der andere sitzt immer daneben und passt auf ein Kind, auf beide Kinder auf. Ne? Die lassen wir nicht aus dem Auge.
4: Allerdings denken nicht alle Eltern so. Gerade wenn wir hier Rettungsschwimmer vor Ort sind.
7: Die Eltern legen sich dann hin, sind noch mal am Handy oder gehen sich was zu essen holen. Und dann fällt ein ja, vielleicht dann noch mal zum Auto gehen, was holen. Dann sind die Kinder hier alleine und laufen dann auch schon mal ins Wasser und sind schon mal drin. Vielleicht sind die Geschwister schon ein bisschen größer, schwimmen schon, dann wollen die auch hin. Das ist natürlich sehr gefährlich.
8: Also gerade bei Kleinkindern haben wir immer einen Blick darauf, wenn die toben, sich rangeln, wo die Grenze ist zwischen Spiel und Ernst, wo wir einschreiten müssen. Schwierig wird es, wenn sie sich dümpeln, wenn sie wirklich sich längere Zeit unter Wasser drücken und wir dann wirklich aktiv werden müssen.
4: Die meisten Badeunfälle passieren, wenn sich Kinder, aber auch Erwachsene überschätzen. Und wie es ist, wenn ein vielleicht dreijähriges Mädchen einfach immer weiter ins Wasser hineinläuft und plötzlich nach Luft schnappt, das hat er hier schon erlebt.
8: Kinder ertrinken leise, also die schlagen nicht, wie das im Film so ist, mit den Armen um sich und schreien, sondern die gehen wirklich von jetzt auf gleich unter und sind dann weg.
4: Gut also, wenn die Eltern selbst auf ihre Kleinen aufpassen und sich nicht nur auf die Rettungsschwimmer verlassen. Denn die müssen schließlich die ganze Badestelle im Auge haben. Dann haben alle einen entspannten und unbeschwerten Tag im Waldbad.
3: Die Neubrandenburger Konzertkirche ist ja ein Tempel der klassischen Musik. Internationale Strahlkraft hat sie inzwischen erreicht. Und von diesem Glanz bekommt auch ein bisschen das Hausorchester etwas ab. Die Neubrandenburger Philharmonie hat zweifellos eine der schönsten Spielstätten in ganz Deutschland. Und das ist in gewisser Weise auch der Lohn für einen langen, mühsamen Weg. Denn sprichwörtlich in den Ruinen der Stadt wurde dieses Orchester vor 75 Jahren geboren.
9: Ein monumentales Werk zum großen Jubiläum. Neubrandenburgs Philharmonie probt Mahlers Auferstehungssinfonie.
10: In Tuba und in den Fagotten schärfere Marcato und mit mehr Richtung zu 15.
9: Die Sinfonie erzählt von Tod, Trauer, Zerstörung, aber auch vom Neuanfang von neuer Stärke.
11: Wenn man 75 Jahre hinter sich hat als Orchester, dann möchte man natürlich auf die nächsten 75 Jahre schauen. Und deswegen ist das eindeutig natürlich der Gedanke dahinter.
9: Mahlers zweite Sinfonie ist ein Sinnbild für die Geschichte der Philharmonie. Gegründet kurz nach dem Zweiten Weltkrieg, in einer zerstörten Stadt mit verstörten Seelen. Treibende Kraft ist der Dirigent Martin Weiland.
12: Die erste Probe, da hätte er fast aufgegeben, weil es klang ziemlich schrecklich. Aber ja, ein Sinfonieorchester braucht eine ganz bestimmte Besetzung, um überhaupt spielen zu können. Es muss also ausgewogen sein zwischen den Bläsern und Streichern. Und natürlich kann man mit 5 Flöten und 8 Trompeten kein Sinfonieorchester machen.
9: In den Trümmern Neubrandenburgs ist das Orchester kein Luxus. Es zeugt vom Willen zum Wiederauferstehen.
12: Geld verdient haben sie durch Tingeltangel, indem sie also Tanzmusik gespielt haben auf dem Dorf oder auch in Neubrandenburg. Ja, also die haben quasi Mucken gemacht.
9: 1900 Takte, 90 Musikerinnen und Musiker. Alles individuelle Künstlerinnen und Künstler. Im gemeinsamen Spiel entfaltet sich Kraft und Zauber der Sinfonie.
13: Da kommt so eine musikalische Energie, die einmalig ist. Und die kann man auch nur im Konzert dann erleben, wenn man dabei war. Und das kann man nicht mal benennen. Das ist einfach dann da und dann sagen alle danach, Hammer.
9: 1981 wird das Kreisorchester zur Philharmonie. Ein Aufstieg und Lohn für 30 Jahre Arbeit. Spielstätte ist damals das Haus der Kultur und Bildung. Doch mit dem Ende der DDR kommt eine Krise.
12: Wir hatten da sehr große Einbußen, sehr großen Schwund an Zuschauern, weil jeder ja so seine ganz persönlichen Baustellen hatte.
9: Die Philharmonie hat bald ihre eigene, die heutige Konzertkirche. Seit Mitte der 70er geplant, wird sie nun tatsächlich realisiert. Mit Baustellenkonzerten und erbitterten Diskussionen. Auferstanden aus Ruinen. Und seit genau 25 Jahren spielt und probt die Philharmonie in der Konzertkirche.
11: Es gibt so viele Orchester, die müssen so eine Mahler-Symphonie in einem kleinen Raum proben und kommen dann am Tag des Konzerts plötzlich in einen großen Saal. Das ist natürlich für uns eine grandiose Situation, dass wir hier in der Konzertkirche schon proben können.
9: Unvorstellbar, vor 75 Jahren, als einige Musiker der zerstörten Stadt Zuversicht brachten.
3: Die sommerliche Durststrecke für Fußballfans ist in diesem Jahr ziemlich kurz. Wenn am Wochenende die WM zu Ende geht, dann rollt 3 Wochen erstmal nichts. Aber Anfang August geht schon wieder die 3. Liga los. Und das soll für Hansa Rostock jedenfalls das letzte Jahr in dieser Spielklasse sein. Denn das Saisonziel lautet ganz klar Aufstieg und das mit einer ziemlich verjüngten Truppe.
14: Selbst der leere Bus ist für Fans schon ein Erinnerungsfoto wert. Hansa im Trainingslager in Neuruppin. Ganz nahbar, ganz locker. Und doch auch fokussiert. Fokussiert auf erste Erkenntnisse.
15: Dass ich eine Mannschaft habe mit einer guten Mischung, glaube ich, aus jüngeren und älteren Spielern, die gierig ist, wissbegierig auch ist.
14: Da ist zum Beispiel er, Leon Dayaku. Erst Stuttgart, dann Bayern, später im Ausland aktiv. Der 25-Jährige ist rumgekommen und jetzt neu bei Hansa. Dayaku hat keine Anpassungsprobleme und klare Vorstellungen davon, wie sein Fußball sein muss.
16: Eigentlich ganz einfach, mich einfach spielen lassen und mir gewisse Sachen mitgeben und gewisse Sachen auch Freiraum geben. Und ich glaube, dann spiele ich einen guten Fußball.
14: Schon in den Testspielen hat der Offensivmann eine große Bindung zum Spiel, bringt seine Geschwindigkeit ein und setzt sich im 1 gegen 1 immer wieder stark durch. Dayaku könnte einer der neuen Führungsspieler werden, von denen Hansa zu wenige hatte zuletzt.
16: Ja, absolut. Ich bin da. Von der ersten Minute will ich Verantwortung übernehmen. Klar ist auch, dass ich hoffe, dass so schnell wie möglich auch direkt alles perfekt läuft. Aber ich gebe mein Bestes, dass ich einfach direkt helfen kann.
14: Während vorne Unterschiedsspieler gesucht werden, ist hinten die wichtigste Rolle offen. Luca Unbehauen und sein Konkurrent Yannick Stein kämpfen um den Platz im Tor. Im Testspiel gegen Greifswald steht Unbehauen im Kasten. Doch das hat vorerst nichts zu bedeuten.
15: Wir haben jetzt bei allem Respekt vor allen Gegnern noch gegen unterklassige Vereine gespielt. Gut, das Spiel gegen die Dänen müssen wir ein bisschen anders bewerten, wann Zweitligist. Aber die Härtetests, die kommen noch und unter den Bedingungen muss man funktionieren. Deswegen machen beide einen guten Eindruck, das ist wichtig.
14: auch wenn der Kader bereits gut gefüllt ist. Weitere Zu- und Abgänge sind noch möglich bis

0: Ende des Transferfensters am 1. September.
1: Wir werden jetzt auch so ein kleines Fazit nach den ersten zwei Wochen oder zweieinhalb Wochen sind es dann ja ziehen und ja, und dann schauen wir einfach. Aber ich bin zum aktuellen Zeitpunkt mit dem Kader sehr zufrieden und freue mich vor allem, dass wir wirklich alle gesund zurückfahren.
0: Denn jetzt ist die Woche in Neuruppin auch schon wieder vorbei. Während die Fans ihre Fotos haben, arbeitet die Mannschaft weiter am Bild, das sie zum Saisonstart abgeben will.
2: In der gerade angeschobenen Krankenhausreform mag es um vieles gehen, um Budgets, um Fallzahlen, um Klinikspezialisierungen, aber für Patientenbetreuung, persönliche Gespräche, Besucherservice ist in diesem auf Kante genähten System natürlich kaum Geld da. Das müssen Ehrenamtliche übernehmen. Wie wichtig deren Aufgabe ist, das zeigt sich unter anderem im Krankenhaus von Ueckermünde.
3: Hallo, verehrt Mann. Mein Name ist Katrin Pienick, komme vom Ameos Besucherdienst und wollte Sie mal fragen, wie es Ihnen geht.
4: Ameos Krankenhaus Ueckermünde. Katrin Pienick ist eine von sechs Ehrenamtlichen, die Patienten besuchen. Wen, weiß sie meist vorher nicht.
3: Wenn ich da ankomme, ist es ein Gefühl zwischen Spannung, zwischen ja, Respekt. Wer kommt jetzt auf mich zu? Was wird derjenige jetzt sagen? Wie reagiert er?
4: Einmal wöchentlich kommt sie auf die Geriatriestation und übernimmt Aufgaben, für die den Pflegern die Zeit fehlt.
5: Es geht ja jetzt halt nicht nur um die Genesung der Wunde oder des Bruches, oder geht ja auch um die psychische Gesundheit. Also sprich, sie müssen sich ja auch wohlfühlen, die Patienten müssen sich aufgehoben fühlen, müssen sich verstanden fühlen.
6: Viele haben ja auch, wie wir gemerkt haben, die Kontakte zu ihren eigenen Kindern sind nicht da gegeben und das ist manchmal schon ganz schön schwer. Ne? Und deswegen freuen wir uns über diesen Besuchsdienst und der ist sehr, sehr wertvoll.
3: Okay, ja, danke. Ne? Tschüssi.
4: Initiiert vor einem Jahr von Pastorin Inke Pötter, zusätzlich zur Seelsorge. Erstmal bildet sie die Besuchenden aus. Trauerarbeit, Grenzen wahren, aktives Zuhören.
7: Das ist ja ein gesellschaftliches Problem, dass wir einfach viel zu wenig einander zuhören. Und man kann so viel Begegnung haben in den Gesprächen. Es ist einfach so, auch so ein Geschenk. Das höre ich auch von den Besuchenden. Es ist einfach immer ein Geschenk, wenn jemand auch sein Herz aufmacht und erzählt. Also das ist einfach was sehr, sehr Schönes. Ja.
4: Katrin Pienick kann sich immer an die Pastorin wenden.
3: Wir gehen zu einem Patienten und dem geht es wirklich sehr, sehr schlecht. Damit müssen wir erstmal umgehen, damit müssen wir umgehen lernen. Und das ist uns ganz, ganz wichtig, dass wir selbst jemanden haben, mit dem wir den Austausch haben können, der einen dann auch hilft und sagt, alles gut.
4: Heute verläuft der Besuch ganz unkompliziert.
3: Wenn ich jemandem was erzähle, der jetzt ganz fremd ist, der als Besucher geht, den kann ich doch mehr vielleicht erzählen, weil ich mich da loslassen kann.
8: Es ist genauso das Komische, wenn man mit einem anderen Patienten drin ist. Man erzählt seine Lebensgeschichte, obwohl derjenige macht das bei mir und umgekehrt. Wir wissen, wie das ist. Ne? Aber man kann das, tut gut.
9: Es tut einfach gut.
3: Ja. Das ist mir ein Bedürfnis vom Herzen, einfach zuzuhören, was Patienten bewegt und belastet.
8: Ja. Aber ich finde es gut, dass Sie mich besuchen kommen.
9: Ja, das ist lieb. Dankeschön.
4: Und nächste Woche kommt Katrin Pienick wieder.
9: Tschüss.
2: Morgen Freitag, Start ins Wochenende. Und das geht hoffentlich gleich gut los mit dem Frühstücksclub.
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2: Und wir sind die für die Abendunterhaltung Verantwortlichen, diesmal sogar mit Showtreppe. Martina ist zurückgekehrt aus dem Nachrichtenstudio. Ja, das ist der Vorteil, wenn man mal aus dem Foyer sendet.
14: Ja, danke,
2: schön
14: dass
2: hier, ne?
14: Ich auch noch mal hier sein darf.
2: Genau, gemeinsam verabschieden wir uns. Ja. Schönen Abend und bis morgen. Tschüss.
14: Bis morgen. Tschüss.
10: Das Wetter für uns in Mecklenburg-Vorpommern. Ja, heute begann schon so ein bisschen die Wetterumstellung. Es gab schon mal erste, ja meist nur leichte Regenfälle in der Nacht und hat auch längst nicht alle Landesteile getroffen. Dann fängt es an zu brodeln, Schauer und Gewitter sind entstanden. Und das ist erst der Vorgeschmack auf das, was morgen passiert. Davor liegt eine recht ruhige Nacht, alle Schauer klingen ab, es klart sehr verbreitet auf. Später kann es im westlichen Mecklenburg ein paar mehr Wolken geben, leichte Schauerneigung dort schon. Die Temperatur sinkt aber nur auf Werte von 17 bis 14 Grad, nur selten geht es darunter. Morgen, ja, in Westmecklenburg vielleicht mal örtliche Schauer schon, ansonsten noch mal längere Zeit sonnig, bevor es im Laufe des Tages wieder wolkiger wird. Und dann kommt es doch verbreitet zu teilweise kräftigen Schauern. Es kann schwere Gewitter geben mit Gefahr von Unwettern, Platzregen, Starkregen, Hagel. All das ist möglich, auch Gefahr von Sturmböen. Am Nachmittag geht's los, bis in den Abend hinein zieht sich das. Die Temperatur steigt zuvor aber auf sommerliche Werte noch mal. Es reicht für 27 bis örtlich 30 Grad. Dazu weht der Wind, abgesehen von den Schauer- und Gewitterböen, nur schwach bis mäßig erst aus Ost. Mit durchgehender Schauer danach wird er eher umlaufend sein oder häufig die Richtung wechseln. Die nächsten Tage dann. Am Sonnabend kann es vielleicht anfangs noch ein paar Schauer geben im nördlichen Vorpommern. Danach wird es freundlicher. Sonntag Schauer und Gewitter, Montag ein paar wenige Schauer. Es wird deutlich kühler und windiger.
15: Das Wetter für uns in Mecklenburg-Vorpommern.
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1: Guten Abend. Und so etwas sieht man nicht alle Tage. In der vergangenen Nacht wurde das 118 Meter lange Mittelteil in die neue Rader Hochbrücke ganz langsam Stück für Stück eingehoben. Und für die Arbeiter hatte die Nachtschicht am Ende dann noch länger gedauert als geplant.
0: Ja, der Grund dafür, die hohen Temperaturen der vergangenen Tage.
2: Wer gestern Abend über die alte Rader Hochbrücke fährt, ahnt nicht, was sich fast 50 Meter weiter unten abspielt. Die Bauherren haben aufgetischt, wortwörtlich. Kaltgetränke, Pommes und Burger.
3: Habt ihr noch? Dankeschön.
2: Ja. Am Bauzaun Stahlsehnsucht im Sonnenuntergang. Es ist der große Moment, auf den hier alle hingeplant, hinplaniert und hingebaut haben. Nur hier hinterm Zaun gibt es nichts zu tun, außer zu gucken.
4: Das ist schon okay, dass ich mir das heute mal anschaue. Ich habe das früher ja auch selber gemacht und es ist spannend, auch mit ganz anderen Aufgaben verbunden, auf die Seite des Bauherrn zu kommen. Aber umso wichtiger ist es, dass auch ein Bauherr Verständnis hat für die Probleme, die entstehen können. Nur dann kann man sowas auch aussteuern und begleiten.
2: Das Ziel, das 118 Meter lange und 1250 Tonnen schwere Brückenmittelteil genau in die Lücke zu heben. Laut Plan bis 5 Uhr am nächsten Morgen. Die Dimensionen hier lassen niemanden kalt.
5: Brückenbau ist neben dem

0: Tunnelbau gehört zu den letzten großen Abenteuern. Und so eine Großbaustelle ist natürlich immer wieder ein unglaubliches Erlebnis. Ja. Also am Computer, am Plan, am Zeichentisch ist es immer irgendwie doch maßstäblich und maßstäblich klein. Nicht? Und es ist dann am Ende doch unglaublich beeindruckend, welche Größenordnung wir hier eigentlich geplant haben. Ja.
1: Um 10:30 abends geht es endlich los. Das Mittelteil, das sich kaum sichtbar bewegt, beginnt seinen Aufstieg. Als der Ponton weg ist, ist es Zeit für eine Annäherung an die Brücke und den Zeitplan.
2: Nee, das ist schön. Eine Brücke fliegt, guck mal, ja? So. Morgen früh ist sie drin und dann ist alles gut.
1: Heute Morgen wird es hell an der Radar-Hochbrücke und klar, etwas passt nicht so ganz.
3: Und jetzt hat sich gezeigt, dass bei den letzten 60 Zentimetern da drüben ein bisschen was geschliffen hat schon. Und jetzt kommt noch, es wird schon wärmer und es fängt sich weiter an auszudehnen. Und deshalb schneidet man drüben auf der anderen Seite einfach mal eine Scheibe Brot ab.
1: Und das dauert mehrere Stunden. Bis der Kanal erst kurz vor 10 Uhr wieder freigegeben ist. Und wer heute unter der neuen Radar-Hochbrücke durchfährt, ahnt nicht, was sich 50 Meter weiter oben abgespielt hat.
4: Ja, tolle Bilder. Hier in Büsum ist jetzt in den Sommerferien richtig was los. Die Menschen kommen aus ganz Deutschland, um hier ihren Urlaub zu genießen. Und seit einigen Jahren zieht es jeden Sommer auch einen Künstler aus Estland nach Büsum.
5: Der kommt aber nicht, um sich zu entspannen. Der verkauft Bilder und finanziert damit den Lebensunterhalt seiner Familie. Aber als er diesmal nach Büsum gekommen ist, da hatte er erst mal einen schweren Fahrradunfall. Er musste sogar operiert werden.
4: Und das führte zu einer Zwangspause für den Künstler und zu finanziellen Problemen. Aber viele Menschen in Büsum wollen ihm helfen.
6: Diese Fotografien und Bilder kennt in Büsum so gut wie jeder. Genau wie den Künstler dahinter. Josef Nikitin verbringt seit Jahren die Sommersaison hier und malt die Stadt. Anfang Juli bringt ihn ein Fahrradunfall ins Krankenhaus, Oberschenkelhalsbruch.
7: Hier Theater, aua, aua, tut weh. Was weiter, wie weiter, Krankenwagen, Krankenhaus, auf OP warten, das ist ein ganz komisches Gefühl. Da würde ich nie mehr wieder wünschen, sowas.
6: Aber die Büsumer und Feriengäste stehen hinter ihrem Straßenkünstler. Innerhalb von 10 Tagen kommen gut 20.000 Euro an Spenden zusammen und heute auch noch ein Elektromobil. Ein Hörer von NDR 1 Welle Nord hatte die Geschichte im Radio gehört und spendet es kurzerhand. Die Hilfsbereitschaft beeindruckt den Künstler.
7: Was lese ich dann bei Facebook überall? Und das war schon ein fantastisches Gefühl. Anders kann man nicht sagen. Fantastisch.
8: Ja, Josef ist schon sehr, sehr lange da und er erschafft ja Bilder von Büsum, aber er gehört auch zum Ortsbild. Und ihn kennen so viele Menschen, das haben wir jetzt auch in der Spendenaktion gesehen. Auch viele unserer Gäste sind seine Stammkunden und er ist auch so eine fröhliche Persönlichkeit, die einfach irgendwie voll zu Büsum dazugehört.
6: Mit dem Geld, das der Künstler mit seinen Bildern in Büsum verdient, unterstützt er seine Familie in Estland. Dank der großzügigen Spenden kann er die Zeit, in der er nicht arbeiten kann, überbrücken und die nötige Physiotherapie bezahlen.
7: Ja, und noch davon wollte ich ganz herzlich bedanken für alle, die mich unterstützen haben. Es ist wirklich schön, ja, auch für den Wagen.
6: Möglichst bald will er wieder malen. Ideen für neue Motive hat er auch schon.
4: Ja, wenn es wichtig wird, stehen alle zusammen. Stockholm, das ist die Hauptstadt von Schweden. Eine sehr liebenswerte Metropole mit viel Wasser und vor allem viel Kultur. Also die ideale Stadt, um in diesem Jahr im Fokus der Schleswig-Holstein-Musikfestivals zu stehen. Und da gibt es ABBA-Hits, Pop-Legenden wie Roxette, aber natürlich auch klassische Musik, wie gestern Abend in der Peter-Paul-Kirche in Bad Oldesloe. Das Besondere, die Noten für das Konzert wurden auf einem Dachboden in Uppsala entdeckt.

0: mit Musik aus dem Barock.
1: Wir spielen mit Blockflöte und einer Continuo-Gruppe bestehend aus drei MusikerInnen. Und es ist eine große Freude, dass Hille Perl mit der Viola da Gamba mit dabei ist. Ein Instrument, welches in dieser Musik, mit dieser Musik, in dieser Gegend damals und eben auch heute gespielt wurde und wird. Am Cembalo hören wir Sebastian Wienand. Und sehr interessant, unser Theorbist Azul Lima, welcher vertreten ist mit einer Musik für die schwedische Königin, von ihr gespielt, für sie geschrieben.
0: Als die Anfrage des Schleswig-Holstein-Musikfestivals kam, ein Konzert zu konzipieren mit dem Fokus auf Stockholm, war für ihn und sein Ensemble eins klar. Wir nehmen uns die Düben-Sammlung vor.
2: Gustav Düben war nicht nur Hofkomponist am Stockholmer Hof, sondern der war auch ein sehr virtuoser Gambist. Und der ist sehr viel gereist, aber war, glaube ich, insgesamt 7-mal in Lübeck, was man so nachweisen kann. Und der hat eben ganz viel Musik gesammelt und aufgeschrieben und mit nach Schweden gebracht.
0: Die Sammlung umfasst 2300 Werke von über 300 internationalen Komponisten, gehört zu den bedeutendsten Originalquellen für Musikwerke des 17. Jahrhunderts. Ein Lübecker Musikforscher hat sie wiederentdeckt, auf einem Dachboden der Universität Uppsala. Dort lag sie mehr als 100 Jahre, ohne dass jemand davon wusste. Und auch wenn viele der Werke nicht direkt für die Blockflöte geschrieben wurden, fand Maurice Steger seinen eigenen Zugang zu dem Material.
1: Die Geige war das Instrument par excellence. Fast alles wurde für die Geige geschrieben, manchmal aber für die Geige oder. Und das sieht man den Komponisten, gerade den Manuskripten, sehr wohl an. Also wenn es nicht mit einem unglaublich großen Umfang, nicht mit Doppelgriffen, nicht mit typisch violinistischen Elementen gespielt wird, dann ist es sehr wohl eine Bläserpartie oder kann eine Bläserpartie sein. Und da ist die Blockflöte dann ziemlich nahe dran.
0: Herausgekommen ist dabei ein Konzert mit vielen internationalen Einflüssen aus Italien, Frankreich und Tschechien. Typisch für den Stockholmer Hof zur Zeit des Barocks.
3: Die Schleifähre Missunde 3 bleibt außer Betrieb. Wir haben ja gestern über die technischen Probleme beim Anlegen der Fähre berichtet. Jetzt ist klar, die Fähre kann wohl bis Ende kommender Woche nicht fahren.
4: Man arbeite gemeinsam mit dem Pächter an einer Lösung, sagte heute ein Sprecher des Landesbetriebs für Küstenschutz, Nationalpark und Meeresschutz. Der erneute Ausfall ist sehr ärgerlich, denn solange die Missunde 3 nicht fährt, müssen Pendler und Touristen weiter einen 40 Kilometer langen Umweg nehmen.
3: Es gibt Leute, die werden echt panisch, wenn sie so eine Qualle hier sehen. Und so ein bisschen kann ich es auch verstehen. Am Wochenende zum Beispiel hatten mehr als 200 Menschen im Wasser vor Fehmarn eine sehr unschöne Begegnung mit Feuerquallen.
4: Ja, die sind ja leider immer wieder im Sommer mal unterwegs. Anlass für unseren Reporter Frank Goldenschein, sich mal grundlegend mit der Qualle zu beschäftigen.
5: Ein heißer Sommertag mit hohen Temperaturen. Da ist es natürlich gut, dass wir im Land zwischen den Meeren wohnen und einfach an den Strand fahren können, an Nord- und Ostsee, dann auch direkt ins Wasser springen zu können und eine kleine Abkühlung zu bekommen. Wären da nicht ein paar Meeresbewohner, die für eine böse Überraschung sorgen können?

0: sprechen wir mit jemandem, der sich mit der Ostsee und ihren Bewohnern auskennt. Dennis Barnekow, wie entstehen denn Quallen und warum gibt es so viele manchmal hier an den Buchten?
1: Seit 500 Millionen Jahren gibt es Quallen und die vermehren sich. Nehmen wir das Beispiel der Ohrenqualle hier in der Ostsee, die ist sehr typisch dafür. Da gibt es Männchen und Weibchen und die geben ihre Geschlechtsprodukte ab. Dann gibt es eine Larvenform, die sich dann entwickelt. Planula-Larve wandert weiter auf dem Boden oder setzt sich irgendwo fest. Und dann gibt es einen Polypenstock. Und dieser Polypenstock entwickelt sich im Winter immer weiter. Im Frühjahr dann werden scheibchenweise diese kleinen Mini-Quallen, Ephyra-Larven heißen die, werden sie abgegeben. Die sind dann mikroskopisch klein und die wachsen dann immer weiter ran, bis sie dann die Badegäste hier belästigen oder beglücken, je nachdem, wie man sieht.
0: Und welche sind denn für den Menschen gefährlich?
1: Naja, gefährlich, unangenehm.

0: Angenehm, sag ich mal, jetzt erstmal ganz gefährlich, lebensgefährlich haben wir zum Glück keine Quallen hier bei uns in Schleswig-Holstein. Unangenehm sind alle, die Nesselkapseln haben, die durch unsere Haut kommen. Da haben wir die, im Volksmund Feuerqualle genannt wird, die gelbe Haarqualle, ganz oben anstehen. Bei der Ohrenqualle, die kommt nicht durch unsere Haut. Und bei den anderen, die in der Nordsee vorkommen, die können auch nesseln, aber nicht ganz so stark wie die Feuerqualle.
1: Ja, wer mit einer Feuerqualle in Berührung gekommen ist, der sollte sich am besten direkt am Strand Hilfe holen. Da sind vor allen Dingen die Jungs und Mädels von der DLRG, wichtige Ansprechpartner. Moin.
2: Moin. Moin.
1: Hallo. Was macht ihr als erstes, wenn Badegäste zu euch kommen?
2: Ja, wir sagen erstmal beruhigen, nicht anfassen die Stelle, je nachdem wo es ist. Wir packen dann unser Rasierschaum meistens aus. Dann wird die Stelle entsprechend mit Rasierschaum bedeckt und mit einer Kreditkarte, mit einer Karte ganz normal abgezogen. Der Rasierschaum bindet sozusagen die Nesselzellen, die noch auf der Haut sind. Und die lässt man dann 3 Minuten circa einwirken und zieht es entsprechend ab und zieht damit die Nesseln mit. Wenn grobe Verschmutzungen noch sind, dann machen wir vorher mit Salzwasser entsprechend die Stelle sauber. Und genau, dann entsprechend das Prozedere mit dem Rasierschaum.
1: Es kursieren ja ganz viele Gerüchte. Zum Beispiel auch mit Sand abreiben. Was haltet ihr davon?
2: Das würden wir nicht empfehlen, weil der Sand durchaus die ganze Stelle aufreibt bzw. die Nesselzellen entsprechend zu Platzen bringen kann. Ja.
1: Und ich habe auch gehört im Internet, man soll einfach Urin drauf geben.
2: Ja, das Problem bei Urin ist, also wie bei Süßwasser, das kann den osmotischen Druck der Zelle verändern, weil der Salzhaushalt dann gestört ist. Und dann öffnet sich dadurch die Zelle und dann haben wir wieder das gleiche Problem, dass die Haut noch schlimmer brennt danach.
1: Hier in Flensburg-Solitude sind heute weit und breit keine Feuerquallen zu sehen. In anderen Orten kann das aber ganz anders sein. Durch Wind und Strömung können ganz schnell Feuerquallen kommen. Von daher einfach mal einen Blick übers Wasser werfen und dann steht der Abkühlung eigentlich nichts im Wege.
3: So, kleine Beichte jetzt an dieser Stelle. In dieser Woche ernähren wir uns hauptsächlich von Kirschen. Jeden Tag bringen wir uns gegenseitig welche mit und die sind so, so lecker. Und egal, ob im Supermarkt oder auf dem Wochenmarkt, überall gibt es ja gerade frische Kirschen.
4: Und es gibt sie noch. Die guten Nachrichten. Der Landesbauernverband Schleswig-Holstein schätzt, dass hier bei uns im Norden in diesem Jahr bis zu 20% mehr Kirschen geerntet werden als im vergangenen Jahr. Ein Teil davon essen wir, glaube ich. Ne?
3: Ja. Aber gut. Und auch in Stocksee im Kreis Segeberg läuft jetzt die Ernte auf Hochtouren.
5: Kirschernte auf den Feldern in Stocksee. Mit flinken Fingern pflückt Anja Kulager Frucht für Frucht. Denn die Süßkirsche wird händisch geerntet und erfordert eine geübte Technik der Erntehelferin.
6: Ich mache das so, ich versuche sie nach oben zu ziehen, weil dann nichts beschädigt wird. Wir müssen sie samt Stiel pflücken, sonst werden sie schneller schlecht.
5: Insgesamt 14 Helfer aus Polen, Rumänien und Tschechien sind bei der Kirschernte in Stocksee dabei. Die Arbeit ist einfach, aber mühsam. Denn die süßen Früchte verstecken sich unter Blättern. Um an die oberen zu kommen, müssen die Helfer hoch hinaus. Und für die unteren wird auch mal gekrabbelt. Dabei müssen Anja und ihre Kollegen gut aufpassen, was sie pflücken.
6: Wichtig ist dieser Teil des Baums. Manche Kirschen hängen da dran, er darf aber nicht abgerissen werden, weil daran im nächsten Jahr die Kirschen wachsen. Deshalb ist es wichtig, ihn am Baum zu lassen.
5: Baum an Baum stehen die Pflanzen nebeneinander. Eine Folienüberdachung schützt sie vor Regen und Hagel. So bleiben die Früchte unversehrt und können zu ihrer vollen Größe heranreifen. Alle 21 Reihen gilt es in den kommenden Wochen abzuernten.
7: Wir haben hier verschiedene Sorten, also darum, das alles dauert ungefähr einen Monat. So, eine sind reif, wir pflücken das und später andere sind reif.
5: Betriebsleiter Christian Hinz kontrolliert regelmäßig den Reifegrad der Früchte und den Fortschritt der Ernte.
8: Also die Kirschbäume hängen voll, auf Deutsch gesagt. Wir haben schöne, große Früchte. Auch gerade hier, das ist die Sorte Cordia. Das sind feste, schmackhafte Kirschen. Und ja, wie gesagt, von der Menge her sind wir sehr zufrieden. Ja, also es ist besser als im letzten Jahr, meine ich noch. Oder Aga, würde ich sagen, es sind noch mehr.
7: Definitiv,
8: ne?
7: Besser.
8: Ja, genau.
7: Definitiv.
5: Zufrieden mit der Ernte sind jedoch nicht alle Kirschbauern in Schleswig-Holstein. Einige Landwirte machen sich Sorgen über eine kleinere Größe der Früchte, die den Preis drückt. Christian Hinz beschäftigt dagegen eher die Konkurrenz aus dem Ausland.
8: Was man bei Aldi sieht, Edeka, die haben auch

0: und 8 Euro. Die Früchte in den Hofläden wie hier auf dem Gut Stockseehof sind etwas teurer, dafür erntefrisch.
1: So, nicht wundern, für den nächsten Film habe ich mir jetzt mal eine Sonnenbrille aufgesetzt, denn unseren Wettermann Sebastian Wache sehen Sie aktuell in einer Wochenserie. Da ist er auf der Suche nach den ganz besonderen Wetterorten. Wo gibt es am meisten Regen? Wo ist es am windigsten? Und heute klärt Sebastian die ganz wichtige Frage, wo es bei uns in Schleswig-Holstein am meisten Sonnenschein gibt.
2: Die wichtigsten Utensilien sind aufgetragen, denn ich befinde mich heute am sonnigsten Ort in ganz Schleswig-Holstein.
3: Fehmarn auf jeden Fall.
4: Ja, ich kenne Fehmarn.
5: Sonnigste aktuell hier.
2: Ganz genau, denn wir sind auf Fehmarn.
6: Aber Fehmarn ist ja so, entweder man liebt Fehmarn, also Fehmarn für immer, oder man mag es gar nicht. Ne?
2: Ja, beim Ranking der sonnigsten Orte in Schleswig-Holstein tauchen folgende drei auf. Einmal Kiel, St. Peter-Ording und natürlich muss man fast sagen Fehmarn. Ja, und Fehmarn hat im Schnitt 1801 Sonnenstunden pro Jahr in den letzten 20 Jahren zusammenbekommen. Und in Spitzenzeiten, wie beispielsweise im Jahr 2018, kamen wir auf fast 2200 Sonnenstunden.
7: Ja, hat wahrscheinlich irgendwas mit den Strömungen, mit den Hoch- und Tiefdruckgebieten zu tun, keine Ahnung.
8: Weil die Wolken drum umgehen, vom Wind.
9: Ja, die Lage am Meer ganz gut. Keine Berge, alles gerade.
2: Dass hier so oft die Sonne scheint, liegt an zwei Dingen. Zum einen sind es natürlich Tiefdruckgebiete, wenn sie denn zu uns kommen und Regen bringen, die auf dem Weg in Richtung Ostseeküste verhungern. Und dementsprechend kommt hier nicht mehr allzu viel an. Und somit sehen wir hier auch eben eher trockenere Phasen. Zum anderen ist es auch so, dass wir, wenn wir eine Wetterlage mit Hochdruckgebieten haben, sich die Hochdruckgebiete häufig über Skandinavien festsetzen. Dadurch eben die Luftmassen aus dem Osten kommen, die per se trocken sind, kontinental. Und damit eben Wolken keine Chance haben, sich entwickeln zu können. Übrigens, wir sehen bereits schon erste Auswirkungen der Klimaänderung, auch hier auf Fehmarn. Denn durch immer häufigere festgesetzte Hochdruckgebiete sind hier auch mehr Sonnenstunden dazugekommen. In den letzten 10 Jahren waren es schon fast 60 Stunden mehr.
9: Ruhig, wenig Stress, wenig Hektik im Norden.
8: Ja, hier waren wir erst das zweite Mal jetzt. Ja. Aus Oschersleben.
10: Sachsen-Anhalt.
8: Ja.
11: Aus Oschersleben, noch nie gehört.
8: Nicht?
11: Nee.
12: Ich bin seit 2 Jahren hier, ich bin aus Hamburg. Also ab November, wenn die Nebensaison beginnt, ist wirklich nichts viel los. Dann ist das größte Highlight mal ein Geburtstag hier und da.
11: Sie sind 60 Jahre auf Fehmarn schon.
13: Ja, seit 59. Aber meine Kollegin ist da. Ich muss hinterher junger machen.
11: Ach so, Sie sind unterwegs? Ja, okay, dann würden Sie nicht auch.
13: Das macht nichts. Ne? Schönen Tag noch.
2: Fehmarn trägt also den Namen Sonneninsel absolut zurecht und kommt damit auf die Liste unserer besonderen Wetterorte.
1: 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Und jetzt ist Sebastian hier bei uns im Studio.
14: Ja, denn es drohen schon wieder Unwetter bei uns im Land, wieder mit starkem Gewitter und Hagel. Das klingt ja unschön. Was kommt da auf uns zu?
15: Ja, da war heute tatsächlich auch schon was im Land. Wir haben gesehen, dass auf Fehmarn durchaus schon kräftige Unwetter und Gewitter unterwegs waren, auch bei Rendsburg. Jetzt ist aktuell gerade wieder was bei Heide unterwegs gewesen. Auch auf Föhr habe ich schon Bilder gesehen, wo richtig kräftiger Regen runterging. Also das hängt mit einem Tiefdruckgebiet zusammen, was wir am Montag schon bei uns hatten, ist die letzten Tage einmal nach Süddeutschland gezogen und kommt jetzt gerade wieder zurück und hat eben auch wieder die ersten Gewitter und Schauer mitgebracht und durchaus auch mit Hagelpotenzial.
14: Hagelpotenzial, du sagtest schon, ich habe gelesen, da können Hagelkörner von bis zu 3 Zentimeter Größe runterkommen. Das kann ja schon richtig Schaden anrichten. Müssen wir alles in Sicherheit bringen?
15: Also ich sag mal so, die 3 Zentimeter, das hört man immer ganz gerne bei so einer Unwetterwarnung. Das ist die erste Stufe auch, die der Deutsche Wetterdienst rausgibt. Das kann schon die ersten Schäden anrichten. Aber das, was wir am Montag beispielsweise gesehen haben bei Elmshorn und Pinneberg, das waren durchaus eben auch so 4 bis 5 Zentimeter im Durchmesser. Also schon deutlich größere Körner als das, was ich jetzt erwarte. Von daher würde ich behaupten, jetzt die nächsten Stunden ist das Schadenspotenzial eher ein bisschen geringer, wenn da mal Hagel runterkommt.
1: Morgen beginnt die Travemünder Woche. Großes Volksfest. Fällt der Start ins Wasser?
15: Muss man fast so sagen, ja, tatsächlich. Denn das Tief, das zieht extrem langsam raus. Heißt also, dass wir morgen eine Wetterbesserung im Laufe des Tages von der Nordsee her sehen. Aber der Schwerpunkt der nächsten Gewitter nach so einer Ruhephase am Vormittag, die sehe ich dann schon so in Richtung Nachmittag und Abend dann auch nochmal in der Osthälfte. Das heißt, entlang der Ostseeküste entwickeln sich nochmal kräftige Schauer und Gewitter. Da sollte man sich auf jeden Fall darauf vorbereiten, irgendwie unterstellen, hin und wieder mal ins Regenradar gucken. Aber ich glaube nicht, dass wir da jetzt eine ganz große Katastrophe erwarten. Das wird eben durchaus mal ein Gewitter und einen Guss geben und dann war es das auch. Und dann ist es auch durch und dann kommt auch Ruhe und dann können wir auch die Travemünder Woche genießen.
14: Das klingt doch sehr gut. Vielen Dank, Sebastian. Wir sehen dich in 7 bis 8 Minuten. Cheffi hat es ausgerechnet nochmal mit den Wetteraussichten. So, Schleswig-Holstein hat insgesamt 250 Museen, so ungefähr, von denen viele auch Kunst zeigen. Wie viele davon kennst du?
1: Ich behaupte,

0: jetzt mal vom Namen her bestimmt die meisten, aber ich gebe zu, ich bin jetzt nicht so oft in Ausstellungen
1: unterwegs. Und damit bist du auch nicht allein. Viele Menschen, vor allem Junge, die gucken sich gar nicht so oft Kunst an.
0: Warum das so ist, unser Reporter Kian Kühl war auf der Nordart unterwegs, können Sie auch bei Instagram sehen.
2: Bei Kunst gibt es kein richtig oder falsch.
3: Kreativ sein ist super beliebt, gerade bei jungen Menschen. Malen, zeichnen, töpfern. Aber Kunst anschauen gehen wir laut einer Studie nur so einmal im Jahr.
4: Also im Urlaub würde ich sagen, kommt drauf an, vielleicht auch wie offen man dem gegenüber ist.
5: Ja, vielleicht könnte man noch mal so ein bisschen interaktives Angebot machen.
3: Hier in Büdelsdorf ist die Nordart, eine der größten Ausstellungen zeitgenössischer Kunst in Europa. Hier gibt es nicht nur Gemälde, sondern auch Installationen.
2: Kunst muss sich gar nicht so viel verändern. Vielmehr müsste man mit dem Vorurteil aufräumen, dass Kunst einen großen Erklärungsbedarf braucht. Keine Meinung ist bei Kunst falsch und kein Eindruck kann falsch sein.
3: Tarso ist auf der Nordart aufgewachsen. Bevor es für ihn zurück nach Büdelsdorf ging, hat er als Tätowierer und Holzbildhauer gearbeitet. Jetzt ist er mit gerade mal 30 Jahren Kurator. Tarso, muss Kunst heute Instagrammable sein?
2: Bei Social Media haben die meisten Leute die ersten Berührungspunkte. Aber Videos und Bilder können niemals das reale Erlebnis vorwegnehmen. Ich glaube, das, was für uns alle Kunst sehr spannend macht, ist, wenn man Kunst im Allgemeinen erleben kann und nicht nur anschaut.
3: Wann wart ihr das letzte Mal in einer Ausstellung? Und was ist euer kreatives Hobby?
1: Tja, jetzt gern kommentieren auf unserem Instagram-Kanal. Und für Lynn Marx vom Lutherbäcker können wir die Frage ganz klar beantworten. Ihr kreatives Hobby ist die Fotografie. Den Lutherbäcker, den kennen ja viele Schleswig-Holsteiner sicher. Seit mehr als 50 Jahren gibt es in dem Dorfkrug Theater, Konzerte und Ausstellungen. Und jetzt zeigt die Betreiberin Lynn Marx ihre eigenen Fotografien aus den letzten 20 Jahren.
6: Letzte Vorbereitung für den Restaurantbetrieb. Lynn Marx betreibt mit ihrer Mutter den Kulturgasthof Lutherbäcker in der Propstei. Wenn es passt, stellt die gelernte Fotografin ihre eigenen Bilder aus.
7: Das ist so eine Aluplatte und da ist es drauf gedruckt. Die Farben sind echt bei meinen Bildern. Die werden nicht nachkoloriert. Ja. Und zwar ist das das Besondere an diesen großen Bildern, die ich hier auch ums Haus rum verteilt habe. Die sind wetterfest, also die kann man das ganze Jahr hängen lassen. Das sind jetzt die neuesten.
6: Die meisten Motive entstanden auf Reisen. Spiegelung und Kraut in einem Fluss in Frankreich. Alltagsszenen auf Kuba. Oder Porträts aus Vietnam. Und Naturschnappschüsse aus Japan.
7: Da bin ich mit so einer Seilbahn rübergefahren. So ein Stück verbrannte Erde sozusagen. Und man sieht hier so schön, wie langsam das Leben wieder nachkommt.
6: Momentaufnahmen eines fernen Lebens von Lynn Marx. Bis zum 28.07. sind sie noch im Lutherbäcker zu sehen. Draußen wie drin.
0: Wir haben es vorhin schon gesehen, Rettungsschwimmer machen einen wichtigen Job und sie helfen natürlich nicht nur, wenn jemand von einer Feuerqualle berührt wurde.
1: Mehrere tausend von ihnen sind jede Saison hier im Land im Einsatz und zwar ehrenamtlich. Menschen vor dem Ertrinken retten oder Verletzungen versorgen, all das müssen sie natürlich üben, bevor sie wirklich an den Strand kommen.
0: Wie zwei junge Ehrenamtler ihre erste Saison erleben, wir sind dabei, zu sehen morgen Abend hier bei uns im Schleswig-Holstein-Magazin. Wer früh aufsteht, hat mehr vom Tag und kann solche Fotos hier machen. Michaela Peter-Zelka aus Seedorf hat dieses Bild um 5.30 Uhr gemacht.
1: Alle Achtung, das ist wirklich früh. Herzlichen Dank also für diese Aufnahme. Und jetzt kommt noch einmal Sebastian mit den genauen Aussichten und der Hagelgröße. Und wir wünschen Ihnen einen schönen Abend.
0: Bis morgen um 19.30 Uhr, dann sind wir wieder da.
1: So wird es sein.
0: Oder?

0: Und jetzt Ihr Wetter für Schleswig-Holstein.
1: Und da kracht es mal wieder bei uns im Land. Nachdem das Höhentief ja Anfang der Woche bereits bei uns schon erste Schauer und Gewitter gebracht hat, ist es jetzt nach einer kleinen Stippvisite nach Süddeutschland wieder zurückgekehrt. Und wir sehen auch wieder bei uns ja einige Gewitter und Schauer. Und dadurch, dass das Tief aber sehr langsam zieht, zieht sich das eben mit den Unwettern durchaus noch bis in den morgigen Tag hinein. Wir schauen uns das Ganze mal von oben an, sehen dabei auch, wie dieses Tiefdruckgebiet mit seinem Kern hier über Niedersachsen gerade so ein bisschen sich einkringelt und sich eindreht. Wir bleiben weiterhin auf der Ostflanke

Und dementsprechend kommen die Luftmassen aus dem Süden, sind nicht nur warm, sondern eben auch noch mit Feuchtigkeit getränkt und haben entsprechend ausreichend Energie, um eben Schauer und Gewitter entstehen zu lassen. Und die sehen wir jetzt nicht nur, sondern auch teilweise noch in der Nacht. Das zieht sich so ein bisschen durch die Nacht, teilweise noch mit sehr kräftigen Schauern, vereinzelt auch mit Hagel. Und das Ganze bei sehr milden Werten zwischen 17 und 15 Grad Tiefstwert. Und morgen, nachdem dann so die letzten Schauer so langsam ausklingen, gibt es eine kurze Ruhephase, dann kommt die Sonne raus und die heizt das Ganze nochmal wieder an. Und allen voran in der Osthälfte entwickeln sich dann zum Teil nochmal sehr kräftige Schauer und Gewitter. Von Westen her, da beruhigt sich das Wetter allmählich. Das sehen wir dann auch an den Sonnenstunden. Da kriegen wir insgesamt 10 zusammen, also da wird es dann peu à peu freundlicher. Nach Osten hin bleibt es dann eher wolkiger und gewittriger. Die UV-Belastung ist dann entsprechend im mittleren bis zum Teil höheren Bereich morgen. Und auch der Wind orientiert sich an dem Tief, kommt zunächst auch aus östlicher Richtung, meist schwach dabei. Später aber, wenn sich das Wetter stabilisiert, dreht der Wind auf Nordwest und frischt allmählich dann auf. Die Temperaturen erreichen morgen nochmal Spitzenwerte von 24 bis 27 Grad, also recht spülwarm. Und das bei Wasserwerten aktuell von 22 Grad. Die Tage danach zieht das Tief dann halbwegs ab. Es bleibt aber eher wechselhaft, etwas kühler und vor allem sehr windig übers Wochenende und damit einen schönen Abend.

0: Einen wunderschönen sommerlichen Donnerstagabend wünschen wir Ihnen. Wir versorgen Sie wieder mit allem, was heute in der Stadt wichtig war.
1: Ja, und das war eine ganze Menge und deshalb legen wir auch direkt los.
0: Operation Safe Holiday. Die Polizei kontrolliert Wohnmobile. Außerdem haben wir Baden in der Elbe. So gefährlich ist es wirklich, ganz wichtig. Und The Jefferson im neuen Luxushotel. Da schlummern historische Schätze. Urlaub mit dem Wohnmobil machen, das ist für viele ja eine richtig schöne Sache. Allerdings mit der nötigen Sicherheit, dafür will zumindest die Polizei jetzt sorgen und kontrolliert. Wie jedes Jahr zum Ferienstart und wir waren in Horn dabei.
2: Ferienzeit ist auch Campingzeit. Und deshalb schaut die Hamburger Polizei in den Sommerferien immer ganz genau hin.
3: Wir kontrollieren natürlich bei den Wohnmobilen und auch bei den Wohnwagen, bei den Caravans erstmal genau wie mit jedem anderen Fahrzeug. Da kommt es auf das Fahrgestell an, also Bremsen, die Reifen, dass das stimmt. Aber es gibt natürlich noch ein paar Besonderheiten, denn gerade beim Caravan, bei den Anhängern, kann man auch leicht Fehlbeladung durchführen.
2: Es dauert nicht lange, da stoppen die Beamten diesen Camper. Auf einer im Boden verbauten Waage messen die Polizisten das Gewicht des Fahrzeugs. Matthias aus Neu-Wulmsdorf nimmt die Kontrolle gelassen. Sein Fahrzeug darf 3,5 Tonnen wiegen und es sieht gut aus.
4: Ich war zwar einmal initial, nachdem ich das Wohnmobil gekauft habe, auf der Waage, aber danach halt auch nie wieder. Und irgendwie fehlt total das Gefühl dafür. Also man kriegt das schon so ein bisschen. Ich hatte jetzt auch geschätzt 3.100, 3.200 Kilogramm. Das war auch richtig. Aber ob es jetzt 3,5 oder 4 sind, ist schwierig.
2: Mehr als der Van von Matthias darf auch dieser Oldtimer nicht wiegen. Das in die Jahre gekommene Fahrzeug haben Silke und Frank gerade erst abgeholt.
5: Wir haben uns das Wohnmobil jetzt gekauft, letzten Freitag in den Niederlanden, ganz kurzfristig. Und ja, wollen eigentlich hier gleich hier in Wandsbek zum Gutachter, damit unser H-Kennzeichen bekommen. Und sind gespannt, ne? Das ist natürlich jetzt eine ungünstige Situation jetzt für uns.
2: Aber auch hier hat die Polizei nichts zu beanstanden.
6: Jetzt einmal die Dokumente wieder zu ihr. 2.716 hat sie das Gelände von denen. Das heißt, die haben da noch massig Luft da oben.
2: Den Termin beim Gutachter werden Sie wohl schaffen.
7: Und fällt jetzt ein Stein vom Herzen?
5: Natürlich.
7: Wie fühlt sich das an?
5: Sehr gut. Man schwitzte erst, jetzt ist man erleichtert. Sehr gut.
2: Die Polizei ist zufrieden mit dem Verlauf der Kontrollen. Bis in den späten Nachmittag wurden insgesamt 7 Wohnmobile überprüft. Bei keinem einzigen konnten Mängel festgestellt werden.
0: Na, das ist doch schon mal eine gute Bilanz. Viele Touristen, aber auch Hamburger lieben unsere Stadt ja auch, weil sie so schön grün ist. Aber immer wieder kommen plötzlich Bäume weg. Gefällt von der Stadt. Von der Umweltsenatorin hieß es heute, die Baumbilanz sei positiv. Aber stimmt das so?
8: Über der Rotenhäuser Straße sieht man den Asphalt vor lauter Bäumen nicht. Grün bis vor die Tür. Zwischen Balkon und Baum liegen hier nur wenige Meter. Anwohnerin Julia Malso ist ganz aus dem Häuschen.
9: Wenn man hier die Straße reinkommt, es ist wie ein Dschungel. Es ist eine

0: grüne Allee.
1: Ein guter Ort für eine Pressekonferenz, findet die Umweltsenatorin. 230.000 Straßenbäume, 350 mehr gepflanzt als gefällt. Und vor allem, man fälle nicht mehr so leicht.
2: Bei Baustellen müssen wir nur noch bei 15% überhaupt Fällungen vornehmen. Das waren noch vor wenigen Jahren 25%. Das zeigt, da wird auch gut gearbeitet miteinander.
1: Der Naturschutzbund gibt zu bedenken, dass ein neu gepflanzter Baum einen gefällten alten erst in Jahrzehnten ersetzen kann. Aber es sei der richtige Weg. Nicht nur die Anzahl der Bäume sei wichtig, erklärt der Baumanager der Stadt, sondern dass auch verschiedene Arten gepflanzt würden, um durch Klimawandel oder Krankheiten nicht die komplette Allee zu verlieren.
3: Wenn eine Baumart ausfällt, wie zum Beispiel die Ulme, die wir hier sehen, haben wir tatsächlich immer noch auf der gegenüberliegenden Seite die Zehreiche oder hier
4: wieder.
3: Genau auf der Seite. Oder wie hier den Bergahorn. Bäume müssen viel aushalten. Und das ist ja gerade so in der Stadt. Wenn ein Pfiffi kommt, dann kommt der nächste Pfiffi. Und das hier sind Rindenverätzungen. Und immer wenn Sie diese grauen Stellen im unteren Teil an den Bäumen sehen, dann ist das ein Zeichen dafür, dass dann hier öfter mal der Hund sein Bein gehoben hat.
1: Im öffentlich zugänglichen Baumkataster der Stadt können Sie übrigens Ihren persönlichen Straßenbaum suchen und ihn anhand seiner Nummer identifizieren.
3: Falls den Bürgerinnen und Bürgern etwas auffällt am Baum, können Sie das direkt ans Bezirksamt melden. Die Kolleginnen im Bezirksamt wissen direkt, wo sie nachschauen müssen.
1: Rund 3 Millionen Euro hat die Stadt zusätzlich in die Baumpflege investiert, um vor allem die mehr als 30.000 Altbäume zu erhalten, die besonders viel Schatten spenden.
0: Rein von den Temperaturen her ist es hier 1-2 Grad kühler, als wenn man eben auf der Straße vorne ist.
1: Unter dem Blätterdach der Rotenhäuser Straße. Bäume, die hier weitsichtig vor 40 bis mehr als 120 Jahren gepflanzt wurden.
5: Und von Wilhelmsburg nach Rissen, da gibt es neue Erkenntnisse zum Fund eines toten 27-jährigen Eimen.
6: Ja, nach dem Fund einer Leiche in einem Waldstück in Rissen vor gut einem Monat gibt es eine neue Spur. Laut Polizei starb der 27-Jährige bei einem Arbeitsunfall auf einer Baustelle in Wilhelmsburg. Statt wegen Mordes wird jetzt wegen fahrlässiger Tötung ermittelt. Nach Polizeierkenntnissen ist der Mann bei Abrissarbeiten an einem Mehrfamilienhaus an der Fährstraße schwer verletzt worden und dann gestorben. Anstatt den Notruf zu wählen, haben Unbekannte die Leiche einmal quer durch die Stadt transportiert und in der Straße Indebagen am Golfplatz abgelegt. Nach NDR-Recherchen war der 27-jährige Ägypter Bauarbeiter. Der zuständigen Berufsgenossenschaft Bau liegt bis heute keine Meldung über einen tödlichen Arbeitsunfall vor. Nach dem Tod einer 15-Jährigen in Bramfeld hat die Staatsanwaltschaft nähere Angaben zur Todesursache gemacht. Das Mädchen ist demnach verblutet. Die Teenagerin war vergangene Woche tot in einer Wohnung in der Berner Chaussee gefunden worden. Die Mutter ist in Untersuchungshaft. Sie wird verdächtigt, ihre Tochter mit einem Beil erschlagen zu haben. Laut Polizei gibt es Hinweise auf eine mögliche psychische Erkrankung der Mutter. Auf der Alster-Krug-Chaussee musste ein HVV-Bus heute Nachmittag wegen eines Auffahrunfalls extrem scharf bremsen. Laut Polizei wurden insgesamt 7 Insassen leicht verletzt. 6 von ihnen erlitten Prellungen, ein Kind eine Kopfplatzwunde. In dem Bus befanden sich laut Polizei 25 Kinder und 2 Betreuerinnen. Die Zahl der Inobhutnahmen wegen möglicher Kindesmisshandlung hat sich in Hamburg seit 2016 fast verdreifacht. Im vergangenen Jahr gab es fast 500 solcher Fälle. Vor 10 Jahren waren es noch etwa 170. Die Schul- und Familienbehörde erklärt den Anstieg mit einer größeren Aufmerksamkeit für das Thema Kinderschutz und entsprechend mehr Meldungen an das Jugendamt. Der Verband Norddeutscher Wohnungsunternehmen VNW fordert einen Hamburg-Standard für die Sanierung von bestehenden Wohngebäuden. Bislang gilt der vereinfachte Baustandard nur für Neubauten. Vor dem Hintergrund gestiegener Baukosten und hoher Zinsen sei es notwendig, Regelungen für die Sanierung und Modernisierung von Bestandsgebäuden zu erarbeiten, so VNW-Direktor Andreas Breitner. Durch einen vereinfachten Standard könnten die Kosten gesenkt werden. In den vergangenen Jahren seien die Investitionen der Wohnungsunternehmen in den Bestand kontinuierlich gestiegen. Dies sei aber zulasten des Neubaus gegangen. Laut Breitner muss der größte Teil der Wohngebäude in Hamburg saniert werden, damit die Stadt bis 2040 klimaneutral wird.
5: Tja, und jetzt ist er direkt bei uns im Studio. Andreas Breitner, herzlich willkommen. Ja, wir haben es gerade gehört, Sie fordern einen Hamburg-Standard oder wollen ihn entwickeln, auch für die Sanierung von Bestandsgebäuden. Wie könnte der denn aussehen?

0: sehen?
1: Naja, wir wollen ihn jetzt erstmal entwickeln. Wir haben beim Hamburg Standard für den Neubau, glaube ich, schon eine gute Vorlage mitentwickelt. Jetzt geht es darum, bei der Sanierung, bei der Instandsetzung, bei der Modernisierung von Wohnungen auch darauf zu achten, dass wir nicht immer den höchsten Standard nehmen, sondern versuchen einfach kostengünstiger im Bau voranzubekommen. Fußbodenbelege zum Beispiel wäre eine gute Möglichkeit. Die Bäder, das ist auch eine Frage des Standards, aber vor allem auch die ganze Fassade. Was müssen wir in der Energieeffizienz tun? Wir glauben, wir müssen wegkommen von der Energieeffizienz des einzelnen Gebäudes und darauf achten, dass wir in den Netzen schlichtweg mehr grüne Energie haben. Dann ist die Effizienz des einzelnen Gebäudes, die eben sehr teuer ist, herbeizuführen, gerade bei den 50er-Jahre-Gebäuden, nachrangig.
0: Ja, Sie sprechen es an. Hamburg soll nach dem Volksentscheid bis 2040 klimaneutral werden. Wie wirkt sich denn das aus? Ich meine, Sie sprechen von den Kosten. Wie wirkt sich das denn auch für die Mieterinnen und Mieter aus? Wird es teurer?
1: Auf jeden Fall wird es teurer. Da sollte man nicht drum rumreden. Das haben wir immer gesagt, dass das eintritt. Unsere Unternehmen brauchen sehr, sehr viel Investitionen, um die Klimaneutralität herbeizuführen. Der Großteil unserer Bestände sind aus den 50er, 60er Jahren. Die Gebäude müssen energetisch mächtig ertüchtigt werden. Dafür brauchen wir viel Geld. Das holen wir uns vom Kapitalmarkt. Das müssen wir zurückzahlen. Und je früher wir es zurückzahlen müssen, umso teurer wird es, umso stärker wird unser eigenes Geld, unser Eigenkapital, das wir einsetzen, aufgebraucht. Und ja, das macht das Ganze teuer. Es ist trotzdem notwendig, das wissen wir. Klimaschaden ist teurer als Klimaschutz. Deshalb wollen wir auch was tun. Aber man muss den Menschen reinen Wein einschütten. Das wird für das Wohnen in Hamburg sicherlich eine Belastung.
0: Ja, und was heißt Belastung konkret? Wie viel wird es teurer?
1: Naja, wir haben mal ausgerechnet, dass es pro Quadratmeter ungefähr 1,50 Euro teurer werden kann, ob man 2045 klimaneutral ist oder 2040. Die Hamburgerinnen und Hamburger haben sich entschieden, dass sie 2040 wollen. Jetzt wäre ich froh, wenn das so gar nicht eintritt, sondern wenn wir vielleicht auch über einen Hamburg-Standard im Bestand zu günstigeren Lösungen kommen. Daran arbeiten wir jetzt, denn wir sind ja willens, den Klimaschutz in dieser Stadt voranzubringen, auch in den Gebäuden. Und wir wollen das Ziel erreichen. Wir haben nur Zweifel, dass es wirklich gelingen kann bis 2040. Aber wir strengen uns an.
0: Aber Sie sagen, es wird teurer, aber es muss natürlich für die Menschen bezahlbar bleiben. Sie sind gegen einen Mietendeckel. Wie kann man es denn so regeln, dass es bezahlbar bleibt?
1: Naja, indem man zum Beispiel günstiger baut. Das wird jetzt das Wichtigste werden. Das haben wir im Neubau schon erreicht. Der Hamburg-Standard ist auch ein Erfolg des Senats, weil er das vorangetrieben hat mit unserer Hilfe und auch Hilfe anderer. Und jetzt geht es darum, das auch über den Bestand auszurollen. Und wenn uns das gelingt, dann werden wir günstiger bauen. Und wenn wir günstiger bauen können, dann können wir niedrigere Miete nehmen. Die gemeinwohlorientierte Wohnungswirtschaft, die ich vertrete, hat keine andere Refinanzierungsmöglichkeit als die Miete. Die haben sie über Jahrhunderte schon beinahe in Hamburg versucht, niedrig zu halten. Dadurch haben sie keine Schätze im Keller, die man jetzt hochholen kann, weil große Investitionen anstehen, sondern das bleibt alleine die Miete. Und ja, wir werden weiter versuchen, mit aller Kraft die bezahlbare Miete in Hamburg zu gewährleisten.
0: Ja, vielen Dank fürs reine Wein einschenken, wie Sie gerade gesagt haben. Herzlichen Dank, Andreas Breitner, für dieses Gespräch live bei uns im Studio.
1: Sehr gern.
0: Und wir gehen raus an den Elbstrand. Pickepacke voll ist es da ja oft bei schönem Wetter, scheinbar der perfekte Platz zum Feiern, Chillen oder Baden. Aber an der Elbe kommt es eben immer wieder zu tödlichen Unfällen. Allein diesen Sommer sind schon zwei Menschen in der Elbe ertrunken. Polizei und DLRG warnen jetzt verstärkt vor den wirklich zum Teil unsichtbaren Tücken und Gefahren.
2: Strandfeeling pur am Elbstrand in Blankenese. Es ist Flut, die Elbe scheinbar ruhig, doch es ist eine trügerische Idylle. Die Strandläufer der DLRG im Einsatz.
3: Wenn du wirklich tiefer Ebbe, bei Niedrigwasser reingehst, knietief, dann hast du eins, zwei und dann bist du weg. Dann geht die Abbruchkante, die geht 20 Meter runter. Und das ist glitschig, da kannst du dich, du hast nichts, woran du dich festhalten kannst. Du bist so, rutscht weg und bist im Strom.
2: Sie erklären, verteilen Flyer, Baden ist nicht verboten. Das Wissen um die Gefahren am Elbstrand, wie hier beim Schiffswrack Uwe, soll Unfälle verhindern.
4: Uns wurde gesagt, einmal, dass das Schiff Uwe bis zu 24 Meter lang ist. Und dann kriegt man mal auch ein Bild dafür, wie steil tatsächlich oder tief diese Abbruchkante ist.
5: Auch hier vorne schon, wenn große Schiffe fahren, es gibt große Wellen, ne? Ihr seid mal so standhaft. Ein Kind, das bis dahin reingeht, ne, wird von der Welle zack gleich mit rausgezogen.
2: Auch die Polizei ist unterwegs, an Land und zu Wasser. Auch sie klären auf. Solche sogenannten Badesicherheitstage nehmen zu. Denn diesen Sommer sind bereits zwei Männer am Elbstrand ertrunken. Die Zahlen an allen Gewässern Hamburgs schwanken wetterabhängig seit Jahren, waren zuletzt auf hohem Niveau.

0: Der Strandabschnitt rund um das Schiffswrack Uwe im Fokus der DLRG, seit die Fahrrinne für die Elbvertiefung verbreitert wurde. Junge Männer, eine der Zielgruppen, denn laut Statistik ertrinken deutlich mehr Männer als Frauen. Und auch Kinder sind besonders gefährdet.
1: Das Kind spielt an der Wasserkante. Die Eltern sitzen 10 Meter weiter weg, gucken eventuell auch noch auf ihr Handy, haben das Kind vielleicht nur beiläufig im Blick. Wenn ihr Kind über die Abbruchkante rutscht, haben sie keine Chance mehr, es noch rechtzeitig zu erreichen.
0: Ein Stück weiter flussabwärts am Elbstrand Wittenbergen. Die Polizei informiert.
2: Diese rot-weißen Schilder, das sind Schilder, wo sie halt den Rettungskräften sagen können, wo sie zu finden sind. Da ist eine 6-stellige Ziffer dran, wo sie halt dann sagen können, hier diese Ziffer, hier befinde ich mich gerade, hier brauchen wir Hilfe.
0: 7 Kilometer pro Stunde. So stark kann die Strömung hier sein. Wie Sog und Schwell eines Schiffes den Strand überschwemmen und trocken ziehen können, hat die DLRG gerade erst gefilmt. Die Strandbesucher dankbar für die Infos. Nicht allen sind die Gefahren bewusst.
3: Wir können nur an die Vernunft der Menschen appellieren. Und alles andere liegt in der Eigenverantwortung der Menschen.
0: So will Hamburg ein Badeverbot vermeiden, das seit vergangenem Jahr geprüft wird. Und den Strand sicherer machen.
4: Diesen Satz kennen wohl fast alle Eltern und er kommt fast immer, wenn es so überhaupt nicht passt. Mama oder Papa, ich muss mal. Tja, dazu kommt, gerade jetzt in den Ferien sind viele der etwa 800 Spielplätze in der Stadt besonders beliebt. Aber nur an gerade einmal 7 betreibt die Stadtreinigung öffentliche Toiletten. Was also tun, wenn wieder kein Klo in der Nähe ist?
5: Der Eisenbahnspielplatz in Kirchwerder. Rutsche, Drehscheibe und Schattenplätze. An alles wurde hier gedacht, nur nicht an das dringendste menschliche Bedürfnis. Weit und breit gibt es hier keine Toilette. Andrea Kühnapfel aus dem Ortsverein der Landfrauen weiß, wenn es bei den Kleinen schnell gehen muss, haben Eltern nur 2 Möglichkeiten.
6: Entweder man packt alles zusammen und versucht, so schnell wie möglich nach Hause zu kommen. Oder man geht in die grünen Streifen links, rechts, vorne, hinten und hält seine Kinder da ab. Und die verrichten dort ihre Notdurft. Und das ist etwas, was wir total schade finden, weil dafür gibt es ja eine Lösung.
5: Mit Lösung meint Andrea Kühnapfel die Idee einer Mutter aus Frankfurt. Weil Katrin Valencia der Toilettenmangel auf Spielplätzen störte, entwickelte sie ein Outdoor-WC für Kinder.
7: Ich dachte mir, es muss doch eine einfache Lösung geben. Es muss einfach sein, immer sauber, am besten ohne Strom und ohne Wasser funktionieren. Und so habe ich angefangen, loszuzeichnen.
5: Dabei herausgekommen ist die Eulette. Eine Art Laternenpfahl mit Klobrille auf Kinderhöhe. Auf Wunsch auch mit Sichtschutz. Benutzt wird die Eulette mit einem Beutel. Der wird nach dem kleinen oder großen Geschäft zugeknotet und in den integrierten Mülleimer geworfen. Der Ortsverein vom Landfrauenverband wünscht sich ein Pilotprojekt mit einer Eulette auf einem der Spielplätze in den Vier- und Marschlanden. Die Grünen unterstützen sie, haben bereits den 2. Antrag dazu eingebracht, dieses Mal im Regionalausschuss.
8: Ich sehe es nicht ein, dass die Büsche immer hinhalten müssten. Weil wir wissen, dass Leute auf Toilette müssen, wir wissen, wie sie das machen. Und ich glaube, es ist unzumutbar, dass immer... dass wir die zugekackten Büsche hinnehmen.
5: Eine Eulette gibt es laut Herstellerin ab 3.400 Euro und ist damit günstiger als eine richtige Toilette. Auch wenn Fragen der Reinigung und Wartung noch nicht abschließend geklärt sind. Aber lohnt sich der Aufwand?
6: Das kommt ja auf den Versuch drauf an. Und bevor ich das nicht mal ausprobiert habe, woher soll ich dann wissen, ob die Eltern das cool finden?
5: Über den Antrag für die Eulette berät der Regionalausschuss im September nach den Sommerferien.
4: Und jetzt, Eimen, du hast weitere Nachrichten für uns.
9: Auf einer Geburtstagsfeier in Langenhorn hat ein 17-Jähriger gestern Abend einen 18 Jahre alten Gast mit einem Messer schwer verletzt. Die Polizei nahm den Angreifer fest. Warum es auf der Gartenparty in der Straße Moosbruch zum Streit zwischen den beiden Jugendlichen kam, ist noch unklar. Insgesamt 3-mal soll der 17-Jährige auf sein Opfer eingestochen haben. Sanitäter brachten den Jugendlichen ins Krankenhaus. Der Tatverdächtige floh zunächst zu Fuß, dabei stürzte er aber und brach sich den Fuß. Die alarmierten Polizeikräfte nahmen ihn fest und stellten die Tatwaffe sicher. Dabei beleidigte der Festgenommene die Beamten lautstark. Die Stadt

0: Hat im ersten Halbjahr dieses Jahres mehr als 17.200 Autos abschleppen lassen. Das ist die höchste Zahl seit 7 Jahren. Dies ergab eine Anfrage der CDU an den Senat. Die Einnahmen der Stadt durch das Abschleppen erreichten bis Juni einen neuen Rekordwert von knapp 8,8 Millionen Euro. Die neue Hamburger Antisemitismusbeauftragte Anna von Villiers kritisiert das Habitat-Festival für elektronische Musik. Dort soll am Wochenende in Wilhelmsburg auch die palästinensische Techno-DJ Sama Abdulhadi auftreten. Die Antisemitismusbeauftragte wirft ihr vor, den Massenmord an Juden am 7. Oktober 2023 als Befreiungskampf zu verklären. Außerdem sei die Musikerin durch antisemitische Positionen in den sozialen Medien aufgefallen. Die Veranstalter des Festivals betonen in einem Statement, dass Antisemitismus auf dem Festival keinen Platz habe. Abdulhadi sei Teil einer vielfältigen Kultur- und Musiklandschaft. Die Bundesregierung will bei der Förderung des Reeperbahn-Festivals weiter kürzen. In Hamburg werden die Pläne scharf kritisiert. SPD-Kultursenator Carsten Broster warnt vor einer Schwächung der Musikbranche. Laut seiner Behörde sieht der vom Bundeskabinett beschlossene Haushaltsentwurf für das kommende Jahr nur Fördermittel in Höhe von 3 Millionen Euro vor. Im vergangenen Jahr hatte der Bund das Reeperbahn-Festival noch mit 6,27 Millionen Euro gefördert.
1: Danke dir. Und das nächste Reeperbahn-Festival, das findet übrigens vom 16. bis 19. September statt. Ja, für Fans der Musik der 80er gibt es schon übermorgen jede Menge Lausch- und Rauschstoff auf die Ohren. Im Volkspark ja nur einer unserer bunt gemischten Tipps fürs Wochenende.
2: Wie es sich in den Ferien gehört, sind wir mal ganz in den Süden gefahren, also bis Kirchwerder. Aber hier auf dem Hof Eggers herrscht schon ein ganz anderer Vibe. Das liegt vor allem an der Bäuerin Norma, die ist nämlich Mexikanerin, richtig?
3: Ja.
2: Und du hast hier am Wochenende eine ganz besondere mexikanische Tacos-Night vor. Ja. Was gehört denn für dich in einen typischen Taco?
3: Auf jeden Fall die Chili. Also
2: natürlich.
3: Chili, Knoblauch, Zwiebel und auf jeden Fall die Achiote, die wir benutzen für die Tacos al Pastor. Diese Tacos al Pastor sind nachher mit frischen Ananas und Koriander, Zwiebel, Zitrone, so billig.
2: Und es gibt Tacos mit Rind und Tacos mit
3: Schwein und Tacos mit Hähnchen.
2: Klingt hervorragend. Und dazu gibt es auch ein Kinderprogramm und mexikanische Folklore-Tänze und abends dann auch noch DJ-Musik. Also es könnte eine lange mexikanische Nacht werden.
3: Ja.
4: Von Kammermusik bis Elektropop beim Sternstundenfestival bei der Hamburger Sternwarte gibt es nicht nur Musik für alle, sondern auch Astronomie zum Anfassen. Mit Rundgängen durch die Kuppelgebäude und Experimenten zum Mitmachen. Ob historische oder moderne Sorte. Beim Rosenmarkt am Kiekeberg zeigen ausgesuchte Züchter die Vielfalt der Königin der Blumen. Dazu gibt es Live-Musik und Kunsthandwerk. Wer die Musik der 80er live erleben will, könnte Sonnabend auf Zeitreise gehen. Beim Megakonzert im Volksparkstadion mit Stars wie Boy George, Kim Wilde oder Alphaville.
5: Die Spielmobilkarawane zieht wieder durch die Stadt. Damit werden anscheinend nicht nur Kinder glücklich gemacht. Und jetzt habe ich hier Tom Hartmann bei mir von den Falkenflitzern. Was habt ihr denn noch so alles geplant?
6: Hallo, wir haben wieder verrückte Sachen. Alles rund um das Thema Bewegung. Wir haben Brain Boosting, Escape Games, natürlich unsere Hüpfburg. Ein kreativer, bewegter Ort, wo es um Kunst geht. Und sehr interessant, glaube ich, ein Smoothie-Bananen-Bike.
5: Uiuiui, das hört ja überhaupt nicht mehr auf. Und das alles kostenlos. Also alle Kinder sind herzlich eingeladen, einfach mal vorbeizukommen, wenn die Spielmobilkarawane im Ort ist. Morgen sind sie in Lohbrügge, am Sonnabend im Altonaer Volkspark und am Sonntag dann zum großen Finale in Planten und Blumen.
1: Ja, soweit die Tipps von Britta Jons für ihr bewegtes Wochenende. Und damit zu unserem sogenannten Weißen Haus an der Alster. Vor rund 4 Jahren ist hier das US-Konsulat ausgezogen und jetzt soll daraus ja ein Hotel werden. Mit dem schönen Namen The Jefferson, sicher frei nach einem der wichtigsten Gründungsväter der USA, Thomas Jefferson. Aber bevor hier die ersten Gäste schlummern, wird saniert. Bisher schlummert hier allerdings auch historische Substanz. Wie damit umgehen?
7: Wenn diese Wände sprechen könnten. 70 Jahre lang war das US-Generalkonsulat eine hochbewachte Festung.
8: Also was ich interessant las, immer finde, ist unsere Entdeckungsreise in das gesamte Gebäude. Na, im Endeffekt, wie du das so siehst, jeden Tag entdecken wir was Neues.
9: Ja. Ich werde nicht vergessen, wie ich ausgestiegen bin und vor diesem Objekt stand und ich war begeistert. Es war unglaublich.
7: Das ist inzwischen gut 2 Jahre her und seitdem gibt das Haus immer neue Geheimnisse preis. 150 Jahre Geschichte, die selbst den erfahrenen Architekten Martin Murphy erstaunen. Hier standen zu Konsulatzeiten noch Toiletten.
8: Wir mussten natürlich so richtig kratzen und rauskriegen, was haben wir unterhalb diese ganzen Jahre von anderen Farben. Also wahnsinnig spannend.
9: Ja, und konservieren und retten und behutsam neu machen.
8: Genau.
9: Ja.
8: Hier haben wir mit Denkmal zu tun, mit Bestand zu tun, mit Geschichte zu tun. Und da müssen wir zuerst die Geschichte von den beiden Gebäuden verstehen, bevor wir anfangen, was Neues darzustellen.
7: Am Ende soll hier das Luxushotel The Jefferson mit 81 Zimmern entstehen.
8: Unglaublich, die Heizkörper, die dahinter steckt. Und dann so eine Granitplatte da mit oben drauf. Das bleibt drin.
9: Ja.
7: Natürlich in enger Zusammenarbeit mit Historikern und Denkmalschutz.
9: Es ist einfach unglaublich, oder? Ich weiß gar nicht, wie oft ich jetzt schon durch diesen Raum gegangen bin. Jedes Mal bin ich wieder von neuem.
8: Also wenn man hier guckt, siehst du schon, jeder so 60 cm so Abstand, das waren abgehängte Decke darunter.
9: Ja, ja, ja.
8: Und das ist, was wir dann oberhalb dieser abgehängten Decke gefunden haben.
9: Ein Frevel, dass es abgehängt war. Ein Segen, dass wir es wiederentdeckt haben. Und Fluch zugleich, weil wir müssen das alles wieder herstellen. Ja, wunderbar.
10: Also haben Sie manchmal schon schlaflose Nächte?
9: Ja, definitiv. Und wenn ich sie habe, möchte ich gar nicht wissen, was mit unserem Inhaber los ist. Aber
7: ursprünglich entstanden hier 1883 nach Plänen von Martin Haller 2 Kaufmannsvillen. Nach dem Krieg gingen diese 1950 in den Besitz der Amerikaner über, die sie zu einer Art Mini-Weißenhaus umbauen ließen. Und dann 70 Jahre lang als US-Generalkonsulat nutzten.
8: Es ist nicht nur so ein Denkmalprojekt. Wir finden, es ist fast archäologisch mit der Tiefe von Informationen, was wir hier haben.
7: Dazu gehört allerdings auch ein dunkles Kapitel der Geschichte. Von 1933 an wurde das Gebäude zum Sitz der NSDAP in Hamburg.
8: Das ist natürlich der Raum, wo wir da meistens mit der beschäftigen gerade.
9: Ich werde das nie vergessen, als ich das erste Mal hier drin war. Und ich sage es Ihnen ganz ehrlich, da habe ich eine Gänsehaut bekommen im negativen Sinn. Wir werden auch diesem Kapitel entsprechend viel Aufmerksamkeit widmen und etwas tun, damit auch das nicht vergessen wird und ich sag mal, für die Welt nach wie vor ein Thema bleibt und anfassbar wird und erlebbar wird.
7: Mit dem Hotelprojekt wollen Sie nun ein neues Kapitel starten und das Haus mit all seiner Geschichte endlich für die Öffentlichkeit zugänglich machen. Das wird wohl aber noch ein paar Jahre dauern.
1: Tja, steckt wirklich dann richtig viel Arbeit drin.
0: Mhm.
1: Und wir gucken zum Schluss noch mal kurz raus. Heute war es ja noch mal richtig schön. Und für unseren Wetterfilm waren wir in Wandsbek.
0: Ja, beim Handballtraining, beim Handball-Sommertraining für Kids. Und die Aussichten, die gibt es wie immer direkt dazu. Und
1: wir freuen uns jetzt schon auf morgen Abend, auf Sie. Wir wünschen Ihnen aber erstmal einen schönen Donnerstagabend.
0: Bis morgen.
1: Bis morgen. Tschüss.
11: Und nun das Hamburg-Wetter und die Aussichten für die kommenden Tage.
12: Der Ball landet heute nicht bei jedem Wurf im Tor, denn genau dafür wird hier trainiert. Werfen, laufen und nochmal. Beim Sportferiencamp des Walddörfer Sportvereins in Wandsbek trainieren Kinder eine Woche lang, jeden Tag 6 Stunden.
13: Es nehmen ungefähr 140 Kinder teil. Das ist dieses Jahr auch eine Rekordmeldeanzahl, über die wir uns sehr freuen. Und das Ziel ist, einmal natürlich Kindern den Handballsport näher zu bringen, die ihn schon kennen, und einfach tolle Ferien zu ermöglichen, aber auch zeitgleich Kinder zum Sport zu bewegen.
12: In diesem Jahr hat der Verein die Teilnahmegebühr gesenkt. Die Idee dahinter?
13: Das Ziel ist es, dass möglichst alle Kinder, die wollen, hier dran teilnehmen können. Und dafür sind wir eben auf diese vorhandenen Spenden angewiesen.
12: Wer unterstützen möchte, kann sich auf der Internetseite des Vereins informieren. Und das Wetter morgen?
14: Morgens 15 Grad und ein bisschen Regen. Mittags Gewitter und 26 Grad. Abends bewölkt und 22 Grad.
12: Das Wochenende wird wechselhaft. Sonnabend meist trocken, aber windig. Am Sonntag und Montag Schauer und Gewitter.
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24: Kaum ist er auf der Welt, kriegt er auch schon eins hinten drauf. Oscar Alfonso, das Alpaka-Baby im Bremer Bürgerpark, hier mit Mama Coffee, 5 Tage alt und sowas von flauschig. Was man so macht, ne? Als Kind rumtoben und im Sand spielen. Ein Jahr lang darf er jetzt im Gehege bleiben, bis er geschlechtsreif ist. Dann kann er selbst für Nachwuchs sorgen, aber eben woanders. Ja, wir wissen, wie wir ihre Aufmerksamkeit bekommen. Alpakas gehen halt immer. Moin. Und jetzt, da Sie bei uns sind, können Sie auch gleich bleiben. Das sind die weiteren Themen. Reingerammt. Bremerhaven bekommt eine neue Nordmole. Ausgebrannt. Hood Trainer spricht über Depressionen. Und nacherzählt, Bremerhaven zeigt seine Hip-Hop-Historie. Ziemlich genau 4 Jahre ist es her, da hat uns der Molenturm in Bremerhaven das Sommerloch gestopft, weil er plötzlich schief stand und ganz umzukippen drohte. Das hat dermaßen großes Interesse geweckt, dass wir sogar einen Livestream geschaltet haben, während sich manche Bremerhavener mit dem Campingstuhl ans Ufer gesetzt haben, um das Spektakel zu verfolgen. Am Ende lief es dann ja sehr geordnet ab. Jetzt ist der Neubau gestartet und deshalb zuckt Bremerhaven gerade alle 3 Sekunden zusammen. Nils Braunöhler.
25: Der Lärm ist ohrenbetäubend.
26: Ohne Solarenergie geht es halt nicht. Und deswegen halt so ein bisschen Lärm. Aber ich empfinde so 3-4 Schlägfehler pro Tag. Und wenn wir, sage ich mal, so in circa 2 Wochen die Restlichen drin haben, dann ist das für die Anwohner dann auch nicht mehr so schlimm.
25: Alles verstanden? Nein? Also, es geht um 3 bis 4 Pfähle pro Tag in den nächsten 2 Wochen. Die sind 40 Meter lang und sollen die neue Mole stützen. Dafür müssen sie in den Boden gerammt werden, 26 Meter tief. Das braucht Kraft, die per Öldruck aufgebaut wird. Dieser Hydraulikhammer gibt einen Schlagimpuls von sage und schreibe 10 Tonnen ab. Für die beteiligten Ingenieure eine besondere Baustelle, nicht nur wegen des Lärms, sondern auch wegen des Wassers. Seit vergangenem Herbst sind sie hier zugange.
27: Diese ganzen Vorarbeiten, um erstmal ins Arbeiten zu kommen, das war eigentlich der große Knackpunkt, um erstmal mit dem Molenbau zu beginnen. Und sicherlich gerade der Abbruch der alten Mole, der ja auch so ein bisschen schon begonnen oder zum Teil schon gelaufen ist und auch noch laufen wird. Das ist natürlich immer so eine Wundertüte. Man weiß nie, was da noch so unten schlummert.
25: Ein Teil der alten Mole haben sie bereits überbaut. Dieser Pfahl markiert den früheren Standort. Die alte Mole wurde zu einem bundesweiten Spektakel. Sie war vor 4 Jahren abgesackt und schließlich abgetragen worden. Jetzt soll sie, eingezeichnet in Orange, wieder auferstehen. Die Hafeneinfahrt wird breiter. Der neue Molenkopf ein ganzes Stück weiter nördlich aufgebaut. Laut Bremenports alles im Zeitplan.
27: Wir kommen gut voran, das Wetter spielt mit, alles gut.

0: Damit das so bleibt, rammen sie hier die 40 Stahlpfähle in den Boden. Noch 2 Wochen lang schallt der Lärm durch die Stadt. Der Rest der Bauarbeiten soll leiser sein. Bis die neue Mole fertig ist, dauert es noch bis zum Herbst im nächsten Jahr.
1: An dieser Stelle schon mal eine Vorwarnung. Gleich wird es hier um Depressionen gehen und um Suizidgedanken. Das sollten Sie wissen, wenn Ihnen das Probleme bereitet. Zunächst mal gibt es weitere Nachrichten in Buten und Binnen kompakt.
2: Fast 40% mehr E-Scooter-Unfälle, bei denen Menschen verletzt wurden, gab es 2025 bundesweit im Vergleich zum Vorjahr. Auch in Bremen steigt die Zahl der Unfälle seit Jahren kontinuierlich an.
3: Fast alle ohne Helm unterwegs, das ist auch super gefährlich. Dann viele unter Alkohol- und Drogeneinfluss, das kommt auch dazu. Können die Geschwindigkeit der E-Scooter gar nicht richtig einschätzen. Falsche Fahrbahnbenutzung, kommt alles zusammen.
2: 257 Verkehrsunfälle mit E-Scootern gab es im vergangenen Jahr laut Polizei in Bremen. Ein neuer Höchststand, zum 5. Mal in Folge. Beteiligt sind viele Jugendliche, die immer öfter in einen Unfall verwickelt sind.
4: Wenn viele Leute, die vielleicht keinen Führerschein haben, E-Scooter fahren, dass sie vielleicht sich nicht ganz so bewusst sind, was so Straßenverkehr und Regeln angeht.
5: Ich finde es als Mobilität super, aber das Konzept ist auf jeden Fall noch nicht ausgedacht und birgt zu viel Risiken.
2: Bundesweit sollen ab dem kommenden Jahr die Regeln für die Nutzung von E-Scootern verschärft werden. Zwei Behindertenorganisationen ziehen vor das Bremer Verwaltungsgericht. Sie kritisieren bei den Umbauplänen an der Domsheide zu lange Wege beim Umsteigen und Gefahren, besonders für Blinde. Am Morgen haben sie Klage eingereicht.
6: Die Wege, die da entstehen, sind viel zu weit für mobilitätsbeeinträchtigte Menschen. 185 Meter ist mal nicht ganz kurz zum Umsteigen, wenn man Rollator hat oder Rollstuhl.
2: Der Streit um die Domsheide geht damit in die nächste Runde. Seit Jahren kritisieren Behindertenverbände die Umbaupläne des Senats. Mit der Klage hoffen sie nun, dass sie noch mal überarbeitet werden. Die Baubehörde bedauert das rechtliche Vorgehen und teilt mit: Wir sind überzeugt, dass tragfähige Lösungen am besten im konstruktiven Miteinander entstehen. Unabhängig vom laufenden Verfahren arbeiten wir weiter daran, eine ausgewogene und rechtssichere Planung zu gewährleisten. Die Behindertenverbände wollen trotz Klage weiter mit dem Ressort im Austausch bleiben, um zu einer Lösung für die Domsheide zu kommen. Kunstausstellung in Bremerhaven. Ein Jahr lang hat die Künstlerin Julia Gruner im Rahmen eines Stipendiums daran gearbeitet. Dabei sind die Bilder quasi durch Zufall entstanden.
7: Ich hatte hier am Anfang den Boden mit Folie ausgedeckt, damit halt nichts dreckig wird. Und fand dann aber irgendwann diese ganzen Reste, die sich da auch immer so sammeln, total interessant und dachte dann, gut, dann wird das jetzt die Arbeit. Und dann habe ich angefangen, mit Farbe diese Folien abzuformen.
2: Farbe und Folie geben den Bildern eine besondere Struktur. Der Ausstellungsraum in der Gartenstraße ist auch gleichzeitig das Atelier gewesen, das die Künstlerin kostenfrei nutzen konnte, inklusive einer kleinen Wohnung.
7: Hier so einen Ort zu haben, wo man dann wirklich einfach in Ruhe sich nur auf die Kunst konzentrieren kann, das ist sehr viel wert.
2: Hinter dem Künstlerstipendium steht ein Verein, finanziell gestützt von der Stadt. Die Ausstellung ist in Bremerhaven bis zum 25. Juli geöffnet.
1: Ein Mann wie ein Baum, kräftig, kantig, die Muskeln gesäumt mit Tattoos, die Haltung aufrecht, der Blick selbstbewusst. Den haut so schnell nichts um, möchte man meinen, wenn man Daniel Magel gegenübersteht. Aber man liegt falsch damit, denn es hat ihn umgehauen. Den Mann, der das Hood-Training erfunden und der damit Preise gewonnen hat, der hunderte Kinder und Jugendliche stark gemacht hat. Dieser Mann war irgendwann der Schwächste von allen. Marianne Strauch mit einem Buten und Binnen extra über einen Bremer, der sich um alle gekümmert hat, nur um sich selbst nicht.
8: Es ist der Sport, der ihn gerettet hat, sagt Daniel Magel, vor einem Leben auf der falschen Spur mit Kriminalität und Drogen. Daniel Magel ist ein Kämpfer, sportlich, aber auch für die Sache. Sein Einsatz gilt Kindern und Jugendlichen, die unter schwierigen sozialen und wirtschaftlichen Bedingungen aufwachsen. Die will er stark machen, körperlich und mental. Dafür gründete er 2010 das Hood-Training, ein Sportangebot umsonst und draußen.
9: 325, das ist die Postleitzahl, das ist die Hood. Bremen-Teneva, hier komme ich her, hier hat alles angefangen. Und wir sind immer noch hier am Start. Vom 6. Juli machen wir Ferienprogramm. Das Ziel ist, Kinder so jung wie möglich zu erreichen und ihnen vernünftige Werte und vernünftige Skills fürs Leben mitzugeben. Respektvoller Umgang miteinander, zum Beispiel Alternativen zum Suchtverhalten zu zeigen. Ich helfe dir, aber lass auf jeden Fall deine Beine gerade.
8: Für viele hier ist Daniel Magel ein Vorbild, Motivator und Mentor. Er kennt die meisten Jungs hier aus den Blogs und sie kennen ihn. Dennis zum Beispiel.
9: Einfach pendeln.
10: Daniel ist fast wie ein Vater für mich. Seitdem ich klein bin, bin ich hier auf dem Trainingsplatz. Sport ist wie Therapie hier und hilft auch sehr viele von der Straße abzukommen. Zum Beispiel Leute, die anfangen, Scheiße zu bauen, sagen wir so, die halten es halt ab von diese Sachen, wenn die Sport machen. Ja.
9: Mir geht es darum, dass die Kids den Scheiß, den ich gemacht habe, nicht machen. Oh, shit, Alter.
8: Daniel Magel kennt die Probleme vieler Jugendliche, die aus unterschiedlichen Ländern kommen, aus eigener Erfahrung. Als er mit 12 Jahren mit seinen Eltern aus Kasachstan kommt, fühlt er sich allein, fremd, hängt viel auf der Straße ab und lernt die falschen Leute kennen, erzählt er.
9: Und dann haben wir Jungs abgezogen und so, ne? Und dann hat das halt einer vorgemacht, ne? So. Ich hatte halt so Leute, die mich immer mitgenommen haben. Und dann habe ich dann einfach auch selber andere Jungs mitgenommen und das Gleiche halt dann quasi gemacht. Das gehörte dazu. Also viel, das war so Adrenalin, Nervenkitzel, Stehlen, Rauben. Und ja, man ist halt oft mit blauem Auge davongekommen.
8: Seine Zuflucht ist der Sport. Er trainiert hart und diszipliniert. Das gibt ihm Selbstbewusstsein und Anerkennung. Er beginnt sich ehrenamtlich in seiner Hood, seiner Nachbarschaft, zu engagieren. Dann studiert er Pädagogik. 2010 entwickelt er das Hood-Training und beweist, dass er auch anders kann.

0: Armin kämpfe für Frieden.
1: Aus einem ehrenamtlichen Projekt ist ein gemeinnütziges Unternehmen geworden.
2: Jetzt machen wir Sachen. Alles gut?
3: Bei dir?
2: Ja. Hallo, Anne.
1: Mit seinem Team und den vielseitigen Angeboten erreicht Daniel Magel 1600 Kinder und Jugendliche pro Woche. Mit Sport, Kultur und Präventionsarbeit. Dazu kommen viele Workshops.
2: Thema Suchtprävention ist halt auch ganz, ganz groß geschrieben bei uns. Da machen wir mehr wie 30 Workshops pro Jahr an weiterführenden Schulen. Anti-Mobbing-Geschichten und Anti-Gewalt-Trainings, Respektförderung an Schulen ist halt auch immer mehr gefragt.
1: Es werden Trainer ausgebildet, die das pädagogische Konzept in Kitas, Schulen, die JVA und in andere Städte tragen. Sogar in Nairobi gibt es jetzt ein Hood-Training.
4: Komm.
1: An 30 verschiedenen Orten hat Daniel Magel Freizeitparks wie diesen konzipiert. Lamin Barov und Sanna Mankayang aus Gambia kommen regelmäßig in den Ostertorpark. Dabei wären sie noch vor 3 Monaten eher dünn gewesen.
5: Das bin ich, der ist meine Kollegin hier so. Aber wir haben nur 3 Monate Training angefangen. So, ja.
1: Das Projekt ist immer weiter gewachsen. Finanziert wird es mit öffentlichen Fördermitteln, Stiftungsgeldern und Sponsoring. Inzwischen hat Daniel Magel Festangestellte und etliche Ehrenamtliche im Team. Lange Zeit hat er viel im Alleingang gemacht.
6: Viele Aufgaben, auch viel Stress natürlich dabei, auch für Daniel so als Hauptakteur der ganzen Sache, auch als Galionsfigur, sage ich jetzt mal. Haben wir festgestellt, dass das eben doch sehr viel ist an Prozessen, was dann auf eine Person sich vereinigt.
7: Also ich habe tatsächlich noch nie für so jemanden gearbeitet, der so viele Ideen hat und die auch immer reinbringt. Das ist aber auch eine Herausforderung, weil hier arbeiten ist immer wie in so einem Kaleidoskop gucken. Morgens wird einmal geschüttelt und dann ist wieder alles anders.
2: Aber top. Und dein Kollege ist aus der Fahrt, der ist auch dabei, oder? Ja, danke euch, ne? Dann sehen wir uns. Viel Spaß, schöne Fahrt euch, ne? Bis dann.
1: Im vergangenen Jahr wächst ihm dann alles über den Kopf. Kurz vor einer großen Veranstaltung bricht der damals 42-Jährige unter der Verantwortung und seinen eigenen Schwächen zusammen. Psyche und Körper streiken.
2: So beschissen ging es mir nie. Da ging einfach gar nichts mehr. Und musste ich halt oft nachts spazieren gehen und hatte halt echt so scheiß Gedanken. So. Wenn du 43 Jahre lang halb performt hast, so auf Endlevel so mäßig, und dann geht gar nichts mehr, dann.
8: Was ist dann?
2: Ja, dann musst du dir überlegen, machst du noch weiter oder machst du Feierabend? So. Ja, war dunkel, weißt du? So war ganz, ganz dunkel, die Gedanken. Und ja, ich habe schon wirklich so dran gedacht, Schluss zu machen. Ne? Ja.
1: Daniel Magel hat Familie, 2 Kinder. Seine Frau Carolina hat den Zusammenbruch kommen sehen.
9: Und als ich gemerkt oder gesehen habe, dass es ihm wirklich richtig schlecht geht, dass er sich dann auch geöffnet hat zu Hause und auch auf der Arbeit, im Büro, dann ist in mir halt auch irgendwie sowas wie so ein Kartenhäuschen zusammengefallen, wo ich ihn dann auch sehr stark dazu gedrängt habe, Hilfe zu holen. Ja, weil ich gemerkt habe, also er schafft es nicht mehr, ich schaff's auch nicht, gerade auch mit den Kindern.
2: Also ich habe mein Leben lang irgendwie mich betäubt, so. Ich habe halt echt lang gekifft, aber ich war diszipliniert. Ne? Das heißt, ich habe mein Abi, mein Bachelor, mein Master, alles durchgezogen, alles aufgebaut. Aber halt trotzdem immer konsumiert, ne? Um runterzukommen, um abzuschalten. Ne? Und irgendwann habe ich damit aufgehört, dann habe ich dann öfter getrunken. Und ich habe Ende 24 aufgehört. Seitdem bin ich halt komplett abstinent und clean von allem, von Zucker, Kaffee, von allem, was süchtig machen kann und so. Das hat mich dann in dieser Zeit irgendwie eingeholt.
1: Keinen Stressabbau mehr durch Suchtmittel. Und dann zwingt ihr noch ein schwerer Bandscheibenvorfall, mit dem Training aufzuhören.
2: Als ich auch das nicht mehr machen konnte, das war dann ziemlich ätzend für mich. Und Ja, da habe ich dann angefangen, irgendwann nach Hilfe zu suchen.
1: Daniel Magel beginnt eine Psychotherapie und wird dann in eine psychosomatische Reha-Klinik überwiesen.
2: Ja, heute Tag 10 hier im Heiligen Damm. Ich komme auf jeden Fall langsam runter. Und das tut mir richtig gut, um auch mit Leuten zu sprechen, die halt auch so total einen Crashdown hatten und Burnout und depressiv und bla und quasi rauskommen.
1: Die Reha hat ihn stabilisiert. Heute achtet er mehr auf seine Grenzen. Statt intensivem Krafttraining gehören jetzt sanftere Übungen zu seinem Fitnessprogramm, auch Yoga und Meditationen. Er ist sich selbst näher gekommen, auch durch die Auseinandersetzung mit seiner Herkunft und seinem Elternhaus.
2: Du gehst zurück in die Vergangenheit zu dem kleinen Jungen und ja, du umarmst ihn und versprichst, dass alles gut wird. Das hat mir auf jeden Fall gefehlt, ne? So dem kleinen Jungen damals hat derjenige gefehlt, der kommt und sagt, ich bin bei dir.
1: Und dieses Gefühl wollen Daniel und Carolina Magel den eigenen und anderen Kindern vermitteln. Beim Kindertraining geht es deshalb um mehr als nur um Fitness. Es geht um Gemeinschaft, soziale Bindungen und ein gesundes Selbstbewusstsein.
0: Ich bin wertvoll.
3: Ich bin wertvoll.
0: Und ich kann alles schaffen, was ich will.
3: Ich kann alles schaffen, was ich will.
1: Mehr als 30 Jahre ist Daniel Magel in Osterholz zu Hause und beobachtet eine Veränderung in der Stadt.
2: Wenn man durch Hauptbahnhof spazieren geht oder im Viertel oder halt in bestimmten Ecken hier, kriegt man das auf jeden Fall mit. Also die Gewaltbereitschaft der jungen Menschen ist auf jeden Fall höher. Und ich meine, früher in meiner Zeit wusste ich, wo welcher Dealer wohnt hier, ne, so, und es waren halt

0: Und es hat gedauert, aber ist jetzt wieder am Start. Ja.
1: Und nochmal der Hinweis an dieser Stelle, falls Sie sich mit ähnlichen Gedanken tragen wie Daniel Magel und Hilfe suchen, die gibt es. Auf buten-und-bin.de finden Sie, an wen Sie sich da wenden können. Auch auf den folgenden Beitrag kann ich Sie nicht ganz unvorbereitet loslassen, denn wir kommen zu unserer Wochenserie beim Fleischer. Und naja, wie der Name schon sagt, ne? Wir zeigen nicht, wie Tiere getötet werden, aber was danach passiert, das zeigen wir schon. Kann ja auch nicht jeder drauf. Aber genau darum geht es auch heute. Holger Baas stellt sozusagen die Gewissensfrage.
2: 20 Schweine hängen bei der Landschlachterei Wolters am Haken, alle am Vortag geschlachtet. Mit Säge und scharfen Messern macht sich das Zerlegeteam an die Arbeit. Das Schwein, ein Nutztier, ein Lebensmittel.
3: Irgendwo muss es herkommen, ne? Vielleicht wächst er nicht auf den Bäumen oder irgendwo, ne?
4: Das gehört einfach mit dazu. Die einen können es, die anderen wollen, mögen es, die anderen nicht. Aber ich habe damit persönlich kein Problem, absolut.
5: Ich kenne die Tiere nicht, ne? Also, meine eigenen Tiere, ich habe zu Hause auch ein paar Tiere. Die zu schlachten, zu zerlegen, das ist was anderes. Ganz gut.
2: Der Schlachtermeister selbst hat eigene Tiere. Wie diese Fleischrinder Piemonteser. Der Bulle hat einen Namen, heißt Bibo. Und wird trotzdem geschlachtet. Die Nachfrage nach dem fettarmen Fleisch ist auf den Wochenmärkten in Bremen groß.
6: Früher oder später. Muss auch eher dran glauben. Es fällt einem aber nicht leicht. Ist so. Man sieht die jetzt aufwachsen. Es dauert noch 2 Jahre, bis sie soweit sind. Ja. Es ist ein Kreislauf, ne?
2: Bei Holtkamp in Hemelingen sterben keine Tiere. Fleisch für die Gekochte kommt von einem Schlachthof in Seckenhausen.
7: Ja, ich bin ja so groß geworden, dass wir, also ich sag mal, vom Lebendigen ins Tote das kaum noch gesehen haben. Wir schlachten ja nicht mehr hier. Das haben wir hier auch nicht, wie ich gelernt habe. Das ist ja immer auf dem Schlachthof passiert. Und damit ist man einfach groß geworden. Das ist für jemanden, der damit groß wird, eben irgendwie ganz normal. Ich sag mal, für jemanden, der das nie in seinem Leben gesehen hat, ist das natürlich schwierig, das verstehe ich auch.
2: Sein Vater geht locker damit um. Tiere töten gehört halt zum Beruf.
8: War normal früher. Man hat ja auch mal ein Tier woanders denn fertig gemacht, ne? Hausschlachtung oder so. Mal eine Sau geschlachtet. Ja, da gab es dann ja auch mal einen zu trinken.
2: Und auch im Verkauf ist klar, die Tiere sind Nutztiere.
9: Ja, wie ist das so, mit toten Tieren zu arbeiten?
10: Also fast wie mit Lebenden, nur ein bisschen einfacher, ne? Die zappeln nicht so viel. Nein, also das ist, ich bin damit aufgewachsen, dass man sich bewusst war, dass Fleisch irgendwo herkommt und dass das einen Ursprung hat. Von daher stört mich das nicht. Ich hatte auch Kaninchen als Haustiere, ich esse auch Kaninchen, ne? Also man muss irgendwo die Grenze ziehen. Für mich ist das der Name. Alles, was für mich einen Namen hatte, wird nicht gegessen und alles andere ist der Lauf der Dinge, ne?
2: So sieht es ja auch Michael Wolters. Der Schlachtermeister aus Martfeld hat 70 Schafe. Werden Lämmer geboren, hilft er im Notfall bei der Geburt, damit sie die erste Milch, die Biestmilch der Mutter, trinken.
6: Wenn alles gut geht, ist die emotionale Bindung meistens nicht so stark, weil das Lamm alleine aufsteht, allein trinkt. Aber es gibt natürlich auch Lämmer, die nicht so stark sind seit der Geburt. Die musst du gucken, dass die ihre Biestmilch kriegen in den ersten paar Stunden. Das ist wichtig. Dass die Eutergesundheit da ist, dass das Euter sich nicht entzündet. Und dann baut man halt schon eine Bindung dazu auf.
2: Trotzdem tötet er seine Tiere, damit das Lammfleisch auf den Wochenmärkten über den Tresen geht. Besonders die männlichen Tiere werden vermarktet.
6: Man muss sich auch im Klaren sein, die Hälfte sind Weiblein, die Hälfte sind Männlein. Ich brauche für meine 70 Schafe, habe ich 3 Böcke. Ich bräuchte vielleicht nur 2. Zur Nachzucht sind so viele männliche Tiere auch gar nicht gebraucht.
2: Angebot und Nachfrage, seine Kunden entscheiden. Und die wollen Fleisch. Warum, erzählen Sie morgen.
11: Einen schönen Tag noch.
12: Danke.
1: Wenn es um deutschen Hip-Hop geht und seine Geschichte, dann beginnt die in der Regel im Südwesten Deutschlands, in Heidelberg mit Advanced Chemistry. Stuttgart war dann lange eine Hochburg. In Frankfurt saß Moses P. mit seinem Rödelheim-Hartreim-Projekt. Später kamen die Hamburger dazu mit Fettes Brot, den Beginnern und anderen. Inzwischen ist eh jede Region abgedeckt. Bremerhaven aber fällt selten in diesem Kontext. Dabei

0: gab es auch dort eine vitale Hip-Hop-Szene. Und daran erinnert jetzt eine Ausstellung in Geestemünde. Annelie Eckert.
1: Ja, er kann's immer noch. In den frühen 90ern hat Fahit Kurutlu, aka Nesil, mit türkischem Rap die Bremerhavener Hip-Hop-Szene geprägt. Heute arbeitet er in Geestemünde beim Beratungsprojekt Gute Stube und hat hier die Ausstellung Hip-Hop-Geschichte bekommt ein Gesicht organisiert.
2: In Bremerhaven wird zum Beispiel die Hip-Hop-Szene sehr wenig geschätzt. Und da ich selber auch aktiv in der Szene bin, haben wir gesagt, okay, machen wir nochmal einfach irgendwas mit der Hip-Hop-Szene. Und dann haben wir überlegt, was können wir machen? Das pädagogische Zentrum hat die Künstlerinnen, die können halt malen.
1: Die Bremerhavener Hip-Hop-Szene in 12 Gesichtern. Gemalt von Menschen, die am Integrationsprojekt einen Schlüssel teilnehmen. Beide Künstlergruppen haben viel gemeinsam.
3: Die Besucher bei uns im Projekt einen Schlüssel, sowie die Hip-Hopper. Fast alle haben Migrationshintergrund. Das heißt, sie haben sich mit diesen Hürden, mit diesen Themen wie zum Beispiel Respekt, Toleranz, Zugehörigkeit oder Akzeptanz auch auseinandergesetzt.
1: Für die Vernissage hat Fahit Kurutlu seine alten Kumpel zusammengetrommelt. Markus Lokus, aka Lox. Marc Botey, aka Blues. Sie haben den Bremerhavener Hip-Hop früh geprägt.
2: Also Bremerhaven, auch wenn man es nicht glauben mag, ist eigentlich eine Hochburg des Hip-Hops, weil wir haben damals hier in den Ende 80er, Ende 80er und 90er Hip-Hop mit vorangetrieben in der Bundesrepublik.
1: Dazu gehörten vor allem regelmäßige Hip-Hop-Jams. Und natürlich der richtige Style. Hoodies, Caps, Sneaker und Levi's 501.
4: Das ist halt der Hip-Hop-Style, der eigentliche Hip-Hop-Style.
1: Mitgebracht haben den Style und die Musik vor allem die Amerikaner. Durch den damaligen US-Stützpunkt kamen Tausende nach Bremerhaven. Markus Lokus hat den Einfluss damals mitbekommen.
5: Es gab Clubs, wo sich Amerikaner rumgetrieben haben. Die haben halt auch ihre Musik mitgebracht. Und ja, in den Mitte der 80er, Anfang der 80er haben die dann halt auch viel Rap mitgebracht. Und dadurch, ja, kann man schon sagen, dass wir da früh mit dabei waren.
1: Eine der Größen aus Bremerhaven, DJ Style Wars. Der Bremerhavener gilt als einer der Pioniere des deutschen Hip-Hops, war international unterwegs. Und auch er hängt hier an der Wand. Die Hip-Hop-Szene in Bremerhaven ist mittlerweile ein bisschen eingeschlafen, findet Fahit Kurutlu. Gerade deshalb will er an die Geschichte erinnern.
2: Wir wollen die Künstler würdigen, die den Hip-Hop-Bereich in Bremerhaven vorangebracht haben, ihnen zeigen, dass wir sie nicht vergessen haben.
1: 2 Monate lang hängen die Porträts noch hier in der Guten Stube in Geestemünde.
0: Ab morgen, 5 Uhr, fährt die Weserfähre wieder von Bremerhaven nach Blexen und zurück, aber nur für Fußgänger und Radfahrer und auf Bremerhavener Seite auch an anderer Stelle. Der Anleger ist ja abgesackt, schuld ist die Holzbohrmuschel und die hat in Bremerhaven schon so einiges auf dem Gewissen. Darum geht's morgen. Für heute ist Schluss. Ich wünsche Ihnen noch einen schönen Abend. Machen Sie das Beste draus. Tschüss.

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0: Alle hoffen, dass sich die Lage zum Wochenende hin deutlich entschärft. Die größte Hoffnung liegt nach wie vor auf Regen.
1: Passt es oder passt es nicht? Eine entscheidende Frage für die Rader Hochbrücke. Jetzt im Nachrichtenüberblick von Dorothea Foscherau. Darüber spricht der Norden.
2: Passt, wackelt und hat Luft. Das Riesenpuzzlestück, das den ersten Teil der neuen Rader Hochbrücke komplett macht, ist drin. Heute Morgen wurde der 118 Meter lange und 1250 Tonnen schwere Koloss an seinen Bestimmungsort gehoben. Die neue Brücke liegt genau neben der noch befahrenen alten. Auf den letzten Zentimetern gab es Verzögerung.
3: Wir haben uns entschieden, am Mittelstück auf der Nordseite etwas Stahl wegzunehmen. Aus dem einfachen Grund, weil wir für die kommenden Tage warme Temperaturen erwarten. Da dehnt sich der Stahl der schon vorhandenen Brückenkörper aus, drückt auf das Mittelteil. Und das ist ein Druck, den wir erst dann wollen, wenn wir verschweißt haben.
2: Verschweißt wird auch noch in den kommenden Tagen. In gut einer Woche soll das Brückenteil fest sein. Und voraussichtlich Ende des Jahres herrscht auf der neuen Brücke dann freie Fahrt und die alte wird abgerissen. Die A400M der Luftwaffe stationiert in Wunstorf. Die Maschinen sind einsetzbar für Truppen- und Materialtransporte, als fliegendes Lazarett oder zur Luftbetankung. In den vergangenen Monaten mussten nach NDR-Recherchen mehrere von ihnen sonderinspiziert werden. Bei mindestens einem Flugzeug wurden Fremdkörper in der Tankanlage gefunden. Ein potenzielles Risiko für die Besatzung. Ob es sich dabei um Sabotage handeln könnte und wie viele Flieger betroffen sind, dazu will sich die Luftwaffe aus Gründen militärischer Sicherheit nicht äußern. Mit Freunden feiern und mit den Lieblingsbands mitsingen. Für rund 60.000 Menschen ist genau das bis Sonntagnacht auf dem Programm, beim Deichbrandfestival bei Cuxhaven. Der Tag heute stand für viele noch im Zeichen der Anreise und der Vorfreude.
4: Mega cool hier, immer nette Leute, man kann sich immer gut verstehen mit den Leuten und einfach so das Ganze drumherum.
5: Die Nähe zur Nordsee, die gute Stimmung und die coolen Leute.
6: Mittlerweile ist das fast zu Hause für mich, ich fahre seit 2017 hierhin, deswegen, ja, ist immer das Gleiche.
2: Naja, nicht so ganz. Es gibt eine neue Bühne, für die insgesamt mehr als 160 Seekontainer gestapelt wurden. Musikalisch ist bei mehr als 100 Auftritten von Rock über Elektro bis Pop alles dabei. Unter anderem auch Nico Santos, Materia und Scooter.
1: Viel Spaß beim Feiern. Deichbrandfestival, Cuxhaven. So, unser Gast heute Abend hat nicht nur, ich möchte fast sagen, sämtliche Filmpreise gewonnen, sondern auch das Bundesverdienstkreuz verliehen bekommen. Maren Kreumann ist heute Abend auf dem roten Sofa. Maren, nochmal ein ganz herzliches Willkommen.
7: Dankeschön.
1: Bevor wir beide ausführlich uns unterhalten können, gibt es erstmal ein tolles Porträt, auch mit dem aktuellen Film, mit der aktuellen Dokumentation, unterfüttert von unserer wunderbaren Kollegin Maike Krämer.
8: Egal, was sie tut, Maren Kreumann hängt sich voll rein.
7: Für die Reichweite.
8: Als Sängerin. And what you're gonna say. Schauspielerin.
7: Das ist schön, dass Sie das verstehen, da haben Sie mir was voraus.
8: Oder Kabarettistin. Erstes Soloprogramm Anfang der 80er, dann Auftritte in der Kabarettsendung Scheibenwischer.
7: Ja. An mich muss man sich gewöhnen.
8: Anfang der 90er startet sie so richtig durch. Erste Frau mit eigener Satiresendung im deutschen Fernsehen. Revolution in einer bisherigen Männerdomäne.
7: Echt?
8: Was sie antreibt?
9: Ich versuche nur, meinen verdammten Job zu machen.
8: Dafür wird sie preisgekrönt, gefeiert und von ihren Fans geliebt.
7: Na, ich denke, Sie wollen ein Selfie machen. Mit wem?
8: Mit Kreumann macht sie das Älterwerden vor der Kamera salonfähig.
10: Ich bin noch gut, ich muss noch nicht weg.
8: Nee, zu uns aufs rote Sofa.
7: Ja, ich komme ja schon lang.
8: Maren Kreumann.
1: Wow, was für schöne Ausschnitte deiner Karriere waren
7: aber
1: dabei.
7: Aber toll zusammengestellt, echt. Ja. Ich bin dann immer wieder erstaunt, weil ich ja das meiste länger nicht gesehen habe.
1: Aber trotzdem selber gemacht. Das ist ja, das Interessante
7: alles dabei. Alles selbst gemacht.
1: Alles selbst gemacht.
7: Ja.
1: Es gibt eine neue Dokumentation. Im Kino seit heute. Was haben wir gelacht? So, welche Idee steht hinter dieser Doku?
7: Es ist ein Film über den Humor im deutschen Fernsehen in den 90er Jahren. Und es sind fünf Frauen drin, die interviewt werden, die damals ihre ersten Schritte gemacht haben in diesem Humorbereich. Das sind außer mir Hella von Sinnen, Esther Schweins, Gabi Köster und Bettina Böttinger als Entertainerin. Und dieser Film zeigt, wie der Humor damals beschaffen war. Das war

0: nämlich ein sehr männlicher Humor. Eigentlich haben ausschließlich Männer den Humor gestaltet. Und wenn es Frauen gab, es gab ja die tolle, zum Beispiel Evelyn Hamann bei Loriot oder so, die kriegte natürlich von ihm die Sachen geschrieben. Es gab lustige Frauen, aber das wurde von Männern geschrieben. Und in den 90ern fing es zum ersten Mal an, dass wir unsere Themen auch dann reingebracht haben. Und das war nicht immer ganz einfach und ging nicht ohne Abwehr von bestimmten Teilen der Gesellschaft.
1: Ihr alle fünf, die du eben genannt hast, ihr alle fünf habt ja eine große Karriere gemacht jeweils. Ist das auch der Grund, weil ihr einen Change mit reingebracht habt, dass ihr O-Tongeber, Analysten dieser Dokumentation seid?
0: Ja, ja, das stimmt schon. Wir haben irgendwie unseren Weg gemacht, sagen wir mal. Und es ist jetzt 30 Jahre her. Und das ist ja eine Generation ungefähr. Und ich glaube, das ist eine gute Zeit, um sich einen Rückblick zu trauen. Weil das vielleicht manchmal vorher für einige doch zu schlimm gewesen wäre, da drauf zu gucken, wenn es noch nicht so lange her ist. Also ich finde, jetzt hat man die Distanz, um wirklich zu sagen, guck mal, das haben wir mitgemacht, das haben wir ausgehalten, da haben wir beklatscht.
1: Haben wir.
0: Wir haben zum Teil auch mitgeklatscht, weil das eben Humor war, der Männerhumor. Und wenn man nicht mitgelacht hat, hatte man keinen Humor. So war ja die Sicht auch auf Frauen.
1: Kannst du im Nachhinein darüber auch lachen?
0: Ja, und weinen. Es kommen einem auch die Tränen. Es ist sehr lustig anzugucken, aber auch zum Teil erschütternd.
1: Ja, wir schauen mal an den ganzen Trailer für diesen Film, wo eben viele Ausschnitte schon drin vorhanden sind.
2: Als Frau im Fernsehen kam man sich vor wie ein Wesen vom anderen Stern.
3: Grüße Sie, Herr Kühn.
4: Und wollten Sie mir gerade einen Kuss geben?
3: Sie kam nee, doch, muss nee. Nicht sein.
5: Setz dich nicht zu schnell hin, setz dich nicht zu schnell hin.
6: Es ist eine Vielzahl an Männern und wenige Frauen.
7: Doofe Frauen, dicke Titten. Also viel mehr kommt ja jetzt so nicht.
8: Gibt es denn noch so viel mehr?
9: Frauen sind nicht komisch, da waren sich alle einig. Du singst dein Lied, gehst zweimal über die Bühne und wackelst mit dem Arsch.
10: Es reicht nicht, sich mit Witzen auf einer Bühne zu stellen, sondern das Publikum muss merken, da kommt etwas über.
11: Es fehlen denen Gags, wo sie sich auf die Schenkel klopfen können vor Vergnügen und wo ihr Komikzentrum getroffen wird. Ne?
12: Wozu braucht man überhaupt Männer?
13: Hallo!
14: Es geht um das Phänomen von Sichtbarkeit.
1: Liebe Maren, warum sprichst du in dieser Dokumentation auch von dieser Verbindung zwischen Humor und Macht?
0: Na, weil es ganz klar so ist, wer Witze macht, hat Macht. Wer Witze macht, definiert die Welt in dem Moment. Und er entscheidet, über wen gelacht wird. Das ist eine Machtposition.
1: Das heißt ja bestimmt das gesellschaftliche Denken. Kann man das vielleicht so ein bisschen transferieren?
0: Ja, und wir feministischen Frauen haben das uns, glaube ich, zu spät klargemacht, dass der Humorbereich ein ganz wichtiger Bereich für uns auch ist, um unsere Sicht auf die Dinge zu zeigen und damit etwas Macht zu gewinnen. Weil wenn wir Menschen haben, die über uns lachen, dann haben wir unsere Definition auch ein bisschen unter die Leute gebracht. Und die Frauen haben tatsächlich lange gewartet, bis solche Frauen wie wir dann kamen und die ihr Leben dargestellt
1: haben.
0: Wie
1: hast du dich denn damals gefühlt in diesen Anfangszeiten deiner Karriere, wo du ja genau in diese Zeit reingefallen bist?
0: Naja, ich habe mich erst mal gar nicht so als Kabarettistin gesehen, weil Kabarettisten waren für mich die männlichen Großkabarettisten. Also
1: Dieter Hildebrand zum Beispiel, der dich auch gefördert hat. Ne?
0: Der mich sehr gefördert hat. Und, oder Gerhard Polt oder so, das war eine ganz andere Kategorie. Und ich kam mit einem neuen Gedanken, aber gar nicht der Meinung, dass das jetzt Kabarett ist. Ich habe das Frauenbild der 50er Jahre anhand der Schlager der Zeit analysiert und habe auch die Erotik von Männern und Frauen im Singen nachgemacht. Das war ja ein neuer Gedanke und erstmal galt es nicht als Kabarett. Und irgendwann auch Hildebrand hat dann irgendwie gesehen, dass da ist eine Kabarettistin. Ich dachte, naja, ich mache ein paar Texte zum Übergang zwischen den Liedern. Und dann haben die aber gesagt, eigentlich ist das ganze Konzept, die ganze Dramaturgie und die Texte dazwischen sind eigentlich das Werk einer Kabarettistin. Und dann wurde ich zum Scheibenwischer eingeladen. Das war wie ein Ritterschlag, dass ich jetzt eine Kabarettistin bin. Und es stimmte ja auch. Ich habe mich nur nicht getraut, mich so zu fühlen am Anfang.
1: Wurdest du denn auch darin behindert, das zu werden, was du hättest sein können oder später denn geworden bist?
0: Naja, behindert, ich hatte gar keine Vorstellung davon, dass Frauen das sein können, weil man keine Frauen gesehen hat, die selber geschrieben haben. Sehr lange haben wir nur Frauen gesehen, die Texte geschrieben kriegten. Mhm. Und dann kamen einige Kabarettistinnen, die Bühne gemacht haben. Das war die Generation Lisa Fitz, die Misfits. Also es gab ein paar von uns dann irgendwann auf der Bühne. Die hat das Fernsehen aber ignoriert. Und ich hatte eben das Glück, gefördert zu werden von Jürgen Brest von Radio Bremen, von dem tollen Unterhaltungschef von Radio Bremen, der etwas in mir gesehen hat und mir diese Chance gegeben hat, als erste Frau, das stimmt nicht im Fernsehen, aber in dem öffentlich-rechtlichen Fernsehen, eine eigene Sendung zu machen, wo ich selber schreibe, mit immer einer anderen Person zusammen, mit einem anderen Schreiber oder Schreiberin, aber zu zweit, und ich habe meine Sicht da zeigen können.
1: Mhm. Du äußerst dich in der Dokumentation auch über Thomas Gottschalk.
0: Ich habe über Thomas Gottschalk gar nicht so viel geredet.
1: Nee, das ist interessant, was du dazu sagst, weil du sagst im Grunde was sehr Positives. Schauen wir mal kurz rein.
0: Thomas Gottschalk hatte eine Lockerheit, die kein anderer hatte. Im Grunde war Entertainment definiert, ist das, was Thomas Gottschalk macht. So, und dann kann man das ja nicht angreifen, weil viel mehr anderes gab es ja nicht, was die Nation so vereint hat.
4: Diese Rumtatscherei, das war ja jetzt nicht so krass, aber es war immer so latent vorhanden. Er war immer derjenige, der sich für wahnsinnig schön und für wirklich wahnsinnig sexy hielt. Und die Frauen hatten darauf zu reagieren.
8: Du bist, muss ich sagen, für ein Topmodel relativ, sagen wir mal, rund. Die meisten sind ja so ganz flach. Ich finde das ja sehr schön.
13: Ein Jammer um alles, was davor steht. Du musst es Mutti versprechen, dass du hochgeschlossen kommst, gell?
15: Ganz genau.
13: Ja, ich traue mich gar nicht, dir die Blumen zu geben, weil... Oh Gott, das ist auch furchtbar, wenn man ohne Brille kein BH mehr aufkriegt. Das ist...
1: Ja, ich erinnere mich, dass man das natürlich vom Fernseher gesehen hat. Und das war ganz normal.
0: Ja,
1: eben. Das war ganz normal. Heute guckt man sich das an und schmunzelt fast darüber, möchte ich sagen. Als wir beide diese Ausschnitte gesehen haben, gesagt, was
0: geht es dir auch so als Mann? Das würde mich interessieren. Ja. Weil ich habe noch nicht mit so vielen Männern gesprochen, die den Film gesehen haben. Ich habe mit jungen Frauen gesprochen, das war sehr interessant. Findest du das auch befremdlich oder findest du es eigentlich okay?
1: Ich finde es für die damaligen, ich versuche es anders zu sagen. Ich glaube, wenn wir heute darüber sprechen, wie eine Zeit damals war, dann kriegt das einen anderen Zungenschlag. Man muss das, glaube ich, aus der Brille von damals bewerten. Und die Brille damals war halt, dass das normaler Humor war. Und bei Tommy, darf man ja auch nicht vergessen, der war halt so, wie er ist. Der war ja nie bösartig dabei oder übergriffig. Ne?
0: Nein, ich glaube, das ist wichtig zu sehen, dass das ja kein Einzelfall war, sondern dass alle so waren. Mhm. Und das war eben ein Humor, von Männern geprägt. Das fanden wir normal. Ich fand das
1: aber auch Frauen haben gelacht.
0: Ich fand es schon damals nicht normal und ich habe auch nicht wirklich drüber lachen müssen. Aber vielleicht, ich war schon früh sensibel für Frauen- und Männerrollen. Und ich bin ja eine Satirikerin oder Kabarettistin. Und es ist vielleicht meine Pflicht, früher etwas zu merken als andere. Also ich fand das schon immer leicht unangenehm. Und es gab auch andere, speziell Frauen, die das so fanden. Ja. Aber wir hatten keine Stimme. Und jetzt mit dem, was seither passiert ist, das ganze MeToo, die ganzen Bewegungen, auch wo junge Frauen sich äußern und selbstbewusst sind und ihre Rechte vertreten, da ist es klar, dass das übergriffig war. Es sollte die anderen Moderatoren, die gezeigt wurden, die wollten ja eigentlich das Beste. Die wollten den Frauen Komplimente machen, die wollten charmant sein.
1: Finde ich, ja.
0: Und
1: ja.
0: Die hatten keine andere Sprache, als übergriffig zu sein. Das war mit Anfassen und das war...
1: Darf ich mal einen Begriff ins Feld bringen?
0: Bitte.
1: Kann das sein, dass das ein wenig so ein leichter chauvinistischer Zug war?
0: Das hast du sehr diplomatisch formuliert.
1: Ja, ich finde, so ein bisschen was Altväterliches.
0: Es war der chauvinistische Zug, der in diesem Charme selbstverständlich schien. Mhm. Und es gab Frauen, die das gemerkt haben und die dachten, das ist völlig unmöglich. Und die wurden nicht gehört. Und das hat jetzt 30 Jahre gebraucht, bis ein größeres Publikum, übrigens nicht nur von Frauen, sagt und erkennt, das war, wie du sagst, das ist schon ein gutes Wort. Es war chauvinistisch, das war eine Macho-Haltung. Und es kann anderen Humor geben und den haben wir ja versucht. Wir haben andere Dinge zum Thema gemacht und auf andere Art zum Lachen gebracht.
1: Auch Hella von Sinn, die ja auch in der Teil der Doku ist, hat ja Humor der 90er geprägt. Das darf man nicht vergessen. Ne?
0: Ja, die Hella ist großartig. Hella hat diese Selbstverständlichkeit und dieses Selbstbewusstsein reingebracht. Aber sie hatte zum Beispiel die tolle Sendung Weiber von Sinn, das war eine Sketche-Sendung bei RTL, die lief noch relativ kurz. Und dann hatte sie aber zum Beispiel Alles nichts oder, wo sie neben Hugo, Egon Balder wirklich...
1: Mit den Torten schmeißen.
0: Torten waren gar nicht das Wichtige. Die war eine Bombe. Die war so präsent. Der ist so ein großes Talent. Das war aber auf RTL dann eben beschränkt. Bei den Öffentlich-Rechtlichen, die haben das später gemerkt, dass die ganze Humorschiene zu den Privaten erstmal abgewandert ist. Und da war der Weg noch lang. Und Hella ist einfach für mich auch ein ganz großes Vorbild in vielem, auch dass sie so klar als lesbisch erkennbar war und sich nicht drum geschert hat. So, die musste sich ja auch nicht outen, das war völlig klar bei ihr. Und das ist ein ganz großes Vorbild gewesen, aber da gab es doch nicht so viele, die es ihr gleich getan haben.
1: Was gibt es in diesem Film, in dieser Dokumentation auch an Versöhnlichem zwischen Männern, die möglicherweise früher da Fehler gemacht haben, falsch sich verhalten haben, und Frauen und Humor heute? Wo ist da so diese Verbindungsmöglichkeit, dass wir uns nicht auseinanderdividieren?
0: Ich will mich auch nicht auseinanderdividieren. Ich will nur die Frauen vorhanden sein lassen. Und die Frauen, ich glaube, das Verbindende ist, dass wir schon Elemente haben von Gleichwertigkeit im Humorbereich. Also wenn Caroline Kebekus, die ist so toll, die macht so viele Sendungen mit so einer großen Selbstverständlichkeit, die geht toll mit dem Publikum, indem wir sehen, dass Frauen es können, dass Frauen lustig sind. Hazel Brugger, Sarah Bosetti, Sophie Passmann, es gibt so verschiedene. Barbara Schöneberger kann jetzt einen Samstagabend moderieren. Das war ja vorher gar nicht denkbar. Das
1: Barbara
0: war undenkbar.
1: Hat ja angefangen als Assistentin bei Bube, Dame, Hörig bei Sat.1.
0: Ja.
1: Ich weiß es noch.
0: Assistentin. Ja, ja. Assistentin war das Wort. Und was uns versöhnt ist, dass wir gezeigt haben und auch Männer es, glaube ich, akzeptieren, dass wir lustig sein können. Wir wollen ja alle Humor machen. Ich finde auch einen politisch inkorrekten Humor, der leise inkorrekt ist, finde ich gut, denn ich möchte ja zum Lachen bringen. Ich will ja nicht nur meine Satire ist ja mehr, als dass ich meine politische Meinung unter die Leute bringe. Ich möchte zum Lachen bringen. Wir alle wollen zum Lachen bringen. Und indem wir das schaffen auf unsere Art, ist das für mich so eine Art Versöhnung mit den männlichen Kabarettisten. Wobei ich sehr gespannt bin, was die zu diesem Film sagen, die dort auch
1: vorkommen. Da wird sich noch eine Diskussion daraus entwickeln. Und das hält natürlich auch einen Austausch am Leben.
0: Ja, und es hält auch jung und es hält das Hirn in Gang, dass die sich damals so verhalten haben, vielleicht auch eine Distanz haben, vielleicht aber auch nicht. Also auf den Austausch bin ich gespannt.
1: Was haben wir gelacht? Ab heute in den Kinos. Und wenn man sich mal übrigens in Social Media umschaut, dieser Chauvinismus von damals, der kann einem häufig heute in Social Media begegnen. Annbritt Backenmühl hat einen Comedian getroffen, der das aus seiner Sicht bewertet.
15: Hör mir gut zu.
16: Ich bezweifle, dass das eine gute Idee ist, aber schieß los.
15: Lass niemals eine Frau an eine Machtposition kommen.
17: Männer, die im Netz erklären, wie Frauen angeblich ticken und vermeintliche Regeln verbreiten.
18: Gut.
17: Auf sie zu reagieren, das ist die Spezialität von Robert Lindemann.
16: Warum Dating-Coaches für wahre Frauen so beliebt sind wie... Egal, lassen wir das. Los, erzähl.
17: Der 36-Jährige schneidet sich in die Monologe der selbsternannten Männlichkeitsexperten, inszeniert die Videos damit neu.
16: Gibt es keinerlei wissenschaftlichen Konsens? Ich versuche dann immer, die Location ungefähr nachzubauen, das Licht nachzubauen, so dass es halt wirklich so wirkt, als wäre die Person bei mir vor Ort.
17: Viel Aufwand für seine Reaction-Videos, in denen der gelernte Fotograf die fragwürdigen Männlichkeitsbilder auseinandernimmt, mit viel Liebe zum Detail.
19: In der Natur zieht das Weibliche das Männliche an, durch Polarität und nicht durch Kampf.
16: Okay, Herr Soziologe, was genau soll diese natürliche Weiblichkeit eigentlich sein? Gegen Sexismus und Benachteiligung zu kämpfen, bedeutet nicht, gegen Männlichkeit zu kämpfen. Es war am Anfang gar nicht unbedingt mit so einem großen feministischen Grundgedanken, sondern es war einfach so offensichtlich, dass das, was diese, vorwiegend Männer, von sich geben, halt einfach problematisch ist, dass es mir ein Anliegen war, da drauf zu reagieren.
20: Es
17: Und die Liste ist lang, von Männern mit antiquierten Frauen und Weltbildern.
18: Du kannst sie nicht beschützen, du bist nicht konfliktfähig. Friendzone, bye bye, nice guy.
16: Friendzone auch immer so, als wäre das eine Strafe, als wäre die Freundschaft einer Frau eine Strafe.
17: Der starke Alpha. Bloß keine Schwäche zeigen, Frauen durchschauen und für fast jede Lebenslage einen vermeintlichen Ratschlag haben.
20: Geiler.
17: Für Robert trifft dabei die Sehnsucht nach Orientierung auf die Rückkehr reaktionärer Geschlechterbilder.
16: Wenn eine Gesellschaft nach rechts rückt und immer konservativer wird, werden auch Frauen und Männer und Gesellschaftsbilder wieder konservativer. Und ich glaube, das ist der Grund, warum diese Coaches so viel Anklang finden.
17: Mit diesen Bildern aufzubrechen, dafür zieht Robert Lindemann einmal im Jahr sogar blank.
16: Caspar David Friedrich.
17: Naja, fast.
16: Jetzt kommt es durchaus manchmal vor, dass mir Männer schreiben und sagen, dass sie sehr beneidenswert das finden, dass ich mich so zeige.
17: Für eine Freundin von Robert enden die Rollenbilder und Botschaften nicht im Netz. Der Gastronomin Lien Dao begegnen sie immer wieder auf der Straße.
21: Wenn jetzt gerade, wo das Wetter warm ist und ich kurze Sachen anhabe, dann werde ich halt auch von der Seite einfach mal angeguckt. Oder auch ein dummer Spruch von der Seite gebracht. Und ich finde es total wichtig halt auch, dass Männer wie Robert zum Beispiel sich dafür einsetzen, dass das Thema immer noch relevant ist.
17: Dass sich der eigene Blick verändern kann, kennt Robert von sich selbst. Aufgewachsen ist er in einer christlich-konservativen Kleinstadt.
16: Auf jeden Fall habe ich früher auch sexistische, homophobe und rassistische Witze gemacht. Sachen, die ich heute nicht mal im Ansatz mehr so machen würde und wofür ich mich auch heute teilweise schäme. Es war damals aber so gang und gäbe und es fürchte ich zum Teil immer noch.
17: Heute macht er daraus Content und hält dagegen, Video für Video.
16: Für deine Behauptung gibt es keinerlei wissenschaftlichen Konsens. Konsens, kennst du? Egal.
1: So, Maren, hast du auch schon mal einen Gag gemacht, den du heute nicht mehr so machen würdest?
0: Natürlich. Das kommt auch im Film vor, dass ich etwas gesagt habe. In einer habe ich eine Parodie gemacht von Verona Feldbusch damals noch.
1: Mhm. Heute Verona Poth, damit wir nicht durcheinander
0: kommen. Und da habe ich einfach einen Gag gemacht, der mir gar nicht aufgefallen ist damals und auch beim Gucken noch nicht gleich aufgefallen ist sogar, wo die Regisseurin nachfragte und dann sieht man im Film, wie ich nachdenke und merke, Scheiße, ich habe was gesagt, was nicht geht. Und dann sieht man meinen Gedankenprozess und wie ich merke, wie ich mich selber dabei ertappe, dass ich da was gesagt habe, was nicht okay ist, was ich heute auch nicht mehr sagen würde.
1: Wir sagen es jetzt eben deswegen nicht nochmal, damit es nicht nochmal gesagt wird.
0: Genau. Das war, das hing mit, egal.
1: Ja, mit ihrem Lebenspartner hing es damals zusammen, meine ich.
0: Mit ihrem damaligen Lebenspartner, genau. Warum sie sich getrennt hat von dem war das. Das war eine Frage von Gewalt, die ich durch die Formulierung, die ich gewählt habe, verharmlost habe. Und es war mir nicht klar. Und es gibt auch andere Sketche, die ich in Nachtschwester Kreumann gemacht habe in den 90ern, die ich heute nicht mehr machen würde. Und zwar nicht, weil irgendwelche links-grünen Woken-Menschen, zu denen ich ja gehöre, ich bin ja das Äußerste an Linkswoke, vegan oder vegetarisch, links-grün versifft.
1: Sag mal, was ist denn los mit dir?
0: Ich bin ja alles Schlimme. Aber nicht, weil mir irgendjemand sagt, du darfst nicht, sondern weil ich merke, das ist verletzend, da verharmlose ich etwas, was nicht verharmlost werden darf. Also das geht, glaube ich, fast allen so, die damals Witze gemacht haben. Ich weiß, dass Anke Engelke, die später dran war, das auch schon mal über ihre Witze gesagt hat. Also wir müssen uns an die eigene Nase packen und ich finde das ganz gut, auch dass man sieht, dass ich mich da getäuscht habe. Weil wenn wir wollen, dass dieser Film gesehen wird und die Menschen kapieren, was nicht mehr geht, dass sie umdenken müssen, dann können wir das auch vormachen und auch zeigen, wie wir geirrt haben und wie wir uns verändern müssen in unserem Denken. Wir selber, die da die fünf Kabarettistinnen sind in dem Film, die das was Neues versucht haben. Auch wir haben geirrt.
1: Neben diesen Attributen, die du eben gerade über dich genannt hast, bist du auch eine Frau, die seit 2011 außerordentlich erfolgreich mit der Bühnenmusikshow In My 60s tourt. Herford freut sich jetzt schon auf September.
0: Das stimmt.
1: Da ist jetzt schon großes Begängnis. Und wir schauen da mal ganz kurz rein.

0: und Düsseldorf.
1: Und Düsseldorf und ja. Übrigens Schmitz-Tivoli auch noch.
0: Schmitz-Tivoli, natürlich.
1: Also das dürfen wir nicht vergessen. Das habe ich mir noch extra aufgeschrieben und zwar im Oktober, Schmitz-Tivoli.
0: Ja, ja. Im Oktober, ich freue mich auf Hamburg sehr.
1: Was liebst du an diesen Songs der 60er?
0: Naja, das sind die Songs, die mich durch die Pubertät gebracht haben. Die haben mir damals gezeigt, wie man so Mädchen ist. Und natürlich, die haben mich tief ins Herz getroffen, weil in der Pubertät ist man am empfänglichsten überhaupt für Musik. Natürlich, ich liebe Musik generell, aber das, was man da hört, für manche ist es ABBA, für mich waren es auch die Beatles, die singe ich in dem Programm nicht, aber es war das, die Springfield zum Beispiel. So, das trifft dich ins Herz, weil es dir auch eine erste Andeutung gibt von dem, was vielleicht Sexualität ist. Was ist das mit dem Sex?
1: Sehnsucht.
0: Was
1: ist es, ist so eine Sehnsucht.
0: Eine Sehnsucht wird geweckt und auch ein bisschen beschrieben in diesen Liedern. Und du denkst, ah, das ist nicht mehr so verklemmt. Das ist das, was ich sein will, wenn ich mal groß bin. Ja. So, das ist diese Zeit.
1: Ich finde es übrigens ganz interessant, wo du eben sagst, wenn ich mal groß bin. Das ist ein Spruch, den sagst du heute immer noch.
0: Ja.
1: Das finde ich faszinierend.
0: Ja, ich sage immer noch, wenn ich noch
1: darf ein bisschen... Darf ich sagen, dass du bald Geburtstag hast?
0: Aber sehr gerne.
1: Also, und du wirst Schnapszahl?
0: Ja.
1: Schnapszahl steht an.
0: Ja.
1: Und es hat was mit einer 7 zu tun.
0: Ja.
1: So, es hat was mit einer 7 zu tun.
0: Genau. Und ich sage zum Beispiel, wenn ich noch mal irgendwo ein Häuschen an einem Wasser finden würde, so eine Datsche, sagen wir in Berlin, finden würde, dann würde ich noch mal Serie spielen oder so. Wenn ich groß bin, dann möchte ich das mal haben. So.
1: Ist das nicht toll, dass man diesen Raum noch hat für große Träume? Einfach, das ist doch großartig.
0: Ja, so ein kleiner Traum ist gar nicht so wichtig. Manchmal habe ich gedacht, wenn ich im dänischen Ferienhauskatalog durchgucke, bin ich eigentlich genauso verliebt in die Häuser oder genauso glücklich, wenn ich dann eins miete für 3 Wochen, als wenn ich eins besitzen würde, denke ich manchmal. Man muss es gar nicht besitzen, aber es freut mich total, mich damit zu befassen.
1: Ja.
0: Und da wird dann irgendwann zu sein.
1: Mhm.
0: So, vielleicht schaffe ich es noch.
1: Ja, kann ich nachvollziehen. Schön, süß. Was haben wir gelacht? Kommt heute ins Kino, haben wir schon drüber gesprochen. Außerdem noch Odysseus und die Rondacha. Philipp Kafsack mit seiner Filmkritik.
2: Wir haben 3 Monate Zeit, uns vorzubereiten.
3: 3 Monate umfasst das gesamte Fischerdorf Aguada in Galicien, auf die Rondalla einzustimmen. Ein traditioneller spanischer Musikwettbewerb.
4: Das war ein übles Pff.
3: Nun, die Voraussetzungen sind auch nicht die besten, denn über dem Dorf liegt ein großer Schatten.
5: Heute ist es genau 2 Jahre her, dass die Gran Sol auf hoher See sank und 7 der 9 Besatzungsmitglieder ums Leben kamen, während sie in den Gewässern des Nordatlantiks auf Fischfang waren.
3: Wie es zu dem Unglück kommen konnte, ist noch immer unklar. Und trotzdem will der überlebende Luis genau jetzt die Rondalla wiederbeleben.
6: Glaubt ihr nicht, dass das helfen könnte? Allein die Vorfreude in der Weihnachtszeit. Und wenn die Rondalla für etwas steht, dann für die Gemeinschaft.
7: Wir sollten das jetzt nicht tun.
6: Wenn wir gewinnen, könnten wir das Geld den Angehörigen der Opfer spenden.
8: Wenn wir gewinnen, habt ihr gehört?
3: Doch er und seine Mitstreiterin Carmen müssen einige Klinken putzen, bis wieder alle Mitch an Bord sind.
9: Die Dudelsäcke anführen.
10: Und die Rückkehr zur Rondalla macht alles wieder gut.
11: Ich finde, es ist zumindest ein Versuch wert.
3: So klingt das Leben ist ein ziemlich harmloser Titel für einen ziemlich harmlosen Film.
12: Wir ziehen unseren Plan durch. Wir lassen uns nicht provozieren, okay?
3: Die klassische Feelgood-Geschichte.
13: Sind wir schon beim Kuss-Äquator?
3: Ja. Mit viel Gefühl.
14: Ich glaube, wir brauchen was Neues, Kraftvolleres.
15: Ich wünschte, wir könnten alle 3 wieder zurück und mit Papa zusammen sein.
3: Spaß machen vor allem die Musik und die vielen liebenswerten Charaktere, bei denen man aufgrund der Fülle allerdings ein wenig den Überblick verliert.
16: Woher soll ich das wissen?
3: Somit ein im positiven Sinne netter Film, den man gucken kann, aber nicht zwingend muss.
17: Schon klar.
3: Er gibt...
18: 1, 2, 3!
3: Ja, das passt. 3 von 5 Sternen. Und damit auf ins antike Griechenland.
19: Odysseus, erinnerst du dich nicht?
3: Mitten rein in das turbulente Leben von Odysseus.
20: Ich erinnere mich an eine Frau, einen Sohn, Heimat.
3: Der König von Ithaka, also zumindest war er das mal.
21: Ithaka ist ein Königreich ohne König.
3: Denn momentan ist Odysseus unterwegs auf großer Reise, hat die trojanischen Kriege hinter sich und möchte eigentlich nur noch nach Hause.
20: Hilf mir, heimzukehren.
3: Nur leider muss er sich auf seinem Weg nicht nur mit dem Zorn der Götter rumschlagen,
20: ihr Götter sprecht nicht so, dass wir es verstehen.
3: Sondern auch noch diverse andere Herausforderungen meistern. So eine richtige Odyssee eben.
22: Die Götter haben es dir gesagt.
20: Dann widersetze ich mich den Göttern.
3: Der gleichnamige Film erzählt Homers Klassiker der griechischen Mythologie in einem bombastischen Epos.
20: Wir haben den Krieg gewonnen.
3: Das bietet zum einen packend inszeniertes Abenteuerkino.
23: Versprich mir, dass du zurückkehren wirst.
20: Und wenn ich nicht kann.
3: In Kombination mit einem verzwickten Familiendrama.
7: Und was dann?
3: Na dann gibt es natürlich auch noch den klassischen Bösewicht und einige Verschwörungen.
9: Du sehnst dich nach einem Vater, den du nie gekannt hast, wie ein winselnder Bastard.
3: Regisseur Christopher Nolan nimmt sich mit Die Odyssee nach seinem Oscar-gekrönten Meisterwerk Oppenheimer erneut ganz schön viel vor.
13: Glaubst du wirklich, das Leben wird wieder so wie früher?
3: Geschätzt 250 Millionen Euro hat der Film gekostet und bietet dafür spektakuläre Bilder und leidenschaftlich aufspielende Hollywood-Stars wie Matt Damon.
17: Er bringt alles.
3: Und Anne Hathaway.
18: Ithakas König wird wiederkommen.
3: Ein Augenschmaus, der aber ganz schön durch die Story hetzt. Vom trojanischen Pferd über den Zyklopen bis zu den Sirenen.
24: Sie werden die Herrschaft nicht dir überlassen.
3: Griechische Mythologie im Eiltempo. Das ist zwar durchaus unterhaltsam, aber auf Dauer auch etwas ermüdend.
25: Bringt er Rache?
3: Nein, doch immerhin noch ziemlich gute 4 von 5 Sternen.
1: Denken Sie mal einen kurzen Augenblick drüber nach, wo wir uns hier befinden. Wir werden das gleich auflösen. Aber vorher möchte ich noch kurz was sagen zu dem Film, Die Odyssee. Das ist gedreht von Christopher Nolan mit IMAX-Kameras. Das wird Ihnen möglicherweise nichts sagen. Das sind so Kameras, die drehen richtig noch auf Film, sind sehr laut, mussten deswegen mit Schallschutz umgeben werden, weil dann Film richtig rattert, ja. Sind die sehr laut.
0: Analog.
1: Ist genau.
0: Komplett analog.
1: Und das ist... gibt eine unglaubliche Tiefenschärfe und unglaubliche Farben.
0: Super.
1: Also
0: du kennst dich in der Technik auch richtig?
1: Ich hätte von dir jetzt ein paar Zusatzinformationen erwartet.
0: Ich könnte dir den Anfang der Odyssee noch sagen, aber das können wir ja alle irgendwie, das hilft ja nicht.
1: Andra.
0: Moje ene pomusa politos.
1: So, wir mussten da alle
0: Dank
1: durch.
0: Dank der epai troies hieron ptoljetron epersen.
1: Passt gut zu Tübingen.
0: Ja.
1: Bildungsstadt ja. Deutschlands, kann man ja fast so sagen. Wir sind hier auf dem Marktplatz von Tübingen.
0: Ja.
1: So, was erinnert dich das sofort?
0: Naja, natürlich an meine Kinder. Der Brunnen, der ist ja wirklich sehr schön. Der Marktplatz von Tübingen ist ein wunderbarer Marktplatz. Das war etwa eine Minute von meinem Elternhaus entfernt. Also Elternhaus ist etwas übertrieben. Es war ein großes, altes Haus, Baujahr 1528. Und wir hatten eine Etage darin gemietet. So, wenn ich sage, mein Elternhaus, stimmt das nicht. So, und der Marktplatz, der ist sehr hübsch. Und im Winter war der mit Holzplatten bedeckt, damit das Wasser nicht einfror. Und da habe ich mit meiner Freundin Silke Pfennig, damals meine beste Freundin.
1: Jetzt kommt ein Geständnis.
0: Und haben wir Brunnenrutschen gemacht.
1: Ach so.
0: Konnte dann auf diesen Holzplanken konnte man runterrutschen, weil wir hatten ja noch nicht, es gab ja damals in den 50ern, End-50ern nicht so ausgefeilte Spielplätze wie heute oder so. Brunnenrutschen, das war unser bescheidenes kleines Mädchenvergnügen. Irgendwie.
1: Warum war deine Mutter die erste lustige Frau, die du überhaupt erlebt hast?
0: Na, bei meiner Mutter habe ich gelernt, was Parodien sind. Meine Mutter hatte ein sehr scharfes Auge und auch einen scharfen Geist und konnte, in dem Fall war das eine entfernte Tante, die so ein bisschen hochnäsig war, aber auch nicht so schlau dabei. Und die konnte sie sehr, sehr gut nachmachen, wie die immer mit der Stimme so ein bisschen zitterte und immer irgendwie so Bemerkungen machte, die nicht stimmten. Und das war sehr lustig und die ganze Familie lachte darüber. Und sie konnte einfach gut parodieren. Und das konnte ich dann auch von selber, auch zum Beispiel in der Schule, ich konnte bestimmte Lehrerinnen nachmachen. Und das ist mir geblieben. Das war eine Qualität von meiner Mutter. Wir alle lachten. Mein Vater lachte auch überhaupt sehr gern. Vielleicht hatte sie auch geheiratet, weil sie ihn zum Lachen gebracht hat. Ich weiß nicht. Jedenfalls, das war ein frühes Erlebnis und da habe ich gemerkt, ja, das war eine lustige Frau.
1: Du bist als einziges Mädchen mit 4 älteren Brüdern aufgewachsen. Ja, wie muss man sich das vorstellen? Also ich meine, also wenn die auch noch älter sind.
0: Ja, die waren total süß, die haben mich immer beschützt. Und ich wusste immer, wenn mir jemand was tut, kommt einer meiner Brüder und verkloppt denjenigen oder so.
1: Ja, ja.
0: Aber ich habe natürlich die so verehrt, die waren auch witzig, die waren schlau, die konnten sehr gut reden. Und ich habe immer als Kind gedacht, das kann ich nie, so gut reden wie die und so schlau sein wie die, das kann ich nie.
1: Ja, du warst schüchtern, ne, als Kind.
0: Ich war ziemlich schüchtern, habe mich oft geniert und ich habe, glaube ich, als kleines Mädchen nicht genau gewusst, sind die so schlau, weil die jung sind oder weil die älter sind. Und ich habe dann Schiss gehabt, ich dachte dann, sowas kann ich nie, was die können, werde ich nie können. Was mache ich heute? Ich stehe auf einer Bühne und erzähle.
1: Und deine Brüder sagen wahrscheinlich, unsere Schwester ist so schlau.
0: Ja, diese.
1: Die kann so gut mit Worten, die ist so schlau, die ist alles so. Das ist so.
0: Also inzwischen, sagen wir so, sind sie auch ein bisschen stolz, glaube ich, manchmal. Also nicht prinzipiell, aber ein bisschen schon. Bisschen schon.
1: Wie oft bist du heute noch in Tübingen?
0: Ach, 3-4 Mal im Jahr mindestens. Ich habe noch 2 Brüder, die in Tübingen sind, mit den Schwägerinnen. Und ich habe eine sehr gute Freundin in Tübingen. Und ich gucke immer, dass ich irgendwas zu tun habe, entweder in Stuttgart oder eine Lesung in Tübingen oder irgendwie einen Drehtag oder so. Das mache ich. Das muss schon sein. Ich liebe Tübingen nach wie vor sehr.
1: Und jetzt haben wir hier ein paar Brezen.
0: Ja.
1: So, jetzt, und du hattest im Vorfeld geäußert, du würdest in Tübingen immer Wert darauf legen, dass es schwäbische Brezen sind, ja, und keine bayerischen.
0: Natürlich.
1: Und wir haben, was haben wir? Wir haben Hamburger. Wir haben Hamburger, ja,
0: gut,
1: Brezen.
0: Das kann man nicht, aber es ist sowieso ein Wunder, dass die Brezel, die Laugenbrezel, jetzt bundesweit bekannt ist. Ja. In jedem Bahnhof, egal wo man ist, findet man ja diese Firma, die ich jetzt nicht nenne, und die macht Brezeln. Und das ist eigentlich ein Fortschritt, also Schwaben hat sich gastronomisch durchgesetzt, wobei natürlich die Bayern sofort kommen würden und sagen, die Brezel ist bayerisch. Die Frage ist, kommt sie aus Ulm oder aus Neu-Ulm? Muss man sehen. Ich bin natürlich der Meinung, die Brezel ist schwäbisch. So, die Brezel, die schwäbische Brezel.
1: Wir halten das mal so in die Kummer.
0: So, die ist, es ist die Form, die ist wunderschön. Und diese Brezel, die hamburgische, ist der bayerischen ähnlich. Man kann sie sozusagen mit einem scharfen Messer durchschneiden und dann die Butter draufschmieren. Die schwäbische Brezel, da würdest du nur diesen unteren Teil, der etwas üppiger, dicker ist, aufmachen. Und das hier ist knusprig und das isst man dann so und ditcht vielleicht die Butter nur so rein.
1: Wir
0: so,
1: haben hier übrigens so einen richtigen Butterberg.
0: Wir können es ja mal.
1: Kennst du das noch, so einen richtigen Butterberg?
0: Ja, das ist schön.
1: Da war Papier drauf, Butterberg.
0: Gute Butter, sagte man, die gute
1: Butter. Gute Butter. Was hat man nicht alles? Butterberg, Milchseen.
0: Ja.
1: Was, mein Gott, was wir alles so hatten.
0: Ich guck mal hier, so. Da kannst du das. Das ist. Ja, also, das ist ein bisschen so, man würde das. Dieses knusprige, separat essen mit ein bisschen Butter drauf.
1: Schmeckt übrigens gerade mit dieser salzigen Butter ganz hervor, muss ich mal sagen.
0: Salzige Butter.
1: Ganz hervor.
0: Wunderbar.
1: Du bist kommende Woche, bist du noch mal in Hamburg. Mhm. Du bekommst den Hamburger Pride Ehrenpreis.
0: Ja, das ist toll.
1: Was bedeutet dir dieser Preis? Das muss man ja einfach mal, ist ja auch ein Ehrenpreis in dem Sinne.
0: Es ist ein Ehrenpreis. Ich glaube, das ist für mein relativ frühes Coming-out, öffentliches Coming-out 1993, das ist jetzt über 30 Jahre her. Ja, es ist wie mit diesem Film. Man guckt jetzt irgendwie 30 Jahre zurück. Es ist so eine Zeit vergangen, wo man dann nochmal sagt, ach, da gab's was, an was man sich erinnert. Und ich finde ganz toll diese Würdigung. Denn es war ja damals nicht einfach. Ich war ja, also es stieß auf viel Gegenwind und das fanden eigentlich alle ziemlich blöd, dass ich mich geoutet habe. Es gab auch entsprechende Kritiken und ich hatte ein bisschen eine harte Zeit. Ich kriegte dann nicht mehr so diese Rollen als Hetero-Liebhaberin oder so. Das änderte sich schon. Und das war nicht so ganz einfach. Und ich finde es ganz toll, dass die von Hamburg Pride das würdigen, dass ich das durchgestanden habe. Und es ist ja auch eine Zeit, wo es gerade wieder Rückschritte gibt. Diversity-Programme werden abgeschafft. Es gibt wieder mehr Gewalt gegen queere Menschen, gegen Transmenschen vor allem. Es ändert sich viel zum Schlechten. Wir haben ein Rollback. Und da ist bitte, du kannst ruhig weiter essen, solange du mir weiter zuhörst.
1: Ich höre, genau, deswegen. So. Also ich genieße und höre zu.
0: Ich finde es wichtig in dieser Zeit, es ist ein Signal, dass ich, die so früh das gemacht hat und auch Negatives erlebt hat danach, jetzt ausgezeichnet wird, weil es vielleicht auch eine Aufforderung ist, an die Jüngeren heute durchzuhalten und nicht zurück,
1: sich zurückzudrängen,
0: Mut zu haben und sich zu zeigen in der Art von Liebe, die man lebt, in der Art von Identität, die man hat.
1: Zu seinem Selbst zu stehen.
0: Ja.
1: Was heute eigentlich, wie ich immer finde, selbstverständlich sein sollte.
0: Ja, aber die Programme und die Politik geht zurück und möchte das alles wieder loswerden. Das ist, es werden die Gelder gestrichen, auch für zum Beispiel für Organisationen, die sich um Gewalt gegen queere Menschen kümmern. Die sollen kein Geld mehr kriegen. So, da passiert viel, was gerade nicht, was nicht gut ist. Und da ist es wichtig, aufzufordern, mutig zu sein, zu sich zu stehen und weiter das zu machen, was man richtig findet.
1: Maren Kreumann, ich danke dir ganz herzlich, dass du da warst. Es gibt jetzt bei uns die Neuigkeiten aus Ihrem Bundesland und morgen kommt der Kollege Jared Dibaba. Wir wünschen Ihnen einen schönen Abend. Alles gut. Und eine Brezel ist immer lecker.

0: in der Sesamstraße. Boah, heute ist so ein schöner Tag. Ich bin so gut gelaunt. Die Vögel piepen und die Bienchen summen. Und Abby grunzt. Abby grunzt? Hey, Abby.
1: Hallo, Elmo.
0: Was grunzt du denn so? Hast du dich in ein Schweinchen verzaubert?
1: Nein, ich bin schlecht gelaunt.
0: Oh, das tut mir leid. Warum denn?
1: Ich bin schlecht gelaunt, weil ich schlechte Laune habe.
0: Ach so, ja. Ja, das ist natürlich ein Grund. Auweia. Die ist wirklich schlecht gelaunt. Ich muss mir irgendwas einfallen lassen, um sie wieder aufzuheitern. Aber was? Ich kann ja nicht zaubern.
2: Aber wer?
0: Wer bist denn du?
2: Ich bin Siegfried.
3: Ich bin Joy. Und zusammen sind wir
4: Siegfried und Joy.
3: Und wir sind Zauberer.
0: Was? Könnt ihr wirklich zaubern?
3: Na klar, pass auf. Ja? Nichts hier, nichts da. Nee.
4: Blumenstrauß.
0: Aber da sind ja überhaupt keine Blumen an dem Strauß.
3: Puste mal.
0: Oh, toll. Sag mal, wenn ihr so tolle Zauberer seid, dann könnt ihr doch bestimmt auch Abby hier wieder fröhlich zaubern.
3: Ja, wir können es versuchen.
5: Als Gregor Samsa eines Morgens aufwachte, hatte er sich über Nacht in eine riesengroße Monstertaube verwandelt.
6: Oh. Ich versuch's zu erraten nochmal. Oh, jetzt weiß ich's. Du bist eindeutig glücklich.
5: Ernie, was machst du da?
6: Ich will rausfinden, wie sich Quietscheentchen fühlt.
5: Du willst rausfinden, wie sich Quietscheentchen fühlt?
6: Genau, Bert. Willst du es auch mal versuchen?
5: Nein, das möchte ich nicht versuchen, Ernie. Verstehst du, dein Quietscheentchen ist doch kein Lebewesen.
6: Was?
5: Es fühlt nichts, es fühlt überhaupt nichts, Ernie.
6: Aber ganz im Gegenteil, Bert. Mein Quietscheentchen fühlt sogar eine ganze Menge Dinge. Ich werde dir es zeigen.
5: Das ist völlig albern, Ernie. Das Quietschen vom Quietscheentchen hört sich ganz genauso an wie beim letzten Mal, als du auf es drauf gedrückt hast.
6: Oh, bestimmt nicht, Bert, weil es nämlich ein besonders gefühlsbetontes Entchen ist.
5: Aber das ist doch lächerlich.
6: Okay. Hey, Quietscheentchen, lass uns mal raten, wie du dich fühlst.
5: Weißt du was? Das klingt diesmal wirklich anders.
6: Das weiß ich. Ich weiß. Quietscheentchen, du bist ziemlich aufgeregt.
5: Was? Aufgeregt?
6: Ja.
5: Aber ich finde, das klingt doch nicht aufgeregt.
6: Nicht? Dann muss ich das wohl noch mal hören, Quietscheentchen. Oh, ich weiß, Quietscheentchen, du bist völlig durcheinander.
5: Oh, Ernie, das klingt doch nicht, als ob es durcheinander wäre.
6: Dann bitte noch mal, Quietscheentchen. Aber diesmal habe ich's. Du bist ein klein wenig verlegen, du süßes kleines
5: Ernie,
6: Entchen.
5: Ernie, dein Quietscheentchen ist kein bisschen verlegen. Und es ist nicht durcheinander und es ist auch nicht aufgeregt.
6: Was ist es dann,
5: Es ist traurig, Ernie. Es ist traurig. Verstehst du denn nicht? Dein Quietscheentchen ist traurig.
6: Was meinst du, Quietscheentchen? Bert hat recht. Hey, Bert, alter Kumpel, Quietscheentchen sagt, du hast völlig recht.
5: Was soll ich sagen? Ich kenne mich aus mit Gefühlen.
6: Das tust du wirklich, Bert.

0: Heute ist bei mir so ein Tag. Ich finde heute alles blöd.
1: Doof.

0: Er reitet jetzt. Ich gehe jetzt einfach raus. Oft treffe ich dann Maggie.
1: Hallo Maris, na, wie geht's? Alles klar?
0: Geht so. Na, Maggie? Maggie finde ich süß. Maggie hat nie schlechte Laune. Maggie findet das okay, wenn ich mal nicht so lustig bin. Das Klettergerüst. Ach nee, heute keine Lust. Ich gehe lieber weiter. Kleines Klingelkonzert.
2: Die Klingel ist kaputt, die macht mir schlechte Laune.
0: Hier gehe ich zum Fußballplatz. Hier ist einfach nur Fußball. Sonst gar nichts.

0: Jetzt geht's mir wieder gut.
1: So, Ebi, nur noch ein kleines Stückchen. Und dann sind wir da. Du darfst aber nicht gucken.
2: Emo, ich bin wirklich nicht in der Stimmung für Überraschungen.
1: Ja, aber gleich schon, wenn du das hier siehst.
2: Alles, was ich sehe, sind die Innenseiten von meinen Händen.
1: So, na, dann darfst du die Hände jetzt runternehmen und gucken.
2: Ach.
1: Was soll das denn werden? Na, das sind die Zauberer Siegfried und Joy. Die werden jetzt extra für dich eine Show machen und deine schlechte Laune wegzaubern.
2: Ach, Elmo, das geht doch gar nicht. Das habe ich doch mit meinem Zauberstab auch schon versucht. Hat nicht funktioniert. Davon habe ich noch schlechtere Laune bekommen.
1: Och, die zwei können das ganz bestimmt, Abby. Du wirst schon sehen. Pass mal auf, was die alles machen.
3: Wir präsentieren euch jetzt die große Siegfried und Joy Ballon-Illusion. Und dafür brauchen wir nur diesen handelsüblichen Luftballon.
1: Moment mal, nee, so wird das doch nichts. Den muss man doch aufpusten.
3: Ach ja, klar muss man den aufpusten. Wir verwandeln jetzt diesen Luftballon in eins der gefährlichsten Tiere der Welt.
4: Aha.
3: Macht euch bereit. Simsalabim. Schlange.
1: Das war ja gar kein Zaubertrick. Der Ballon sah ja vorher schon so aus.
3: Na dann steigern wir uns. Wir lassen nun einen Gegenstand verschwinden.
1: Oh ja, ich weiß ja schon was. Abbys schlechte Laune.
5: Emo, ich will sehen, was passiert.
3: Und zwar diesen Keks.
6: Oh ja. Hey, was soll das?
1: Das war ja schon wieder kein richtiger Trick. Der hat den Keks ja einfach aufgegessen.
6: Oh, mein schöner Keks.
3: Keine Angst, wir haben noch einen dabei. Und zwar einen viel größeren.
6: Oh Mann, der gefällt mir. Den lasst ihr aber nicht gleich wieder verschwinden.
3: Verschwinden? Kein Problem.
6: Oh nein, der schöne Riesenkeks, der ist weg.
1: Die können das ja überhaupt nicht richtig. So werden wir Abby schlechte Laune nie wegzaubern.
6: Oh, heute mache ich ein Keksperiment.

0: geht es um Gefühle. Welche gibt es? Was machen sie? Und warum? Was braucht man für ein wissenschaftliches Experiment? Natürlich einen Keks. Oh, und zwar so einen leckeren wie diesen hier. Oh, du siehst so wunderbar kross und lecker aus. Ich freue mich so sehr, dich zu sehen, kleiner Keks. Ja, das erste Gefühl, Freude. Freude ist ein sehr schönes Gefühl. Ich freue mich so sehr darüber, dass du hier bist, mein kleiner süßer Keks. Oh, das wäre total blöd, wenn du einfach weg wärst, nicht mehr hier. Oh, das wäre sogar ganz schlimm ohne dich, mein süßer Keks. Davor habe ich richtig Angst. Das ist ein nicht sehr schönes, aber manchmal auch sehr wichtiges Gefühl. Vor allem, wenn es um einen so wunderbar keksig duftenden Keks wie dich geht. Dich, du süßer Keks, mag ich wirklich sehr. Sogar sehr, sehr. Du und ich, das ist wahre Liebe, das nächste Gefühl. Das ist ganz sicher eines der schönsten Gefühle. Und das passt ja auch, wenn man etwas so lieb hat wie dich, mein süßer Keks. Ich hab dich so lieb. Ich könnte dich aufessen, was ich jetzt auch mache. Lecker, einfach, köstlich, dieser Keks ist weg. Ich hab ihn gegessen. Oh, nein! Das macht mich so traurig. Mein schöner Keks, eben war ich noch voller Liebe. Und jetzt ist in mir nur noch Trauer. Ein nicht so schönes Gefühl, aber es kann einem helfen, über den Schmerz hinwegzukommen. Auch wenn man sich ärgert, so wie ich jetzt. Weil ich einfach den Keks gegessen habe und noch gar nicht mit meinem Keksperiment fertig war. Oh, das regt mich richtig auf. Wenn man sich so richtig ärgert, dann fühlt man nur noch eins. Wut. Das ist auch kein so schönes Gefühl. Aber es kann einem helfen, wenn etwas so richtig doof ist. Und zum Glück bleibt Wut auch nicht so lange. Die geht irgendwann vorbei und oh, Moment mal. Manchmal geht Wut sogar schneller vorbei, als man denkt. Da gibt es noch ein Gefühl, das ganz sicher jeder kennt. Überraschung! Wieder ein sehr schönes Gefühl. Dich, du leckerer Keks, hätte ich heute nicht erwartet. Ach, ich liebe die Wissenschaft.
1: Ah.

0: Für dich auch?
1: Ja, klar, gern.
0: Gut.

Was für ein schöner Tag heute. Genau das wollte ich auch gerade sagen. Du siehst wirklich aus wie ich? Nein, du siehst aus wie ich. Natürlich, ich habe auf dem Bild ja auch mich gemalt. Nein, ich habe ein Porträt von mir gemacht. Und zwar so gut, dass man kaum einen Unterschied sieht.

Nein, du irrst dich. Ich habe ganz sicher dich gemalt. Was? Nein, mich gab's schon immer. Aber mich doch auch. Ich ruhe mich kurz aus. Liegst du bequem? Willst du dich auch ausruhen? Dann schneide ich dir eine Liege aus, ja? Nein, danke, das kann ich selber. Oh.

0: fertig.
1: Hm?
0: Hier.
1: Ja.
0: Hey.
1: Hey.
0: Hä? Was soll das?
1: Entschuldige, ich habe Hunger. Ich will mir ein Butterbrot ausschneiden.
0: Ja, ich auch.
1: Soll ich für dich ein Brot ausschneiden?
0: Gern.
1: Und soll ich dann vielleicht für dich ein Brot ausschneiden?
0: Ja, danke dir.
1: Drückst du ein Stück?
0: Hä?
1: Oh! Oh!
0: Was für ein schönes Selbstporträt das doch ist. Dann schlaf mal gut.

0: So ein Pech. Ich wollte mit Hilfe der Zauberer Siegfried und Joy Abbys schlechte Laune wegzaubern. Aber die können gar nicht zaubern. Hä? Nanu? Hast du denn gar keine schlechte Laune mehr, Abby?
1: Guck doch mal da. Hm?
2: Siegfried schwebt.
1: Das ist eine tolle Show, die die beiden da machen.
0: Was? Aber bei denen klappt doch kein einziger Trick.
1: Ja, aber die beiden machen es trotzdem so lustig, dass man lachen muss.
3: Ja, ich finde die auch toll. Ich habe den Trick mit dem Keks nämlich jetzt durchschaut. Das ist nur ein Bild. Der Riesenkeks ist immer noch da. Okay.
0: Du hast recht, Abby. Die sind wirklich lustig. Ja, dann haben die ja irgendwie deine schlechte Laune doch weggezaubert.
4: Stimmt. Jeder hat mal schlechte Laune. Das ist nicht schlimm. Da hilft nur warten. Oder liebe Freunde wie du, Elmo.
0: Oder Siegfried und Joy.
4: Ja. Hey, ihr zwei. Jetzt zeige ich euch mal, wie der Schwebetrick richtig funktioniert. Dafür braucht man nur einen Zauberstab. Mit Zauberstab und viel Geschick gelingt er gleich der Schwebetrick. Rubbel die Bob, schnipp, schnapp.
5: Wow, du kannst ja richtig zaubern.
4: Ja, ich bin ja auch eine richtige Zauberfee.
5: Aber Abby, hol uns wieder runter.
4: Wartet. Wie ging denn das nochmal mit dem Schwebentrick.

0: wieder unterwegs.
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3: Brummlöcher?
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3: Ja, wo die reinfliegen.
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2: 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Wo würdest du ein Brummloch verorten?
3: Ach, ich nicht.
2: Doch. 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
4: Meinst du das Popoloch?
2: Moment mal eben kurz.
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6: Meine Gedanken, sie kreisen wie meine Bewegungen. War ich schon einmal hier? Ja, das war ich. Oder nein? Nein, das kann nicht sein. Ich muss weiter. Ich muss dem Stuhl entkommen. Ich werde ihn entkommen. Um das bisschen zu retten, was von unserer Welt noch übrig ist.

0: Quiz von morgen.
1: Davor?
2: Warum nicht? Und ist gut geworden?
1: Ja, jetzt sind wir auch die richtigen Journalisten.
2: Na dann, los geht's.
3: Also, so ein toller Film.
2: Ja, das ist Noahs Film.
4: Und das hier ist unser 4D-Sessel JC400.
3: Sehr beeindruckend. Sehr beeindruckend. Kann es sein, dass es zwischendurch so ein paar Aussetzer gegeben hat, oder?
2: Ja, so gegen Ende hatten wir ein bisschen wenig Zeit.
5: Oder jemand, der nicht gegen Joyce verloren hätte.
3: Ist ja nur ein Prototyp.
4: Ja, allerdings zeigt aber schon ziemlich gut, was später mit unserem JC400 möglich sein wird. Also, wer will als nächstes?
3: Viel Spaß. Ich gehe mal kurz raus. Aber ich... Super.
1: Wo?
6: Hier, auf dem Klo.
1: Komm schon, beeil dich, wir sind spät dran.
6: Ich glaube, ich brauche noch eine Weile.
1: Wir haben keine Zeit. Wir müssen den Stand aufbauen, die Präsentation noch mal üben und noch zwei frische Patties drucken.
6: Ich komme hier aber nicht runter. Vom Klo.
1: Ist dir schlecht?
6: Nein, es ist eher so weiter unten.
1: Oh nein. Und jetzt? Ich kann nicht alleine präsentieren.
6: Doch, das kannst du. Das musst du auch.
1: Oh nein.
6: Jetzt sag doch nicht immer oh nein. Oh. Du schaffst das.
1: Mhm, okay. Dann schaffe ich das.
6: Überzeug mich noch nicht.
1: Ich schaffe das.
6: Yes! Oh!

0: Hier ist es auch nicht. Bist du dir sicher, dass du es mitgenommen hast?
1: 100%. Du kannst dir nicht einfach was aussuchen.
2: Nicht?
0: Nein, das übernimmt die App für dich. Aus Kategorien wie Regenbogen oder Unsichtbar.
2: Unsichtbar?
0: Ja.
2: Okay, dann sucht eben die App was für mich aus.
0: Das geht nicht.
2: Okay.
0: Unser Testphone ist irgendwie weg.
2: Dann nehmt halt ein anderes Handy.
0: Das geht nicht. Die App läuft erstmal nur da.
2: Oh, und wie präsentiert ihr dann euer Projekt?
0: Keine Ahnung.
3: Coole Szene.
4: Das war allein Noahs Idee.
3: Kann ich dir vielleicht ein paar Fragen zum Film stellen?
5: Okay.
3: Warum hast du den Film gemacht? Worum geht es? Und wie war die Zusammenarbeit mit Julia?
5: Also, Joel und Colin haben Material gebraucht für ihren Sessel und da habe ich...
6: Genau. Für unseren JC400. Du brauchst mir da keine Fragen zu stellen. Ich liefere dir direkt die Antworten. Ja? Mit unserem JC400 tauchst du noch tiefer in deine Filme und Serien ein. Der JC400 lässt dich nicht los.
3: Kurz und knackig.
6: Du willst es noch kürzer? Kein Problem. Wie wär's damit? Action im Sitzen.
3: Und worum geht es in dem Film?
5: In dem Film geht es um...
6: Komm mal mit, Marlon. Du bist jetzt als Nächster dran.
5: Das Lab hat zu. Ich darf dich eigentlich nicht reinlassen.
7: Aber es ist ein Notfall, ein echter.
5: Okay.
7: Danke.

0: Vielleicht liegt's daran.
1: Danke.
0: Hat dich Joyce heute im Stich gelassen?
1: Nein, sie sitzt auf dem Bett. Sie liegt im Bett, krank.
0: Oh, tut mir leid. Ich find's übrigens mega, dass ihr es mit den Zellen noch hingekriegt habt.
1: Die Leute finden unsere Idee auch ohne die App cool.
2: Schön. Alle Lehrerinnen werden gebeten, sich auf dem Pausenhof zu versammeln.
1: Gustav? Er hat sich den ganzen Tag nicht gemeldet. Nicht mal ein Fehlerfolg oder so. Ich glaube, er hat es einfach vergessen. Vielleicht kommt ja noch was. Wart's ab. Ich habe keine Lust mehr zu warten. Das ist doch Zeitverschwendung. Aber weißt du, was mich am meisten nervt? Dass es nervt.
3: Hä?
1: Es nervt mich, dass es mich nervt. Ich gucke ständig auf das Ding hier. Und ich kann mich auch gar nicht mehr darauf konzentrieren, was ich eigentlich mache. Ehrlich gesagt, bin ich mir auch nicht zu 100% sicher, dass ich das Testform mitgenommen habe.
3: Ist doch kein Problem. Dann gehst du fix ins Internat und schaust, ob du es irgendwo findest. Ich schaffe den Rest ja auch alleine.
1: Du hast recht. Ich habe keine Lust mehr, mein Leben zu verpassen, während ich auf Gustav warte. Danke.
3: Oh, Mist. Alles okay? Brauchst du Hilfe?
1: Nein, ich schaff das.
3: Kann ich dir vielleicht ein paar Fragen stellen?
1: Sorry, jetzt eher nicht.
3: Sind das wirklich
1: unsere selbstgezüchteten Laborflash-Patties?
3: Yep. Darf ich mal probieren?
1: Nein, die sind für die Präsentation.

0: Tür war offen.
1: Sorry, stimmt. Habe ich vergessen.
0: Was machst du denn da?
1: Sauber.
0: Seit wann machst du denn freiwillig sauber?
1: Seit

0: Jetzt.
1: Haben Joyce und Io nicht richtig hinter sich aufgeräumt? Nee, ich finde, das können die beiden schön selbst machen.
0: Ich bin doch schon dabei. Geht's dir eigentlich besser?
1: Boah, etwas. Boah, dieses Ekelzeug. Und ich habe das auch noch probiert.
0: Echt?
1: Gestern. Mit Joyce.
0: Mit Joyce?
1: War sogar eigentlich ganz nett.
0: Hat Joyce auch davon gegessen?
1: Nee. Ja, na klar, habe ich doch gerade gesagt. Was machst du jetzt? Wohin gehst du? Leon, hallo?
2: Bis gleich.
1: Das gibt's doch nicht.

0: Das ist die Mailbox von Gustav. Das war so klar. Hinterlasst mir gerne eine Nachricht, ich rufe zurück. Danke.
1: Na klar, ich hinterlasse dir natürlich gern eine Nachricht. Ich habe ja schließlich mega viel Zeit während der Prototypenpräsentation. Weißt du, ich hätte mich echt über ein viel Glück oder irgendwas gefreut. Aber wahrscheinlich hast du mich einfach nur vergessen. Ganz ehrlich, du brauchst heute nicht mehr zurückrufen. Du brauchst meinetwegen auch überhaupt nicht mehr zurückrufen. Ich habe doch gesagt, das mit der Fernbeziehung war von Anfang an eine bescheuerte Idee. Vielleicht ist es das Beste, wenn wir es einfach sein lassen. Mit uns.

0: habe mich schon mal gefragt, wie der Alter
1: für ist. Der Sessel immer so langsam?
0: Zuerst einen Stapel von Dokumenten.
2: Das ist doch nicht Noahs Film.
0: Für Frau Dittmann ist es wichtig, dass sie sämtliche Belege, Dokumente und Ausbildung.
3: Probier was aus.
0: Denn die gefürchtete Steuerprüfung kann auch Jahre später noch folgen. Frau Dittmanns Kundinnen und Kunden verlassen sich darauf, dass sie alles gut dokumentiert. Für die Steuer gilt, wie überall auch, Ordnung ist die halbe Miete.
2: Warum machst du nicht Noahs Film an?
3: Weil sich dann niemand mehr für unseren Sessel interessiert.
0: Ordner türmen sich an den Regalen des kleinen Büros. Das muss in den nächsten Jahren alles digitalisiert werden.
2: Im Gegensatz zu jetzt gerade, hä?
4: Liebe Einsteinerinnen, in wenigen Minuten beginnen wir mit der Prototypen.
1: Annika, hey. Andere wollen auch noch. Wer denn?
2: Komm schon, mach wieder Noahs Film an.
4: Liebe Einsteinerinnen und Einsteiner, ich bitte euch nun, die Stelle zügig zu verlassen und zur Bühne zu kommen. Unsere Erfinderinnen werden jetzt ihre Prototypen präsentieren.
5: Herzlich willkommen zur Prototypen-Präsentation.
6: Ja, also, wir freuen uns heute, einen Blick in die Zukunft zu werfen, die noch spannender, ressourcenschonender und tierfreundlicher sein wird.
7: Entschuldigung, darf ich noch mal kurz? Ja, und merkt euch, für eure Präsentation habt ihr 5 Minuten Zeit. Und bitte, bitte haltet euch dran, ja?
8: Das erste Projekt ist sehr ambitioniert und
9: wir sind schon sehr gespannt, ob Sie vielleicht direkt zu Beginn
8: eine Kleinigkeit zu essen kriegen. So, sieht so lecker aus.

0: Habt ihr zufällig ein Handy mit einem kleinen Einhornanhänger gesehen?
1: Nee, sorry.
0: Nirgends. Hast du schon im Schulgarten geschaut? Einhörner mögen Blumen.
2: Es kann nicht im Schulgarten sein. Andere Ideen.
0: Aber? Kriegt sie es hin, dass die aber von einem anderen Handy läuft?
2: Ich frag sie.
0: Ja. Ja geht oder ja geht nicht?
3: Ja, verstehe.
0: Gut. Kannst du es da drauf zum Laufen bringen?
3: Es ist möglich, aber schwierig.
0: Super. Wir sind die Letzten. Das heißt, du hast noch eine halbe Stunde Zeit.
2: Okay.
0: Das wird was. Rena?
4: Zum Glück ist dafür kein Tier gestorben.
5: Es tut mir wirklich leid.
4: Spaß dir.
5: Die Pettys sind schuld, dass es Joyce so schlecht geht.
0: Was?
5: Joyce hat gestern Abend jede Menge davon gegessen. Und meine Schwester auch. Und ihr geht's auch schlecht.
4: Was? Das heißt?
6: So, jetzt möchte ich endlich wissen, was hier los ist. Keiner? Du bist doch Charlottes Bruder, oder?
5: Leon.
6: Und was hast du dir dabei gedacht, Leon?
7: Tut mir leid, ich muss mit Joyce telefonieren. Können Sie das mal nehmen?
6: Da musst du dir aber ganz schön was einfallen lassen, um das wieder gut zu machen. Hm?

0: Komm, los geht's.
1: Was ist los?
0: Hallo? Wir sind gleich dran.
1: Der 4D-Sessel interessiert niemanden. Zeig doch einfach was für ihn.
0: Tun wir auch. Mit dem Sessel. Denn nur so wird
2: die Action erlebbar.
1: Haha.
0: Sollen wir lieber die Steuerdoku zeigen?
1: Warte mal. Das ist gar nicht mal so doof. Wir zeigen einfach nur das Film und die Doku.
0: Hä?
1: Ja, um zu zeigen, dass der Sessel wirklich alles ist. Von Achterbahn bis Einschlafhilfe.
0: Der JC400. Erlebe die Spannung
2: oder spann einfach mal ab.
1: Ja, genau. So meine ich, das ist genial.
0: Mhm. Diese Steuerdoku aber eher weniger.
2: Langeweile neu erleben mit dem JC400.
1: Dann brauchen wir eben was Neues.
2: Du meinst, ich soll noch einen Film drehen für den Sessel?
0: Na klar. Teil 2 mit noch mehr Action. Und Teil 3 die sanfte Rückkehr.
1: Ja, genau.
2: Wenn es sein muss.
0: Yes.
3: Wie lange braucht ihr denn, um neue Patties herzustellen? Ein paar Stunden, ein Tag?
4: Io.
5: Ich weiß es nicht.
3: Aber ihr habt doch schon welche hergestellt.
5: Schon, aber das eben, der Unfall, das war gar kein richtiger Unfall. Das war eher eine Rettungsaktion. Unsere Patties sind nämlich nicht wirklich essbar. Charlotte und Joyce haben die beide gegessen und sind davon krank geworden. Den beiden geht es zwar wieder ganz gut, aber niemand sollte die Patties essen. Nicht in diesem Stadium. Ich hab's nicht gewusst und Leon wollte mich warnen. Deshalb die ganze Aufregung.
3: Okay, danke für deine Ehrlichkeit. Ich würde sagen, die Jury zieht sich jetzt nochmal zurück, berät sich nochmal

0: Und wir machen gleich weiter, okay?
1: Okay, 10 Minuten Pause, ja?
2: Spürst du irgendwas?
3: Ich glaube schon. Vielleicht gehe ich mal bis auf Toilette. Mhm.
1: Na, bist ein bisschen spät dran für eure Präsentation.
4: Hast du eine Idee, wie man Mailbox-Nachrichten löschen kann?
5: Klar.
4: Wirklich?
5: Jeder kann Mailbox-Nachrichten löschen.
4: Ich meine, wenn ich sie an jemanden geschickt habe.
6: Liebe Schülerinnen, Sie setzen die Präsentation.
5: Im Prinzip ja. Man bräuchte nur das Handy von demjenigen.
4: Hey, lass uns.
5: Was, wenn das nicht geht, wenn ich das Handy nicht in die Hand kriege?
0: Tja, so läuft das manchmal im Leben. Komm, Mika.
4: Tut mir leid.

0: Und? Sind wir raus?
1: Eigentlich sind die Regeln die Regeln. Und mit ungenießbaren Patties habt ihr keinen Prototypen, den ihr vorstellen könntet.
0: Verstehe.
1: Aber ich habe noch eine Frage. Und ich will eine ehrliche Antwort. Glaubst du, ihr könntet das Ruder noch rumreißen?
0: Ich weiß es nicht. Es könnte an so viel gelegen haben. Falsche Lagerung. Hm. Nicht steril genug. Falsche Hydrogelkomponenten. Ehrlich gesagt, ich glaube nicht.
1: Danke, Io.
0: Wofür? Wir haben's verbockt.
1: Ihr habt gar nichts verbockt.
0: Naja, wenn Leon nicht gewesen wäre, hätten wir morgen alle schulfrei.
1: Wahrscheinlich. Aber soll ich dir mal verraten, woraus die besten Ideen der Menschheit entstanden sind? Aus Fehlern. Und weißt du auch warum? Weil Fehler erst dann passieren, wenn man Dinge versucht, von denen man keine Ahnung hat, wie sie funktionieren. Und das ist Erfinderinnengeist.
0: Danke, Frau Mani.
1: Emilia.
0: Darf ich Sie noch was fragen?
1: Sicher. Alles.
2: Leon! Leon! Wo gehst du jetzt hin?
3: Zurück zum Lab. Charlotte schließt gleich zu und dann gehen wir nach Hause.
2: Wie geht es ihr denn?
3: Ganz okay.
2: Okay? Wirklich?
3: Ja, mach dir keine Sorgen.
2: Danke für die Rettungsaktion.
3: Bitte. Habe ich jetzt einen Wunsch frei?
2: Wieso?
3: Wegen heute Morgen. Dachte, du hast gesagt, dass ich mir was wünschen kann.
2: Du kannst mich haben. Und Joyce. Also als Teammitglieder. Natürlich nur, wenn du willst.
3: Aber wieso?
2: Wir sind ja jetzt raus. Aber ich habe Frau Mani gefragt, ob Joyce und ich in einem anderen Team mitmachen könnten.
3: Und das ist okay für sie?
2: Ja, weil ich so ehrlich war. Du musst nicht ja sagen. Ich weiß, wir haben dein Rad kaputt gemacht und...
3: Auf jeden Fall.
2: Echt jetzt?
3: Ja, klar.
2: Okay. Cool. Na dann.
3: Bis morgen. Oder übermorgen. Wir gucken.
2: Genau.
4: Colin, Joey und Noah, das war wirklich ein ganz, ganz tolles Erlebnis. Herr Chung, bitte.
5: Dankeschön. So, dann kommen wir jetzt zu unserem letzten Erfinder-Ihnen-Team. Wir kennen Sie schon als das Regieduo, das unser Theater nach Possenhofen gebracht hat. Ein Riesenapplaus für Rena und Chiara.
4: Und auch für euch gilt, 5 Minuten, nicht mehr und nicht weniger.
6: Jeden Tag werden viele Tonnen Kleidung hergestellt. Eine riesige Verschwendung an Ressourcen, die unseren Planeten krank macht. Und wofür? Damit wir immer wieder neue Sachen haben?
7: Aber ich will ganz viele neue Sachen haben.
6: Aber du willst den Planeten doch nicht kaputt machen, oder? Vielleicht habe ich da eine Idee für dich. Das Kleiderkarussell.
7: Sie hat es geschafft. Aber es ist einfach die Beste.

0: Verena, dein Part.
1: Hm, was?
0: Ach ja, das Kleiderkarussell. Ein großer gemeinsamer Kleiderschrank, organisiert in unserer selbst entwickelten

0: übrigens schon morgen.
1: Ich mach das Busunternehmen dafür verantwortlich, ganz ehrlich.
2: Wofür?
1: Dafür, dass ich mich nicht melden konnte. Mein Akku war leer.
2: Ich bin kein Experte, aber das klingt nach einer Ausrede.
1: Die Steckdosen waren kaputt, okay?
2: Ist doch nicht so schlimm. Das kann jetzt in Ruhe laden und wir gehen was essen.
1: Ich glaube, ich warte noch kurz, bis es angeht.
2: Wir essen jetzt erstmal was. Du musst doch einfach hungern sein nach der langen Fahrt.
1: Nee, eigentlich nicht. Ich habe mir Brote mitgenommen, diese kleinen eingelegten Gürkchen.
2: Aber ich habe Hunger. Sehr.
1: Stimmt, die Präsentation. Du hast bestimmt vor Aufregung die ganze Zeit nichts gegessen.
2: Aber wir haben doch vorhin zusammen.
1: Alles gut bei dir?
2: Natürlich. Ich freue mich einfach, dass du da bist.
3: Hi. Ist das der Notfall, den du meintest?
4: Nein.
3: Wir haben einen neuen Auftrag. Wir, Ceylan aus der 7., will Mats aus dem Erdkundemodul 1 auswischen. Ich dachte mir, vielleicht können wir eine Fake-Weltkarte machen, auf der alle Länder falsch dastehen. Zu kompliziert? Also, Furzspray tut's auch.
4: Ich hab dir doch ganz deutlich gesagt, ich bin raus.
3: Nessin hat mich auch schon hängen lassen. Könnt ihr euch nicht einfach wieder vertragen?
4: Gerne, wenn sie sich entschuldigt.
3: Dann muss ich das Ding eben alleine rocken.
4: Soll ich mal?
3: Gern. Mein Tablet ist da drin. Keine Ahnung, das Teil die ganze Zeit klemmt.
4: Hey, super, danke.
3: Mach's nicht noch mehr kaputt.
4: Was ist das denn?
3: Ach, was ist was? Wow. Das muss wohl jemand vergessen haben.
4: Hermann.
5: Geschwindigkeit 5 km

0: Boden eben.
1: Mist, wieso erkennst du das nicht?
0: Boden eben.
1: Eben nicht.
2: Ey, die anderen können sowas von einpacken gegen uns. Bist du okay?
1: Alles gut. Ich wollte nur die Gefahrenparameter noch mal korrigieren. Ja, das war echt keine Absicht. Sirius wird mega sauer sein.
2: Aber nicht auf dich. Was keiner sieht, ist auch nicht passiert. Komm.

0: Hey du, ist gerade ein bisschen ungünstig. Ich räume noch ein paar Sachen von der Presse.
1: Ja, vergiss das mal für einen Moment. Du musst mir einen Gefallen tun. Geh in unser Zimmer, jetzt gleich.
0: Aber...
1: Es ist wichtig. Du musst das Handy holen, das auf meinem Schreibtisch liegt.
0: Hä? Aber du rufst mich doch gerade mit deinem an.
1: Ich meine auch Gustavs Handy.
0: Ich soll Gustavs Handy klauen?
1: Nicht klauen, verstecken.
2: Schön.
1: Da ist ja gar keine Soße drauf.
3: Wieso? Ich dachte, du hast Knoblauch.
1: Nicht mehr. Ist ja auch voll gesund. Wärst du so lieb? Chiara?
0: Ja?
1: Ich habe Gustav vorhin so eine Mailbox-Nachricht draufgesprochen, als er noch nicht da war. Und ich war eben sauer. Und da habe ich vielleicht aus Versehen Schluss gemacht.
0: Du hast was?
1: Ich habe es ja nicht so gemeint. Du musst mir helfen. Bitte.
2: So, einmal Falafel mit extra viel Knoblauchsoße.
1: Danke.
0: Hallo.
2: Du, Mika, warte mal ganz kurz. Hast du zufälligerweise demnächst mal Zeit?
0: Warum?
2: Ja, Manon will, dass ich irgendwas über Ideenfindung schreiben soll, also für den Rocket Express. Und da dachte ich mir, dass Kaspar und du mir da vielleicht helfen können.
0: Klar. Heute?
2: Ja, wenn das passt. Ich muss nur noch kurz in den Schulgarten und ja, die Tomatensicherheit bringen.
0: Meinst du, die in dem Karton?
2: Oh, Prachtstücke sind es geworden. Ich hatte eine Hammer-Ernte dieses Jahr.
0: Du. Mir ist da was passiert, was ziemlich Blödes. Ich wollte eine Testfahrt mit Gertrud 2.0 machen und der Sensor hat nicht funktioniert. Und ich...
2: Komm auf den Punkt.
0: Ich bin irgendwie reingetreten.
2: In die Tomaten.
0: Alles Matsch. Kann ich das wieder gut machen?
2: Wie denn? Über Nacht nachwachsen lassen oder was? Das war die Hälfte meiner Ernte. Mann!
4: Was hast du denn da?
5: Nichts.
4: Komisch. Sieht aus wie das Buch, von dem Joelle erzählt hat.
5: Labertasche.
4: Regula Prancustorium. Das ist ziemlich sicher Blödsinns Latein. Hermann!
5: Eindeutig.
4: Aber was willst du damit?
5: Was meinst du?
4: Dachte, du bist neuerdings zu erwachsen für Pranks.
5: Nur für deine.
4: Viel Spaß beim Nicht-Aufkriegen.
5: Dann mach du's doch.
4: Wir brauchen Werkzeug.
1: Wie wär's mit einem Spaziergang? Ich würde lieber noch ein Eis essen.
2: Gleich. Ich rufe erstmal meine Eltern an. Wo ist mein Handy?
1: Vielleicht runtergefallen.
2: Nein.
1: Vielleicht hat's auch Ava mitgenommen.
2: Stimmt, mal schauen.
1: Nein, ich mach das schon. Ist ja auch irgendwie meine Schuld.
2: Wieso? Deine?
1: Ach, du ruhst dich einfach aus und ich hol das Handy, okay?
2: Wieso? Können wir nicht einfach zusammengehen?
1: Weil ich gedacht habe, dass du mir mit den Blusen hilfst. Man kann die Knopfleisten so akkurat bügeln.

0: Das hilft.
1: Und wie?
0: Du hättest ja wenigstens aufräumen können.
1: Tut mir leid.
0: Was willst du?
1: Neu pflanzen, was ich kaputt gemacht habe.
0: Das sind aber Bohnen.
1: Ich weiß, ich habe gehört, Bohnen wachsen schnell.
0: Na gut, gib mal her.
1: Danke.
0: Drüben im Schuppen müsste noch Erde sein.
1: Schon unterwegs.

0: die stecke ich jetzt hier rein. Jetzt sollte die hier auf dem Handy gleich angezeigt werden. Jetzt siehst du, wie viel sie braucht.
1: Stark. Aber gut gemacht. Schon echt krasse Idee, das mit der Bewässerung. Wie kommt man auf sowas?
0: Ich und Kaspar haben eigentlich immer Ideen. Kleine, große, manchmal zu groß, um sie umzusetzen.
1: Wie ein Sensor, der Pflanzen zum Sprechen bringt, oder ein Fahrrad, was Warnsignale gibt?
0: Am Anfang habe ich auch nicht gedacht, dass sie das hinkriegen. Aber Kaspar hat dran geglaubt. Kaspar glaubt immer dran.
1: Ihr seid ein gutes Team, oder?
0: Das Allerbeste.
2: Du bist die Beste. Ich hätte das nicht machen sollen.
3: Du hast alles richtig gemacht.
2: Und warum fühle ich mich dann so grau, grün, beige?
3: Es gibt sich wieder.
2: Und was, wenn nicht? Es gibt garantiert Minuspunkte auf meinem Karma-Konto.
3: Hm. Mailbox.
2: Gustavs Handy hat dich reingelassen?
3: Ja. Ach so, ich habe seine PIN und er meine. Für Notfälle. Wie jetzt?
2: Willst du nicht doch lieber noch mal mit ihm reden? Ich meine, du hast ihm die Nachricht ja nicht ohne Grund drauf gesprochen, sondern weil ich was gestört hat.
3: Ich habe da einfach überreagiert. Er ist hier, nur meinetwegen. Alles ist gut.

0: Du machst was kaputt.
1: Das ist der Plan.
0: Warte mal.
1: Was ist denn jetzt schon wieder? Siehst du das?
0: Da sind zwei Einkerben.
1: Drück du mal hier.
0: Okay.
1: Nice. Dreh mal.
0: Okay.
1: Klemmt.
0: Vielleicht ziehen.
1: Und jetzt nochmal. Noch ein Furzkissen. Stimmt. Drück du mal auf das Große.
0: Okay.
1: 3, 2, 1. Nee, oder? Und wozu denn das Schloss und dieser ganze Top-Secret-Cratch?
0: Vielleicht wollte Hermann uns nur pranken?
1: Ja, das hat er geschafft. Tja, dann war's das wohl.
0: Warte mal. Hier ist so eine Art Struktur. Zitrone.

0: Hier ist neue Setzlinge gepflanzt.
1: Wie jetzt?
0: Du hast es ihm gesagt? Wäre nicht fair gewesen, ihn alles allein machen zu lassen. War ja meine Schuld. Wir haben auch direkt ein bisschen gequatscht über das Projekt für einen Artikel im Rocket Express.
1: Ach so, jetzt check ich's.
0: Was?
1: Na, die ganze Pflanzaktion und so. Dafür springt bestimmt ein super Artikel für uns raus.
0: Nein. Es war echt cool mit Sirius. Vielleicht können wir mit ihm sogar unseren Pflanzensensor verbessern. Er kennt sich echt aus.
1: Nur weil er weiß, wie man Pflanzen gießt, heißt es nicht gleich, dass er gute Ideen hat. Und außerdem, wir sind das Team. Andere Leute stören da nur.
0: Von Sirius?

0: Überraschung! Lust, unsere Quest weiterzuspielen?
1: Wollen wir nicht lieber reden?
0: Worüber? Also, das letzte Mal sind wir dem Hinterhalt der Steinrolle entkommen. Hey, kann ich mitmachen?
2: Mein Betriebssystem macht gerade ein Update und ich kann nicht zocken.
0: Also, eigentlich erobern heute die Lichtelfe und der Nekromantenfürst die Trollhöhlen von Krähstadt.
1: Also, meinetwegen kannst du mitmachen.
0: Cool.
1: Aber das schaffen wir doch zu zweit sowieso nicht.

0: hattest recht mit der Geheimtinte.
1: Diese Schrift ist unser Vermächtnis. Möge es die Erben begleiten und leiten.
2: Hermann und Jona.
0: Sind wir die Erben? Wer sonst?
2: Regula 1. Wenn du prankst, tu dies stets mit Spaß und reinen Absichten. Regula 2. Rache ist kein guter Ratgeber. Führe die Streiche mit Bedacht und Güte aus.
0: Bisschen zu fancy für Hermann.
2: Hat vielleicht Jona geschrieben.
3: Führt das Vermächtnis fort, sonst ist Einstein ein freudloser Ort.
0: Es tut mir leid. Das mit den Federn war richtig mies.
2: Ja, ich habe vielleicht auch ein paar blöde Sachen gesagt.
0: Freundin?
2: Müssen wir ja.
3: Sonst ist Einstein ein freudloser Ort.
4: Der Nekromantenfürst schickt die Lichtelfe in die Modersümpfe.
5: Nice.
0: Das ist nicht dein Ernst. Da komme ich doch ohne Heiltrank nie raus.
4: Ja, das hätte sich die Elfe vorher überlegen sollen, bevor sie den Dunkelfalten beschreitet.
5: Die Magierin zieht mit ihren infundierten magischen Ringen vor die Drachenhöhle.
0: Komme ich damit jetzt aus dem Blindsumpf raus?
4: Geschicklichkeitscheck. Die Elfe bleibt im Sumpf stehen.
0: Das macht doch überhaupt keinen Spaß.
5: Also mir schon.
4: Der Nekromantenfürst zieht mit seiner untoten Armee vor die Drachenhöhle.
0: Warum können wir denn nicht als Team spielen? So wie früher.
4: Ja, das frage ich mich auch.
0: Was soll denn das jetzt?
5: Mein Update ist fertig. Ihr kriegt das auch ohne mich hin. Oder?
6: Danke, dass ihr gekommen seid.
5: Kein Ding. Ging ja vorhin auch ziemlich schnell alles.
2: Du sagst, du hast noch Fragen?
7: Ja,

0: ausbaumeln sehen habe, als alle anderen aufgebaut haben.
1: Was soll das denn jetzt? Der lügt.
0: Sorry, aber das Ganze spricht eher nicht so für dich.
1: Von wegen alles gut. Der ist immer noch total sauer wegen den Tomaten.
0: Was hat es denn damit zu tun?
1: Ganz einfach. Du willst mir irgendwas anhängen, damit du einen Lügenartikel über uns schreiben kannst und wir aus dem Wettbewerb gekickt werden.
0: Okay. Und was, deiner Meinung nach, käme für mich dabei raus?
1: Dass deine Freunde gewinnen und nicht die Außenseite, die eh keiner mag. Ich hab's dir gesagt.
0: So ein Quatsch. Kasper lügt.
1: Du lügst.
2: Wirbelsturm. Die Dämonen verdunkeln den Himmel und die Lichtelfe verirrt sich nur noch tiefer im Sumpf.
3: Geht's noch? Blitzattacke.
2: Ja, auf wen denn? Du hast dich verirrt.
3: Die Lichtelfe riecht den Nekromanten fürs kilometerweit gegen den Wind. 5 Schaden.
2: Ich beschwöre den Sumpfgeist und der schnorrt die Lichtelfe mit klebrigem Stinkeschlamm voll.
3: Die Lichtelfe blendet den Sumpfgeist und fesselt ihn mit Sonnenmagie.
2: Du kannst überhaupt keine Sonnenmagie.
3: Du wirst schon sehen, was ich kann.
2: Ja, ehrlich sein auf jeden Fall nicht.
3: Du hast die Nachricht doch gehört? Aber ich dachte, dein Akku wäre leer.
2: Ja, nicht leer genug. Leider.
3: Und wieso hast du die ganze Zeit nichts gesagt?
2: Ja, ich warte die ganze Zeit drauf, dass du mal irgendwas sagst. Du bist echt sowas von feige.
3: Ich hab doch von Anfang an gesagt, dass eine Fernbeziehung nicht klappt. Du hast gesagt, wir kriegen das hin und dann hast du nie Zeit und bist nie da.
2: Ja, jetzt bin ich doch da, oder? Aber vielleicht sollte ich auch einfach wieder gehen. Vielleicht ist es das Beste, wenn wir das Ganze einfach lassen. Das mit uns.

0: passiert? Ilt ist explodiert.
1: Was habt ihr denn alle?
2: Irgendjemand muss sich an den Auftrag kümmern.
1: Jetzt. Was findet ihr nicht schlimmer?
2: Verfaulte Eier in Kompostsoße oder alte Socke in Schimmelkäse?
0: Spinnst du? Das zieht das ganze Internat. Regula Nummer 7. Lass dich nie erwischen.
3: Steht in dem Buch von Hermann. Und Jona. Mit Verbündeten practice ich gleich doppelt so gut.
1: Solltest du auch mal lesen.
3: Wir übernehmen das jetzt.
2: Habe ich irgendwas verpasst? Ich dachte, ihr habt keinen Bock mehr.
0: Das entscheiden immer noch wir.
3: Außerdem bist du ohne uns total aufgeschmissen.
2: Allerdings.
4: Ich meine, du weißt doch, dass ich so etwas niemals tun würde. Weißt du doch, oder?
5: Klar weiß ich das. Habe ich Sirius doch so gesagt.
4: Von wegen Konkurrenz ausschalten, das haben wir gar nicht nötig. Die sind alle total neidisch auf uns. Nur weil wir schon mal was im Wettbewerb gerissen haben.
5: Weiß nicht.
4: Wir dürfen keinen hier vertrauen. Du siehst ja, was passieren kann. These. Mika kann sich immer auf Kaspar verlassen.
5: Gegenthese. Kaspar kann sich immer auf Mika verlassen.
4: Hilf mir mal.
5: Ja.

0: liebe dich.
1: Ich liebe dich auch.
0: Und was machen wir jetzt?
1: Keine Ahnung, aber wir finden es schon irgendwie raus.

0: Und? Immer noch nicht da?
1: Wir hätten sie doch vom Flughafen abholen sollen.
0: Ah, da kommt sie.
1: Dani! Ich dachte schon, dass ja was passiert.
2: Oh nein, keine Sorge, mir passiert schon nichts.
3: Mama!
2: Oh, wunderschön.
3: Schön, dass du da bist.
0: Was ist? Hä?

0: Also, der Dieb fuhr einen Motorroller. Ziemlich alt.
1: Ja, in Indien würden wir sagen, ziemlich neu.
0: Okay. Und was war in deiner gestohlenen Tasche?
1: Ja, mein Handy, mein Pass, mein Portemonnaie, Kosmetiktasche, Lippenstift, Kajalstift, Hautcreme. Ganz wichtig, meine Glücksbringer. Ja, Bonbon, Schokolade, Kaugummis, ein Schal.
0: Okay, okay, Geld.
1: Ja, 200 Euro hatte ich gerade am Flughafen getauscht.
0: 200 Euro? Mein Gott, das ist doch total viel. Also ich meine, sollten wir nicht doch lieber zur Polizei gehen?
1: Nee, die Polizei kann eh nichts tun. Außerdem habe ich hier meinen Koffer noch. Nein. Lass das bitte.
2: Ich wollte nur gucken, ob der Verschluss noch funktioniert.
1: Du, ich will nicht, dass meine Strümpfe und Unterwäsche hier rumfliegen. Ihr braucht mich doch jetzt nicht mehr, dann kann ich auch auspacken. Ich mach das schon.
2: Ich hab noch was. An der einen Sandale von dem Dieb fehlte eine Schnalle.

0: Darling? Darling?
1: Oh. Daddy?
2: Ja.
1: Alles okay?
2: Ja. Ja, ich habe mir im Flugzeug den Rücken verrenkt, glaube ich.
1: Okay, Mama muss jetzt los.
2: Ja, ich komme gleich.

0: Oh, danke, ihr Lieben.
1: Was genau machst du jetzt in San Diego?
0: Ich stelle meine Forschungen an das Scripps Institution of Oceanography vor, einem der bedeutendsten Meeresforschungszentren der Welt.
2: Die forschen da, wie man die Meere besser schützen kann.
1: Ach, du rettest kranke Natur, ich rette kranke Menschen. Man könnte meinen, du bist meine Tochter.
0: Na, hier musst du zum Glück niemandem das Leben retten. Ich kann euch wirklich alleine lassen, nachdem was passiert ist?
1: Ja, klar kannst du das.
2: Ja.
0: Klar. Okay. Mach's gut, Großer. Macht deiner Daddy ja keinen Ärger, hm? Klauschi Bärchen.
3: Ciao. Tada! Da bin ich!
1: Kinder, ich glaube, ich leg mich hin. Diese ganze Aufregung hat mich total müde gemacht. Okay?
3: Also, tschüss. Wir könnten ja noch mal nach Reifen abdrücken oder anderen Spuren gucken. Gute Idee.
2: Wir schauen mal in der Umgebung. Vielleicht hat ja irgendjemand was beobachtet.
3: Okay, dann los. Total verwischt. Davon kann man nichts gebrauchen.
4: Aber hier kommt man doch nicht zufällig vorbei und klaut Naomi die Handtasche.
3: Vielleicht wusste der Dieb, dass er mich ja genau hier vorbeikommt.
4: Du meinst, er hat es nicht auf irgendeine Tasche abgesehen, sondern auf genau die von Taruns Oma?
3: Kann ja sein.
4: Ey, Johnny, guck mal. Hä? Ich dachte, die wollte sich ausruhen.

0: Ich glaub's nicht. Das ist bestimmt der Zug von vorhin.
1: Amisa! Warte!
2: Meine Tüte.
3: Vielleicht erwischen wir ihn ja noch.
2: Nein, bleib da, es ist zu gefährlich.

0: Was machst du denn hier?
1: Hallo, ich bin El Pfefferkorn und das ist unser Treffpunkt. Aber falls du Luso...
0: Nein, natürlich nicht. Ich... Towns Oma wurde überfallen. Ihr wurde eine Tüte gestohlen. Wahrscheinlich war noch mehr hiervon drin.
1: Tarabinol. Mal sehen. Hast du es irgendwie eilig oder so?
0: Nee, alles gut.
1: Komisch. Das Medikament gibt es in Deutschland noch gar nicht.
2: Dani! Ich hab deine Handtasche gefunden.
3: Ist Amisha hier?
2: Nee.
3: Amisha ist noch mal überfallen worden.
2: Was?
3: Ich und Johnny sind ihr gefolgt und dann kam da so ein Typ auf einem Motorroller. Ich schätze mal derselbe von heute Morgen. Und dann hat er ihr eine Tüte weggerissen. Und in der Tüte, da war ein Medikament drin.
2: Ein Medikament?
3: Johnny! Ja, ich bin bei Tarun. Was? Aber bist du dir auch ganz sicher? Okay. Tschüss. Das Medikament, das Amisha gestohlen wurde. Das ist gegen Krebs.

0: Sie Amisha? Amisha Singh?
1: Ja? Bist du Laura? Ich habe eigentlich Kai, deinen Vater, erwartet.
0: Ich weiß, aber es geht ihm heute leider nicht so gut. Bis zum Aufzug runter und dann den ganzen Weg hier im Park. Heute schafft er das nicht. Aber wenn das Medikament erst wirkt, spielen wir hier Frisbee, hat er mir versprochen.
1: Ach, Laura. Ich hab das Medikament nicht mehr. Ist mir heute gestohlen worden.
0: Gestohlen? Aber dann, mein Papa, und war alles umsonst.

0: Wenn zwei Menschen nicht miteinander sprechen, heißt das, sie kennen sich nicht, sie haben Streit oder sie schlafen. Oder sie sind verliebt.
1: Was? Bitte, was soll das?
2: Gut, dass du kommst.
3: Ach ja? Wieso denn das?
4: Weil
5: wir wollen gerade mehr über das Medikament herausfinden, das Taruns Oma gestohlen wurde. Hier, der Beipackzettel ist auf Englisch.
3: Made in India. Das Medikament wurde in Indien hergestellt.
5: Vielleicht hat das Taruns Oma von da mitgebracht.
4: Aber wieso in so einer riesigen Tüte? Und warum läuft sie damit durch die Gegend? Das stimmt doch was nicht.
5: Du glaubst doch nicht etwa, dass Taruns Oma Medikamente schmuggelt.
3: Medikamentenschmuggel ist ein lukratives Geschäft.
4: Ich rede mal mit ihr.
5: Nimm mich, komm mit.
4: Nein, ich gehe allein.
5: Okay, viel Glück.
6: Amisha! Daddy! Warum sagst du denn nichts? Ja, dass du krank bist. Ich kann dir doch versuchen zu helfen. Ich kenne mich zwar nicht so gut aus mit Krebs, aber...
7: Wovon redest du?
6: Ja, das Medikament.
7: Habt ihr es wieder?
6: Nee, leider nur eine Packung.
7: Das Medikament war nicht für mich.
6: Nicht für dich?
7: Nein.
4: Nein. Sie haben es nur durch den Zoll geschmuggelt.
6: Pippa! Amisha, sag es, Pippa. Du bist doch Ärztin. Du würdest doch sowas niemals tun.
7: Sie hat aber recht. Ich habe das Medikament von Indien nach Deutschland geschmuggelt. Für einen todkranken Mann.
8: So ein Kotzbrocken! Schweinefresse! Dumpfbacke! Idiot! Fiesling! Verdammter Kotzbrocken!
9: Hattest du schon.
8: Hä?
9: Kotzbrocken hattest du schon am Anfang.
8: Aber stimmt doch. Um sowas zu machen, muss man echt ein Kotzbrocken sein.
9: Oder eine Hackfresse.
8: Eine Monsterbacke.
9: Ein Drecksack.
8: Aasgeier.
9: Horrorclown.
8: Mensch, Papa, was machen wir denn jetzt?
9: Das, was wir schon die ganze Zeit tun. Warten und hoffen, dass das Mittel in Deutschland bald zugelassen wird.
8: Und wenn nicht?
9: Ich halte schon noch eine Weile durch. Versprochen. Ich glaube, ich brauche jetzt mal was Süßes.
8: Weingummi oder Schoko?
10: Am besten Weingummi und Schoko. Hey, zack und zack, yeah!
8: Du bist der Beste.
5: Wie konnte ich nur so bescheuert sein?
3: Naja, er war auf dem Motorroller und du warst zu Fuß.
5: Trotzdem bescheuert, Mann!
0: Wenn jemand laut wird, ist er meistens wütend. Es kann aber auch bedeuten, dass jemand emotional auf...
3: Es ist wegen Pippa, stimmt's?
5: Quatsch. Ich weiß doch auch nicht, was mit mir los ist.
3: Aber ich. Du bist verliebt. Nur nicht in mich, sondern in meine Schwester.
5: Das hat PK06 auch gesagt.
3: Von wegen, künstliche Intelligenzen haben keine Gefühle.
5: Ja. Und jetzt?
6: Also ist es verboten, das Medikament einzuführen?
7: Ja, in Deutschland ist es nicht zugelassen. Noch nicht.
4: Hier wird alles immer sehr genau geprüft, bevor ein Medikament zugelassen wird.
7: Ja, ist auch richtig so. Aber es dauert so lange. Und bei Kai haben alle anderen Therapien versagt.
4: Das Medikament ist also seine einzige Chance.
7: Ja. Ich habe mit Mitalabinol in Indien vielen krebskranken Menschen geholfen. Und ich war mir sicher, dieses Medikament wird auch Kai helfen.
4: Wer macht sowas? Wer klaut lebenswichtige Medikamente?
6: Auf jeden Fall wusste der Dieb ganz genau, was in der Tüte ist.
7: Also ich habe niemandem was davon erzählt.
6: Ja, du nicht. Aber vielleicht Kai.
9: Ich habe mit der Misha darüber geredet. Mehrmals und sehr ausführlich über Chancen und Risiken. Aber sonst niemandem. Mir ist doch klar, wie heikel die ganze Sache ist.
8: Ich auch nicht. Natürlich nicht. Würde ich nie machen. Bin doch nicht blöd.
9: Deine Oma ist eine sehr mutige Frau. Richte ihr meinen herzlichen Dank aus. Sie hat so viel riskiert und wollte keinen einzigen Cent dafür.
4: Laura, kannst du mir vielleicht kurz die Toilette zeigen?
3: Mhm.
4: Danke.
8: Ist ganz einfach. Da vorne bei den Aufzügen, links und dann...
4: Wem hast du davon erzählt?
8: Was?
4: Du hast jemanden von den Medikamenten erzählt. Hab ich recht?
8: Nein, ich...
4: Bitte. Wir wollen dir und deinem Vater nur helfen.
8: Ich hab Thies davon erzählt. Dem Pfleger. Aber Thies ist super nett. Der hat meinem Vater schon so viel geholfen. Für Thies lege ich meine Hand ins Feuer.
11: Hey, Laura. Hast du eine Freundin eingeladen? Voll nett.

0: hat er vor?
1: Frau Berger, hier ist Thees, Ihr Pfleger aus St. Vincent. Wie geht's Ihnen denn? Naja, hab ich befürchtet. Aber ich habe eine Überraschung für Sie. Tarabinol, komplette Therapieration. Immer mal der Ruhe, Frau Berger. Selbstverständlich bekommen Sie das Medikament. Aber es hat natürlich seinen Preis. 30.000.
0: 30.000? Psst, warte.
1: Nein, nein, ich kann es Ihnen nicht für 10.000 geben. Ich finde bestimmt jemand anderen. Sie müssen wissen, was Ihnen Ihre Gesundheit wert ist.
0: Schnell weg! Ich fasse es nicht. Der Krankenpfleger.
2: Ausgerechnet Thees. Ich habe ihm vertraut.
0: Laura hat ihm alles erzählt. Sie hat ihm das Medikament quasi auf dem Silbertablett serviert. Er musste nur noch zuschlagen.
2: Echt krasse Nummer.
3: Das Gute ist, er hat noch keinen Käufer gefunden. Das heißt, er hat das Medikament noch.
4: Das Schlechte ist, dass wir nichts gegen ihn in der Hand haben. Er wird alles einfach abstreiten.
3: Wir haben nur eine Chance.
4: Willst du das Medikament zurückklauen oder was?
3: Ich will's kaufen.
2: Etwa für 30.000 Euro?
3: Natürlich nicht. Wir machen ihm ein Angebot, was er nicht ablehnen kann. Und dann locken wir ihn in eine Falle.
0: Ich schreib mal Laura. Sie hat bestimmt Thees Nummer.
3: Und ich weihe Michael unseren Plan ein.
4: Ich komm mit.
2: Ich auch.
4: Nein, du und Pippa, ihr bleibt hier. Falls Laura sich meldet.

0: Nichts.
1: Die meldet sich schon. Pippa?
0: Was ist?
1: Ich glaube, PK06 hat recht. Also,

0: was mit dem Verliebtsein und so.
1: Wie meinst du das?
0: Na ja, ich meine, dass es toll ist, wenn du mich nur ansiehst, weil du an mich ansiehst. Und ich mir wünsche, dass der Moment gar nicht mehr zu Ende geht, weil sich alles richtig anfühlt. So richtig, richtig.
1: Aber was ist mit Lou?
0: Die hat das auch bemerkt. Aber für sie ist das okay.
1: Wir haben Tees Nummer.
0: Na, das ist nicht mal ein perfektes Timing.
1: Also, was soll ich jetzt schreiben?
0: Dass du eine Bekannte von der Patientin bist.
1: Sehr gut. Von meiner Bekannten, Frau Berger, habe ich erfahren, dass sie Tarabinol besitzen.
0: Ich biete Ihnen 30.000 Euro.
1: In bar.
2: Das Abendmenü aus unserer Sterneküche mit zwei Nachtischen.
3: Das sieht ja aus wie ein Festmahl.
2: Ja, gute Verbindung in die Küche muss man haben. Ne? Bis morgen, ihr beiden.
3: Danke, tschüss.
4: Wenn zwei Menschen nicht miteinander sprechen, heißt das
1: Klappe. Er nimmt das Angebot an.
0: Sag ihm, die Übergabe soll direkt morgen früh stattfinden.
1: Zehn Uhr bei den alten Seeterrassen.

0: Er hätte schon längst hier sein müssen.
1: Der wird schon kommen. Er will doch das viele Geld.
0: Gute Sonnenbrille, Johnny. Pippa, komm.
1: Alles klar. Amisha, es geht los.
2: Hey, was sind Sie für ein furchtbarer Mensch? Krebsmedikament zu stehlen.
3: Und Sie? Sie haben es illegal nach Deutschland gebracht.
2: Ja, das habe ich. Weil in diesem Land das Medikament noch nicht zugelassen ist. Und es gibt genug kranke Menschen. Für sie ist dieses Medikament die einzige Chance.
3: Ja, denen will ich es ja auch zukommen lassen.
2: Ja, für ein halbes Vermögen. Mensch, Sie sind doch Pfleger. Und Sie nutzen das Leid kranker Menschen aus.
3: Ich helfe kranken Menschen jeden Tag. Und wissen Sie, was für einen Hungerlohn ich bekomme? Davon kann kein Mensch leben.
2: Das gibt Ihnen nicht das Recht zu stehlen.

0: Und ich hab dir vertraut.
1: Laura, das tut mir leid. Das war ein Riesenfehler. Aber ich habe Schulden, verstehst du? Mein Bruder hat mir Geld geliehen, immer wieder, und jetzt will er es zurück. Und als du von dem Medikament erzählt hast, da dachte ich, ich könnte alle meine Probleme auf einmal loswerden.
0: Und mein Vater? Ohne das Medikament? Was, wenn er stirbt?
1: Das wollte ich nicht, Laura. Wirklich. Ich gehe zur Polizei. Ich zeig mich selber an. Für deinen Vater.

0: Und Mischke kriegt das schon hin.
1: Wenn er Nein sagt?
0: Er wird nicht Nein sagen. Er ist doch Arzt.
1: Und wenn doch?
2: Dein Vater gibt einfach nicht auf. Das verstehe ich gut.
3: Die Therapie. Ganz offiziell.
1: Es ist einfach Oberhammer. Abgefahren. Mega genial.
3: Spitzenmäßig.
1: Oberkrass.
3: Erste Liga. Einfach irre. Deine Oma, die ist unglaublich. Sie hat Dr. Schreiber alles erzählt. Sie war so überzeugend. Der konnte gar nicht anders als Ja sagen.
1: Wirst du jetzt wieder ganz gesund?
3: Wenn alles gut geht.
1: Dann spielen wir Frisbee unten im Park.
3: Das machen wir.
4: Hey!
0: Hey, Mama.
4: Na, Großer? Na, alles okay bei euch?
0: Ich mach das schon.
4: Hast du mal ausnahmsweise kein Leben gerettet?
2: Nee, hab ich nicht. Nicht wahr, Kinder?
1: Nein, Amisha hat doch Ferien.
0: Keine Lebensretter weit und breit.
2: Und du? Naturgerettet?
4: Naja, irgendwie schon. Die waren von meinen Forschungen so begeistert, dass sie mir einen Lehrstuhl angeboten haben. Bei denen in Kalifornien.
0: Heißt das, wir ziehen nach Kalifornien?
4: Das können wir uns alles ganz in Ruhe überlegen. Tarun. Gemeinsam.

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1: Gefällt er dir?
0: Ja, sehr.
1: Aber außerhalb vom Gelände steck ihn unter das Kleid.
0: Heute zu meiner Baden zertrage ich ihn. Das kann doch wohl nicht angehen.
1: Man muss den Ärger nicht provozieren. Behalt's für dich. Okay?
0: Nein. Das ist nicht fair. Jeder Christ kann sein Kreuz frei tragen. Aber ich muss den Stern verstecken. Nein.
1: Erinnerst du dich an deinen Cousin? Was hat er für einen Ärger gekriegt? Unter das Kleid damit, mir zuliebe. Schaust du.
0: Warte.
1: Nicht. So wird's.

0: nicht zu sehen, Mann. Ey, ich habe ein paar neue Texte geschrieben für den Song.
1: Ja, warum auch?
0: Okay, ey, die Juden hört auf, uns den Scheißern zu dichten. Denn wen interessieren die alten Geschichten? 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Leck mich mit deinem scheiß Stolperstein.
1: Mann, ist das krass, Junge. Geiler Text. Wirklich, okay. Max wird das feiern.
0: Ja, ich hoffe.
1: Ja, haben wir morgen Probe?
0: Ja, direkt nach der Schule.
2: Hey, Lou. Hey, morning, Charlie. Was hast du gestern? Warst du das?
3: Was?
2: Das! Woher weißt du, dass ich Jüdin bin?
3: Das wusste ich nicht.
2: Ich war das nicht, das traust du mir doch nicht ernsthaft zu, oder?
3: Nein, tut mir leid. War vor dir jemand da?
2: Ich habe keinen gesehen. Willst du das nicht melden? Das ist überhaupt nicht okay.
3: Ich will nicht, dass es alle wissen.
2: Der oder die scheint es aber zu wollen. Mann, du musst das doch nicht verstecken, dass du Jüdin bist.
3: Ist mir aber lieber so. Vielleicht war es ja nur ein blöder Witz. Sag es einfach bitte nicht weiter.
4: Okay. Hey. Hey Lou, könntest du nachher auf mein Arbeitsblatt in Englisch gucken? Ich war mir bei einer Aufgabe unsicher.
2: Ja, klar.
4: Okay, danke.
5: Ich fand, die rosa Bluse sah super mit der Hose aus.
6: Ich hab's.

0: Hey Lu, hast du Lust, am Samstag nur zum Bowling zu kommen?
1: Oh, ja, gerne.
0: Und du, Tali?
2: Yasin kommt auch. Er würde sich krass freuen, stimmt's?
3: Ich muss jetzt zu Hause fragen.
0: Warte, ich mache uns einen Gruppenchat. Hä? Tali, bist du das?
3: Ja.
0: Bist du Jüdin?
3: Wieso fotografierst du mich vor der Synagoge?
0: Das war ich nicht, das wurde mir geschickt.
3: Von wem?
0: Keine Ahnung, ist anonym. Also bist du Jüdin?
3: Was dagegen?
0: Nein, mir egal, aber Yasin ist Moslem.
3: Und?
2: Naja, Moslems und Juden?
3: Also wenn ihr jetzt ein Problem damit habt, muss ich ja nicht mit zum Bowling kommen.
2: Dann komme ich aber auch nicht mit.
0: Hey, kein Stress, hat doch keiner was gesagt. Also ich schicke euch die Adresse von der Bowlingbahn, wenn was frei ist, okay?
4: Wo seid ihr denn gerade?
0: Hier, guck. So ein neues Haku geht gar nicht.
5: Komm, ist doch besser als nichts. Und außerdem, das ganze Zeug hätte eh nie in Svens Wohnung gepasst. Und es ist voll nett von ihm, dass er uns die Garage überhaupt gegeben hat.
0: Typisch. Meine allerliebste Freundin sieht immer nur das Gute und wird jeden Tag hübscher.
3: Spinner.
4: Es ist so cool hier. Ihr müsst mich unbedingt mal besuchen kommen.
6: Yes, Kalifornien, willkommen.
4: Ich muss jetzt los. Wir sprechen uns später, okay?
0: Tschüss.
3: Bis dann. Und? Funktioniert die Steckdose?
5: Yes. Was ist das denn?
0: Das ist ein Lockpicking-Set, mit dem man Schlösser öffnen kann. Braucht immer ein bisschen Übung.
3: Mhm. Okay.
2: Ich druck schon mal die Klassenliste aus und wir gehen alle durch. Einfach so einen Judenstern auf die Matte schmieren, das geht echt gar nicht.
3: Was heißt eigentlich Judenstern?
0: Eigentlich ist es der Davidstern.
5: Es ist ein Symbol der Juden für ihre Verbundenheit mit Gott. Wie ein christliches Kreuz.
2: Aber die Nazis damals haben die Juden dazu gezwungen, einen gelben Judenstern auf ihrer Kleidung zu tragen. Um sie zu kennzeichnen und auszugrenzen, so wie der Junge da.
5: Sie haben sie in Güterzügen abtransportiert und in Arbeits- und Konzentrationslager gesperrt.
2: Über 6 Millionen Menschen aus ganz Europa wurden getötet, nur weil sie jüdisch sind.
3: 6 Millionen.
0: Und dann gibt's so Typen wie dieser Alex, der über scheiß Stolpersteine rappt.
3: Stolpersteine?
0: Das sind diese goldenen Gedenksteine, die ein Künstler auf den Bürgersteigen verlegt.
2: Hier, guck. Sie erinnern an die Menschen, die da gewohnt haben und von den Nazis ermordet wurden.
5: Man kann ihre Geschichten nachlesen. Auf dem Weg zur Schule sind welche. Gib mal Beringstraße ein.
2: Ava, Fritz, Judith und Aaron Goldmann.
3: Eine ganze Familie.
2: Judith, geboren 1934, Aaron 1932, deportiert 1942, ermordet in Auschwitz.
0: 10 und 8 Jahre alt. Die waren jünger als wir beide.

0: Ja. Der andere kommt.
1: Hey, was macht ihr da?
0: Scheiße, komm!
2: Stolperstein.
0: Was?
3: Warum macht jemand sowas?

0: Gib sie bitte.
1: Muss ich?
2: Ja, wir brauchen ein Hemd. Du kriegst es ja wieder.
1: Okay.
2: Danke nochmal, dass Sie gekommen sind.
0: Okay, Lennart, wir sehen uns zu Hause, ja? Bis später.
1: Tschüss.
3: Moin.
0: Hey, was muss?
1: Die Polizei hat mein Handy eingezogen, weil sie rausfinden wollen, woher die Fotos von Tali vor der Synagoge kommen.
0: Krass.
1: Sie glauben, es war irgendjemand aus unserer Klasse.
0: Wieso?
4: Weil gestern auch ein Judenstern mit Tallis Namen in der Sporthalle auf eine Matte geschmiert war.
0: Und deshalb machen die so einen Aufriss? Jemand hat einen Stolperstein in unser Fenster geworfen.
1: Ich war es nicht. Mir ist schnurzpiep egal, ob du Jüde bist oder nicht. Ich will nur mein Handy wieder.
0: Siehst du, mein Bruder hat recht. Bei den Juden bist du immer schuld. Ich habe nicht gesagt, dass es einer von euch war. Aber ich möchte wissen, wer es war. Von so einer widerlichen Aktion lasse ich mich nicht einschüchtern. Bestimmt nicht.
4: Stellt euch einfach mal vor, jemand hätte das bei euch zu Hause gemacht.

0: Das ist doch alles kein Zufall. Der Judenstern an der Matte, die Fotos vor der Synagoge und dann noch dieser Alex, der über scheiß Stolpersteine rappt.
1: Ihr meint, den Judenstern hat jemand aus eurer Klasse dahin geschmiert?
2: Vermutlich ja. Aber hat der oder die auch die Fotos gemacht?
0: Wir befragen einfach alle, was sie am Samstag, als Tali aus der Synagoge gekommen ist, gemacht haben.
1: Ich übernehme Maike und Yoshi. Die gehen mit mir in eine Musik-AG.
2: Zutrauen würde ich es keinem.
0: Aber einer muss es gewesen sein.
2: Gregor ist ein Angeber. Und er hat schon hier einen oder anderen doofen Spruch gegen Ausländer fallen lassen. So nur aus Spaß. Aber man weiß ja nie.
3: Genau wie Lennart. Und Lennart hatte das Foto auf dem Handy.
2: Jungs, was habt ihr denn so am Wochenende gemacht?
4: Ich hatte sturmfrei. Voll cool. Ich hab den ganzen Samstag gezockt.
2: Und du?
5: Hockey spielen in Reichelt. Voll der Asi-Verein.
0: Maike ist irgendwie nicht einzuschätzen. Eigentlich nett, aber man kennt sie nicht.
1: Und wie war dein Samstag?
2: Wieso?
0: Ach, nur so.

0: Fitnesstraining.
1: In welchem Verein bist du denn?
0: Eppendorfer SV.
2: Eppendorfer SV. Sie rufen außerhalb unsere Öffnungszeiten an.
3: Francesca war schon immer irgendwie eifersüchtig auf Tali. Vielleicht, weil sie meint, sie wäre hübscher. Und was hast du Samstag so gemacht?
4: Maja, ich und ihre Mutter waren in einem riesigen Outlet. Da habe ich ein ganzes Taschengeld ausgegeben.
3: Hassan ist Moslem und seine Brüder sind gegen alles, was jüdisch ist. Yassin ist schüchtern und in Tali verknallt, aber seine Familie ist aus Palästina.
5: Was habt ihr am Wochenende so gemacht?
6: Gehe ich das was an?
5: Nee, aber...
6: Eben, komm.
1: Bleiben Maike, Lennart, Hassan und Yassin.

0: Hey.
1: Hey.
0: Alles klar?
1: Unsere Aktion hat wohl ordentlich Wellen geschlagen. Die Polizei war heute an der Schule.
0: Wieso an der Schule?
1: Keine Ahnung.
0: Ich habe gerade überlegt, was wir mit dem zweiten Stolperstein machen. Am liebsten würde ich den in die Synagoge werfen.
1: Ja, daraus wird nichts. Die ist rund um die Uhr bewacht.
0: Ja, aber nur von einem Wachmann und der kann ja nicht überall gleichzeitig sein. Ava Goldmann, ermordet in Auschwitz 1942. Das ist 70 Jahre her. Was geht uns das an?
1: Ja, eben.
2: Es sind die Steinewerfer.
3: Hey, Maike!
4: Ja?
3: Hast du Bock Samstag auf Kino?
5: Wolltet ihr nicht mit Tali zum Bowling?
3: Nö.
4: Kommt Jasmin auch?
3: Ja, deshalb können wir auch erst um 4, weil die immer zu ihrer Kuratschule müssen am Samstag.
4: Was dagegen?
3: Nein, kannst du machen, was du willst, aber ich hätte halt keinen Bock auf Samstag Schule. Also, kommst du?
4: Okay.
3: Aber wir gucken keine Love Story.
2: Hi, Lu.
6: Hasan und Yasin sind samstags in der Koranschule. Die können wir schon mal von der Liste nehmen. Bleiben
2: nur noch Lennart und Maike. Wie lang war noch mal Ihr Tennisunterricht?
6: Ich habe da noch mal angerufen.
4: Von 10 bis 12:30.
6: Und wo genau ist der Tennisverein?
4: Kranichweg.
6: Maike wohnt am Hansaplatz. Dieser Alex ist einer der Steinwerfer. Johnny hat sie belauscht.
4: Vielleicht gibt es da ja eine Verbindung?
6: Die Synagoge liegt auf Maikes Heimweg. Sie könnte vorbeigekommen sein, als Halli rausgekommen ist. Okay, ich...
4: Ich muss.

0: Sieh Kylie, Spackos.
1: Hey.
2: Tachchen.
1: Wo ist dein Blocker?
0: Der kommt direkt dahin. Was ist denn der Plan?
2: Die kleine Jüdin hat Anzeige gegen die bösen Steine der Fahrstadt. Mhm.
1: Aber die hat jetzt Schulschluss. Und ich kenne ihren Heimweg. Los, kommt. Abmarsch.

0: Mann!
1: Johnny, alles okay?
0: Ja, aber die haben irgendetwas vor. Ich weiß bloß nicht was.
1: Soll ich die Polizei rufen?
0: Und was sagen? Wir haben nichts gegen die in der Hand. Die können alles abstreiten. Ich guck, ob ich den zweiten Stolperstein finden kann. Wenn sie ihn nicht dabei haben. So ein Mist.
1: Ich versuche das Schloss zu knacken.
0: Mach das.
2: Hey, Lou.
1: Hey.
2: Hast du schon lange gewartet?
0: Ach, alles gut.

0: deine Oma macht sich keine Sorgen.
1: Nee, nee, wir haben Zeit. Ist sowieso voll übertrieben, dass sie mich nicht alleine laufen lässt.
0: Ist doch verständlich.
1: Und?
0: Wie läuft's mit Yasin?
1: Er redet nicht mehr mit mir.
0: Er hat auch noch nie viel geredet. Er ist halt schüchtern. Mann, der ist total in dich verknallt.
1: Meinst du?
0: Ach, jede Wette. Und du auch in ihn, stimmt's?
1: Komm, wir gehen.
2: Hey.
3: Ist dein neues Handy dabei?
2: Klar, das geht nicht aus der Hand.
4: Mir schon, oder?
2: Du kriegst von mir alles.
5: Hier können sie uns nicht sehen und wir kommen gut an sie ran.
1: Oma hat für dich mitgekocht. Sie fragte es gar nicht. Willst du?
0: Okay, gerne. Ich sag kurz zu Hause Bescheid.
1: Okay. Kennst du Piroschki?
0: Nee, was ist das?
1: Das sind so Teigtaschen mit Füllung. Komm, dann musst du das salzig machen. Sind voll lecker.
6: Hör jetzt auf! Sonst tut's nur mehr weh!
7: Juden raus aus Deutschland und einen schönen Gruß an deine Verwandtschaft.
2: Geil, Mann, das kommt ins Netz.
6: Hey!
8: Hey!
6: Hey!
8: Was
6: soll das? Komm! Ist okay?

Bist du okay? Alles gut? Es ist vorbei, sie sind weg.

0: Ich hab den Stolperstein. Das reicht als Beweis, oder?
1: Ja, komm, die Tür ist auf.
2: Okay, ich bin gespannt auf das Video.
3: Ey, was machst du hier?
1: Nichts. Ich wollte mich hier nur mal umsehen. Abgefahrener Hinterhof. Ich suche einen Proberaum für unsere Band, The Wheelies. Cooler Name, oder?
3: Wheelies?
1: Wheelchair. Rollstuhl auf Deutsch. Ist doch witzig, oder?
3: Ich lach mich tot. Hier gibt es keinen Proberaum, zieh deine.
1: Ja, schade. Okay, bis dann.
3: Wheelies, ey, wer will eine Band sehen mit Rollstuhlfahrern?
0: Mann, das war eine Mega-Aktion.
3: Die weiß jetzt, was Sache ist.
2: Ich bin gespannt auf das Video.
3: Ja, lass mal sehen, was du gefilmt hast.
4: Jetzt guck sie dir an. Jetzt kriegst du richtig Schiss.
3: Die gehen nicht mehr auf die Straße, ohne sich nach uns umzudrehen.
2: Ey, richtig gut gefilmt, Steff. Das kommt ins Netz.
3: Ey, was machst du da? Bleib stehen!
2: Und jetzt?
5: Keine Ahnung, weg hier?
2: Wohin?

0: Lennart, hier.
1: Cool, mein Handy. Und?
0: Der Polizei ist leider nicht gelungen, den Absender der Fotos herauszufinden. Alex hat gesagt, dass er zufällig gehört hat, dass Tali Jüdin ist. Es gibt wohl keinen Zusammenhang zwischen dieser Gruppe und der Klasse. Aber das Foto hat den Stall ins Rollen gebracht. Tali wird nicht mehr zurückkommen. Sie hat sich entschlossen, die Schule zu verlassen.
1: Aber da haben die Schweine doch gewonnen!
2: Und der Feigling, der den Judenstern an die Matte geschmiert hat, der bleibt?
1: Mit dem sollen wir auf Klassenfahrt?
0: Ich finde das auch nicht gut. Und es ist traurig, dass Tali geht. Aber es ist ihre Entscheidung. Wir werden in der Klasse noch darüber reden. Bis später.
3: Die Synagoge liegt auf dem Weg vom Tennisplatz zu dir nach Hause.
1: Und die Uhrzeit passt auch.
3: Michael, hast du die Fotos gemacht?
4: Ich wollte doch nicht, dass Tali was passiert. Wirklich nicht.
1: Was wolltest du denn?
3: Wegen Yasin, oder?
5: Ich hab gar nichts gemacht.
1: Nur, dass du halt auf Tali stehst.
5: Das hat man gemerkt.
1: Och.
3: Du warst einfach eifersüchtig, stimmt's? Hast du wirklich gedacht, daran würde sich was ändern, wenn Yasin weiß, dass sie Jüdin ist?
4: Es tut mir leid.
1: Das sagt mal Tali. Ich fass es nicht, wegen Eifersucht.
4: Ich dachte, Yasins Familie kommt ja aus Palästina und vielleicht würde er dich dann nicht mehr so cool finden. Es war einfach dumm. Und dass jemand Fenster einwirft, wollte ich bestimmt nicht. Und erst recht nicht, dass jemand wehtut, Tali. Es tut mir wirklich leid.
6: Naja, das war ziemlich dumm. Aber aus Fehlern kann man lernen. Oder?
3: Wir wollen dir noch was zeigen. Hier, guck mal.
7: Tali, komm zurück!
8: Tali, ich möchte nicht neben jemand anderen sitzen. Bitte komm zurück.
9: Dein Lachen würde mir so fehlen.
10: Du musst mich weiter Mathe abschreiben lassen. Bitte!
8: Wer soll mir denn sonst den Special-Tali-Aufschlag beibringen?
11: Hey, ich hoffe, dass wir wieder gut sein können.
2: Wir wollten doch auf der Klassenfahrt in einem Zimmer schlafen.
1: Ohne dich wären die Biostunden so langweilig.
12: Tali, dein Schulbrot war immer so lecker. Bei wem soll ich denn jetzt schnurren?
1: Oh nee, Tali, du musst bleiben.
12: Du bist Jüdin, da kannst du aber nichts für.
1: Das war nichts, mach das nochmal anders.
12: Ich bin Moslem, das ist okay. Du bist Jüdin, das ist auch okay.
8: Okay.
11: Ja.
10: Du würdest uns allen fehlen und also mir besonders.
1: Also er versucht dich schon seit Wochen zu fragen, ob du mit ihm ins Kino gehst. Stimmt's?

0: ist rührend.
1: Es ist schon eine super Klasse. Ich will ja auch eigentlich gar nicht weg.
2: Na, dann melden wir dich wieder.
1: Ja, ich bleib.
0: Ja.

0: Hey, Tali.
1: Hey.
0: Schön, dass du wieder da bist.
1: Bin ich auch. Wollen wir am Samstag ins Kino gehen, nach deiner Koranschule?
0: Ja.
1: Ja. Cool.
2: Hey, Tali.
1: Hey. Hi.
2: Hi, ihr beiden. Wollt ihr euch bei der Theater AG für Romeo und Julia bewerben?
3: Lennart, du nervst.
2: Und du bist was, Nadja.

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2: Heute in den Hofgeschichten das Beste aus der ersten Woche. Kükenglück in Köhlau.
3: Also es ist doch wirklich auch jedes, auch guck mal, die jetzt noch so ein bisschen struppig aussehen und so. Die sind einfach sowas von zuckersüß.
2: Müsli für die Longhorns in Westfalen.
4: Max und Moritz haben es aufgemacht.
2: Und endlich Ernte. Das Warten hat für Jonas ein Ende.
5: Also zu warten war auf jeden Fall die richtige Entscheidung.
2: In den bayerischen Voralpen ist Nina auf ihrer Alm zu Besuch. Sie will heute beim Käsen mithelfen. Ihr Senner Flori verbringt hier mit seiner Familie den Sommer.
6: Guten Morgen!
7: Hallo!
5: Hi!
7: Alt bist du mittendrin statt nur dabei, oder?
5: Ja, jetzt muss ich die zweite Kuh melken. Die wartet eh schon.
7: Der Flo ist ein begnadeter Kaser und Butterer. Der veredelt den Rohstoff und der macht Butter, Frischkäs, Weichkäs.
2: Eigentlich ist Flori Sportunternehmer und beruflich in der ganzen Welt unterwegs. Aufgewachsen ist er in den Bergen. Dieser Sommer ist sein erster als Senner auf einer Alm.
5: Ja, die haut mir ganz oft mal den Anmelkbecher aus der Hand. Und deswegen muss ich sie immer ein bisschen massieren und langsam anfangen. Und dann geht's eigentlich ganz gut. So. Genau so.
7: Na.
2: Man merkt, die Kuh ist den Melkroboter am Hof gewohnt.
7: Schon gut.
2: Florians Familie ist heute im Tal. Seit 3 Monaten bewirtschaften sie gemeinsam die Rettenbeckalm.
5: Also ich glaube, ich bin schon lange nicht mehr in meinem Leben so auf dem Boden der Tatsachen gestanden. Es ist einfach alles ist Erde total. Ich bin jetzt schon traurig, wenn es vorbei ist. Es ist, ist eigentlich viel zu kurz, aber ich glaube, das macht es auch gerade aus. Also man kann halt einfach richtig gut ankommen und hier leben. Und dann ist halt irgendwann wieder vorbei. Hast du schon Feuer gemacht, Nina?
7: Anna?
5: Aha.
7: Brauchen wir, oder?
5: Ja, für einen Kaffee.
7: Oh mein Gott, ja, dann mache ich sofort ein Feuer für
5: und,
7: Kaffee.
5: Und für Gas.
7: Alles klar, mache ich sofort.
5: So, wie schaut's bei euch aus da? Passt.
2: Ninas Alm ist vergleichsweise komfortabel. Hier gibt es Strom und fließend Wasser. Den Herd muss sie aber dennoch mit Holz anheizen.
7: Ohne Feuer geht sowieso nichts an der Alm. Das bringt eigentlich einen ganzen Tag. Man arbeitet und man muss sich das verdienen, was man haben möchte. Jetzt essen musst einfach kochen, du musst dich um die Viecher kümmern. Und es entschleunigt wahnsinnig auf der Alm. Da geht halt alles, sein Tagesablauf ist halt die Viecher vorschreiben oder wie es wieder gerade ist. Und deswegen ist es einfach so ein dankbares Leben da herum. Wenn man sieht, man braucht einfach nicht so viel. Man hat von allem zu viel. Und an der Alm ist das einfach total schön. Da kommst du runter. Das ist wie Urlaub für mich. So, voll hilft voll. Jetzt schauen wir, wo der liebe Flori sein Feuer versteckt hat. Feuer. Feuerzeug. Flori!
2: Senner Flori ist mit den Kühen beschäftigt. Die sollen nach dem Melken raus in den Regen. In der Hütte ist Nina immer noch auf der Suche nach einem Feuerzeug.
7: Das war nicht so klar. Also scheitern, das Wort gibt's überhaupt nicht, oder? Und dann arbeiten wir so lange dran, dass das passt.
2: Wands Leben Börde in Sachsen-Anhalt. Biobauer Jonas Schulze-Niehoff will heute Dinkel dreschen. Eigentlich.
5: So, Ronny, was wird das?
8: Ja, scheiße wird das wieder.
5: Ja, wie scheiße? Wenn, dann fällt da Wasser runter, nicht scheiße.
8: Ja, wahrscheinlich regnet es wieder. Ja. Sollte ja nicht regnen heute.
5: Nee, die Prognose war eigentlich bewölkt, aber trocken. Ich würde doch ganz gerne jetzt den Dinkel dreschen. Was sagt denn das Regenradar?
8: Heute Abend erst Regen.
5: Das sieht aber nicht so aus. Naja. Und es ist viel Blaues um uns rum. Aber das Wetter ist jetzt so, dass quasi jeden Tag irgendwo ein paar Tropfen regnet. Und dann wird der Dinkel nicht trocken. Und wir haben einfach das Problem, dass wir den auch ein bisschen feucht ernten könnten. Dann müssten wir ihn aber halt trocknen. Und wenn wir trocknen, produzieren wir Kosten. Und leider ist der Dinkel im Moment nicht allzu viel wert. Also wir als Landwirte bekommen im Moment relativ wenig Geld dafür, weil einfach sehr viel Dinkel auf Lager liegt. Und jetzt ist es eben so, dass immer wenn der Dinkel fast trocken ist, kommt eine dunkle Wolke und macht ihn wieder nass. Und eigentlich war heute den ganzen Tag trocken angesagt. Wir hätten heute den ganzen Rest abdreschen können. Und jetzt zieht es doch dunkel auf und die ersten Tropfen sind gefallen. Das heißt jetzt intensiv Wetter beobachten.
9: Mann,
5: kann da nicht mal die Sonne rauskommen?
2: Vielleicht ja später. Deswegen erst mal den Mähdrescher aufs Feld bringen. 6 Kilometer entfernt von Jonas Hof wächst der Dinkel. Auch hier verdächtiges Grau.
5: Jetzt bin ich etwas unschlüssig. Also laut Regenradar haben wir jetzt noch so eine halbe Stunde so Nieselregen. Wahrscheinlich wäre jetzt das Schlauste, einfach den Mähdrescher hier stehen zu lassen. Mittagessen, alle essen ordentlich auf, damit wir danach schönes Wetter kriegen. Und dann versuchen wir es einfach in einer Stunde nochmal.
2: Sonntag im niedersächsischen Kühlau. Christine Bremer hat trotzdem volles Programm. Der Schlupf von mehreren hundert Küken ist losgegangen.
3: Sonntag, das ist kein regulärer Arbeitstag, aber manchmal ist es eben doch so. Ja, ich habe hier schon ziemlich viele Kisten vorbereitet, wo die alle reinkommen, damit sie dann hier mit diesem hervorragenden Kistentransportfahrzeug losstarten können.
2: Rüber in den Kükenstall. Christine muss sich beeilen. Gleich kommt eine Fahrradgruppe für eine Hofführung.
3: Ach, gucke. So, dann können die hier schon mal rüber. 2, 4, 6, 8.
2: Christine arbeitet mit neuartigen Kreuzungen aus alten, zum Teil vom Aussterben bedrohten Rassen. Eigentlich bestimmen inzwischen empfindliche Hochleistungstiere die Geflügellandwirtschaft. Christines Hühner sind das Gegenteil. Robust und wie früher.
3: Früher sind quasi die Hühner auf jedem Hof die Resteverwerter gewesen. Die sind überall rum, haben alles gesucht und haben so die Kartoffeln oder so, die vielleicht noch übrig waren, das haben die dann gekriegt und das war's. Und heute importieren wir aus Südamerika Unmengen an Soja, was dort gentechnisch verändert und mit großen Mengen an Pflanzenschutz behandelt wird. Vorher wurde selbstverständlich der Regenwald dafür gerodet. Und das fressen unsere Hühner. Und das ist ja überhaupt nicht nachhaltig. Huch! 70. Und darum ist mir das so ein Anliegen, dass wir da wieder auch hinkommen, dass wir Hühner haben, die mit regionalen Ressourcen klarkommen. Und da ist es so, wir müssen von der hohen Leistung runter. Weil diese hohe Leistung, die unsere toll gezüchteten Leistungshennen so bringen, die können sie nur mit diesem hochwertigen Futter, was wir importieren, bringen.
2: Noch sind nicht alle geschlüpft.
3: 74, 75. So, jetzt wollen wir mal gucken, was wir hier so geerntet haben. Ne? Die Ernte einfahren. Ich freue mich wirklich über jedes Einzelne. Also es ist doch wirklich auch jedes, auch guck mal, die jetzt noch so ein bisschen struppig aussehen und so. Die sind einfach sowas von zuckersüß.
2: Auch in den oberbayerischen Bergen regnet es heute in Strömen und es wird kälter. Auf der Rettenbeckalm versucht Nina immer noch den Herd anzufeuern.
7: Echt jetzt?
2: Sie ist bei Feuerzeug Nummer 3.
7: Ah, gut, jetzt braucht man irgendein Blatt Papier, wo ich anzünde, damit ich mir nicht meine Sprotzen verbrennen.
2: Jetzt ist Kreativität gefragt.
7: So. Feuer! Feuer! Hui!
2: Auf ihre künstlichen Fingernägel muss die Landwirtin jetzt besonders aufpassen.
7: Das ist als Kunststoff und das vertrocknet sie mit Feuer eher nicht so gut. Das habe ich beim Grillen auch schon gespannt. Nicht da am Grill. Das hat nicht so gut. Deswegen brauche ich einen gewissen Sicherheitsabstand. Nicht, dass mich mein Angie, die wo mir die Nägel macht, dann snackst die meine Haut, wenn ich komme. Wenn das wieder alles verschmort ist. Wird schon, oder?
2: 25 Liter Milch verarbeiten Senna, Flori und Nina heute zu Weichkäse. Dafür müssen sie die Milch auf 35 Grad erhitzen.
5: Gut, der Thermometer rein. Mal schauen, ob das nicht vielleicht sogar schon zu warm ist. Ja, die andere Milch. Das ist das Schöne am Weichkäse. Das geht nämlich ganz, ganz schnell. Also ist jeder ein bisschen anders und es ist jetzt eigentlich kein Riesenhexenwerk. So, aber wir brauchen noch ein bisschen Milch für den Kaffee, gell?
7: Genau. Kaffee und Milch gibt bei mir nieder.
5: So.
7: Danke.
5: Der kühlt jetzt runter mit den Kulturen, reift ein bisschen schneller.
7: Mit einem Brommel circa?
5: Halbe Stunde.
7: Und dann können wir weiter machen.
5: Genau.
2: Ab jetzt muss alles nach Plan laufen.
5: Du darfst dann erstmal rühren. Rühren, rühren, rühren, rühren.
7: Das mache ich ja gern. Solange ich einen Kaffee in meiner Hand habe, ist alles gut. Genau. Ich habe extra meine Tasse mitgenommen. Dass ich dann hoffentlich jetzt irgendwann noch mal einen Kaffee kriege von dir, weil ich habe heute noch keinen gehabt. Das geht gar nicht. Das ist das Schöne an der Alm, man muss halt so Arbeitspausen, die man gerade hat, konstruktiv nutzen. Und das machen wir meistens mit Kaffee trinken und irgendwas essen. Also, gibt es jetzt mal ein bisschen was zwischen rein, während wir warten, dass das die richtige Temperatur hat. Man darf ja nicht vergessen, dass man sich ein bisschen gut gelassen muss im Leben, gell?
2: Auf der Alm kommt selbst Nina, die sonst immer Vollgas gibt, zur Ruhe.
7: Ich muss mich sammeln jetzt hier.
2: Runterkommen, hoch oben in den Bergen. Das schafft Nina leider zu selten.
7: Ich komme hübsch selten auf, auf die Alm. Da bin ich ja auch, weil wir einfach so gebunden sind, da haben wir so viel Arbeit haben. Und wenn irgendwann einmal in ferner Zukunft die Kinder so groß sind und der Hof übergeben ist, dann habe ich schon meinen Traum war, einfach da an der Alm zu sein. Wir machen dann die Almsommer, dass wir

0: absoluter Traum, dass wir da unseren Austrag verbringen. Wenn ich dann mal Enkelkinder habe, können sie auch auf mich kommen. Im Sommer Kirbur oder Kirdirndl machen da herum und mir helfen. Und das sehe ich mich eigentlich schon brutal da herum dann. Total glücklich und zufrieden mit mir selber und mit der Welt. Das war halt mein Traum da herum.
1: Zurück in Sachsen-Anhalt. Der Hof von Jonas Schulze-Niehoff ist verwaist. Alle sind Essen.
2: So. Oh, jetzt haben wir die Qual der Wahl. Ja, bestellt ihr doch schon mal. Ich muss mal lesen hier.
3: Ich nehme Döner-Teller mit Pommes, bitte.
1: Irgendwas muss man ja machen, wenn das Wetter nicht mitspielt.
2: Und es wird aufgegessen? Wir brauchen gutes Wetter. Also wenn wir das heute nicht dreschen können, haben wir ein kleines Problem, weil die nächsten 4 Tage ist Regen angesagt. Und die Qualität wird nicht besser und es wird auch immer nasser eigentlich. Genau, also wir sind da in einem totalen Dilemma gerade. Man kann es eigentlich nicht richtig machen. Wir versuchen es nur am wenigsten falsch zu machen.
3: Kannst du im Moment eh nur abwarten und hoffen, dass es irgendwann weitergeht.
2: So, guten Appetit. Ich glaube, ich habe Pizza viel Käse.
1: Zurück in Niedersachsen. Nur 2 Tage bleiben die Küken bei Christine. Die Züchterin bringt die Vögel anschließend in ihr neues Zuhause auf Usedom.
4: Und wenn sie hier so rausgeschüttelt, Rutschpartie so ein bisschen. Hopp. Manche landen denen auf dem Rücken. Ach, Knuddelchen.
1: Das eine oder andere braucht noch ein bisschen Starthilfe. Aber es gibt auch welche, die stehen schon am Buffet, ohne dass ihnen jemand gezeigt hat, wie es geht.
4: Guck mal, der sieht da dieses, der Dicke da links, der sieht dieses kleine Teilchen und der weiß, da muss ich mal nachpicken. Sie entdecken ja sowieso alles über den Schnabel, ne? Das ist wie unsere Hände einfach so, ne? Dass wir alles anfassen und anlecken, die machen das quasi beides eigentlich mit dem Schnabel. Natürlich, sie fangen dann auch irgendwann an zu scharren. Aber Schnabel ist eigentlich so das wichtigste Wahrnehmungsorgan. So, auf jeden Fall muss ich jetzt mal hier meine 375 an mein Board ranschreiben.
1: Bis jetzt hat Christine 1650 Küken. 2000 braucht sie. Und das war vorerst die letzte Fuhre.
4: Morgen sind erst alle geschlüpft. Also dieser Schlupf erstreckt sich immer über so einen Zeitraum von bis zu 2 Tagen. Und so lange muss man denn auch warten.
1: Jetzt aber erst mal der Fahrradclub. Die Hofführung ist Abschluss einer Tagestour.
4: Hallo.
5: Hallo.
4: Ja, moin.
5: Wir haben es geschafft.
4: Ja. Ja. Erst mal herzlich willkommen hier bei uns in Köhler auf dem Hof.
1: Christine ist erst seit 4 Jahren hier. Aber es hat sich in der Region längst herumgesprochen, dass sie auf ihrem Hof neue Wege geht. Der Hof Primär in Ostwestfalen. Über Generationen wurde von der Familie Milchvieh gehalten. Ludger Primär hat das geändert und den Hof viel bunter gemacht.
6: Moritz, hier müssen wir mal die Augen frechen ein. Da kann ich mir gut gucken.
1: Auf dem Hof leben viele verschiedene Tierrassen und halten die Familie auf Trab.
7: Komm.
1: Auf den Wiesen der Familie Primär weiden rund 100 Longhorn-Rinder.
6: Diese Weide liegt ungefähr Fluchtlinie 500 Meter von unserem Betrieb entfernt. Und auf dieser Weide sind 12 Kühe mit ihren Kälbern und plus ein großer Zuchtbulle, was natürlich das Wichtigste ist, damit wir auch nächstes Jahr auch wieder kleine Kälber haben. Und ja, wir fahren hier eigentlich täglich hin und gucken hier, ob Wasser genug ist oder füllen Wasser nach und bringen hier einmal die Woche Müsli hin, nennen wir das. Wir mischen das selber, damit die Kälber nicht so einen abrupten Übergang haben von Muttermilch zum Fettigfutter, wenn sie abgesetzt werden. Und dann kriegen die so ab Mitte des Sommers, wenn die Weide nachlässt und die Kälber größer werden, Müsli dabei.
1: Die Rinder sind eine von Ludgers Leidenschaften.
6: Wir waren in England und mein Sohn fand diese Rasse mit den schönen Hörnern so toll. Und heute sage ich, wenn wir keine Longhorns mehr halten dürfen, würde ich keine Mutterkühe mehr halten, weil ich keine friedlichere Herde kenne wie die Longhorns. Wir können bei der Geburt da rein, bei die Kälber. Die Bullen sind nicht aggressiv. Wir können jederzeit können wir die Tiere streicheln. Das gibt es bei keiner anderen Rasse. Weil diese Rasse schon so alt ist und die ist noch nie eingekreuzt worden oder auf Leistung gezüchtet worden. Und hat die Eigenschaften, dass sie auf 3 Sachen gezüchtet worden. Erstens auf Arbeitsleistung, zweitens auf Milch und drittens auf Fleisch. Und durch die Arbeitsleistung ist immer das Friedlichste rausdetektiert worden. Es gibt also nachweislich keinen Unfall oder einen Todfall mit Longhorns, wo ein Bulle oder eine Kuh einen Menschen getötet hat bis heute. Und das ist auch so ein großes Ziel der Zucht, dass man also nur Tiere weiter vermehrt, auch die wirklich freundlich sind. Wir haben Büffel, da sieht die Welt ganz anders aus. Ne? Also das ist schon fast lebensgefährlich manchmal, wenn man da eine Ohrmarke einziehen will.
1: In Sachsen-Anhalt hat der Regen endlich aufgehört. Biobauer Jonas muss jetzt entscheiden, dreschen oder nicht dreschen.
2: Oh, Nachspeise. Oh, die ist schon reif, die fallen ab. So, aber eigentlich wollten wir gucken, ob es trocken ist. Eine Stelle ohne Brennnesseln am besten. Ronny, du hast eine lange Hose an. Trampel mal bitte was platt hier. Das klappt ja schon wieder super mit dir. So, also die Ähre geht gut auseinander. Dreschen lässt sich das leicht. Fällt leicht auseinander hier. Naja, also Stroh ist noch ein bisschen klamm, aber da vorne lockert's auf. Ich sehe schon die ersten leicht bläulichen Stellen am Himmel. Das könnte gleich noch mal gehen.
1: Jonas kämpft nicht als einziger mit dem Wetter. Landwirt Philipp Kreinbring geht es ganz genauso.
2: Na, auch am trockene Stelle suchen?
5: Ja, dann komm, lass uns in eine Kneipe gehen, oder? In eine Kneipe gehen. Richtig ihn umhauen und dann ist er gut, oder?
2: Das heißt, ihr kommt auch nicht ans Dreschen?
7: Okay. Ich hoffe, wenn das jetzt einmal aufreißt, um Stroh geht's bei uns, aber 17,5 ist mir dann nicht zu viel.
3: Aber was willst du warten dieses Jahr? Ab und gut, oder?
7: Ja, muss ich lagern, ist ja alles.
3: Ach so.
7: Also ich kann belüften, aber...
2: Ja, 17,5 ist viel zum Belüften.
7: Ja, so 16,5, da ist eigentlich meine Schmerzgrenze, das geht. Wenn du mal ein bisschen was dazwischen hast, dann vermischt sich das auch, aber... Ja.
1: Während Jonas Hof ein Biobetrieb ist, wirtschaftet Philipp nach konventionellen Methoden. Bei der Ernte gibt es keinen Unterschied.
7: Wir tauschen unsere Erfahrungen mit unseren Wirtschaftsweisen aus. Also ich gebe mal was weiter, was ich an Erfahrungen gesammelt habe und ausprobiert habe und umgekehrt genauso. Aber wir versuchen uns nicht gegenseitig zu überzeugen, dass man den anderen Weg einschlagen sollte.
2: Nee, das macht auch keinen Sinn. Nee. Also man muss den Weg gehen, der sich für den jeweiligen richtig anfühlt. Und wenn er irgendwann das Gefühl hat, dass sich Bio für ihn richtig anfühlt, dann ist man sicherlich bereit, da unterstützend zu sein. Aber solange er seinen Weg für richtig empfindet, ist das auch so.
1: Für Jonas ist jetzt der richtige Weg, endlich mit dem Dreschen loszulegen. Für das ganze Feld bräuchten Jonas und seine Mitarbeiter Ronny und David 5 bis 7 Stunden. Gutes Wetter soll es aber nur für die nächsten 3 geben. Da heißt es, schnell zu sein und so viel wie möglich abzuernten.

0: Ah, ist doch nochmal richtig schön die Sonne rausgekommen. Also zu warten war auf jeden Fall die richtige Entscheidung. Es ist immer noch nicht ganz trocken, aber es ist okay, wir können es so ernten. Und wenn wir wissen, dass die nächsten 4 Tage nass sein sollen, dann ist das auf jeden Fall das Richtige. Ich habe jetzt hier eine Schneise reingeschnitten, das heißt, alles das, was gut ist, das ist hier oberhalb, wo es steht, das trocknet schnell ab. Das dresche ich jetzt zuerst und das, was hier unten ein bisschen mehr liegt und ein bisschen mehr Disteln drin hat, da hoffe ich, dass einfach noch 2 Stunden die Sonne durchgehen und dann dresche ich das im Anschluss und dann klappt das schon.
1: In Niedersachsen will die Besuchergruppe auf dem Hof von Christine alles sehen. Bruträume, Aufzuchtabteile und die vielen unterschiedlichen Hühnerrassen. Direkt neben dem hofeigenen Wäldchen gibt es auch eine Putenherde.
2: Also was ihr hier seht, diese weiße Henne zum Beispiel, das ist so eine richtig dicke englische Hybridhenne. Wenn die jetzt aufsteht, ne, dann läuft die so.
1: Diesen Puten hat die Geflügelindustrie eine größere Brust angezüchtet, für schnelleren Ertrag. Christine paart diese empfindlichen Hochleistungsfähigkeiten

0: Tiere mit vitalen Truthähnen alter Rassen. Das Ergebnis? Robustere, gesunde Puten, die nicht so schnell und so viel wachsen.
1: Ich habe mir einfach überlegt, das will ich nicht. Und ich tue jetzt einfach das, was ich tun kann, um dem was entgegenzusetzen. So.
0: Fast 90% der Puten in Deutschland leben in Betrieben mit mehr als 10.000 Tieren. Ohne Auslauf.
2: Ich habe es aber gesehen, wie es tatsächlich war. Tatsächlich die Puti nicht mehr laufen können, der Puten. Wo ich dann gesagt habe, ne, ich werde es nie in meinem Leben wieder Putenscheiß.
1: Das ist so ein Bild, das brennt sich richtig in die Seele ein. Also das willst du nicht. Das willst du nicht. Das willst du nie wieder, wenn du das gesehen hast. Und es läuft trotzdem so, weil die meisten Menschen das eben nicht sehen. Aber ich habe für mich entschlossen, ich möchte eben andere Möglichkeiten zeigen. Und das ist das, was ich machen kann. Das ist einfach der Beitrag, den ich leisten kann. Mehr kann ich ja nicht machen.
0: Nach der Führung ein kurzer Blick auf die Putenküken. Die sind seit gestern bei einer Amme, die ihren Job sehr ernst nimmt.
1: Ja, irgendwie macht sie sich so ein bisschen klein, so dass sie so ein bisschen bei denen ist, ne? Ja klar, so wie sich Mütter auch so hinknien zu ihren Kindern. Und sie macht das auch. Sehr süß.
0: Die Amme wärmt die Putenküken. Das ist überlebenswichtig. Bei den Hühnern gelingt das nur mit Heizplatten. Sich aus dem Ei zu pellen, ist für die Kleinen ein riesiger Kraftakt, der Stunden dauert. Dazu die ganzen neuen Eindrücke. Müdigkeit macht sich breit.
1: Die kleinen Küken, die sehen auch oft aus, als wenn die tot wären, aber die schlafen nur. Dann liegen die so entspannt und bewegen sich überhaupt nicht und reagieren auf gar nichts. Und dann denkst du, oh Gott, die sind tot, ne? Die schlafen dann doch richtig tief.
0: Vorsichtshalber noch die Temperatur kontrollieren.
1: Also, hier zum Beispiel sind 33 Grad. Das ist wirklich deren absolute Wohlfühltemperatur. Jetzt kommt noch Bewegung in die Gruppe. Ja, Kinder und Lichteffekte, ne? Oh, und du hast ja Buch, guck mal.
0: Auf dem Windberghof im Schwarzwald müssen heute Zäune gesetzt werden. Knapp 80 Ziegen verbringen den Sommer auf den umliegenden Weiden.
3: Ja, jetzt gehen wir halt hinter zu der kleinen Ziege. Und da müssen wir halt die neue Weide bauen, die alte abbauen. Und die Ziege auf die neue Weide lassen. Und so praktisch kann man den ganzen Kreislauf zweimal gestalten. Wenn sie einmal durch sind, ist das andere Gras wieder nachgewachsen. Und dann können die Ziege da wieder drauf weiden.
0: Holger Albrecht führt den Schwarzwaldhof mit seiner Frau Martina.
4: Sprit brauchen wir nicht, oder?
5: Ich habe einmal aufgefüllt, das reicht, oder?
3: Es reicht, ja.
0: Lena verbringt ihr freiwilliges ökologisches Jahr bei den Albrechts. Heute geht es zu Fuß zur Ziegenweide.
3: Wenn wir nicht die Ziege umstellen müssen, sondern nur reines Hundefütter und nach der Ziege schauen, nehme ich aufs Fahrrad. Wahrscheinlich wird es ein ganz moderner Bauer mit einem Quad machen.
4: Ich wollte gerade sagen, alle anderen hätten ihr Quad gesagt.
0: Das käme für die Albrechts kaum in Frage. Sie bewirtschaften den Hof so naturnah wie möglich.
4: Okay, guck hier.
0: 10 Minuten entfernt wartet die Jungziegenschar auf frisches Gras.
3: So seid ihr fein. Komm nachher, gell? Ja, seid mal schön brav, gell? Jawohl.
5: Geissis?
3: So seid ihr fein. Gut, ja. Dann gehen wir jetzt da rüber. Nimmt halt einer die weiße Pfosten mit.
4: Ja.
3: Und
4: alles, oder? Willst du komplett abbauen?
3: Und ich nehme die Netze und bringe die Netze oben rum, zwei Stück, ja, dass wir gleich drüber weitermachen können. Ja.
5: Dann baue ich die hier ab, oder
3: genau.
5: Was?
4: Gut, dann.
5: Gut, dann laufen wir.
0: Holger und Martina bewirtschaften den Windberghof seit 20 Jahren. Genau so einer war ihr Traum. Einzellage, historisch, in der richtigen Größe.
4: Also wir haben ja relativ lang gesucht nach Höfen, überall, also europaweit letztendlich. Wir waren in Frankreich und Exposés von Ungarn da gehabt. Wir waren in Schweden oben, haben uns da zwei, drei Sachen angeschaut. Es war eigentlich immer so, dass wir in den Schwarzwald zurückgefahren sind. Meistens dann bei Sonnenuntergang. Und gesagt haben, hey, eigentlich gefällt es uns hier am besten. Und irgendwie muss es doch möglich sein, einen Betrieb im Schwarzwald zu finden. Und dann war halt der Windberghof ausgeschrieben. Und dann haben wir da nach langem Ringen, ging auch anderthalb, fast 2 Jahre, haben wir dann da den Zuschlag gekriegt.
0: An der Großschauener Seenkette in Brandenburg steht Fischer Sander Fuhrmann unter Druck. Zum Fischefangen ist es eigentlich zu heiß. Doch Laden und Restaurant auf seinem Hof brauchen dringend Karpfen und Zander. Wenn er heute nichts fängt, hat er ein Problem. Zuerst lüftet er das Zandernetz.

0: Den wollten wir eigentlich nicht haben. Das war ein kleiner Barsch. Den haben wir eigentlich ganz selten bei uns im See.
1: Der taugt leider höchstens für Fischsuppe.
0: Jetzt kommt ein Fisch. Man merkt immer, wenn ein Fisch kommt, dann sagen wir, es telefoniert. Man merkt sozusagen, dass man Gewicht mitzieht. Und ab und zu ein paar Kopfschläge, dann steigt die Spannung. Dann haben wir unseren ersten Zander. Einen etwas kleineren. Der ist gerade so, dass wir den mitnehmen. Aber der kommt mit. Und jetzt haben wir anscheinend einen Brassenschwarm getroffen. Das ist die Brasse. Den nehmen wir auch mit. Viele machen die wieder rein in der Fischerei. Wir machen daraus Backfisch sozusagen. Wir können ja nicht immer nur die Fische mitnehmen, die wir wollen. Eine richtige Bewirtschaftung heißt auch, die anderen Fische, die ausgewachsen sind, mitzunehmen. Und man muss dann sich halt was einfallen lassen, was man daraus macht. Ne? Genau, und jetzt gleich, da haben wir einen 40 Kilo Marmorkarpfen, den ihr da seht.
1: Marmorkarpfen schmecken nicht. Trotzdem soll dieser mit.
0: Der hat sich hier bloß eingebeutelt. Der würde hier theoretisch gar nicht reinpassen.
1: Aber der Karpfen ist schlau.
0: Ja, der hat über 30 Kilo auf jeden Fall. Und jetzt ist er weg. Den fuhr ich mir nächstes Mal.
1: Auch das gehört zur Fischerei. Ohnehin wollte Sander ja dicke Zander fangen.
0: Momentan Enttäuschung, aber also, es war mir, wie gesagt, bewusst, jetzt ist halt einfach gerade nicht die Zeit, um Großzander zu fangen.
1: Auf dem Hof Bremer in Nordrhein-Westfalen müssen immer noch die Longhorn-Rinder versorgt werden. Sohn Lorenz bringt das Spezialfutter für die Kälber. Bei Ludger heißt das Müsli.
2: Hier machen wir jetzt das Müsli rein, damit die Kälber was zu fressen haben. Das ist so ähnlich wie Max und Moritz. Öffnen wir jetzt den kleinen Big Mac und dann rieselt alles raus. Max und Moritz haben das auch gemacht.
1: Der Bulle ist Chef auf der Weide und checkt als Erster, was passiert.
2: Mein Freund. Wo es leckere Sachen gibt, siehst du immer. Angst habe ich nicht. Wir haben den gewogen vor 4 Wochen, den Bull. Und da hatte der 1200 Kilo. Aber eine Spanne von 9 Kilo nach unten oder nach oben, weil die Waage nur 20 Kilo Schritte macht. Also jeder hat da 1191 oder 1209. Kung Fu. Dein Name ist Kung Fu. Unser Kung Fu ist jetzt 4 Jahre alt. Ist einer von 6 und die Damen alle glücklich machen. Und wir haben also dieses Jahr, letztes Jahr hatten wir nicht so schöne Kälber, aber dieses Jahr haben wir richtig schöne Kälber. Wir sind also total stolz dieses Jahr. Normalerweise würden wir die Kälber jetzt schon absetzen, aber da ist so viel Gras in den Wiesen, was sollen wir die Kälber absetzen, füttern wir die jetzt ein bisschen bei. Und so einmal die Woche bringen wir hier so einen Tank voll hin, in jeder Wiese. Weil natürlich auch hier so 15, 16 Kälber sind, die natürlich alle Hunger haben. Das ist unser Futter, das mischen wir selber aus verschiedenen Komponenten. Da kommt also ökologisches Presskuchen von Lein, Hanf, Schwarzkümmel, Raps und Sonnenblumen rein. Aus kalter Pressung, nicht aus heißer Pressung, also noch ein hochwertiges kaltgepresstes Produkt. Dann haben wir da drin Zuckerrübenschnitzel gepresst und lose. Dann kommt da unser Pressfutter rein ein bisschen und Maispellets.

0: Bei dieser Gelegenheit guckt Ludger nach, ob mit seinen Tieren alles in Ordnung ist.
1: Das ist immer wieder ein Traum, wenn man das so sieht. Wenn die Kühe dann so ankommen hier und dann das Futter. Und ja, jetzt bei dem grünen Wetter, also bei dem schönen Sonnenschein und der grünen Wiese, das kennt man gar nicht mehr in den letzten Jahren. Und dann, wenn man sieht, wie schön sich die Kälber entwickelt haben dieses Jahr.

0: Ja klar, hat man mit den Tieren eine Beziehung. Ne? Die Tiere wissen auch, was man sich einlässt. Und die Tiere wissen auch, wer man ist. Ne? So. Man sagt immer der Bauer, so das Vieh. Und so das Vieh, so der Bauer. Und wenn man mit den Tieren immer ruhig umgeht und langsam auf die Tiere zugeht, vertrauen die einen ja. Ja, natürlich, wenn man sie fangen muss und muss sie impfen oder muss sie Blut abziehen, ist man natürlich der Böse. Das ist am besten von Fremden machen. Aber das ist natürlich auch dazu. Aber ansonsten immer die Ruhe bewahren. Ne? Nicht hektisch. Das ist natürlich für die Tiere auch immer sehr gut. Also die Tiere merken das, dass da was ist oder dass man denen nichts will. Also wenn wir jetzt hier drin sind und sie wissen genau, es passiert ja nichts. So, wenn ich hier reingehe und ich müsste einen rausfangen, wissen die schon von wo auch immer, sind die auf Distanz.
1: Zurück auf dem Windberghof im Schwarzwald. Die Jungziegen ziehen auf ihre neue Weide. Die alte ist abgegrast.
2: Jetzt werden sie schon wieder panisch.
3: So, als gäbe es nichts mehr zu essen.
1: Landwirt Holger schaut schon mal, wie der neue Zaun verlaufen soll. Denn da muss gemäht werden.
4: Da der Zaun entlang, wenn da zu viel Gras drauf ist, das nimmt dann praktisch die Stärke vom Strom. Ich habe praktisch immer einen Widerstand. Umso mehr Widerstand, umso mehr sinkt dann praktisch die Zaunenergie. Jetzt kommt der Freischneider.
1: Der Elektrozaun ist ein wichtiger Schutz für die jungen Ziegen, genau wie die Herdenschutzhunde.
2: Ja. Hallo. Am Schluchseegebiet, das geht ja bis hierher, sind seit Frühjahr Wolf mit Wölfin und auf der Kamera war bisher ein Welpe.
5: Ach so.
2: Ja.
5: Und schon was gerissen?
2: Bei uns nicht, nee. Die passen ja auf.
5: Die passen gut auf.
2: Genau.
1: Der Wolf, ein Risiko für die Ziegen. Die Hunde sind gute Aufpasser, aber die jungen Zicklein büchsen trotzdem gerne mal aus. Deshalb brauchen sie den Zaun. Ganz schön viel Zaun.
4: An der Länge sind es nur grob 400 Meter oder so. Da sieht es nur halt so aus, als Gelände halt vom Relief her ziemlich schwierig ist, weil überall irgendwelche Dolinen drin sind und die ganze Brombeere. Wo alles wegen erschwert und einfach ja die Lage einfach.
1: Im unwegsamen Gelände wird die Zaunführung zur Tüftelarbeit.
4: Soll ich was fragen, Martina?
2: Bei einem sind wir noch vor der Baumgruppe.
4: Oh ja, das ist schon blöd.
2: Und ich weiß gar nicht, ob du siehst den Pfosten da. Soll ich mal schauen, ob wir noch einen halben haben? Dann kommen wir bis vor die Baumgruppe.
4: Ja, das würde ich schon auch machen. Dann soll ich schon blöd da hier.
2: So, dass wir da irgendwie Richtung das Eck kommen, oder?
4: Ja, ja.
2: Dann guck ich mal.
4: Wir müssen da gucken, wo wir rauskommen. Man kann nicht überall durch irgendwelche Gebüsche durch, sonst muss ein klein bisschen passen, halt, dass die Verbindung dann wieder stimmt.
1: Und dann ist da noch der Bachlauf. Eine weitere Herausforderung. Wenn der Zaun ziegensicher werden soll.
4: Das schafft man nicht, da diese Unebenheiten mit so einem Netz aus zum Gleichen. Na gut, es wäre nicht so schlimm, wir haben die Herrschaftshunde. Aber es ist einfach, wenn man durch so ein Ding durch muss, das sind wahrscheinlich auch. Da kriegen wir auch eine Ziege sicher, also da sind wahrscheinlich die Ziege weg.
1: Im Brandenburger Naturschutzgebiet läuft es für Sander Fuhrmann nicht besonders gut. Das Zandernetz ist fast leer. Jetzt hofft der Fischer auf mehr Glück bei den Karpfen.
6: Und das ist jetzt hier unser Überraschungsnetz, was ich ein bisschen mal an einem Spot gestellt habe, wo ich nicht weiß, ob da überhaupt Fische, ob da Karpfen sind, aber von der Struktur passt eigentlich alles und ich habe gerade schon gemerkt, da telefoniert etwas.
1: So nennen es die Fischer, wenn der Fang an ihrem Netz zerrt.
6: Da müssen wir ein bisschen vorsichtig vorgehen dann bei Karpfen, weil die haben extrem viel Power, gerade jetzt im Sommer.
1: Endlich der erste Karpfen heute.
6: Na, Mann. Müssen wir jetzt ein bisschen. Er gibt immer Vollgas, wenn er gefangen ist. Ein bisschen mit Vorsicht behandeln. Hol ich mal mein Messer raus und mach die Masche kaputt. Das hat folgenden Sinn.

0: wir den Fisch jetzt sozusagen rausschneiden aus der Masche, haben wir den Vorteil, dass der sozusagen nicht verpilzt. Weil wenn ich den jetzt, den schönen Karpfen, durch die Masche schieben würde, wie die Zander, dann geht die Schleimschicht kaputt.
1: Mit der Schleimschicht hält sich der Fisch länger und muss nicht sofort geschlachtet werden.
0: Das ist auch ein schöner, der hat jetzt um die 10 Kilo so.
1: Die Kollegen in der Restaurantküche werden sich freuen.
0: Ja, die Jungs haben Power.
1: Fischerglück trotz schwüler Hitze.
0: Genau, das ist er. Und jetzt kommt noch mal so einer. Was mich natürlich freut. Haben wir alles richtig gemacht. Und das sage ich immer, man muss auch einfach mal auf seinen Instinkt hören. Und irgendwas hat mir gestern gesagt, hier muss mal ein Netz hin, weil ich hier lange nicht war. Da ist er. Kommt schon das Maul hoch. Das wird wieder ein Spektakel auf jeden Fall.
1: Hauptsache, der 27-Jährige hat dann nicht wieder einen geschmacklosen Marmorkarpfen im Netz. Zurück im Schwarzwald.
2: Hier ist ja ganz gut, Lena.
3: Hier kommt man gut rüber, gell?
2: Ja, hier ist relativ flach.
3: Ja.
2: Da kommt man mit dem Zaun eigentlich. Ja.
3: Kommt man gut lang.
2: Irgendwie hier rüber.
3: Ja.
2: Und dann da gerade noch.
1: Der Weidezaun nimmt langsam Form an. Selbst durchs wilde Gestrüpp.
4: Also das als Endpfosten.
2: Ja, ja.
4: Okay.
1: Bei diesem Boden beißt man schnell auf Granit. Nicht überall lassen sich die Zaunpfähle so einfach stecken. Der karge Boden hier oben gibt nicht viel her für die Landwirtschaft.
2: Also die Bodenzahl, auch für jemanden, der es nicht auskennt, die geht von 7 bis 100. Und die 100 sind eben so Topböden. Ja, und 7 eben, das fängt praktisch die Wüste an. Und wir sind Bodenzahl 12. Da ist man dann schon begrenzt in den Möglichkeiten. Klar, ein bisschen Ackerbau natürlich, Kartoffeln und Kleegras.
1: Die Albrechts lieben solche Herausforderungen.
2: Also das Karge und das Raue, das ist schon, da fühlt man schon wohl.
1: Jetzt wird noch der Bachlauf ziegensicher gemacht.
2: So, jetzt müssen wir den Bach durchqueren. Und dann müssen wir gucken, dass wir einigermaßen hier dicht machen. Und man hat diese weiße Frosch immer wieder, um eben diese Welle und so weiter und Bäche und Dolinen eben ausgleichen zu können. Weil sonst wäre der Zaun ja so und dann kann ja ein Wolf oder Ziege sehen, eine rein und eine raus. Gell. Sonst muss ich es anders machen. Ja, so passt.
5: Ja, so ist doch schick.
2: Ja, so ist dann auch dicht eben. Gut.
3: Geht keiner mehr durch.
2: Gut, dann haben wir es eigentlich gleich. Und hopp.
3: Komm mit alle, komm.
2: Auf die neue Wiese, komm mit, auf geht's.
5: Bombe.
2: Bombina, komm, auf geht's. Jawohl.
3: Bombina, du Hunger, gib gleich was mit.
2: Tina, komm. Bombele, jawohl, komm mit. Komm mit, hopp. Und was man hier ganz gut sieht, dass es auch die Ziege hätte auch können loslaufen. Das haben sie aber nicht getan, sondern man sieht auch da diese Einheit, sie bleiben also immer bei den Hunden. Also die Hunde sind immer so ein Sicherheitsgarant.
3: Haben alles, oder?
2: Ja.
1: In Brandenburg bekommt Fischer Sander mal wieder einen Anruf.
0: Es telefoniert wieder mal. Es ist einer in der Leitung. Ich glaube sogar, es sind eventuell sogar zwei Karpfen.
1: Genau die fehlen ihm noch.
0: Sehr gut. Das war jetzt optimal.
1: Und der nächste ist schon im Netz.
0: Gott sei Dank ist es Sommer.
1: Sander hat dem Küchenchef heute 5 Karpfen versprochen.
0: Und die Nummer 5. Der wird gleich wieder zappeln, deswegen. Ich denke mal, das werden langsam um die 50 Kilo, über 50 Kilo zusammen sein. Das ist eine super Sache, weil die füllen diese Dry-Age-Karpfenschränke auf jeden Fall. Das müssten, wenn wir die alle filetiert haben, könnten wir davon einmal bzw. bestimmt zweimal richtig viel Karpfenschinken machen. Und es reicht in der Menge, wie wir ihn verkaufen bzw. im Restaurant anbieten, bestimmt sorgt es, dass wir einen Monat komplett Karpfenschinken haben.

0: Seinen Plan hat er längst erfüllt. Aber da geht noch was.
1: Kommt noch mal auf der letzten Masche. Kurz vorm Ende kommt noch mal was. Der ist groß. Sehr groß heute.
0: So groß. Den kriegt er nicht durch die Maschen.
1: Mache ich hier einen kleinen Cut. Und werde hier drei Maschen kaputt machen. Und jetzt habe ich mich noch geschnitten mit einem Messer. Auch das gehört dazu. Das ist schon ein schöner. Der müsste seine 10 Kilo fast haben. Gutes Zeichen ist in der Fischerei, ist, wenn ich jetzt sagen müsste, wie viel ich gefangen habe und es nicht mehr genau weiß, weil ich so im Rausch war. Das heißt dann meistens immer, dass es sehr gut war, beziehungsweise viel mehr geworden sind, als man, wo man aufgehört hat zu zählen. Und das ist in dem Fall der Fall. Ich glaube, 7 oder 8 Stück müssten es jetzt gewesen sein. Und ja, wenn es immer so wäre, ne, dann wären wir alle steinreich jetzt.
0: Und die Höhepunkte der zweiten Hofgeschichtenwoche sehen Sie am kommenden Sonntag.
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1: Einen schönen guten Abend, herzlich willkommen. Hilfe kommt nun also von oben. Regen ist angekündigt über Müritz Nationalpark. Und heute schon waren Löschhubschrauber im Einsatz, um den Waldbrand zwischen Waren und Neustrelitz endlich in den Griff zu bekommen. Nochmal zur Einordnung. 320 Hektar circa sind betroffen. Das wäre dann 1% der gesamten Nationalparkfläche.
2: Seit heute sollen Sie im Kampf gegen den Waldbrand im Müritz Nationalpark helfen. CH-53 Hubschrauber der Bundeswehr. Bis zu 5 Tonnen Wasser können Sie aufnehmen und abwerfen.
3: Wir unterstützen das Ganze ein bisschen in den Wald hinein, an das Feuer ran, dass das gar nicht so weit bis zum Waldrand kommen kann und eventuell hier auf trockene Felder nochmal überschlägt, um dann an die Ortschaften ranzukommen.
2: Die Hilfe aus der Luft ist wichtig, weil die Einsatzkräfte unten den Wald nicht betreten dürfen. Zu gefährlich wegen alter Weltkriegsmunition.
4: 81 Jahre ist es bis heute nicht gelungen, diese Hinterlassenschaften so aufzubereiten, dass davon keine Gefahr ausgeht. Aus meiner Sicht ist das wirklich unverantwortlich. Und hier ist der Bund in der Verantwortung.
2: Der habe schon vor Jahren Hilfe zugesagt, bis heute aber nicht geleistet. Um die Löschhubschrauber betanken zu können, wurden am Nachmittag alle Seen im Umkreis der Brandstelle gesperrt. Eine gute Nachricht gibt es für die Einwohner von Granzin. Das Dorf wurde Montagabend evakuiert, weil es am nächsten zum Brandherd liegt.
5: Eine echte Gefahr für die Häuser und für die Ortschaft an sich besteht nach jetziger Einschätzung nicht.
2: Seit Ausbruch des Feuers haben viele Touristen ihren Urlaub in der Region storniert. Hoteliers und Gastronomen weisen aber ausdrücklich darauf hin, dass der Brand nur einen kleinen Teil des Nationalparkes betrifft.
6: Hier, wo der Tourismus ist, sind keine Evakuierungen geplant. Es ist auch das Feuer geht nicht in unsere Richtung.

0: so dass wir hier eigentlich ganz normal weiter Urlaub machen können.
1: Die zweite gute Nachricht des Tages: Verletzt wurde bislang niemand.
2: Fragen wir also heute wieder nach bei unserem Reporter Friedrich Leist, der dort am Brandriegel steht. Wie ist die Lage aktuell?
3: Ja, hier in Granzin ist sie durchaus dynamisch. Also den Tag über war gar nicht so viel Rauch zu sehen. Dann hat es so vor einer halben, dreiviertel Stunde mal eine kleine Husche gegeben. Und seither sieht man vielleicht so ein bisschen im Hintergrund, ist es doch so wie neblig geworden. Das ist aber gar kein Nebel. Das ist tatsächlich der weiße Rauch von diesem Brand. Der ist so 1,5 Kilometer, eben ein bisschen mehr als 1 Kilometer definitiv entfernt. Und den versucht man eben mit diesen Wasserriegeln in den Griff zu bekommen. Die sind auch hier aufgebaut, haben bis vor ein paar Minuten auch noch fleißig Wasser in den Wald gepumpt, sind jetzt gerade ausgegangen. Entweder werden sie umgesetzt oder die Pumpen werden mal ausgetauscht. Das muss man noch mal rauskriegen. Aber das ist ja eigentlich die einzige Möglichkeit, wie dieser Waldbrand halbwegs in den Griff zu bekommen ist. Denn aktiv löschen kann man ihn nicht. Die Munitionsverseuchung, die macht das eben notwendig, dass man mindestens 1 Kilometer Sicherheitsabstand hält. Heute hat es auch schon ein paar Mal ganz ordentlich gerumst. Da sind also Granaten in die Luft gegangen, als das Feuer drangekommen ist. Und dann kam eben die Bundeswehr mit ihren Hubschraubern. Zwei große Löschhubschrauber, die hatten da diese ganz großen Tanks unten dran hängen. 5000 Liter passen da rein und die sind dann praktisch so in einem Kreisverkehr zum Granziner See geflogen, haben die voll gemacht und haben dann ein Waldstück, das schwer zugänglich ist, bewässert. Also auch da, sie haben nicht direkt gelöscht, sie sind nicht direkt übers Feuer geflogen, zu gefährlich, weil da was explodieren könnte, sondern sie haben schwer zugängliche Waldstücke vernässt, damit das Feuer, wenn es dort dann hinkommt, sich dann totläuft und eben sich nicht weiter ausbreitet. Das ist quasi die Taktik der Feuerwehr, der Einsatzkräfte hier vor Ort.
2: Vielen Dank für deine Schilderung, Friedrich Leist aus der Nähe von Granzin. Wir machen weiter mit dem Nachrichtenüberblick. Martina Scheller hat alles Weitere.
4: Guten Abend. Rund um Ueckermünde und Eggesin muss das Trinkwasser abgekocht werden. Das meldet der Landkreis Vorpommern-Greifswald. Insgesamt sind 14.000 Menschen in den beiden Städten und mehreren Gemeinden betroffen. Bei einer Routinekontrolle waren Grenzwerte von Enterokokken überschritten. Das sind Bakterien, die Unwohlsein und Übelkeit auslösen können. Die Ursache dafür ist noch unbekannt. Im Herbst will die Fassmer-Werft in Stralsund mit dem Bau von 4 Ausbildungsschiffen für die deutsche Marine beginnen. Das Unternehmen aus dem niedersächsischen Berne hatte sich erst im Februar auf dem ehemaligen Gelände der Volkswerft angesiedelt. Noch im April besuchte Bundespräsident Steinmeier die Fassmer-Werft in Stralsund. Sie baut derzeit ein 95 Meter langes Fischereiforschungsschiff für den Bund. Parallel dazu wird nun mit dem Bau der 4 etwa 50 Meter langen Ausbildungsschiffe für die deutsche Marine begonnen. Die Zahl der Mitarbeitenden soll von derzeit 20 auf 100 erhöht werden. In 2,5 Jahren könnten die Schiffe fertig sein. Um das Festival Jarmel Rock den Förster hatte es im vergangenen Jahr Streit gegeben. Dabei ging es um eine Fläche der Gemeinde, die vom Festival genutzt wurde. Die Gemeinde Gegelow wollte erstmals eine Pacht dafür. Die Veranstalter wehrten sich dagegen. Jetzt ist vor Gericht eine Einigung erzielt worden. Beide Seiten haben eine Pacht für das Festivalgelände vereinbart von etwa 5.000 Euro. Und zwar jeweils für das vergangene und dieses Jahr. Beim Medizintechnikhersteller Ypsomed in Schwerin hat es einen Einsatz wegen eines Gefahrgutaustritts gegeben. Sicherheitsmitarbeiter hatten einen chlorähnlichen Geruch wahrgenommen und die Feuerwehr alarmiert.
5: Der Chlorgeruch kam vermutlich aus einem Container, der zur Entsorgung bereitgestellt war. Den betroffenen Produktionsbereich hat das Unternehmen umgehend evakuiert. Die Berufsfeuerwehr sowie 2 freiwillige Feuerwehren der Landeshauptstadt und der Rettungsdienst rückten mit mehr als 50 Einsatzkräften an.
6: 2 Kollegen des Rettungsdienstes schon vor uns da, die hier Personen betreut haben. Und 2 Kollegen aus dem Werk, die sich mit uns erstmal besprochen haben, was überhaupt passiert ist. Das ist ja ein relativ großes Gelände, wo wir hin müssen, um dann erste Maßnahmen zu besprechen. Wir haben alle Personen durch den Rettungsdienst untersuchen lassen. Es gab zum Glück keine Schwerverletzten.
5: Einige Mitarbeiter klagten über Atemwegsreizungen. Es musste aber niemand behandelt werden. Die Produktion lief während des Einsatzes nach Unternehmensangaben weiter.
4: In Torgelow ist ein neuer Jugendclub To Go in Betrieb genommen worden. Jugendliche hatten den Bauwagen dazu in den vergangenen Wochen selbst um- und ausgebaut. In der Silvesternacht war der ursprüngliche Bauwagen zerstört worden. Die Täter sind weiterhin unbekannt.

0: Weile, etwa 60 Jahre alt. Der Putz bröckelt, Schimmel in den Wänden und in der Decke. Ein einziger maroder Duschraum für die Heim- und die Gästeteams. Für die Stadt und den Verein eine Zumutung.
1: Von den Eltern, die ziehen hier zwar alle ein langes Gesicht, aber was wollen sie machen? Die Kinder wollen halt Fußball spielen. Der Platz ist ja top, aber das andere ist ein Flop.
0: Im Heizungsraum daneben müssen sich bei Punktspielen auch die Schiedsrichter umziehen. Für einen Neubau des Gebäudes brauchen die Woldecker 3 Millionen Euro. Ohne Fördergeld keine Chance. Seit 5 Jahren hoffen sie auf eine Zusage. Ein Teil des Gebäudes ist wegen Einsturzgefahr bereits gesperrt. Dem Rest droht das gleiche Schicksal.
2: Ich selbst habe hier auch eigentlich viele Jahre Fußball gespielt und vor 20 Jahren war es mir schon unangenehm, wenn ich hier Gastmannschaften begrüßen durfte, weil da waren die Zustände gleich, auch nicht besser und auch nicht schlechter. Also wir sind da irgendwo stehen geblieben und müssen 2027 unbedingt reagieren.
0: Um an Fördermittel zu kommen, müssen Kommunen und Vereine einen bürokratischen Dschungel durchdringen. Das Geld kommt von verschiedenen Institutionen. Die Antragsteller müssen den richtigen Fördertopf finden. Strenge Bedingungen, lange Bearbeitungszeiten und steigende Baupreise sorgen außerdem für Frust. Auf der Sportanlage in Siedenbolntin bei Altentreptow wurde und wird gebaut. Ein Kunstrasenplatz ist schon fertig. Im benachbarten Stadion sollen die Tribüne verlängert und Flutlichtmasten installiert werden. Die Vorteile des Dorfclubs, kurze Wege zwischen Verein und Gemeinde, viel Eigeninitiative und auch ein bisschen Förderglück.
3: Wir mussten ja nur ein Jahr auf das Geld warten, sind dann jetzt in der Umsetzung dabei. So und ja, letztendlich, wie gesagt, ist bei uns im Wesentlichen dann auch über Sponsorengelder und in Zusammenarbeit mit der Gemeinde, dass wir dort alles dann auf dem aktuellsten Stand halten, beziehungsweise die entsprechenden Anlagen dann auch so gepflegt werden, um langfristig da was von zu haben.
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4: Ja, die Rettungsschwimmer haben es da gut. Die brauchen zumindest jetzt im Sommer keine Sporthallen oder Duschen zum Trainieren. Die werfen sich einfach in die Ostsee. Die Besten ihrer Zunft kann man in diesen Tagen wieder gut beobachten am Strand von Warnemünde. Da tragen sie ihre Meisterschaft aus. Immer gut zu erkennen an den bunten Stoffbadekappen mit den lustigen Bändchen dran.
5: 3 Tage, 11 Disziplinen. Knapp 300 Sportlerinnen und Sportler sind dafür aus ganz Deutschland, Dänemark, Schweden und der Schweiz nach Warnemünde gereist. Lea Kötter aus Lüneburg ist 22, war schon bei internationalen Wettkämpfen dabei.
6: Ich bin schon aufgeregt, das ist ziemlich wichtig heute für mich. Das ist einfach ein Hammerprogramm, weil man so viel verschiedene Sachen machen muss und das einfach ultra anstrengend ist. Auch hier am Meer, wenn es windig ist, kann einem schnell kalt werden oder wenn die Sonne sehr doll scheint, ist es super heiß. Also am Ende sind das lange Tage, die super anstrengend werden, aber auch am Ende Spaß machen, sonst würde man es ja nicht machen.
5: Die 22-Jährige tritt in mehreren Disziplinen an, möchte sich qualifizieren als Allrounderin für die WM in Australien.
7: Lea Kötter.
5: Es ist der erste Wettkampf heute in Warnemünde. Beach Sprint, eine von Leas Stärken.
8: Lea Kötter macht das hier kontrolliert.
9: Take your marks. Set.
5: In der Vorrunde, den Zwischenrunden und auch im Halbfinale konnte die junge Lüneburgerin punkten. Sie läuft konzentriert und spart dabei noch Energie für das große Finale. Doch auch die Konkurrenz ist stark.
8: Und hier wird eine deutsche Meisterin im Beachsprint. Und Dritte. Lea Kötter.
5: Immerhin Dritte. Trotzdem zufrieden?
6: Im Sandlaufen ist immer irgendwie anstrengend, aber lief gut. Hat mein Ziel erreicht.
5: Ihr Teamkollege Lukas Vogler hat den Lauf noch vor sich. Er wurde 2025 Europameister im Beachsprint und ist deswegen einer der Favoriten. Den ersten Lauf gewinnt er.
10: Man muss vom Wettkampf und von Lauf zu Lauf gucken, wie das Ganze wird. Ich habe gemerkt, dass ich mich gut fühle. Konnte man im Lauf, glaube ich, auch ganz gut sehen. Jetzt bin ich gespannt, wie meine Konkurrenten das machen. Die sind auch schnell. Wir werden sehen, was heute geht.
5: Im Finale wird er knapp überholt von Jan Laufer aus Hamburg.

0: Nach dem Beachsprint geht's für die Junioren zwischen 15 und 18 Jahren zum Brandungsschwimmen. Währenddessen bereiten sich Lea Kötter und Lukas Vogler auf die nächsten Tage vor. Das Rettungskajak ist Leas Lieblingsdisziplin. Da die Lüneburger sonst im Fluss trainieren, testen sie heute schon mal die Strömung und die Wassertiefe in Warnemünde. Lea freut sich auf die Wettkämpfe im Wasser.
1: Boah, ich finde es toll. Mir macht das immer richtig Spaß. Auch wenn man eine längere Pause hatte, wenn man irgendwie krank war oder so. Das erste Mal auf dem Wasser fühlt sich aber auch richtig toll an und merkt man, wie doll man es eigentlich vermisst hat.
0: Beide Lüneburger waren schon bei Weltmeisterschaften am Start. Bis Samstag haben sie noch Wettkämpfe in Warnemünde. Erst danach wird auch entschieden, ob sie es auch dieses Mal ins Nationalteam schaffen.
2: Ja, ist bestimmt ein gutes Gefühl, am Strand solche Könner im Rücken zu wissen. Aber die beste Versicherung gegen das Ertrinken ist immer noch, wenn man selbst gut schwimmen kann. Und wer das nicht kann, so wie kleine Kinder, braucht dann zumindest wachsame Eltern.
3: Eine spritzige Abkühlung hier im Pinnower See bei Murchin, kurz vor Usedom. Für viele Einheimische ist dieses Waldbad noch immer ein Geheimtipp. Gerade jetzt, bei diesen hochsommerlichen Temperaturen.
4: Und jetzt, wo wir Ferien sind, da sind die Mädels auf jeden Fall ja hier. Und dann hüpfen die auf jeden Fall rein. Ne? Also die sind ja gleich unten, gleich ausgezogen. So schnell kann man gar nicht gucken. Und da muss man eben natürlich gleich mit.
5: Ja, also meistens sitzt sie dann unten mit einem Wasser und passt dann auf. Ne? Oder wenn wir hier mit einer Freundin da sind, einer ist oben dann und der andere sitzt immer daneben und passt auf ein Kind, auf beide Kinder auf. Ne? Die lassen wir nicht aus dem Auge.
3: Allerdings denken nicht alle Eltern so. Gerade wenn wir hier Rettungsschwimmer vor Ort sind.
6: Die Eltern legen sich dann hin, sind noch mal am Handy oder gehen sich was zu essen holen. Und dann fällt ein ja, vielleicht dann noch mal zum Auto gehen, was holen. Dann sind die Kinder hier alleine und laufen dann auch schon mal ins Wasser und sind schon mal drin. Vielleicht sind die Geschwister schon ein bisschen größer, schwimmen schon und dann wollen die auch hin. Das ist natürlich sehr gefährlich.
7: Also gerade bei Kleinkindern haben wir immer einen Blick darauf, wenn die toben, sich rangeln, wo die Grenze ist zwischen Spiel und Ernst, wo wir einschreiten müssen. Schwierig wird es, wenn sie sich dümpeln, wenn sie wirklich sich längere Zeit unter Wasser drücken und wir dann wirklich aktiv werden müssen.
3: Die meisten Badeunfälle passieren, wenn sich Kinder, aber auch Erwachsene überschätzen. Und wie es ist, wenn ein vielleicht dreijähriges Mädchen einfach immer weiter ins Wasser hineinläuft und plötzlich nach Luft schnappt, das hat er hier schon erlebt.
7: Kinder ertrinken leise, also die schlagen nicht, wie das im Film so ist, mit den Armen um sich und schreien, sondern die gehen wirklich von jetzt auf gleich unter und sind dann weg.
3: Gut also, wenn die Eltern selbst auf ihre Kleinen aufpassen und sich nicht nur auf die Rettungsschwimmer verlassen. Denn die müssen schließlich die ganze Badestelle im Auge haben. Dann haben alle einen entspannten und unbeschwerten Tag im Waldbad.
2: Die Neubrandenburger Konzertkirche ist ja ein Tempel der klassischen Musik. Internationale Strahlkraft hat sie inzwischen erreicht. Und von diesem Glanz bekommt auch ein bisschen das Hausorchester etwas ab. Die Neubrandenburger Philharmonie hat zweifellos eine der schönsten Spielstätten in ganz Deutschland. Und das ist in gewisser Weise auch der Lohn für einen langen, mühsamen Weg. Denn sprichwörtlich in den Ruinen der Stadt wurde dieses Orchester vor 75 Jahren geboren.
8: Ein monumentales Werk zum großen Jubiläum. Neubrandenburgs Philharmonie probt Mahlers Auferstehungssinfonie.
9: In Tuba und in den Fagotten schärfere Markato und mit mehr Richtung zu 15.
8: Die Sinfonie erzählt von Tod, Trauer, Zerstörung, aber auch vom Neuanfang von neuer Stärke.
10: Wenn man 75 Jahre hinter sich hat als Orchester, dann möchte man natürlich auf die nächsten 75 Jahre schauen. Und deswegen ist das eindeutig natürlich der Gedanke dahinter.
8: Mahlers zweite Sinfonie ist ein Sinnbild für die Geschichte der Philharmonie. Gegründet kurz nach dem Zweiten Weltkrieg, in einer zerstörten Stadt mit verstörten Seelen. Treibende Kraft ist der Dirigent Martin Weiland.
11: Die erste Probe, da hätte er fast aufgegeben, weil es klang ziemlich schrecklich. Aber ja, ein Sinfonieorchester braucht eine ganz bestimmte Besetzung, um überhaupt spielen zu können. Es muss also ausgewogen sein zwischen den Bläsern und Streichern. Und natürlich kann man mit 5 Flöten und 8 Trompeten kein Sinfonieorchester machen.
8: In den Trümmern Neubrandenburgs ist das Orchester kein Luxus. Es zeugt vom Willen zum Wiederauferstehen.
11: Geld verdient haben sie durch Tingeltangel, indem sie also Tanzmusik gespielt haben auf dem Dorf oder auch in Neubrandenburg. Ja, also die haben quasi Mucken gemacht.
8: 1900 Takte, 90 Musikerinnen und Musiker. Alles individuelle Künstlerinnen und Künstler. Im gemeinsamen Spiel entfaltet sich Kraft und Zauber der Sinfonie.
12: Da kommt so eine musikalische Energie, die einmalig ist. Und die kann man auch nur im Konzert dann erleben, wenn man dabei war. Und das kann man nicht mal benennen. Das ist einfach dann da und dann sagen alle danach, Hammer.
8: 1981 wird das Kreisorchester zur Philharmonie. Ein Aufstieg und Lohn für 30 Jahre Arbeit. Spielstätte ist damals das Haus der Kultur und Bildung. Doch mit dem Ende der DDR kommt eine Krise.
11: Wir hatten da sehr große Einbußen, sehr großen Schwund an Zuschauern, weil jeder ja so seine ganz persönlichen Baustellen hatte.
8: Die Philharmonie hat bald ihre eigene, die heutige Konzertkirche. Seit Mitte der 70er geplant, wird sie nun tatsächlich realisiert. Mit Baustellenkonzerten und erbitterten Diskussionen. Auferstanden aus Ruinen. Und seit genau 25 Jahren spielt und probt die Philharmonie in der Konzertkirche.
10: Es gibt so viele Orchester, die müssen so eine Mahler-Symphonie in einem kleinen Raum proben und kommen dann am Tag des Konzerts plötzlich in einen großen Saal. Das ist natürlich für uns eine grandiose Situation, dass wir hier in der Konzertkirche schon proben können.
8: Unvorstellbar. Vor 75 Jahren, als einige Musiker der zerstörten Stadt Zuversicht brachten.
2: Die sommerliche Durststrecke für Fußballfans ist in diesem Jahr ziemlich kurz. Wenn am Wochenende die WM zu Ende geht, dann rollt 3 Wochen erstmal nichts. Aber Anfang August geht schon wieder die 3. Liga los. Und das soll für Hansa Rostock jedenfalls das letzte Jahr in dieser Spielklasse sein. Denn das Saisonziel lautet ganz klar Aufstieg und das mit einer ziemlich verjüngten Truppe.
13: Selbst der leere Bus ist für Fans schon ein Erinnerungsfoto wert. Hansa im Trainingslager in Neuruppin. Ganz nahbar, ganz locker. Und doch auch fokussiert. Fokussiert auf erste Erkenntnisse.
14: Dass ich eine Mannschaft habe mit einer guten Mischung, glaube ich, aus jüngeren und älteren Spielern, die gierig ist, wissbegierig auch ist.
13: Da ist zum Beispiel er, Leon Dayaku. Erst Stuttgart, dann Bayern, später im Ausland aktiv. Der 25-Jährige ist rumgekommen und jetzt neu bei Hansa. Dayaku hat keine Anpassungsprobleme und klare Vorstellungen davon, wie sein Fußball sein muss.
15: Eigentlich ganz einfach, mich einfach spielen lassen und mir gewisse Sachen mitgeben und gewisse Sachen auch Freiraum geben. Und ich glaube, dann spiele ich einen guten Fußball.
13: Schon in den Testspielen hat der Offensivmann eine große Bindung zum Spiel, bringt seine Geschwindigkeit ein und setzt sich im 1 gegen 1 immer wieder stark durch. Dayaku könnte einer der neuen Führungsspieler werden, von denen Hansa zu wenige hatte zuletzt.
15: Ja, absolut. Ich bin da. Von der ersten Minute will ich Verantwortung übernehmen. Klar ist auch, dass ich hoffe, dass so schnell wie möglich auch direkt alles perfekt läuft. Aber ich gebe mein Bestes, dass ich einfach direkt helfen kann.
13: Während vorne Unterschiedsspieler gesucht werden, ist hinten die wichtigste Rolle offen. Luca Unbehauen und sein Konkurrent Yannick Stein kämpfen um den Platz im Tor. Im Testspiel gegen Greifswald steht Unbehauen im Kasten. Doch das hat vorerst nichts zu bedeuten.
14: Wir haben jetzt bei allem Respekt vor allen Gegnern noch gegen unterklassige Vereine gespielt. Gut, das Spiel gegen die Dänen müssen wir ein bisschen anders bewerten, wann Zweitligist. Aber die Härtetests, die kommen noch und unter den Bedingungen muss man funktionieren. Deswegen machen beide einen guten Eindruck, das ist wichtig.
13: Auch wenn der Kader bereits gut gefüllt ist, weitere Zu- und Abgänge sind noch möglich bis Ende des Transferfensters am 1. September.
14: Wir haben jetzt auch so ein kleines Fazit nach den ersten 2 Wochen, oder 2,5 Wochen sind es dann ja, ziehen. Und ja, und dann schauen wir einfach. Aber ich bin zum aktuellen Zeitpunkt mit dem Kader sehr zufrieden und freue mich vor allem, dass wir wirklich alle gesund zurückfahren.
13: Denn jetzt ist die Woche in Neuruppin auch schon wieder vorbei. Während die Fans ihre Fotos haben, arbeitet die Mannschaft weiter am Bild, das sie zum Saisonstart abgeben will.
2: In der gerade angeschobenen Krankenhausreform mag es um vieles gehen, um Budgets, um Fallzahlen, um Klinikspezialisierungen, aber für Patientenbetreuung, persönliche Gespräche, Besucherservice ist in diesem auf Kante genähten System natürlich kaum Geld da. Das müssen Ehrenamtliche übernehmen. Wie wichtig deren Aufgabe ist, das zeigt sich unter anderem im Krankenhaus von Ueckermünde.
16: Hallo, verehrter Mann. Mein Name ist Katrin Pienick, komme vom Ameos Besucherdienst und wollte Sie mal fragen, wie es Ihnen geht.
3: Ameos Krankenhaus Ueckermünde. Katrin Pienick ist eine von 6 Ehrenamtlichen, die Patienten besuchen. Wen, weiß sie meist vorher nicht.
16: Wenn ich da ankomme, ist es ein Gefühl zwischen Spannung, zwischen ja, Respekt. Wer kommt jetzt auf mich zu? Was wird derjenige jetzt sagen? Wie reagiert er?
3: Einmal wöchentlich kommt sie auf die Geriatriestation und übernimmt Aufgaben, für die den Pflegern die Zeit fehlt.
17: Es geht ja jetzt halt nicht nur um die Genesung der Wunde oder des Bruches, oder geht ja auch um die psychische Gesundheit. Also sprich, sie müssen sich ja auch wohlfühlen, die Patienten müssen sich aufgehoben fühlen, müssen sich verstanden fühlen.
18: Viele haben ja auch, wie wir gemerkt haben, die Kontakte zu ihren eigenen Kindern sind nicht da gegeben und das ist manchmal schon ganz schön schwer. Und deswegen freuen wir uns über diesen Besuchsdienst und der ist sehr, sehr wertvoll.
16: Okay, ja, danke, ne? Tschüssi.
3: Initiiert vor einem Jahr von Pastorin Inke Pötter, zusätzlich zur Seelsorge. Erstmal bildet sie die Besuchenden aus. Trauerarbeit, Grenzen wahren, aktives Zuhören.
19: Das ist ja ein gesellschaftliches Problem, dass wir einfach viel zu wenig einander zuhören. Und man kann so viel Begegnung haben in den Gesprächen. Es ist einfach so, auch so ein Geschenk, das höre ich auch von den Besuchenden. Es ist einfach immer ein Geschenk, wenn jemand auch sein Herz aufmacht und erzählt. Also das ist einfach was sehr, sehr Schönes. Ja.
3: Katrin Pienick kann sich immer an die Pastorin wenden.
16: Wir gehen zu einem Patienten und dem geht es wirklich sehr, sehr schlecht. Damit müssen wir erstmal umgehen, damit müssen wir umgehen lernen. Und das ist uns ganz, ganz wichtig, dass wir selbst jemanden haben, mit dem wir den Austausch haben können, der einen dann auch hilft und sagt, alles gut.
3: Heute verläuft der Besuch ganz unkompliziert.
16: Wenn ich jemandem was erzähle, der jetzt ganz fremd ist, der als Besucher geht, den kann ich doch mehr vielleicht erzählen, weil ich mich da loslassen kann.
19: Es ist genauso das Komische, wenn man mit einem anderen Patienten drin ist. Man erzählt seine Lebensgeschichte, obwohl derjenige macht das bei mir und umgekehrt. Wir wissen, wie das ist. Ne? Aber man kann das, tut gut.
18: Es tut einfach gut.
16: Ja. Das ist mir ein Bedürfnis vom Herzen, einfach zuzuhören, was Patienten bewegt und belastet.
19: Ja. Aber ich finde es gut, dass Sie mich besuchen kommen.
18: Ja, das ist lieb. Dankeschön.
3: Und nächste Woche kommt Katrin Pienick wieder.
18: Tschüss.
2: Morgen Freitag, Start ins Wochenende. Und das geht hoffentlich gleich gut los mit dem Frühstücksclub.
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2: Und wir sind die für die Abendunterhaltung Verantwortlichen, diesmal sogar mit Showtreppe. Martina ist zurückgekehrt aus dem Nachrichtenstudio. Ja, das ist der Vorteil, wenn man mal aus dem Foyer sendet.
22: Ja, danke, schön hier, ne? Dass ich auch noch mal hier sein darf.
2: Genau, gemeinsam verabschieden wir uns. Ja. Schönen Abend und bis morgen. Tschüss.
22: Bis morgen. Tschüss.
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0: Heute begann schon so ein bisschen die Wetterumstellung. Es gab schon mal erste, ja meist nur leichte Regenfälle in der Nacht und hat auch längst nicht alle Landesteile getroffen. Dann fängt es an zu brodeln, Schauer und Gewitter sind entstanden. Und das ist erst der Vorgeschmack auf das, was morgen passiert. Davor liegt eine recht ruhige Nacht, alle Schauer klingen ab, es klart sehr verbreitet auf. Später kann es im

0: Westlichen Mecklenburg ein paar mehr Wolken geben, leichte Schauer, Neigung dort schon. Die Temperatur sinkt aber nur auf Werte von 17 bis 14 Grad, nur selten geht es darunter. Morgen, ja, in Westmecklenburg vielleicht mal örtliche Schauer schon, ansonsten noch mal längere Zeit sonnig, bevor es im Laufe des Tages wieder wolkiger wird. Und dann kommt es doch verbreitet zu teilweise kräftigen Schauern. Es kann schwere Gewitter geben mit Gefahr von Unwettern, Platzregen, Starkregen, Hagel. All das ist möglich, auch Gefahr von Sturmböen. Am Nachmittag geht's los, bis in den Abend hinein zieht sich das. Die Temperatur steigt zuvor aber auf sommerliche Werte noch mal. Es reicht für 27 bis örtlich 30 Grad. Dazu weht der Wind, abgesehen von den Schauer- und Gewitterböen, nur schwach bis mäßig erst aus Ost. Mit durchgängiger Schauer danach wird er eher umlaufend sein oder häufig die Richtung wechseln. Die nächsten Tage dann. Am Sonnabend kann es vielleicht anfangs noch ein paar Schauer geben im nördlichen Vorpommern. Danach wird es freundlicher. Sonntag Schauer und Gewitter, Montag ein paar wenige Schauer. Es wird deutlich kühler und windiger.
1: Das Wetter für uns in Mecklenburg-Vorpommern.
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0: Einen wunderschönen sommerlichen Donnerstagabend wünschen wir Ihnen. Wir versorgen Sie wieder mit allem, was heute in der Stadt wichtig war.
1: Ja, und das war eine ganze Menge und deshalb legen wir auch direkt los.
0: Operation Safe Holiday. Die Polizei kontrolliert Wohnmobile. Außerdem haben wir Baden in der Elbe. So gefährlich ist es wirklich, ganz wichtig. Und The Jefferson im neuen Luxushotel, da schlummern historische Schätze. Urlaub mit dem Wohnmobil machen, das ist für viele ja eine richtig schöne Sache. Allerdings mit der nötigen Sicherheit, dafür will zumindest die Polizei jetzt sorgen und kontrolliert. Wie jedes Jahr zum Ferienstart und wir waren in Horn dabei.
2: Ferienzeit ist auch Campingzeit. Und deshalb schaut die Hamburger Polizei in den Sommerferien immer ganz genau hin.
3: Wir kontrollieren natürlich bei den Wohnmobilen und auch bei den Wohnwagen, bei den Caravans, erstmal genau wie mit jedem anderen Fahrzeug. Da kommt es auf das Fahrgestell an, also Bremsen, die Reifen, dass das stimmt. Aber es gibt natürlich noch ein paar Besonderheiten, denn gerade beim Caravan, bei den Anhängern, kann man auch leicht Fehlbeladungen durchführen.
2: Es dauert nicht lange, da stoppen die Beamten diesen Camper. Auf einer im Boden verbauten Waage messen die Polizisten das Gewicht des Fahrzeugs. Matthias aus Neu-Wulmsdorf nimmt die Kontrolle gelassen. Sein Fahrzeug darf 3,5 Tonnen wiegen und es sieht gut aus.
4: Ich war zwar einmal initial, nachdem ich das Wohnmobil gekauft habe, auf der Waage, aber danach halt auch nie wieder. Und irgendwie fehlt total das Gefühl dafür. Also man kriegt das schon so ein bisschen. Ich hatte jetzt auch geschätzt 3.100, 3.200 Kilogramm. Das war auch richtig. Aber ob es jetzt 3,5 oder 4 sind, ist schwierig.
2: Mehr als der Van von Matthias darf auch dieser Oldtimer nicht wiegen. Das in die Jahre gekommene Fahrzeug haben Silke und Frank gerade erst abgeholt.
5: Wir haben uns das Wohnmobil jetzt gekauft, letzten Freitag in den Niederlanden, ganz kurzfristig. Und ja, wollen eigentlich hier gleich hier in Wandsbek zum Gutachter, damit unser H-Kennzeichen bekommen. Und sind gespannt, ne? Das ist natürlich jetzt eine ungünstige Situation jetzt für uns.
2: Aber auch hier hat die Polizei nichts zu beanstanden.

0: Jetzt einmal die Dokumente wieder zu ihr. 2760 hat sie das Gelenk von denen. Das heißt, die haben da noch massig Luft nach oben.
1: Den Termin beim Gutachter werden sie wohl schaffen.
2: Und fällt jetzt ein Stand vom Herzen?
3: Natürlich.
2: Wie fühlt sich das an?
3: Sehr gut. Man schwitzt erst, jetzt ist man erleichtert. Sehr gut.
1: Die Polizei ist zufrieden mit dem Verlauf der Kontrollen. Bis in den späten Nachmittag wurden insgesamt 7 Wohnmobile überprüft. Bei keinem einzigen konnten Mängel festgestellt werden.
4: Na, das ist doch schon mal eine gute Bilanz. Viele Touristen, aber auch Hamburger, lieben unsere Stadt ja auch, weil sie so schön grün ist. Aber immer wieder kommen plötzlich Bäume weg. Gefällt von der Stadt. Von der Umweltsenatorin hieß es heute, die Baumbilanz sei positiv. Aber stimmt das so?
5: Über der Rotenhäuser Straße sieht man den Asphalt vor lauter Bäumen nicht. Grün bis vor die Tür. Zwischen Balkon und Baum liegen hier nur wenige Meter. Anwohnerin Julia Malso ist ganz aus dem Häuschen.
6: Wenn man hier die Straße reinkommt, es ist wie ein Dschungel, es ist eine grüne Allee.
5: Ein guter Ort für eine Pressekonferenz, findet die Umweltsenatorin. 230.000 Straßenbäume, 350 mehr gepflanzt als gefällt. Und vor allem, man fälle nicht mehr so leicht.
7: Bei Baustellen müssen wir nur noch bei 15% überhaupt Fällungen vornehmen. Das waren noch vor wenigen Jahren 25%. Das zeigt, da wird auch gut gearbeitet miteinander.
5: Der Naturschutzbund gibt zu bedenken, dass ein neu gepflanzter Baum einen gefällten alten erst in Jahrzehnten ersetzen kann. Aber es sei der richtige Weg. Nicht nur die Anzahl der Bäume sei wichtig, erklärt der Baumanager der Stadt, sondern dass auch verschiedene Arten gepflanzt würden, um durch Klimawandel oder Krankheiten nicht die komplette Allee zu verlieren.
8: Wenn eine Baumart ausfällt, wie zum Beispiel die Ulme, die wir hier sehen, haben wir tatsächlich immer noch auf der gegenüberliegenden Seite die Zähreiche oder hier.
9: Die da.
8: Genau, auf der Seite. Oder wie hier den Bergahorn. Bäume müssen viel aushalten. Und das ist ja gerade so in der Stadt. Wenn ein Pfiffi kommt, dann kommt der nächste Pfiffi. Und das hier sind Rindenverätzungen. Und immer wenn Sie diese grauen Stellen im unteren Teil an den Bäumen sehen, dann ist das ein Zeichen dafür, dass dann hier öfter mal der Hund sein Bein gehoben hat.
5: Im öffentlich zugänglichen Baumkataster der Stadt können Sie übrigens Ihren persönlichen Straßenbaum suchen und ihn anhand seiner Nummer identifizieren.
8: Falls den Bürgerinnen und Bürgern etwas auffällt am Baum, können Sie das direkt ans Bezirksamt melden. Die Kolleginnen im Bezirksamt wissen direkt, wo sie nachschauen müssen.
5: Rund 3 Millionen Euro hat die Stadt zusätzlich in die Baumpflege investiert, um vor allem die mehr als 30.000 Altbäume zu erhalten, die besonders viel Schatten spenden.
6: Rein von den Temperaturen her ist es hier 1-2 Grad kühler, als wenn man eben auf der Straße vorne ist.
5: Unter dem Blätterdach der Rotenhäuser Straße. Bäume, die hier weitsichtig vor 40 bis mehr als 120 Jahren gepflanzt wurden.
4: Und von Wilhelmsburg nach Rissen, da gibt es neue Erkenntnisse zum Fund eines toten 27-jährigen Eimen.
10: Ja, nach dem Fund einer Leiche in einem Waldstück in Rissen vor gut einem Monat gibt es eine neue Spur. Laut Polizei starb der 27-Jährige bei einem Arbeitsunfall auf einer Baustelle in Wilhelmsburg. Statt wegen Mordes wird jetzt wegen fahrlässiger Tötung ermittelt. Nach Polizeierkenntnissen ist der Mann bei Abrissarbeiten an einem Mehrfamilienhaus an der Fährstraße schwer verletzt worden und dann gestorben. Anstatt den Notruf zu wählen, haben Unbekannte die Leiche einmal quer durch die Stadt transportiert und in der Straße Indebagen am Golfplatz abgelegt. Nach NDR-Recherchen war der 27-jährige Ägypter Bauarbeiter. Der zuständigen Berufsgenossenschaft Bau liegt bis heute keine Meldung über einen tödlichen Arbeitsunfall vor. Nach dem Tod einer 15-Jährigen in Bramfeld hat die Staatsanwaltschaft nähere Angaben zur Todesursache gemacht. Das Mädchen ist demnach verblutet. Die Teenagerin war vergangene Woche tot in einer Wohnung in der Berner Chaussee gefunden worden. Die Mutter ist in Untersuchungshaft. Sie wird verdächtigt, ihre Tochter mit einem Beil erschlagen zu haben. Laut Polizei gibt es Hinweise auf eine mögliche psychische Erkrankung der Mutter. Auf der Alster-Krug-Chaussee musste ein HVV-Bus heute Nachmittag wegen eines Auffahrunfalls extrem scharf bremsen. Laut Polizei wurden insgesamt 7 Insassen leicht verletzt. 6 von ihnen erlitten Prellungen, ein Kind eine Kopfplatzwunde. In dem Bus befanden sich laut Polizei 25 Kinder und 2 Betreuerinnen. Die Zahl der Inobhutnahmen wegen möglicher Kindesmisshandlung hat sich in Hamburg seit 2016 fast verdreifacht. Im vergangenen Jahr gab es fast

0: 500 solcher Fälle. Vor 10 Jahren waren es noch etwa 170. Die Schul- und Familienbehörde erklärt den Anstieg mit einer größeren Aufmerksamkeit für das Thema Kinderschutz und entsprechend mehr Meldungen an das Jugendamt. Der Verband Norddeutscher Wohnungsunternehmen VNW fordert einen Hamburg-Standard für die Sanierung von bestehenden Wohngebäuden. Bislang gilt der vereinfachte Baustandard nur für Neubauten. Vor dem Hintergrund gestiegener Baukosten und hoher Zinsen sei es notwendig, Regelungen für die Sanierung und Modernisierung von Bestandsgebäuden zu erarbeiten, so VNW-Direktor Andreas Breitner. Durch einen vereinfachten Standard könnten die Kosten gesenkt werden. In den vergangenen Jahren seien die Investitionen der Wohnungsunternehmen in den Bestand kontinuierlich gestiegen. Dies sei aber zulasten des Neubaus gegangen. Laut Breitner muss der größte Teil der Wohngebäude in Hamburg saniert werden, damit die Stadt bis 2040 klimaneutral wird.
1: Tja, und jetzt ist er direkt bei uns im Studio, Andreas Breitner, herzlich willkommen. Ja, wir haben es gerade gehört, Sie fordern einen Hamburg-Standard oder wollen ihn entwickeln, auch für die Sanierung von Bestandsgebäuden. Wie könnte der denn aussehen?
2: Naja, wir wollen ihn jetzt erstmal entwickeln. Wir haben beim Hamburg-Standard für den Neubau, glaube ich, schon eine gute Vorlage mitentwickelt. Jetzt geht es darum, bei der Sanierung, bei der Instandsetzung, bei der Modernisierung von Wohnungen auch darauf zu achten, dass wir nicht immer den höchsten Standard nehmen, sondern versuchen, einfach kostengünstiger im Bau voranzubekommen. Fußbodenbelege zum Beispiel wäre eine gute Möglichkeit. Die Bäder, das ist auch eine Frage des Standards, aber vor allem auch die ganze Fassade. Was müssen wir in der Energieeffizienz tun? Wir glauben, wir müssen wegkommen von der Energieeffizienz des einzelnen Gebäudes und darauf achten, dass wir in den Netzen schlichtweg mehr grüne Energie haben. Dann ist die Effizienz des einzelnen Gebäudes, die eben sehr teuer ist, herbeizuführen, gerade bei den 50er-Jahre-Gebäuden, nachrangig.
1: Ja, Sie sprechen es an. Hamburg soll nach dem Volksentscheid bis 2040 klimaneutral werden. Wie wirkt sich denn das aus? Ich meine, Sie sprechen von den Kosten. Wie wirkt sich das denn auch für die Mieterinnen und Mieter aus? Wird es teurer?
2: Auf jeden Fall wird es teurer. Da sollte man nicht drum herum reden. Das haben wir immer gesagt, dass das eintritt. Unsere Unternehmen brauchen sehr, sehr viel Investitionen, um die Klimaneutralität herbeizuführen. Der Großteil unserer Bestände sind aus den 50er, 60er Jahren. Die Gebäude müssen energetisch mächtig ertüchtigt werden. Dafür brauchen wir viel Geld. Das holen wir uns vom Kapitalmarkt. Das müssen wir zurückzahlen. Und je früher wir es zurückzahlen müssen, umso teurer wird es, umso stärker wird unser eigenes Geld, unser Eigenkapital, das wir einsetzen, aufgebraucht. Und ja, das macht das Ganze teuer. Es ist trotzdem notwendig, das wissen wir. Klimaschaden ist teurer als Klimaschutz. Deshalb wollen wir auch was tun. Aber man muss den Menschen rein Wein einschütten. Das wird für das Wohnen in Hamburg sicherlich eine Belastung.
1: Ja, und was heißt Belastung konkret? Wie viel wird es teurer?
2: Naja, wir haben mal ausgerechnet, dass es pro Quadratmeter ungefähr 1,50 Euro teurer werden kann, ob man 2045 klimaneutral ist oder 2040. Die Hamburgerinnen und Hamburger haben sich entschieden, dass sie 2040 wollen. Jetzt wäre ich froh, wenn das so gar nicht eintritt, sondern wenn wir vielleicht auch über einen Hamburg-Standard im Bestand zu günstigeren Lösungen kommen. Daran arbeiten wir jetzt, denn wir sind ja willens, den Klimaschutz in dieser Stadt voranzubringen, auch in den Gebäuden. Und wir wollen das Ziel erreichen. Wir haben nur Zweifel, dass es wirklich gelingen kann bis 2040. Aber wir strengen uns an.
1: Aber Sie sagen, es wird teurer, aber es muss natürlich für die Menschen bezahlbar bleiben. Sie sind gegen einen Mietendeckel. Wie kann man es denn so regeln, dass es bezahlbar bleibt?
2: Naja, indem man zum Beispiel günstiger baut. Das wird jetzt das Wichtigste werden. Das haben wir im Neubau schon erreicht. Der Hamburg-Standard ist auch ein Erfolg des Senats, weil er das vorangetrieben hat mit unserer Hilfe und auch Hilfe anderer. Und jetzt geht es darum, das auch über den Bestand auszurollen. Und wenn uns das gelingt, dann werden wir günstiger bauen. Und wenn wir günstiger bauen können, dann können wir niedrigere Miete nehmen. Die gemeinwohlorientierte Wohnungswirtschaft, die ich vertrete, hat keine andere Refinanzierungsmöglichkeit als die Miete. Die haben sie über Jahrhunderte schon beinahe in Hamburg versucht, niedrig zu halten. Dadurch haben sie keine Schätze im Keller, die man jetzt hochholen kann, weil große Investitionen anstehen, sondern das bleibt alleine die Miete. Und ja, wir werden weiter versuchen, mit aller Kraft die bezahlbare Miete in Hamburg zu gewährleisten.
1: Ja, vielen Dank fürs reine Wein einschenken, wie Sie gerade gesagt haben. Herzlichen Dank, Andreas Breitner, für dieses Gespräch live bei uns im Studio.
2: Sehr gern.
1: Und wir gehen raus an den Elbstrand. Pickepacke voll ist es da ja oft bei schönem Wetter, scheinbar der perfekte Platz zum Feiern, Chillen oder Baden. Aber an der Elbe kommt es eben immer wieder zu tödlichen Unfällen. Allein diesen Sommer sind schon 2 Menschen in der Elbe ertrunken. Polizei und DLRG warnen jetzt verstärkt vor den wirklich zum Teil unsichtbaren Tücken und Gefahren.
3: Strandfeeling pur am Elbstrand in Blankenese. Es ist Flut, die Elbe scheinbar ruhig, doch es ist eine

0: trügerische Idylle. Die Strandläufer der DLRG im Einsatz.
1: Wenn du bei wirklich tiefer Ebbe, bei Niedrigwasser reingehst, knietief, dann bist du, hast du eins, zwei und dann bist du weg. Dann geht die Abbruchkante, die geht 20 Meter runter. Und das ist glitschig, da kannst du dich, du hast nichts, woran du dich festhalten kannst. Du bist so, rutscht weg und bist im Strom.
0: Sie erklären, verteilen Flyer, Baden ist nicht verboten. Das Wissen um die Gefahren am Elbstrand, wie hier beim Schiffswrack Uwe, soll Unfälle verhindern.
2: Uns wurde gesagt, einmal, dass das Schiff Uwe bis zu 24 Meter lang ist. Und dann kriegt man mal auch ein Bild dafür, wie steil tatsächlich oder tief diese Abbruchkante ist.
3: Auch hier vorne schon, wenn große Schiffe fahren, es gibt große Wellen, ne? Ihr seid mal standhaft. Ein Kind, das bis dahin reingeht, ne, wird von der Welle zack gleich mit rausgezogen.
0: Auch die Polizei ist unterwegs, an Land und zu Wasser. Auch sie klären auf. Solche sogenannten Badesicherheitstage nehmen zu. Denn diesen Sommer sind bereits zwei Männer am Elbstrand ertrunken. Die Zahlen an allen Gewässern Hamburgs schwanken wetterabhängig seit Jahren, waren zuletzt auf hohem Niveau. Der Strandabschnitt rund um das Schiffswrack Uwe im Fokus der DLRG, seit die Fahrrinne für die Elbvertiefung verbreitert wurde. Junge Männer, eine der Zielgruppen, denn laut Statistik ertrinken deutlich mehr Männer als Frauen. Und auch Kinder sind besonders gefährdet.
4: Das Kind spielt an der Wasserkante. Die Eltern sitzen 10 Meter weiter weg, gucken eventuell auch noch auf ihr Handy, haben das Kind vielleicht nur beiläufig im Blick. Wenn ihr Kind über die Abbruchkante rutscht, haben sie keine Chance mehr, es noch rechtzeitig zu erreichen.
0: Ein Stück weiter flussabwärts am Elbstrand Wittenbergen. Die Polizei informiert.
5: Diese rot-weißen Schilder, das sind Schilder, wo sie halt den Rettungskräften sagen können, wo sie zu finden sind. Da ist eine sechsstellige Ziffer dran, wo sie halt dann sagen können, hier diese Ziffer, hier befinde ich mich gerade, hier brauchen wir Hilfe.
0: 7 Kilometer pro Stunde. So stark kann die Strömung hier sein. Wie Sog und Schwell eines Schiffes den Strand überschwemmen und trocken ziehen können, hat die DLRG gerade erst gefilmt. Die Strandbesucher dankbar für die Infos. Nicht allen sind die Gefahren bewusst.
6: Wir können nur an die Vernunft der Menschen appellieren. Und alles andere liegt in der Eigenverantwortung der Menschen.
0: So will Hamburg ein Badeverbot vermeiden, das seit vergangenem Jahr geprüft wird. Und den Strand sicherer machen.
7: Diesen Satz kennen wohl fast alle Eltern. Und er kommt fast immer, wenn es so überhaupt nicht passt. Mama oder Papa, ich muss mal. Tja, dazu kommt, gerade jetzt in den Ferien sind viele der etwa 800 Spielplätze in der Stadt besonders beliebt. Aber nur an gerade einmal 7 betreibt die Stadtreinigung öffentliche Toiletten. Was also tun, wenn wieder kein Klo in der Nähe ist?
8: Der Eisenbahnspielplatz in Kirchwerder. Rutsche, Drehscheibe und Schattenplätze. An alles wurde hier gedacht, nur nicht an das dringendste menschliche Bedürfnis. Weit und breit gibt es hier keine Toilette. Andrea Kühnapfel aus dem Ortsverein der Landfrauen weiß, wenn es bei den Kleinen schnell gehen muss, haben Eltern nur 2 Möglichkeiten.
9: Entweder man packt alles zusammen und versucht, so schnell wie möglich nach Hause zu kommen. Oder man geht in die grünen Streifen links, rechts, vorne, hinten und hält seine Kinder da ab. Und die verrichten dort ihre Notdurft. Und das ist etwas, was wir total schade finden, weil dafür gibt es ja eine Lösung.
8: Mit Lösung meint Andrea Kühnapfel die Idee einer Mutter aus Frankfurt. Weil Katrin Valencia der Toilettenmangel auf Spielplätzen störte, entwickelte sie ein Outdoor-WC für Kinder.
10: Ich dachte mir, es muss doch eine einfache Lösung geben. Es muss einfach sein, immer sauber, am besten ohne Strom und ohne Wasser funktionieren. Und so habe ich angefangen, loszuzeichnen.
8: Dabei herausgekommen ist die Eulette. Eine Art Laternenpfahl mit Klobrille auf Kinderhöhe. Auf Wunsch auch mit Sichtschutz. Benutzt wird die Eulette mit einem Beutel. Der wird nach dem kleinen oder großen Geschäft zugeknotet und in den integrierten Mülleimer geworfen. Der Ortsverein vom Landfrauenverband wünscht sich ein Pilotprojekt mit einer Eulette auf einem der Spielplätze in den Vier- und Marschlanden. Die Grünen unterstützen sie, haben bereits den 2. Antrag dazu eingebracht, dieses Mal im Regionalausschuss.
11: Ich sehe es nicht ein, dass die Büsche immer hinhalten müssten. Weil wir wissen, dass Leute auf Toilette müssen, wir wissen, wie sie das machen. Und ich glaube, es ist unzumutbar, dass immer... dass wir die zugekackten Büsche hinnehmen.
8: Eine Eulette gibt es laut Herstellerin ab.

0: 3.400 Euro und ist damit günstiger als eine richtige Toilette. Auch wenn Fragen der Reinigung und Wartung noch nicht abschließend geklärt sind. Aber lohnt sich der Aufwand?
1: Das kommt ja auf den Versuch drauf an. Und bevor ich das nicht mal ausprobiert habe, woher soll ich dann wissen, ob die Eltern das cool finden?
0: Über den Antrag für die Eulette berät der Regionalausschuss im September nach den Sommerferien.
2: Und jetzt, Eimen, du hast weitere Nachrichten für uns.
3: Auf einer Geburtstagsfeier in Langenhorn hat ein 17-Jähriger gestern Abend einen 18 Jahre alten Gast mit einem Messer schwer verletzt. Die Polizei nahm den Angreifer fest. Warum es auf der Gartenparty in der Straße Moosbruch zum Streit zwischen den beiden Jugendlichen kam, ist noch unklar. Insgesamt dreimal soll der 17-Jährige auf sein Opfer eingestochen haben. Sanitäter brachten den Jugendlichen ins Krankenhaus. Der Tatverdächtige floh zunächst zu Fuß, dabei stürzte er aber und brach sich den Fuß. Die alarmierten Polizeikräfte nahmen ihn fest und stellten die Tatwaffe sicher. Dabei beleidigte der Festgenommene die Beamten lautstark. Die Stadt hat im ersten Halbjahr dieses Jahres mehr als 17.200 Autos abschleppen lassen. Das ist die höchste Zahl seit 7 Jahren. Dies ergab eine Anfrage der CDU an den Senat. Die Einnahmen der Stadt durch das Abschleppen erreichten bis Juni einen neuen Rekordwert von knapp 8,8 Millionen Euro. Die neue Hamburger Antisemitismusbeauftragte Anna von Villiers kritisiert das Habitat-Festival für elektronische Musik. Dort soll am Wochenende in Wilhelmsburg auch die palästinensische Techno-DJ Sama Abdul Hadi auftreten. Die Antisemitismusbeauftragte wirft ihr vor, den Massenmord an Juden am 7. Oktober 2023 als Befreiungskampf zu verklären. Außerdem sei die Musikerin durch antisemitische Positionen in den sozialen Medien aufgefallen. Die Veranstalter des Festivals betonen in einem Statement, dass Antisemitismus auf dem Festival keinen Platz habe. Abdul Hadi sei Teil einer vielfältigen Kultur- und Musiklandschaft. Die Bundesregierung will bei der Förderung des Reeperbahn-Festivals weiter kürzen. In Hamburg werden die Pläne scharf kritisiert. SPD-Kultursenator Carsten Broster warnt vor einer Schwächung der Musikbranche. Laut seiner Behörde sieht der vom Bundeskabinett beschlossene Haushaltsentwurf für das kommende Jahr nur Fördermittel in Höhe von 3 Millionen Euro vor. Im vergangenen Jahr hatte der Bund das Reeperbahn-Festival noch mit 6,27 Millionen Euro gefördert.
2: Danke dir. Und das nächste Reeperbahn-Festival, das findet übrigens vom 16. bis 19. September statt. Ja, für Fans der Musik der 80er gibt es schon übermorgen jede Menge Lausch- und Rauschstoff auf die Ohren im Volkspark. Ja, nur einer unserer bunt gemischten Tipps fürs Wochenende.
4: Wie es sich in den Ferien gehört, sind wir mal ganz in den Süden gefahren, also bis Kirchwerda. Aber hier auf dem Hof Eggers herrscht schon ein ganz anderer Vibe. Das liegt vor allem an der Bäuerin Norma, die ist nämlich Mexikanerin, richtig?
5: Ja.
4: Und du hast hier am Wochenende eine ganz besondere mexikanische Tacos Night vor. Ja. Was gehört denn für dich in einen typischen Taco?
5: Auf jeden Fall die Chili. Also
4: natürlich.
5: Die Chili, Knoblauch, Zwiebel und auf jeden Fall die Achiote, die wir benutzen. Für die Tacos al Pastor. Diese Tacos al Pastor sind nachher mit frischen Ananas und Koriander, Zwiebel, Zitrone, so belegt.
4: Und es gibt Tacos mit Rind und Tacos mit
5: Schwein und Tacos mit Hähnchen.
4: Klingt hervorragend. Und dazu gibt es auch ein Kinderprogramm und mexikanische Folklore-Tänze und abends dann auch noch DJ-Musik. Also es könnte eine lange mexikanische Nacht werden.
5: Ja.
6: Von Kammermusik bis Elektropop beim Sternstundenfestival bei der Hamburger Sternwarte gibt es nicht nur Musik für alle, sondern auch Astronomie zum Anfassen. Mit Rundgängen durch die Kuppelgebäude und Experimenten zum Mitmachen. Ob historische oder moderne Sorte. Beim Rosenmarkt am Kiekeberg zeigen ausgesuchte Züchter die Vielfalt der Königin der Blumen. Dazu gibt es Live-Musik und Kunsthandwerk. Wer die Musik der 80er live erleben will, könnte Sonnabend auf Zeitreise gehen. Beim Megakonzert im Volksparkstadion mit Stars wie Boy George, Kim Wilde oder Alpha Will.
7: Die Spielmobilkarawane zieht wieder durch die Stadt. Damit werden anscheinend nicht nur Kinder glücklich gemacht. Und jetzt habe ich hier Tom Hartmann bei mir von den Falkenflitzern. Was habt ihr denn noch so alles geplant?
8: Hallo, wir haben wieder verrückte Sachen. Alles rund um das Thema Bewegung. Wir haben Brain Boosting, Escape Games, natürlich unsere Hüpfburg. Ein kreativer, bewegter Ort.

0: wo es um Kunst geht. Und sehr interessant, glaube ich, ein Smoothie-Bananen-Bike.
1: Uiuiuiui, das hört ja überhaupt nicht mehr auf. Und das alles kostenlos. Also alle Kinder sind herzlich eingeladen, einfach mal vorbeizukommen, wenn die Spielmobil-Karawane im Ort ist. Morgen sind sie in Lohbrügge, am Sonnabend im Altonaer Volkspark und am Sonntag dann zum großen Finale in Planten und Blumen.
2: Ja, soweit die Tipps von Britta Jons für ihr bewegtes Wochenende. Und damit zu unserem sogenannten Weißen Haus an der Alster. Vor rund 4 Jahren ist hier das US-Konsulat ausgezogen und jetzt soll daraus ja ein Hotel werden. Mit dem schönen Namen The Jefferson, sicher frei nach einem der wichtigsten Gründungsväter der USA, Thomas Jefferson. Aber bevor hier die ersten Gäste schlummern, wird saniert. Bisher schlummert hier allerdings auch historische Substanz. Wie damit umgehen?
3: Wenn diese Wände sprechen könnten. 70 Jahre lang war das US-Generalkonsulat eine hochbewachte Festung.
4: Also was ich interessant, Lars, immer finde, ist unsere Entdeckungsreise in das gesamte Gebäude. Na, im Endeffekt, wie du das so siehst, jeden Tag entdecken wir was Neues.
5: Ja.
6: Ich werde nicht vergessen, wie ich ausgestiegen bin und vor diesem Objekt stand und ich war begeistert. Es war unglaublich.
3: Das ist inzwischen gut 2 Jahre her und seitdem gibt das Haus immer neue Geheimnisse preis. 150 Jahre Geschichte, die selbst den erfahrenen Architekten Martin Murphy erstaunen. Hier standen zu Konsulatzeiten noch Toiletten.
4: Wir mussten natürlich so richtig kratzen und rauskriegen, was haben wir unterhalb diese ganzen Jahre von anderen Farben. Also wahnsinnig spannend.
5: Ja. Und konservieren und retten und behutsam neu machen.
4: Genau.
5: Ja.
4: Hier haben wir mit Denkmal zu tun, mit Bestand zu tun, mit Geschichte zu tun. Und da müssen wir zuerst die Geschichte von den beiden Gebäuden verstehen, bevor wir anfangen, was Neues darzustellen.
3: Am Ende soll hier das Luxushotel The Jefferson mit 81 Zimmern entstehen.
4: Unglaublich, die Heizkörper, das dahinter steckt. Und dann so eine Granite-Platte damit oben drauf. Das bleibt drin.
5: Ja.
3: Natürlich in enger Zusammenarbeit mit Historikern und Denkmalschutz.
5: Das ist einfach unglaublich, oder? Ich weiß gar nicht, wie oft ich jetzt schon durch diesen Raum gegangen bin. Jedes Mal bin ich wieder von neuem.
4: Also wenn man hier guckt, siehst du schon jede. So 60 cm so Abstand, das waren abgehängte Decke darunter.
5: Ja, ja, ja.
4: Und das ist, was wir dann oberhalb dieser abgehängten Decke gefunden haben.
5: Ein Frevel, dass es abgehängt war. Ein Segen, dass wir es wiederentdeckt haben. Und Fluch zugleich, weil wir müssen das alles wieder herstellen. Ja, wunderbar.
7: Also haben Sie manchmal schon schlaflose Nächte?
6: Ja, definitiv. Und wenn ich sie habe, möchte ich gar nicht wissen, was mit unserem Inhaber los ist. Aber
3: ursprünglich entstanden hier 1883 nach Plänen von Martin Haller 2 Kaufmannsvillen. Nach dem Krieg gingen diese 1950 in den Besitz der Amerikaner über, die sie zu einer Art Mini-Weißenhaus umbauen ließen. Und dann 70 Jahre lang als US-Generalkonsulat nutzten.
4: Es ist nicht nur so ein Denkmalprojekt. Wir finden, es ist fast archäologisch mit der Tiefe von Informationen, was wir hier haben.
3: Dazu gehört allerdings auch ein dunkles Kapitel der Geschichte. Von 1933 an wurde das Gebäude zum Sitz der NSDAP in Hamburg.
4: Das ist natürlich der Raum, wo wir da meistens mit der beschäftigen gerade.
5: Ich werde das nie vergessen, als ich das erste Mal hier drin war. Und ich sage es Ihnen ganz ehrlich, da habe ich eine Gänsehaut bekommen im negativen Sinn.
6: Wir werden auch diesem Kapitel entsprechend viel Aufmerksamkeit widmen und etwas tun, damit auch das nicht vergessen wird und ich sag mal, für die Welt nach wie vor ein Thema bleibt und anfassbar wird und erlebbar wird.
3: Mit dem Hotelprojekt wollen sie nun ein neues Kapitel starten und das Haus mit all seiner Geschichte endlich für die Öffentlichkeit zugänglich machen. Das wird wohl aber noch ein paar Jahre dauern.
2: Tja, steckt wirklich dann richtig viel Arbeit drin. Und wir gucken zum Schluss noch mal kurz raus. Heute war es ja noch mal richtig schön. Und für unseren Wetterfilm waren wir in Wandsbek.
8: Ja, beim Handballtraining, beim Handball-Sommertraining für Kids. Und die Aussichten, die gibt es wie immer direkt dazu.
2: Wir freuen uns jetzt schon auf morgen Abend, auf Sie. Wir wünschen Ihnen aber erstmal einen schönen Donnerstagabend.
8: Bis morgen.
2: Bis morgen. Tschüss.
9: Und Und nun das Hamburg-Wetter und die Aussichten für die kommenden Tage.
10: Der Ball landet heute nicht bei jedem Wurf im Tor. Denn genau dafür wird hier trainiert. Werfen, laufen und nochmal. Beim Sportferiencamp des Walddörfer Sportvereins in Wandsbek trainieren Kinder eine Woche lang, jeden Tag, 6 Stunden.
11: Es nehmen ungefähr 140 Kinder teil. Das ist dieses Jahr auch eine Rekordmeldeanzahl, über die wir uns sehr freuen. Und das Ziel ist, einmal natürlich Kindern den Handballsport näher zu bringen, die ihn schon kennen, und einfach tolle Ferien zu ermöglichen, aber auch zeitgleich Kinder zum Sport zu bewegen.
10: In diesem Jahr hat der Verein die Teilnahmegebühr gesenkt. Die Idee dahinter?
11: Das Ziel ist es, dass möglichst alle Kinder, die wollen, hier dran teilnehmen können. Und dafür sind wir eben auf diese vorhandenen Spenden angewiesen.
10: Wer unterstützen möchte, kann sich auf der Internetseite des Vereins informieren. Und das Wetter morgen?
12: Morgens 15 Grad und ein bisschen Regen. Mittags Gewitter und 26 Grad. Abends bewölkt und 22 Grad.
10: Das Wochenende wird wechselhaft. Sonnabend meist trocken, aber windig. Am Sonntag und Montag Schauer und Gewitter.
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1: Guten Abend. Und so etwas sieht man nicht alle Tage. In der vergangenen Nacht wurde das 118 Meter lange Mittelteil in die neue Rader Hochbrücke ganz langsam Stück für Stück eingehoben. Und für die Arbeiter hatte die Nachtschicht am Ende dann noch länger gedauert als geplant.
0: Ja, der Grund dafür, die hohen Temperaturen der vergangenen Tage.
2: Wer gestern Abend über die alte Rader Hochbrücke fährt, ahnt nicht, was sich fast 50 Meter weiter unten abspielt. Die Bauherren haben aufgetischt, wortwörtlich. Kaltgetränke, Pommes und Burger. Am Bauzaun Stahlsehnsucht im Sonnenuntergang. Es ist der große Moment, auf den hier alle hingeplant, hinplaniert und hingebaut haben. Nur hier hinterm Zaun gibt es nichts zu tun, außer zu gucken.
3: Das ist schon okay, dass ich mir das heute mal anschaue. Ich habe das früher ja auch selber gemacht und es ist spannend, auch mit ganz anderen Aufgaben verbunden, auf die Seite des Bauherrn zu kommen. Aber umso wichtiger ist es, dass auch ein Bauherr Verständnis hat für die Probleme, die entstehen können. Nur dann kann man sowas auch aussteuern und begleiten.
2: Das Ziel, das 118 Meter lange und 1250 Tonnen schwere Brückenmittelteil genau in die Lücke zu heben. Laut Plan bis 5 Uhr am nächsten Morgen. Die Dimensionen hier lassen niemanden kalt.
4: Brückenbau ist neben dem Tunnelbau gehört zu den letzten großen Abenteuern. Und so eine Großbaustelle ist natürlich immer wieder ein unglaubliches Erlebnis. Ja. Am Computer, am Plan, am Zeichentisch ist es immer irgendwie doch maßstäblich und maßstäblich klein. Nicht? Und es ist dann am Ende doch unglaublich beeindruckend, welche Größenordnung.

0: wir hier eigentlich geplant haben. Ja.
1: Um 22:30 abends geht es endlich los. Das Mittelteil, das sich kaum sichtbar bewegt, beginnt seinen Aufstieg. Als der Ponton weg ist, ist es Zeit für eine Annäherung an die Brücke und den Zeitplan.
2: Nee, das ist schön. Eine Brücke fliegt, guck mal. Ja? So. Morgen früh ist sie drin und dann ist alles gut.
1: Heute Morgen wird es hell an der Radar-Hochbrücke und klar, etwas passt nicht so ganz.
3: Und jetzt hat sich gezeigt, dass bei den letzten 60 Zentimetern da drüben ein bisschen was geschliffen hat schon. Und jetzt kommt noch, es wird schon wärmer und es fängt sich weiter an auszudehnen. Und deshalb schneidet man drüben auf der anderen Seite einfach mal eine Scheibe Brot ab.
1: Und das dauert mehrere Stunden. Bis der Kanal erst kurz vor 10 Uhr wieder freigegeben ist. Und wer heute unter der neuen Radar-Hochbrücke durchfährt, ahnt nicht, was sich 50 Meter weiter oben abgespielt hat.
4: Ja, tolle Bilder. Hier in Büsum ist jetzt in den Sommerferien richtig was los. Die Menschen kommen aus ganz Deutschland, um hier ihren Urlaub zu genießen. Und seit einigen Jahren zieht es jeden Sommer auch einen Künstler aus Estland nach Büsum.
5: Der kommt aber nicht, um sich zu entspannen. Der verkauft Bilder und finanziert damit den Lebensunterhalt seiner Familie. Aber als er diesmal nach Büsum gekommen ist, da hatte er erstmal einen schweren Fahrradunfall. Er musste sogar operiert werden.
4: Und das führte zu einer Zwangspause für den Künstler und zu finanziellen Problemen. Aber viele Menschen in Büsum wollen ihm helfen.
6: Diese Fotografien und Bilder kennt in Büsum so gut wie jeder. Genau wie den Künstler dahinter. Josef Nikitin verbringt seit Jahren die Sommersaison hier und malt die Stadt. Anfang Juli bringt ihn ein Fahrradunfall ins Krankenhaus, Oberschenkelhalsbruch.
7: Hier Theater, aua, aua, tut weh. Was weiter, wie weiter, Krankenwagen, Krankenhaus, auf OP warten. Das ist ein ganz komisches Gefühl, da würde ich nie mehr wieder wünschen, sowas.
6: Aber die Büsumer und Feriengäste stehen hinter ihrem Straßenkünstler. Innerhalb von 10 Tagen kommen gut 20.000 Euro an Spenden zusammen und heute auch noch ein Elektromobil. Ein Hörer von NDR 1 Welle Nord hatte die Geschichte im Radio gehört und spendet es kurzerhand. Die Hilfsbereitschaft beeindruckt den Künstler.
7: Was lese ich dann beim Facebook überall? Und das war schon ein fantastisches Gefühl. Anders kann man nicht sagen. Fantastisch.
8: Ja, Josef ist schon sehr, sehr lange da und er erschafft ja Bilder von Büsum, aber er gehört auch zum Ortsbild. Und ihn kennen so viele Menschen, das haben wir jetzt auch in der Spendenaktion gesehen. Auch viele unserer Gäste sind seine Stammkunden und er ist auch so eine fröhliche Persönlichkeit, die einfach irgendwie voll zu Büsum dazugehört.
6: Mit dem Geld, das der Künstler mit seinen Bildern in Büsum verdient, unterstützt er seine Familie in Estland. Dank der großzügigen Spenden kann er die Zeit, in der er nicht arbeiten kann, überbrücken und die nötige Physiotherapie bezahlen.
7: Ja, und noch davon wollte ich ganz herzlich bedanken für alle, die mich unterstützen haben. Es ist wirklich schön, ja, auch für den Wagen.
6: Möglichst bald will er wieder malen. Ideen für neue Motive hat er auch schon.
4: Ja, wenn es wichtig wird, stehen alle zusammen. Stockholm, das ist die Hauptstadt von Schweden, eine sehr liebenswerte Metropole mit viel Wasser und vor allem viel Kultur. Also die ideale Stadt, um in diesem Jahr im Fokus der Schleswig-Holstein-Musikfestivals zu stehen. Und da gibt es ABBA-Hits, Pop-Legenden wie Roxette, aber natürlich auch klassische Musik, wie gestern Abend in der Peter-Paul-Kirche in Bad Oldesloe. Das Besondere, die Noten für das Konzert wurden auf einem Dachboden in Uppsala entdeckt.

0: Flötist Maurice Steger hat zu einem Abend am Hof von Stockholm eingeladen. Mit Musik aus dem Barock.
1: Wir spielen mit Blockflöte und einer Continuo-Gruppe, bestehend aus drei MusikerInnen. Und es ist eine große Freude, dass Hille Perl mit der Viola da Gamba mit dabei ist. Ein Instrument, welches in dieser Musik

0: Stockholmer Hof, sondern der war auch ein sehr virtuoser Gambist. Und der ist sehr viel gereist, aber war, glaube ich, insgesamt 7-mal in Lübeck, was man so nachweisen kann. Und der hat eben ganz viel Musik gesammelt und aufgeschrieben und mit nach Schweden gebracht.
1: Die Sammlung umfasst 2300 Werke von über 300 internationalen Komponisten, gehört zu den bedeutendsten Originalquellen für Musikwerke des 17. Jahrhunderts. Ein Lübecker Musikforscher hat sie wiederentdeckt, auf einem Dachboden der Universität Uppsala. Dort lag sie mehr als 100 Jahre, ohne dass jemand davon wusste. Und auch wenn viele der Werke nicht direkt für die Blockflöte geschrieben wurden, fand Maurice Steger seinen eigenen Zugang zu dem Material.
2: Die Geige war das Instrument par excellence. Fast alles wurde für die Geige geschrieben, manchmal aber für die Geige oder. Und das sieht man den Komponisten, gerade den Manuskripten, sehr wohl an. Also wenn es nicht mit einem unglaublich großen Umfang, nicht mit Doppelgriffen, nicht mit typisch violinistischen Elementen gespielt wird, dann ist es sehr wohl eine Bläserpartie oder kann eine Bläserpartie sein. Und da ist die Blockflöte dann ziemlich nahe dran.
1: Herausgekommen ist dabei ein Konzert mit vielen internationalen Einflüssen aus Italien, Frankreich und Tschechien. Typisch für den Stockholmer Hof zur Zeit des Barocks.
3: Die Schleifähre Missunde 3 bleibt außer Betrieb. Wir haben ja gestern über die technischen Probleme beim Anlegen der Fähre berichtet. Jetzt ist klar, die Fähre kann wohl bis Ende kommender Woche nicht fahren.
4: Man arbeite gemeinsam mit dem Pächter an einer Lösung, sagte heute ein Sprecher des Landesbetriebs für Küstenschutz, Nationalpark und Meeresschutz. Der erneute Ausfall ist sehr ärgerlich, denn solange die Missunde 3 nicht fährt, müssen Pendler und Touristen weiter einen 40 Kilometer langen Umweg nehmen.
3: Es gibt Leute, die werden echt panisch, wenn sie so eine Qualle hier sehen. Und so ein bisschen kann ich es auch verstehen. Am Wochenende zum Beispiel hatten mehr als 200 Menschen im Wasser vor Fehmarn eine sehr unschöne Begegnung mit Feuerquallen.
4: Ja, die sind ja leider immer wieder im Sommer mal unterwegs. Anlass für unseren Reporter Frank Goldenschein, sich mal grundlegend mit der Qualle zu beschäftigen.
5: Ein heißer Sommertag mit hohen Temperaturen. Da ist es natürlich gut, dass wir im Land zwischen den Meeren wohnen und einfach an den Strand fahren können. An Nord- und Ostsee dann auch direkt ins Wasser springen zu können und eine kleine Abkühlung zu bekommen. Wären da nicht ein paar Meeresbewohner, die für eine böse Überraschung sorgen können?

0: Sprechen wir mit jemandem, der sich mit der Ostsee und ihren Bewohnern auskennt. Dennis Barnekow, wie entstehen denn Quallen und warum gibt es so viele manchmal hier an den Buchten?
1: Seit 500 Millionen Jahren gibt es Quallen und die vermehren sich. Nehmen wir das Beispiel der Ohrenqualle hier in der Ostsee, die ist sehr typisch dafür. Da gibt es Männchen und Weibchen und die geben ihre Geschlechtsprodukte ab. Dann gibt es eine Larvenform, die sich dann entwickelt. Planula-Larve wandert weiter auf dem Boden oder setzt sich irgendwo fest. Und dann gibt es einen Polypenstock. Und dieser Polypenstock entwickelt sich im Winter immer weiter. Im Frühjahr dann werden scheibchenweise diese kleinen Mini-Quallen, Ephyra-Larven heißen die, werden sie abgegeben. Die sind dann mikroskopisch klein und die wachsen dann immer weiter ran, bis sie dann die Badegäste hier belästigen oder beglücken, je nachdem, wie man sieht.
0: Und welche sind denn für den Menschen gefährlich?
1: Naja, gefährlich, unangenehm, sage ich mal jetzt erstmal. Ganz gefährlich, lebensgefährlich haben wir zum Glück keine Quallen hier bei uns in Schleswig-Holstein. Unangenehm sind alle, die Nesselkapseln haben, die durch unsere Haut kommen. Da haben wir die, im Volksmund Feuerqualle genannt wird, die gelbe Haarqualle, ganz oben anstehen. Bei der Ohrenqualle, die kommt nicht durch unsere Haut. Und bei den anderen, die in der Nordsee vorkommen, die können auch nesseln, aber nicht ganz so stark wie die Feuerqualle.
0: Ja, wer mit einer Feuerqualle in Berührung gekommen ist, der sollte sich am besten direkt am Strand Hilfe holen. Da sind vor allen Dingen die Jungs und Mädels von der DLRG, wichtige Ansprechpartner. Moin.
2: Moin. Moin.
0: Hallo. Was macht ihr als erstes, wenn Badegäste zu euch kommen?
2: Ja, wir sagen erstmal beruhigen, nicht anfassen die Stelle, je nachdem wo es ist. Wir packen dann unser Rasierschaum meistens aus. Dann wird die Stelle entsprechend mit Rasierschaum bedeckt und mit einer Kreditkarte, mit einer Karte ganz normal abgezogen. Der Rasierschaum bindet sozusagen die Nesselzellen, die noch auf der Haut sind. Und die lässt man dann 3 Minuten circa einwirken und zieht es entsprechend ab.

0: und ziehe damit die Nesseln mit. Wenn grobe Verschmutzungen noch sind, dann machen wir vorher mit Salzwasser entsprechend die Stelle sauber und genau, dann entsprechend das Prozedere mit dem Rasierschaum.
1: Es kursieren ja ganz viele Gerüchte. Zum Beispiel auch mit Sand abreiben. Was haltet ihr davon?
0: Das würden wir nicht empfehlen, weil der Sand durchaus die ganze Stelle aufreibt bzw. die Nesselzellen entsprechend zu Platzen bringen kann. Ja.
1: Und ich habe auch gehört im Internet, man soll einfach Urin drauf geben.
0: Ja, das Problem bei Urin ist, also so wie bei Süßwasser, das kann den osmotischen Druck der Zelle verändern, weil der Salzhaushalt dann gestört ist. Und dann öffnet sich dadurch die Zelle und dann haben wir wieder das gleiche Problem, dass die Haut noch schlimmer brennt danach.
1: Hier in Flensburg-Solitüde sind heute weit und breit keine Feuerquallen zu sehen. In anderen Orten kann das aber ganz anders sein. Durch Wind und Strömung können ganz schnell Feuerquallen kommen. Von daher einfach mal einen Blick übers Wasser werfen und dann steht der Abkühlung eigentlich nichts im Wege. So, kleine Beichte jetzt an dieser Stelle. In dieser Woche ernähren wir uns hauptsächlich von Kirschen. Jeden Tag bringen wir uns gegenseitig welche mit und die sind so, so lecker. Und egal, ob im Supermarkt oder auf dem Wochenmarkt, überall gibt es ja gerade frische Kirschen.
2: Und es gibt sie noch. Die guten Nachrichten. Der Landesbauernverband Schleswig-Holstein schätzt, dass hier bei uns im Norden in diesem Jahr bis zu 20% mehr Kirschen geerntet werden als im vergangenen Jahr. Ein Teil davon essen wir, glaube ich. Ne?
1: Ja. Aber gut. Und auch in Stocksee im Kreis Segeberg läuft jetzt die Ernte auf Hochtouren.
3: Kirschernte auf den Feldern in Stocksee. Mit flinken Fingern pflückt Anja Kulaga Frucht für Frucht. Denn die Süßkirsche wird händisch geerntet und erfordert eine geübte Technik der Erntehelferin.
4: Ich mache das so, ich versuche sie nach oben zu ziehen, weil dann nichts beschädigt wird. Wir müssen sie samt Stiel pflücken, sonst werden sie schneller schlecht.
3: Insgesamt 14 Helfer aus Polen, Rumänien und Tschechien sind bei der Kirschernte in Stocksee dabei. Die Arbeit ist einfach, aber mühsam. Denn die süßen Früchte verstecken sich unter Blättern. Um an die oberen zu kommen, müssen die Helfer hoch hinaus. Und für die unteren wird auch mal gekrabbelt. Dabei müssen Anja und ihre Kollegen gut aufpassen, was sie pflücken.
4: Wichtig ist dieser Teil des Baums. Manche Kirschen hängen da dran, er darf aber nicht abgerissen werden, weil daran im nächsten Jahr die Kirschen wachsen. Deshalb ist es wichtig, ihn am Baum zu lassen.
3: Baum an Baum stehen die Pflanzen nebeneinander. Eine Folienüberdachung schützt sie vor Regen und Hagel. So bleiben die Früchte unversehrt und können zu ihrer vollen Größe heranreifen. Alle 21 Reihen gilt es in den kommenden Wochen abzuernten.
5: Wir haben hier verschiedene Sorten, also darum, das alles dauert ungefähr einen Monat. So, eine sind reif, wir pflücken das und später andere sind reif.
3: Betriebsleiter Christian Hinz kontrolliert regelmäßig den Reifegrad der Früchte und den Fortschritt der Ernte.
6: Also die Kirschbäume hängen voll, auf Deutsch gesagt. Wir haben schöne, große Früchte. Auch gerade hier, das ist die Sorte Cordia. Das sind feste, schmackhafte Kirschen. Und ja, wie gesagt, von der Menge her sind wir sehr zufrieden. Ja, also es ist besser als im letzten Jahr, meine ich noch. Oder Aga, würde ich sagen, es sind noch mehr.
5: Definitiv,
6: ne?
5: Besser.
6: Ja, genau.
5: Definitiv.
3: Zufrieden mit der Ernte sind jedoch nicht alle Kirschbauern in Schleswig-Holstein. Einige Landwirte machen sich Sorgen über eine kleinere Größe der Früchte, die den Preis drückt. Christian Hinz beschäftigt dagegen eher die Konkurrenz aus dem Ausland.
6: Was man bei Aldi sieht, Edeka, die haben auch zum Beispiel hier die Sorte Cordia, die gibt es da auch. Die kommt jetzt, glaube ich, zum großen Teil aus der Türkei und wird dann natürlich für einen Bruchteil des Preises angeboten, den wir eigentlich benötigen, um wirtschaftlich arbeiten zu können.
3: Vor dem Verkauf werden die geernteten Früchte an einer Kontrollstation gewaschen und sortiert. Gleich 8 wachsame Augen sorgen dafür, dass nur die besten Kirschen auf den Markt kommen.
7: Dann zum Beispiel, diese ist zu klein und diese ist zu hell, zum Beispiel.
3: Maschinell werden die Kirschen nach Größe sortiert, denn die macht den Preis aus. Laut Landesverband kostet 1 Kilo Kirschen auf dem Wochenmarkt aktuell zwischen 6 und 8 Euro. Die Früchte in den Hofläden, wie hier auf dem Gut Stockseehof, sind etwas teurer, dafür erntefrisch.
1: So, nicht wundern, für den nächsten Film habe ich mir jetzt mal eine Sonnenbrille aufgesetzt, denn unseren Wettermann Sebastian Wache sehen Sie aktuell in einer Wochenserie. Da ist er auf der Suche nach den ganz besonderen Wetterorten. Wo gibt es am meisten Regen? Wo ist es am windigsten? Und heute klärt Sebastian die ganz wichtige Frage, wo es bei uns in Schleswig-Holstein am meisten Sonnenschein gibt.
8: Die wichtigsten Utensilien sind aufgetragen, denn ich befinde mich heute am sonnigsten Ort in ganz Schleswig-Holstein.
9: Fehmarn auf jeden Fall.
10: Ja, ich kenne Fehmarn.
11: Sonnigste aktuell hier.
8: Ganz genau, denn wir sind auf Fehmarn.
12: Aber Fehmarn ist ja so, entweder man liebt Fehmarn, also Fehmarn für immer, oder man mag es gar nicht. Ne?
8: Ja, beim Ranking der sonnigsten Orte in Schleswig-Holstein tauchen folgende drei auf. Einmal Kiel, St. Peter-Ording und natürlich muss man fast sagen Fehmarn. Ja, und Fehmarn hat im Schnitt 1801 Sonnenstunden pro Jahr in den letzten 20 Jahren zusammenbekommen. Und in Spitzenzeiten, wie beispielsweise im Jahr 2018, kamen wir auf fast 2200 Sonnenstunden.
13: Ja, hat wahrscheinlich irgendwas mit den Strömungen, mit den Hoch- und Tiefdruckgebieten zu tun, keine Ahnung.
14: Weil die Wolken drumherum gehen, vom Wind.
15: Ja, die Lage am Meer ganz gut. Keine Berge, alles gerade.
8: Dass hier so oft die Sonne scheint, liegt an zwei Dingen. Zum einen sind es natürlich Tiefdruckgebiete, wenn sie dann zu uns kommen und Regen bringen, die auf dem Weg in Richtung Ostseeküste verhungern. Und dementsprechend kommt hier nicht mehr allzu viel an. Und somit sehen wir hier auch eben eher trockenere Phasen. Zum anderen ist es auch so, dass wir, wenn wir eine Wetterlage mit Hochdruckgebieten haben, sich die Hochdruckgebiete häufig über Skandinavien festsetzen. Dadurch eben die Luftmassen aus dem Osten kommen, die per se trocken sind, kontinental. Und damit eben Wolken keine Chance haben, sich entwickeln zu können. Übrigens, wir sehen bereits schon erste Auswirkungen der Klimaänderung, auch hier auf Fehmarn. Denn durch immer häufigere festgesetzte Hochdruckgebiete sind hier auch mehr Sonnenstunden dazugekommen. In den letzten 10 Jahren waren es schon fast 60 Stunden mehr.
15: Ruhig, wenig Stress, wenig Hektik im Norden.
14: Ja, hier waren wir erst das zweite Mal jetzt. Ja. Aus Oschersleben.
16: Sachsen-Anhalt.
14: Ja.
16: Aus Oschersleben, noch nie gehört.
14: Nicht?
16: Nee.
14: Ich bin seit 2 Jahren hier, ich bin aus Hamburg. Also ab November, wenn die Nebensaison beginnt, ist wirklich nichts viel los. Dann ist das größte Highlight mal ein Geburtstag hier und da.
16: Wir sind 60 Jahre auf Fehmarn schon.
17: Ja, seit 59. Aber meine Kollegin ist da. Ich muss hinterher, junger Mann.
16: Ach so, Sie sind unterwegs? Ja, okay, dann würden Sie nicht auch.
17: Das macht nichts. Ne? Schönen Tag noch.
8: Fehmarn trägt also den Namen Sonneninsel absolut zurecht und kommt damit auf die Liste unserer besonderen Wetterorte.
1: Und wo es am wärmsten ist, das erfahren Sie morgen Abend im Finale unserer Wochenserie. Und jetzt ist Sebastian hier bei uns im Studio.
2: Ja, denn es drohen schon wieder Unwetter bei uns im Land, wieder mit starkem Gewitter und Hagel. Das klingt ja unschön. Was kommt da auf uns zu?
18: Ja, da war heute tatsächlich auch schon was im Land. Wir haben gesehen, dass auf Fehmarn durchaus schon kräftige Unwetter und Gewitter unterwegs waren, auch bei Rendsburg. Jetzt ist aktuell gerade wieder was bei Heide unterwegs gewesen. Auch auf Föhr habe ich schon Bilder gesehen, wo richtig kräftiger Regen runterging. Also das hängt mit einem Tiefdruckgebiet zusammen, was wir am Montag schon bei uns hatten, ist die letzten Tage einmal nach Süddeutschland gezogen und kommt jetzt gerade wieder zurück und hat eben auch wieder die ersten Gewitter und Schauer mitgebracht und durchaus auch mit Hagelpotenzial.
2: Hagelpotenzial, du sagtest schon, ich habe gelesen, da können Hagelkörner von bis zu 3 Zentimeter Größe runterkommen. Das kann ja schon richtig Schaden anrichten. Müssen wir alles in Sicherheit bringen?
18: Also ich sag mal so, die 3 Zentimeter, das hört man immer ganz gerne bei so einer Unwetterwarnung. Das ist die erste Stufe auch, die der Deutsche Wetterdienst rausgibt. Das kann schon die ersten Schäden anrichten. Aber das, was wir am Montag beispielsweise gesehen haben bei Elmshorn und Pinneberg, das waren durchaus eben auch so 4 bis 5 Zentimeter im Durchmesser. Also schon deutlich größere Körner als das, was ich jetzt erwarte. Von daher würde ich behaupten, jetzt die nächsten Stunden ist das Schadenspotenzial eher ein bisschen geringer, wenn da mal Hagel runterkommt.
1: Morgen beginnt die Travemünder Woche. Großes Volksfest. Fällt der Start ins Wasser?
18: Muss man fast so sagen, ja, tatsächlich. Denn das Tief, das zieht extrem langsam raus. Heißt also, dass wir morgen eine Wetterbesserung im Laufe des Tages von der Nordsee her sehen. Aber der Schwerpunkt der nächsten Gewitter nach so einer Ruhephase am Vormittag, die sehe ich dann schon so in Richtung Nachmittag und Abend dann auch nochmal in der Osthälfte. Das heißt, entlang der Ostseeküste entwickeln sich nochmal kräftige Schauer und Gewitter. Da sollte man sich auf jeden Fall darauf vorbereiten, irgendwie unterstellen, hin und wieder mal ins Regenradar gucken. Aber ich glaube nicht, dass wir da jetzt eine ganz große Katastrophe erwarten. Es wird eben durchaus mal ein Gewitter und einen Guss geben und dann war es das auch. Und dann ist es auch durch und dann kommt auch Ruhe und dann können wir auch die Travemünder Woche genießen.
2: Das klingt doch sehr gut. Vielen Dank, Sebastian. Wir sehen dich in 7 bis 8 Minuten. Cheffi hat es ausgerechnet nochmal mit den Wetteraussichten. So, Schleswig-Holstein hat insgesamt 250 Museen, so ungefähr, von denen viele auch Kunst zeigen. Wie viele davon kennst du?
1: Ich behaupte jetzt mal vom Namen her bestimmt die meisten, aber ich gebe zu, ich bin jetzt nicht so oft in Ausstellungen
2: unterwegs.
1: Und
2: damit bist du auch nicht allein. Viele Menschen, vor allem Junge, die gucken sich gar nicht so oft Kunst an.
1: Warum das so ist, unser Reporter Kian Kühl war auf der Nordart unterwegs, können Sie auch bei Instagram sehen.
9: Bei Kunst gibt es kein richtig oder falsch.
10: Kreativ sein ist super beliebt, gerade

0: Bei jungen Menschen. Malen, zeichnen, töpfern, aber Kunst anschauen gehen wir laut einer Studie nur so einmal im Jahr.
1: Also im Urlaub würde ich sagen, kommt drauf an, vielleicht auch wie offen man dem gegenüber ist.
2: Ja, vielleicht könnte man noch mal so ein bisschen interaktives Angebot machen.
0: Hier in Büdelsdorf ist die Nordart, eine der größten Ausstellungen zeitgenössischer Kunst in Europa. Hier gibt es nicht nur Gemälde, sondern auch Installationen.
3: Kunst muss sich gar nicht so viel verändern. Vielmehr müsste man mit dem Vorurteil aufräumen, dass Kunst einen großen Erklärungsbedarf braucht. Keine Meinung ist bei Kunst falsch und kein Eindruck kann falsch sein.
0: Tarso ist auf der Nordart aufgewachsen. Bevor es für ihn zurück nach Büdelsdorf ging, hat er als Tätowierer und Holzbildhauer gearbeitet. Jetzt ist er mit gerade mal 30 Jahren Kurator. Tarso, muss Kunst heute Instagrammable sein?
3: Bei Social Media haben die meisten Leute die ersten Berührungspunkte. Aber Videos und Bilder können niemals das reale Erlebnis vorwegnehmen. Ich glaube, das, was für uns alle Kunst sehr spannend macht, ist, wenn man Kunst im Allgemeinen erleben kann und nicht nur anschaut.
0: Wann wart ihr das letzte Mal in einer Ausstellung? Und was ist euer kreatives Hobby?
4: Tja, jetzt gern kommentieren auf unserem Instagram-Kanal. Und für Lynn Marx vom Lutherbäcker können wir die Frage ganz klar beantworten. Ihr kreatives Hobby ist die Fotografie. Den Lutherbäcker, den kennen ja viele Schleswig-Holsteiner sicher. Seit mehr als 50 Jahren gibt es in dem Dorfkrug Theater, Konzerte und Ausstellungen. Und jetzt zeigt die Betreiberin Lynn Marx ihre eigenen Fotografien aus den letzten 20 Jahren.
5: Letzte Vorbereitung für den Restaurantbetrieb. Lynn Marx betreibt mit ihrer Mutter den Kulturgasthof Lutherbäcker in der Propstei. Wenn es passt, stellt die gelernte Fotografin ihre eigenen Bilder aus.
6: Das ist so eine Aluplatte und da ist es drauf gedruckt. Die Farben sind echt bei meinen Bildern. Die werden nicht nachkoloriert. Ja. Und zwar ist das das Besondere an diesen großen Bildern, die ich hier auch ums Haus rum verteilt habe. Die sind wetterfest, also die kann man das ganze Jahr hängen lassen. Das sind jetzt die neuesten.
5: Die meisten Motive entstanden auf Reisen. Spiegelung und Kraut in einem Fluss in Frankreich. Alltagsszenen auf Kuba. Oder Porträts aus Vietnam. Und Naturschnappschüsse aus Japan.
6: Da bin ich mit so einer Seilbahn rübergefahren. So ein Stück verbrannte Erde sozusagen. Und man sieht hier so schön, wie langsam das Leben wieder nachkommt.
5: Momentaufnahmen eines fernen Lebens von Lynn Marx. Bis zum 28.07. sind sie noch im Lutherbäcker zu sehen. Draußen wie drin.
7: Wir haben es vorhin schon gesehen, Rettungsschwimmer machen einen wichtigen Job und sie helfen natürlich nicht nur, wenn jemand von einer Feuerqualle berührt wurde.
4: Mehrere tausend von ihnen sind jede Saison hier im Land im Einsatz und zwar ehrenamtlich. Menschen vor dem Ertrinken retten oder Verletzungen versorgen, all das müssen sie natürlich üben, bevor sie wirklich an den Strand kommen.
7: Wie zwei junge Ehrenamtler ihre erste Saison erleben, wir sind dabei, zu sehen morgen Abend hier bei uns im Schleswig-Holstein-Magazin. Wer früh aufsteht, hat mehr vom Tag und kann solche Fotos hier machen. Michaela Peter-Zelker aus Seedorf hat dieses Bild um 5.30 Uhr gemacht.
4: Alle Achtung, das ist wirklich früh. Herzlichen Dank also für diese Aufnahme. Und jetzt kommt noch einmal Sebastian mit den genauen Aussichten und der Hagelgröße. Und wir wünschen Ihnen einen schönen Abend.
7: Bis morgen um 19.30 Uhr, dann sind wir wieder da.
4: So wird es sein.
7: Oder?

0: Und jetzt Ihr Wetter für Schleswig-Holstein.
1: Und da kracht es mal wieder bei uns im Land. Nachdem das Höhentief ja Anfang der Woche bereits bei uns schon erste Schauer und Gewitter gebracht hat, ist es jetzt nach einer kleinen Stippvisite nach Süddeutschland wieder zurückgekehrt. Und wir sehen auch wieder bei uns ja einige Gewitter und Schauer. Und dadurch, dass das Tief aber sehr langsam zieht, zieht sich das eben mit den Unwettern durchaus noch bis in den morgigen Tag hinein. Wir schauen uns das Ganze mal von oben an, sehen dabei auch, wie dieses Tiefdruckgebiet mit seinem Kern hier über Niedersachsen gerade so ein bisschen sich einkringelt und sich eindreht. Wir bleiben weiterhin auf der Ostflanke und dementsprechend kommen die Luftmassen aus dem Süden, sind nicht nur warm, sondern eben auch noch mit Feuchtigkeit getränkt und haben entsprechend ausreichend Energie, um eben Schauer und Gewitter entstehen zu lassen. Und die sehen wir jetzt nicht nur, sondern auch teilweise noch in der Nacht. Das zieht sich so ein bisschen durch die Nacht, teilweise noch mit sehr kräftigen Schauern, vereinzelt auch mit Hagel. Und das Ganze bei sehr milden Werten zwischen 17 und 15 Grad Tiefstwert. Und morgen, nachdem dann

0: so die letzten Schauer so langsam ausklingen, gibt es eine kurze Ruhephase, dann kommt die Sonne raus und die heizt das Ganze nochmal wieder an. Und allen voran in der Osthälfte entwickeln sich dann zum Teil nochmal sehr kräftige Schauer und Gewitter. Von Westen her, da beruhigt sich das Wetter allmählich. Das sehen wir dann auch an den Sonnenstunden. Da kriegen wir insgesamt 10 zusammen. Also da wird es dann peu à peu freundlicher. Nach Osten hin bleibt es dann eher wolkiger und gewittriger. Die UV-Belastung ist dann entsprechend im mittleren bis zum Teil höheren Bereich morgen. Und auch der Wind orientiert sich an dem Tief, kommt zunächst auch aus östlicher Richtung, meist schwach dabei. Später aber, wenn sich das Wetter stabilisiert, dreht der Wind auf Nordwest und frischt allmählich dann auf. Die Temperaturen erreichen morgen nochmal Spitzenwerte von 24 bis 27 Grad, also recht spülwarm. Und das bei Wasserwerten aktuell von 22 Grad. Die Tage danach zieht das Tief dann halbwegs ab. Es bleibt aber eher wechselhaft, etwas kühler und vor allem sehr windig übers Wochenende. Und damit einen schönen Abend.
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8: Kaum ist er auf der Welt, kriegt er auch schon eins hinten drauf. Oscar Alfonso, das Alpaka-Baby im Bremer Bürgerpark, hier mit Mama Coffee, 5 Tage alt und sowas von flauschig. Was man so macht, ne? Als Kind rumtoben und im Sand spielen. Ein Jahr lang darf er jetzt im Gehege bleiben, bis er geschlechtsreif ist. Dann kann er selbst für Nachwuchs sorgen, aber eben woanders. Ja, wir wissen, wie wir Ihre Aufmerksamkeit bekommen. Alpakas gehen halt immer. Moin. Und jetzt, da Sie bei uns sind, können Sie auch gleich bleiben. Das sind die weiteren Themen. Reingerammt. Bremerhaven bekommt eine neue Nordmole. Ausgebrannt. Hood Trainer spricht über Depressionen. Und nacherzählt, Bremerhaven zeigt seine Hip-Hop-Historie. Ziemlich genau 4 Jahre ist es her, da hat uns der Molenturm in Bremerhaven das Sommerloch gestopft, weil er plötzlich schief stand und ganz umzukippen drohte. Das hat dermaßen großes Interesse geweckt, dass wir sogar einen Livestream geschaltet haben, während sich manche Bremerhavener mit dem Campingstuhl ans Ufer gesetzt haben, um das Spektakel zu verfolgen. Am Ende lief es dann ja sehr geordnet ab. Jetzt ist der Neubau gestartet und deshalb zuckt Bremerhaven gerade alle 3 Sekunden zusammen. Nils Braunöhler.
9: Der Lärm ist ohrenbetäubend.
10: Ohne Schlagenergie geht es halt nicht. Und deswegen halt so ein bisschen Lärm. Aber ich empfinde so 3-4 Schlägfehler pro Tag. Und wenn wir, sage ich mal, so in circa 2 Wochen die Wrestling drin haben, dann ist das für die Anwohner dann auch nicht mehr so schlimm.
9: Alles verstanden? Nein? Also, es geht um 3-4 Pfähle pro Tag in den nächsten 2 Wochen. Die sind 40 Meter lang und sollen die neue Mole stützen. Dafür müssen sie in den Boden gerammt werden, 26 Meter tief. Das braucht Kraft, die per Öldruck aufgebaut wird. Dieser Hydraulikhammer gibt einen Schlagimpuls von sage und schreibe 10 Tonnen ab. Für die beteiligten Ingenieure eine besondere Baustelle, nicht nur wegen des Lärms, sondern auch wegen des Wassers. Seit vergangenem Herbst sind sie hier zugange.
11: Diese ganzen Vorarbeiten, um erstmal ins Arbeiten zu kommen, das war eigentlich der große Knackpunkt, um erstmal mit dem Molenbau zu beginnen. Und sicherlich gerade der Abbruch der alten Mole, der ja auch so ein bisschen schon begonnen oder zum Teil schon gelaufen ist und auch noch laufen wird. Das ist natürlich immer so eine Wundertüte. Man weiß nie, was da noch so unten schlummert.
9: Ein Teil der alten Mole haben sie bereits überbaut. Dieser Pfahl markiert den früheren Standort. Die alte Mole wurde zu einem bundesweiten Spektakel. Sie war vor 4 Jahren abgesackt und schließlich abgetragen worden. Jetzt soll sie, eingezeichnet in Orange, wieder auferstehen. Die Hafeneinfahrt wird breiter. Der neue Molenkopf ein ganzes Stück weiter nördlich aufgebaut. Laut Bremenports alles im Zeitplan.
11: Wir kommen gut voran, das Wetter spielt mit, alles gut.
9: Damit das so bleibt, rammen sie hier die 40 Stahlpfähle in den Boden. Noch 2 Wochen lang schallt der Lärm durch die Stadt. Der Rest der Bauarbeiten soll leiser sein. Bis die neue Mole fertig ist, dauert es noch bis zum Herbst im nächsten Jahr.
8: An dieser Stelle schon mal eine Vorwarnung. Gleich wird es hier um Depressionen gehen und um Suizidgedanken. Das sollten Sie wissen, wenn Ihnen das Probleme bereitet. Zunächst mal gibt es weitere Nachrichten in Buten und Binnen kompakt.
7: Fast 40% mehr E-Scooter-Unfälle, bei denen Menschen verletzt wurden, gab es 2025 bundesweit im Vergleich zum Vorjahr. Auch in Bremen steigt die Zahl der Unfälle seit Jahren kontinuierlich an.
12: Fast alle ohne Helm unterwegs, das ist auch super gefährlich. Dann viele unter Alkohol- und Drogeneinfluss, das kommt auch dazu. Können die Geschwindigkeit der E-Scooter gar nicht richtig einschätzen. Falsche Fahrbahnbenutzung, kommt alles zusammen.
7: 257 Verkehrsunfälle mit E-Scootern gab es im vergangenen Jahr laut Polizei in Bremen. Ein neuer Höchststand, zum 5. Mal in Folge. Beteiligt sind viele Jugendliche, die immer öfter in einen Unfall verwickelt sind.
13: Wenn viele Leute, die vielleicht keinen Führerschein haben, E-Scooter fahren, dass sie vielleicht sich nicht ganz so bewusst sind, was so Straßenverkehr und Regeln angeht.
14: Ich finde es als Mobilität super, aber das Konzept ist auf jeden Fall noch nicht ausgedacht und birgt zu viel Risiken.
7: Bundesweit sollen ab dem kommenden Jahr die Regeln für die Nutzung von E-Scootern verschärft werden. 2 Behindertenorganisationen ziehen vor das Bremer Verwaltungsgericht. Sie kritisieren bei den Umbauplänen an der Domsheide zu lange Wege beim Umsteigen und Gefahren, besonders für Blinde. Am Morgen haben sie Klage eingereicht.
15: Die Wege, die da entstehen, sind viel zu weit für mobilitätsbeeinträchtigte Menschen. 185 Meter ist mal nicht ganz kurz zum Umsteigen, wenn man Rollator hat oder Rollstuhl.
7: Der Streit um die Domsheide geht damit in die nächste Runde. Seit Jahren kritisieren Behindertenverbände die Umbaupläne des Senats. Mit der Klage hoffen sie nun, dass sie noch mal überarbeitet werden. Die Baubehörde bedauert das rechtliche Vorgehen und teilt mit: Wir sind überzeugt, dass tragfähige Lösungen am besten im konstruktiven Miteinander entstehen. Unabhängig vom laufenden Verfahren arbeiten wir weiter daran, eine ausgewogene und rechtssichere Planung zu gewährleisten. Die Behindertenverbände wollen trotz Klage weiter mit dem Ressort im Austausch bleiben, um zu einer Lösung für die Domsheide zu kommen. Kunstausstellung in Bremerhaven. Ein Jahr lang hat die Künstlerin Julia Gruner im Rahmen eines Stipendiums daran gearbeitet. Dabei sind die Bilder quasi durch Zufall entstanden.
16: Ich hatte hier am Anfang den Boden mit Folie ausgedeckt, damit halt nichts dreckig wird. Und fand dann aber irgendwann diese ganzen Reste, die sich da auch immer so sammeln, total interessant und dachte dann, gut, dann wird das jetzt die Arbeit. Und dann habe ich angefangen, mit Farbe diese Folien abzuformen.
7: Farbe und Folie geben den Bildern eine besondere Struktur. Der Ausstellungsraum in der Gartenstraße ist auch gleichzeitig das Atelier gewesen, das die Künstlerin kostenfrei nutzen konnte, inklusive einer kleinen Wohnung.
16: Hier so einen Ort zu haben, wo man dann wirklich einfach in Ruhe sich nur auf die Kunst konzentrieren kann, das ist sehr viel wert.
7: Hinter dem Künstlerstipendium steht ein Verein, finanziell gestützt von der Stadt. Die Ausstellung ist in Bremerhaven bis zum 25. Juli geöffnet.
8: Ein Mann wie ein Baum, kräftig, kantig, die Muskeln gesäumt mit Tattoos, die Haltung aufrecht, der Blick selbstbewusst. Den haut so schnell nichts um, möchte man meinen, wenn man Daniel Magel gegenübersteht. Aber man liegt falsch damit, denn es hat ihn umgehauen. Den Mann, der das Hood-Training erfunden und der damit Preise gewonnen hat, der hunderte Kinder und Jugendliche stark gemacht hat. Dieser Mann war irgendwann der Schwächste von allen. Marianne Strauch mit einem Buten und Binnen extra über einen Bremer, der sich um alle gekümmert hat, nur um sich selbst nicht.
17: Es ist der Sport, der ihn gerettet hat, sagt Daniel Magel, vor einem Leben auf der falschen Spur mit Kriminalität und Drogen. Daniel Magel ist ein Kämpfer, sportlich, aber auch für die Sache. Sein Einsatz gilt Kindern und Jugendlichen, die unter schwierigen sozialen und wirtschaftlichen Bedingungen aufwachsen. Die will er stark machen, körperlich und mental. Dafür gründet er 2010 das HUT-Training, ein Sportangebot umsonst und draußen.
18: 325, das ist die Postleitzahl, das ist die HUT, Bremen-Teneva, hier komme ich her, hier hat alles angefangen. Und wir sind immer noch hier am Start. Vom 6. Juli machen wir Ferienprogramm. Das Ziel ist, Kinder so jung wie möglich zu erreichen und ihnen vernünftige Werte und vernünftige Skills fürs Leben mitzugeben. Respektvoller Umgang miteinander, zum Beispiel Alternativen zum Suchtverhalten zu zeigen. Ich helfe dir, aber lass auf jeden Fall deine Beine gerade.
17: Für viele hier ist Daniel Magel ein Vorbild, Motivator und Mentor. Er kennt die meisten Jungs hier aus den Blogs und sie kennen ihn. Dennis zum Beispiel.
18: Einfach pendeln.
19: Daniel ist fast wie ein Vater für mich. Seitdem ich klein bin, bin ich hier auf dem Trainingsplatz. Sport ist wie Therapie hier und hilft auch sehr viele von der Straße abzukommen. Zum Beispiel Leute, die anfangen, Scheiße zu bauen, sagen wir so, die halten es halt ab von diese Sachen, wenn die Sport machen. Ja.
18: Mir geht es darum, dass die Kids den Scheiß, den ich gemacht habe, nicht machen. Oh, shit, Alter.
17: Daniel Magel kennt die Probleme vieler Jugendliche, die aus unterschiedlichen Ländern kommen, aus eigener Erfahrung. Als er mit 12 Jahren mit seinen Eltern aus Kasachstan kommt, fühlt er sich allein, fremd, hängt viel auf der Straße ab und lernt die falschen Leute kennen, erzählt er.
18: Und dann haben wir Jungs abgezogen und so, ne? Und dann hat das halt einer vorgemacht, ne? So. Ich hatte halt so Leute, die mich immer mitgenommen haben. Und dann habe ich dann einfach auch selber andere Jungs mitgenommen und das Gleiche halt dann quasi gemacht. Das gehörte dazu. Also viel, das war so Adrenalin, Nervenkitzel, Stehlen, Rauben. Und ja, man ist halt oft mit blauem Auge davongekommen.
17: Seine Zuflucht ist der Sport. Er trainiert hart und diszipliniert. Das gibt ihm Selbstbewusstsein und Anerkennung. Er beginnt sich ehrenamtlich in seiner Hut, seiner Nachbarschaft zu engagieren. Dann studiert er Pädagogik. 2010 entwickelt er das Hut-Training und beweist, dass er auch anders kann.

0: kämpfe für Frieden.
1: Aus einem ehrenamtlichen Projekt ist ein gemeinnütziges Unternehmen geworden.
2: Jetzt machen wir Sachen. Alles gut?
3: Bei dir?
2: Ja. Hallo, Anne.
1: Mit seinem Team und den vielseitigen Angeboten erreicht Daniel Magel 1600 Kinder und Jugendliche pro Woche. Mit Sport, Kultur und Präventionsarbeit. Dazu kommen viele Workshops.
2: Thema Suchtprävention ist halt auch ganz, ganz groß geschrieben bei uns. Da machen wir mehr wie 30 Workshops pro Jahr an weiterführenden Schulen. Anti-Mobbing-Geschichten und Anti-Gewalt-Trainings, Respektförderung an Schulen ist halt auch immer mehr gefragt.
1: Es werden Trainer ausgebildet, die das pädagogische Konzept in Kitas, Schulen, die JVA und in andere Städte tragen. Sogar in Nairobi gibt es jetzt ein Hood-Training.
4: Komm.
1: An 30 verschiedenen Orten hat Daniel Magel Freizeitparks wie diesen konzipiert. Lamin Barov und Sanna Mankayang aus Gambia kommen regelmäßig in den Ostertorpark. Dabei wären sie noch vor 3 Monaten eher dünn gewesen.
5: Das bin ich, der ist meine Kollegin hier so. Aber wir haben nur 3 Monate Training angefangen. So, ja.
1: Das Projekt ist immer weiter gewachsen. Finanziert wird es mit öffentlichen Fördermitteln, Stiftungsgeldern und Sponsoring. Inzwischen hat Daniel Magel Festangestellte und etliche Ehrenamtliche im Team. Lange Zeit hat er viel im Alleingang gemacht.
6: Viele Aufgaben, auch viel Stress natürlich dabei, auch für Daniel so als Hauptakteur der ganzen Sache, auch als Galionsfigur, sage ich jetzt mal. Haben wir festgestellt, dass das eben doch sehr viel ist an Prozessen, was dann auf eine Person

0: und sich vereinigt.
1: Also ich habe tatsächlich noch nie für so jemanden gearbeitet, der so viele Ideen hat und die auch immer reinbringt. Das ist aber auch eine Herausforderung, weil hier arbeiten ist immer wie in so einem Kaleidoskop gucken. Morgens wird einmal geschüttelt und dann ist wieder alles anders.
2: Aber top. Und dein Kollege ist aus der Fahrt, der ist auch dabei, oder? Ja, danke euch, ne? Dann sehen wir uns. Viel Spaß, schöne Fahrt euch, ne? Bis dann.
3: Im vergangenen Jahr wächst ihm dann alles über den Kopf. Kurz vor einer großen Veranstaltung bricht der damals 42-Jährige unter der Verantwortung und seinen eigenen Schwächen zusammen. Psyche und Körper streiken.
2: So beschissen ging es mir nie. Da ging einfach gar nichts mehr. Und musste ich halt oft nachts spazieren gehen und hatte halt echt so scheiß Gedanken. So. Wenn du 43 Jahre lang Hype performt hast, so auf Endlevel so mäßig, und dann geht gar nichts mehr, dann.
4: Was ist dann?
2: Ja, dann musst du dir überlegen, machst du noch weiter oder machst du Feierabend? So. Ja, war dunkel, weißt du? So war ganz, ganz dunkel, die Gedanken. Und ja, ich habe schon wirklich so dran gedacht, Schluss zu machen, ne? Ja.
3: Daniel Magel hat Familie, zwei Kinder. Seine Frau Carolina hat den Zusammenbruch kommen sehen.
5: Und als ich gemerkt oder gesehen habe, dass es ihm wirklich richtig schlecht geht, dass er sich dann auch geöffnet hat zu Hause und auch auf der Arbeit, im Büro, dann ist in mir halt auch irgendwie sowas wie so ein Kartenhäuschen zusammengefallen, wo ich ihn dann auch sehr stark dazu gedrängt habe, Hilfe zu holen. Ja, weil ich gemerkt habe, also er schafft es nicht mehr, ich schaff's auch nicht, gerade auch mit den Kindern.
2: Also ich habe mein Leben lang irgendwie mich betäubt, so. Ich habe echt lang gekifft, aber ich war diszipliniert. Ne? Das heißt, ich habe mein Abi, mein Bachelor, mein Master, alles durchgezogen, alles aufgebaut. Aber halt trotzdem immer konsumiert, ne? Um runterzukommen, um abzuschalten. Ne? Und irgendwann habe ich damit aufgehört, dann habe ich dann öfter getrunken und ich habe Ende 24 aufgehört. Seitdem bin ich halt komplett abstinent und clean von allem, von Zucker, Kaffee, von allem, was süchtig machen kann und so. Und das hat mich dann in dieser Zeit irgendwie eingeholt.
3: Keinen Stressabbau mehr durch Suchtmittel und dann zwingt ihr noch ein schwerer Bandscheibenvorfall, mit dem Training aufzuhören.
2: Als ich auch das nicht mehr machen konnte, das war dann ziemlich ätzend für mich. Da habe ich dann angefangen, irgendwann nach Hilfe zu suchen.
3: Daniel Magel beginnt eine Psychotherapie und wird dann in eine psychosomatische Reha-Klinik überwiesen.
2: Ja, heute Tag 10 hier im Heiligen Damm. Komme auf jeden Fall langsam runter. Und das tut mir richtig gut. Um auch mit Leuten zu sprechen, die halt auch so total einen Crashdown hatten und Burnout und depressiv und bla und quasi rauskommen.
3: Die Reha hat ihn stabilisiert. Heute achtet er mehr auf seine Grenzen. Statt intensivem Krafttraining gehören jetzt sanftere Übungen zu seinem Fitnessprogramm, auch Yoga und Meditationen. Er ist sich selbst näher gekommen, auch durch die Auseinandersetzung mit seiner Herkunft und seinem Elternhaus.
2: Du gehst zurück in die Vergangenheit zu dem kleinen Jungen und ja, du umarmst ihn und versprichst, dass alles gut wird. Das hat mir auf jeden Fall gefehlt, ne? So dem kleinen Jungen damals hat derjenige gefehlt, der kommt und sagt, ich bin bei dir.
3: Und dieses Gefühl wollen Daniel und Carolina Magel den eigenen und anderen Kindern vermitteln. Beim Kindertraining geht es deshalb um mehr als nur um Fitness. Es geht um Gemeinschaft, soziale Bindungen und ein gesundes Selbstbewusstsein.
6: Ich bin wertvoll.
7: Ich bin wertvoll.

0: Und ich kann alles schaffen, was ich will.
1: Mehr als 30 Jahre ist Daniel Magel in Osterholz zu Hause und beobachtet eine Veränderung in der Stadt.
2: Wenn man durch Hauptbahnhof spazieren geht oder im Viertel oder halt in bestimmten Ecken hier, kriegt man das auf jeden Fall mit. Also die Gewaltbereitschaft der jungen Menschen ist auf jeden Fall höher. Und ich meine, früher in meiner Zeit wusste ich, wo welcher Dealer wohnt hier. Ne, so. Und es waren halt meistens so Leute Ü40 so. Heutzutage jeder zweite 14-Jährige tickt irgendwelche Sachen.
1: Dabei will Daniel Magel mit seinem Konzept doch junge Menschen von Drogenkonsum und Kriminalität abhalten. Mit Erfolg?
2: Es reicht, einen Menschen zu erreichen, und dann hast du schon dein Ziel erreicht. So, ne? Von daher habe ich, ja.
1: Daniel Magel erzählt seine Geschichte, um zu zeigen, dass Veränderung auch in scheinbar ausweglosen Situationen möglich ist. Und dass es keine Schwäche ist, sich Hilfe zu holen.
2: Ich habe halt drei Leute hier, zwei Kinder und eine Frau. Und die brauchen einen stabilen, vernünftigen Mann. Und es hat gedauert, aber ist jetzt wieder am Start. Ja.
3: Und nochmal der Hinweis an dieser Stelle, falls Sie sich mit ähnlichen Gedanken tragen wie Daniel Magel und Hilfe suchen, die gibt es. Auf buten-und-bin.de finden Sie, an wen Sie sich da wenden können. Auch auf den folgenden Beitrag kann ich Sie nicht ganz unvorbereitet loslassen, denn wir kommen zu unserer Wochenserie beim Fleischer. Und naja, wie der Name schon sagt, ne? Wir zeigen nicht, wie Tiere getötet werden, aber was danach passiert, das zeigen wir schon. Kann ja auch nicht jeder drauf. Aber genau darum geht es auch heute. Holger Baas stellt sozusagen die Gewissensfrage.
4: 20 Schweine hängen bei der Landschlachterei Wolters am Haken, alle am Vortag geschlachtet. Mit Säge und scharfen Messern macht sich das Zerlegeteam an die Arbeit. Das Schwein, ein Nutztier, ein Lebensmittel.
5: Irgendwo muss es herkommen, ne? Vielleicht wächst er nicht auf den Bäumen oder irgendwo, ne?
6: Das gehört einfach mit dazu. Die einen können es, die anderen wollen es, die anderen nicht. Aber ich habe damit persönlich kein Problem, absolut.
7: Ich kenne die Tiere nicht, ne? Also, meine eigenen Tiere, ich habe zu Hause auch ein paar Tiere. Die zu schlachten und zu zerlegen, das ist was anderes. Ganz gut.
4: Der Schlachtermeister selbst hat eigene Tiere. Wie diese Fleischrinder Piemonteser. Der Bulle hat einen Namen, heißt Bibo. Und wird trotzdem geschlachtet. Die Nachfrage nach dem fettarmen Fleisch ist auf den Wochenmärkten in Bremen groß.
8: Früher oder später. Muss auch eher dran glauben. Es fällt einem aber nicht leicht. Ist so. Man sieht die jetzt aufwachsen. Es dauert noch 2 Jahre, bis sie soweit sind. Ja. Es ist ein Kreislauf, ne?
4: Bei Holtkamp in Hemelingen sterben keine Tiere. Fleisch für die Gekochte kommt von einem Schlachthof in Seckenhausen.
9: Ja, ich bin ja so groß geworden, dass wir, also ich sag mal, vom Lebendigen ins Tote das kaum noch gesehen haben. Wir schlachten ja nicht mehr hier. Das haben wir hier auch nicht, wie ich gelernt habe. Das ist ja immer auf dem Schlachthof passiert. Und damit ist man einfach groß geworden. Das ist für jemanden, der damit groß wird, eben irgendwie ganz normal. Ich sag mal, für jemanden, der das nie in seinem Leben gesehen hat, ist das natürlich schwierig, das verstehe ich auch.
4: Sein Vater geht locker damit um. Tiere töten gehört halt zum Beruf.
10: War normal früher. Man hat ja auch mal ein Tier woanders denn fertig gemacht, ne? Hausschlachtung oder so. Mal eine Sau geschlachtet. Ja, da gab es dann ja auch mal einzutrinken.
4: Und auch im Verkauf ist klar, die Tiere sind Nutztiere.
7: Ja, wie ist das so, mit toten Tieren zu arbeiten?
11: Also fast wie mit Lebenden, nur ein bisschen einfacher. Ne? Die zappeln nicht so viel. Nein, also das ist. Ich bin damit aufgewachsen, dass man sich bewusst war, dass Fleisch irgendwo herkommt und dass das einen Ursprung hat. Von daher stört mich das nicht. Ich hatte auch Kaninchen als Haustiere, ich esse auch Kaninchen. Ne? Also man muss irgendwo die Grenze ziehen. Für mich ist das der Name. Alles, was für mich einen Namen hatte, wird nicht gegessen. Und alles andere ist der Lauf der Dinge. Ne?
4: So sieht es ja auch Michael Wolters. Der Schlachtermeister aus Martfeld hat 70 Schafe. Werden Lämmer geboren, hilft er im Notfall bei der Geburt, damit sie die erste Milch, die Biestmilch der Mutter, trinken.
8: Wenn alles gut geht, ist die emotionale Bindung meistens nicht so stark, weil das Lamm alleine aufsteht, allein trinkt. Aber es gibt natürlich auch Lämmer, die nicht so stark sind seit der Geburt. Die musst du gucken, dass die ihre Biestmilch kriegen in den ersten paar Stunden. Das ist wichtig, dass die Eutergesundheit da ist, dass das Euter sich nicht entzündet. Und dann baut man halt schon eine Bindung dazu auf.
4: Trotzdem tötet er seine Tiere, damit das Lammfleisch auf den Wochenmärkten über den Tresen geht. Besonders die männlichen Tiere werden vermarktet.
8: Man muss sich auch im Klaren sein, die Hälfte sind Weiblein, die Hälfte sind Männlein. Ich brauche für meine 70 Schafe, habe ich 3 Böcke. Ich bräuchte vielleicht nur 2. Zur Nachzucht sind so viele männliche Tiere auch gar nicht gebraucht.
4: Angebot und Nachfrage, seine Kunden entscheiden. Und die wollen Fleisch. Warum? Erzählen Sie morgen.
12: Einen schönen Tag noch.
13: Danke.
3: Wenn es um deutschen Hip-Hop geht und seine Geschichte, dann beginnt die in der Regel im Südwesten Deutschlands, in Heidelberg mit Advanced Chemistry. Stuttgart war dann lange eine Hochburg. In Frankfurt saß Moses P. mit seinem Rödelheim-Hartreim-Projekt. Später kamen die Hamburger dazu mit Fettes Brot, den Beginnern und anderen. Inzwischen ist jede Region abgedeckt. Bremerhaven aber fällt selten in diesem Kontext. Dabei gab es auch dort eine vitale Hip-Hop-Szene. Und daran erinnert jetzt eine Ausstellung in Geestemünde, Annelie Eckert.
14: Ja, er kann's immer noch. In den frühen 90ern hat Fahid Kurutlu, aka Nesil, mit türkischem Rap die Bremerhavener Hip-Hop-Szene geprägt. Heute arbeitet er in Geestemünde beim Beratungsprojekt Gute Stube und hat hier die Ausstellung Hip-Hop-Geschichte bekommt ein Gesicht organisiert.
15: In Bremerhaven wird zum Beispiel die Hip-Hop-Szene sehr wenig geschätzt. Und da ich selber auch aktiv in der Szene bin, haben wir gesagt, okay, machen wir noch mal einfach irgendwas mit der Hip-Hop-Szene. Und dann haben wir überlegt, was können wir machen? Das pädagogische Zentrum hat die Künstlerinnen, die können halt malen.
14: Die Bremerhavener Hip-Hop-Szene in 12 Gesichtern. Gemalt von Menschen, die am Integrationsprojekt Ein Schlüssel teilnehmen. Beide Künstlergruppen haben viel gemeinsam.
16: Die Besucher bei uns im Projekt Ein Schlüssel sowie die Hip-Hopper, fast alle haben Migrationshintergrund. Das heißt, sie haben sich mit diesen Hürden, mit diesen Themen wie zum Beispiel Respekt, Toleranz, Zugehörigkeit oder Akzeptanz auch auseinandergesetzt.
14: Für die Vernissage hat Fahid Kurutlu seine alten Kumpel zusammengetrommelt. Markus Lokus, aka Lox. Marc Botey, aka Blues. Sie haben den Bremerhavener Hip-Hop früh geprägt.
15: Also Bremerhaven, auch wenn man es nicht glauben mag, ist eigentlich eine Hochburg des Hip-Hops, weil wir haben damals hier in den Ende 80er, Ende 80er und 90er Hip-Hop mit vorangetrieben in der Bundesrepublik.
14: Dazu gehörten vor allem regelmäßige Hip-Hop-Jams. Und natürlich der richtige Style. Hoodies, Caps, Sneaker und Levi's 501.
17: Das ist halt der Hip-Hop-Style, der eigentliche Hip-Hop-Style.
14: Mitgebracht haben den Style und die Musik vor allem die Amerikaner. Durch den damaligen US-Stützpunkt kamen Tausende nach Bremerhaven. Markus Lokus hat den Einfluss damals mitbekommen.
18: Es gab Clubs, wo sich Amerikaner rumgetrieben haben. Die haben halt auch ihre Musik mitgebracht. Und ja, in den Mitte der 80er, Anfang der 80er haben die dann halt auch viel Rap mitgebracht. Und dadurch, ja, kann man schon sagen, dass wir da früh mit dabei waren.
14: Eine der Größen aus Bremerhaven, DJ Style Wars. Der Bremerhavener gilt als einer der Pioniere des deutschen Hip-Hops, war international unterwegs. Und auch er hängt hier an der Wand. Die Hip-Hop-Szene in Bremerhaven ist mittlerweile ein bisschen eingeschlafen, findet Fahid Kurutlu. Gerade deshalb will er an die Geschichte erinnern.
15: Wir wollen die Künstler würdigen, die den Hip-Hop-Bereich in Bremerhaven vorangebracht haben, ihnen zeigen, dass wir sie nicht vergessen haben.
14: 2 Monate lang hängen die Porträts noch hier in der guten Stube in Geestemünde.
3: Ab morgen, 5 Uhr, fährt die Weserfähre wieder von Bremerhaven nach Blexen und zurück, aber nur für Fußgänger und Radfahrer und auf Bremerhavener Seite auch an anderer Stelle. Der Anleger ist ja abgesackt, schuld ist die Holzbohrmuschel und die hat in Bremerhaven schon so einiges auf dem Gewissen. Darum geht's morgen. Für heute ist Schluss. Ich wünsche Ihnen noch einen schönen Abend. Machen Sie das Beste draus. Tschüss.
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27: Guten Abend Ihnen allen und ganz herzlich willkommen zur nächsten halben Stunde. Hallo Niedersachsen mit Nachrichten und Geschichten aus unserem Bundesland. Und aktuell heute mit einer kleinen Warnung. Obacht, wenn Sie am Wochenende Unkraut abflämmen wollen, also das ungeliebte Gestrüpp mit einem Gasbrenner bearbeiten möchten, ist zwar sicherlich einfacher als jäten und rupfen, aber auch nicht ungefährlich. Hier mal ein Überblick nur von der Polizeiinspektion Cuxhaven, wo dort überall an diesem Montag Feuer entstanden sind durch Unkrautbrenner. Ein Holzschuppen brannte zum Beispiel in Misselwaden, ein Gartenschuppen in Bad Bederkesa. In Sieke fing eine Hecke Feuer, genauso wie in Filsum und in Varel. Ja, Feuerwehrleute haben uns gesagt, dass sie die Uhr danach stellen können. Samstags zwischen 10 und 12 kommen die meisten Notrufe wegen Heckenbrand und Co. Weshalb der Landesfeuerwehrverband aktuell davor warnt, die Unkrautbrenner bei Trockenheit einzusetzen. Sonst droht das, was diesem Hausbesitzer hier im Ammerland passiert ist.
28: Westerstede, die Feuerwehr ist gerade weg. Daniel Göring hatte sich diesen Vormittag anders vorgestellt. Das Haus hat er zusammen mit seiner Frau gerade gekauft, will es jetzt hübsch machen, natürlich auch den Garten. Das Unkraut wegbrennen neben der Thuja-Hecke ging aber gründlich daneben.
29: Ich bin aus Versehen einmal da kurz gegengekommen, dann habe ich ja schon knistern gehört. Von da aus bin ich so schnell wie möglich schon reingegangen, habe schon versucht Wasser zu holen. Lass es mal alles unterhalb von einer Minute gewesen sein, aber dann war es schon für mich nicht mehr als Einzelperson löschbar, weil sich das dann so stark ausgebreitet hat.
28: Die Görings hatten Glück. Was passieren kann, wenn man mit Unkrautbrennern nicht richtig umgeht, das zeigen diese Aufnahmen aus dem Jahr 2023. In Sandkrug hatte ein Mann damit Spinnenweben weggebrannt. Sein Schuppen war danach allerdings auch weg. Bäume fingen Feuer. Die Feuerwehr konnte damals gerade noch verhindern, dass das Wohnhaus auch brennt. Jeden Monat gibt es allein in Westerstede mehrere Alarmierungen wegen Unkrautbrennern, die Heckenbrände auslösen, meistens unnötig.
30: Wenn man meint, dass man dies verbrennen möchte, das Unkraut, dass die Leute Abstand zu den Hecken halten, mindestens 1 bis 2 Meter, dass sie darauf achten, dass es windstill ist, weil auch kleiner Funkenflug kann eine Hecke schon in Brand setzen, dass sie Wassereimer bereitstehen haben oder den Gartenschlauch befüllt bereitstehen haben. Und wenn wirklich was passieren sollte, dass sie dann auch ein Handy in der Tasche haben, um schnellstmöglich die 112 zu wählen.
28: Viele Feuerwehren reagieren, starten Appelle an die Bevölkerung, machen zum Beispiel in den sozialen Medien auf das Problem aufmerksam. Hier ein Film von der Freiwilligen Feuerwehr Wiefelstede.
31: So, ihr seht es ja selber, haltet im Sommer am besten einen großen Abstand.
28: Für die Freiwilligen Feuerwehren sind das vermeidbare Einsätze, die jedes Mal viele Ressourcen kosten.
30: Wir müssen von den Einsatzplätzen, Arbeitsplätzen weg, wir müssen von den Familien weg. Wenn wir zügig zum Feuerwehrhaus fahren, begeben wir uns auch immer ein bisschen in Gefahr.
28: Bei den Görings handelte es sich um eine knochentrockene Thuja-Hecke. Die Pflanze hat ätherische Öle, die einen Brand beschleunigen können. Daniel Göring hat seine Lektion gelernt.
29: Nutzen wir lieber Alternative, lieber kratzen, statt natürlich mit dem Gasflammer da arbeiten. Und noch viel wichtiger, ja, wenn man so etwas macht, sollte man auf jeden Fall die Witterungsbedingungen nochmal beachten.
28: Wenn man sie richtig einsetzt, haben die Unkrautbrenner einen echten Vorteil. Sie sind eine Alternative zu Unkrautvernichtern und anderen Chemikalien, was Tiere und Pflanzen schont.
27: Ja, hier sehen wir den Sommer, wie er Spaß macht. Aber wir wissen es alle, Hitze kann auch gefährlich werden. Es beschäftigt uns in diesen Tagen ja immer mal wieder. Wie schützen eigentlich Kitas die Kleinen? Welche Konzepte gibt es da? Das wollten wir mal wissen und beginnen mit einem Beispiel aus der Gemeinde Wedemark in der Region Hannover.
0: Hier und da eine Abkühlung, viele Trinkpausen und auf jeden Fall möglichst im Schatten spielen. Kleine Hilfen, auf die die Kita Wederacker in Mellendorf an Hitzetagen setzt. Das Problem, auch drinnen wird es teilweise unerträglich heiß.
1: In Innenräumen war es tatsächlich gegen Mittag dann so, dass wir fast die 30-Mark-Grenze geknackt haben. Und man hat einfach gemerkt, dass die Belastungsgrenze der Kinder tatsächlich auch erreicht ist.
0: Auch bei anhaltender Hitze wie zuletzt Ende Juni will die Kita einerseits zuverlässige Betreuung bieten, gleichzeitig aber auch Kinder und Mitarbeitende schützen. Durch Verschattung wie Bäume oder Jalousien versucht man hier in der Gemeinde Wedemark, die Innenräume so kühl wie möglich zu halten.
1: Ich glaube, vielen ist einfach gar nicht klar, was die Kinder gerade in der Mittagshitze, wenn man aufgrund eines hohen UV-Indexes nicht raus kann, was das für die Kinder bedeutet, wenn so viele Menschen in Bewegung sind, auf engstem Raum.
0: Deswegen ist die Sanierung der Gebäude nötig, sagt die Kita-Leiterin. Wie zum Beispiel mehr Fassadenbegrünung oder bessere Dämmung. Doch bei solchen Investitionen sind kirchliche wie private Kita-Träger auf die Zuschüsse der Kommunen angewiesen. Und die wiederum sehen auch das Kultusministerium in der Verantwortung. Die örtlichen Träger der öffentlichen Jugendhilfe haben die Gesamtverantwortung für die Aufgabe der Förderung von Kindern in Tageseinrichtungen. Sie müssen gewährleisten, dass ausreichend geeignete Einrichtungen zur Verfügung stehen und dass diese gesetzeskonform betrieben werden können, heißt es auf NDR-Anfrage. Von den Kommunen zum Land, vom Land zurück zu den Kommunen. Eine Lösung ist also nicht in Sicht. Kitas können im Gegensatz zu Schulen nicht ohne weiteres Hitze freimachen, weil sie einen gesetzlichen Betreuungsauftrag haben. Erst bei Innentemperaturen von über 35 Grad sind laut Arbeitsschutzgesetz Räume nicht mehr nutzbar. Die Betreuung darf dann eingestellt werden. Auch hier in Mellendorf mussten Kinder schon früher abgeholt werden.
2: Es geht ja immer ums Geld letztendlich. Irgendwann muss das einer bezahlen. Ich glaube, die Kommunen sind am Rande dessen, was sie leisten können. Das Geld muss aus anderen Mitteln kommen. Und die Kita-Träger haben es definitiv nicht.
0: Die Kita Wederacker bekommt demnächst neue Fenster, immerhin. Doch das allein reicht sicherlich nicht aus, um klein und groß vor künftigen Hitzewellen schützen zu können.
27: Ja, lecker. Der Steidel Verlag in Göttingen ist eine, wie sagt man so schön, Institution. Etliche Künstler und Stars, wie zum Beispiel der verstorbene Karl Lagerfeld oder Bryan Adams, haben dort ihre Bücher verlegen lassen. Oft dicke Schinken mit Hochglanzfotos. Jetzt scheint der Verlag in wirtschaftliche Schwierigkeiten geraten zu sein. Es gibt Klagen von Mitarbeitern wegen ausbleibender Lohnzahlungen.
4: Ein Blick hinter die Fassaden vom Steidel Verlag war schon immer schwierig. Ein Insolvenzverfahren gegen den Göttinger Verleger zeigt jetzt aber, es steht finanziell schlecht um den Verlag. Vor dem Arbeitsgericht laufen mehrere Klagen von Angestellten gegen den Verleger.
5: Wir haben hier derzeit in etwa 20 Verfahren von Arbeitnehmern der Firma Steidel OHG. Und es geht ausschließlich um rückständige Lohnansprüche. Einwendungen werden von Herrn Steidel nicht erhoben. Es sind Lohnabrechnungen erteilt, aber keine Zahlung erfolgt.
4: Das schockiert vor allem wegen Steidels Bekanntheit. Schließlich verlegt er weltbekannte Fotografen, Künstler und Designer, wie einst Karl Lagerfeld. Steidel selbst macht die allgemeine wirtschaftliche Lage verantwortlich und schreibt: Die Zeiten sind sehr schlecht für das Buchgewerbe. Es gibt nicht einen einzigen Verlag in Deutschland, dem es gut geht. Seit etwa eineinhalb Jahren vertritt Rechtsanwalt Sascha John die Interessen einiger Angestellten. In den allermeisten Fällen sind sogenannte Versäumnisurteile ergangen, weil sich der Verlag und Herr Steidel gegen die Klagen nicht zur Wehr gesetzt hat. Trotz rechtskräftiger Urteile sind dann in der Regel keine Zahlungen erfolgt, sodass wir regelmäßig mit Kontopfändungen reagieren mussten. Er geht davon aus, dass derzeit noch Gehälter in mittleren bis hohen fünfstelligen Bereichen offen sind. Umso bemerkenswerter sei es, dass die Arbeitnehmer weiterhin loyal zu Steidl sind und den Verlag noch nicht verlassen hätten.
27: Ein ausgebrannter Bus ganz früh heute Morgen im Kreis Diepholz. Erntehelfer waren mit ihm unterwegs. Gottlob ist das für sie glimpflich ausgegangen. Mehr dazu im Nachrichtenüberblick.
6: Die Passagiere konnten den Bus schnell verlassen, sodass niemand verletzt wurde. Die drei

0: Ihren üblen Gestank lockt die Pflanze Käfer an, die für die Bestäubung sorgen. Die Polizei in Göttingen hofft nun auf Zeugen, die einen Hinweis auf den oder die Diebe geben können. Die eigentlich auf Sumatra heimischen Pflanzen blühen nur alle paar Jahre und dann auch nur für wenige Tage.
1: Was ist eigentlich nochmal Sabotage? Aus gegebenem Anlass habe ich es mal nachgeschlagen. Es ist die absichtliche Störung oder gewaltsame Beschädigung von militärischer Infrastruktur zum Beispiel. Und genau diesen Verdacht gibt es jetzt beim Transporter A400M. Diese großen Flugzeuge, die Mann und Maus transportieren können. Nach NDR-Informationen überprüft die Luftwaffe die Transporter gerade, nachdem bei mehreren solcher Flugzeuge, hergestellt in Spanien, Fremdkörper entdeckt worden sind in den Tanks. Die Flieger sind ja zentral am Fliegerhorst Wunstorf stationiert beim Lufttransportgeschwader 62. Zuletzt waren sie im Einsatz, weil sie Retterinnen und Retter ins Erdbebengebiet nach Venezuela geflogen haben. Mit dem A400M werden nicht nur Truppen oder Material transportiert, sie können auch als fliegende Lazarette genutzt werden oder sogar zur Luftbetankung direkt oben im Himmel. Und darüber spreche ich mit meiner Kollegin Angelika Henkel. Angelika, Fremdkörper in Tanks, das klingt ja erstmal bedrohlich. Was steckt denn dahinter? Man denkt ja unweigerlich an Sabotage.
2: Ja, aber ob das hier zutrifft, das ist unklar. Gefunden wurden offenbar kleine Partikel von Textilien. Schon das kann aber durchaus gefährlich sein für die Besatzung. Wir haben nachgefragt, aber Details dazu beantwortet die Luftwaffe nicht. Auch ob es Sabotage gewesen sein könnte oder einfach nur ein technisches Versehen, auch darauf geht die Bundeswehr nicht näher ein, mit Verweis auf die militärische Sicherheit, wie sie sagt. Geschehen ist das ja im Airbus-Werk in Sevilla in Spanien, die Folge dann Sonderinspektion. Unter dem Strich ist es offenbar so, dass die Sicherheitsmechanismen funktioniert haben. Die meisten Maschinen sind auch schon wieder in Gebrauch.
1: Das ist erstmal die gute Nachricht. Allerdings, der Sabotagegedanke, der liegt natürlich nah. Und das liegt auch an Vorfällen, die es ja in der Vergangenheit schon gab, bei der Bundeswehr, bei der Marine zum Beispiel. Was ist denn da genau passiert und wie ist überhaupt der Stand der Dinge?
2: Ja, der gravierendste Vorfall, der war sicherlich 2025. Da wurden Metallspäne in den Motor eines Kriegsschiffes geschüttet. Offenbar mutwillig. Außerdem sollen Wasserleitungen durchtrennt worden sein. Anfang des Jahres, da wurden zwei Männer festgenommen. Aktuell sind die aber wieder auf freiem Fuß. Die Haftbefehle wurden aufgehoben. Die Ermittlungen dauern noch.
1: Vielen Dank, Angelika Henkel, für diese Informationen. Jetzt verschwinden wir aber mal wieder in den Urlaub, zumindest für die nächsten 3 Minuten. Niedersachsen hat in der Hinsicht ja so viel zu bieten, ob Nordsee, Lüneburger Heide oder den Harz. Und vor allem Camping boomt. Hier mal eine krasse Zahl. 45 Millionen Übernachtungen gab es auf niedersächsischen Campingplätzen im vergangenen Jahr. So viel waren es noch nie. Seit 4 Jahren jagt da, wenn man so will, ein Rekordjahr das nächste. Viel zu tun für Campingplatzbetreiber, zum Beispiel in Bodenwerder im Weserbergland.
3: Campingplatz Lothar Schweiß, Lothar Schütte, guten Tag.
4: Lothar Schütte und sein Handy im Dauereinsatz. Für 9 Hektar Land und etwa 400 Stellplätze ist der Campingplatzbetreiber verantwortlich. Viele Gäste sind heute abgereist. Nachmittags kommen schon die Neuen. Puzzlespiel zusammen mit Mitarbeiterin Sabine Oelker.
3: Mache ich hier 1 und 2 hin. Okay. Und dann gehen wir noch mal weiter.
5: Ja.
3: Daneben passt einer hin.
5: Ja.
3: Und da auch. Das sind dann 4. Heute haben wir, ich glaube, 16 oder 17 Anreisen heute Nachmittag und dann morgen nochmal das gleiche und Freitag sind bislang 45, die nochmal anreisen. Und alle, die jetzt hier sind, bleiben dann auch bis Sonntag und Montag dann.
4: Platzeinweiser, Problemlöser, Rezeptionist. Der 70-Jährige ist alles.
3: Nein, dann machen wir es so. Sie hatten gebucht für eine Nacht?
6: Ja, für eine Nacht mit, ja. Bulli.
3: Ja.
4: Das Geschäft boomt. Im letzten Jahr konnte der Campingplatz 30% mehr Übernachtungen verbuchen als im Vorjahr. Ein niedersächsischer Trend. Nie gab es so viele Campingplatzübernachtungen wie im letzten Jahr. Die idyllische Lage direkt an der Weser bringt hier ihre Tücken mit. Neben Badegästen bevölkern Bremsen den Pool. Abhilfe soll eine Falle schaffen. Alle paar Tage muss die geleert werden.
7: Das ist unser berüchtigter Pferdearsch. Sieht auch aus wie ein Pferd. Dort fliegen die Bremsen drauf, Mücken, alles liegt drauf. Und der Trichter transportiert die dann hier oben rein, ähnlich wie eine Wespenfalle. Und dann sind die da drin gefangen und unsere Camper haben ein bisschen mehr Glück, dass sie nicht von den Bremsen und so gebissen, gestochen werden.
4: Sabine Oelker ist eigentlich selbst Dauercamperin, verbringt seit den 90ern ihre Ferien auf dem Areal. Gäste und Umgebung kennt sie wie ihre Westentasche. eignet sich deshalb perfekt als Mitarbeiterin.

0: Ich hatte die Vorbesitzerin unterstützt beim Einweisen der Camper und alles. Und wie dann der neue Besitzer gekommen ist, fragte der mich, ob ich das gerne weitermachen möchte. Und seitdem bin ich dabei mit Leib und Seele.
1: Inzwischen haben die ersten Gäste heute ihren Platz gefunden, auch dank Lothar Schütte. Das Vater-Tochter-Gespann, totale Camping-Neulinge.
2: Wir sind eigentlich Pauschalurlauber, aber ich möchte mit dem Teil noch mal wahrscheinlich dieses Jahr im Spätsommer noch mal nach Norwegen fahren und ich übe jetzt. Wir wollen jetzt mal ein bisschen üben, was Campingkocher und aus der Dose und so anbelangt.
1: Pro Nacht zahlen Campinggäste hier zwischen 30 und 40 Euro. Das entspricht etwa dem niedersächsischen Durchschnitt. Ums Geld geht es den meisten hier aber nicht.
3: Campen bedeutet für uns Freiheit, für uns, wir können individuell was planen, wir können uns vor Ort so bewegen, wie wir möchten. Wir können unseren Ort wechseln, wenn es uns nicht gefällt.
1: Flexibilität und Naturnähe, das sind laut Tourismusverband die Hauptgründe für den Campingtrend. Und Campingplatzchef Schütte, der liebt den Trubel.
4: Ich fühle mich nicht wie 70 und so arbeite ich dann auch. Und dann ist die Zufriedenheit auch da und das ist das Wichtigste.
1: Bis mindestens 80 möchte er noch arbeiten. Und wenn der Trend so bleibt, dann schafft er das auch.
5: Ja, toll und gut für die Camper. Wir sind ja nicht nur mittendrin in der Campingsaison, sondern auch in der Festivalzeit. Das Hurricane in Schesel ist vorbei. Ende des Monats startet in Dangast das Watt- und Schlickfest. Und dazwischen, also genau jetzt, beginnt das Deichbrand-Festival. Viel Musik, viel Party und davor tagelang jede Menge Arbeit.
6: Noch ist das hier der Sound des Deichbrand-Festivals. In nicht mal einer Woche sollen auf der Newport-Bühne die ersten Bands spielen. Hier ist alles neu. Das Bühnendach, eine Sonderanfertigung. Die Newport ist zwar die kleinste Bühne des Festivals, gleichzeitig aber auch die aufwendigste.
7: Siehst du unsere Kranösen da hinten?
8: Ja.
7: Magst du eine Kette nehmen, wo die Haken passen, dass wir keine Schluppen holen müssen?
6: Michel Luka-Jag und seine Kollegen sind jetzt in der heißen Phase des Festivalaufbaus. In wenigen Tagen wird hier gefeiert, wenn alles rechtzeitig fertig wird.
9: Und da ist schon Zeug drauf, Hammer.
10: Da sind nur zwei Twistlocks, wir haben alles bei uns.
6: Das Markenzeichen der Bühne ist mehr als 4 Meter hoch und wiegt fast 2,5 Tonnen.
11: Wir haben Seile an dem Schild, um es zu führen, aber ab einer gewissen Windstärke müssen wir die Arbeiten einstellen, damit wir sicher weiterhin arbeiten können. Dann muss pausiert werden, so lange wie es braucht, bis der Wind abnimmt. Das kostet Geld, das bringt den Bauzeitenplan durcheinander, aber bislang haben wir es immer geschafft, die Bauwerke rechtzeitig fertigzustellen.
6: In den letzten Tagen mussten die Bauarbeiten immer wieder unterbrochen werden. Zu viel Wind. Der Newport-Bereich besteht aus mehr als 140 Seekontainern. Die meisten sind geliehen. Das Konzept ist neu. Durch die Containerumrandung soll sich jedes Konzert voll anfühlen, egal ob 2.000 oder 10.000 Besucher da sind. In 16 Metern Höhe warten Michel und sein Kollege Hannes auf das große Newport-Schild samt Unterbau. Es soll später von fast überall aus zu sehen sein.
11: Was dagegen spricht, ist, dass das Schild schwingt. Und du, wenn du die lange Leine hast, kannst du dich da hinten irgendwie verkrümeln, falls irgendwas schief geht. Wenn du dich hier kurz an das Ding dran machst, ist es schlecht. Aber wir stellen den eh erst ab, bevor du da rumwirkst. Wir gehen richtig dicht dran und positionieren den hier schon vor. Und erst wenn der halb auf Last hängt, gehst du hoch.
6: Erstmal geht das Schild hoch. Das Festivalgelände liegt in Windlastzone 4. Heißt, die Aufbauten müssen höchsten Sicherheitsanforderungen standhalten. Deshalb wurden allein in der Newport-Bühne 143 Tonnen Ballast platziert.
7: Achtung!
6: Damit auch bei Sturm nichts umfällt.
7: Jetzt kann er leicht nach rechts schwenken, so ganz kleines bisschen.
6: Der Aufbau des Schildes.
7: Einmal 20 cm nach rechts, bitte, Timo.
6: Präzisionsarbeit. Der Wind macht heute keine Probleme, dafür aber die Schrauben.
7: Da ist man unten mit dem Schlüssel nicht rangekommen, deswegen haben wir jetzt die Wasserpumpenzange genommen, weil der Winkel so schwierig ist von unten. Dann haben wir es aber gleich, dann können wir abschlagen danach.
6: Schrauben fest, Problem gelöst. Schild steht. Bis zum Festivalbeginn müssen jetzt noch die restlichen etwa 104 Container geschmückt werden. Und dann kann die Party starten. Zum ersten Mal zwischen, auf und unter Seekontainern.
11: Das, was wir jetzt sehen, ist der Stahlbau. In 4 Tagen haben wir noch Zeit, um das Ganze mit dem Dekobau zu versehen, dass der Newport-Bereich dann so glänzt, wie wir uns ihn vorgestellt haben. Das ist sicherlich aufregend zu gucken, wie es Donnerstag aussieht.
6: Den Erstaufschlag auf der neuen Bühne macht dann die Band Grenzkontrolle.
5: Ja, und jetzt ist der Donnerstag da und es folgen 4 Tage Festivalleben an der Wurster Nordseeküste. 60.000 Besucherinnen und Besucher werden da erwartet. Die müssen natürlich alle anreisen und aufbauen, das Zelt zum Beispiel. Und live vom Deichbrand meldet sich jetzt Thees Jagels. Thees, läuft denn alles?
8: Ja, hier läuft alles nach Plan, kann man sagen. Ein Großteil der 60.000 Besucher ist hier hinter mir auf dem Festivalgelände. Sehen wir auch die neue Bühne, wo seit 14 Uhr die Bands spielen. Und wir können mal ein paar Bilder zeigen von dieser neuen Bühne. Die erfreut sich hier schon großer Beliebtheit. Und die Leute feiern, sind hier ausgelassen. Seit 14 Uhr spielen die Bands. Jetzt gerade sind die Leute hier auch unterwegs zu den Bühnen, von den Campingplätzen weg. Freuen sich einfach auf eine gute Zeit hier. Bis Sonntag spielen hier rund 100 Bands. Und bevor es aber damit losging, mussten die Besucher hier heute natürlich auch erstmal anreisen. Und auch gestern schon, da rollten hier die Bollerwagen heute Mittag noch. Viele sind heute noch angereist. Ein Großteil, aber auch gestern schon. Hier beim Deichbrand gibt es eine Frühanreise am Mittwoch bereits. Und da sind gestern schon 30.000 Menschen angereist. Die konnten es gar nicht abwarten, hierher zu kommen, obwohl gestern noch gar keine Band spielten. Das ging, wie gesagt, erst heute Mittag los. Und wir können ja mal reinhören. Ich habe hier auch mit Besuchern gesprochen, worauf die sich hier an diesem Wochenende beim Deichbrand-Festival freuen.
12: Die entspannten Leute, die gute Laune, im Moment das schöne Wetter, wir hoffen alle, das bleibt so.
13: Weiß nicht, mittlerweile ist das fast zu Hause für mich. Ich fahre seit 2017 hierhin, deswegen, ja, ist immer das Gleiche. Immer die gleichen Leute, manchmal auch neue Leute.
14: Einfach das Feeling, also mit die Bands, da haben wir natürlich auch ein paar Bands, die wir gerne gucken wollen, weshalb wir hier sind, aber es ist einfach das Gesamtpaket.
8: Ja, zu den Bands, die hier noch spielen werden, zählen unter anderem Materia, Sido, Scooter, aber auch Malle-Künstlerin Mia Julia. Es ist eine ganz bunte Mischung hier vor Ort. Wie gesagt, 100 Künstler, die hier auftreten, 60.000 Besucher und das Deichbrand-Festival ist wieder einmal ausverkauft. Seit 2011 in Folge, das ist wirklich eine außergewöhnliche Erfolgsgeschichte, die hier an der Wurster Nordseeküste geschrieben wird. Andere Festivals waren in diesem Jahr nicht unbedingt ausverkauft. Der Veranstalter, mit dem ich hier gesprochen habe, sagte auch, sie sind sehr zufrieden, dass sie das immer wieder schaffen. Das Wetter spielt mit an diesem Wochenende und ja, neue Bühne, neues Erlebnis. Viele Besucher, alle freuen sich auf eine gute Zeit hier am Wochenende.
5: Tja, besser geht's doch gar nicht. Thees Jagels, vielen Dank für diesen Einblick. Und tatsächlich, so ein Festival ist natürlich immer ein besonderer Ort, um Bands live zu hören. Das gilt allerdings auch für unseren nächsten Beitrag. Da geht es auch um eine Art Open-Air-Veranstaltung, aber eine, die definitiv ungewöhnlich ist. In Melle-Wellingholzhausen im Landkreis Osnabrück kann man Konzerten lauschen auf dem Dorffriedhof. Ist das jetzt eine eher komische oder eine richtig coole Idee?
15: Heute Folk zwischen den Gräbern.
16: Ja, es muss ja nicht immer ruhig und traurig auf dem Friedhof sein. Ich finde das eine tolle Idee.
17: Der Tod gehört zum Leben und warum soll man das Leben auf dem Friedhof aussperren?
18: Und von daher gehört auch Feiern und Musik dazu.
15: Eine Stunde zuvor. Initiator Michael Göcking bei den letzten Vorbereitungen. Er hat hier alles geplant, die Band genau ausgesucht. Es muss schon passen.
19: Wir machen hier nicht irgendein Wackenkonzert auf dem Friedhof oder so etwas, sondern das sind ja wirklich kleinere, feinere Konzerte, die hier stattfinden.
15: Rock, Pop, Schlager, das Genre jedes Mal ein anderes. Göcking war hier Pfarrbeauftragter, hat selbst etliche Beerdigungen auf diesem Friedhof in Melle-Wellingholzhausen gemacht. Jetzt in Rente die Idee mit den Konzerten. Er will mit den Tabuthemen Trauer und Tod brechen. Und es funktioniert.
19: Es kommt immer wieder vor, dass Leute sagen, nee, eigentlich komme ich ja nicht auf den Friedhof, ich wollte gerne das Konzert mal hören. Und ist ja doch ein ganz schöner Ort, hätte ich gar nicht so gedacht. Sonst habe ich immer gedacht, das ist ja dieser Ort mit Trauer und so, da möchte ich nicht hingehen, kommt noch früh genug der Tod. I've been rocking
15: in my sleep. Unter den Zuhörern hauptsächlich Dorfbewohner. Der Friedhof deshalb für viele ein Ort, mit dem sie etwas verbinden. Hier liegen Angehörige, Nachbarn, Freunde.

0: und auch für die Band ein besonderer Ort.
1: Verrückt schön, würde ich sagen. Also das ist das erste Mal, dass ich auch sowas gespielt habe, auf dem Friedhof direkt. Ich habe selber schon öfter auf Beerdigung auch gesungen, aber das war dann ein nicht so schöner Anlass. Und das finde ich ganz besonders toll, dass man das nimmt, den Ort des Friedhofs, um so etwas Schönes daraus zu kreieren.
2: Ja, ich finde diesen Ort besonders, dass man eben hier die Gemeinde zusammenkommt, auch die Verstorbenen hier liegen. Mein Bruder, wo ich mich dran erinnere. Ja, es geht so ans Herz.
3: Es ist gut, dass so ein Friedhof an Attraktivität und Akzeptanz wieder mehr bekommt.
0: Ein Punkt, der auch Initiator Michael Göcking wichtig ist. Denn die Bestattungskultur hat sich verändert. Nicht jeder will mehr klassisch auf dem Friedhof beerdigt werden. Hier gibt es aktuell gut 100 freie Gräber. Für den Träger, die katholische Kirche, auch finanziell ein Problem. Die Überlegung also:
4: Was können wir denn tun, dass Menschen trotzdem sich hier nachher beerdigen lassen und nicht in die Anonymität eines Friedwald oder Ruhwalds zu gehen? Das ist auch okay, aber wir möchten natürlich diesen Friedhof erhalten. Und von daher haben wir zum Beispiel verstärkt auch die Möglichkeit, dass Menschen sich unter Bäumen begraben lassen.
0: Aber abgesehen von diesen Sorgen, die Konzerte haben sich mittlerweile etabliert, werden als Treffpunkt geliebt. Und der Initiator hat noch mehr vor, ist bereits auf der Suche nach anderen Ideen, um den Friedhof lebendiger zu machen.
5: Das Wetterbild. Heute eins, mitten in der Ernte, Auge in Auge mit dem Mähdrescher, auf einem Feld bei Höhlingen in der Wildeshauser Geest. Cordula Kramer hat sich da auf den Acker gewagt. Aber Vorsicht, der Mähdrescher kommt. Ja, und gerade hat uns noch diese Meldung hier erreicht. Drei Menschen sind beim Sturz von einem Aussichtsturm im Harz ums Leben gekommen. Wie es zu diesem Unglück am Nachmittag in Altenau kommen konnte, ist laut Feuerwehr noch völlig unklar. Berichtet hat die Goslarsche Zeitung. 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Wir berichten dann ausführlich morgen wieder bei Hallo Niedersachsen. Bis dahin.
6: Und jetzt das Wetter für Niedersachsen.
7: Einen schönen guten Abend. Ich begrüße Sie ganz herzlich hier zu Ihrem Wetter für Niedersachsen. Und Sie sehen bei uns schon einiges an Wolken hier in Form dieses Tiefdruckkringels. Und der beschäftigt im Moment ganz Deutschland. Wir haben ein paar Gewitter auch über Nordrhein-Westfalen. Die giftigen, das sehen Sie hier schon an dem hellen Weiß. Das sind sehr hoch aufreichende Gewitterwolken. Gibt es Richtung Rheinland-Pfalz, Baden-Württemberg und Bayern. Deswegen waren wir ein bisschen verschont. Trotzdem in Bad Bentheim in der Grafschaft heute 15 Liter auf den Quadratmeter. Aber beispielsweise gestern hat es in Bartholomä innerhalb von 3 Stunden 80 Liter gegeben. Also das war eigentlich bei uns ganz gut auszuhalten. Jetzt ändert sich die Wetterlage. Wir haben das Hoch draußen auf dem Atlantik, die Tiefs hier in unserer Nähe. Und hinter dieser Kaltfront, deswegen heißt es auch so, kommt kühlere Luft aus Norden. Und das drückt die Temperaturen. Und viele in Niedersachsen werden mutmaßlich sagen, ach, endlich mal durchatmen. Morgen noch mal schwülwarm, 28 Grad in Hannover. Und danach gehen wir ein bisschen auf Tauchstation mit wechselhafterem Wetter und 20 bis 22 Grad. Gucken wir in die kommende Nacht. Einzelne Gewitter kommen dann von der Nordsee rein, ansonsten wechselnd bewölkt. Die Temperaturen morgen früh sind meistens in einem Bereich zwischen 14 und 18 Grad zu finden. Und der morgige Tag, der startet dann relativ aufgeräumt in weiten Landesteilen. Einzelne Gewitter Richtung Altes Land und auch hier im Umfeld des Harzes, Solling und Leinebergland. Am Nachmittag dann in der Osthälfte insgesamt mit der Anfeuchtung kräftigere Schauer und Gewitter. Sonst nur einzelne und recht sonnig. Das Ganze passiert bei 24 bis 29 Grad. Der Wind im Mittel schwach, in Gewitternähe böig. Ganz kurz der Ausblick. Samstag trocken, danach eher wechselhaft und kühler. Tschüss. 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
3: Das Beste am Norden ist unser Mitempfinden. Le long des golfes glaces.

0: Weimaraner Hündin Perle soll heute bei den Schlossfestspielen auf die Bühne. Aber sie ist sehr aufgeregt. Der junge Steinkauz Godzilla soll endlich fliegen. Aber Godzilla bleibt bockig. Zur Verzweiflung von Trainer Alonso. Und die Fußballerinnen der TSG Hoffenheim haben ganz schön zu kämpfen. Pferdecoach Isabel macht Druck.
1: So, klasse!
2: Rufus.
0: Polizeihauptmeister Henrik Silaf und sein Heideterrier Rufus haben heute ihre Abschlussprüfung in der Polizeihundeschule in Bleckede. Wenn Rufus die Prüfung besteht, kann er endlich als kleinster Sprengstoffspürhund Deutschlands eingesetzt werden. Auf dem Dachboden der Polizeihundeschule deponiert Ausbilder Michael Kempf den Sprengstoff für die letzte Prüfung.
3: Ich schaue mir den Suchbereich an und schaue mich mal um, ob ich ein geeignetes Objekt finde, dass der Hund diesen Bereich systematisch absuchen kann und auch den Stoff dann anzeigen. Und ich denke mal, da würde sich der Schreibtisch hier gut anbieten.
0: Rufus und sein Herrchen haben keine Ahnung, was bei dieser Prüfung im Einzelnen auf sie zukommt. Es ist zwar klar, dass es sich um echten, explosiven Sprengstoff handelt, aber wo der versteckt ist, wissen sie nicht.
3: Der Stressfaktor, den kann man auch nicht außer Acht lassen. Das will man auch gar nicht, denn im Ernstfall ist der Stressfaktor auch vorhanden. Aber der Hundeführer muss mit diesem Stress einfach umgehen können.
0: Geprobt wird also das echte Leben, der Ernstfall, wie es im Polizeijargon heißt.
2: Okay, Hendrik, wollen wir?
4: Ja.
0: Rufus Einsatzgebiet, Großveranstaltungen, politische Tagungen oder auch Fußballspiele. Dafür muss er gewappnet sein. Der Heideterrier ist zwar ein kleiner Hund, aber auf ihn warten große Aufgaben, wenn er die Prüfung heute schafft. Der Heideterrier ist ausschließlich auf Sprengstoff abgerichtet. Drogen oder auch Artenschutz, diese Aufgaben erledigen seine Kollegen.
3: So, Hendrik, legst den Hund mal bitte ab. So, Hendrik, bitte den Bereich ab Schränke präventiv absuchen.
2: Auftrag verstanden. Platz. Bleib.
5: Ja, so, mein Freund, guck mal hier. Guck mal hier, fein.
0: Steinkauz Godzilla ist mittlerweile etwas über 3 Monate alt.
5: Bist du wach? Kopf. Godzilla, Kopf. Guck, guck. Guck, guck. Guck mal, das kennst du.
0: Großer Name für einen kleinen Kerl. Godzilla wird seit seiner Geburt per Hand aufgezogen. Er soll lernen, auf seinen Namen zu hören und auf das Quietschen einer Maus.
5: Die Vorgeschichte ist, dass der Knallkopf da schon seit Wochen auf dieses Geräusch reagiert und wenn er das hört, schon richtig elektrisch wird. Der regt sich auf, der weiß genau, da kommt was, da ist was und der fliegt dir dann idiotensicher auf den Handschuh. Das ist die Vorgeschichte. Und das haben wir jetzt schon seit, wie gesagt, 8 Wochen im Training. Klappt wunderbar eigentlich. Heute nicht. Das ist jetzt hier gerade der Effekt.
0: Typischer Vorführeffekt.
5: Er soll in der Show mit auftreten, dass man der Person diese Maus in die Hand gibt, dass sie quietscht. Und dann soll er dahin fliegen zu dem Gequietsche. Dass man einfach den Leuten erklären kann, dass der nach Gehör jagt. Ja. Kopf. Jawohl! Donnerwetter! Oh, jetzt mache ich mal 1 Meter weiter weg. So, vielleicht hat er jetzt mal die Kurve gekriegt. Gut, Godzilla. Und komm, Godzilla, komm. Guck mal. Hey. Hallo. Werd wach, komm. Komm. Komm. Komm. Godzilla, komm. Alter, das ist ein Witz hier. Das ist deine Beute, aber du musst kommen. Komm. Komm. Komm. Komm her, komm. Hier, komm. Top, ja! Und jawohl! Dankeschön. So, jetzt nimmst du ja auch, du Tröte. Komm, Schluck weg. Kopf, Schluck. Danke.
0: Tja, da sind wohl noch ein paar Trainingseinheiten nötig. Die 5-jährige Neufundländerhündin Maya soll vom Land aus einer fremden Person einen Rettungsring bringen und sie dann an Land ziehen. Nachdem Maja beim ersten Versuch einfach wieder umgedreht ist, geht Herrchen Michael Krämer diesmal etwas weiter mit ins Wasser. Damit gibt er Maja mehr Sicherheit und er zeigt ihr, wo es lang geht, nämlich Richtung Alina, die um Hilfe ruft. Und Maja kommt auf Kurs.
4: Heute nicht dein Tag, ne?
0: Naja, hat vielleicht nicht auf Anhieb geklappt.
6: Machen wir jetzt erstmal eine andere Übung. Versuchen wir das gleich nochmal.
0: Aber am Ende hat Maja Alina gerettet.
4: In dem Fall wäre Maja jetzt leider durchgefallen, weil der Hundeführer darf nicht tief ins Wasser gehen. Er darf, glaube ich, nur bis zu den Knien ins Wasser gehen. Wenn er tiefer ist und den Hund so umleiten muss, wie ich es gerade machen musste, ist die Übung leider dann als nicht bestanden gegolten. Deshalb müssen wir sie auch weiter trainieren, dass sie dann blind wirklich jeden holt, der brüllt.
0: Die 7-jährige Neufundländerhündin Hope ist mit ihrer Ausbildung schon viel weiter als Maja. Sie ist ja auch schon 2 Jahre älter. Schwimmen, Retten und Bergen liegt Neufundländern einfach im Blut. Früher dienten die Hunde den Fischern auf Neufundland als zuverlässige und gut konditionierte Arbeitstiere.
7: Die Hunde haben beim Fischfang geholfen, haben die Boote reingezogen, die Netze reingezogen, den einen oder anderen Seemann, der verunglückt ist, wahrscheinlich mal gerettet. Und es war ganz einfach so, dass diese Hunde nicht ausgebildet wurden, sondern dass die Hunde, die geholfen haben und beim Menschen waren, Futter bekommen haben und die anderen nicht. Und darüber hat sich dann eben diese Population gebildet, die auch körperlich sehr geeignet ist.
0: Und das, obwohl sie so groß sind und rund 60 Kilo wiegen. Aber im Wasser ist ja alles leichter. Wobei Bötchenfahren mindestens genauso schön ist. Stimmt's, Hope? Jetzt geht's hinaus zur C-Diplomprüfung. Hope soll dafür die 17-jährige Alina aus dem Wasser retten. Die Pfoten eines Neufundländers sind mit besonders entwickelten Zwischenzehenhäuten ausgestattet. Das macht sie zu schnellen und sicheren Schwimmern. Mal sehen, ob Hope versteht, was von ihr verlangt wird. Nö, sieht nicht so aus. Außerdem gar nicht einzusehen, ins Wasser zu springen, wenn keiner mitkommt.
8: Hol die Puppe.
0: Na also, Frauchen Nicole springt. Also nix wie hinterher. Ist zwar nicht Sinn der Übung, aber den Rest der Aufgabe versteht Hope auf Anhieb. Ein sanftes Greifen der Hand, zurück zum Boot schwimmen und Alina ist gerettet. Alles richtig gemacht. Aber das nächste Mal muss das auch klappen, wenn Frauchen nicht mit ins Wasser springt. Also Hope, üben, üben, üben. Entspannung bei den Trampeltieren. Die kleine Morla ist mittlerweile 12 Wochen alt, immer noch sehr neugierig und natürlich immer noch ungeheuer hungrig. Mama Saba verpflegt ihre Kleine mit gesunder Milch und Morla ist kräftig gewachsen. Ihre kleinen Höcker stehen inzwischen fast aufrecht. Alle Kamele auf dem Fleckschnupphof in Brandenburg haben inzwischen ihr komplettes Winterfell abgelegt.
9: Komm mal, Aladin, los! Frau das Bärchen. Zack, zack, du Leica. Da, da, da, Batu, Batu, Batu.
0: Nur der neue Zuchthengst, Teenager Batu, hat sich noch nicht so recht eingelebt. Er

0: lieber alleine. Damit die Kamele auch in Zukunft ihrer Arbeit als Therapietiere nachgehen können, müssen sie auf Trab gehalten werden. Das beruhigt und bringt Spaß. Patienten, mit denen die Therapiekamele arbeiten, sind meist unsicher auf den Beinen oder machen unkontrollierte Bewegungen. Deshalb müssen die Tiere sehr geduldig und entspannt sein.
1: Hallo, Motor anschmeißen.
2: Scheiße. Oh Gott. Leute.
0: Die Sicherheit der Patienten hat höchste Priorität.
2: Reiten ist ja generell, hat ein Restrisiko. Schlichtweg, man kann runterfallen und es kann was passieren. Und die Tiere sind groß und stark. Und wenn ein Mensch, der ein Handicap hat, wenn ihm jetzt zusätzlich noch was passiert, wäre besonders fatal. Das heißt, behinderte Gäste sind nicht wirklich schwieriger für uns, sondern unser Anspruch an unseren Sicherheitsmodus ist viel höher.
0: Logisch, aber allzu viele Sorgen muss sich hier niemand machen. Kamele sind von Natur aus schon sehr entspannt. Die Damenmannschaft der TSG Hoffenheim 1899 ist bei Pferdecoach Isabel Barnik zum Training aufgelaufen. Jeder Fußballerin wurde ein Pferd zugeteilt, mit dem sie ins sogenannte Viereck geht. Als nächstes ist Mittelfeldstar Stefanie Breitner mit der Haflinger Stute Mona an der Reihe. Isabel beobachtet das Zusammenspiel zwischen Tier und Mensch und liest an der Reaktion des Pferdes ab, wo die Stärken und Schwächen der jeweiligen Spielerin liegen. Schafft Stefanie es, die Stute sicher auf sich zu konzentrieren, wäre das großartig.
3: Jawohl.
0: Mit dem Pferdetraining wollen die Fußballerinnen unbedingt den Aufstieg in die erste Liga schaffen.
3: Ja, guck, wo du hin willst. Wenn du zweifelst, werden sie zweifeln.
4: Das war schon extrem von ihr eine krasse Leistung, wie sie jetzt gerade uns gezeigt hat, wie man die Pferde einfach anhand der Körpersprache führen kann. Und wie die Pferde sich auf einen selber einlassen, ist einfach ein schönes Gefühl. Und ja, also sie hat jetzt extrem gut vorgelegt für uns alle.
3: So, jetzt kannst du dich galoppieren. Ich bin ganz begeistert von dir. So, jetzt starte dich und sie. Komm, starten. Nicht mitlaufen. Jawohl. Und jetzt Kontinuität. Zwei Runden schaffst du. Komm. Alle, alle, alle, alle, alle, alle. Alle, alle, alle, komm. Weiter, weiter. Nur noch eine Runde. Komm. Ich bin wie im Fernsehen. Komm. Alle, alle, alle, alle, komm. Komm, komm, komm, komm, komm, komm, komm, komm, komm. Und stehen bleiben. Stehen bleiben.
0: Die 21-jährige Mittelfeldspielerin macht ihre Sache gut. Mona ist wirklich kein leichtes Pferd. Team und Trainer sind beeindruckt.
3: Bewusst bist du keine Leitstute, aber innerlich bist du eine Geniale. Also das ist definitiv das. Und dein Thema heute, also erstmal ist zu wissen, dass du die Ausstrahlung hast. Und das andere ist das Thema Starten. Ja? Alles geben, die Sekunden. Ne? Ja. Rücken zum Pferd.
0: Nächste Kandidatin, die Verteidigerin Anne Reinheimer. Ihr Sparringspartner Wallach Amigo macht sich schon mal warm.

0: Komm. Guck mal, hier. Das ist er. Komm. Godzilla, komm, ein noch. Komm. Komm, hier. Komm. Komm. Was mich immer ärgert, ist, wenn etwas schon geklappt hat und gut geklappt hat, dass es dann wieder, zack, auf einmal 14 Tage zurückversetzt hier durch so eine Aktion. Das ist das, was mich so wurmt. Verstehe ich dann auch immer nicht, dass das übertrieben ist. Komm. Jetzt, komm. Immer irgendwo, es ist ja, es ist nun mal so, es ist immer am Geräusche. Wir sind nun mal nicht allein auf der Welt. Hallo?
1: Ja, schade eigentlich.
0: Prima. Wunderbar. Und wieder zurück. So, Godzilla, komm. Komm. Jetzt. Hallo? Komm. Ja, danke schön. Naja.
1: Da geht doch was.
0: Ja, jetzt scheint er wieder so ein bisschen Mut zu fassen. Wach zu werden. Trotzdem, der kennt den Hof hier schon. Was meinst du, warum wir ihn da hingesetzt haben, damit er das mal kennenlernt? Ihr könnt verstehen, wenn der Vogel von irgendwo herkommt, hier das erstmal hingesetzt und dann erstmal doof guckt. Ne? Da muss er davon ausgehen, dass erstmal stundenlang nichts passiert. Aber wenn der da halb wohnt, tagsüber, ja, dann kennt er das. Dann kennt er die Geräusche und kennt hier alles. Also das hier ist völlig, völlig übertrieben, so extrem ängstlich zu sein. Das musst du auch nicht. Komm, komm, hopp, hopp. Godzilla, komm. Komm mal noch. Hallo. Wach werden. Komm. Komm. Ja, komm her. Komm. Komm mal noch. Komm. Junge, Junge, Junge, Junge. Hallo. Wach werden. Komm. Hallo. Komm ein noch. Hup. Komm. Godzilla, komm einen letzten. Komm. Komm her. Komm. Komm.
1: Tja, Steinkreuze können eisern sein.
0: Komm einmal her, dann hast du es hinter dir. Komm. Komm. Ja, kannst vergessen. Komm, Zeitverschwendung. Kein Bock mehr. So, hier. Bitte schön, mitkommen. Ende im Gelände. Abhauen ist nicht, vergiss es. So, ich packe ihn weg.
2: Ist fein, mach nur weiter. Mach es gut, mach weiter. Komm nur, komm. Oh, nix. Hier, komm, mach weiter. Schau. Schau hier. Oh, nix. Hey, mach weiter. Da, schau, mach weiter.
1: Onyx ist die Leitkuh in Anne Wiltawskis Team im Schweizerischen Kilchberg. Sie soll lernen, den roten Teppich auszurollen, denn Anne plant eine akrobatische Showeinlage mit ihrem Findelkind.
2: Na, doch nicht.
1: Anne denkt sich allerlei Betätigungen für ihre Gnadenkühe aus, denn sie möchte die Tiere gern weitervermitteln. Und dafür müssen sie mehr können als Gras fressen oder Milch geben. Deshalb soll Onyx bei einer Tanznummer mitwirken.
2: Onyx, komm, fein. Ja, jetzt geht's los. Komm mit, Tü links. Aufpassen, komm links. Fein.
1: Normalerweise ist es gefährlich, Kühe als Turngerät zu benutzen. Es verunsichert sie und sie können aggressiv reagieren. Aber Akrobatin Janine trainiert mit Onyx schon seit Wochen und hat ihr Vertrauen erworben.
2: Nur stehen, mach es gut. Braves Mädchen, nein, nein, wow. Stehen. Hey, nicht schubsen.
1: Aber irgendwie hat die Kuh heute keine richtige Lust auf die Nummer.
2: Wow. Geht noch nicht gut. Na, mal sehen. Komm, Hü.
1: Zu der Showeinlage gehört natürlich auch Live-Musik. Anne hat sich für Saxophon und Tuba entschieden. Die Instrumente machen ähnliche Geräusche wie Kühe und wirken offenbar entspannend.
2: Sie mag jetzt lieber essen.
1: Oder doch nicht? Auf jeden Fall reicht's Onyx für heute. Auch das lästige Halfter könnte mal wieder abgemacht werden. Sieht so aus, als würde Onyx lieber selber die Akrobatin spielen. Wie man sieht, Talent ist da. Na, mal sehen. Bis zum Auftritt dauert's ja noch ein paar Wochen.
3: Showtime.
1: Auf dem Dachboden der Diensthundeschule in Bleckede wartet Heideterrier Rufus auf seinen nächsten Auftrag. Der Sprengstoff für die letzte Prüfung ist schon deponiert. Zuvor sucht Herrchen Henrik den Tatort ab.
4: Weil ich präventiv absuche, gucke ich natürlich im Vorfeld, ob irgendwelche verdächtigen Gegenstände, die rein optisch hier nicht reingehören, oder ob mir irgendwas auffällt, Drähte, irgendetwas, was manipuliert aussieht. Weil dann kann ich mir die Suche mit dem Hund sparen, weil dann ist ja schon mal Alarm und dann kommen andere Einsatzkräfte. Ja? Ich mache das natürlich auch, um mich und den Hund im Vorfeld zu schützen. Bleib. Ich versuche so wenig wie möglich zu berühren, um den Hund nicht an ein Objekt ranzubringen, mit meinem eigenen Geruch. Sitz. Suchstoff.
1: Nachdem Henrik sich einen Überblick verschafft hat, kommt Rufus zum Einsatz. Also, hier ist schon mal nichts.
4: Klasse, machst du das. Gut. Alles fein. Klasse. Geh mal hoch, ja. Geh mal hoch.
1: Rufus schnüffelt in allen Ecken und Ritzen. Aber bislang hat er nichts entdeckt.
4: Klasse. Rufus. Zustand.
1: Henrik schaltet sich ein und führt den Hund erneut durch seinen Spürbereich.
4: Geh weiter. Zustand. Rufus. Zustand.
1: Irgendwas muss der Terrier überrochen haben. Rufus zeigt richtig an.
4: Anzeige. Ja.
0: Ruhig.
1: Nicht wie früher nervös und durch Bellen, sondern ganz ruhig durch Verharren.
0: Ganz ruhig, ruhig.
1: Super, Prüfung geschafft.
4: Klasse. Oh, gut. Fein gemacht, ja. Super. Oh, ja, ist gut gemacht, Mika. Bestanden.
3: Der Hund kam in der Grobsuche zu dem Schreibtisch, wo die Pyrotechnik versteckt ist, hat sicher angezeigt, passiv. Besser geht's nicht. Erdbestand, ja.
0: Ja, stolz auf dich. Ja.
4: Klar gibt es auch in der Ausbildung auch da Höhen und Tiefen. Der Hund ist keine Maschine, ist ein Lebewesen. Und der ist auch nicht jeden Tag gut drauf. Aber aufgrund der Dauer der Ausbildung, aufgrund der Dauer der guten Ausbildung hier, habe ich eigentlich mir da nie groß Sorgen gemacht, dass das irgendwie in die Hose gehen konnte. Ja. Und ich freue mich jetzt darauf, mit ihm auch in den aktiven Dienst zu gehen und endlich zu arbeiten.
0: Ja, ist gut.
1: Auf Rufus ist Verlass. Im Laufe der Ausbildung ist er ruhiger und souveräner geworden. Eben ein richtig professioneller Spürhund. Der 15-jährige Wallach Amigo hat sich aufgewärmt und ist jetzt fürs Training bereit. Die Hoffenheimer Verteidigerin Anne Reinheimer hat ihn per Losverfahren gezogen und keine Ahnung, was jetzt auf sie zukommt.
2: Beweg dich!
1: Sie wirkt noch ein wenig unsicher.
2: Der macht, was er will. Und das ist nicht sein Temperament. Also zeig ihm, wer der Boss ist.
1: Aber das temperamentvolle Quarterhorse tanzt gar nicht nach Annes Pfeife.
2: So, geh, geh, geh! Und nicht nur Druck in dem Seil. Beweg deinen Hintern. Einmal zack und dann nichts mehr. Der soll erst mal ein bisschen mehr. Nicht mal wumm und zack und mal gucken. Da bleibt er noch in der Ecke stehen. Hey, der soll gleich galoppieren. Der lacht sich in Fäustchen.
1: Für die Spielerinnen eine schwierige und ziemlich unangenehme Situation. Vor allem auch vor den Kolleginnen und Trainern.
5: Das hat man in manchen Gesichtern schon gesehen. Die merken ja schon, wo es hapert oder wo die Stärke sind. Ja. Das ist schon sehr interessant, wie so die einzelnen Charaktere aufgezeigt werden. Ich denke, die Erfahrung für die Mädels wird hier schon, also die ist schon groß, was sie hier machen. Und für uns ist es auch teilweise halt zu erkennen, dass man von der Psychologie her mit den Mädels, wo man arbeitet, vieles halt so wieder rüberkommt.
1: Anne gibt nicht auf und ändert ihre Taktik.
2: Das hat wenigstens was gebracht, die Strategie zu ändern. So, klasse. Und jetzt funktioniert, ne?
1: Sie hat sich durchgebissen. Amigo hat sie als Leithengst akzeptiert. Heißt, flexibel sein und die Taktik ändern. Dann klappt's vielleicht auch mit dem Aufstieg.
2: Du kannst das. Ihr könnt das alle, aber ihr habt bestimmten Hemmschwellen. Die müssen weg. So, klasse.
1: Coach Isabel Barnik ist nicht gerade zimperlich mit Kritik. Aber wenn es gut läuft, geizt sie auch nicht mit Lob.
2: Jawohl, klasse. Also das Endergebnis ist genial. Wie wir hingekommen sind, ist scheiße. Aber das weiter. Das Endergebnis ist genial. Geh zum Ausgang, weil das er mitgeht.
6: Das zeigt, dass sie ihn wirklich als Leithengst überzeugt hat.
1: Die Pferde spiegeln Charakter und Willensstärke der Spielerin. Als nächstes an der Reihe Kapitänin Susanne Hartl.
6: So ein Mist, ne, wenn man 10-mal das Gleiche macht.
7: Passiert öfter.
6: Ja, aber das ist. Aber was genial ist, du hast ihn nachher toll bewegen können und er ist mitgegangen. Das ist kein einfaches Pferd. Das ist ein sehr schwieriges Pferd. Aber du hast das gezogen, deshalb bin ich so krass. Ich bitte um Entschuldigung. Nee, weil für mich weiß ich, dass du das kannst. Sonst hättest du ihn nicht, ne? Und das hast du bewiesen. Nur ich musste dich ganz schön im Hintern treten, ne? Okay.
1: Nachdem sich die Neufundländer-Dame Hope beim ersten Mal nicht ohne Frauchen Nicole getraut hat, in den See zu springen, muss geübt werden. Hope soll schließlich ihr C-Diplom als Rettungshündin schaffen.

0: Doch auch dieses Mal traut sich die sensible Neufundländerin nicht allein über Bord. Erst als Frauchen erneut vorwegspringt, fasst sich Hope ein Herz und rettet die 17-jährige Alina. Die eigentliche Rettungsaktion klappt wieder ganz nach Vorschrift. Sanft zupacken und an Land oder zum Boot ziehen.
1: So, nimm. Nimm den Arm von Alina, ich hab nichts.
0: Doch Nicole bricht die Übung schließlich ab. Hope soll nichts Falsches lernen.
1: Ach, das Problem war, dass ich mit ihr aus dem Boot gesprungen bin, weil das ein für sie fremdes Boot ist und sie nicht flüssig springen wollte. Dabei habe ich einen alten Trainingsfehler wieder hochkommen lassen, dass der Hund sich weder vom Boot noch von mir trennt. Ja, und gerade war es auch einfach mangelnde Kraft, die Übung noch mal zu Ende zu führen. Das müssen wir gleich noch mal reparieren. Ich sag mal so, es gibt Hunde, die mehr Instinkt fürs Wasser haben. Also die kleine Hope, die hat sehr viel lernen müssen über Konditionierung und über Dressur, was anderen vielleicht etwas leichter fällt. Und sie ist sehr, sehr personenbezogen. Sie ist sehr fixiert auf mich und hat sowieso Probleme, sich von mir zu trennen.
0: Ach Hope, das wird schon noch. Für die 5-jährige Maya sind die Übungen für heute vorbei. Jetzt darf sie mit Herrchen Michael Krämer schwimmen gehen. Das ist natürlich das Schönste. Bis zu 1000 Meter schwimmen die beiden regelmäßig im Duisburger Wolfsee. Ganz nach dem Motto, Kondition ist alles. Wobei Maya es mit ihren Fußpaddeln deutlich leichter hat.
2: Am Anfang war es immer so, dass die einen davon geschwommen ist, weil die halt einfach mit den 4 Pfoten viel, viel schneller ist, als wir Menschen mit unseren Beinen und Armen. Aber inzwischen passt sie netterweise das Tempo so ein bisschen an mich an. Und dann kann man auch richtig schön mit der schwimmen, entspannt am See. Und dann macht das richtig Spaß.
0: Und Maya ist nicht nur schneller, ihr wird auch nicht kalt. Durch das dicke Fell und die ölige Fettschicht darunter kommt das Wasser kaum an die Haut.
2: Wenn ein Mensch die Luft anhält oder im Wasser schwimmt, bleibt er erstmal oben. Er geht erst unter, wenn er Wasser schluckt, sozusagen. Ist beim Hund ähnlich, aber klar, damit das halt nicht so gefährlich wird hier auf dem See, habe ich für sie eine Schwimmweste an. Komm mal hier. Mit der Schwimmweste hat sie natürlich ein bisschen mehr Auftrieb, kann so die Armmuskulatur halt ein bisschen mehr bewegen. Und vor allem, ich habe immer ein gutes Gefühl dabei. Wenn ich jetzt hier mitten auf dem See bin, wir sind jetzt hier knapp 250, 300 Meter vom Land entfernt, es ist natürlich immer gut zu wissen, dass das Schätzchen immer sicher ist und dass es nie untergehen kann. Oh.
0: Maya macht jedenfalls einen weitaus entspannteren Eindruck als ihr Herrchen. Naja, dafür kann sie ihn die letzten Meter dann auch ziehen. Wie gemütlich. Tandemschwimmen, sozusagen. Die junge Kuh Ornella soll bald eine Kutsche bzw. einen Sulki ziehen können. Deshalb übt Anne Wiltawski in ihrer Kuhschule schon mal mit Sandsäcken.
3: Alles, was beim Ziehen schwierig ist, weshalb das für die Tiere eine Angstsituation ist, kann ich schon üben. Es besteht nicht die Schwierigkeit darin, dass sie etwas zieht, was ein bestimmtes Gewicht hat, sondern die Angstsituation für ein Fluchttier ist, entweder es kann das Gefühl haben, oh je, ich habe mich in etwas verfangen, in was verheddert, und dass es dann versucht zu treten und das loszuwerden. Und dann das noch viel Schlimmere, ich werde verfolgt und etwas ist mir auf den Fersen. Und das sind die beiden großen Ängste, die das Tier hat, in dem Moment, wo es sich verfolgt fühlt von einem Gegenstand. Und dann stelle ich den da schon mal hin und dann kann sie den schon mal anlecken und untersuchen und reinbeißen. Und jetzt riecht er nach Stroh und Stall. Und wenn sie es schubst, ist gut, weil es immer die erste Frage ist, muss ich da Angst vor haben? Und die zweite Frage ist, kann ich es besiegen? Und jetzt hat sie das Gefühl, sie kann das besiegen. Sie kann das so rumschubsen, sie kann das wegschieben.
0: Anne ist sozusagen eine Kuhpsychologin. Sie beschäftigt sich täglich mit ihren Tieren, denn die Kühe sollen etwas lernen, damit Anne sie an interessierte Personen weitervermitteln kann. Das Ganze läuft natürlich spielerisch ab. So wie jetzt mit Ornella. Die Kuh scheint den Sandsack im Griff zu haben. Der ist also keine Gefahr, eher ein Kuscheltier. Oder sogar ein Futterbeutel. Könnte ja was drin sein.
3: Das nächste, was ich mache, ist, dass ich den bewege. Und zwar von ihr weg. Sodass sie denkt, der Sack geht vor ihr weg und nicht er verfolgt sie und geht hinter ihr her.
0: Alles klar. Wäre ja auch ein Albtraum. Vom Sandsack verfolgt werden. Wer will das schon?
2: Rufus, komm. Komm. Klasse.
0: Nach 14 Wochen Ausbildung in der Diensthundeschule in Bleckede ist Heideterrier Rufus nun ein zertifizierter Sprengstoffspürhund der Bundespolizei und zudem der kleinste Deutschlands. Glückwunsch.
4: Aus. Sitz. Bleib. Bleib. Bleib.
0: Jetzt ist erst einmal Erholung angesagt, bevor der 19 Monate alte Heideterrier zum ersten Einsatz kommt.
4: Aus. Sitz.
0: Heute kann Rufus einfach nur Hund sein. Und das heißt toben, toben, toben. Und er macht seinem Geburtsnamen alle Ehre. Rufus von der Lönzmeute, ein kleiner Jäger.
2: Wichtig ist natürlich auch, dass so ein Hund verschiedene Triebverhalten ausleben kann. Neben dem Spaziergang jetzt, was den Bewegungstrieb angeht, ist natürlich auch wichtig, dass der Hund einen Spieltrieb ausleben kann. Und so wie hier jetzt auch den Kampftrieb. Ja. Ne, er ist natürlich jagdlich gezogen. Es ist natürlich auch wichtig, dass er ein bisschen seine Triebe, ja, das Anspringen, Packen, Halten, dass man als Hundeführer dem der ganzen Sache auch gerecht wird.
0: Außerdem ist es als Hund auch schön, wenn man einmal nicht nur auf Kommandos hören muss.
4: Böser.
2: Da ist natürlich auch ein bisschen Bullterrier mit drin und all das so, das muss er ja auch irgendwo genetisch ausleben dürfen. Da er natürlich jagdlich nicht eingesetzt wird, sondern als Sprengstoffsuchhund, ist es wichtig, dass ich trotzdem natürlich seine Triebveranlagung immer noch irgendwo auch gerecht werde, damit er da ein ausgeglichener Hund zu Hause ist.
0: Dafür braucht Henrik allerdings viel Ausdauer.
2: Rufus!
4: Ja!
2: Und zu Hause ist Ausgeglichenheit sehr viel wert, wenn man seine Ruhe haben möchte.
0: Fragt sich, ob Rufus jemals ausgepowert ist.
4: Aus. So, fein. Gut.
2: Wichtig natürlich auch immer in Verbindung mit Gehorsam. Ja, dass er das nie ausufert, dass er schon weiß, sich zu kontrollieren. Bleib. Einmal noch, komm. Ja.
0: Gut. Die gemeinsamen Spaziergänge mit der ganzen Familie in den Gelsenkirchener Park gehören zu den Höhepunkten in Rufus' Leben. Morla soll als jüngstes und kleinstes Kamel auf dem Fleckschnupphof ans Halfter gewöhnt werden.
5: Das heißt, das hier nicht so, wie es sein sollte, aber es wird trotzdem seinen Zweck erfüllen. Komm her, meine kleine Pippi. Fein. Fein, ist nicht richtig zusammengeschnallt. Machen wir gleich noch. Siehst du schick aus.
0: Morla kennt Gabi von Geburt an und hat absolutes Vertrauen zu der Kameltherapeutin.
5: Letztendlich, ich weiß ja, wie es ist, wenn ich einen anderen Kamel zum ersten Mal ranmache, ist sie total entspannt. Sie ist irgendwie ein Kamel, das offensichtlich keine Angst kennt. Aber natürlich ist es, wenn man was im Kopf trägt, ist einfach eine unangenehme, lästige Sache. Und noch lieber hätte man es nicht, ne? Und sie muss jetzt im Prinzip merken, dass es raufkommt und dass es irgendwann auch wieder abkommt und dass es im Prinzip überhaupt nichts tut. Genau. Und dann ist es auch mal gut, wenn die Tiere dann Halfter drauf haben. Und wenn man mit ihnen irgendwas Neues macht, dass das im Prinzip angenehm für die Tiere ist, dass irgendwas Schickes ist. Ohrkraulen oder so. Das war im Prinzip so den neuen Reiz irgendwie positiv belegen. Ne? Da passiert nichts Schlimmes, da sind nette Menschen, da kann man kuscheln. Genau.
0: Gabriele Heidicke hat Morla mit der Flasche aufgezogen.
5: So, jetzt hat sie angedockt. Und ab geht der Peter.
0: Sie ist also ohnehin positiv auf Gabriele zu sprechen.
5: Ich probiere mit ihr ein Stück zu laufen. Mit dem Halfter bin ich noch nicht gelaufen, nur mit dem Strick um den Hals.
0: Klappt wie am Schnürchen.
5: Sie läuft jetzt völlig problemlos mit mir mit, weil sie eh auch ohne Halfter mit mir mitläuft. Problem wird das Halfter zum ersten Mal, wenn sie was anderes möchte als ich. Und ich sage, komm, wir gehen aber noch 3 Schritte in die Richtung. Und wenn im Prinzip hier ein Druck auf den Kopf ankommt, und das können wir jetzt ruhig mal ausprobieren, dass ich, indem ich sie anbinde und 3 Meter von ihr weggehe, und dann will die hinterherkommen, und dann merkt sie, aha, da ist ein Druck auf dem Halfter. Und dann muss sie auch lernen, das macht nichts und das tut nicht weh und da passiert nichts. Und wenn die einen kleinen Druck auf dem Halfter hatte und dann wieder zur Ruhe kommt und nicht mehr zieht, dann würde ich den Halfter auch sofort runter machen und Feierabend machen und Abendbrot einläuten. Ne? Komm, wir gehen jetzt zum Zaun und binden dich an. Komm mal mit. Und dann bin ich fies, dann gehe ich ein paar Meter von dir weg und alle anderen auch.
0: Schauen wir mal. Generalprobe für die einjährige Weimaraner Hündin Perle auf der Freilichtbühne in Schwerin. In Begleitung von Mama Jette und Freundin Melli soll Perle heute auf der Bühne vor Publikum auftreten. Die junge Hündin ist sichtbar aufgeregt und irritiert. Ist aber auch was los hier? So viele Menschen. Und dann noch diese Musik.

0: Musik ist für sensible Hunde ohnehin nahezu unerträglich. Aber solche Klänge, die können ja sogar Menschen nervös machen.
1: Sie zittert, weil sie erregt ist, weil sie Angst hat, weil sie mit der gesamten Situation nicht so viel anfangen kann. Also ist ja alles unangenehm. Und wenn es gar nicht geht, wenn wir gar nicht vorwärts kommen, dann nehme ich sie komplett raus. Also nicht jeder Hund ist dafür geeignet. Und da müssen wir irgendwo auch ehrlich zu uns selbst sein und sagen, das ist eben ein guter Jagdhund oder ein sehr guter Jagdhund, aber eben kein Theaterhund. Ist aber dann auch nicht so schlimm.
0: Aber Kerstin hat vorgesorgt und die Zweitbesetzung gleich mitgebracht. Noch ist Morla entspannt.
2: Oh, Püppchen. Und jetzt kommt die fiese Sache, dass alle Menschen und alle Kamele mindestens 3 Meter von dir weggehen. Pass mal auf. Pass mal auf. Ida, komm mal her.
0: Gabriele Heidicke möchte, dass Morla sich ruhig verhält, wenn sie angeleint steht.
2: Genau, jetzt ist Druck auf dem Halfter.
0: Na ja, ist ja auch ungewohnt, wenn man auf einmal nicht mehr frei herumspazieren kann.
2: Jetzt stört sie sich am Halfter, ne? Jetzt merkt sie, ey, das Ding ist, er kann ja all sein. Das will nicht so, wie ich will. Und sobald die jetzt wieder locker dasteht und kein Druck auf dem Halfter ist, da kann man diese Übungseinheit auch schon beenden. Jetzt muss man wieder warten, bis er wieder stille steht. Batu, du Störenfried.
0: Also echt, Batu. Du bist ein alter Angeber. So ganz lässig mal zeigen, dass man nicht angebunden ist, stimmt's? Und dann auch die Kleinen ärgern.
2: Komm mal her. Komm mal her. Komm mal her. Komm mal her. So, schön fein. Feine Pippi. Prima. Also es gibt Fohlen, die regen sich viel mehr auf übers Halfter. Ne? Das ist gar nichts hier. Das ist gar nichts. Weil du keine Angst kennst, ne? Genau. Prinzessin.
0: Genau. Prinzessin. Und wie edles Geblüt so ist, sie lieben die Freiheit und gutes Essen. Kuh Ornella soll bald eine Kutsche ziehen können. Deshalb übt Anne mit ihr und einem Strohsack.
3: Und steh. Und steh. Fein. Ja, ja. Ist alles gut. Und komm. Und steh. Fein. Und komm.
0: Zum Glück ist Mutter Onyx zur Beruhigung dabei. Für die ist das alles längst ein alter Hut.
3: Langsam, langsam.
0: Langsam? Okay. Da kann man sich nebenher auch mal eine kleine Zwischenmahlzeit gönnen.
3: Wow. Fein.
0: Die anderen hat man doch im Nu wieder eingeholt.
3: Fein, ganz fein. Brave. Langsam, ganz fein. Und komm. Ganz fein. Aneinander. Komm, komm.
0: Anne versucht Ornella davon zu überzeugen, dass es das Normalste der Welt ist, einen Strohsack hinter sich durchs Gelände zu ziehen. Die Kuh soll sich schließlich nicht irritieren lassen. Aber irgendwie kommt man sich schon komisch.

0: geht los.
1: Bleiben nur noch vorläufig drauf.
2: Die beiden Weimaraner Hündinnen sollen an der Seite von zwei Polizisten ruhig auf der Bühne stehen. Gemeint ist ruhig.
1: Persönlich in sein Stillleben zu geleiten.
2: Aber Jette ist nervös, weil ihre Tochter Perle hinter den Kulissen wartet. Frauchen Kerstin versucht, die Hündin zu beruhigen und gibt vom Rand aus Anweisungen. Jetzt ist Jette noch irritierter.
0: Es war zu viel. Ja, ist ein bisschen aufgeregt, will jetzt zu mir. Ich will da ein bisschen verstecken. Melli geht gut, da brauche ich nicht hin. Die steht gut da hinten. Und Jette guckt immer ein bisschen nach hinten. Weil Perle ist da noch, ne? Perle ist da hinten noch. Und da guckt sie immer hinten nach hinten, ne? Muss man immer so ein Maß finden. Dass ich nicht zu viel mache. Aber jetzt ist sie gut. Steht sie gut da.
2: Auch Jette scheint keine Rampensau zu sein. Aber egal, wie klein sie sich macht, der Operettenmusik kann sie nicht entkommen. Zum Glück war heute nur die Generalprobe.
0: Melli hat das ganz professionell gemacht, ne, ganz toll. Und Jettchen hatte so viele andere Sachen im Kopf, so viele andere Geräusche im Kopf. Und musste erst mal gucken, wo die Perle ist. Aber es sind halt Tiere, es sind Hunde und es ist jedes Mal anders. Das ist einfach so, ne? Wir können den Text nicht hundertprozentig auswendig lernen und wir können es auch nicht zusammenschneiden. Ist halt live. Ne?
2: Jeden Abend übt Kameltrainerin Gabriele Heidecke mit Junghengst Batu das Hinsetzen.
3: Mama down, up down. Mama down. Komm. Danke. Lieber, geht immer ablegen wieder. Genau. Mama down.
2: Runterkommen ist Grundvoraussetzung für ein gutes Therapiekamel. Der Einjährige murrt und schreit zwar nicht mehr wie am Anfang, aber Begeisterung sieht anders aus.
3: Hey, mach mal down. Das ist einfach eine Geduldsfrage. Irgendwann ist mir so doof, dass er sagt, okay, liegen ist bequemer. Mach down.
2: Vor ein paar Monaten gab es noch Riesentheater.
4: Das ist dann auch das Leid eines Kameltrainers, dass man da mal grün macht. Down.
3: Down. Komm mal. Leg dich mal hin. Komm mal, komm. Ablegen generell machen die ganz oft, gehört zum Leben einfach dazu. Aber das eben auf Kommando zu machen, müssen die schlichtweg lernen. Und jedes Tier und jeder Mensch ist lieber selbstbestimmt, als sich Regeln unterzuordnen. Also auch die Kinder müssen lernen, eben regelmäßig zur Schule zu gehen, auch wenn sie eben keine Lust haben und so. Ne? Und genau. Und erfahrungsgemäß geht es auch relativ schnell, dass sie es akzeptieren und dann ohne Probleme ausführen. Der legt sich richtig hier mit dem Kopf auf. Komm her. Was dauert los? Komm mal, leg dich mal hin. Komm mal. Komm mal. Doof, ne? Du willst lieber Armut essen. Ja, ja, ich auch.
2: Batu hat komplett auf Durchzug geschaltet.
3: Sei doch nicht so ein Stinker, aber tut es doch, wenn du liegst, viel genau, fein. Vielleicht noch den Po runter. Po noch runter. Geht denn der Po auch noch runter?
2: Mit viel Bitten vielleicht.
3: Und im Liegen ist das Leben nämlich viel schöner. Auf dem Kommando hören ist angenehmer, als nicht auf dem Kommando zu hören. Fein. Also es geht da wirklich darum, um das Prinzip, dass die noch lieber selbstbestimmt werden, ne? Und letztendlich können Tiere unter menschlicher Obhut nicht selbstbestimmt leben. Die müssen sich an Zäune halten, an Regeln halten, an Grenzen halten. Und wenn man dafür sorgt, dass sie ein zufriedenes Leben führen, ist das auch voll okay.
2: Naja, wenn es so ist. Wasser ist zwar ihr Element, doch gegen einen ausgiebigen Spaziergang im Park hat die fünfjährige Maya auch nichts einzuwenden. Sie ist eben doch nur ein Hund und kein Fisch, auch wenn es ihr manchmal so vorkommt.
5: Ja, fein.
6: Wenn die groß werden, haben die natürlich auch ihre Pubertätsphasen. Das sind bei Hunden, glaube ich, zwei Phasen, die man da durchmachen muss. Die eine Phase stärker als die andere. Und wenn man in dem Moment, sage ich jetzt mal, nachlässig ist in dieser Rüpelphase, dann hat man natürlich dann 55 Kilo Kampfgewicht, die nicht hören, die nicht zu kontrollieren sind. Und das ist natürlich kein Spaß. Deshalb muss man gerade in dieser Phase dann schauen.

0: wir haben es mit Hundeschule gemacht, mit dem Hundetrainer, haben geschaut, wie kriegen wir das kontrolliert, was müssen wir auch tun, weil ist auch unser erster Hund, wir mussten das ja auch erstmal lernen. Aber gerade bei den Hunden, bei den großen Hunden ist das nicht zu vernachlässigen.
1: Wichtig war dabei vor allem, dass Maya sich auf Spaziergängen zu benehmen weiß und anderen keine Angst einjagt.
0: Ich kann Maya lesen inzwischen. Ja, also ich sehe ganz genau, wie der Blick von der ist, ob jetzt irgendwas ist, ob sie angespannt ist. Das sieht man dann auch an der Körperhaltung. Und das muss man auch erstmal lernen. Aber klar, wenn ich da einen Moment nachlässig bin, dann könnt ihr natürlich losrennen und dann irgendwas machen. Ja, Maya ist ein sehr liebes Mädchen, das heißt, sie ist jetzt nicht jemand, der auf Attacke aus ist, aber Neufundländer sind natürlich auch sehr starke Tiere, die wissen sich schon zu wehren, wenn mal was ist.
1: Dabei ist Maya eher zierlich. Sie bringt gerade 55 Kilo auf die Waage. Aber immer noch genug, um auch Michael einfach umzurennen. Stürmerin Susanne Hartl hat beim Pferdecoaching einen temperamentvollen Araberschimmel gezogen. Chiara, eine eigenwillige 19-jährige Stute. Schicksal? Die 26-jährige Spielführerin gilt im Team selbst als ehrgeizig, eigenwillig und willensstark. Wer von beiden wird sich wohl durchsetzen?
2: Also denk dran, dass du gleich zu ihr gehst, also die Hand einladen und nicht mit dem Seil.
1: Erstmal annähern.
2: Und guck das Pferd und nicht weggucken, ne? Jawohl, sehr gut.
1: Pferdecoach Isabel Barneck ist selbst gespannt auf das Zusammenspiel der beiden.
2: Ja, die sagt, tu mir nicht, du darfst lächeln. Aggressivität ist fehl am Platz. Die hat gerade gesagt, tu mir nicht. Versuch das noch mal und geh mal geradeaus mit ihr. Geh mal richtig links von ihr, nicht anfassen. So. Gut, sehr gut. Guck mal, du kannst das, wenn du willst.
1: Der Schimmel respektiert Susanne zwar, aber wirklich folgen will er ihr nicht.
2: Naja. Okay, du kannst ein Seil nehmen und sie bewegen. Chiara ist kein einfaches Pferd, vielleicht tut er so. Bewegen sie, komm, alles. Ja, das ist kein Hund.
1: Susanne soll den Schimmel zum Galoppieren bringen. Doch Chiara trabt nur von einer Ecke zur nächsten.
2: So, mach mal 3 Schritte zurück. Bleib hinter ihr. Andere Richtung. Jawohl. So, und die soll da kommen. Komm. Starten. Jawohl. Bleib hinter ihr und guck das Pferd. Was guckst du den Boden? Zack, ist sie weg. Lächel doch mal. Komm.
1: Susanne ist Kapitänin und Stürmerstar des Hoffenheimer Fußballteams. Sie soll die Mannschaft in die erste Liga schießen. Durchsetzungskraft ist eigentlich ihre Stärke. Aber Chiara macht es ihr ganz schön schwer. In der nächsten Folge, jetzt wird es ernst für Kerstin Westhoff und ihre Weimaraner. Welche Hündin schafft es auf die Bühne zur Premiere der Fledermaus? Steinkauz Godzilla macht bei seiner ersten Flugshow mit. Bislang hat er sich beim Fliegen immer angestellt. Diesmal nimmt er es damit etwas zu ernst.
3: Und Godzilla ab in den Baum.
1: Und Robbe Bill trainiert mit Jenny Zeichensprache.
4: Bitte. Gut.

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0: Kaffee?
1: Gerne.
0: Endlich wieder Freitag. Schon Pläne fürs Wochenende?
1: Ja. Mein Freund Bruno hat mich zu einem Wellness-Wochenende eingeladen.
0: Oh, das klingt aber gut.
1: Ah, ich freue mich riesig. Wir fahren in ein super Hotel mit Fitness, Wellness, Sauna, Schwimmbad, alles vom Feinsten.
0: Och, das würde ich mir auch mal wieder gönnen. Ja. Mal so richtig ausspannen, alle Viere von sich strecken.
1: Oh. Entschuldigung.
2: Hallo?
0: Was? Ich hätte gerne einen Tee. Oh, grünen, schwarzen, Pfefferminz, Kamille, Salbei. Sie müssen sich nur entscheiden.
1: Das tut mir auch leid. Nein, natürlich bin ich dir nicht böse. Du kannst ja nichts dafür.
3: Kamille, irgendwas ist mir auf den Magen geschlagen.
0: Ich habe das Gefühl, bei Ihnen kommt das öfter vor.
3: Zu Ihnen möchte ich nachher auch noch.
1: So ein Mist.
3: Bitte?
1: Bruno hat mir abgesagt. Ist was Familiäres.
3: Bruno,
0: was wird denn aus Ihrem schönen Wochenende?
1: Werde ich wohl alleine fahren müssen.
3: Och, das tut mir aber leid. Anstatt sich am Freitagmorgen schon um die Wochenendplanung zu kümmern, sollten Sie sich lieber mal Ihre Abrechnung ansehen. Es ist ein solches
0: Chaos. Nun lassen Chaos. Sie Frau Rigoleit erst mal frühstücken.
3: Was mischen Sie sich denn da ein?
0: Entschuldigung, das sind natürlich Dinge, von denen ich keine Ahnung habe.
3: Ja, da haben Sie ausnahmsweise mal recht.
1: Wie wär's denn, wenn Sie mitfahren?
3: Nun werden Sie mal nicht komisch.
1: Sie doch nicht. Ich meine Frau Gauss.
0: Schließlich will man sich ja am Wochenende erholen.
3: Ich möchte Sie noch in meinem Büro sprechen.
0: Mich?
3: Nein, Sie.
1: Ja.
0: Tee?
3: Ach.
1: Also, was ist? Ich mein's ernst.
0: Also, das klingt ja wirklich sehr verlockend. Also gut, ich werde versuchen, mir das Wochenende freizuschaufeln.
4: Hallo?
5: Tag.
4: Hilde Wolf, 53 Jahre. Sie hat eine stark blutende Platzwunde an der linken Schläfe. Die Patientin war zwischenzeitlich immer wieder bewusstlos. Verdacht auf Schädelbasisbruch.
6: Das ist alles halb so schlimm.
5: Das glaube ich Ihnen erst, wenn ich Sie untersucht habe. Hallo, ich bin Dr. Katrin Lobisch.
6: Wo habt ihr mich überhaupt hingebracht?
4: In die Sachsenklinik.
6: In die Klinik? Aber ich muss doch nicht etwa hierbleiben.
5: Das kommt drauf an. Wie ist das denn passiert?
6: Ach, im Kindergarten auf dem Spielplatz ist mir eine Schaukel an den Kopf geknallt.
5: Wenn es wirklich halb so schlimm ist, wie Sie sagen, dann können Sie bald wieder nach Hause.
6: Nicht nach Hause. Ich muss zu meinen Kindern. Die brauchen mich. Wir sind doch völlig unterbesetzt.
5: Wem sagen Sie das?
7: Herein.
1: Sie wollten mich sprechen?
7: Wenn Sie neben Ihrer Ferienplanung noch ein Ohr für meine bescheidenen Sorgen haben, ja.
1: Welche Laus ist Ihnen denn über die Leber gelaufen?
7: Meine Leber tut hier überhaupt nichts zur Sache. Mein Gott, ist das schon wieder ein Chaos. Ich wäre so froh, wenn Sie endlich mal ein System in Ihre Abrechnung bringen würden. Dabei haben Sie schon sich sowieso nur um die Abrechnung des Professors zu kümmern.
1: Vielleicht haben Sie ja bloß mein System nicht verstanden.
7: Wenn Ihr System darin besteht, die Abrechnungsnummer wie die Samstagsziehung zu verwenden, dann ist das so.
1: Sehr komisch.
7: Hören Sie mal, ich kann auch anders.
1: Ach ja? Dann machen Sie mal.
7: Vielleicht sollten Sie wirklich ein Wochenende im Wellness-Tempel verbringen. Da soll man körperlich und geistig vollkommen entschlacken.
1: Ich werde Ihnen dann berichten, ob es was gebracht hat. War es das?
7: Ja. Ich kann mir allerdings nicht vorstellen, dass ein Wochenende mit Frau Gauss so viel Entspannung bringt.
1: Und warum nicht?
7: Naja, Sie können sich ja verbrüdern, mit wem Sie wollen, aber ich weiß nicht, ob es dem Professor gefällt, wenn Sie sich ausgerechnet mit der Kaltmamsell vergnügen.
1: Ach, da machen Sie sich mal keine Sorgen, Frau Marquardt. Der Horizont meines Professors ist sehr viel weiter, als Sie glauben. Er versteht sogar mein Abrechnungssystem.
5: Haben Sie sehr starke Kopfschmerzen?
6: Ja, aber die habe ich in letzter Zeit ziemlich oft.
8: Sollen wir jemanden aus Ihrer Familie benachrichtigen? Ihren Mann?
6: Nein, nicht mein Mann. Außerdem ist mein Mann nicht mehr mein Mann. Vor exakt 2 Wochen sind wir rechtskräftig geschieden worden. Der seit langem glücklichste Tag in meinem Leben, das können Sie mir glauben.
5: Das glauben wir Ihnen gern. Trotzdem wäre es besser für Sie, wenn wir den Kopf erstmal ganz still halten.
6: Ich versuch's. Aber das Thema Mann bringt mich immer wieder auf die Barrikaden. Ich kenne keinen, der wirklich was taugt. Sie etwa?
5: Sie sind selten. Aber noch nicht ganz ausgestorben, oder?
6: Nein. Ausnahmen bestätigen die Regel. Männer sind egoistisch, untreu und unzuverlässig. Und sowieso nie da. Sie braucht.
7: Ganz so schlimm ist es nun auch wieder nicht.
5: So, wir werden jetzt erstmal Ihren Kopf röntgen, damit wir eine Schädelfraktur ausschließen können.
6: Meiner ist nicht mal zur Silberhochzeit gekommen. Ich hatte ein großes Fest arrangiert, Gäste eingeladen. Alles sitzt an der Tafel und wartet und wartet. Naja, das ist ja jetzt Gott sei Dank alles vorbei.
8: Der ist wirklich nicht zur Silberhochzeit erschienen?
6: 2 Stunden zu spät! Angeblich hat er sich in der Zeit geirrt. Faule Ausrede. Irgend so ein Fußballspiel war ihm wichtiger.
9: Dankeschön.
10: Stopp bitte! Halt!
6: Danke,
2: sehr, sehr freundlich.
6: Das glaube ich jetzt nicht. Hilde, was machst denn du hier? Freu dich bloß nicht zu früh. Ich komme schneller wieder auf die Beine, als du denkst.
2: Besser wär's.
9: Gefällt's dir?
8: Sehr schön.
6: Hallo, Pia.
9: Oh, hallo, Charlotte.
6: Sag mal, kannst du mir irgendwann die Haare machen?
9: Also du, wenn, dann jetzt gleich.
6: Hm?
9: Ja, kleinen Moment. Kommst du? Also, das macht 30, bitte.
8: Das stimmt so.
9: Oh, vielen
8: Dankeschön.
9: Dank. Tschüss. Hast du was Besonderes vor?
6: Nö. Naja, sag mal, Pia, könntest du dir vorstellen, dass du ein Wochenende dich mal alleine um Friedrich kümmerst?
9: Aber ja, er ist ja nicht nur dein Mann, er ist schließlich auch mein Vater.
6: Weißt du, ich glaube, ich brauche einfach mal Entspannung und ein bisschen Urlaub.
9: Ja, das brauchst du wirklich. Nach all dem Stress in der letzten Zeit. Du sag mir einfach rechtzeitig Bescheid, dann ist es überhaupt kein Problem.
6: Wäre denn jetzt rechtzeitig? Naja, das ist alles durch Zufall entstanden. Und ich müsste morgen schon los. Aber wenn es dir zu plötzlich ist, dann...
9: Nee, nee. Du fahr mal ganz in Ruhe, das geht schon in Ordnung. Morgen? Ach, morgen wolltest du doch mit ihm einkaufen gehen. Auch der wird sich freuen, dass er nicht durch die Kaufhäuser muss.
6: Pia, ich weiß, das ist eine Zumutung, aber könntest du nicht?
9: Oh, nee. Nee, Charlotte. Klamotten kaufen mit Papa ist der reinste Horror.
6: Aber er braucht unbedingt was Neues. Was ich ohne ihn besorgen kann, das mache ich ja schon. Aber er braucht einen neuen Mantel und Schuhe. Das muss er unbedingt anprobieren.
9: Komm, verschieb's bitte auf nächste Woche.
6: Nein, das wird er nicht tun. Da wird er sich mit irgendwelchen Ausreden drücken. Ich diskutiere doch schon seit Wochen mit ihm.
9: Ja, ja gut. Okay.
6: Danke.
10: Wie lange muss ich denn jetzt hier bleiben?
1: Das wird Frau Dr. Globisch mit Ihnen besprechen, sobald sie die Untersuchungsergebnisse hat. Also, entschuldigen Sie, aber ich muss mal eben nachfragen, wo Ihr Bett bleibt.
11: Guten Tag, Herr Wolf.
6: Du schon wieder?
11: Ich bin der technische Direktor dieser Klinik. Ich mache hier nur meine Arbeit.
6: Technischer Direktor, dass ich nicht lache. Früher hieß das Hausmeister.
12: Ich dein Gezänke hasse.
6: Und ich deine Angeberei.
11: Wie habe ich es nur die ganzen Jahre mit dir ausgehalten?
6: Du mit mir, ich mit dir.
12: Ohne mich wärst du doch aufgeschmissen gewesen.
6: Komm mir doch bloß nicht wieder mit deinen goldenen Händen.
12: Du bist auch nichts Besseres, nur weil du studiert hast.
13: Herr Wolf.
11: Bin schon unterwegs, Herr Professor.
6: Das ist mir jetzt so peinlich.
13: Aber wissen Sie, das kommt in den besten Familien vor.
6: Kam, Herr Professor, kam. Familie ist vorbei.
1: So, Frau Wolf, Ihr Bett ist da.
14: Ich wusste gar nicht, dass unser Hausmeister verheiratet war.
15: Ja, Herr Wolf ist immer für eine Überraschung gut.
1: Ja, bitte?
6: Alles im grünen Bereich. Ich komme mit. Pia kümmert sich um alles.
15: Na, wunderbar. Ihre Familie wird ja auch wohl mal ein Wochenende ohne Sie zurechtkommen. Ja. Haben Sie doch Platz.
1: Ich rufe jetzt mal in diesem Hotel an und mache das mit den Zimmern klar, ja? Und dann geht's rein ins Vergnügen. Hallo? Ja, guten Tag, Rigoleit. Ich hatte für dieses Wochenende ein Doppelzimmer bei Ihnen bestellt. Es ist ja sicherlich kein Problem, zwei Einzelzimmer daraus zu machen. Oh, das ist sehr schön für Sie, aber schade für uns. Kleinen Moment mal bitte. Die sind total ausgebucht. Was machen wir denn jetzt?
6: Na, wo liegt denn das Problem? Wir haben doch das Doppelzimmer.
15: Da haben Sie recht. Eine Nacht werden wir schon mal miteinander auskommen.
1: Hören Sie? Ich behalte dann das Doppelzimmer. Dankeschön. Bis dann. Tschüss.
3: Na, dann vergessen Sie aber bitte nicht, Fotos zu machen. Sie beide mit Gurkenmaske im Doppelbett. Ist er da?
1: Tut mir leid, er ist zur Visite.
6: Sie mit Harnitz stelle ich mir auch sehr komisch vor.
1: Oder mit Schlafbrille.
3: Sie haben ja eine blühende Fantasie. Ich nehme alles zurück. Ich denke mal, Sie und Frau Gauss werden sich königlich amüsieren.
6: Wie hat die denn das jetzt gemeint?
1: Vergessen Sie es. Frau Wolf hat von Anfang an über sehr starke Kopfschmerzen geklagt, die sich weder durch die Platzwunde noch durch die leichte Gehirnerschütterung erklären ließen. Vorsichtshalber habe ich noch ein CT anfertigen lassen.
16: Das Röntgenbild, Heiner?
17: Es ist schwierig. Hätten wir das Bild digital, könnten wir den Bereich um 1600% rauszoomen.
1: Und dreidimensional ansehen.
16: Sie scheinen sich ja sehr auf die neue Technik zu freuen.
17: Freuen würde ich nicht sagen, aber ich bin sehr gespannt.
16: Bis dahin müssen wir mit der Lupe vorlieb nehmen. Ein Aneurysma. Sehen Sie, Hermann.
4: An einer nicht ungefährlichen Stelle.
5: Wollen Sie mit der Patientin sprechen?
16: Ja, schließlich werde ich Sie ja operieren. Einmal Sie assistieren mir.
18: Was ich fragen wollte, soll ich dir vielleicht ein paar Sachen holen, falls du länger in der Klinik bleiben musst?
6: Ottmar als Kavalier. Wenn ich wirklich was brauchen sollte, bin ich nicht auf dich angewiesen.
18: Das wäre andere, ne?
6: Wo du so direkt fragst, ja natürlich.
18: Ich habe auch einige Möglichkeiten gehabt. Ich bleibe lieber solo. Deine Freiheit ist mir lieber.
6: Ottmar, ich kenne dich doch. Du bist doch nicht hier, weil du mir helfen willst.
18: Jetzt brennt sie wieder.
6: Ach nee.
18: Hilde, es geht noch mal um die Möbel.
6: Die Möbel, das wusste ich doch. Du kriegst die Möbel nicht, auch wenn du dich auf den Kopf stellst.
18: Du aber auch nicht. Die Möbel werden versteigert, so. Und das ist doch schade drum, jammerschade, ein ganzes Biedermeierzimmer. Gibt's denn nicht irgendeine andere Lösung?
6: Ja, sicher. Du überlässt mir die Möbel. Oh. Schließlich hat deine Großmutter sie mir geschenkt.
18: Uns, ja uns, und zwar zur Hochzeit. Und ich hab's restauriert, sonst wären sie gar nicht zu benutzen gewesen, ne? Wenn einer Recht auf die Möbel hat, dann bin ich das. Ich, ja?
6: Und glaub doch jetzt nicht, dass du mich über den Tisch ziehen kannst, bloß weil ich ein Loch im Kopf habe. Das Biedermeier wird versteigert und der Erlös geteilt und basta.
18: Mahlzeit. Moment, ich komme noch mit. Danke, Herr Professor.
16: Danke, Wolf.
18: Gut, dass ich Sie treffe. Dürfte ich Sie mal um den Rat bitten?
16: Unter einer Bedingung, dass die Beratung nicht länger dauert als die Fahrt zur Kinderstation.
18: Ich mach's kurz. In unserem Scheidungsurteil steht, dass unsere Möbel bei einer Auktion versteigert werden sollen, weil meine Ex und ich sich nicht einigen konnten, wer sie nun behalten darf. Jetzt meine Frage. Könnte ich theoretisch bei dieser Auktion nicht mitbieten und die Möbel ersteigern?
16: Ja, auch praktisch.
18: Und dann gehören sie wieder mir?
16: Ja, wenn Sie einen Zuschlag erhalten.
18: Das war's schon. Dabei sind wir noch nicht mehr oben. Wenn das klappt, dann rastet meine Ex aus. Die wird sich ärgern, grün und blau.
16: Entschuldigen Sie, Herr Wolf, aber wollen Sie Ihre Möbel oder Rache? Darf ich Ihnen ungefragt einen Rat geben? Erinnern Sie sich doch mal an die schönen Zeiten, die Sie mit Ihrer Frau verbracht haben.
19: Natürlich habe ich nichts dagegen. Du brauchst dringend Schonung, vor allen Dingen von mir.
18: Wie kommst du denn darauf?
19: Weil du sanft bist und lieb wie ein Reh.
18: Was die Einkaufstour betrifft, Friedrich, Pia wird mit dir fahren.
19: Hat du bestimmt was anderes zu tun. Und ich brauche nichts.
18: Friedrich, nicht wieder diese Tour. Sonst lernst du mal deinen Reh kennen.
19: Ich habe einen Mantel.
18: Der ist schon völlig unmodern.
19: Ich habe eine Jacke.
18: Die hat auch schon ein paar Jahre auf dem Puckel.
19: Ich habe ein paar Schuhe.
18: Ja, die fast schon auseinanderfallen.
19: Das ist doch alles nicht wahr, ist doch alles funktionsfähig.
18: Friedrich, die Einkaufstour findet statt und wenn ich hier bleibe.
20: Das ist doch Unsinn. Papa, wir gehen zusammen ins Kaufhaus und Charlotte fährt in ihr Wellnesshotel.
14: Oh, Wellnesshotel, Charlotte, das machst du richtig.
20: Irgendwie habe ich ein schlechtes Gewissen, wenn ich fahre.
19: Nee, Charlotte, fahr mal. Kann Roland nicht mit mir einkaufen fahren?
20: Roland? Ja, wenn er es machen will.
14: Ich liebe ja Kaufhäuser.
16: Sehen Sie hier, das ist ein Aneurysma, eine Gefäßerweiterung im Gehirn. Die Ader ist an dieser Stelle sehr stark ausgebeult. Mit der Zeit füllt sich diese Aussackung immer mehr mit Blut.
20: Und das kann platzen?
16: Nicht zwangsläufig. Wenn es dennoch passiert, verdrängt das herausfließende Blut das Gehirn. Es kommt zu einer Schädigung des Gehirns. Es kann auch zum Tod führen. Wir können dieses Aneurysma operieren, aber das ist ebenfalls nicht ohne Risiko.
20: Schädigung des Gehirns oder Tod, egal, ob ich mich operieren lasse oder nicht.
16: Das kann man so nicht sagen. Bei einer Operation kann es, aber muss es nicht zu einer Komplikation kommen. Wenn es doch passiert, dann haben wir hier in der Klinik die Möglichkeit, in Sekundenschnelle zu entscheiden und zu reagieren. Wenn es bei Ihnen zu Hause passiert, dann haben wir kaum eine Chance.
6: Und wenn ich mich trotzdem dicht operieren lassen will?
16: Erleben Sie mit einer Zeitbombe.
6: Und was kann ich machen, dass sie nicht explodiert?
16: Keine Hektik, kein Stress, keine körperlichen Anstrengungen.
6: Dann müsste ich ja meinen Beruf aufgeben. Ich brauche Zeit. Ich muss darüber nachdenken.
16: Das verstehe ich.
6: Herr Professor, bitte, und mein Mann. Herr Wolf soll davon bitte nichts erfahren.
16: Unterliegen der ärztlichen Schweigepflicht von mir und meinen Kollegen wird Ihr geschiedener Mann keine Auskunft bekommen.
0: Herzlich willkommen.
21: Dankeschön. Was machen wir denn jetzt? Schwimmen, Sauna oder wollen wir erstmal spazieren gehen?
0: Vielleicht machen wir erstmal das Foto für Frau Marquardt, dann haben wir es hinter uns.
21: Auch gut.
0: Gut, dann gehen wir mal.
22: Aber nicht doch, meine Damen. Dafür bin ich doch da. Ich bringe das schon wieder in Ordnung.
21: Herr von Wackerstein, was machen Sie denn hier?
0: Sagen Sie bloß nicht, dass Sie hier arbeiten.
22: Stets zu Ihren Diensten. Als zertifizierter Fitnesstrainer und Ernährungsberater bin ich rund um die Uhr für Sie da. Darf ich die Damen zu einem kleinen Begrüßungstrunk einladen?
0: Auf Ihre Dienste sollte man eigentlich besser verzichten. Man weiß ja, wohin das führen kann.
22: Jeder muss mal ein wenig Lehrgeld bezahlen. Aber Frau Gauss, ich bin mir sicher, in Sachen Staubsauger habe ich Sie doch exzellent beraten, nicht wahr?
21: Doch, doch, der funktioniert.
0: Ja, aber hier geht es ja nicht um Staubsauger oder Autos oder...
22: In der Tat, Verehrteste, in der Tat. Hier geht es um Gesundheit, Schönheit und Wohlbefinden. Sehr zum Wohl. Und glauben Sie mir, ich werde Sie dazu bringen, noch gesünder und noch schöner zu werden. Aber das ist noch nicht alles. Unser Service ist ganzheitlich orientiert. Das heißt, mit meiner Hilfe trainieren Sie Körper und Geist. Ob fernöstlich oder westlich, nichts ist mir fremd.
21: Sie haben Norden und Süden vergessen.
22: Lassen Sie mich Ihnen ein wenig unter die Arme greifen. Und aus einem bisschen Erholung wird eine komplette Runderneuerung.
21: Ich bin doch kein Reifen.
0: Herr von Wackerstein, wenn hier einer eine Runderneuerung nötig hat, dann sind Sie das wahrscheinlich.
22: Natürlich, selbstverständlich. Ich mache Ihnen einen Vorschlag. Sie bringen Ihr Gepäck nach oben und wir treffen uns zu einer kleinen Probefahrt, Rundfahrt, Rundgang durch unser Angebot. Ja?
21: Das ist in Ordnung.
22: Und wir werden auch gleich die Einrichtung unseres Hauses ausprobieren. Guten Tag. Es bietet sich also legere Kleidung an, wenn Sie verstehen, was ich meine.
0: Ach was, Herr von Wackerstein, darauf wären wir nie gekommen. Frau Wolf, soll ich Ihnen nicht doch was zur Beruhigung bringen?
6: Nein, nein, danke. Ich bin nur völlig durcheinander. Es ist alles so ausweglos. In die Vorstellung, mit 53 zu einem Pflegefall zu werden.
0: Aber das muss doch nicht passieren.
6: Es kann aber, ob ich mich operieren lasse oder nicht. Und davor habe ich furchtbare Angst. Lieber würde ich sterben.
0: So etwas darf man nicht einmal denken.
6: Auf gar keinen Fall möchte ich meinen Beruf aufgeben. Um mich zu schonen, ich leite einen großen Kindergarten. Das ständig Trubel, Lärm, Lachen, Weinen. Ich brauche das. Ich konnte selbst keine Kinder bekommen. Vielleicht hänge ich deshalb so an meinem Beruf.
0: Vielleicht sollten Sie ja mit jemandem sprechen, der Ihnen nahesteht.
6: Der mir nahesteht. Da ist zurzeit niemand.
0: Und Ihr geschiedener Mann?
6: Ottmar, den ganz bestimmt nicht.
0: Udo von Wackerstein als Fitnessberater. Ich fasse es nicht. Der Typ hat doch von nichts eine Ahnung.
23: Ernährungsberater. Den kann ich ja mal beibringen, worauf es beim Essen ankommt.
0: Wir lassen uns von dieser Flitzpiepe aber nicht das Wochenende vermiesen, oder?
23: Nein, da hat er keine Chance.
0: Wir werden ihn auf Abstand halten.
23: Oh, Frau Krigoleit, ich bin ja wirklich nicht kompliziert, aber auf der rechten Seite kann ich einfach nicht schlafen. Ich krieg da Albträume.
0: Aber zu Hause schlafe ich auch immer links.
23: Na, wollen wir knobeln?
0: Ach, die eine Nacht, das schaffe ich schon.
23: Danke.
0: Bitte.

0: Ich habe gehört, dass du heute noch nicht entlassen wirst. Ist deine Verletzung komplizierter?
1: Nein, nein. Das ist eine reine Vorsichtsmaßnahme. Die wollen noch irgendeinen Test machen. Danke, dass du gekommen bist.
0: Ah, ist nicht der Rede wert. Ich bin doch eh in der Klinik.
1: Es gab mal Zeiten, da hast du jede Strapaze auf dich genommen, um mich zu sehen.
0: Wie kommst du denn jetzt darauf?
1: Wenn man hier so liegt, da geht einem einiges durch den Kopf. Wir haben überhaupt eine Menge verrückter Sachen miteinander erlebt.
0: Das stimmt. Verrückte, traurige.
1: Und wunderbare. Ist lange her.
0: Aber du hast doch wieder jemanden.
1: Das habe ich nur so gesagt.
0: Sag mal, weinst du? Weißt du, wann ich dich das letzte Mal weinen sehen habe? Als wir erfahren haben, dass wir keine Kinder kriegen können. Hilde. Hilde, was ist denn passiert?
2: Diesen Raum nenne ich liebevoll unsere Folterkammer. Hallo. Im Gegensatz zum Schwimmbad, 24 Stunden am Tag geöffnet. Bitte sehr. Oh. Ja, das hier sieht natürlich schwerer aus. Schwerer aus, als es in Wirklichkeit ist. Darf ich? Aber wenn man es einmal probiert hat, kommt man einfach nicht mehr davon los. Es macht regelrecht süchtig.
3: Ja, das kann ich mir überhaupt nicht vorstellen.
2: Die halbe Stunde kostet 5 Euro. Die Doppelstunde demzufolge 10.
4: Was denn? Für die Schinderei soll ich auch noch zahlen?
2: 2 Doppelstunden kosten nicht etwa 20 Euro, nein, 14,99 €. Die meisten Gäste buchen übrigens 2 Doppelstunden. Das ist die preiswerteste Variante. Na, ist das nicht ein Angebot, was man einfach nicht ausschlagen kann?
3: Also unter Sparen verstehe ich schon was anderes.
2: Aber es gibt wenig, was so durchschlagend zu einer tadellosen Figur führt.
3: Wie meinen Sie denn das jetzt?
2: Natürlich ist an den beiden Damen nichts auszusetzen. Aber nichts ist so perfekt, dass es nicht noch, ja, perfekter werden kann.
1: Wir wollen Entspannung und Spaß, das ist alles.
2: Da habe ich genau das Richtige für Sie. Die 5 Tibeter. Ich werde Ihnen mal was zeigen.
5: Herr von Wackelstein, haben Sie das Gleichgewicht verloren?
6: Kleiner Tipp, ganz langsam austrudeln und immer schön die Augen offen lassen.
2: Mach doch die Augen offen. Ja, das schont die Gelenke und Bänder.
4: Aha, und ist auch viel preiswerter, nicht wahr?
2: Ja, Gerätebenutzung fällt natürlich in der Tat nicht an. Oh. Aber ohne fachliche Anleitung?
4: Und die fachliche Anleitung kommt von Ihnen, nicht?
2: Für Sie würde ich natürlich einen Vorzugspreis machen.
6: Das können Sie vergessen, Herr von Wackelstein. Ich zeig's Ihnen. Umsonst.
2: Wunderbar. Habe ich Ihnen das gerade beigebracht?
6: Ja, sieht so aus.
2: Ich wusste, dass ich gut bin.
0: Die Hilde, was meine geschiedene Frau ist, hat mir alles erzählt.
7: Ja, nun, bedienen Sie sich doch.
0: Bitte?
7: Bitte.
0: Ach so, danke. Sie will sich aber auf gar keinen Fall operieren lassen. Und jetzt weiß ich nicht, ob das richtig ist.
7: Richtig oder falsch, das sind Kategorien, die ihr nicht weiterhelfen.
0: Na, sie hat Angst, zum Pflegefall zu werden.
7: Ich habe es Ihrer geschiedenen Frau schon erklärt. Die größten Chancen, wieder ein normales Leben zu führen, hat sie, wenn sie sich operieren lässt.
0: Ja, stimmt. Gut, dann ist ja auch noch nicht alles verloren. Ich meine, und gerade hier in der Sachsenklinik hat sie ja die allerbesten Chirurgen.
7: So eine Operation ist kompliziert und nicht ohne Risiko.
0: Ja, aber sie muss sich operieren lassen. Was hätte sie denn sonst für ein Leben? Ich rede mit ihr. Wir schaffen das, Herr Professor. Wer, wenn nicht wir, ne?
8: Tag, die Damen.
9: Tag.
3: Ach, bringen Sie mir schon mal ein Wasser, bitte, ein stilles.
2: Eine sehr gute Wahl. Darf ich die Damen darauf aufmerksam machen, dass wir die verschiedensten Sorten Wassers in unserem Angebot haben?
3: Ich habe einfach bloß Durst, Herr von Wackelstein.
2: Selbstverständlich wollen wir Ihren Durst löschen. Aber wenn Sie gleichzeitig noch etwas für Ihre Gesundheit tun wollen, kann ich Ihnen ein paar Tipps geben.
3: Wenn wir selbige gerne von Ihnen haben wollten, hätten wir Sie zu unserem Ernährungsberater gemacht.
4: Haben wir aber nicht.
2: Mit Verlaub, das war die Leitung des Hauses. Bleibt also zunächst die Frage zu klären, ob mit Kohlensäure oder ohne.
4: Kohlensäure ist gar nicht gut.
2: Sehr richtig. Wichtig ist der Magnesiumgehalt.
3: Ein gutes Wasser sollte mindestens 80 Milligramm pro Liter enthalten.
2: Sehr richtig. Sonst könnten wir es ja gleich aus der Leitung zapfen, was?
3: Gezapft oder nicht, bringen Sie mir das Beste, was Sie haben, und zwar still und schnell.
2: Das ist ein Wort, Frau Grigoleit. Vertrauen Sie sich mir an und Sie werden nicht enttäuscht werden. Allerdings hat unser Bestes auch seinen Preis.
4: Bringen Sie mir doch bitte ein schönes, stilles Pilz.
8: Bring ich Ihnen.
2: Und nach dem Mittagstisch möchte ich den Damen noch etwas ganz Spezielles empfehlen. Unsere Lymphdrainage. Sensationell.
3: Also das soll ja nur wirklich was Tolles sein.
2: Und morgen geht's ab ins Heubad.
4: Ins Heubad? Ich bin doch keine Kuh.
2: Es wird nichts geschehen, was Sie nicht auch wirklich wollen.
4: Das wäre ja noch schöner.
3: Wir sollten doch aber alles ausprobieren, was Sie hier so anbieten. Warum sind wir denn sonst hierher gefahren?
4: Ich lasse nicht an mir rumexperimentieren.
3: Ja, aber wir können doch wenigstens mal gucken.
8: Hm? Bitte schön, das Bier für die Dame.
4: Vorsicht mit dem kostbaren Zeugs.
9: Herr Wolf, haben Sie mal eine Sekunde Zeit für mich?
10: Für Sie auch zwei, Frau Oberschwester.
11: Ah, du liebes Bürstchen. Ja, machen wir gleich.
9: Herr Wolf, wenn Sie Ihre geschiedene Frau besuchen wollen, von mir aus können Sie jederzeit zu ihr.
10: Das will ich ja. Jemand muss ihr ja sagen, dass sie sich operieren lassen muss. Nur, es gibt ein Problem. Wenn irgendwas schief geht, ja, dann kann ich Sie noch nicht im Stich lassen. Aber ich weiß nicht, ob ich das kann, wenn Sie wissen, was ich meine.
9: Wenn Sie nicht für Ihre geschiedene Frau sorgen können oder wollen, da gibt es ja auch noch andere Möglichkeiten.
10: Was, Pflegeheim? Nein, das kommt gar nicht in Frage. Ich muss ihr sagen, dass sie sich operieren lassen muss. Lassen Sie mal los.

0: Kommen Sie, Frau Gauss, legen Sie sich ruhig wieder hin. Ich habe die Liege extra für Sie reserviert.
1: Nein! Ist klasse, Frau Gauss.
0: Nach unserer Lymphdrainage haben Sie das Gefühl, als hätten Sie komplett neue Beine bekommen.
1: Ich bin mit meinen alten ganz zufrieden.
0: Na, nur Mut.
1: Damit ich aussehe wie ein aufgeblasener Froschenkel. Sie finden mich im Schwimmbad, falls Sie Ihren neuen Beinen überhaupt noch gewöhnliches Chlorwasser zumuten möchten.
2: Für Simoni lege ich meine Hand ins Feuer. Der packt das. Und wenn es wirklich schief geht, bin ich ja auch noch da.
3: Ottmar, das würde ich niemals zulassen. Wenn mein Leben kaputt ist, gibt es keinen Grund, dass du freiwillig auch deins ruinierst. Wo wir nicht mal mehr verheiratet sind.
2: Das heißt doch noch lange nicht, dass du mir egal bist. Gerade jetzt, wo es dir so schlecht geht.
3: Wie du das sagst, ich hätte fast vergessen, dass du so sein kannst.
2: Das stimmt, es ist lange her, dass wir zusammen waren, ohne uns gleich zu zanken.
3: Das haben wir diesem verdammten Aneurysma zu verdanken.
2: Vielleicht ist es aber auch eine Chance für uns.
3: Wie?
2: Ja, vielleicht können wir noch mal drüber nachdenken, ob die Trennung wirklich so eine gute Idee war.
3: Vielleicht sollten wir das tun, aber erst muss ich wieder völlig gesund werden.
2: Was soll das heißen? Du lässt dich operieren. Hilde, das ist das Beste, was du machen kannst.
3: Ich weiß, aber ich habe Angst.
4: Also, diese Lymphdrainage, Frau Gauss, die war wirklich ganz wunderbar. Das mache ich jetzt öfter.
5: Na, nun gucken Sie nicht so. Mit so einer aufgeblasenen Manschette am Bein macht keiner eine besonders glückliche Figur. Ob er ein paar Pfund zu viel hat oder nicht.
1: Also, ich bin mit meiner Figur sehr zufrieden. Ich bin froh, dass ich nicht aussehe wie so eine Hungerhake.
5: Na, dann ist ja jeder mit dem zufrieden, was er hat, nicht wahr?
1: Ja, und jeder soll das machen, was ihm gefällt. Deshalb schlage ich vor, dass wir ab morgen getrennte Wege gehen.
5: Aber das Heubad sollten Sie wenigstens ausprobieren. Also wenn man von Blaublüten, Herrn von Wackerstein, Glauben schenken darf, ersetzt es immerhin 3 Stunden Hanteltraining.
1: Naja, wenn ich mich nicht schinden muss, dann wollen wir mal Herrn von Wackerstein glauben.
5: Ach, sagen Sie, Sie schnarchen doch nicht etwa. Also wenn einer schnarcht,
1: ich schnarche nie.
5: Wunderbar.
1: Gute Nacht. Ah,
5: die Schmerzmittel sind fast ohne Wirkung geblieben.
6: Gut, dass du mich sofort verständigt hast. Frau Wolf, was sind das für Schmerzen? Sind sie gleichmäßig oder eher wellenartig?
7: Eher wellenartig. Aber so schlimm war es noch nie.
6: Das könnte bedeuten, dass das Aneurysma gewachsen ist. Und das ist hochgefährlich. Wir müssen...
7: Herr Professor, wenn das so ist, dann will ich die Operation so schnell wie möglich, ehe ich es mir wieder überlege.
6: Sind Sie sicher? Auch hinsichtlich der Konsequenzen?
7: Ganz sicher.
6: Wir machen sofort ein Kontroll-CT. Und morgen früh operieren wir. Einverstanden?
7: Einverstanden.
6: Gut.
8: Frau Grigoleit, aufhören!

0: Ich komme nicht dran. Schweiß.
1: Es war vorher nicht zu sehen, dass es so ungünstig sitzt.
0: Ich muss noch mal ein Stück zurück.
2: Wie lange brauchen Sie noch, Herr Professor?
0: Schwer zu sagen.
2: Es wird langsam kritisch.
1: Wenn wir jetzt aufhören, war alles umsonst.
0: Ich tue mein Bestes, Heilmann.
2: Der Blutdruck fällt.
0: Moment. So.
2: Blutdruck fällt weiter. Herzstillstand.
0: Reanimation. Tisch.
2: Okay, sie ist wieder da.

0: Was ist denn nun los? Warst du im Bett nicht bequem?
1: Bequem schon, aber zu laut.
0: Zu laut?
1: Sie haben geschnarcht wie ein altes Sägewerk.
0: Ich schnarche doch nicht. Jedenfalls hat sich noch niemals jemand beschwert.
1: Glauben Sie, ich habe aus Spaß in der Badewanne geschlafen?
0: Das kommt bestimmt bloß, weil ich auf der falschen Seite liegen musste.
1: Ja, jetzt bin ich noch schuld.
0: Das habe ich überhaupt nicht gesagt.
2: Steinbach. Charlotte.
3: Gibt's was Besonderes?
1: Es muss doch nichts Besonderes geben, wenn ich dich anrufe. Ich wollte nur mal hören, wie es dir geht.
3: Ob du alleine zurechtkommst.
2: Warum soll ich denn nicht zurechtkommen?
1: Hätte ja sein können.
3: Du meinst, weil du nicht hier bist?
2: Ich brauch doch kein Kindermädchen.
1: Na dann bis heute Abend.
3: Tschüss. Friedrich!
1: Wie war denn die Einkaufstour?
2: Wie soll die gewesen sein?
1: Na, habt ihr was gekauft?
2: Natürlich haben wir was gekauft.
3: Tschüss, Charlotte.
1: Tschüss. Ah, lassen Sie sich ruhig Zeit. Wir haben ja Urlaub.
4: Oh. Liegt im Koma.
5: Warum? Was ist denn da passiert?
6: Herr Wolf, wir haben versucht, das Aneurysma durch ein sogenanntes Coiling zu operieren. Das heißt also, ohne den Schädel zu öffnen, aber wir sind mit der Spirale gar nicht in die Nähe gekommen.
5: Bitte nicht, ich habe ihr noch dazu geraten.
6: Sie müssen sich keine Vorwürfe machen, Herr Wolf.
5: Ich habe gedacht, wenn Sie beide operieren, dann kann gar nichts schiefgehen.
7: Das ist es auch nicht.
5: Ach nicht? Wie würden Sie es denn bezeichnen? Als eine gelungene Operation oder was?
6: Der Kreislauf hat versagt. Das mit dem Coiling, das haben wir nicht geschafft, das ist schon richtig, aber es gibt noch andere Möglichkeiten, Herr Wolf.
5: Was ist, wenn Hilde nicht wieder aufwacht?
6: Sie wird wieder aufwachen.
5: Sind Sie sicher?
7: Wir müssen jetzt abwarten. Das Ganze braucht jetzt etwas Geduld.
5: Ah, sicher ist es also nicht. Versprechen Sie mir bitte nie wieder was, das Sie nicht halten können.
1: 3 Stunden Hanteltraining sind sicher halb so anstrengend wie so ein Heubad à la Wackerstein.
0: Man kann hier schwitzen und muss sich nicht anstrengen. Was wollen Sie denn mehr?
1: Vor allen Dingen nicht ersticken. Mir kommt das vor, als wäre ich kurz davor.
0: Frau Gauss, wenn Ihnen nicht gut ist, dann sollten Sie das Heubad beenden.
1: Können Sie mir mal sagen, wie ich das anstellen soll?
0: Stimmt. Alleine schafft man es nicht.
1: Von Wackerstein wollte uns nach 1 Stunde hier rausholen. Aber mir kommt das schon viel länger vor.
0: Verliert völlig das Zeitgefühl.
1: Ich liege ja nicht das erste Mal in meinem Leben im Heu. Aber damals verging die Zeit wie im Flug. Und es war sehr viel romantischer und sehr viel weniger anstrengend und viel weniger einsam.
0: Aber gepiekt hat's auch. Was ist denn jetzt, wenn uns dieser Herr von Wackerdings vergessen hat? Dem traue ich alles zu.
1: Hilfe!
8: Hilfe!
1: Hilfe!
9: Hilfe! Da bin ich ja schon.
8: Hilfe!
1: Es wird aber auch Zeit, ich will hier raus.
0: Ich auch.
9: Sehr wohl, die Damen. Welche von Ihnen denn zuerst?
8: Ich!
1: Oh, nun machen Sie doch schon.
4: Weißt du was? Langsam begreife ich, warum das mit uns so weit gekommen ist. Wir haben viel zu wenig auf uns geachtet. Jeder hat nur seins gemacht. Ich weiß noch, bei der Silberhochzeit, wo du so sauer warst, aber ich hab den Termin wirklich verpasst. Also verwechselt. Obwohl, ein bisschen war mir es auch egal. Weil zwischen uns gab es sowieso nur noch Hass. Dabei habe ich dich mal geliebt. Und wie ich dich geliebt habe. Hilde, wach auf und werde wieder gesund. Wenn du meine Hilfe brauchst, ich auf mich kannst du dich verlassen.
8: Vorsicht!

0: Hallo.
1: Herr von Wackerstein, gut, dass wir Sie treffen.
2: Steht zu Ihren Diensten, die Damen. Was kann ich für Sie tun?
3: Wir haben heute unsere Wellnessrechnung bekommen.
1: Und von ein paar Ungenauigkeiten abgesehen.
3: Ich habe zum Beispiel keine Lymphdrainage erhalten, aber mit solchen Kleinigkeiten wollen wir uns gar nicht abgeben.
1: Hätten wir doch zu gern gewusst, warum Sie uns pro Person 2 Stunden Heubad in Rechnung gestellt haben.
2: Wenn Sie 2 Stunden Heubaden waren, müssen Sie auch 2 Stunden zahlen.
3: Und wie kommt es dann, dass Ihre Hotelbroschüre ausdrücklich davor warnt, ein Heubad länger als auf 1 Stunde auszudehnen?
2: Das ist natürlich nur ein Richtwert. Wichtig dabei ist, dass man auch auf die, wie soll ich sagen, individuelle Konstitution achtet.
1: Herr von Wackerstein, das ist Quark. Sie haben uns schlicht und ergreifend vergessen, geben Sie es zu.
3: Haben Sie eine Idee, wie Sie das wieder gut machen können?
2: Haben Sie eine? Ich wäre Ihnen sehr dankbar, wenn das unter uns bleiben könnte.
1: Wir werden gar nichts bezahlen.
3: Wir sind Ihre persönlichen Gäste.
2: Aber meine Damen, das geht doch nicht.
3: Das werden wir wohl doch mit dem Chef besprechen.
1: Oder wir hätten da noch eine Idee.
2: Und die wäre?
4: Ja, danke. Wiederhören. Ja?
5: Herr Professor, ich störe nur ungern.
4: Kommen Sie rein.
5: Ich war gerade bei ihr, bei Hilde. Sie liegt da wie tot.
4: Nehmen Sie bitte Platz.
5: Ich wollte Ihnen wirklich keinen Vorwurf machen, Herr Professor. Ich weiß, dass Sie alles in Ihrer Macht Stehende getan haben, aber was ist denn, wenn Hilde nicht wieder aufwacht?
4: Sie meinen, wenn sie zum Pflegefall wird?
5: Ich war gerade bei ihr und habe ihr versprochen, alles zu tun. Egal, was kommt, und Sie zu unterstützen, aber ich weiß nicht, ob ich das schaffe.
4: Wir werden alles tun, damit es Ihrer Frau wieder gut geht.
5: Meiner Ex-Frau. Vielleicht hätten wir uns nie scheiden lassen sollen. Manchmal, da gibt man den Kampf zu früh auf.
4: Ich werde nicht aufgeben, Herr Wolf.
5: Ich weiß. Auf Sie ist Verlass. Danke, Herr Professor.
6: Duftsauna. Herrlich, oder?
7: Oh, Entspannung pur, nicht so heiß. So was gönne ich mir jetzt öfter.
6: Uns kann es gut gehen.
7: Ein wunderbares Wochenende. Mit ein paar Anfangsschwierigkeiten.
6: Das gehört dazu. Aber dass ich schnarche, das kann ich immer noch nicht glauben.
7: Ich schwör's. Wie ein Sägewerk.
6: Ich höre jetzt auf zu streiten, sonst behält Sarah Marquardt noch recht.
7: Wieso die Marquardt?
6: Sie hat behauptet, dass wir nicht zusammenpassen.
7: Nur weil zu ihr keiner passt.
6: Hat mir nicht was Richtiges zu trinken bestellt?
7: Na richtig, wo bleibt er denn?
2: Kann ich sonst noch etwas für Sie tun?
6: Ach, danke. Sehr freundlich, aber lassen Sie die Flasche da. Wir wollen Sie ja nicht über Gebühr beanspruchen.
7: Wir sind sehr zufrieden.
2: Und wegen meines Chefs?
7: Nein, machen Sie sich keine Sorgen. Wir wollen doch nicht, dass Sie schon wieder auf der Straße landen. Barbara, das haben wir wunderbar hingekriegt.
6: Charlotte, gemeinsam sind wir unschlagbar. Stößchen!
2: Ja.
8: Da bin ich wieder.
9: Charlotte! Wie war denn dein Wellnesswochenende?
8: Ich bin sehr entspannt. Och, die sind aber schön.
9: Gefallen sie dir?
8: Sind die für mich?
9: Na, für wen denn sonst?
8: Bist du froh, dass ich wieder hier bin?
9: Wie kommst du denn darauf?
8: Hast du mich vermisst?
9: Überhaupt nicht.
8: Oh, ich bin aber froh, dass ich dich habe.
9: Ja, stimmt.
8: So, und nun zeig mal her.
9: Ja, was soll ich denn zeigen?
8: Na, die Sachen, die ihr gekauft habt.
9: Die liegen bei Roland im Auto.
8: Aha.
9: Aha.
8: Friedrich.
9: Aha.
10: Die Werte haben sich dramatisch verschlechtert. Der Blutdruck ist gesunken, der Hirndruck gestiegen. Pupillenlampe? Danke, Oberschwester, dass Sie mich sofort informiert haben. Hoffen wir, dass nicht das Schlimmste eingetreten ist. Ist das Aneurysma geplatzt? Möglich. Kann aber auch ein Hirnödem sein. Wir machen als erstes ein Kontroll-CT. Schwester? Ja? Informieren Sie sofort Professor Simoni. Und Dr. Heilmann. Falls mein Verdacht sich bestätigt, dann müssen wir sofort operieren.
7: Roland, würdest du mir bitte die Sachen aus deinem Auto holen?
0: Was soll ich holen?
7: Na, Friedrichs neue Sachen, die Pia mit ihm gekauft hat.
0: Na, das war ja nicht Pia. Ich war ja mit Friedrich unterwegs.
7: Ah ja? Na, dann lass mal sehen.
0: Hi, Mann.
10: Typisch. Immer wenn's brenzlig für ihn wird, dann klingelt's Telefon.
9: Charlotte, ich muss dir etwas sagen. Aber nur, wenn du mir versprichst, dass du nicht böse bist.
7: Ich böse?

0: Bitte, niemals.
1: Ist nicht wunderbar?
0: Ach, Friedrich.
1: Bist du jetzt sauer?
0: Ich? Ich habe viel zu gute Laune, um sauer zu sein.
1: Da kannst du öfter mal wegfahren, wenn dich schon Wochenende zur Einsicht bringt.
2: So, ich muss in die Klinik.
3: Männer. Meier.
4: Na, das hat ja gedauert.
2: Ich bin geflogen.
4: Entschuldigen Sie, ich bin nervlich etwas angespannt. Das wird eine ziemlich heikle OP. Ich
2: weiß.
4: Das Aneurysma ist geplatzt. Wir müssen den Schädel aufmachen. Gibt keine andere Möglichkeit.
5: Ihr könnt sofort anfangen. Ich bin soweit.
6: Hoffentlich erleben wir nicht noch eine ganz andere Überraschung. Wenn sie schon ein Hirnödem hat, sieht es schlecht aus.
4: Ich hoffe, wir sind schneller. Auf geht's. Skalpell.
6: Tupfer.

0: Hinsetzen. Trinken.
1: Was ist denn das?
0: Baldrian-Tee. Zur Beruhigung. Es hilft nämlich niemandem, wenn Sie hier ständig rumtigern.
1: Ja, Sie haben ja recht, Oberschwester. Ich würde auch am liebsten auf der Bank sitzen und warten, bis alles vorbei ist. Aber ich kann's nicht. Es muss doch irgendwas zu tun geben. In so einer Klinik gibt's doch immer irgendwas zu machen. Ach ja. Und?
2: Wir haben es geschafft. Schon gut, Herr Wolf. Schon.
1: Kann ich zu ihr?
2: Morgen. Sie muss sich jetzt ausruhen.
1: Danke, Herr Professor. Ich bin eine Granate.
2: Das war jetzt wahrscheinlich ein Kompliment.
3: Guten Morgen, Charlotte.
4: Guten Morgen.
3: Hast du Wasser für mich?
4: Leider nur welches mit Kohlensäure und wenig Magnesium. Dafür aber äußerst preiswert.
3: Nehme ich.
4: Unsere Verwaltungschefin ist im Anmarsch.
3: Na prima. Bisher war der Morgen sehr entspannt.
5: Guten Morgen, Frau Gauss. Guten Morgen, Frau Gregoleit.
4: Guten Morgen. Kaffee?
5: Bitte. Na, wie war's Wochenende?
4: Ach, danke der Nachfrage. Das Schönste seit langem. Nicht wahr, Babsi?
3: Du sagst es, Charlie.
5: Ach, Sie sind auch schon zum Du übergegangen.
4: Was dagegen?
5: Nein, nein. Warum bieten Sie nicht gleich dem Professor das Du an? Dann wird's hier richtig familiär.
4: Keine Sorge. Ihnen würde ich das Du bestimmt nicht anbieten.
5: Es ist auch gut, Frau Gauss, dass Sie einsehen, dass es bestimmte Strukturen gibt, die man auch beibehalten sollte. Sonst bricht nämlich hier früher oder später alles zusammen.
3: Da haben Sie vollkommen recht, Frau Marquardt. Sie denken eben in Ihren Strukturen und aus denen werden Sie wohl auch nicht ausbrechen.
4: Als Verwaltungschefin ist man eben jedermanns Feind. Ich meine, was die Zahlen betrifft. Ansonsten sind Sie wirklich eine ganz reizende Person.
5: Ich danke Ihnen. Schreiben Sie es an.
6: Wie fühlst du dich?
7: Ein bisschen benommen, aber ungeheuer glücklich. Professor Simoni hat gesagt, dass ich wieder völlig gesund werde.
6: Simoni und Heilmann sind absolute Spitze.
7: Ich habe ein Riesenglück gehabt. Ich weiß wirklich nicht, wie ich Ihnen danken soll. Und du hast mir auch geholfen.
6: Ach, was habe ich denn gemacht?
7: Du warst da, als ich dich brauchte.
6: Du Hilde, ich habe sehr, sehr lange über uns nachgedacht. Vielleicht sollten wir es noch mal miteinander versuchen.
7: Wenn mir vor einer Woche jemand gesagt hätte, dass wir wieder wie zwei vernünftige Menschen miteinander auskommen, den hätte ich für verrückt erklärt.
6: Ich auch.
7: Aber ich glaube, für einen neuen Anfang ist es trotzdem zu spät. Ohne Liebe geht das nicht. Und die ist uns irgendwann abhanden gekommen.
6: Da haben Sie mir beide schuld. Aber vielleicht können wir es wenigstens wieder versuchen, Freunde zu werden.
7: Das wäre doch auch schon eine Menge.
6: Übrigens, weißt du, was heute für ein Tag ist?
7: Nein.
6: Heute ist die Versteigerung. Wir müssen doch bescheuert gewesen sein. Die schönen Möbel kommen heute unterm Hammer.
7: Kommen sie nicht. Ich habe meinen Anwalt beauftragt, die Möbel für mich zu ersteigern.
6: Da wäre ich nie drauf gekommen.
7: Wir teilen die Möbel unter uns auf. Einverstanden?
6: Ja, gut. Und wie?
7: Du nimmst die Sesselgruppe und die Vitrine.
6: Nein, die Vitrine bekommst du, das ist dein Lieblingsstück.
7: Nein, aber nur, weil du sie so gut restauriert hast.
6: Ja, aber bitte, die Vitrine sollst du haben. Darauf bestehe ich.
7: Nein. Ottmar, wir werden uns doch wohl einigen,

0: sind wir wohl.
1: Danke. Und das ist für Sie.
2: Was ist das?
1: Eine Laubsägearbeit.
3: Eine?
1: Habe ich selber gemacht.
2: Laubsägearbeit?
1: Ja, ein Nilpferd. Ein Nilpferd ist das. Ja, extra. Du kannst eine Kerze anzeigen.

0: Was ist denn das alles?
1: Quietschekäse und finnische Zimtbrötchen, die besten der Welt. Greif zu.
2: Sind die lecker. Käse mit Beeren?
3: Meutelbeeren. Das erinnert mich an früher.
0: So geht's mir, wenn ich Blechkuchen rieche. Den habe ich früher immer mit meinen Eltern zusammen gebacken und den Teig direkt aus der Schüssel genommen.
4: Für mich sind's Thüringer. Thüringer Rostbratwürste. Was würde ich jetzt für ein paar Bratwürste geben? Puh. Willkommen zur Spätschicht. Ich habe mir von der 214 das EKG noch mal angesehen. Alles okay.
5: Dr. Lehner hat mir gestern schon sein Okay gegeben. Du gehst alles noch mal durch?
4: Ja, ich bin neuer Ausbilder und verantwortlich für das, was ihr macht. Also, Rebecca, du bist bei Dr. Moreau.
6: Mist, ich bin zu spät. Ich muss in die NA. Julia wartet. Bis später.
4: Miko ist zu spät.
7: Was haben Sie denn da drin, Hansel?
8: Nee, das sind Bücher, die ich für die Uni brauche.
7: Sie studieren Jura?
8: Mhm.
7: Mein Kollege, Dr. Randaller.
9: Patricia Löns, hallo.
6: Hallo, sorry. Starke Schmerzen im Oberarm nach Sturz am Bahnhof, die Treppe runter.
9: Ich war in Eile. Das gucken Sie nicht so. Sowas kommt doch sicher häufiger vor. Ich wollte meinem Freund sagen, dass ich ihn liebe, bevor er abfährt.
6: Hätte es nicht auch einen Anruf getan?
9: Es ist doch nicht dasselbe.
7: Manchen Männern fehlt einfach der Sinn für Romantik, oder? Wo ist er denn hin?
9: Der Sinn für Romantik?
7: Nein, ihr Freund.
9: Zur Arbeit.
7: Das ist die ganz große Liebe, oder? Spüren Sie das?
9: Ja.
6: Humerusfraktur?
7: Wir röntgen in zwei Ebenen und wenn der Bruch verschoben ist, dann müssen wir operieren.
6: Hätten Sie ihn mal lieber angerufen.
10: In der Anamnese von Frau Rüttger steht nichts über Essgewohnheiten oder Allergien.
11: Von Allergien hat sie nichts gesagt und ihre Essgewohnheiten sind normal.
10: Die Patientenakten von letzter Woche.
11: Habe ich gemacht.
10: Die hat Frau Jahn gemacht.
11: Sie wollte unbedingt.
10: Tom, ich habe wirklich keine Lust, dich zu triezen, aber ich muss mich auf euch verlassen können.
12: Bippa! Das ist aber auch schon mal besser in Form, wa, Brüderchen?
10: So. Gewonnen, würde ich sagen.
12: Sicher nicht, ich war zwei Meter vor dir.
10: Was? Nee.
12: Ich war zwei
10: Nein,
12: Meter vor
10: dir. Vergiss es, ja?
12: Ich war zwei Meter vor
10: dir. Ich hab dich bis hierher getragen.
12: Moin.
10: Ich muss auch immer aus allem einen Wettbewerb machen. Ah, Entschuldigung, geht's denn jetzt zur Notaufnahme?
11: Ich hole einen Rollstuhl.
10: So, so, wer rennt im Wald?
12: Nur ein Kratzer.
10: Von wegen. Du hast gerade fast das ganze Taxi voll geblutet.
12: Ich hab doch gesagt, wir nehmen mein Auto.
10: Ja, ich fahr doch jetzt nicht mit dem Auto von der Konkurrenz durch die Gegend.
11: Das müssen wir tapen.
10: Moment. Mhm, zwei Stripes. Ich sehe mir dann mal Ihren Fuß an. Ja. Ihr Mittelfuß ist wahrscheinlich gebrochen. Nach dem Röntgen wissen wir mehr.
11: Sind Sie gegen Tetanus geimpft?
10: Ja, bist du. Mhm. Gab's eine Rangelei zwischen Ihnen?
12: Er ist einfach nur ein schlechter Verlierer. Mich zu Boden gerissen.
10: Hä? Hab ich nicht.
12: Doch?
10: Ich hab das Gleichgewicht verloren, ja? Das war ein Unfall, okay? Mhm. Darf ich mal ganz kurz? Wozu soll das jetzt gut sein?

0: Leiden Sie häufiger unter Atemnot oder Schwindel?
1: Das manchmal, aber bitte, mir fehlt nichts. Kümmern Sie sich um Felix.
0: Einmal leise sein, bitte. Herzgeräusche. Ziemlich deutlich sogar. Vermutlich kommt daher auch Ihre Kurzatmigkeit. Müssen wir auf jeden Fall näher untersuchen.
2: Subkapitale Oberarmfraktur. Der Kopf ist zum Schaft verschoben. Am besten winkelstabile...
3: Plattenosteosynthese, damit der Gelenkkopf wieder an der richtigen Stelle stabilisiert wird. Richtig?
2: Absolut richtig, Entschuldigung. Ich muss euch anleiten, du hast absolut recht. Miko, du übernimmst. Die zweite Assistenz markiert die Schnittführung. Bitte.
4: Wir benutzen eine Platte anstelle einer Humeruskopfprothese, weil Frau Löhns noch so jung ist. Ihre Knochenqualität ist noch gut.
2: Ganz genau.
3: Ich mache die Hautinzision.
2: Etwas tiefer?
3: Sorry.
2: Sie hatte wirklich Glück, dass sie sich bei dem Sturz nicht noch stärker verletzt hat.
3: Das war eine richtig bescheuerte Aktion von ihr.
4: Findest du? Ich finde das romantisch. Sie wollte zu ihrem Freund und der kommt sicher mit einem riesen Blumenstrauß vorbei.
2: Und ich fände es romantisch, wenn wir uns voll und ganz auf die OP konzentrieren können.
3: Ich lege jetzt den Knochen frei.
2: Korrigieren Sie die Haken? Sehr gut. Frau Löhns liegt noch im Aufwachraum. Gehen Sie und Miko dann bitte zur OP nach Sorge auf Ihr Zimmer. Ich komme dann später dazu. Mhm. Frau Krieger?
5: Entschuldigung, hätten Sie vielleicht noch einen kleinen Moment? Ich bräuchte nur eine Unterschrift hier bei dem Entlassungsakt.
2: Sekunde.
6: Ist das ein Roman?
2: Ich muss das ganz genau lesen.
6: Elias wird das doch bestimmt eh noch mal alles durchgehen.
4: Dr. Bär wirkt schon ein bisschen überarbeitet, oder?
2: Er hat im Moment einfach viel zu tun.
6: Der entwickelt einen Kontrollzwang.
4: Vielleicht sollten wir mal was Nettes für ihn machen?
7: Gabe von Paracetamol, okay.
8: Elias, alles in Ordnung?
0: Ja, ja, ja. Bär, verstecken Sie sich? Was? Nein, wieso? Kann ich helfen?
9: Ja, wo Sie ja eh schon über beide Ohren im Patientenakten stecken. Meine Sattelgelenke, Arthroplastik, bitte. Danke. Sag mal, wollen Sie mich verarschen?
0: Hey!
9: Die Krieger assistiert? Ihr Ernst? Also wenn ich mich schon mit den Zwergen rumschlagen muss, dann geben Sie mir wenigstens den Randtaler.
0: Herr Randtaler ist beschäftigt. Sie bekommen Frau Krieger.
9: Perlen vor die Säule.
8: Selbstkritik?
9: Lebensmüde? Ich brauche einen Assistenzarzt, der es drauf hat.
0: Sie haben recht.
9: Natürlich. Womit?
0: Herr Randtaler und die anderen interessieren sich sicher auch für die OP. Bereiten Sie sie doch als Vortrag auf. Dann haben alle was davon.
9: Ah, Sie meinen alle außer mir?
0: Professor Patzelt hat angeordnet, dass wir die Assistenzärzte mit speziellen Vorträgen fördern. Und ich finde das super.
8: Ich finde, das ist eine großartige Idee.
9: Ja, dann machen Sie es doch.
8: Das werde ich auch. Ich habe eine wunderbare Endoskopie.
9: Einige Kollegen haben einfach zu viel Zeit.
10: Es ist zum Glück nur ein einfacher Bruch. Den Schuh müssen Sie jetzt 4 bis 6 Wochen lang tragen.
8: Okay. Ich wollte gleich noch mal bei meinem Bruder reinschauen.
10: In Ordnung. Hier, Ihre Entlassungspapiere.
8: Ah, das ist Herrn Bergers Büro, ja?
10: Ja? Sie kennen sich?
8: Na, er ist Kunde bei Büttner Miettextilien. Also, eigentlich das JTK. Ihr Kasak ist von meinem Bruder.
10: Wow, okay.
8: Unser Vater hat ihm die Firma vererbt.
10: Autsch.
8: Hat immer alles auf dem Silbertablett serviert bekommen. Ein Rennrad, ein Auto.
10: Ja, bitte hier!
8: Ich musste immer um alles kämpfen.
10: Puh, dafür verstehen Sie sich aber noch ziemlich gut.
8: Wir haben unsere Mittel und Wege gefunden, damit umzugehen. Hey, Paul! Wie war deine Herzuntersuchung?
0: Die habe ich gleich erst. Was, wie, du warst bei Herrn Berger? Wie, was, willst du mir das JTK abwerben, oder was?
8: Große Aufträge sind rar und Konkurrenz beliebtes Geschäft.
0: Mann, willst du mich ruinieren? Ich bin dein Bruder. Ja. Ich war immer für dich da.
8: Hey, Paul. Paul.
10: Herr Büttner?
8: Paul.
10: Ist alles in Ordnung? Ganz ruhig. Versuchen Sie einfach ruhig ein- und auszuatmen.
8: Sehr gut.
10: Schön ruhig.
3: Die OP ist gut verlaufen. Schon morgen können Sie mit der Physiotherapie beginnen.
4: Wann kann ich nach Hause? Das können wir Ihnen leider noch nicht sagen, aber ein paar Tage wird das schon dauern.
2: haben Sie?
5: Ich habe so Bauchkrämpfe.
10: Darf ich?
2: Ja.
10: Tut das hier weh?
5: Nein, es zieht mehr so.
10: Wo?
5: Überall.
2: Das kann nicht von der Narkose kommen. Die verursacht eher Übelkeit.
10: Hatten Sie das schon mal?
5: Oh, nicht so. Haben Sie vielleicht was Falsches gegessen? Das glaube ich nicht. Ich ernähre mich eigentlich gesund. Das ist vielleicht auch nur ein Frauenproblem.
2: Wir beobachten das.
0: Ihr Bruder wartet draußen.
10: Wir machen eine Sonne?
0: Ja. Sind Herzprobleme bekannt? Haben Sie Bluthochdruck?
7: Nein.
0: Sind Sie häufiger so kurzatmig?
7: Ach, weiß ich nicht. Ja, manchmal. Seit unser Vater vor einem halben Jahr gestorben ist, da habe ich einfach ein bisschen Stress. Felix wollte ja unbedingt sein eigenes Unternehmen gründen, anstatt dass wir zusammen die Firma führen.
10: Das wird jetzt ein bisschen kalt.
7: Wir standen uns eigentlich immer so nah. Unsere Mutter ist gestorben, da war Felix gerade 4. Also seitdem hängt er an mir wie eine Klette.
10: Rechte Herzkammer, Trikospedalklappe, alles normal. Moment, schau mal.
0: Farbdoppler. Stopp! Da. Sehen Sie die proximale Aorta Ascendens?
10: Ein Aortenaneurysma.
0: Herr Büttner, Sie haben eine Aussackung in der Hauptschlagader.
7: Das klingt gefährlich.
0: Das ist es leider auch, aber das Gute ist, wir haben es entdeckt, bevor es gerissen ist. Bitterblocker, CT, zur Beobachtung auf Intensiv.
10: Ja,

0: Kaffee? Du?
1: Schwarzer Tee.
0: Oh, aber ganz schön schwarz. Frau Jahn hatte recht, du siehst wirklich ziemlich fertig aus.
1: Ja. Mir geht's bestens. Es ist... Niemand hat gesagt, dass der Ausbilderposten wenig Arbeit wird.
0: Hast du die ganze Nacht die Arbeit der Assistenzärzte kontrolliert?
1: Wenn die einen Fehler machen, Julia...
2: Musst du dafür den Kopf hinhalten, schon klar. Okay, pass auf. Ab jetzt kontrolliere ich alles, was sie unter meiner Aufsicht machen.
3: Bärchen, du musst nicht alles selber machen. Setz dich nicht so unter Druck.
0: Gefällt dir der Job als Ausbilder eigentlich?
1: Wenn nur Dr. Moreau nicht wäre.
4: Wie war das nochmal mit der Abduktor-Polizist-Szene?
5: Na, Sie haben noch daneben gestanden.
4: Ja, aber jetzt nicht gereicht.
5: Ja, dann schlagen Sie es nach. Bei der Gelegenheit können Sie gleich den OP-Bericht schreiben und die OP als Vortrag vorbereiten.
4: Ich?
5: Die Kollegen wollen an meinem Genie teilhaben.
4: Vielleicht wäre es dann lieber besser, wenn Sie Ihren Vortrag schreiben.
5: Meine Zeit ist kostbar.
4: Ja, aber...
5: Ja, was aber? Sagen Sie mir einen Grund, warum ich das machen sollte. Tick, tack, tick, tack.
4: Weil...
5: Mäp. Zeit vorbei.
6: Frau Löns?
7: Ich wollte ein bisschen in der Sonne lernen und hier draußen ist mein Empfang auch viel besser. Das ist doch okay, oder?
6: Ja. Ist Ihr Freund noch nicht gekommen und hat Ihnen ein paar Sachen vorbeigebracht? Hat er sich getrennt?
7: Wir fahren jeden Morgen zusammen Bahn. Seit 6 Monaten. Heute Morgen wollte ich ihn ansprechen. Aber dann... Ich habe Panik bekommen und dann bin ich abgehauen und die Treppe und...
6: Sie kennen ihn gar nicht.
7: Genau genommen... Nein.
6: Dann schreiben Sie ihm doch einen Brief.
7: Einen Brief.
8: Frau Löns ist unglücklich verliebt.
6: Vielleicht hat sie deswegen Bauchschmerzen.
8: Herzklopfen oder ein flaues Gefühl im Magen kann ich ja noch verstehen, aber doch keine Bauchkrämpfe.
6: Vielleicht steckt ja mehr dahinter, als sie uns sagt. Broken Heart Syndrom.
8: Die Laborwerte.
6: Jetzt mach's nicht so spannend.
0: Sag mal. Sieht alles gut aus.
8: Ja, Mist.
0: Solange ihre Beschwerden so unspezifisch sind, können wir nicht viel machen. Leichte Bauchschmerzen können alles oder nichts sein. Wir behalten das im Auge und machen morgen eine Sonung. Ich habe jetzt erstmal ein Date in meinem Bett.
8: Schön.
0: Feierabend! Ach so, die Platten aus der Synthese heute. Gute Arbeit.
8: Danke.
9: Ich fass es nicht. Ich brech mir ein Bein, krieg so ein Gipsschuh-Schienen-Apparillo weggeklebt und du stiefst mir wieder die Show.
10: Witzig, witzig.
9: Frechheit. Ja.
10: Ah. Wie?
9: Ja.
8: Oh. Ich wollte dir ein paar Sachen mitbringen, aber bei dir zu Hause war keiner da.
10: Ist doch kein Problem, ich habe ja meine Sachen an. Sind echt praktisch, diese Flügelhemden.
8: Steht nur noch dein Name an der Tür. Habt euch endlich getrennt.
10: Lotta wollte ein Leben mit mir, nicht ein Leben lang auf mich warten. Alles ein bisschen viel in den letzten Monaten.
8: Darum hast du nichts gesagt.
10: Was hätte das gebracht? Du wärst doch trotzdem nicht zurückgekommen.
8: Ich habe in der Firma Bescheid gesagt. Harry wird sich um alles kümmern.
10: Der hat sich bestimmt gefreut, dich mal wieder zu sehen, so schnell, wie du dann weg warst.
8: Du hast gesagt, du bist okay damit.
10: Ja, ich weiß, was ich gesagt habe. Trotzdem, du fehlst. Du gehörst zur Firma.
8: Wann haben wir aufgehört, ehrlich zueinander zu sein?
10: Hey, wir sind Brüder. Ich will, dass es dir gut geht. Ich werde schon damit klarkommen. Geht's dir denn gut?
8: Ich habe meinen ersten größeren Auftrag.
10: Oh, wow. Ich freue mich.
8: Und jetzt
9: Wirst du schnell wieder gesund, damit wir das Wettrennen wiederholen können, ha? Ein Sieg gegen den Erzkranken, das ist doch kein Sieg. Lass das.
11: Hier ist das Aortenaneurysma. Durch die Aussackung an der Gefäßwand schließt die Herzklappe nicht mehr.
12: Wie groß ist der Durchmesser?
11: 53 mm.
12: Ziemlich groß.
13: Bei gesunden Erwachsenen sind 25 bis 35 mm normal. Herr Büttner ist eigentlich zu jung für eine Atherosklerose.
11: Ich tippe auf das Marfan-Syndrom.
12: Gibt es darauf irgendwelche Hinweise?
13: Nicht wirklich. Herr Büttner hat keine Skelettveränderungen. Überlangen Gliedmaßen, überdehnbaren Gelenke, Linsenluxation oder ähnliche Anzeichen.
11: Eine Typ-1-Fibrillinopathie zeigt häufig nur kardiologische Komplikationen.
12: Ein Gentest würde da Gewissheit bringen. Aber ich denke, wir kommen um eine Aortenendoprothese nicht herum.
13: Ein Kunststoffersatz?
12: Ja. OP am offenen Herz ist ein schwerwiegender Eingriff. Und wir wissen nicht, wie schnell das Aneurysma wächst.
11: Ab 55 mm übersteigt die Gefahr zu sterben das Risiko einer OP. Ich denke, wir sollten uns vorbereiten.
12: Okay. Sie sind der Herzspezialist.
13: Ich darf doch assistieren, oder?
11: Also, das ist nicht unbedingt eine OP für einen Assistenten im ersten Jahr.
13: Fast im zweiten. Und habe ich erwähnt, dass ich mit dem Gedanken spiele, mich auf Herzchirurgie zu spezialisieren?
12: Ach was, das sind ja ganz neue Töne.
11: Die OP wird viel Arbeit.
13: Ich werde mich so gut vorbereiten wie noch nie zuvor.
11: Ach, hast du die Dokumentation von Frau Kramer auf der 3 gemacht? Ich wollte das mal gegenchecken.
14: Nee, dazu bin ich echt noch nicht gekommen. Ich kann mich nicht klonen.
11: Entschuldige, ich...
5: Bär, wofür entschuldigen Sie sich? Lassen Sie sich nicht auf der Nase rumtanzen. Wo ist Ihr Vortrag?
14: Ist noch nicht fertig.
5: Sie hatten den ganzen Tag Zeit.
11: Du machst den Vortrag? Also, Sinn und Zweck der Sache ist, dass Sie Ihr Wissen weitergeben.
5: Ach nee, sie war dabei. Delegieren ist das Zauberwort, Bär. Hm? Man kann nicht Zeit für alles haben.
4: Aber ich habe Zeit für alles, oder wie?
14: Er hat nicht nach Lehrbuch gearbeitet.
11: Ich habe eine Idee.

0: Zanek? Nein, die Angiografie von Herrn Büttner kann nicht verschoben werden. Ich brauche das MRT. Andererseits, wenn Sie Patienten auf morgen vorziehen, dann... Ja, ich weiß. Okay. Ja, dann melde ich später nochmal.
1: Wow! Du noch hier?
0: Was denn? Der Mafra-Patient. Das Aortenaneurysma. Ich bereite mich auf die OP vor.
1: Sorry, ich dachte, dein Feierabend wäre dir heilig.
0: Hey, ganz tief hier drin steckt ein Arbeitstier. Okay, zumindest bei solchen Fällen, ja?
2: Lass dich nicht ärgern, wir sind nur neidisch auf deine OP. Ah, das soll ich dir noch von Dr. Bär geben. Kleiner Lesetipp. Apropos Dr. Bär, wir wollen morgen was Nettes für Elias machen. Habt ihr Lust, ihn nach Feierabend mit einem Grillfest zu überraschen?
1: Als Einstand für ihn als Interimsausbilder? Finde ich gut.
0: Ja, nur dass Elias zurzeit kein Feiern macht.
2: Deswegen wollen wir doch die kleine Überraschung machen, damit er sich ein bisschen locker macht. Genau. Julia macht auch mit, sie spielt den Lockvogel und ich bring Thüringer Rostbratwürste mit.
1: Ich kann was zu trinken besorgen.
0: Super, ich bring die gute Laune mit.
1: Bis morgen.
0: Bis morgen, ihr Thüringer Rostbratwürstchen.

0: Sonic.
1: Guten Morgen.
2: Morgen.
1: Ach, guten Morgen. Falls Sie zur Visite kommen, meinem Arm geht's besser.
3: Das haben wir gern. Wir wollen gerne einen Ultraschall machen. Mhm. Wegen Ihrer Bauchschmerzen.
1: Okay.
2: Waren Sie die ganze Nacht wach?
1: Ja, ich habe versucht, einen Brief zu schreiben. Hören Sie mal, wie finden Sie das? Also, aufgrund der gemeinsamen Benutzung der öffentlichen Verkehrsmittel über einen nicht unerheblichen Zeitraum ließe sich in Erwägung ziehen, dass... Nicht gut? Ja, ich weiß, es ist furchtbar. Ich wollte lustig sein.
2: Vielleicht ist der Jurist, dann steht er drauf.
3: Sind die Schmerzen besser geworden?
1: Nein. Wärmflasche hat auch nicht geholfen.
3: Dann schauen wir uns das Ganze mal an. Mhm. Wird ein bisschen kalt. Ist alles da, wo es hingehört. Ihr Bauch ist unauffällig. Keine Sorge, wir finden schon raus, was Ihnen fehlt. Und dann kriegen wir Sie auch wieder hin.
1: Haben Sie vielleicht auch eine Idee, wie ich diesen Brief hinkriege?
3: Was wollen Sie, Stefan, denn sagen?
1: Ja, dass wir jeden Morgen gemeinsam in einer überfüllten, stickigen Bahn fahren und es für mich einfach der schönste Teil des Tages ist.
2: Schreiben Sie es genau so.
1: Ach, Dr. Berger?
2: Akute spastische Parese?
3: Dann bitte einmal ins CT.
4: Ihr Blutdruck sieht gut aus.
5: Wie kriegt man denn so ein
4: Aneurysma?
5: Ich verstehe das nicht. Bis vor kurzem habe ich mich total gut gefühlt.
4: Sie haben mit ziemlicher Sicherheit eine erbliche Bindegewebserkrankung, eine Variante des Marfan-Syndroms. Und die hat das bei Ihnen ausgelöst.
5: Ja, und werde ich das wieder los?
6: Ah, Dr. Sonnek.
7: Herr Büttner, fehlt Ihnen was?
8: Nein, ich bin wegen meinem Bruder hier. Gibt's Neuigkeiten?
4: Wir müssen Sie am Herzen operieren. Sehen Sie? Das hier ist die Aortenwurzel. Und dieser Teil ist bei Ihnen erweitert. Und das ist der Teil, den wir entfernen müssen.
5: Was? Sie schneiden den einfach raus?
4: Und ersetzen ihn durch eine Kunststoffprothese, ja. Das klingt schlimm, ich weiß. Aber wenn wir nicht operieren, dann drohen lebensgefährliche Komplikationen. Das Aneurysma könnte reißen.
5: Heilige Scheiße. Entschuldigung. Das ist bloß alles gerade ein bisschen...
6: Ihr Bruder hat uns erzählt, dass Ihre Eltern gestorben sind. Wissen Sie, woran? Es tut mir leid, aber wir müssen das wissen.
8: Also, meine Mutter hatte Krebs. Unser Vater ist einfach umgekippt. Laut Notarzt plötzliches Herzversagen.
6: Wir glauben, dass Ihr Bruder eine Erbkrankheit hat. Gut möglich, dass der Tod Ihres Vaters damit zusammenhängt.
8: Dann betrifft mich das auch, richtig?
4: Ihren Bruder müssen wir auch untersuchen.
5: Nein.
4: Er könnte auch betroffen sein.
5: Nein.
4: Herr Büttner?
5: Ich will nicht, dass Sie ihm von der Erbkrankheit erzählen. Das geht Ihnen nichts an.
8: Das geht mir nichts an?
5: Nein, so meine ich das nicht. Du musst dir einfach keine Sorgen machen, ja? Du hast sicher keine Erbkrankheit.
8: Kannst du nicht wissen. Ich mache auf jeden Fall den Gentest.
6: Papa hat mir selten was freiwillig gegeben, aber bei meinem Glück...
5: Felix! Er ist nicht dein Vater.
8: Was?
2: Sie hat eine Atrophie der ulnaren Beugemuskulatur und eine Krallenhand.
9: Das spricht für eine proximale Läsion im Bereich Oberarm oder Ellbogen. Könnte das von ihrem Treppensturz kommen?
10: Ja, unwahrscheinlich. Sie hat keine Fraktur im rechten Arm. Also nichts, was einen Nerv hätte beschädigen können.
9: Stumpfes Trauma?
2: Bis jetzt hatte sie keine Schwellung, Hämatome oder Schmerzen.
10: Also das CT zeigt nichts. Weder einen Grund für die Bauchschmerzen noch für die Parese. Was haben wir sonst noch?
9: Vielleicht eine Druckläsion im Ellenbogenbereich. Wenn sie wirklich die ganze Nacht geschrieben hat, dann hat sie sich vielleicht

0: dich aufgestützt.
1: Am Ende kommt doch alles vom Liebeskummer.
0: Könnte doch sein.
2: Wir machen noch mal ein komplettes Labor und über Nacht bekommt sie eine Ulnaris-Schiene zur Entlastung.
1: Okay.
3: Seit wann weißt du's?
4: Schon immer.
3: Du willst mir nur einen reinwürgen. Du gönnst mir den Auftrag nicht.
4: Felix. Bitte.
3: Er wollte immer dich an der Spitze sehen. Deswegen hat er dir die Firma vererbt.
4: Nein, nein. Ja, okay, ja. Ja!
3: Ich bin so ein Idiot. Warum hast du mir das nie gesagt?
4: Wenn du ihm das jemals erzählst, dann zerstörst du damit die Familie. Das hat er mir gesagt. Mann, glaubst du, das war für mich leicht? Ich war vier, verdammt.
3: Was willst du jetzt? Mitleid! Hä?
4: Das ändert doch nichts zwischen uns.
3: Doch. Das ändert alles.
4: Hey, Felix.
3: Von wegen, wir sind Brüder.

0: es mit dem Vortrag?
1: Fertig.
0: Na, na, na, na, na, na, hier geblieben. Was ist das für ein Schwachsinn? Das Trapezium wird vorsichtig in zwei gemeißelt und gegen die Basis, ihr Ernst? Des OS Metastasale, das ist falsch. Haben Sie noch alle Tassen im Schrank? Brauchen Sie ein Hirn-CT?
1: Ich? Nö.
0: Das ist Arbeitsverweigerung. Das kommt dabei raus, wenn man Anfänger zu Ausbildern macht.
2: Man lässt Assistenzärzte auch nicht die Arbeit von Oberärzten machen.
0: Wird das die Nummer 3, oder?
2: Das ist ein Lehrkrankenhaus. Warum machen Sie nicht einfach einen kurzen Vortrag, so wie Dr. Lindner? Seiner kam sehr gut an.
1: Mit einer Krone auf dem Kopf schlich die ulkige Schnecke Eselsbrücke zum endoskopischen Befund von Morbus Crohn.
2: Dr. Lindner hat eine sehr gute Vorlage, die wird er Ihnen ganz bestimmt leihen.
0: Ganz bestimmt nicht. Das hat Nachspiel.
2: Puh, das war's wert. Hast du die Akten mit deinen aktuellen Fällen für mich?
1: Bärchen, ich habe die Arbeit der Assistenzärzte 3-mal überprüft.
2: Ja, ich weiß.
1: Langsam mache ich mir Sorgen um dich.
2: 4 Augen.
1: Sehen mehr als 2, schon klar. Du kriegst sie später.
3: Elias? Ich bin unseren Bestand durchgegangen und habe Gefäßprothesen bestellt. Die OP ist geblockt. Nächste Woche kann's losgehen. Ich habe die fehlenden Größen der künstlichen Geweberohre nachbestellt. Und eine Kompositkraftprothese.
2: Gut, gut, gut. Nach der Angiografie wissen wir genau, wie groß das Implantat sein muss.
3: Ja, die Angio konnte ich auf heute vorziehen.
1: Kaum winkt eine OP am offenen Herzen.
3: Und es schätzt mich halt chronisch.
1: Hört, hört.
2: 11 Prothesen?
3: Oh, verdammt. Das soll natürlich einen heißen. Ich rufe da sofort an.
2: Mach das.
1: Sie könnten sich keinen besseren Interimsausbilder wünschen.
4: So, Frau Löhns, einmal Blut und Urin, bitte.
5: Alles in Ordnung bei Ihnen? Sie ist tachykard.
3: Ich hab's Herzklopfen.
4: Schaffen Sie es allein auf Toilette?
5: Ja.
4: Emma, die Bauchschmerzen, die Lähmung an der Hand, Tachykardie, sagt dir das was? Wenn wir den Urin auf 5 ALA und PBG untersuchen.
5: Ah, der Watson-Schwarz-Test.
4: Genau.
3: Na, wollen Sie sich noch mehr brechen?
6: Ich komme klar.
3: Lassen Sie mich mal sehen.
6: Boah, ich liebe mein Leben.
3: Einmal festdrücken.
6: Ach.
3: Wow, der Stoff fühlt sich toll an.
6: Ich baue meine eigene Firma für Miettextilien auf.
3: Ich habe mich schon immer gefragt, wie Sie die Dinger wieder sauber bekommen.
6: Geheimes Familienrezept. Klingt bescheuert, aber Miettextilien waren schon immer mein Leben. Ich habe schon als Jugendlicher bei meinem in der Firma gejobbt. Von der Pike auf alles gelernt.
3: Ich finde, das klingt überhaupt nicht bescheuert. Ist doch toll, wenn man weiß, wo man hingehört.
6: Ja, wenn es denn so wäre. Ich bin nicht der, der ich immer dachte. 26 verflixte Jahre lang.
3: Kommen Sie, wir müssen Ihre Wunde versorgen.

0: Thüringer Rostbratwürste und Fleischsalat. Riech mal.
1: Oh, okay, ich hab auch Salat, aber der ist wenigstens grün.
0: Julia besorgt noch Brot und Maiskolben.
1: Das könnte reichen. Also, Elias denkt, er geht mit Julia heute Abend was trinken. Mhm. Das wird eine schöne Überraschung.
0: Wir brauchen noch Ketchup und Senf.
1: Ich kümmere mich drum, hab grad Pause. Und pack du alles in den Kühlschrank. Mhm.
2: Alles in Ordnung?
0: Ja?
2: Was riecht denn hier so gut?
0: Ich riech nichts. Und ich muss dann auch ins Labor.
2: Ach, wollen Sie Ihre Sachen nicht hier lassen?
0: Ah, die, nein, das ist nur Müll.
2: Und den Müll nehmen Sie mit ins Labor?

0: Ethanol.
1: 50 Milliliter.
0: Danke. So, wenn wir recht haben, ist Frau Löhns Hemmsynthese gestört.
1: Das würde die Bauchschmerzen und die Lähmung erklären.
0: Und die Tachykardie.
1: Dann sollten wir jetzt Porphyrinogen in ihrem Haar nachweisen können.
0: Wenn es jetzt rot wird.
2: Und? Ist der Test positiv?
1: Eine akute intermediäre Porphyrie. Miko, ich sag's zwar nicht oft, aber du bist ein Genie.
0: Danke.
2: Aber woher kommt das jetzt so plötzlich?
1: Stresssituation und Medikamente gehören zu den Auslösern.
2: Ah, sie wollte Stefan ansprechen, hat Panik gekriegt, der Sturz, die OP, die Schmerzmittel.
1: Hm. Wir müssen überprüfen, ob eines ihrer Medikamente auf der roten Liste steht. Aber als erstes geben wir Glukose, damit die Symptome abklingen, bevor noch schlimmere hinzukommen.
0: Klar.
3: Sie wollen Herrn Büttners Aortenklappe erhalten.
4: Die Geometrie der Klappensegel ist durch die Aussackung verloren gegangen. Aber ich denke, wir können sie wieder rekonstruieren.
3: Das würde ihm auch die lebenslange Antikoagulantientherapie ersparen.
5: Dr. Bär?
3: Ja.
5: Das ist die Dokumentation von Frau Kramer. Und die hier soll ich Ihnen von Julia geben.
3: Danke.
5: Dr. Moreau hat seinen Vortrag an alle geschickt.
3: Bitte? Das glaube ich nicht.
5: Doch, ist eine Videodatei.
3: Wow, gute Idee. Kann sich jeder die OP anschauen, wenn er Zeit hat.
4: Okay. Wie, ist das jetzt alles? Er hat es nicht mal kommentiert. Was ist jetzt schon wieder?
5: So, hier sieht man zwar nichts mehr vom Eingriff, aber der Rücken von Moreau ist auch sehr schön.
3: Ja, er hat was gemacht. Das ist schon sowas wie ein kleiner Sieg.
4: Nein, das ist eine Kampfansage.
6: Mein lieber Felix, wenn du diesen Brief liest, habt ihr mich in Determined.
7: Handys sind auf der ETS eigentlich verboten.
8: Ich wollte eigentlich nur meinen Bruder anrufen. Haben Sie ihn gesehen?
7: Ja, aber ich glaube, dass er mittlerweile nach Hause gefahren ist.
8: Geht nicht an sein Telefon.
7: Können Sie es ihm verübeln? Sie haben ihn den Boden unter den Füßen weggezogen.
6: Na, da habe ich es bis dahin aber nicht übers Herz gebracht, ihm ein dieses Geheimnis mitzuteilen. Bitte verzeih mir, dass ich nicht vor meinem Ableben die Zeit und Courage hatte.
8: Ich habe es ihm verschwiegen und das nimmt er mir übel, ich weiß. Ich nehme mir das ja selber übel, aber wann hätte ich es ihm denn bitte sagen sollen?
7: Spätestens nachdem ihr Vater gestorben ist. Okay, tut mir leid, das geht mich eigentlich gar nichts an.
6: Ich liebe dich unendlich.
7: Ich müsste Ihnen noch mal Blut abnehmen. Haben Sie mit Dr. Bär alle Fragen zur Herz-OP geklärt?
8: Ja. Ich habe ihn verloren, oder?
2: Sag mal, wie bist du eigentlich auf die intermittierende Porphyrie gekommen?
0: Offen gestanden, ich habe ein seltene Krankheitenquartett.
2: Nicht dein Ernst, sowas gibt's? Oh. Hallo, Dr. Lindner?
9: Emma, Sie hatten vorhin eine Frage zu meinem Vortragsskript?
2: Ja, genau. Ist der diskontinuierliche Befall zur Abgrenzung von einer Colitis im Klinikalltag geeignet?
9: Das ist ein Merkmal. Und dass Morbus Crohn alle Wandschichten befällt.
2: Ah, verstehe.
9: Ich werde bei dem Patienten noch eine Gastroskopie machen. Mhm. Zum Ausschluss weiterer Entzündungsherde. Mhm. Wollen Sie assistieren?
2: Ja, klar. Gerne.
9: Ich spreche mit Dr. Bär.
2: Danke.
0: Frau Lünz ist weg.
2: Wie weg?
0: Die Krankheit kann zur Verwirrtheit führen.
2: Und zum Verlust der Atemmuskulatur.
0: Wir müssen sie finden. Du da, ich da.
2: Frau Lünz, diesmal zieh ich's durch. Warten Sie bitte. Nein, nein, halten Sie mich jetzt bitte nicht auf. Ich ertrage das nicht mehr. Ich muss mit Stefan reden.
10: Ja, super Idee, aber bitte nicht jetzt.
2: Er ist hier um die Ecke beim Sport. Ich bin eine halbe Stunde zurück.
10: Ich kann Sie wirklich nicht gehen lassen. Sie haben eine akute intermittierende Porphyrie.
2: Was?
10: Ja, das heißt, Ihr Enzymstoffwechsel funktioniert nicht richtig.
7: Ich meine, wie mies ist das bitte, von dem Vater seinem Kind so ein Geheimnis aufzubürden?
10: Mhm.
7: Hörst du mir überhaupt zu? Die beiden gehen daran kaputt, innerlich.
10: Psychologie-Seminar gehabt oder was? Was willst du von mir hören? Dass ich einen Schock
11: Aber glaub mir, die beiden kommen drüber weg.
7: Felix Büttners Leben hätte komplett anders verlaufen können.
11: Was?
7: Fragst du dich nicht manchmal, was wäre, wenn deine Mutter mit Herrn Berger zusammengeblieben wäre?
11: Dann wäre ich nicht geboren worden.
7: Oder du wärst eine dunkelhaarige Version von Julia.
11: Alles, was in meinem Leben passiert ist, hat mich zu dem Menschen gemacht, der ich bin. Und das ist gut so.
3: Rebecca, solltest du nicht eigentlich beim Verbandswechsel sein?
11: Schon gemacht.
3: Okay. Ach Tom, der Artikel zum Aortenersatz.
7: Du meinst den. War sehr aufschlussreich, vielen Dank. Und die Bestellung habe ich übrigens korrigiert.
3: Okay, super.
11: Wie viel hast du von dem Artikel schon gelesen?
7: Ich habe da noch Zeit.
3: Dr. Moreau, können Sie mir sagen, was das ist?
12: Eine Sattelgelenk-Resektions-Interpositionsarthroplastik nach Moreau.
3: Das ist kein Vortrag. Das können sich die Assistenzärzte genauso gut im Internet ansehen.
12: Ja, aber nicht mit mir als Operateur.
3: Dafür mit einer Tonspur.
12: Ja, Sie geben nie auf, was?
3: Hier sind Fragen, die Assistenzärzte zum Video gesammelt haben.
12: Und hier die Arbeit Ihrer Assistenzärzte. Zur Kontrolle. Wie lange wollen Sie mir damit noch auf die Nerven gehen? Ich muss mit dir reden.
3: Hör mal, es tut mir wirklich leid, ja? Bitte lass uns einfach die ganze Sache vergessen und noch mal von vorne anfangen, ja? Bitte. Und komm zurück in die Firma. Ich verstehe ja, dass du sauer bist. Du wurdest von unseren Eltern belogen und von mir auch. Ich hätte es dir wirklich sagen sollen.
6: Tickst du noch richtig?
3: Meinetwegen kannst du auch den Chefsessel übernehmen, wenn du willst. Was denn? Ich dachte, du willst die Firma.
6: Ich wollte einen Vater. Ich wollte seine Anerkennung.
3: Ich hab's gehasst zu sehen, wie er dich behandelt. Aber hörst du die Wahrheit? Hätte das irgendwas besser gemacht? Für mich hat es nie einen Unterschied gemacht. Du hast den Brief gefunden.
6: Dann wolltest du mir sagen, dass mir Mama seinen Namen hinterlassen hat. Jasper Kantner aus Aachen.
8: Ich musste dir das so lange verschweigen.
3: Ich konnte dir das nicht sagen.
6: Selbstsüchtiges Arschloch. Du wolltest nicht, dass ich meinen richtigen Vater finde.
3: Ein Mann, der nichts von dir weiß. Der vielleicht nicht mal mehr lebt.
6: Vielleicht ist er mir trotzdem eine bessere Familie als du.
3: Felix. Felix, jetzt warte doch mal.
6: Felix. Warte. Felix.
3: Akute Aortendissektion.
7: Das Aneurysma ist rupturiert?
3: Wir müssen einen Büttner Not operieren, sonst verblutet er.
7: So plötzlich? Ich dachte, wir hätten noch Zeit.
13: Wir hätten das nicht verhindern können.
3: Habe ich das Risiko falsch eingeschätzt?
13: Nein, nichts deutet auf eine Dissektion hin.
3: Tom, bist du dabei?
7: Klar. Ich bin dabei.
3: Gut, dann los.
7: Ich brauche noch einen Moment. Du schaffst das doch, Nick. Was musst du schon machen, außer Haken halten?
3: Wie würdest du die Dissektion klassifizieren?
7: Typ A an der aufsteigenden Aorta.
3: Nach der Balke? Tom.
7: Ja, der Entry liegt, ich meine, wir haben hier einen intimer Riss an der aszendierenden Aorta und mit einem falschen Lumen.
3: Die DeBakey-Klassifizierung.
13: Bereit, das Herz stillzulegen?
3: Ich kühle es mit einer Kaliumlösung herunter.
13: Läuft. Herz-Lungen-Maschine übernimmt.
3: Läuft. So, Tom, ganz ruhig. Du bist doch vorbereitet. Einteilung nach DeBakey. Wie gehen wir vor?
7: Typ 3 nach DeBakey. Und wir setzen die desektierte Aorta. Nein, wir machen...
13: Wir sollten lieber nicht an der falschen Stelle operieren.
7: Ich meine...
3: Raus aus meinem OP.
7: Was? Nein, ich... Ich habe nicht mit einer Not-OP gerechnet. Ich dachte, ich hätte noch mehr Zeit.
3: Du hast mich angelogen. Der Rest der Intima geht über die gesamte aszendierende Aorta bis zum Aortenbogen. Wir werden alles ersetzen müssen.
7: Deine Composite-Kraft?
3: Raus aus meinem OP! Wir halten die Aortenklappe. Wir verschaffen uns erstmal einen Überblick, wie weit wir nach Distal präparieren müssen.

0: Herr Dr. Sonneck, sind Sie nicht mit dem OP?
1: Nee. Die OP, das kann auch ein bisschen dauern.
0: Ich habe ihm nicht zugehört. Ich bin einfach gegangen.
1: Was?
0: Ich bin gegangen, als er mich gebraucht hat.
1: Das hätten Sie nicht wissen können, dass das passiert.
0: Werden die Ärzte es schaffen?
1: Dr. Bär ist einer der besten Herzspezialisten.
0: Gibt es irgendwas, was ich machen kann? Ich muss doch irgendwas tun können.
1: Leider nein. Jetzt können wir nur noch hoffen.
0: Ich habe ihn hängen gelassen. Paul war immer für mich da. Ich bin so ein Arschloch.
1: Das ist nicht deine Schuld. Hey.
2: Geht's Ihnen schon ein bisschen besser? Die Glucose hemmt Ihren Stoffwechsel, der für Ihre Probleme verantwortlich ist. Und somit müssten die Symptome auch nach und nach zurückgehen.
3: Leider ist die Krankheit angeboren. Wir können sie nicht heilen.
2: War ja klar. Es gibt immer Kleingedrucktes im Vertrag.
3: Ein Infekt kann auch Krankheitsschübe auslösen, genauso wie Stress. Mhm.
2: Und deshalb sollten Sie die ganze Sache mit Stefan ab jetzt ein bisschen gelassener angehen, wenn möglich. Ja, okay. Aber manchmal überkommt es einen doch einfach. Ja, Verliebtsein ist fantastisch, ich weiß, aber ruhen Sie sich noch ein bisschen aus.
4: Die OP ist gut verlaufen. Wir konnten den beschädigten Teil der Aorta durch ein Implantat ersetzen und die Herzklappe erhalten.
0: Heißt, er wird wieder, ja?
4: Es wird eine Weile dauern, aber ja. Allerdings müssen wir regelmäßig Kontrollen machen und er muss Blutdrucksenker nehmen. Es ist wirklich gut, dass Sie jetzt da sind. Ihr Bruder kann jede Unterstützung gebrauchen, die er kriegen kann.
0: Danke.
1: Yes. Ich habe Scheiße gebaut. Es tut mir leid. Ich hätte ehrlich sein müssen.
4: Lass gut sein.

0: Du bist ja noch hier. Ich dachte, so ist dein Vater.
1: Hab ich auch vor. Sicher nicht jetzt. Zeit, dass ich dich mal ein bisschen Huckepack nehme. Was meinst du?
0: Naja. Du bist ja gerade nicht so gut zu Fuß.
1: Und du bist noch schlechter in Form als gestern. Tendenz fallend.
0: Mir wurde auch gerade der Brustkorb aufgestemmt. Trottel.
1: Wir brauchen einen neuen Namen für Vietnamit-Textilien. Ist nicht gleich umfallen vor Begeisterung.
0: Wie wär's mit Gebrüder Büttner?
1: Gebrüder Büttner ist.

0: nicht mehr, ob da noch die OP 2.
1: Wer Sie am Feierabend? Geben Sie seitlich auf.
2: Sie müssen nur die Fragen der Assistenzärzte beantworten, dann lasse ich Sie in Ruhe.
1: Ich bin einfach viel zu nett.
3: Bereit?
4: Oh, wollen wir nicht ein andermal was trinken gehen?
3: Ach komm. Wir machen einen Grillabend. Alle zusammen. Nur für dich.
2: Wie für mich?
5: War als Dankeschön gedacht.
3: Ja, aber kleines Problem. Der Mülleimer wurde geleert.
2: Der Mülleimer?
3: Ja, der Mülleimer. Ich musste doch das Essen irgendwo verstecken und ich wollte es wieder rausholen, aber jetzt ist die Tüte weg.
2: Wusste ich doch, dass ich Fleischsalat gerochen habe. Ich habe die Tüte dann in den Kühlschrank gestellt.
3: Ich bin gleich wieder da.

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13: 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Ja?
12: In allen Formen, Farben und Sorten. Aus der Fabrik oder der kleinen Manufaktur.
14: Alles, was wir irgendwie selber machen können, machen wir selber.
12: Auch zum Frischhalten von Fisch.
15: Das ist ganz spezielles Eis, was nach unseren Anforderungen für uns hergestellt wird.
12: In Norddeutschlands größtem Nutzeiswerk. Es ist 6 Uhr morgens, Rauderfehn in Ostfriesland. Schichtbeginn in der Eisfabrik Bruno Gelato.
16: Moin. Moin. Na, neue Woche, neues Glück.
17: Jo, genau.
16: Geht's wieder los, ne? Ja.
17: Holt die Probe erstmal, ne?
16: Genau, Papiere nehme ich, Probe.
12: Mit der Anlieferung der wichtigsten Zutat beginnt auch für Werksleiter Hermann Bohls der Tag. Jeden Morgen werden 25.000 Liter frische Kuhmilch aus der Region geliefert. Die Ration für einen Produktionstag. Aus ihr müssen noch heute 50.000 Liter Speiseeis hergestellt werden.
16: So.
12: Eine Probe der Milch testet der Werksleiter jeden Tag persönlich. Die Milch ist entscheidend dafür, wie gut das Eis später wird.
16: Man schmeckt schon die Vollmundigkeit und die Frische auch. Und Geruch mache ich auch, ob irgendwie ein Fremdgeruch da ist. Ja, ist alles top soweit.
12: Die ostfriesische Eisfabrik ist eine der größten in Norddeutschland. In der sogenannten Kochanlage wird die Milch mit verschiedenen Zutaten vermengt. Darunter mehrere Zuckersorten und Bindemittel. Für die Geschmeidigkeit sorgen auch Luft und Kokosfett. Die genaue Rezeptur ist geheim. Werksleiter Hermann Bohls sorgt dafür, dass die Menge jeder Zutat exakt stimmt. Bei jeder Charge bis auf das letzte Gramm.
16: 90% haben wir unsere Grundrezepturen so, und dann kommen die verschiedenen Zutaten dazu. Ne? Also man muss natürlich eine Grundbasis haben, um die Stabilität auch hinzukriegen. Ne? Das ist ja ein langjähriger Prozess. Wir haben ja eine eigene Produktentwicklung hier, die auch jahrelang daran testen, dass das Eis so ist, so wie wir es haben wollen. Dass es nicht zu fest ist, nicht zu weich ist, nicht bröckelig wird und solche Sachen. Ne?
12: Und dann geht es in die eigentliche Eisproduktion. Jeden Tag eine bestimmte Sorte. Heute Amarena Kirsch. Die Kirschen kommen aus Italien, aus dem Piemont. Vieles passiert inzwischen maschinell, dekoriert wird aber immer noch von Hand. Tatjana Lemmer arbeitet schon eine halbe Ewigkeit in der Eisfabrik und hat schon hunderttausende Eisbecher verziert.
18: Ich nehme in Hand 5 und da 5 und so lege ich immer drauf. Ich zähle. Manchmal geht es auch vielleicht 11 Kirschen drauf, 12, aber nicht weniger als 10 Stück.
12: Auf der Produktionsstraße nebenan läuft gerade die Sorte griechischer Joghurt vom Band für Eisdielen. Mit einem Roboterarm, wie man ihn so ähnlich aus der Autoproduktion kennt. Stefano Lucchetta betreibt die Eisfabrik zusammen mit seinem Bruder. Für sein Eis setzt er immer mehr auf moderne Technik.
1: Wir müssen schneller sein, wir müssen mehr produzieren und immer genauer. Wir können nicht mehr mit Hand viel arbeiten, weil da haben wir zu viele Änderungen und nicht immer die Gleichigkeit. Der Kunde möchte gerne immer dasselbe haben.
12: Und immer mehr Sorten. Diese Maschine wird vielleicht schon bald eine ganz neue Geschmacksrichtung produzieren, an der Stefano gerade mit seinem Bruder tüftelt. Wenn das Eis die Produktionsstraße verlässt, ist es etwa minus 6 Grad kalt. Für Eis zu warm. Für die optimale Qualität muss es so schnell wie möglich in den Kühlturm. Dort fährt das Eis für etwa 20 Minuten auf einer Bahn. Einer der entscheidenden Momente in der Eisproduktion, denn nur wenn es kalt genug ist, hält es den Transport in die Supermärkte auch durch. Die Temperatur des Turms hat der Werksleiter daher immer im Blick.
16: Wir haben hier minus 37 Grad und das ist sehr wichtig für die Konsistenz auch nachher. Ne? Wir kühlen sehr schnell und tief runter, das ist das Wichtigste. Deswegen muss die Tür auch zu, sonst verliere ich zu viel Kälte hier im Unternehmen.
12: Bremerhaven. Schon seit mehr als 100 Jahren wird hier ein ganz anderes Eis produziert. Nutzeis für die Lebensmittelindustrie, vor allem für die Fischverarbeiter der Stadt. Für sie ist das Eis auch heute noch existenziell wichtig. Produziert wird just in time. Kommt es zu Schwierigkeiten bei der Eisproduktion, haben auch die Kunden ein echtes Problem. Sebastian Buck muss dafür sorgen, dass die Maschinen rund um die Uhr zuverlässig laufen. Und das Eis genau so produzieren, wie es die Kunden wünschen. Denn die haben ganz genaue Vorstellungen.
6: So alles sehr, sehr lose und locker. Weil das ist auch für unsere Kunden sehr wichtig, weil die sich sonst beschweren, wenn das zu klumpig ist oder so. Weil die haben dann Probleme beim Schaufeln, beim Reinschaufeln. Und deswegen müssen wir da hier schon enorm drauf achten, dass es halt sehr, ich sag mal, weich ist. Beziehungsweise, ja, dass man das so zerstreuen kann, sag ich mal. Ne?
12: Auch der Vater von Sebastian Buck arbeitet im Eiswerk. Er muss das Eis für einen Großkunden abfüllen in 20 Kilo Säcken.
9: Ich habe jetzt hier meine Beutel. So, da stelle ich jetzt auf 26.
12: Wenn sie denn funktioniert.
9: So, jetzt kann ich auch auf Automatik gehen. Ja, sollte ich eigentlich. Und das ist der Puffereffekt.
12: Die Maschine produziert die Beutel nicht richtig. Und dabei wartet schon der LKW.
9: Jetzt hat die Maschine ja einen Fehler gemacht. Da stand ja noch ein Beutel unten drauf. Und die Maschine hat den nächsten hinterhergeschickt. So, jetzt hat die natürlich den Beutel nicht geschweißt. Deswegen fällt das Eis jetzt unten raus. Und zu guter Letzt ist die Folie jetzt auch noch gerissen. Das heißt Reparaturarbeit. Das ist für heute erstmal erledigt. Ja, leider.
12: Und das, obwohl die Kunden schon warten.
9: Das ist jetzt natürlich hier.
12: Nach einer halben Stunde hat er das Problem dann doch gelöst.

0: Pro Stunde kann die Anlage 2,5 Tonnen Eis produzieren aus reinem Trinkwasser. Nur etwa 10 Minuten dauert es, bis es komplett durchgefroren ist und dann in grobe oder feine Scherben zersplittert wird. Gerade produziert Sebastian Buck die feine Sorte.
1: Dieses Eis wird jetzt zum Beispiel für die Fleischereibetriebe viel genommen. Für die Fischindustrie auch. Die Deutsche See zum Beispiel nimmt auch dieses feine Eis. Und weil bei dem Grobeis ist es oft so, das drückt zu sehr aufs Fischfilet. So, und dann hat man halt diese Abdrücke im Filet. Nehmen aber auch viele gerne die Fischwagen zum Beispiel, damit das halt länger hält, wenn die auf Tour sind. Ne? So.
0: Er arbeitet an einer neuen Lieferung für den größten Kunden des Eiswerkes.
1: Das geht jetzt zum Beispiel, wie man hier unten sieht, geht das alles in einen Kübel rein. Das ist zum Beispiel komplett ein feiner Kübel für die Deutsche See.
0: 360 Kilo passen in einen Kübel. Wird das Eis nicht innerhalb eines Tages verarbeitet, verklumpt es zu einem großen Eiswürfel. Es muss daher schnell zur Deutschen See. Nachschub für die Fischkühlung. Hannover, Stadtteil Linden. Es ist morgens 9 Uhr in der Eisdiele Friuli. Alles, was hier an Eis verkauft wird, stammt aus der eigenen Produktion. Tanja Metz hat sich vor 10 Jahren mit ihrer kleinen Eismanufaktur selbstständig gemacht. Ihr Eis, echte Handarbeit. 100 Rezepte hat sie in ihrem Repertoire, alle selbst entwickelt, auch für das Wassermeloneneis.
2: Das macht einfach viel mehr Spaß, mit echten Rohstoffen zu arbeiten, also unbehandelten. Da kommt einfach mehr Freude auf. Das ist halt dann das klassische Handwerk, ne? Was ja immer mehr verloren geht. Und das finde ich sehr, sehr schade. Und deswegen war für mich ganz, ganz wichtig, dieses Handwerk wieder ein bisschen mehr in Fokus zu bringen.
0: Für ihr Eis ist Tanja schon ausgezeichnet worden. Es gilt als eines der 20 besten in ganz Deutschland. Doch die Produktion ist aufwendig. In ihr Eis kommen nur natürliche Zutaten. Für den süßen Geschmack sorgen verschiedene Zuckersorten.
2: Das ist schon wichtig, dass der Zuckeranteil stimmt. Den werden wir auch gleich noch messen. Weil

0: wieder eine kleine Herausforderung.
1: Das ist mir eigentlich jetzt fast schon zu viel. Es ist eben ein bisschen gerutscht. Ich hoffe, sonst müssen wir noch ein bisschen Melone nachlegen.
0: Zu viel Zucker, also noch mehr Melone. So einfach ist die Rechnung aber nicht. Auch die anderen Bestandteile müssen im Verhältnis genau stimmen. Nächster Zuckercheck. Jetzt sollte es langsam passen.
1: Ja, wunderbar. Sehr schön.
0: Die Mischung kann in die Eismaschine. Sie ist das Herzstück in Tanjas Eismanufaktur. So teuer wie ein Kleinwagen.
1: So, da kann man jetzt schon sehen, dass es schon fest wird halt, ne? Das friert fest an der Trommel und wird durch die Messer permanent abgeschabt. Und dadurch kriegt man dann diese schöne, feine Struktur hin.
0: Schon nach etwa 10 Minuten hat die Maschine ihren Job erledigt.
1: So, und jetzt kommt das Eis raus.
0: Tanjas Mischung reicht für 2 Eisbehälter. Fertig ist sie aber für heute noch lange nicht. Eine Hochzeitsgesellschaft hat ihr Eis geordert. Zurück in der Eisfabrik in Rauderfehn. In der Versuchsküche werkelt Inhaber Bruno Lucchetta an einer neuen Eissorte zusammen mit Bruder Stefan.
2: Hey, ciao.
3: Buongiorno.
2: Tutto a posto?
3: Tutto a posto. Ho quasi finito con le nocciole.
2: Guarda che sono da ciolo nel latte.
3: Perfetto.
0: 120 Sorten haben sie im Angebot, aber das reicht den beiden Brüdern noch nicht. Inspirationen für neue Geschmacksrichtungen holt sich Bruno Lucchetta auch auf Reisen. Die neue Idee kam ihm in der Türkei. Nach Baklava soll die nächste Sorte schmecken, einem süßen Gebäck.
2: Wir müssen ein Eis herstellen, der ein bisschen Cremigkeit hat und nach Kuchen schmeckt, nach Blätterteig, weil Baklava ist mit Blätterteig hergestellt, mit Nüsse, Pistazien. Aber das Hauptgeschmack sind diese Nüsse, Pistazien, die muss auch sehr süß sein. Eis dürfen wir nicht so süß machen. Wir versuchen das mit so einer Marmorierung, mit einer Marmelade, die auch ein bisschen nach Zitrone schmeckt. Weil Baklava hat auch so einen Touch als Zitronengeschmack.
0: Das, was nebenan in der Fabrik passiert, geschieht hier im Kleinformat. Seit 1,5 Jahren arbeiten die beiden an der Rezeptur und haben sie immer wieder verbessert. Aber jetzt, glauben die beiden Italiener, sind sie am Ziel. Bruno Lucchetta hatte früher selbst eine Eisdiele in Rauderfehn. Mit ihr fing alles an. Inzwischen konzentrieren sich die Brüder auf die reine Eisproduktion und verkaufen das Eis an Supermärkte. Außerdem bestellen mehr als 1.500 Eisdielen auf der ganzen Welt ihr Eis in Ostfriesland. Das neue Baklava-Eis wollen die Brüder noch in diesem Sommer auf den Markt bringen.
2: Unterschrift. Perfetto.
3: Sieht das nicht fantastisch aus? Hoffentlich schmeckt das auch gut, sehr gut, wie es aussieht. Und dann kommen unsere lieben Frauen, weil die Frauen haben noch einen besseren Geschmack als wir Männer. Und wenn die Frauen Daumen hoch machen, dann geht es in die Produktion. Das war schon immer so.
0: Das ist durchaus ernst gemeint. Nur wenn die Ehefrauen und auch die Mitarbeiterinnen das Eis für gelungen halten, wird es produziert. Eine Tradition.
3: Super. Und kein anderes Wort zu sagen.
0: Eis am Stiel aus Handarbeit. Das ist die Geschäftsidee von Daniela Partei-Vogt aus Bremen. Unter dem Namen Fiefsinn verkauft sie ihr Stieleis, vor allem für Firmen-Events und Privatveranstaltungen. Auch sie setzt ausnahmslos auf natürliche Zutaten. Die sind vergleichbar mit denen des Kugeleises. Zucker, natürliche Bindemittel und in diesem Fall frische Erdbeeren. Das alles bringt sie in Form. Anders als beim Eis für Kugeln muss ihr Eis besonders fest werden.
1: Von der Produktionsart ist es etwas anders. Also es wird anders gefroren. Alles, was wir anmischen, wird komplett

0: gefroren. Es wird keine Luft hinzuversetzt. Also das ist schon mal der Unterschied. Dadurch ist das Eis am Ende auch etwas schwerer. Und es wird sehr seicht gefroren in unserer Maschine. Und am Ende merkst du das so ein bisschen am Gewicht des Stiels, dass es schwerer ist als so eine Kugel im Becher zum Beispiel. Also um einen Vergleich zu haben, sind ungefähr 2 Kugeln Eis in so einem Stiel.
1: Ihr Eis am Stiel ist wesentlich aufwendiger als klassisches Speiseeis, auch durch die natürlichen Zutaten. Nur 24 Stück schafft Daniela pro Gefriervorgang. Der Preis? Zwischen 2,50 Euro und 3,80 Euro je nach Sorte. Am beliebtesten der pure Obstgeschmack.
0: Sowas wie Erdbeer-Rhabarber ist absolut klassisch, das lieben die Leute. Orange wird super gern genommen, aber eben auch Dinge, die wir entwickelt haben. Rote Grütze als Bremer Dessert an den Stiel gebracht, sind Waldfrüchte mit Vanille gefüllt. Orange mit Vanille gefüllt oder auch ganz spannend unser Waldmeister-Limette. Da haben wir ziemlich lange getüftelt, haben mit Petrischälchen gearbeitet, Mischungen versucht herzustellen, das Grün zu treffen, dass es auch appetitlich aussieht und nicht so ein zu seichtes Grün ist, nicht zu dunkel. Und es ist uns gut gelungen, genau, auf natürlichem Wege eben diesen Geschmack auch herzustellen.
1: 15 Minuten später in der Produktion. Früher hat Daniela als Architektin gearbeitet. Als sie sich eine Auszeit gönnte, entdeckte sie das Stieleis für sich. Das lässt sie bis heute nicht mehr los. Die ersten 24 Exemplare für heute hat sie fertig. Fast.
0: Das wird nochmal gefestigt. Das ist nochmal so eine Art Schockfrosten hinterher, damit das eine schöne Festigkeit erreicht, damit wir es auch besser einsortieren können. Und dann lagert das nochmal in dem Lagerkühlschrank, bis es dann in unsere Eisvitrine kommt oder verkostet wird.
1: In Hannover ist Tanjas Eiswagen heute für eine Hochzeit gebucht. Den fährt ihr Mitarbeiter.
2: Hallo Geri.
3: Hallo Schäfe.
2: Einmal die Sondersorten für die Hochzeit.
3: Großartig.
2: Weiße Schoki und vegane Schoki.
3: Eine wundervolle Kombi für den Tag des Lebens. Danke dir auch.
2: Danke.
1: Weiße Schokolade und vegane Schokolade. Ein Extrawunsch des Brautpaares. Die Klassiker wie Erdbeere und Vanille hat Geri aber auch an Bord.
3: So, herrlich. Dann kann's ja losgehen.
1: Im Sommer ist er fast täglich mit dem Eiswagen unterwegs. Früher war er Speditionskaufmann. Als Eismann hat er sein Glück gefunden.
3: Es macht einfach Spaß, der Eismann zu sein. Ja, es ist nicht irgendein Job, das habe ich sehr schnell gemerkt. Dass man nicht in irgendeinem Beruf arbeitet. Es ist nicht allein, dass einem die Kinder auf der Straße hinterher winken und da, der Eiswagen und so. Es ist auch hier die Tatsache, dass es ein ehrlicher Job ist, mit unserem ehrlichen Produkt dabei. Das ist das Schönste dran. Ne?
1: An der Propsteikirche Basilika St. Clemens. Hier haben sich gerade Jannik und Caro Meschede das Ja-Wort gegeben. Geri ist mit seinem Eis als Überraschung für die Hochzeitsgäste gebucht.
3: Eine kleine Waffel noch dazu?
4: Nein, nicht nötig.
3: Gut, gut.
4: Danke. Aber. Den Platz spare ich mir für die
3: Torte. Das ist ein guter Plan.
1: Über die Theke gehen vor allem die Klassiker.
3: Das funktioniert nach wie vor und wird auch noch lange funktionieren. Ja. Heute geht's ja noch. Manchmal habe ich da Sachen stehen wie Gurke, Minze und so. Und dann kriege ich auch die Reaktion mit so, oh, was ist das denn? Haben Sie auch normales Eis? Kann jeder für sich entscheiden, ganz einfach.
1: Auf der Suche nach einem Highlight für die Gäste hatte sich das Brautpaar tagelang durch die Eisdielen Hannovers getestet. Die Wahl fiel schließlich auf Tanjas Eismanufaktur.
5: Das muss schon speziell sein, das ist wie ein Burger. Einen Burger bekommt man an jeder Ecke mittlerweile, aber einen guten Burger zu finden, das ist schon außergewöhnlich. Und der Frioli, der ist in Linden immer schon gut. Also der ist einfach, das Eis schmeckt einfach gut, ohne Zusatzstoff irgendwie, keine Ahnung. Es ist einfach richtig Geschmack drin und das haut halt um. Ne?
1: In Bremerhaven ist die Lieferung aus dem Eiswerk inzwischen bei der Deutschen See angekommen. Das Unternehmen ist Marktführer für Frischfisch und Meeresfrüchte und braucht enorme Mengen an Eis, 25 Tonnen am Tag. Felix Klüver überprüft das Scherbeneis regelmäßig auf seine Qualität.
6: Das ist ganz spezielles Eis, was nach unseren Anforderungen für uns hergestellt wird, eben um einfach eine perfekte Mischung zu haben aus der Kälteleistung, die das Eis bringt, aus der Konsistenz, die wir halt brauchen, damit es sich gut anschmiegt und dass es auch wirklich halt komplett das Produkt umschließen kann. Das ist sehr wichtig für uns.
1: Bis heute ist Eis aus der Fischproduktion nicht wegzudenken. Schon auf den Schiffen werden die Fische auf Eis gelegt, so kommen sie in Bremerhaven an. Ein besseres Kühlmittel gibt es bislang nicht. Auf Eis bleibt der Fisch vom Meer bis in den Supermarkt frisch. Gerade ist eine neue Lieferung Heilbutt angekommen. Steve Böker von der Qualitätssicherung kontrolliert nicht nur den Fisch selbst, sondern auch das Eis.
7: Wichtig ist, dass es zur Gänze vereist ist. Es muss gar nicht massig gepackt sein. Hauptsache der Fisch ist kühl unter Eis. Ein Eisbett selber wäre auch noch wunderbar. Das habe ich hier auch vorliegen. Ja, das heißt, hier haben wir in allen Zwischenräumen Eis vorliegen, so dass der ganze Fisch rundum gekühlt ist. Ja, Sie sehen jetzt zum Beispiel den Schleim, der ist ja natürlich der Mukus des Fisches, der halt abgesondert wird, auch postmortem. Und das Eis sorgt halt dafür, durch diesen dauerhaften Schmelzvorgang, dass der Fisch im Prinzip immer sauber bleibt.
1: Nur wenn der Fisch die richtige Temperatur hat, darf er in die Weiterverarbeitung. 250 Tonnen Fisch werden hier jeden Tag verarbeitet. Auch während der Produktion und beim Verpacken muss der Fisch immer zwischen minus 2 und plus 4 Grad kalt sein. Dafür müssen Felix Klüver und seine Mitarbeiter sorgen.
6: Hast du noch eine Schippe Eis? Dann tut er dann noch kurz was drauf. Einmal.
8: Sehr gut. Perfekt.
6: Also hier sieht man es halt wirklich nochmal eben sehr gut. Das ist halt ein sensibles Filet. Und dass dieses Eis hier, diese Scherben, die wir dazu packen, dass die eben nicht zu scharfkantig sind und eben das Produkt nicht verletzen. Dass es beim Produkt bzw. beim Kunden unbeschädigt halt ankommt. Das ist halt ganz entscheidend. Und deswegen ist es hier sehr gut, dass es so kleinteilig ist, sich so leicht heben lässt, nicht verklumpt ist, dass es leicht lösen kann und eben nur kleine Stücke hat, die einfach sehr stumpf sind und irgendwie das Produkt oder auch den Menschen nicht verletzen können.
1: Und so gehen von hier aus nicht nur frischer Fisch, sondern auch das Eis auf die Reise in die ganze Welt. Wochenende in der Eisdiele in Hannover. Ein warmer Tag und dementsprechender Andrang.
9: Lass Anna gerne zu mir durchkommen.
10: Hallo, bitteschön.
11: Ich nehme Joghurt, das war das Heidelbeere.
9: Magst du das in der Waffel?
11: Ja, gerne.
9: Kommt noch was drauf?
11: Nee.
1: An heißen Tagen geht Tanjas Manufaktureis von mittags bis spätabends über die Theke. Ein paar hundert Kilo jeden Tag.
9: So, das war's für dich?
11: Ja.
9: Dann sind wir bei 1,40 Euro.
10: Da haben wir meistens am Wochenende die Tage, wenn wirklich, also dann haben wir die Schlangen teilweise bis zum Ende der Straße oder also Samstag, Sonntag, wenn man halt hier 10-Stunden Schicht hat, dann ist das schon echt anstrengend. Also das kann einen schon echt fertig machen.
1: Währenddessen ist auch Gary mit seinem Eiswagen unterwegs. Am Maschsee, seinem Stammplatz. Es ist warm, der See gut besucht. Idealbedingungen für ein gutes Geschäft.
12: Hallo, ich hätte gerne 2 Kugeln im Becher. Einmal Mango und einmal Waldfrucht.
3: Bitte. Ja, Mango und Waldfrucht mit essbarem Löffel.
12: Ja,
3: sehr gut. Lass dir schmecken.
1: Aber heute will es nicht so recht laufen. Gary muss jeden Tag eine bestimmte Anzahl an Eiskugeln verkaufen, damit es sich lohnt. Wie viele, das ist Betriebsgeheimnis.
3: Ich habe mir schon ein bisschen mehr versprochen von dem Tag. Auch noch mehr Gesichter von glücklichen, eisessenden Menschen zu haben. Auch die fahren vorbei.
1: Vielleicht ist es die Baustelle vor dem Standplatz. Nur vereinzelt kommen heute Kunden an Garys Eiswagen.
3: Hallo, was kann ich tun?
13: Einmal Vanille.
3: Einmal Vanille. In der Waffel?
13: Ja.
3: Jawohl.
1: Exotische Sorten gehen heute gar nicht. Gefragt sind nur die traditionellen.
3: Una Vanille. Passend mitgebracht. Vielen Dank dafür. Lass dir schmecken.
13: Ich probiere da weniger aus. Ich bin da ja, oldschool-mäßig so Vanille, Schoko, Erdbeer, der Klassiker. Und die, oh, es läuft schon. Und die anderen, ja, probiere ich mal aus, aber ich bleibe eher hierbei. Hat sich über Jahrzehnte bewährt.
1: 2 Stunden und etwa 20 verkaufte Eis später. Das wird heute nichts mehr. Aber 2 Kindergärten, die Gary am Morgen schon besucht hat, haben das Tagesgeschäft gerettet. So kann er mit gutem Gewissen Feierabend machen. In der Eisfabrik in Rauderfehn steht das neue Baklava-Eis auf dem finalen Prüfstand. Ja. Nur wenn auch die Frauen aus der Eisfabrik grünes Licht geben, wird das Eis produziert. Den Anfang machen die Ehefrauen von Stefano und Bruno Lucchetta.
13: Nach was schmeckt es denn?
14: Jetzt erinnere ich mich an Baklava, an den Nachtisch. Und vor allen Dingen einmal auch in der Türkei probiert. Also doch, kommt sehr gut hin. Sehr schön cremig, lecker.
1: Längst nicht jede neue Idee schafft es durch die spezielle interne Prüfung.
14: Sehr gut. Test ist Test. Und wir sind ja nicht von vornherein hundertprozentig. Also das können wir auch nicht sein. Den Anspruch haben wir nicht. Dann sagen wir, okay, fehlt vielleicht Zucker, ist zu viel Zucker, ist zu süß, könnte noch mehr Geschmack haben, müsste vielleicht das Rezept nochmal geändert werden. Und dann probieren die auf der ganzen Linie nochmal, bis es einfach ein Endprodukt gibt.
1: Unterdessen ist die heutige Charge Amarena-Eis fertig gefroren. Eine letzte Stichprobe durch den Werksleiter.
15: Also ich gucke einmal auf der Charge, ob das alles okay ist soweit. Dann gucke ich nach dem MAD, Uhrzeit, wann es jetzt rausgekommen ist und wann wir morgens gestartet sind. Und generell nochmal die Festigkeit, ob es gut durchgefroren ist.
1: Das Eis aus Ostfriesland wird weltweit verkauft, bis nach China. Auch eine asiatische Airline serviert es ihren Fluggästen. 50.000 Eispackungen verlassen das Werk jeden Tag. Und einige von ihnen sind bereits im Kühlraum dieses Kreuzfahrtschiffes. So geht das Eis aus Niedersachsen auch auf große Fahrt. Und wer weiß, vielleicht demnächst auch die Sorte Baklava.
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22: Das Beste am Norden ist unsere Geduld.
23: Wenn sich drumherum irgendwas an den Kosten für uns verändert, können wir auf den Preis, den wir dann für unsere Milch bekommen, keinen Einfluss nehmen. Und beim Eis ist es jetzt eben so, dass wir es selber bestimmen können.
24: Man hat ja seine Zweifel. Funktioniert das? Kaufen die Leute das Eis hier bei uns?
25: Überhaupt ist ja in Landwirtschaft auch der Zusammenhalt und dass so alle mit dabei sind und das Eis auch so mittragen.
16: Trollebüll in Nordfriesland. Seit 5 Generationen lebt Familie Steensen von Landwirtschaft und ihren Kühen. Vor 5 Jahren geriet das Modell ins Wanken. Der Milchpreis fiel. Wie bisher konnte es nicht weitergehen. Auf dem Hof leben 120 Milchkühe, die jährlich 1,2 Millionen Liter Milch produzieren und täglich gefüttert werden.
24: Das ist jetzt der erste Schnitt. Grassilase, erster Schnitt. Weil das der beste Schnitt ist im Jahr. Der energiereichste und der schmackhafteste. Und der wird wirklich nur für die Kühe benutzt und ja, auch fürs Eis. Ne? Ich will behaupten, das schmeckt man nachher auch.
16: Erik Steensen kümmert sich um die Landwirtschaft. Gemeinsam mit seiner Frau führt er den Hof. Zu der Grassilage kommt jetzt noch Kraftfutter. Eine Mischung aus verschiedenen Getreidesorten. Das meiste davon aus eigenem Anbau. Im Kraftfutter ist Soja, Raps, Mais und Roggen.
24: Wenn man in der Landwirtschaft aufwächst, hat man ein ganz anderes Verhältnis zu den Tieren. Also man ist ja per Du mit den Tieren. Und ich glaube, das macht es aus. Also man versteht die Tiere, man sorgt sich um die Tiere. Das bedeutet mir schon sehr viel. Das Eis ist natürlich so eine Sache, die jetzt dazugekommen ist, die auch für unsere Wirtschaftlichkeit natürlich eine riesen Rolle spielt. Also zuerst war es ja so ein bisschen eine Schnapsidee. Man hat ja seine Zweifel. Funktioniert das? Kaufen die Leute das Eis hier bei uns? Und ist es auch nachhaltig? Also längerfristig, dass wir einen Absatz haben? Ja, das waren so erst so die ersten Ängste, sag ich mal so. Ne?
16: Als der Milchpreis seinen Tiefpunkt erreichte, 26 Cent pro Liter, brauchte die Familie dringend ein neues Standbein. Da kam ihnen die Idee. Das Eis.
23: Was können wir ändern? Wie können wir wieder selber entscheiden oder bestimmen, was wir für unser Produkt bekommen? Und dann war ziemlich schnell klar, dass wir gerne in die Direktvermarktung wollten. Aber wir wussten noch nicht, womit.
16: Ein Seminar über Eiscreme brachte Sina Steensen auf eine Idee. Warum nicht die eigene Milch zu Eis verarbeiten?
23: Ja, und dann haben wir uns wirklich ganz intensiv mit dem ganzen Hof beschäftigt und auch alles unter die Lupe genommen und dann auch wirklich ein paar Sachen komplett verändert.
16: Vor 2 Jahren hat die Familie ihre Milchkuhherde verkleinert. Dafür 500.000 Euro in die neue Eisproduktion investiert. Heute bestimmt Sina selbst den Preis ihres Produkts, unabhängig vom Milchmarkt.
23: Im Prinzip müssen wir immer das hinnehmen, was der Einzelhandel, und da sind es natürlich die großen Player, was die mit den Meiereien verhandeln. Und wir können sehen, was wir dann damit machen können, aber haben aber überhaupt keinen Einfluss auf das Drumherum. Also wenn sich drumherum irgendwas an den Kosten für uns verändert, können wir auf den Preis, den wir dann für unsere Milch bekommen, keinen Einfluss nehmen. Und dann muss man aber auch dazu sagen, also das Eis ist dann auch noch was. Damit verdienen wir Geld, aber das macht auch Spaß. Das ist einfach noch mal so was ganz anderes.
16: Mittlerweile füllt Sina pro Woche 1.200 Liter Eiscreme in Becher. Unterstützt wird sie dabei von 3 Mitarbeiterinnen. Schnell kam ihr die Idee, auch Eistorten anzubieten. Bis zu 20 Torten pro Woche gehen an Hochzeiten, Konfirmationen und andere Veranstaltungen.
23: Der Rohling ist auch kein Problem. Das kriege ich auch hin, aber die Verzierung. Ich habe geübt, aber ich habe vieles, aber keine Geduld. Und für Torten hat es nicht gereicht. Und jetzt habe ich Gott sei Dank eine ganz tolle Mitarbeiterin, die Torten verzieren kann. Und unsere zweite Tochter. Die ist begeisterte Bäckerin und die macht das im Schlaf mit verbundenen Augen. Und jetzt machen die beiden die Torten. Und das ist richtig gut. So, und die sind jetzt fertig. Sowas kann ich auch verpacken und das geht auch bei mir.
16: Die Familie hat eigene Eistruhen, die sie für Events vermietet. Heute geht eine davon zu einem benachbarten Landgasthof.
23: Und jetzt packe ich vor. Die Truhe steht schon draußen vorgefroren, angeschlossen.
0: Und ich packe jetzt, was alles mit soll. Und es ist schön kalt hier drinnen. Aber es soll gut für die Haut sein. So, die wollen eigentlich fast von allem 30, 40 Becher haben.

0: Verkauft wird das Eis auch in 7 Automaten und an regionale Hofläden. Vor kurzem hat auch eine große Supermarktkette die regionale Nachspeise entdeckt.
1: Als sie angefragt haben, wie es denn aussehen würde, ob wir auch an die Eis liefern wollen und dann gefragt haben, wie denn die Konditionen sind, da war erst so ein bisschen so, da ist ja jetzt nicht so viel Marge für uns. Naja, ihr müsst ja nicht. Na, das ist schon was anderes als bei der Milch. Bei der Milch sind wir so abhängig. Und jetzt mal selber sagen zu können, ja, dürft ihr gerne, aber zu unseren Bedingungen, das macht schon Spaß.

0: jetzt geht's zu einer Gastwirtschaft bei uns im Dorf. Da ist morgen ein großes Fest. 62. Geburtstage, die zusammen gefeiert werden, und die kriegen Eis in der Truhe.
1: Bis zu 5 Truhen werden gleichzeitig in der Region vermietet.
2: Ja, hast du Verstärkung mit?
0: Jo.
2: Mit leckeres Eis von Halleböe?
0: Jo.
3: Naja, man weiß ja, wo die Milch und alles herkommt. Also daher, im Grunde genommen, ist das ja super, wenn man das, sowas kriegen kann. Dann nimmt man das auch. Ist ja praktisch in der Nachbarschaft. Und so ein gutes Eis gibt es ja nicht überall. Ne?

0: Das Ehepaar hat sich einen neuen Anhänger gekauft. In Zukunft soll das Eis bei Veranstaltungen direkt aus dem Wagen verkauft werden.
1: So. Ui. Wow.
2: Da ist Platz drin.
1: Mit euer neues Zuhause. Komm mal schauen.
0: Erik will den Wagen selbst ausbauen.
1: Einmal über die Kante. Okay. Verkehrt rum, ne? Meinst du? Also wenn ich jetzt da ankomme,
3: ich denke, also wenn ich jetzt ein Eis haben möchte, das geht. Ich hätte gerne Vanille-Eis.
2: Ein Becher? Zwei Becher? Drei Becher?
3: Ein Becher, zwei Löffel, bitte.
2: Ja.
3: Nein, aber ich glaube, das geht.
2: Also die Saison startet und tatsächlich ist das erste Event, wo wir den Anhänger gebrauchen könnten, das Niebeler Hauptstraßenvergnügen. Und das wäre schon in 2 Wochen. Also der Countdown läuft. Ich sage ja immer, man kann so einen Anhänger auch schon fertig kaufen. Aber Landwirte machen immer gern alles selber.
1: Learning by doing. Ja. Wir Landwirte sind ja nicht immer so Spezialisten für all solche Dinge, meinen wir ja.
3: Stabil ist er auch, ne?
0: Ja. In wenigen Tagen muss aus dem noch leeren Wagen ein kompletter Verkaufsanhänger werden.

0: Vier Töchter haben Sina und Erik. Eine von ihnen dekoriert heute eine dreistöckige Hochzeitstorte.
1: Die Torten machen die immer als letztes. Und das sind einfach, ist halt einfach mehr Eis in der Form. Und dann wird die immer runtergeklopft und glatt gemacht. Ja, und ich bin aber nur fürs Dekorieren zuständig. Ich habe nur den coolen Part.
0: Beke kratzt zuerst die alten Sahnetupfer des Standardmodells ab. Hochzeitstorten bekommen ein besonderes Dekor.
1: Also ich backe so zu Hause auch ganz, ganz viel. Deswegen kam ich auch dazu, weil Mama sagte, sie soll jetzt auch Eistorten machen. Und sie hat es gar nicht hinbekommen mit dem Tupf.
0: Zur Weihnachtszeit verkauft die Familie um die 100 Torten pro Woche. Bis zu 2 Stunden arbeitet Beke an einer Hochzeitstorte.
1: Mir macht das total Spaß und ich bin immer meistens zufrieden mit dem Endergebnis. Ich finde es auch total beruhigend, muss ich sagen.
0: Draußen bringt ein Lieferant währenddessen neue Eisbecher.

0: Die kommen direkt aus Italien und können nur zweimal im Jahr geliefert werden. Deswegen hat Sina direkt 120.000 Stück bestellt und braucht Hilfe von ihrer ältesten Tochter.
1: Oh Gott. Erik, ein bisschen höher. Also es ist schon Arbeit natürlich. Ich bin ja auch den ganzen Vormittag hier. Aber es ist schon, ich glaube, es ist lustiger als in einem normalen Beruf.
0: Nane arbeitet seit ihrem Abitur auf dem elterlichen Hof. Gemeinsam mit ihren drei Schwestern hilft sie den Eltern.
2: Das kann man so gar nicht sagen, wie viel einem das bedeutet. Erstmal ist es schön, die gemeinsame Zeit, auch wenn es Arbeit ist, aber man verbringt ja trotzdem zusammen Zeit. Das ist einfach schön. Und es ist auch auf anderer Seite toll, dass man sieht, dass sie auch Spaß dran haben. Also, dass sie das interessiert, was wir machen und auch dabei sind. So wie Beke hat schon immer gerne gekocht und auch gebacken und jetzt die Torten. Ich glaube, das ist schon was, was sie auch cool findet. Nicht nur, was sie macht, weil sie es muss, sondern auch was macht, was ihr Spaß bringt.
0: Einer der sieben Verkaufsautomaten steht direkt auf dem Hof. Sind Sorten ausverkauft, bekommt Nane direkt Meldungen auf ihr Handy.
1: Ich habe ja letztes Jahr mein Abi gemacht. Und jetzt überbrücke ich ein Jahr. Also ich bin hauptsächlich mit im Büro. Ich mache auch den Social Media Account von uns. Das finde ich eigentlich ganz cool. Das mache ich halt ganz viel nebenbei. Und kreative Sachen.
0: Auf 165 Hektar baut Erik Mais an. Davon sind 35 Hektar Futter für die Kühe. Der Rest geht in die Biogasanlage, die 100 Haushalte im Dorf mit Strom versorgt. Das Maiskorn wird direkt über einer Gülleschicht ausgesät. Diese Methode verbessert die Nährstoffversorgung und reduziert die Bodenerosion.
3: Na? Na?
4: Na?
3: Wie läuft es?
4: Fantastisch.
3: Ja? Geht gut?
4: Ja.
3: Das sieht auch gut aus. Schön trocken, wa?
4: Ja.
3: Sollen wir gleich mal gucken?
4: Gut staubig, ne?
3: Ja. Sollen wir gleich mal gucken, wie die Samen sind?
4: Ja.
3: Wie das passt? Hast du mal geguckt?
4: Alles spitze.
0: Düngung und Aussaat sind punktgenau, damit nur dort gedüngt wird, wo es nötig ist.
3: Jetzt machen wir ja satellitengesteuert die Aussaat und legen direkt auf die Gülleband, was jetzt schon im Boden appliziert ist, die Maispflanze drauf oder das Saatkorn. Das haben wir jetzt ja gerade geguckt. Das Saatkorn, jetzt haben wir natürlich keins. Da haben wir das, jetzt kann man ja gut sehen, das Gülleband. Die Organik sieht man so ein bisschen, das muss ein bisschen buddeln. Das ist die schmierige, das ist die Gülle oder der Gärrest aus der Biogasanlage. Das Saatkorn liegt jetzt oben drauf, das sieht man hier. Es keimt jetzt ja irgendwann, ist ja schön feucht hier. Man sieht ja auch, wie schön das klebt. Es keimt und wächst direkt rein ins Gülleband. Da sitzen ja die Nährstoffe, die organischen Nährstoffe. Wie tief siehst du? Drei?
4: Viereinhalb. Fantastisch.
3: Aber ist jetzt ja auch, feucht genug ist es jetzt ja, ne? Kann ja ruhig auch. Braucht ja nicht so tief, ne?
0: Lewe Steensen ist der Neffe von Erik. Er fährt die Maschinen auf dem Hof. Der Boden, schwerer Marschlehm. Der ist besonders fruchtbar. Lässt sich aber nur bei Trockenheit gut bearbeiten. Für Erik geht es zurück zum Hof. Dort ist die Hochzeitstorte von Beke fast fertig.
1: Ich habe schon mal im Steuerbüro gearbeitet. Das hat mir aber gar nicht gefallen. Dann arbeite ich noch als Tennistrainerin. Ja, und jetzt noch Torten nebenbei.
0: Die 18-Jährige geht zur Schule. Ob sie auf Dauer hier arbeiten will, ist noch unklar.
1: Also ich weiß so genau noch gar nicht, was ich machen will. Aber in der Theorie könnte ich es mir schon vorstellen.
0: So eine mehrstöckige Hochzeitstorte kostet bis zu 200 Euro.
1: Meistens ist in den Gaststätten, dass sie einen großen Kühlraum haben und wo die rein kann. Sonst ist es natürlich problematisch mit so einer großen Torte.
0: Einen Stall weiter arbeitet Erik an dem neuen Verkaufsanhänger. Ihm fehlen noch Bauteile.
5: Hallo.
2: Ich komme mit dem Rest der Arbeit. Ich habe die Lampen besorgt.
5: Die Lampen, ja. Die sind wahrscheinlich da oben, ne? Oder?
2: Du kannst sie auch von unten anstrahlen lassen, aber von oben wäre, glaube ich, besser.

0: Wir haben jetzt noch eine Woche und den Samstag muss er schon auf Tour, der Wagen. Also da hat er seinen ersten Einsatz. Also der Countdown läuft. Wir haben noch 7 Tage und er muss ja auch noch bedruckt werden.
1: Das ist normalerweise eine Fensterbank. Die haben wir hier praktisch schon mal reingebaut und das Ganze schon mal ein bisschen dicht gemacht. Also unsere Truhe würde jetzt praktisch hinter dem Tresen stehen. Ein Waschbecken, haben wir ja damals auch gesagt, kommt hier noch rein, das ist leider noch nicht da.
2: Es gibt 50.000 Milchviehbetriebe in Deutschland. Doch die Zahl sinkt seit Jahren. Auch deswegen ist die Direktvermarktung mit dem neuen Anhänger wichtig.
0: Siehst du? Ich bin doch zu was nutzen.
1: Familienbetrieb.
0: Ja.
1: Und sehen, also das ist die Mitte.
0: Die Mitte von der ersten Schraube oder von der zweiten?
1: Dahin. Ach so. Wenn er so sitzt, ist er mega. Warte mal. Er genau mittig ist, so. Was nur? Warum lachst du? Du?
0: Das läuft immer so bei uns.
1: Super, jetzt Test. So.
2: Durch den Verkaufswagen verspricht sich Sina noch mehr direkten Kontakt zu den Kunden.
0: In der Milchwirtschaft kriegt man ja kein Feedback. Also, dass die Milch im Laden ist, ist irgendwie selbstverständlich für den Kunden, für den Verbraucher. Da merkt man eigentlich nichts von. Und jetzt ist es doch ganz oft so, dass wir angesprochen werden, oh, seid ihr das? Seid ihr die mit dem Eis?
1: Und jetzt ist natürlich mal cool, noch mal einen anderen Weg einzuschlagen. Also das ist ja ganz was Neues. Auch für den Kopf mal was ganz anderes. Ne? Mal eine andere Bahn zu nehmen und wirklich mal Eis hier zu machen und auch ein neues Produkt zu verkaufen, das an den Markt zu bringen. Mega. Passt
0: also
1: das
0: heute? Hier sieht es aus, als wäre die in der Mitte ein bisschen weiter da. Aber von außen sieht das bestimmt nicht so aus.

0: Eine Woche später. Heute steht das Event im nordfriesischen Nibül an. Erik hat es rechtzeitig geschafft, den Verkaufsanhänger auszubauen.
1: Also seit dem letzten Mal ist ganz viel passiert. Vorher war der Verkaufswagen ja sozusagen noch völlig nackt. Das ist er jetzt nicht mehr. Jetzt ist er schon richtig hübsch, finde ich. Und die ganze Inneneinrichtung ist da. Wir haben jetzt Waschbecken mit fließend Wasser und richtig schön heißem Wasser. Also ich glaube, das wird richtig gut, aber ich bin ganz gespannt. Das ist doch immer was anderes. Wenn man jetzt den ersten Tag damit los ist, dann merkt man erst, ob auch alles richtig steht, ob man an alles wirklich richtig gedacht hat.
0: 15 Minuten Fahrt nach Nibül. Die Eistruhe wird auch auf dem Weg weitergekühlt. Auf dem Feld wird fleißig geackert. Heute steht der zweite Grünschnitt an. Eriks Neffe Lewe mäht insgesamt 140 Hektar. Er arbeitet seit 10 Jahren im Familienbetrieb.
2: Wir gucken gerade, wie verschlissen die Klingen sind. Also das sind ja die Mähklingen hier am Mähteller. Und es ist immer wichtig, dass sie sehr scharf sind. Umso leichter schneidet er und umso besser schneidet er auch. Also wir wollen ja das Gras schneiden und nicht abschlagen. Ne? Ein ordentlicher Schnitt, es wächst auch schneller wieder. Also es treibt schneller wieder aus, das Gras.
3: Wir sind hier auf dem Marschstandort, also haben tönige Böden. Und deswegen haben wir generell nicht so einen hohen Verschleiß, als wenn wir jetzt bei so einem typischen Sandboden sind mit vielen Maulwurfshaufen und so. Deswegen, das kennen wir eigentlich nicht so. So auf dem Lehrbetrieb, da war nach 40, 50 Hektar war so eine Klinge weg. Und jetzt, also wir können eigentlich problemlos 100 Hektar mähen. Ich bin so mit meinem Opa groß geworden auf dem Hof. Und das war eigentlich immer was Besonderes für mich. Ich habe mich immer gefreut, wenn ich dahin durfte. Und so ist man mit der Landwirtschaft groß geworden. Deswegen gab es eigentlich auch nie einen Plan B. Tier sollte man immer im Auge haben. Jetzt haben wir nur ein paar Möwen hier. Möwen sind schnell. Und dann passen wir auf, dass wir möglichst wenig Streifen stehen lassen. Wir wollen natürlich alles mähen, das ist uns wichtig.
0: Dieser Wildhase ist schnell und kann dem Trecker ausweichen.
3: Und so die großen Hasen, das ist eben auch was die Wildtierrettung nicht zu packen bekommt. Die sind einfach zu schnell.

0: durch den Fluchtinstinkt hauen die auch ab.
1: Sina ist in Nibül angekommen.
2: Also ich wüsste nicht, wie wir dazwischen passen sollen.
3: Wo sollen wir hin?
2: Also rein theoretisch dahin. Aber das sehe ich jetzt nicht so.
3: Wo denn hin?
2: Da, wo wir letztes Mal standen, da im Durchgang. Das Haki aus unserem Rentnerteam. Und wir müssen heute alle Kapazitäten aufbrauchen, da Erik und Nania Eis machen. Es war ja alles anders geplant. Eigentlich wäre. Ja.
3: Hast du das gesehen?
2: Das war bombastisch.
3: Ne? Jetzt ist es nämlich so, wie ich gesagt habe.
2: Ja.
3: Langsam.
2: Warte.
3: Bisschen runter machen, hoch machen wieder. Aber nicht zu viel. Geht das?
2: Ja, warte. Warte, noch nicht.
3: Kommt da was?
2: Ja.
3: Langsam.
2: Was, langsam oder mit Schwung? Ganz runter jetzt, ne?
3: Ja, festmachen.
2: Ich hab runter. Hui! Es wird gut heute. Also ich bin froh, dass der Anhänger jetzt steht und dass jetzt soweit alles gut ist. Und jetzt warten wir ab. Ändern kannst du eh nichts. Dass der Strom ausfällt. Das wäre der Super-GAU. Oder dass Erik gleich anruft und sagt, es geht gar nichts, du musst nach Hause kommen. Aber dann setze ich den Rentner in den Wagen. Dann ist auch das so, ne?
1: Die ersten Besucher sind da. Nur vor dem Verkaufswagen bleibt es erstmal ruhig. Eis, sagt Sina, kommt meistens erst nach dem Mittag auf den Tisch.
2: Ja, so ist es. Tauschen wir. Und Johannes. Bitte schön.
1: Auch Tochter Enke unterstützt heute.
4: Also im Sommer war ich viel los und habe viel geholfen da auf den Veranstaltungen, wo wir waren. Erstmal möchte ich natürlich Geld verdienen, aber auch, dass man zeigt, dass die ganze Familie mithilft. Und es macht mir auch Spaß. Okay.
1: Inzwischen bietet die Familie 26 verschiedene Eissorten an.
4: Ja, es ist ja erstmal echt enorm groß geworden. Das hätte ja am Anfang echt keiner von uns erwartet. Also natürlich freut man sich, ne? Die machen Eis. Eis schmeckt immer gut. Aber das hätte echt keiner gedacht, dass es so riesig wird.
1: Ein Eisbecher kostet 3 Euro.
5: Ich bin hier aufgewachsen. Für mich ist es natürlich dann besonders toll. Mein Freund kommt aus Dänemark. Aber auch er sagt, das ist mit eines der besten Eise, die er je gegessen hat.
1: Wenige Zutaten und Handarbeit. Das sind die Unterschiede zum Industrieeis.
5: Da liegen Welten zwischen. Also viel cremiger, viel sahniger. Die Stückchen, die da drin sind, ist einfach ein ganz anderes Mundgefühl.
1: Der Anhänger hat den ersten Test bestanden. Aber es war ein verhaltener Start in die neue Saison.
2: Also es war nicht unser bester Eisverkaufstag, aber es war auch das erste Mal in der Saison, dass wir gestanden haben. Also alles gut, sind zufrieden. Auch gerade, weil es der erste Tag für den Eiswagen war, um es auszuprobieren. Doch, war gut.
1: 500 Eisbecher haben Sina und Enke heute verkauft. Das war die erste von 20 Veranstaltungen in diesem Jahr, die sie mit dem neuen Anhänger besuchen werden.

0: Zurück auf dem Hof tüftelt Sina an neuen Geschmacksrichtungen. Käsekuchen mit Blaubeergrütze ist ihre neueste Idee als Eis.
1: Die Herausforderung ist so ein bisschen, dass es schön cremig bleibt. Die Soße hat ja eine andere Konsistenz als das Eis. Und so ist die Soße immer ein bisschen fester. Aber beim letzten Mal, ein bisschen fester ist okay, aber beim letzten Mal war sie steinhart.
0: Die Konsistenz der Grütze kann sie über den Zuckergehalt regulieren. Das Eis soll die norddeutsche Version des Blueberry Cheesecakes werden.
1: Wir verkaufen nicht den amerikanischen Traum. Und wir wollen auch nicht amerikanisch sein. Wir sind hier Plattdeutsch und deswegen Omas Käsekuchen. Und tatsächlich ist es aber auch so, dass Eriks Mutter, die ja nur für unsere Kinder Oma ist, einen göttlichen Käsekuchen backt. Und deswegen war das sofort klar, als wir auf der Namenssuche waren, haben wir auch gesagt, wie wollen wir es denn nennen? Und dann sagten die Kinder gleich, hä, wieso? Omas Käsekuchen.
0: Vor dem Geschmackstest kommt die neue Sorte noch für 5 Minuten in den Schockfroster. Wichtig ist, dass es möglichst vielen Familienmitgliedern schmeckt. Erst dann bieten sie das neue Eis den Kunden an.
2: War Norbert da?
3: Ja.
1: Das erste Mal mit Soße.
4: Okay.
3: Das funktioniert einwandfrei.
4: Das sieht schon cool aus.
2: Das sieht ja schick aus.
3: Das ist viel zu hell hier, ich sehe gar nicht.
4: Hey, Wahnsinn.
5: Macht ihr das normale Grütze-Eis auch?
1: Ja.
5: Echt? Von
1: unten?
0: Ja. Omas Käsekuchen könnte die 27. Sorte werden. Von Lakritz bis Whisky haben sie schon viel ausprobiert.
3: Ich habe auch noch nie Cheesecake-Eis probiert.
4: Nee? Das erste Mal? Ist aber sehr gut.
1: Also ich finde die Soße auch gut.
4: Darum ging es doch jetzt, ne?
2: Sehr gut.
1: Jetzt ist sie super. Konsistenz passt, ist schön weich, nicht zu hart.
2: Nicht zu sauer, nicht zu süß, passt genau rein.
6: Das finde ich auch.
2: Passt super.
1: Und vom Geschmack her in der Kombi ist es mega.
4: Ja, tun die nachher auch.
1: Also ich glaube, das wird richtig gut laufen. Überhaupt ist ja in Landwirtschaft auch der Zusammenhalt und dass so alle mit dabei sind und das Eis auch so mittragen.
4: Sollst du uns auch noch was ab?
2: Hallo?
1: Einmal die Familie, die Kinder, aber auch alle, die hier so auf dem Hof sind, auch unsere Mitarbeiter. Das ist schon richtig cool. Das ist richtig toll und das ist auch das, was es ausmacht.
0: In Zukunft plant die Familie noch mehr Eis herzustellen. Hat dafür schon eine größere Kühlzelle gebaut. Milch? Mal anders. Der Männerschuppen auf Pöhl.
7: Das ist genau das, was ich brauche.
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16: Uhr, willkommen zu NDR Info. Wir haben die Nachrichten für den Norden und wir starten direkt mit einem spektakulären Bild. Denn so sieht der Waldbrand im Müritz-Nationalpark aus Sicht eines Bundeswehrsoldaten in einem Hubschrauber aus. Auch am 5. Tag brennt das Feuer dort weiter. Die Einsatzkräfte lassen die rund 360 Hektar große Fläche kontrolliert zu Ende brennen, wie es heißt, weil man wegen der Munitionsreste im Boden direkt vor Ort nicht löschen kann. Aber auch mit den Helikoptern aus der Luft ist das Ganze schwierig. Die Spezialhubschrauber der Bundeswehr sind wieder im Einsatz und müssen ebenfalls einen Sicherheitsabstand einhalten. Und so bewässern sie quasi die Waldkante des Brandgebietes aus ihren 5000 Liter Tanks. Vor allem auch, damit sich die Flammen nicht in Richtung der evakuierten Ortschaft Granzin ausbreiten. Einmal pro Tag dürfen die Bewohner hier kurz zurück in ihre Häuser. In diesen Stunden ist jetzt für die Region aber endlich Regen vorhergesagt. Ja, und ungefähr 1 Kilometer vom Brandgebiet entfernt, in der Nähe der Gemeinde Kratzeburg, berichtet für uns Annette Ewen. Annette, der erwartete Regen könnte ja zumindest ein bisschen helfen. Wie groß ist denn die Hoffnung? Wie ist die Lage im Waldbrandgebiet?
17: Naja, also er war ja schon angekündigt, der Regen für Mittag. Aber im Moment ist das Einzige, was vom Himmel kommt, das Wasser. Der Kreisregner hier hinter mir. Ich kriege auch immer wieder so eine kleine Husche ab. Auch gerade ist ganz angenehm eigentlich, denn es ist hier sehr, sehr heiß. Spätnachmittag ist Regen angekündigt. Das wird natürlich ein bisschen Erleichterung schaffen. Das Problem wird allerdings der Wind sein, denn es sind Windböen bis zu 110 km/h angekündigt. Und die würden dann natürlich das Feuer anfachen. Außerdem wären die eine Gefahr für die Feuerwehrkräfte. Die müssten sich dann zurückziehen, damit sie nicht selbst von herabfallenden Bäumen verletzt werden.
16: Der Nationalpark, Annette, ist ja auch ein beliebtes Ausflugs- und Urlaubsziel. Wenn man jetzt geplant hat, dahin zu fahren, kann man das noch durchziehen?
17: Das kann man durchziehen, meiner Einschätzung nach. Der Bereich hier ist natürlich gesperrt. Ich habe gesehen, dass Touristen von der Polizei abgefangen wurden und denen wurde gesagt, jetzt geht's hier nicht weiter. Allerdings ist 1% der Fläche, der Gesamtfläche des Müritz-Nationalparks von dem Waldbrand betroffen. Es bleiben also noch 99%, wer rechnen kann. Also ich würde sagen, man kann hier wunderbar Urlaub machen an der Mecklenburgischen Seenplatte. Man riecht es manchmal, so wie wir jetzt hier auch. Aber sonst gibt es hier für mein Empfinden keine großen Einschränkungen für den Tourismus.
16: Dankeschön, Annette Ewen. Und alle aktuellen Entwicklungen zum Waldbrand an der Müritz und auch dem erwarteten Regen gibt es bei uns im Live-Ticker auf ndr.de und natürlich auch in unserer ndr-Info-App. Ja, bis zu 30 Grad sind auch heute wieder drin in Teilen Norddeutschlands. Wie sich Hitze zum Beispiel auf Menschen in Krankenhäusern und Altersheimen auswirkt, darüber haben wir ja schon berichtet. Aber auch die Kleinsten, die bleiben nicht verschont. Wir waren mal in einer Kita in Niedersachsen, wo alle Schatten suchen.
18: 10 Uhr morgens in der Kita Wederacker im Ortsteil Mellendorf. Das Thermometer zeigt auch jetzt schon 24 Grad an. Durch Verschattung wie Bäume oder Jalousien versucht die Kita, die Innenräume so kühl wie möglich zu halten. Doch bei länger anhaltender Hitze reiche das nicht aus.
19: In Innenräumen war es tatsächlich gegen Mittag dann so, dass wir fast die 30-Mark-Grenze geknackt haben. Und man hat einfach gemerkt, dass die Belastungsgrenze der Kinder tatsächlich auch erreicht.
18: Mehr Fassadenbegrünung, bessere Dämmung. Laut der Kita-Leiterin sei vor allem die Sanierung der Gebäude dringend notwendig. Das Hauptgebäude wurde in den 60er Jahren gebaut. Doch bei solchen Investitionen sind kirchliche wie private Träger auf kommunale Zuschüsse angewiesen. So gehe es vielen Einrichtungen in Niedersachsen, sagt der Landesvorsitzende des Deutschen Kita-Verbandes.
20: Das ist natürlich aber auch ein schwieriges Thema für die Kommunen. Die Finanzierung ist nicht auskömmlich und die tun halt, was sie können. Ich sehe hier den Bund und auch das Land in der Pflicht, dafür zu sorgen, dass wir hier vernünftige Rahmenbedingungen haben, um die Kinder zu betreuen.
18: Denn Kitas können im Gegensatz zu Schulen nicht ohne weiteres Hitze frei machen, weil sie einen gesetzlichen Betreuungsauftrag erfüllen müssen. Hier in der Wedemark versucht man mit ausreichend Trinkpausen und Schattenplätzen wenigstens etwas Abkühlung zu schaffen. Klar sei aber auch, eine Sanierung der Gebäude ersetze das mit Blick auf die Zunahme von Hitzewellen nicht.
16: Melone könnte ich jetzt auch. Wichtige Nachrichten für die Wirtschaft im Norden, die kommen heute aus Brüssel. Die EU-Kommission hat nämlich angekündigt, den Handel mit CO2-Zertifikaten zu lockern. Für jede ausgestoßene Tonne brauchen Unternehmen ja ein Zertifikat, also quasi die Erlaubnis, klimaschädliche Treibhausgase in die Luft blasen zu dürfen. Momentan aber stellt das manch ein Unternehmen vor Herausforderungen.
21: Was hier oben rauskommt, kostet Geld. Zu viel Geld findet Detlef Wösten. Sein Betrieb produziert im Hamburger Hafen Spezialöle, Weichmacher und Paraffine.
22: So sehr wie wir an Energieeffizienz, Energierückgewinnung arbeiten, ein Stück weit brauchen wir immer tatsächlich auch noch Brennstoffe für die Hochtemperaturanwendung. Und deswegen gibt es an vielen Anlagen solche sogenannten Prozessöfen.
21: Und die stoßen CO2 aus. Tonnenweise. Und für jede Tonne muss Wösten eine Verschmutzungserlaubnis haben. Das ist seit 20 Jahren die Idee des Emissionshandels in der EU. Von Jahr zu Jahr soll es weniger Verschmutzungsrechte geben und der Preis steigt. Das Ziel mehr Klimaschutz zahlt sich für Unternehmen aus. Doch für Wösten geht die Rechnung nicht mehr auf.
22: Jetzt sind wir in einer Situation, wo eine zusätzliche Verschärfung der CO2-Kosten eigentlich keine Lenkungswirkung hat, sondern wenn wir jetzt mehr für die Emissionen zahlen müssen, fehlt uns genau dieses Geld, um weiter in Nachhaltigkeit zu investieren.
21: Die EU-Kommission schlägt heute vor, die Zahl der Verschmutzungserlaubnisse langsamer zu reduzieren. Der Preisanstieg wäre so abgebremst. Für Experten keine gute Idee.
3: Das ist ein fatales Signal für den Klimaschutz. Erstens werden die Vorreiter bestraft und zweitens behindert das und verzögert das auch laufende Investitionsentscheidungen.
21: Hier in Hamburg bekommen Sie einen Teil der Verschmutzungsrechte noch gratis. Eine Sonderregel für einige Unternehmen in der EU. Wüsten zahlt dennoch jährlich einen Millionenbetrag.
22: Wir sehen natürlich tatsächlich, dass das Investitionsumfeld im Moment außerhalb Deutschlands und außerhalb Europas attraktiver ist als hier zu Hause.
21: Da ist ordentlich Druck auf dem Kessel.

0: bei der Industrie und in der EU-Kommission. Die Diskussion um die Reform des Emissionshandels hat gerade erst begonnen.
1: Und wir bleiben in der norddeutschen Wirtschaft, denn die große Frage ist ja, was wird aus den VW-Werken, nachdem ja klar ist, dass bei Volkswagen in Zukunft rund 100.000 Jobs eingespart werden sollen. Eine Lösung könnte da sein, dass solche Modelle hier von chinesischen VW-Partnern im Norden gebaut werden. Alles noch unklar, alles eventuelle Zukunftsmusik, aber alles eben auch gerade heiß diskutiert.
2: Sehen so bald Autos made in Germany aus? Hersteller wie XPeng drängen auf den europäischen Markt. VW-Anteilseigner Niedersachsen sieht darin eine Chance für angeschlagene Standorte wie Emden. VW-Partner aus Fernost könnten Werksbänder in Deutschland nutzen und so Arbeitsplätze sichern. Doch bei vielen Autokäufern gibt es noch Vorbehalte.
3: Was aus China kommt, ist meistens billig und dementsprechend traut man dem auch nicht die Qualität zu, weil man halt bloß den Preis sieht und wenn man das dann vergleicht mit deutschen Produkten, die dann teurer sind, dann fragt man sich, ob nicht irgendwo dann Qualitätseinbußen dahinter sind.
4: Für Arbeitsplätze wäre es gut, aber dann würde ich auch bevorzugen, dass dann noch deutsche Ingenieure da eingestellt werden.
5: Ich hätte ein bisschen Sorgen, dass die Daten, die da abgegriffen werden, die Kameras, die Fahrdaten, dass das sozusagen direkt auf den Server nach Peking geht.
2: Der Automobilclub ADAC hat mehrere chinesische Hersteller unter die Lupe genommen. Die Bedenken vieler Kundinnen und Kunden konnten die Tester nicht bestätigen.
6: Es variiert natürlich je nach Hersteller und Modell. Aber grundsätzlich lässt sich sagen, dass die getesteten Modelle in den ADAC-Tests häufig die Note gut bekommen. Und auch die Sicherheitsstandards haben sich in den letzten Jahren deutlich verbessert.
2: Chinesische Modelle können also qualitativ mithalten. Automobilexperten glauben jedoch nicht, dass sie VW-Werke retten werden.
7: Ich kann mir eigentlich nicht vorstellen, dass in der Breite chinesische Hersteller in Deutschland produzieren werden. Die werden sich eben günstigere Produktionsstandorte suchen, so wie sie es schon getan haben, etwa in Ungarn oder in Spanien, Portugal oder etwa in der Türkei.
2: Für den Autofachmann steht fest, anstatt auf Hersteller aus China zu hoffen, muss VW seine Hausaufgaben selbst machen und die nach wie vor zu hohen Werkskosten in Deutschland senken.
1: So, wenn Sie mal schauen mögen, aber sie ist doch schön. Das hat ein Bauleiter über die umstrittene neue Sternbrücke in Hamburg gesagt. Um sie mitten im Wohngebiet und an Hauptverkehrsstraßen einzubauen, wird der Westen der Hansestadt momentan gerade quasi abgeschnitten vom Rest. Seit heute ist mit der Stresemannstraße eine weitere wichtige Verkehrsader der Hansestadt voll gesperrt, und zwar für 6 Wochen. Schranken sollen dafür sorgen, dass in umliegenden Straßen nur noch Busse fahren. Auch der S-Bahn und der Zugverkehr sind während der Einbauphase betroffen. Zwischen Sternschanze und Altona fährt Schienenersatz und der Fernverkehr an den Bahnhöfen Dammtor und Altona wird vorübergehend eingestellt. Und solche wunderbaren Regenbögen lassen sich mit Gartensprengern zaubern. Auch morgen am Samstag freuen sich die Pflanzen sicherlich über ein bisschen zusätzlichen künstlichen Regen. Echte Regenschauer bleiben eher die Ausnahme morgen. Insgesamt wird es wieder recht wolkig bei 21 bis 28 Grad. Und das war NDR Info für diese Stunde. Hier geht es jetzt weiter mit Watzmann ermittelt. Und um 16 Uhr sind wir dann wieder für Sie da. Unter anderem mit einem Interview mit einem Fachmann von der Feuerwehr zum Waldbrand an der Müritz. Bis dahin, wenn Sie mögen.
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0: Kannst du den bitte
1: Ja. Jetzt halt doch mal still jetzt da. Jetzt halt still. Renne weg, renne weg.
2: Käfer.
1: Im Haar. Hinten.
2: Guten Morgen, Papa.
3: Guten Morgen.
2: Hast du es vergessen, oder?
3: Was denn?
2: Ja, wir kommen die Kommode holen.
3: Hab ich nicht vergessen, aber ich hab nur gerade nicht dran gedacht.
2: Das ist der Toni Pirzel, der hilft mir beim Tragen.
4: Herr Weißel, servus. Freut mich.
2: Mein Vermieter.
3: Ah, schön. Servus. Nett, dass Sie meiner Tochter beim Tragen helfen.
2: Machst du einen Home-Wellness-Tag heute, oder?
3: Ja, schön war's. Der Boiler ist kaputt.
2: Im neuen Haus auch schon wieder?
3: Das verfolgt uns irgendwie. Und Installateur kriege ich auch keinen rein.
2: Antonia.
5: Ja, Antonia. Mal noch schön weiter, gell?
6: Für den Bund, Opa.
4: Also, mit dem Boiler, wenn ich dir helfen kann.
3: Sind Sie Installateur?
4: Nee, aber Vermieter. Und da ist immer was los.
3: Ja, dann schauen wir mal.

0: Herzlich willkommen, Frau Gärtner.
1: Guten Tag.
2: Alles vorbereitet.
0: Danke, Kim. Einen kleinen Augenblick noch, Frau Gärtner, ja? Diese beiden Termine musst du umtauschen, ja?
2: Okay, mach ich.
0: So, bitteschön, los geht's. Nehmen Sie bitte Platz.

0: So, und jetzt entspannen und Augen zumachen.
1: Evelines Kosmetikoase, Kim Oleg am Apparat. Das Paket kleine ewige Auszeit dauert 90 Minuten. Genau. Moment.
2: Frau Gärtner. Um Gottes Willen, Frau Gärtner. Kim, ruf den Notarzt schnell.
3: War es also gar nicht der Heizkessel?
4: Nee, ich glaube nicht. Gab es denn irgendwann mal einen Stromausfall?
3: Nein.
5: Gestern Mittag, da haben sie doch den Strom abgestellt, weil sie vorne an der Kreuzung was an der Leitung gemacht haben. Das hat die Mama erzählt.
3: Ah ja, stimmt.
4: Das war's dann wahrscheinlich. Da hat sich dann die Heizungsanlage auf Null gestellt, denke ich.
3: Beißel. Ist gut. Bin gleich da. Ja, ich muss dann leider auch weg.
4: Ich kümmere mich drum.
3: Danke, Herr.
4: Sag's einfach du zu mir. Ich bin der Toni.
3: Maria, liegt da mein Autoschlüssel?
5: Ja. Magst du vielleicht vorher noch dein Outfit wechseln?
3: Ach so.
6: Mama, kommst du mal?
1: Ich wüsste schon, dass da.
4: Servus.
5: Servus. Da kommt schon wieder nur kaltes Wasser aus der Leitung.
3: Ja, du weißt ja, das ist gut für den Kreislauf.

0: Guten Morgen.
1: Morgen.
0: Die Tote heißt Carmen Gärtner, 48. Sie ist hier auf der Behandlungsliege gestorben. Warum ist noch unklar? Das ist die Inhaberin, Frau Schober.
1: Morgen, Frau Schober.
0: Mein Kollege, Herr Beißel.
2: Grüß Gott, Herr Beißel. Ja, das ist so furchtbar. Ich war gerade dabei, die Frau Gärtner zu unterspritzen. Da schwillt sie an und kriegt keine Luft mehr. Die Kim hat dann sofort den Notarzt gerufen, aber der hat nichts mehr machen können.
1: Kim.
3: Oleg. Kim Oleg.
2: Ja, die Kim macht gerade ein Praktikum bei mir.
1: Tja, und während der Behandlung ist es zu Problemen gekommen. Was haben Sie denn der Frau Gärtner

0: gespritzt?
1: Hyaluron.
0: Und meinst du, dass das vielleicht irgendwie?
1: Eigentlich nicht. Aber da war eine Biene im Raum.
2: Eine Biene?
1: Ja, ich glaube, die Frau Gärtner, die ist gestochen worden.
2: War sie denn allergisch?
1: Ja, schon.
2: Und woher wissen Sie das?
1: Ich frage alle Allergien vor der ersten Behandlung ab.
2: Hat man bei so einer Allergie nicht immer ein Notfallkit dabei?
1: Eigentlich ja. Sie hat auch sofort auf ihre Tasche gezeigt. Ich habe nachgeschaut, aber da war nichts drin.
0: War sie Stammkundin?
1: Nein, sie war heute zum ersten Mal da.
0: Gut, dann schauen wir mal rüber. Grüß Gott, Frau Doktor.
3: Die Herren Kommissare.
2: Hast du schon was für uns?
3: Es schaut ganz nach einem anaphylaktischen Schock aus. Die Zunge und der Gaumen sind stark geschwollen. Dadurch ist zur Verlegung der Atemwege gekommen. Aber ob sie tatsächlich erstickt ist oder durch den Schock einen Kreislaufstillstand gehabt hat, das muss sie erst rausfinden.
0: Ja, aber der Auslöser war der Bienenstich.
3: Wir haben jedenfalls eine gefunden.
2: Aber?
3: Die Biene hat ihren Stachel noch. Normalerweise, wenn sie sticht, verhängt sie so eine Art Widerhaken in der menschlichen Haut. Und der ganze Stichapparat wird aus dem Hinterleib der Biene rausgerissen. Das ist da nicht der Fall. Eine Biene sticht bloß einmal.
0: Es ist richtig ein Mord. Schaut sich so nicht aus.
2: Mach mal ab.
4: Was tut's denn ihr da?
0: Johanna, was machst denn du hier?
4: Ja, ich brauche einen Termin.
0: Was du? Da?
4: Kann ja nicht schaden, oder? Ist was passiert?
2: Leider ja.
4: Habt ihr eine Leiche?
0: Johanna, ich finde es nett, dass du das brauchst da drin.
4: Danke, Papa. Ich würde aber trotzdem gerne einen Termin machen.
0: Herr Paulsen, haben Sie meiner Tochter den Flo ins Ohr gesetzt, dass sie eine Schönheitsbehandlung braucht?
2: Was? Ich? Herr Beißel.
4: Habt ihr es jetzt?
0: Gut, dann fahr jetzt ins Revier. Johanna, vierti.
4: Vierti, Papa.
2: Du sag, hast du Lust auf einen kleinen Spaziergang?
4: Schon überredet.
2: Also, warum wolltest du wirklich in den Beauty-Salon?
4: Wieso fragst du das?
2: Ach komm.
4: Ich wollte eine Behandlung.
2: Johanna, dafür kenne ich dich ein bisschen zu gut.
4: Ach, ich habe heute Nacht eine Mail bekommen. Angeblich soll es da ziemlich schlampig und unprofessionell zugehen.
2: Und von wem war die?
4: Keine Ahnung, war anonym. Wieso, ist da was dran?
2: Ja, soweit ich das einschätzen kann, war da alles tipptopp, sauber. Auch die Chefin macht einen kompetenten Eindruck. Allerdings.
4: Allerdings habt ihr eine Leiche.
2: Vielleicht ist ja doch was dran an der Mail. Leitest du mir die weiter?
4: Mhm, schon erledigt.
2: Danke.
4: Wie wäre es, wenn ich mich dort ein bisschen als Kundin umsehe?
2: Johanna.
4: Undercover.
2: Gut. Aber nur, wenn deine Lachfältchen nachher noch da sind.
4: Versprochen.
2: Für Sie.
0: Ja?
2: Von Ihrer Tochter.
0: Ach so, ja, dann danke. Was hat's denn so gesagt?
2: Sie hat eine anonyme Mail bekommen. Eine Beschwerde über die Kosmetikoase von Frau Schober. Angeblich wird dort unsauber gearbeitet.
0: Aha.
2: Caro versucht gerade rauszufinden, woher die Mail kam.
0: Sie, sagen Sie mal, dieser Herr Pirzel, wie ist denn der so?
2: Der Toni, der ist toll. Wie kommen Sie denn jetzt auf den?
0: Ja, der hat jetzt früher mit der Maria die Kommode abgeholt.
2: So, so?
0: Ja, was macht er denn sonst noch so, der tolle Herr Pirzel?
2: Naja, er hat eine Zimmerei, er klettert leidenschaftlich gern, er gibt auch Kurse. Es ist sicher nur eine Frage der Zeit, bis Antonia bei seinen Kletterkids einsteigt.
0: Okay, der ist doch viel zu jung.
2: Toni ist super mit Kindern. Und er ist immer noch Single.
0: Ja, jetzt kommt schon wieder.
5: Entschuldigung, hat jemand mein Locher gesehen?
2: Nee?
0: Ja, der nicht einmal Papier. Das ist mein Locher.
5: Falls er auftaucht,
0: sag ich Bescheid.
5: Stimmt es, dass der Todesfall in der Kosmetikoase passiert ist? Von der Eveline Schober?
0: Kennen Sie die?
5: Ich kenne die Eveline von einer Dating-Plattform. Die hat ganz viel Power und Lebensfreude. Ihr Mann ist vor ein paar Jahren gestorben.
0: Und dann haben Sie sie getroffen?
5: Wir haben ein Date gehabt, irgendwann letzten Dezember, aber sie hat sich, glaube ich, was anderes vorgestellt. Was Ernstes. Ich kann mal nachschauen, ob ihr Profil noch online ist.
0: Was?
5: Ob ihr Profil online noch ist in der Dating-Plattform.

0: Ja, gut.
1: Ja? Alles klar, dann bis gleich. Sophia hat den Ehemann erreicht.
0: Ja, dann.
2: Sie hat mir noch ein Selfie geschickt. Aber ich hab's erst viel später gesehen, weil ich in München in einem neuen Startup noch einen Pitch präsentiert habe. Als ich ihr zurückgeschrieben habe, da war sie ja schon tot. Kann ich sie denn sehen?
3: Sie ist noch nicht von der Gerichtsmedizin freigegeben, aber wir geben Ihnen selbstverständlich Bescheid.
1: Ihre Frau hat sich scheinbar öfter kosmetisch behandeln lassen.
2: Ja. Sie war immer sehr kritisch mit sich. Sie wollte bei allen perfekt sein. Sei es bei uns im Haus oder bei ihrer Arbeit hier im Büro. Oder mit ihrem Aussehen.
1: In Evelines Kosmetikoase war sie aber zum ersten Mal. Wie ist sie denn da drauf gekommen?
2: Naja, sie ist sonst immer nach München gefahren. Und dann habe ich im Internet recherchiert, ob es nicht hier in Berchtesgaden jemand gibt, der Hyaluron-Behandlungen anbietet. Ja, und so bin ich auf Frau Schuber gestoßen.
1: Und Ihre Frau hat hier mitgearbeitet, sagen Sie?
2: Ja, wir haben das alles zusammen aufgebaut. Ohne ihre Ideen wäre ich heute nichts.
1: Also Evelines Kosmetikoase hat im Internet nur die besten Bewertungen bekommen. Wenn sich mal einer aufregt, dann nur, dass es so lange dauert, dort einen Termin zu bekommen.
0: Da ist vielleicht an dieser E-Mail und Johanna gar nichts dran.
4: Schön, dass ihr gleich miteinander erwischt. Der ist bei mir in der Rechtsmedizin gestanden, der meine ist nicht. Fette Arm.
0: Sind Sie deswegen gekommen?
4: Freilich nicht. Also, was ich mit Sicherheit sagen kann, ist, dass er anaphylaktischer Schock war. Die Frau Gärtner ist erstickt.
0: Bienengift?
4: Ja.
0: Obwohl die Biene nur einen Stachel gehabt hat.
4: Der hat damit gar nichts zum Tor.
0: Weil?
4: Weil es am Körper der Toten keinen Einstich von der Biene gibt. Das Gift war in der Spritzen.
1: Ich dachte, sie hat Hyaluron bekommen.
4: Genau das hat sie eben nicht. Das ist auch die Erklärung für das starke Allergiebild. Riesige Mengen von Bienengift sind zuerst ins Gewebe und von dort direkt ins Blut gegangen.
1: Daher der Schock.
4: Genau so ist.
0: Ja, aber woher kommt das Bienengift?
4: Die Frau Schober bietet Behandlungen damit an. Apitoxin, so heißt das Bienengift. Das wird im medizinischen Bereich schon lange eingesetzt. Aber immer öfter in der Kosmetik. Für ein paar ist eine Alternative zu Botox. Allerdings hat das Bienengift nur einen kurzfristigen Effekt. Und die Haut wird schnell wieder faltig.
0: Der eine mag so, der andere so.
1: Sagt sich nur noch, was Versehen oder Mord?

0: Ja, ich muss alle Termine für heute verschirmen.
1: Kim, Sie wollen nicht nach Hause?
2: Meine Eltern sind noch in der Arbeit. Ich will lieber nicht allein daheim sein.
1: Tja, Frau Schober, wir haben schlechte Neuigkeiten. Die Biene ist unschuldig.
0: Was? Ja, aber da war doch eine Biene im Raum.
2: Ja, das schon, aber die hat mit dem Tod von der Frau Gärtner nichts zu tun.
0: Ja, aber woran ist denn dann gestorben?
1: Bienengift.
0: Das jetzt doch?
2: Ja, bloß war das nicht in der Biene, sondern in der Spritze. Also Hyaluron war das jedenfalls nicht.
1: Sie bieten doch auch diese Abi-Therapie an, oder nicht?
0: Ja schon, aber nicht bei der Frau Gärtner, weil die war ja allergisch.
1: Also war es ein Versehen?
2: Oder haben sie vielleicht das Gift mit Absicht aufgezogen?
0: Was mit Absicht? Okay, warum sollte ich das denn machen?
1: Kannten Sie Frau Gärtner vorher?
0: Natürlich nicht. Warum fragen Sie mich das?
1: Also Frau Schober, als Sie die Spritze aufgezogen haben, dann müssen Sie doch bemerkt haben, dass da kein Hyaluron drin war.
0: Ich habe die Spritze gar nicht aufgezogen. Mein Gott, das war die Kim. Die muss das verwechselt haben.
2: Dann habe ich die Spritze hier hingelegt und die Aufziehkanüle. Nee, die Aufziehkanüle und die leere Ampulle in den Müll geworfen.
1: Und das Bienengift, wo bewahren Sie das auf?
0: Da in dem Schrank.
1: Und das Hyaluron?
0: Auch.
1: Die sehen ja fast gleich aus.
0: Ich habe dem Bauer schon öfters gesagt, dass sie die Ampullen besser beschriften sollen. Aber bisher hat sich nichts geändert.
1: Die Bauers?
0: Ja, Imkerfamilie. Die stellen das Bienengift extra für mich her, so wissen meine Kunden, woher ich das beziehe.
1: Kim, kann es sein, dass Sie die Ampullen verwechselt haben?
0: Mein Gott, Kim, warst wieder abgelenkt mit deinen Selfies.
1: Ihr Handy. Dürfte ich das haben?
2: Klar.
1: Danke.
2: Wenn noch irgendwas ist, dann können Sie sich jederzeit bei uns melden, gell? Und Frau Schuber, mich täte noch eine Sache interessieren.
3: Liebe Eveline, du kannst doch kein Feuer anzünden und dich dann nicht darum kümmern. Ich brenne immer noch für dich dein A-Punkt.
2: Wer brennt denn da so?
0: Der Adam Berghauer. Der hat sich da in was verrannt. Die ganze Zeit stellt er mir nach. Erst gestern war er wieder da und hat mir diese Blumen gebracht. Da hat's mir gereicht. Ich habe sie dann da reingehauen und ihn gebeten, dass er bitte nimmer auftaucht.
2: Da hat sich der Herr Berghauer einfach so abspeisen lassen.
0: Stimmt. Der hat ja gestern Abend noch eine Nachricht auf der Mailbox hinterlassen und mir gedroht. Moment.
4: Eveline, mir reicht's jetzt endgültig, ja? Ich bin noch nicht dein Fußabtreter. Sich einfach gar nicht mehr melden. Was denkst du eigentlich, wer du bist? So lasse ich mich nicht behandeln. Es wird dir noch leid tun.
1: Wissen Sie denn, wo Ihr Verehrer wohnt?
0: Ich weiß nur, dass er aus Bad Reichenhall kommt. Er ist so Ende 50, schaut aber älter aus. Er ist schon in Frühpension, von der Hohe so ein Graufuchs.
2: Danke, den finden wir schon.
0: Ja, aber was soll denn der mit der Frau Gärtner zu tun haben?
1: Das werden wir noch rausfinden.
0: Na gut, dann gehe ich mal. Wiederschauen.
2: Wiederschauen. Hoffentlich gibt es wirklich noch eine andere Erklärung. Wenn das Mädel die Ampullen vertauscht hat, dann wird die doch ihren Lebtag nicht mehr froh. Mhm.
5: Ich weiß schon, dass das eher unwahrscheinlich ist, dass die Imker was vertauscht haben.
1: Wir klären das trotzdem ab.
6: Brigitte Bauer.
7: Und das ist mein Mann, Helmut Bauer.
8: Ja, wir haben schon gehört. Von der Kundin, die bei der Frau Schober gestorben ist. Wahnsinn.
1: Wie lange beliefern Sie schon die Kosmetik-Oase?
8: Mei, seit fast 6 Jahren. Angefangen hat's mit Honig, den sie für Anwendungen gebraucht hat. Dann Gelee Royal.
7: Was für ein Gelee?
8: Bienenköniginnen-Futtersaft.
1: Für Anti-Aging. Das weiß man halt.
8: Ja, und irgendwann ist Eveline, also Frau Schober, dann auf uns zugekommen, ob wir ihr auch Bienengift liefern können.
7: Und dann haben wir uns schlau gemacht und es ausprobiert. Und wie läuft das ab?
8: Ja, die Bienen setzen sich auf Elektrodrähte und durch die Spannung geben sie das Gift in eine Schale ab. Und wir fangen es auf.
7: Au! Natürlich alles so sanft wie möglich für die Bienen. und absolut hochwertig. Wir machen keinen Schmarrn.
3: Und das Bienengift, das kommt dann bei Ihnen in die Ampullen und dann in die Kosmetikoase.
7: Das ist ein sicherer und geschlossener Kreislauf. Was danach damit passiert, liegt nicht in unserer Hand. Wenn wer was verbockt hat, dann die Eveline.
8: Okay, die ist doch professionell.
7: Ja, das trifft's. In jeder Hinsicht.
1: Gut, danke Ihnen. Das war's auch schon.
5: Die Frau Bauer, die hat doch ein Problem mit der Kosmetikerin. Das war doch offensichtlich.
1: Mhm.
3: Übrigens, die Kim hat vorhin noch mal angerufen und war ziemlich aufgelöst. Ich fahr da gleich noch mal vorbei.
1: Mach das.
2: Wenn ich das vertauscht habe, dann hätte ich jemanden umgebracht.
5: Also wenn, dann war es ja keine Absicht, Kim.
2: Ich hätte während der Arbeit keine Nachrichten verschicken sollen.
5: Vielleicht gibt es noch andere Erklärungen. Und wenn es eine gibt, dann findet man die.
2: Eveline hat gesagt, ich soll erst mal die restliche Woche daheim bleiben. Vielleicht darf ich ja überhaupt nicht mehr kommen. Dann nimmt mich doch nie.

0: nie im Leben noch jemand für die Ausbildung, wenn es rauskommt. Ich will doch unbedingt Kosmetikerin werden.
1: Es bringt jetzt nichts, dich verrückt zu machen. Hilf mir mal. War heute Morgen irgendwas anders? Irgendwas komisch? Ist dir irgendwas aufgefallen?
2: Was ist denn eigentlich mit dem Blumenkavalier?
3: Adam Berghauer, pensionierter Beamter. Er ist schon vorgeladen. Übrigens hat er Frau Schober gestern Abend noch gedroht. Gut möglich, dass er ihrem Geschäft aus Rache schaden wollte.
2: Vielleicht hat er da Johanna die E-Mail geschickt.
3: Vielleicht sogar noch mehr.
2: Wieso?
3: Laut Kim und Frau Schober stand die Terrassentür zum Behandlungszimmer offen und für ein paar Minuten war niemand im Raum.
2: Dass er die Spritzen vertauscht hat.
3: Ja, genau.
2: Damit er sagen kann, dass bei der Frau Schober im Laden geschlampert zugeht. Jetzt hat sie aber eine Kundin erwischt, die so allergisch ist, dass sie dran stirbt.
3: Das ist ein ganz schön teurer Blumenstrauß, Herr Berghauer.
4: Deswegen bin ich hier? Wegen dieser Frau?
3: Sie haben eine ganz schöne Wut auf die Frau Schober, oder nicht?
4: Nein.
3: Was war dann mit dieser netten Nachricht, die Sie ihr gestern Abend geschickt haben?
4: Nun hören Sie mal zu, ja? Erst hat sie mir Komplimente ohne Ende gemacht. Ein Mann mit Stil sei ich. Und sie hätte die Jungen so satt. Und dann sind wir essen gegangen. Wir haben sogar einen Ausflug nach Salzburg gemacht. Ich habe sie den ganzen Tag ausgehalten. Was hätten Sie denn gemacht?
3: Weiß nicht. Sie in Ruhe gelassen? Wie ging es denn dann weiter?
4: Ja, gar nicht. Sie ist plötzlich abgetaucht. Von heute auf morgen hat sie auf keine Nachricht, keinen Anruf mehr reagiert. Da hätten Sie auch eine Stinkwut gehabt.
3: Wann genau ist sie denn abgetaucht?
4: Vor fast 6 Monaten. Völlige Funkstille. Ich hätte schon skeptisch werden sollen, als ich sie zum ersten Mal getroffen habe. Das Foto, das sie auf ihrem Profil hatte, das war nicht sehr aktuell. Trotzdem war ich irgendwie verschossen in sie. Deswegen bin ich gestern noch mal zu ihr mit den Blumen. Ich wollte ihr noch mal eine zweite Chance geben.
3: Wie großzügig von Ihnen. Evelines Kosmetikoase. Mehr Schein als Sein. Frau Schober arbeitet unprofessionell und unfreundlich. Die Hygienestandards werden nicht eingehalten. Ist diese Mail von Ihnen?
4: Nein.
3: Was mit dieser Frau? Kennen Sie die?
4: Frau Gärtner.
3: Ach ja, woher denn?
4: Ihr Mann hat mich im letzten Jahr bei einer Vermögensangelegenheit beraten. Wieso fragen Sie nach ihr?
3: Weil sie seit heute Morgen nicht mehr lebt. Wo waren Sie denn da so gegen 8:30?
4: Da war ich bei meinem Kardiologen zum Belastungs-EKG.
3: Sicherlich eine gute Idee. Ach, wir bräuchten noch den Namen und die Nummer von Ihrem Kardiologen.
4: Ja, selbstverständlich.

0: Gut, danke. Nein, Sie haben uns sehr geholfen. Auf Wiederhören.
1: Und?
0: Der Kardiologe hat das Alibi bestätigt.
1: Wissen wir schon Näheres über den Absender von der E-Mail?
0: Caro ist noch dran. Also gut. Sagen wir, jemand hat tatsächlich die Spritzen vertauscht. Was, wenn es nicht darum ging, der Kosmetikerin zu schaden, sondern Frau Gärtner umzubringen?
1: Jemand, der wusste, dass die Gärtner allergisch ist.
0: Genau. Was ist eigentlich mit ihrem Ehemann?
1: Ja gut, der war ja in München.
0: Trotzdem, ich rede noch mal mit ihm.
1: Sehr gut.
2: Und da gibt es keine Zweifel?
0: Nein. Das Bienengift, an dem ihre Frau gestorben ist, war in der Spritze. Also entweder wurden die Ampullen verwechselt oder jemand hat vorsätzlich die Spritze ausgetauscht.
2: Moment. Sie denken doch nicht, dass ich... Ich habe Carmen geliebt.
0: Wir ermitteln noch, Herr Gärtner. Sagen Sie, hat Ihre Frau in letzter Zeit Probleme mit jemandem oder Streit?
2: Nein, sie war gar nicht der Typ dafür.
0: Und wer wusste noch von ihrer Allergie?
2: Naja, es war ja immer ziemlich peinlich, dass ihr so kleine Viecher gefährlich werden konnten. Ich denke, die Ärzte, bei denen sie in Behandlung war. Oder diese Kosmetikoase.
0: Wieso hatte sie eigentlich nicht ihr Notfallkit dabei?
2: Wenn man ständig die Handtaschen wechselt, Carmen wusste nie, wo das Ding war.
0: Gut, so. Den Rechner von ihrer Frau, den müsste ich mitnehmen.
2: Ja, bitte.
0: Ach, und das Tablet von ihrer Frau? Das auch.
2: Gerne.
3: Ich schau mal, ob ich was finde.
0: Danke, Caro. Mhm. Sonja, gibt's was Neues?
4: Das Bienengift, das die Frau Gärtner umbracht hat, kommt eindeutig aus derselben Charge, die sie momentan hernimmt. Also ist tatsächlich aus dem Bestand von der Frau Schober.
1: Ich habe ja ein bisschen gehofft, dass das Gift nicht aus der Praxis kommt. Dann wäre die Kim aus dem Schneider.
4: Leider nicht. Ich muss gehen, Kofferbacker. Die Biene schauge mir morgen an.
0: Viel Spaß beim Packen.
4: Danke dir, servus.
1: Wiederschauen. Die Kim hat das Selfie gemacht, nachdem sie die Spritze aufgezogen hat, oder?
0: Das hat sie gesagt, ja. Wieso, haben Sie was gefunden?
1: Ja. Na, wissen wir wenigstens das.
5: Stimmt das? Sie haben was gefunden?
1: Allerdings.
0: Das Selfie, das Sie heute Morgen von sich gemacht haben, ist zwar schwer zu erkennen, aber hier in der Vergrößerung sieht man es ganz deutlich. Da steht Hyaluron.
5: Ich habe also doch das richtige Mittel aufgezogen.
1: Sie haben sogar alles richtig gemacht. Und schauen Sie her, da haben Sie auch noch Ihr Handy.
5: Danke, vielen Dank. Ich bin so froh, dass ich niemanden umgebracht habe.
1: Und mir erst.
5: Das muss ich sofort Eveline schreiben.
0: Warten Sie noch damit. Das würden wir lieber selber machen.
5: Okay, aber meinen Eltern darf ich sagen.
1: Freilich.
0: Also, wenn sie sicher das Hyaluron aufgezogen hat, dann muss jemand absichtlich die Spritzen ausgetauscht haben.
1: Ja, und dieser jemand wollte entweder der Frau Schober schaden
0: oder Frau Gärtner töten.
1: Da seid ihr immer noch da.
6: Ja.
7: Ja, also nicht. Nicht immer noch, sondern schon wieder. Der erste Versuch, der hat gar nicht hinkommen.
6: Jetzt läuft aber wieder alles.
1: Gut dann, danke.
7: Gerne, passt schon.
1: Eva. Genau.
6: Du, Toni, trinkst du dein Wasser mit oder ohne Sprudel?
8: Mit.
6: Mhm. Aha.
7: Richtig.
6: Nix aha. Ich geh mal raus, so klein.
1: Da geh mit.
9: Ach, endlich wieder warmes Wasser. Ich würde euch gern zum Essen einladen. Morgen Abend vielleicht?
8: Oh, da geht's nicht, weil die Nachbarn, die grillen im Hof.
7: Ah. Ja gut, die grillen ja noch öfters. Also ich finde, das ist eine super Idee.
8: Findest du das?
7: Ja.
8: Ja, aber ich will nicht, dass du dir immer so Mühe machst, Mama. Du hast eh so viel zu tun.
9: Okay.
8: Außerdem, der Toni, der hat das bestimmt total gerne gemacht.
7: Mhm. Hat der Toni. Aber wir können das Essen ja auch mitbringen, dann haben sie nicht so viel Stress, Frau Beißel.
9: Ja, wenn sie das gern möchten. sage ich nicht nein. Hallo, Schatz.
0: Johanna.
9: Dein Polizeiinstinkt hat dabei nachgelassen.
0: Ist Gefahrenverzug?
9: Vielleicht. Habt ihr schon den Absender von der E-Mail gefunden?
0: Noch nicht. Aber zumindest können wir schon mal ausschließen, dass die Praktikantin was verwechselt hat.
9: Ist gut. Wobei, das heißt dann, dass es Mord war, oder?
0: Möglich. Aber mehr wissen wir noch nicht.
9: Ich habe übrigens morgen früh einen Beratungstermin bei Frau Schober.
0: Morgen früh schon?
9: Ja, da haben einige Leute abgesagt, als sie von dem Todesfall gehört haben. Vielleicht finde ich was raus.
0: Gut, aber pass auf dich auf.
9: Ja.
0: Ha. Toni fragt, ob wir morgen auch bei deinen Eltern sind.
9: Die haben ihn eingeladen?
0: Sieht ganz so aus. Er möchte wissen, wie viele kommen. Und er bringt das Essen mit?
9: So, so.
0: Es ging aber schnell.
10: Und er ist nur ihr Vermieter.
1: Wie meinst du das?
10: Ja, schau sie dir doch mal an. Antonia und der, wie die zusammen spielen.
11: Meinst du, bahnt sich was an?
10: Seid ihr blind oder was?

0: Die beiden übrigens morgen zum Essen eingeladen.
1: Okay.
0: Also irgendwie erinnert er mich sogar an dich früher.
1: Auch freilich.

0: Nein, Sie haben da was verwechselt. Sie können die Liegen in 4 Monaten abholen, nicht in 4 Wochen. Ich brauche die noch. Ja, besprechen Sie das mit Ihrer Chefin. Ich muss jetzt aufhören. Wiederhören. Grüß Gott, Sie sind die Johanna Huber, gell?
1: Ja, genau.
0: Sie sind da für das Beratungsgespräch?
1: Ja, also falls Sie jetzt Zeit haben, ich meine.
0: Sehr gerne. Bitte, komm's mit. Dahinter. Mhm.
2: Guten Morgen, Herr Beißel.
3: Morgen.
2: Vielen Dank für die Einladung heute Abend.
3: Ah, das war nicht meine Idee. Die Elli hat gemeint, es wäre doch mal wieder schön, alle zusammen.
2: Soll ich was mitbringen?
3: Na, nicht Sie auch noch. Das macht schon Ihr Freund da, der Toni.
2: Ich dachte nur. Egal.
4: Guten Morgen.
3: Morgen.
2: Morgen, Sophia.
4: Ich habe mich gestern nach Feierabend noch ein bisschen bei den Nachbarn von den Imkern umgehört.
3: Aha.
5: Ja, der Luis hat Fußballtraining gehabt. Ich war in der Nähe.
3: Luis, Ihr Sohn.
4: Mhm. Es gibt ein ziemliches Gerede. Der Herr Bauer, der ist wohl ein ganz netter, hilfsbereiter Typ, besonders bei der Eveline Schuber.
3: Ja, es gibt natürlich Gerede.
4: Mhm. Der hat eine richtige Schwäche für die Frau. Also das sagen zumindest die Nachbarn.
2: Daher auch der Streit mit der Imkerin.
4: Mhm. Und das Beste kommt noch, die Caro hat rausgefunden, woher die anonyme Mail stammt. Dreimal dürft ihr raten.
2: Aus der Imkerei. Sie sind wohl nicht so gut zu sprechen auf die Frau Schober.
6: Flitscherl ist die. Die nimmt doch jeden Erstbesten, den sie kriegen kann. Egal, ob der verheiratet ist oder nicht. Zumindest verdreht sich jedem erstbesten Mann den Kopf.
2: Ihrem auch?
6: Schmarrn. Der ist einfach nur genauso deppert wie alle anderen auch.
2: Wollten Sie ihr deshalb eins auswischen?
6: Durch die Terrassentür ins Behandlungszimmer spazieren, ein bisschen die Spritzen austauschen, warten, bis eine Kundin sich beschwert. Also von der Idee her ist das nicht schlecht. Also.
2: Nur, dass Sie nicht wussten, dass diese Kundin allergisch auf Bienengift ist und daran stirbt.
6: Ja, spinnen denn Sie? Wieso sollte ich Ihnen sowas tun?
2: Damit es so aussieht, als würde Frau Schober schlampig arbeiten. Deshalb haben Sie auch diese E-Mail an die Presse geschickt.
6: Was haben denn Sie für Fantasien?
5: Das ist keine Fantasie. Wir haben Ihre IP-Adresse identifiziert.
2: Die E-Mail kam aus Ihrem Haushalt.
6: Unser Laptop steht den ganzen Tag vorne im Büro. Wenn uns da einer was anhängen möchte.
3: Da schauen Sie her. Das wurde von Ihrem Laptop abgeschickt.
7: Ja, aber das habe ich nicht geschrieben. Das würde ich ja nie tun. Das ist ja Schweinerei.
3: Wo waren Sie gestern früh um 8:30?
7: Ja, im Büro. Und hab mich um den Versand gekümmert. Das können Sie überprüfen. Ich habe mit einer Kundin telefoniert, wegen einer Lieferung.
3: Ja, das machen wir schon. Wo war Ihre Frau?
6: Hier natürlich. Genau wie jetzt auch.
4: Kann es wer bezeugen?
6: Sicher? Mein Mann?
7: Keine Ahnung. Ich weiß nicht, ob die ganze Zeit im Bienenhaus war.
3: Wie würden Sie Ihr Verhältnis zur Frau Schober beschreiben?
7: Zur Eveline? Oh mein, wir haben uns eigentlich immer gut verstanden. Ich habe ihr ab und zu geholfen. Mein, sie ist ja ganz allein ohne Mann.
3: Wie genau verstehen Sie gut verstanden?
7: Ja, Herr Kommissar Schanz, was soll ich denn mit der Eveline? Die ist ganz was Edles, wie ein Akazienhonig. Und ich bin eher wie ein Wald- und Wiesenexemplar. Also, ich meine, dran riechen, wunderbar. Aber mehr, das findet dann nur hier statt.
2: Tja, Frau Bauer, Ihr Mann hat Ihnen kein Alibi gegeben.
6: Oh, was hat der?
2: Er sagt, er ist sich nicht sicher, ob Sie zur Tatzeit nicht doch noch mal kurz weg sind.
6: Ich glaub's ja nicht. Sehen Sie, das ist genau das, was ich meine. Der nimmt mich überhaupt nicht mehr wahr. Da soll man sich nicht aufregen.
5: Haben Sie jetzt diese E-Mail geschrieben, ja oder nein?
6: Ja, ich hab diese blöde Mail geschrieben. Aber doch nicht, weil die Schober meinem Mann schöne Augen macht, also bitte. Sie hat mir vor 3 Tagen gesagt, dass es ihre letzte Bestellung war. Wahrscheinlich hat es einen anderen Lieferanten gefunden, der es ihr billiger macht. Und wir haben nur wegen ihr in die Bienengiftgewinnung investiert. Ich weiß überhaupt nicht, wie es weitergehen soll.
8: Deswegen haben wir gestritten.
2: Herr Bauer, ich glaube, es wäre gut, wenn Sie uns jetzt die ganze Geschichte erzählen.
8: Wissen Sie, was gut wäre? Männliche Bienen, die Drohnen, die sterben, wenn sie sich mit der Königin gepaart haben. Wenn es im echten Leben auch so wäre, dann hätten wir viele Probleme weniger. Das wäre gut.

0: Also die Frau Bauer hätte ein Motiv und kein wasserdichtes Alibi. Nur beweisen können wir nichts.
1: Keine DNA-Spuren, keine Fingerabdrücke. Wir haben nichts.
0: Johanna. Warte, warte, ich stell dich auf laut.
2: Also an der Mail, dass in der Kosmetikoase irgendwas schlampig läuft, ist absolut nichts dran.
0: Hm. Und sonst? Hast du nichts rausbekommen?
3: Ja, da war was seltsam. Die Frau Schober will alle ihre Liegen verkaufen.
0: Wieso das denn?
3: Keine Ahnung, vielleicht hat sie finanzielle Probleme.
0: Soweit wir wissen, läuft der Laden gut.
3: Da war noch was komisch. Ich war kurz allein und dann konnte ich in ihren Terminkalender schauen.
2: Die hat nur noch für die nächsten 4 Monate Termine ausgemacht. Danach kommt gar nichts mehr.
0: Urlaub?
3: Naja, wenn, dann ist es ein Urlaub, der nie aufhört.
2: Denn danach enden die Buchungen komplett.
0: Das ist allerdings interessant. Danke dir, Johanna.
3: Gern.
1: Tja, was macht die Frau Schober in 4 Monaten? Der Max.
0: Max. Und? Ist die Dame immer noch auf dieser Dating-Plattform?
4: Naja, ihr Profil ist noch online. Aber laut Statusmeldung war schon seit längerem nicht mehr aktiv.
1: Wie lange ist schon länger?
4: Seit einem knappen halben Jahr.
0: Interessant. Vor ungefähr einem halben Jahr hat sie angeblich diesen Herrn Berghauer abserviert.
1: Entweder der Frau Schober klammt's endgültig mit den Männern.
0: Oder sie hat den Richtigen gefunden.
4: Na, Inete.
5: Frau Schober, sind Sie gerade liiert?
6: Wie bitte?
0: Sie waren noch bis vor einem halben Jahr noch auf so einer Dating-Plattform. Aber jetzt nicht mehr.
5: Haben Sie jemanden gefunden? Was Festes?
6: Muss ich darauf antworten?
5: War schon gut.
6: Also gut. Ich bin immer aktiv, weil ich gemerkt habe, dass das alles nichts bringt. Die passenden Männer in meinem Alter sind entweder liiert oder in einem Scheidungskrieg. Das ist doch alles Zeitverschwendung.
1: Und sonst gibt's keinen Grund?
6: Nein.
0: Wieso verkaufen Sie eigentlich das Inventar aus Ihrer Praxis? Planen Sie einen Umzug?
6: Woher wissen Sie denn das?
5: Eingebung.
6: Ich habe vor einiger Zeit in einer Fachzeitschrift eine Anzeige gesehen. Eine Wellness-Oase in einem Luxushotel auf Bali wird frei. Die Bedingungen sind super und ich habe den Zuschlag bekommen. Ein Traum.
5: Warum haben Sie uns das nicht gleich gesagt?
6: Ja, wenn das meine Kundinnen jetzt schon erfahren, dann sagen die sie eine neue Kosmetikerin und sagen alle Termine ab. Das kann ich mir nicht leisten.
0: Deswegen wollen Sie auch nichts mehr bei der Imkerin bestellen.
6: Ja, genau. Und deshalb will ich auch keinen neuen Mann mehr, wenn ich eh bald weg bin. Mal ganz ehrlich, diese Engstirnigkeit hier in Bayern. Wissen Sie, wie die Leute sich über mich als Single das Maul zerreißen? Jede Frau hat Angst, dass ich ihr den Mann ausspanne, nur weil ich hin und wieder nett bin. Darauf habe ich wirklich keinen Bock mehr. So, ich hoffe, damit sind jetzt alle Fragen beantwortet.
1: Ja, vorerst.
4: Entschuldigung.
6: Da schau her, wir kümmern uns doch. Der Powerbass 84.
4: Hm. Alpenrose 6, 7. Müssen wir schnell was schauen.
6: Wissen Sie eigentlich, dass Sie eine ganz unreine T-Zone haben?
1: Ich bin eigentlich mit meiner Zone ganz zufrieden. Sie kennen jetzt die Frau Schober.
6: Ja, dann.
1: Maxi ist weg, du kannst kommen.
4: Caro hat mein Loch wiedergefunden. Und sie konnte die gelöschten Daten vom Tablet der Toten wiederherstellen. Samt Verlauf vom Internet.

0: deine Browser.
1: Aha.
2: So wie es ausschaut, wollte die Frau Gärtner nach Bali auswandern.
1: Genauso wie die Frau Schober. Hm.
3: Das ist ja interessant. Da hat wohl jemand nach Flügen gesucht. Und zwar gestern Mittag.
1: Da war die Frau Gärtner schon tot.
3: Also Herr Gärtner ist weder zu Hause noch im Büro. Die Fahndung ist gerade raus.
1: Ja.
4: Servus.
1: Ah, Frau Doktor.
4: Bali. Schön.
3: Willst du jetzt auch dahin?
4: Na, ich gehe nach Buenos Aires. Ich werde mir mal für 3 Wochen von Milonga zu Milonga tanzen. Kann's kaum erwarten.
1: Tango, Tango.
4: Genau. Ich darf natürlich nicht fliegen, wenn ich nicht schon die Obduktion der Biene abgeschlossen hätte.
1: Die Biene.
4: Haben's umbracht. Mit einem Rauchinsektenvernichtungsmittel. Und zwar mindestens 2 Tage vorher.
1: Hat sie uns angelogen? Die Frau Schober.
3: Genauso wie Herr Gärtner.
5: Ja, es geht jetzt schon früher. Sie können die Liegen sehr gern nächste Woche schon abholen, wenn Sie wollen. Danke. Sehr gut. Wiederhören.
6: Was machst denn du hier?
7: Es wird sich keiner was dabei denken, wenn ich mit der Frau rede, auf deren Behandlungsstuhl meine Ehefrau gestorben ist.

0: Fahndung können wir uns sparen.
1: Mario, du kannst unseren Plan doch nicht gefährden.
2: Ich habe eher den Eindruck, als ob du ihn hast.
0: Na, Sie beiden Hübschen, stören wir.
1: Ach, geh, woher?
2: Ich wollte nur mit Frau Schuber reden, wegen meiner Frau. Was so passiert ist.
3: Ging es also nicht gerade um Ihre Zukunftspläne? Sie wollen doch zusammen auswandern, oder nicht?
2: So ein Schmarrn.
3: Verstehe. Dann haben Sie sich also gestern rein zufällig noch auf dem Tablet Ihrer Frau über Bali schlau gemacht?
2: Das war die Carmen.
4: Unwahrscheinlich. Bei der letzten Suchanfrage war Ihre Frau nämlich schon tot.
2: Ach so?
3: Sie stand Ihnen beiden im Weg. Deshalb haben Sie auch das Bienengift verabreicht.
1: Was schauen Sie mich da so an?
2: Evi, bitte.
1: Ich kenne diesen Mann nicht.
4: Gut, dann schauen wir uns jetzt einmal die Nachrichten auf Ihren Handys an.
2: Also gut, es stimmt. Die Evi und ich, wir haben uns vor ungefähr 6 Monaten kennengelernt. Es hat uns beide umgehauen, auf der Stelle. Ich habe sowas noch nie erlebt. Es war wie Liebe auf den ersten Blick.
1: Er hat die Spritzen ausgetauscht.
2: Ich war in München.
4: Moment mal. Erst war es die Biene, dann war es die Kim und jetzt war es der Herr Gärtner. Was ist denn eigentlich mit Ihnen?
1: Nein. Seine Frau hätte doch nie freiwillig in die Scheidung eingewilligt. Wissen Sie, wie lange das dauert hat, bis ich so einen Mann wie den Mario gefunden habe? Wir wollten in Bali einfach nur mehr neu anfangen. Einfach nur glücklich sein.
4: Ja, aber da bringt man doch die Frau Gärtner nicht gleich um.
1: Das war seine Idee.
2: Das stimmt überhaupt nicht.
1: Ja, wir hatten das Notfallkit aus der Carmen ihrer Taschen rausgetan.
2: Ja, weil du es gesagt hast. Ich sollte mich auch um ein Alibi kümmern. Das war alles deine Idee.
1: Ja, weil du nie dafür die Eier in der Hosen gehabt hättest.
2: Wie redest du mit mir?
4: Was ist denn eigentlich mit der Kim? Hat die einfach als Bauernopfer herhalten müssen?
1: Das mit der Kim, das tut mir sehr leid, aber es wäre doch gar nichts Schlimmes mit ihr passiert. Sie hat es doch versehentlich gemacht.
3: Gut, das reicht uns jetzt. Wenn ich bitten darf. Er wollte dann nach Bali nachkommen. Das war zumindest der Plan.
5: Und das Geld für den Neuanfang, das sollte dann aus dem Erbe seiner Frau kommen, oder wie?
3: Mhm. Und deine Hinweise haben uns auf die richtige Spur geführt.
5: Ich sollte öfter undercover ermitteln.
3: Das würde deinem Papa bestimmt gut gefallen.
6: Bestimmt.
7: Wo bleiben wir denn jetzt?
8: Servus.
7: Servus.
8: Grüß euch.
7: Servus.
9: Hey, Toni. Schickes Hemd.
8: Danke.
10: Was gibt's denn da Schönes?
9: Also, wir haben Oberster, wir haben Kartoffelsalat, wir haben Salat.
11: Aha, also viel Beilagen.
10: Papa.
9: Und Fleischpflanze.
10: Mei,

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13: Uhr. Willkommen zu NDR Info Nachrichten für den Norden. Danke fürs Einschalten. So sieht der Waldbrand im Müritz-Nationalpark aus. Und zwar aus Sicht eines Bundeswehrsoldaten in einem Hubschrauber. Auch am 5. Tag brennt das Feuer ja dort weiter. Und die Einsatzkräfte lassen die rund 360 Hektar große Fläche kontrolliert zu Ende brennen, wie es heißt. Weil man wegen Munitionsresten im Boden direkt vor Ort nicht löschen kann. Und auch aus der Luft ist das Löschen schwierig. Spezialhubschrauber der Bundeswehr sind wieder im Einsatz und müssen ebenfalls einen Sicherheitsabstand einhalten. Und so bewässern sie quasi die Waldkante des Brandgebietes aus ihren 5000-Liter-Tanks. Vor allem auch, damit sich die Flammen nicht in Richtung der evakuierten Ortschaft Granzin ausbreiten können. Einmal am Tag dürfen die Bewohner hier kurz zurück in ihre Häuser. Und in diesen Stunden ist für die Region nun endlich Regen vorhergesagt. Und vor der Sendung habe ich mit Annette Ewen gesprochen in der Nähe der Gemeinde Kratzeburg, ungefähr 1 Kilometer vom Brandgebiet entfernt. Und ich habe sie nach der Lage vor Ort gefragt und nach dem Regen, der erwartet wird.
14: Naja, also er war ja schon angekündigt, der Regen für Mittag. Aber im Moment ist das Einzige, was vom Himmel kommt, das Wasser. Der Kreisregner hier hinter mir. Ich kriege auch immer wieder so eine kleine Husche ab. Auch gerade ist ganz angenehm eigentlich, denn es ist hier sehr, sehr heiß. Spätnachmittag ist Regen angekündigt. Das wird natürlich ein bisschen Erleichterung schaffen. Das Problem wird allerdings der Wind sein. Denn es sind Windböen bis zu 110 km/h angekündigt. Und die würden dann natürlich das Feuer anfachen. Außerdem wären die eine Gefahr für die Feuerwehrkräfte. Die müssten sich dann zurückziehen, damit sie nicht selbst von herabfallenden Bäumen verletzt werden.
13: Der Nationalpark, Annette, ist ja auch ein beliebtes Ausflugs- und Urlaubsziel, wenn man jetzt geplant hat, dahin zu fahren. Kann man das noch durchziehen?
14: Das kann man durchziehen, meiner Einschätzung nach. Der Bereich hier ist natürlich gesperrt. Ich habe gesehen, dass Touristen von der Polizei abgefangen wurden und denen wurde gesagt, jetzt geht es hier nicht weiter. Allerdings ist 1% der Fläche, der Gesamtfläche des Müritz-Nationalparks von dem Waldbrand betroffen. Es bleiben also noch 99%, wer rechnen kann. Also ich würde sagen, man kann hier wunderbar Urlaub machen an der Mecklenburgischen Seenplatte. Man riecht es manchmal, so wie wir jetzt hier auch. Aber sonst gibt es hier für mein Empfinden keine großen Einschränkungen für den Tourismus.
13: Und jetzt ist mir live zugeschaltet Detlef Maushake, selbst Feuerwehrmann in Niedersachsen und Vorsitzender des sogenannten Waldbrandteams, das zum Thema informiert, ausbildet und auch international im Kampf gegen Waldbrände hilft. Guten Tag, Herr Maushake. Es ist ja Mitte Juli. Ist so ein Waldbrand wie in Mecklenburg-Vorpommern aus Ihrer Sicht da eigentlich ein ungewöhnliches Ereignis oder muss man damit rechnen?
15: Nein, damit muss man rechnen. Die Hundstage zwischen 23. Juli und 23. August, also die heißeste Zeit des Jahres, steht uns noch bevor. Aber in der Zeit zwischen Mai und Juni, Juli sind Vegetationsbrände, also jetzt kein außergewöhnliches Geschehen.
13: Jetzt sind ja aber große Probleme vor Ort wegen Munition im Boden. Auch in Brandenburg haben wir solche Fälle. Warum holt man die Sprengsätze da eigentlich nicht außerhalb der Waldbrandsaison aus dem Boden raus?
15: Wenn Sie sich die Flächengrößen angucken, in denen Munitionsverdachtsbereiche sind oder in denen schon Munition gefunden wurde, wird schnell klar, dass das einfach finanziell und logistisch eine unmögliche Leistung ist, die im Nachgang des Zweiten Weltkrieges dort zum Vergraben der Munition und so, die ist einfach zu umfangreich im Boden, zu tief im Boden, dass es nach menschlichem Ermessen nicht leistbar, die komplett zu entfernen.
13: Und wie geht man damit dann um?
15: Also zum einen kann die Munition durch Wärmeeinwirkung selber umsetzen und dann Waldbrände verursachen, mitten in diesen ja nicht betretbaren Gebieten. Man kann eben nicht ran und der Feuerwehrmann muss ran, um das Feuer zu löschen. Ist egal, ob das Spezialisten sind wie wir oder die örtlichen Feuerwehren, völlig egal. Man muss da einen Abstand halten. Eine anwendbare Taktik wäre der Einsatz von Vor- oder Gegenfeuer, dass man einfach kontrolliert Bereiche ausbrennt, gezielt von den Feuerwehren, um dem Feuer ein bisschen die Nahrung zu entziehen, unter gezielten Bedingungen.
13: Wird das aus Ihrer Sicht denn schon ausreichend gemacht bisher?
15: Da ist Deutschland noch so ein bisschen Neuland. Also die Hilfsorganisation At Fire, die ähnlich aufgestellt ist wie wir, was Hilfsorganisationen im Waldbrandbereich machen, hat das schon in Brandenburg durchgeführt 2022. Es kommt jetzt immer häufiger in die Denke auch der Einsatzleiter der Feuerwehren. Aber wir hätten noch viel mehr Möglichkeiten, diese Taktik auch einzusetzen in Deutschland.
13: Man kennt ja aus Australien Gebiete, da sind Waldbrände sogar nötig, damit sich Bäume erneuern können. Wie ist das bei uns? Wie wirken sich Feuer hier auf die Natur aus?
15: Also Feuer bei uns ist erstmal immer zerstörerisch. Die Vegetation dort unten ist eine ganz andere. Das kennen wir auch aus Südeuropa, aus Spanien. Dort werden auch kontrolliert in den Wintermonaten Unterholzbereiche freigebrannt. Die Bäume dort sind aber auch an die Feuer gewöhnt. Das sind unsere Bäume hier nicht. Die haben ein anderes Kambium. Das heißt, wir haben immer Schadfeuer, die halt auch Bäume schädigen können, nicht müssen, je nach Intensität des Feuers auch. Aber bei uns gilt es eigentlich, Feuer im Wald zu löschen. Das macht sonst wirklich richtig Schaden.
13: Detlefen Haushake, danke schön für das Gespräch.
15: Sehr gern.
13: Und die aktuellen Entwicklungen zum Waldbrand an der Müritz und auch zum erwarteten Regen finden Sie auch bei unserem Live-Ticker auf ndr.de und natürlich in unserer NDR-Info-App. Ein Arzt an der Medizinischen Hochschule Hannover, der muss sich von heute an vor dem Landgericht verantworten, wegen zweifachen Mordes und wegen versuchten Mordes in einem weiteren Fall. Der 49-Jährige soll laut Anklage zwei schwerkranke Patienten vorsätzlich mit Medikamenten getötet haben. In einem Fall, der als Mordversuch gewertet wird, soll der Mann bei einem Notarzteinsatz einer Frau mehrfach Fentanyl verabreicht haben. Sie starb einige Zeit später. Die MHH hatte den Arzt selbst angezeigt und sich von ihm getrennt. Der Mediziner bestreitet die Anschuldigung, er hätte nicht in Tötungsabsicht gehandelt. So, entscheidende Nachrichten kommen heute für die Wirtschaft im Norden aus Brüssel. Denn die EU-Kommission will den Handel mit CO2-Zertifikaten lockern. Momentan muss ja für jede ausgestoßene Tonne von Unternehmen ein Zertifikat gekauft werden, also quasi die Erlaubnis, damit sie klimaschädliche Treibhausgase in die Luft blasen dürfen. Momentan stellt das aber manch ein Unternehmen vor echte Herausforderungen.
4: Was hier oben rauskommt, kostet Geld. Zu viel Geld findet Detlef Wüsten. Sein Betrieb produziert im Hamburger Hafen Spezialöle, Weichmacher und Paraffine.
6: So sehr wie wir an Energieeffizienz, Energierückgewinnung arbeiten, ein Stück weit brauchen wir immer tatsächlich auch noch Brennstoffe für die Hochtemperaturanwendung. Und deswegen gibt es an vielen Anlagen solche sogenannten Prozessöfen.
4: Und die stoßen CO2 aus. Tonnenweise. Und für jede Tonne muss Wüsten eine Verschmutzungserlaubnis haben. Das ist seit 20 Jahren die Idee des Emissionshandels in der EU. Von Jahr zu Jahr

0: Jahr soll es weniger Verschmutzungsrechte geben und der Preis steigt. Das Ziel mehr Klimaschutz zahlt sich für Unternehmen aus. Doch für Wösten geht die Rechnung nicht mehr auf.
1: Jetzt sind wir in einer Situation, wo eine zusätzliche Verschärfung der CO2-Kosten eigentlich keine Lenkungswirkung hat, sondern wenn wir jetzt mehr für die Emissionen zahlen müssen, fehlt uns genau dieses Geld, um weiter in Nachhaltigkeit zu investieren.
0: Die EU-Kommission schlägt heute vor, die Zahl der Verschmutzungserlaubnisse langsamer zu reduzieren. Der Preisanstieg wäre so abgebremst. Für Experten keine gute Idee.
2: Das ist ein fatales Signal für den Klimaschutz. Erstens werden die Vorreiter bestraft und zweitens behindert das und verzögert das auch laufende Investitionsentscheidungen.
0: Hier in Hamburg bekommen Sie einen Teil der Verschmutzungsrechte noch gratis. Eine Sonderregel für einige Unternehmen in der EU. Wösten zahlt dennoch jährlich einen Millionenbetrag.
1: Wir sehen natürlich tatsächlich, dass das Investitionsumfeld im Moment außerhalb Deutschlands und außerhalb Europas attraktiver ist als hier zu Hause.
0: Da ist ordentlich Druck auf dem Kessel, bei der Industrie und in der EU-Kommission. Die Diskussion um die Reform des Emissionshandels hat gerade erst begonnen.
3: Krankenkassen und kassenärztliche Vereinigungen haben am Finanzmarkt offenbar deutlich mehr Beitragsgelder verloren, als bisher bekannt war. Grund dafür sind Investitionen in Immobilienfonds. Das zeigen Recherchen von NDR, WDR und Süddeutscher Zeitung. Geldanlagen, die sind laut Sozialgesetzbuch erlaubt, allerdings nur möglichst risikoarm. 17 befragte Institutionen sollen nun insgesamt mindestens 170 Millionen Euro verloren haben. Darunter die AOK Bremen und auch die Kassenärztliche Vereinigung Schleswig-Holstein. Und auch im Norden gibt es Kritik an Unionsfraktionschef Jens Spahn. Mecklenburg-Vorpommerns CDU-Landeschef Daniel Peters fordert sogar den Rücktritt seines Parteifreundes. In einer Mitteilung des Landesverbandes heißt es, Spahn sei als Vorsitzender der Unionsfraktion nicht mehr tragbar. Spahn und sein Ehemann hatten ja bekannt gegeben, dass sie Eltern geworden sind. Eine Leihmutter in den USA hat das Baby zur Welt gebracht. Spahns Partei hatte sich aber klar gegen eine Legalisierung von Leihmutterschaft in Deutschland ausgesprochen. So wie in der Vergangenheit auch Spahn selbst. Und wir schauen auf die Wirtschaft in Norddeutschland. Da fragen sich ja sehr, sehr viele Menschen gerade, was wohl aus den norddeutschen VW-Werken in Zukunft wird, nachdem ja klar ist, dass bei Volkswagen in Zukunft rund 100.000 Jobs eingespart werden sollen. Eine Lösung könnte da sein, dass solche Modelle hier von chinesischen VW-Partnern im Norden gebaut werden. Alles noch unklar, alles noch Zukunftsmusik, aber alles schon heiß diskutiert.
4: Sehen so bald Autos made in Germany aus? Hersteller wie XPeng drängen auf den europäischen Markt. VW-Anteilseigner Niedersachsen sieht darin eine Chance für angeschlagene Standorte wie Emden. VW-Partner aus Fernost könnten Werksbänder in Deutschland nutzen und so Arbeitsplätze sichern. Doch bei vielen Autokäufern gibt es noch Vorbehalte.
5: Was aus China kommt, ist meistens billig und dementsprechend traut man dem auch nicht die Qualität zu, weil man halt bloß den Preis sieht und wenn man das dann vergleicht mit deutschen Produkten, die dann teurer sind, dann fragt man sich, ob nicht irgendwo dann Qualitätseinbußen dahinter sind.
6: Für Arbeitsplätze wäre es gut, aber dann würde ich auch bevorzugen, dass dann noch deutsche Ingenieure da eingestellt werden.
7: Ich hätte ein bisschen Sorgen, dass die Daten, die da abgegriffen werden, die Kameras, die Fahrdaten, dass das sozusagen direkt auf den Server nach Peking geht.
4: Der Automobilclub ADAC hat mehrere chinesische Hersteller unter die Lupe genommen. Die Bedenken vieler Kundinnen und Kunden konnten die Tester nicht bestätigen.
8: Es variiert natürlich je nach Hersteller und Modell. Aber grundsätzlich lässt sich sagen, dass die getesteten Modelle in den ADAC-Tests häufig die Note gut bekommen. Und auch die Sicherheitsstandards haben sich in den letzten Jahren deutlich verbessert.
4: Chinesische Modelle können also qualitativ mithalten. Automobilexperten glauben jedoch nicht, dass sie VW-Werke retten werden.
9: Ich kann mir eigentlich nicht vorstellen, dass in der Breite chinesische Hersteller in Deutschland produzieren werden. Die werden sich eben günstigere Produktionsstandorte suchen, so wie sie es schon getan haben, etwa in Ungarn oder in Spanien, Portugal oder etwa in der Türkei.
4: Für den Autofachmann steht fest, anstatt auf Hersteller aus China zu hoffen, muss VW seine Hausaufgaben selbst machen und die nach wie vor zu hohen Werkskosten in Deutschland senken.
3: Boris Herrmann, den kennen Sie, das ist der Mann, der uns regelmäßig spektakuläre Bilder von den Weltmeeren liefert, wenn er zum Beispiel bei der legendären Vendée Globe segelt. Diesmal liefert uns der Segelprofi wieder spektakuläre Bilder, und zwar von seinem neuesten Rennboot. Morgen wird es in Lorient in der Bretagne getauft und vorher wurde im Hafen schon mal eine Kenterprobe.

0: Ergebnisse erzielen können und viel Spaß auf dem Wasser haben, dass wir zuverlässig sind.
1: Das Team Malizia, Ingenieure, Designer, Bootsbauer, Elektroniker, Segelmacher, Chef Boris Herrmann. Erste Testfahrt. Die Bedingungen vor der französischen Atlantikküste sind dafür ideal. Flaches Wasser, keine ruppige See, konstanter Wind. Und die neue, die Malizia 4, macht in ihrem Element einen stabilen Eindruck. Sonnig, das Gemüt des Skippers. Auf diesen seitlichen Tragflächen, den Foils, soll das Schiff möglichst früh den Flugmodus erreichen. Es funktioniert, der Rumpf schwebt. Kaum benetzte Fläche am Unterwasserschiff, keine unnötige Reibung, heißt Speed.
2: We fly.
1: Wir fliegen, meint Pifu, der technische Direktor, und erntet allgemeine Heiterkeit.
0: Everything is working. Knock on wood, das Boot funktioniert super gut und wir müssen nur, im Moment machen wir nur, wirklich nur kleine Einstellungen und brauchen jetzt einfach mehr Zeit auf dem Wasser.
1: Auf und neben der Malizia 4, um einen immer besseren Überblick zu bekommen.
0: Das Boot ist einfach magisch, super gute Balance und es fühlt sich ganz toll an beim Steuern und fliegt super stabil.
1: So die ersten Eindrücke von der Atlantikküste.
3: Und vom Wasser zu ein bisschen Wasser in der Luft, damit lassen sich solche wunderbaren Regenbögen mit Gartensprengern zaubern. Auch morgen am Samstag freuen sich die Pflanzen bestimmt, wenn sie ein bisschen zusätzliches Wasser kriegen, denn echte Regenschauer bleiben eher die Ausnahme. Insgesamt wird es wieder recht wolkig, das Ganze dann bei 21 bis 28 Grad. Und das war NDR Info für diese Stunde. Hier geht's jetzt weiter mit Wer weiß denn sowas? Viel Spaß beim Rätseln und wir sehen uns dann um 17 Uhr. Ich zähle auf Sie.
4: Es sind schwierige Zeiten für Restaurantbetreiber. Welche Konzepte helfen durch die Misere?
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0: Zeit vergeht.
1: Komm mal in mein Alter, dann geht das noch viel schneller.
0: Ja, aber ich dachte immer, man wird doch auch immer ein bisschen gelassener und die lässt die Sachen nicht mehr so an sich ran. Und ist das so, dass die Zeit dann eher schneller vergeht? Ich dachte immer, man hat
1: anscheinend so, ja, weil man als Rentner auch so viel vorhat.
0: Ja, das ist vielleicht ein Freizeitstress.
1: Ja,
0: den hat
1: so
0: man dann.
1: Ungefähr.
0: So ungefähr. Das
1: ist die Zeit reicht nie.
0: Ja, aber du hast natürlich auch viele Sachen, um die du dich kümmerst. Und wir freuen uns natürlich immer auch, dass du Zeit für uns hast, ab und an hier bei uns vorbeischaust. Das ist uns eine große Ehre. Und ich glaube, du hast auch noch Spaß, oder? Wenn du hier bist. Ja. Viel Spaß euch beiden. Dagmar Berghoff und Bernhard. Liebe Susanne, schön, dass auch du da bist. Uns verbindet schon mal, dass wir in derselben Stadt geboren sind, was immer schön ist, ne? Halle an der Saale. Na, wir haben für einige Zeit hier in der Sendung auch über das Jugendwort des Jahres gesprochen. Das war dann 2023. Das ist ja auch immer ein wichtiges Thema für dich. Na, wie bist du da eigentlich dazu gekommen, dass du sozusagen das immer so offiziell verkünden darfst?
2: Als unser Social-Media-Team die Idee hatte, das zu tun, ich glaube, Sie haben rumgefragt oder ich hatte gerade Dienst, also es passte gerade und dann habe ich das gemacht.
0: Na, und nimmst du die Sachen dann auch so ein bisschen in deinem persönlichen Sprachgebrauch auf? Also
2: nein, natürlich nicht. Ich bin eine andere Generation, wobei ich sagen muss, Dicker ist natürlich, also das habe ich auch schon. Ja. Alten Freund, hey Dicker, komm, lass uns. Oder hier Dicker, ist ja, passt ja hervorragend.
3: Oh, alter Freund.
2: Ja. Weil Dicker hat ja nichts mit Dick zu tun, sondern das ist ja einfach
0: guter Freund.
2: Kumpel, guter Freund. Und, aber was

0: ich noch sagen wollte, ich freue mich auch wahnsinnig, dass Dagmar heute hier ist. Und das, weil Dagmar, ohne Dagmar wäre ich gar nicht bei der Tagesschau. Sie hat mich quasi entdeckt. Und hat an mich geglaubt und hat sich dafür eingesetzt, dass ich ins Tagesschau-Team komme. Und ganz lieben Dank. Sie war eine tolle Chefin.
1: Sie haben mich auch nicht geirrt.
2: Susanne Daubner und Eltern im Team. Und was sehr interessantes, statistisches, wussten Sie eigentlich, dass Bremen die deutsche Stadt mit der höchsten Abdeckung am schnellen Mobilfunk ist? 99,99% 5G-Abdeckung in Bremen.
1: Oh. Wow.
2: Es gibt noch viele weitere gute Gründe, mal in Bremen vorbeizuschauen.
3: Das ist auch nicht groß.
2: Ja? Ja. Und so, jetzt schauen wir mal auf
3: dicht bebaut.
2: Jetzt schauen wir mal auf die Publikumsverteilung. Hinter Dagmar Berghoff und Bernhard sitzen 64 Zuschauerinnen und Zuschauer. Hinter Susanne Daubner und Elton 58. Und so geht's rein in diese Folge. Hier sind unsere heutigen 12 Kategorien. Hier ist die Wand. 12 Kategorien heute sind Sport, Guten Morgen, Verbraucher, tierisch, das Fragezeichen, Straßenverkehr, wie ticken wir, Heimat, Heldin des Tages, clever, andere Länder, andere Sitten und unser Körper. Jede richtige Frage 500 Euro. Beide Teams sind ein Publikumsjoker und ihr dürft beginnen, ihr habt mehr Zuschauerinnen und Zuschauer hinter euch.
1: Also wir beginnen, weil es ja schon abends ist, mit Guten Morgen.
2: Ja. Ja. Die erste Frage der heutigen Sendung. Etwa eine Stunde nach Sonnenaufgang. A. Ist der Stromverbrauch an Werktagen in Deutschland am höchsten? B. Nimmt das menschliche Auge Farben am intensivsten wahr? Oder C. Ist es im Tagesverlauf von 24 Stunden im Schnitt am kältesten?
1: Also ich glaube, B und C kommen nur in Frage. Was sagst du zu A? Eigentlich
3: also A würde ich auch ausschließen, weil...
1: Das ist auch gar nicht wach, die Leute.
3: Ja, und nach Sonnenaufgang, dann gehen schon die ersten Lichter aus. Also A nicht.
1: Nee. 24 Stunden.
3: Ich würde,
1: nachts ist es am kältesten.
3: Ich würde auch vermuten, dass sobald die Sonne aufgeht, die erste Wärme natürlich schon anfängt.
1: Das
3: ich würde auch sagen, dass es 3, 4 dürfte es am kältesten sein. Das ist auch immer beim Zeltlager, dass die Zeit musst du hinter dich bringen. Danach überlebst du wieder.
1: Achso, ich war noch nie zelten, aber gut, weiß ich jetzt. Also, was
3: das kann gut.
1: Das kann nur Farben am intensivsten.
3: Ja, da geht es vorstellen. Eine Stunde, das ist genau ein bestimmter Winkel.
1: Ja.
3: Es gibt die blaue Stunde abends, vielleicht ist das dann die
1: rosa,
3: bunte Stunde, ja, rosa Stunde morgens.
1: Gelb-rote Stunde, ja. Also wir nehmen B.
2: Okay, wir nehmen B. Sehr gern.
4: Im Winter kann es hierzulande zwar vorkommen, dass warme Atlantikluft kältere Luftmassen verdrängt und in der Nacht folglich höhere Temperaturen gemessen werden als am Tag. Doch generell kühlt sich die Erde nachts bei klarem Himmel und wenig Wind zu jeder Jahreszeit stetig ab. Am Morgen benötigt die Sonne Zeit, die Luft am Boden wieder aufzuwärmen. Zunächst gibt die Erde weiterhin mehr Wärme an den Weltraum ab, als sie durch die Sonnenstrahlen aufnimmt, sodass es im durchschnittlichen Tagesverlauf das ganze Jahr über etwa eine Stunde nach Sonnenaufgang erst am kältesten ist.
1: Ach, ich kann das nicht glauben.
2: Ja, aber wir sind ja auch eine Informationssendung und geben das deswegen gerne weiter an alle, die es nicht wussten. Es bleibt erstmal bei 0 Euro. Ihr könnt direkt in Führung gehen.
3: Clever, wir nehmen mal clever.
2: Ja.
3: So Haushaltshacks. Vielleicht kommt man drauf.
2: Wer einen Scrunchie für die Haare herstellen möchte, benötigt neben Nähmaschine, Schere und einem Stoffrest A. Wattepads und eine Büroklammer, B. eine Socke und eine Sicherheitsnadel oder C. ein Brillentuch und zwei Schlüsselringe. Ein Scrunchie.
3: Kein Jugendwort gewesen?
0: Nein, ganz bestimmt nicht.
2: Ich würde das ja sofort ans Publikum geben, wenn ihr das nicht wisst. Ich glaube, das kann man sich nicht erschließen.
0: Aber man braucht eine Nähmaschine, eine Schere und einen Stoffrest. Also das ist ja schon ein bisschen mehr als ein Stoffrest. Okay, aber der kann ja auch so sein.
3: Ich frage mich bei C, wenn ich schon einen Stoffrest habe, warum brauche ich noch ein Brillentuch?
0: Und zwei Schlüsselringe, die zum Befestigen. Die Schlüsselringe sind fürs Befestigen,
3: so.
0: Aber ein Drillentuch.
3: Wattepads und eine Ich habe wirklich absolut keine Ahnung.
0: Eine Socke und eine Sicherheitsnadel.
2: Macht euch bereit.
3: Okay,
0: und eine Socke und... ich hätte doch unser Körper nehmen sollen.
2: Ja. Wir nehmen das Publikum.
3: Ja dann,
2: hopp. Es werde Licht.
0: Es ist sehr still.
2: Es hilft nichts.
3: Ja.
2: Vielleicht weiß es ja auch, ich will dir gar nicht zu nahe treten, aber hier wurde so viel diskutiert. Du weißt es doch, steh auf, du weißt es doch. Ne? Aber?
5: Hallo.
2: Du stehst.
5: Ja, ich stehe.
2: Hallo. Wie heißt du?
5: Jan ist mein Name.
2: Hallo Jan, woher kommst du?
5: Ich komme aus Celle.
2: Mhm. Und Jan, machst du irgendwas im Bereich Mode, Haare?
5: Nö.
2: Nö, okay. Du hast aber irgendwelches Spezialwissen hier, weil sonst wärst du ja nicht aufgestanden.
5: Ja, also so ein Scrunchie ist, was ich soweit weiß, und das betrifft mich nicht persönlich, im Prinzip so ein besseres, dickeres Haargummi. Und das soll ja irgendwie sowas wie ein Dutt oder so zusammenhalten. Bei Nähmaschine, Schere und einem Stoffrest fehlt mir so ein Gummizug, der in der Socke drin wäre und eine Sicherheitsnadel zum Fixieren. Deswegen bin ich mir relativ sicher, dass es auf B hinauslaufen dürfte.
2: Okay, gut. Jan sagt Antwort B. Hier wurde... Ein bisschen
0: logisch,
2: genickt.
0: Ja. Logisch, ja.
2: Oh, wenn das schief gegangen wäre, ich sag dir, ne? Dann hätte es hier Ärger gegeben. Ja, sehr gut. Ne?
4: Um ein Haargummi aus Stoff, auch Scrunchie genannt, selbst herzustellen, muss zunächst ein Stoffrest auf etwa 40 cm Länge und 12 cm Breite zugeschnitten werden. Dann wird der äußere Rand des Streifens mit dem inneren Rand zusammengenäht und umgestülpt. Mit einer Schere kann nun ein Stück einer alten Socke, am besten der elastische Bund, abgeschnitten und auf 10 bis 15 cm Länge gekürzt werden. Mit einer Sicherheitsnadel wird das Stück in die Stoffröhre eingefädelt und zusammengeknotet. Zum Schluss werden nur noch die beiden Enden des Scrunchie zusammengenäht.
2: Sehr gut. Richtig beantwortet, Jan. Herzlichen Dank. Publikumsjoker perfekt eingesetzt. Die ersten 500 Euro für Susanne und Elton.
0: Ich hab schon keine mehr.
2: Nächste Kategorie.
3: Straßenverkehr.
2: Mhm. Sobald von einem Fahrzeug das Verkehrszeichen für einen Zebrastreifen erreicht wird, darf A. nicht mehr beschleunigt werden, B. die Fahrgeschwindigkeit maximal 10 km pro Stunde betragen oder C. nicht mehr überholt werden.
1: Tja, alles eigentlich.
3: Also ich habe in dieser Sendung gelernt, dass man überhaupt stehen bleiben muss beim Zebrastreifen.
1: Ja, aber wenn da keiner ist, dann muss man eigentlich nicht stehen bleiben, aber vielleicht mit 10 Kilometern vorbeifahren.
3: Ja, aber das hieße ja dann, wenn das in der, also das heißt, immer da, wenn Zebrastreifen ist, musst du auch von 50 runtergehen auf 10.
1: Ja.
3: Das finde ich schon sehr viel. Auch nachts zum Beispiel. Also ich bin hier bei C. Weil A würde doch bedeuten, dass ich dann quasi, ich bin beim Zebrastreifen und nehme einfach einen Fuß vom Gas und rolle rüber und dann beschleunige ich wieder. Aber du darfst ja nicht überholen, weil vielleicht sieht der hintere weniger als der vordere und überholt und dann kommt von links oder rechts einer und dann bleibt der stehen, der denkt, es könnte einer rüber und so weiter.
1: Ja, klingt logisch. Was ist der Kluge hier bei uns, von uns beiden?
3: Das überlegen wir nach der Antwort nochmal. Wenn wir dieses Video gesehen haben, gehen wir nochmal. Ja?
1: Also C dann.
3: C.
2: Ja? Gut. Okay.
1: Ja.
3: Gut.
4: Der auf der Fahrbahn markierte Zebrastreifen ist als Zeichen 293 in der Straßenverkehrsordnung hinterlegt und schreibt unter anderem vor, dass sich Fahrzeuge auf der Straße dem Überweg mit mäßiger Geschwindigkeit nähern und unter Umständen warten müssen. Das gilt jedoch nicht für Schienenfahrzeuge. Außerdem ist das Überholen auf dem Zebrastreifen verboten. Ist das blaue viereckige Verkehrsschild mit einer stilisierten Person auf einem Zebrastreifen das Zeichen 350 aufgestellt, darf bereits ab diesem Zeichen nicht mehr überholt werden.
2: Und damit die ersten 500 Euro aus euch.
0: Dann nehmen wir mal unser Körper.
3: Ja.
2: Menschen, die ein starkes Immunsystem haben und dafür vermehrt an Allergien leiden, USA haben dreimal dickeren Zahnschmelz

0: als Nicht-Allergiker, B, vertragen es nicht, rückwärts Zug oder Auto zu fahren, oder C, haben mit hoher Wahrscheinlichkeit Neandertaler-Gene.
1: Doch, da ist was dran an den Neandertaler-Genen. Das haben wir durch Corona gemerkt. Das haben Forscher festgestellt, dass die, die vom Neandertaler quasi so und so viel Prozent abstammen, dass die weniger anfällig, glaube ich, für Corona waren. Ja. Mhm. Also das stimmt. Aber ob das ja, jetzt hier, das ist jetzt was anderes. Hier geht es um Allergien. Ja.
2: Aber es geht ja um starkes Immunsystem. Darum geht es
1: ja. Ja.
2: Und dann hast, wenn du das so gehört hast, dann möchte ich mich gar nicht mit weiteren Sachen beschäftigen.
3: Ich möchte mich nicht damit beschäftigen.
1: Wir versuchen es mal mit C.
0: Ja, okay.
4: Forschende aus Deutschland und Frankreich konnten 2016 in Studien nachweisen, dass Neandertaler und artverwandte Denisova-Menschen bei einer Völkervermischung einigen modernen Menschen bestimmte TLR-Gene vererbt haben. Die Genvariationen wirken auf der Zellebene und haben Auswirkungen auf das angeborene Immunsystem, wodurch Krankheiten besser abgewehrt werden können. Rund 40.000 Jahre später profitieren die heutigen Nachfahren der Neandertaler von einer erhöhten Immunreaktion gegen Außeneinwirkungen, leiden dadurch aber parallel vermehrt an Allergien oder Asthma.
0: Sehr gut. Richtige Antwort. 1.000 Euro für Susanne Gartner und Elton.
5: Wir nehmen, wie ticken wir?
0: Ja. Als Rasenmähereltern bezeichnen britische Psychologen Eltern, die A. sehr unter dem Auszug ihrer erwachsenen Kinder leiden, B. überfürsorglich ihren Kindern stets den Weg freiräumen oder C. ihre Kinder mit zu vielen Hobbys überladen.
5: Wie nennt man denn die Eltern, die so fürsorglich sind?
6: Helikoptereltern. Genau. Aber die also passen.
5: Rasenmäher.
6: Ja, die passen halt immer auf. Das mit Weg freiräumen ist schon wieder neu. Okay, also sehr unter dem Auszug ihrer erwachsenen Kinder leiden.
5: Leiden, das hat nichts mit Rasenmäher oder mit frei. Eigentlich
6: nicht. Für die auch, passt für mich irgendwie nicht.
5: Nee. Überfürsorglich ihren stets im Weg, das könnte angehen.
6: Sowas, ne? Das sind dann so die, da taucht ein Problem am Horizont auf und dann gehen die erstmal in die Schule und klären das.
5: Ja.
6: Beziehungsweise dann später
5: mit
6: auch.
5: Mit zu vielen Hobbys überladen, das gibt eigentlich auch keinen Sinn, wenn du dir das
6: hat das mit Rasenmäher zu tun?
5: Der macht alles frei, also das ist schwer vorstellbar, ne?
6: Ja, also ich finde A und C, da fehlt mir das Rasenmäherbild.
5: Also was, das wäre schon wieder B.
6: Das wäre jetzt B.
5: Ist mir nicht so geheuer.
6: Auf ja, aber A und C können wir uns auch beide nicht erklären.
5: Nee. Weißt du, B vielleicht doch. Weil Rasenmäher macht ja auch was frei.
6: Ja.
5: Das stimmt. Ja, sprich du es aus.
6: B.
0: Okay.
6: Aber es ist ein leichtes Zittern in der Stimme.
4: Während Helikoptereltern rund um die Uhr um ihre Kinder kreisen und sofort einschreiten, wenn diese vermeintlich Hilfe brauchen, haben britische Psychologen einen weiteren Elterntyp definiert, der das bekannte Phänomen auf ein neues Level hebt, sogenannte Rasenmähereltern. Aus dem Englischen für Lawnmower Parents, schreiten schon vorher zur Tat und schließen so aus, dass es zu Problemen oder Konflikten kommt. Dabei wird jedes Hindernis sprichwörtlich weggemäht.
6: Das stimmt ja.
0: So, sehr gut.
6: Gut gemacht.
0: 1.000 Euro. Wie machen wir weiter?
2: Ich wäre ein bisschen für Verbraucher, weil das sind wir irgendwie alle.
1: Okay.
2: Aber wenn dich was anderes anlacht.
1: Nee, dann nehmen wir Verbraucher.
2: Verbraucher.
0: Zutaten für mit dem V-Label ausgezeichnete vegetarische und vegane Produkte. A. Können trotzdem mit tierischen Stoffen gedüngt worden sein. B. Müssen regional sein oder CO2-neutral transportiert werden. Oder C. Dürfen in der EU nicht auf Genbehandlung überprüft werden.
2: Dürfen in der EU nicht? Also,
1: das finde ich komisch. Auf Genbehandlung überprüft werden, das ist.
2: Nein, du darfst das nicht.
0: Ernährst du dich irgendwie vegetarisch oder vegan?
1: Auf jeden Fall Bio, das ist ganz wichtig. Und also vegan bin ich nicht so ein Freund von, vegetarisch ja. Also wenn mein Körper mir signalisiert, gerade im Winter, dass er mal ein Stück Fleisch braucht, also kein Steak, das

0: mag ich nicht, rotes Fleisch. Dann esse ich Fleisch. Okay. Aber wenig, sehr wenig.
1: Ja.
0: Also deswegen, also, aber nicht auf Genbehandlung überprüft werden, das würde ich jetzt ausschließen. Müssen regional sein. Es wäre schön, wenn es so wäre, ist aber leider oft nicht der Fall. Also ich wäre eigentlich für A, können trotzdem mit tierischen Stoffen gedüngt worden sein.
2: Ja, mit Kuhdung, ganz normal. Also die Pflanzen werden halt gedüngt mit
1: Gülle.
2: Gülle.
0: Also wenn du auch für A bist, dann...
2: Ich bin auf jeden Fall für A.
0: Versuchen wir es mal.
2: In dem A.
1: Das V-Label, was versteckt sich dahinter?
3: Um vegetarisch und vegan lebenden Menschen das Einkaufen zu erleichtern, gibt es seit 1996 das V-Label auf Lebensmittelprodukten, das von der Europäischen Vegetarierunion vergeben wird. Dieses stellt sicher, dass keine Inhaltsstoffe tierischen Ursprungs enthalten sind und keine Tierversuche bei der Herstellung durchgeführt wurden. Bei der Lizenzierung mit dem V-Label werden Produkte, Zutaten und Inhaltsstoffe allerdings erst ab der Ernte berücksichtigt, sodass nicht garantiert ist, dass die Rohstoffe nicht mit Mitteln tierischer Herkunft gedüngt wurden.
2: Seit 2018 gibt es das auch für Kosmetikprodukte zum Beispiel.
1: So, 1500 Euro läuft sehr gut hier.
4: Und andere Länder haben wir.
1: Womit können wir euch eine Freude machen?
4: Ja, wir nehmen mal jetzt andere Länder, andere Sitten.
1: Ja. In Tokio gibt es Restaurants, in denen Gäste A. das essbare Mobiliar und die Tapete verspeisen können, B. den Fisch für ihre Mahlzeit mit Angelruten selbst fangen können oder C. erst nach Unterzeichnung eines Tischmanierenvertrages essen dürfen.
4: Also B würde zu lange dauern. Erst fangen und dann zubereiten.
1: Warst du schon mal in Tokio?
4: Nein, ich war in vielen Ländern, aber nie in Japan.
1: Ah, das lohnt sich.
4: Ja? Mhm. Ich denke, da findet man nichts mehr, weil es nur japanische Bezeichnungen gibt. Keine
1: Englisch. Na, ich glaube, es hat sich ein bisschen geändert.
4: Ja.
1: Ne? Auch nach den Olympischen Spielen. Ne? Und Tokio ist eh so eine internationale Stadt.
4: Ja.
5: B kann ich mir aber vorstellen, so wie man sich irgendwie seinen Lobster aussuchen kann.
4: Ja.
5: So sagt, so ist da ein riesiges Becken und dann kann man da seinen Fisch angeln. Und das ist natürlich also jetzt nicht wirklich spektakulär, weil das Ding ist voll mit Fischen. Und dann kommt der frisch selbst geangelt aus dem Ding raus.
4: Ja, das ist nett. Ich meine, aber dafür hätte man ja eigentlich einen Ober oder einen Koch, der mit einem geht und das dann holt.
5: Eigentlich, ja.
4: Na gut, aber trotzdem ist es... denn nach Unterzeichnung eines Tischmanierenvertrages essen dürfen.
5: Eilt dem Japaner der Ruf voraus,
4: nein,
5: manierenlos zu essen?
4: Nein, überhaupt
5: eigentlich nicht.
4: Nee, eher im Gegenteil vielleicht. Also eher A auf keinen Fall. Das,
5: nee,
4: das
5: A würde ich auch ausschließen.
4: Nicht.
5: Einfach nur, weil ich es vor allem mehr regelt. Also wir können immer noch das Publikum fragen, vielleicht hat das mal einer gesehen in diesem Internet. Ja. Oder es war sogar jemand da in diesem Japan.
4: Ja. Jeder, der schon mal in Tokio war, oh.
1: Naja, oder auch wenn sie nicht da waren und es trotzdem wissen. Ne? Also nicht, dass sie jetzt denken, oh, ich war noch nie in Tokio, weiß
4: genau,
1: es, stehe aber nicht.
4: Genau, so wie wir beide anscheinend.
5: Ja. Dann ist es auf jeden Fall eine schwere... Oh,
1: okay. Sehr gut. So, hallo.
6: Hallo.
1: Wie heißt du?
6: Ich heiße Niklas.
1: Woher kommst du, Niklas?
6: Aus Itzehoe.
1: Okay. Was machst du, Niklas, im Alltagsleben?
6: Ich studiere.
1: Was denn?
6: Digital Master, Business Management.
1: Sehr gut. Genau. Was bringst du zu dieser Frage ein? Warst du schon mal in Japan, warst du schon mal in Tokio?
6: War ich nicht. Ich meine aber, um was gesehen zu haben,
5: okay. Sehr gut.
6: Relativ sicher, dass man in Tokio seinen Fisch selbst angeln kann.
1: Okay.
6: Und der dann zubereitet wird.
1: Okay. Würde es ein bisschen in die Zeit passen,
0: doch,
1: ne?
0: B.
1: So, muss
0: doch,
1: ja alles
0: B.
1: immer ein bisschen Instagrammable sein. So.
6: Genau.
1: Okay, also Niklas sagt Antwort B.
4: Ja gut, nehmen wir B, dankeschön.
1: Wenn es richtig ist, sag mal, ist doch alles gut.
3: Eine japanische Restaurantkette hat sich etwas Besonderes ausgedacht, um ihre Gäste im wahrsten Sinne des Wortes zu ködern. Wer hier ist, hat die Möglichkeit, sich seine Mahlzeit selbst zu angeln. Die Gäste sitzen in der Mitte eines großen Wasserbeckens und können sich mit zur Verfügung gestellten Angeln ihren eigenen Fisch fangen, der anschließend in der Restaurantküche zubereitet wird. Wer nicht selbst angelt, muss drauf zahlen. Fangfrischer geht es nicht.
1: Niklas, Glückwunsch, sehr gut. 500 Euro gibt's dafür aufs Teamkonto.

0: Und damit seid ihr bei 1500 Euro.
1: Weil Tiere sind sehr speziell, Heimat, Sport bin ich natürlich auch gerne dafür, aber irgendwie, ich würde, traust dich nicht ran?
2: Des Tages, das sind ja keine, die, und Helden des Tages, es gibt so viele, ja, wo man dann...
1: Such du bitte aus.
2: Eine Heimat hatte ich auch schon mal, da bin ich reingefallen mit, ja. Dann nehmen wir jetzt mal die Helden des Tages.
0: Ja, Heldin des Tages. Was unternahm eine 87-jährige Frau aus Maine im Juli 2023, um einen Einbrecher in ihrer Wohnung abzulenken? A. Sie bat ihn, den WLAN-Router für sie einzurichten. B. Sie bereitete ihm einen Snack mit Erdnussbutterkeksen zu. Oder C. Sie verstreute ihre Diabetestabletten auf dem Boden.
2: Oh Gott.
1: Also, da bricht jetzt einer ein. Genau. Bei einer 87-jährigen Dame.
2: Und sie ist da. Genau.
1: Und sie will ihn ablenken. Was, wenn wir jetzt von einem netten Einbrecher reden, der eigentlich nichts Böses will, außer vielleicht ihr Geld, keine Ahnung. Ich bin Einbrecher.
0: Ich bin netter Einbrecher.
1: So, und ich weiß, ich musste eigentlich auch relativ schnell raus und ich will, dass nichts passiert. So, und dann sagst du zu mir, ja, entschuldigen Sie, aber können Sie mir nicht den WLAN-Router noch einrichten? Dann denke ich mir, ja, ich könnte es, rein theoretisch könnte ich das, aber dann verbringe ich ja Zeit. Nein, ich habe von A noch keine Technik, sorry, und hau ab. Bei B, oh, ich habe Ihnen noch ein paar Kekse geschmiert, wollen Sie die nicht? Oh ja, die sind natürlich sehr lecker, aber ich muss weg. Nee, tut mir leid. Und bei C, da kriegt die in Panik, ah, meine Tabletten. Und er will ja nicht, dass da irgendwas Schlimmes passiert und sucht dann die Tabletten mit der Dame. Deswegen wäre ich.
2: Naja, aber wenn das so, wie du sagst, so der ganz nette Einbrecher ist, der ihr auch nichts tun will und nur irgendwie so ein bisschen, was er gerade braucht für. Und dann sagt er, okay, ich nehme ihr schon jetzt das, was sie hat, aber ich richte ihr den Router ein. Das wäre auch noch eine Möglichkeit, ja. Also es wäre. Bei Kai ist es ja meistens so, dass dann immer das.
0: Ich. Eine 87-jährige Frau aus Maine.
2: Genau, wir nehmen C. Hm? Wir nehmen C, ja?
1: Ich denke, du willst A, dann dachte ich.
2: Nein, du wolltest C, dann nehme ich auch C, ja.
1: Okay, wir nehmen mal C.
2: Wieso bist du jetzt A, oder?
1: Nein, weil ich mir auch nicht so hundertprozentig sicher bin. Und wenn jetzt auch noch A ist, dann weiß ich nicht, was passiert ist.
0: Ene, mene, miss.
3: Im Juli 2023 wurde die 87-jährige Marjorie Perkins aus dem US-amerikanischen Brunswick in Maine nachts von einem jungen Einbrecher überrascht. Als sich die Frau von Drohungen des Fremden nicht einschüchtern ließ, gab der Teenager zu erkennen, dass er großen Hunger habe. Prompt bereitete ihm die pensionierte Lehrerin einen kleinen Snack aus Erdnussbutterkeksen und Mandarinen zu. Wie sie später verriet, tat sie dies bewusst, um so, während der Einbrecher aß, unbemerkt die Polizei zu rufen. Als diese bei Perkins eintraf, war der Einbrecher bereits geflohen, konnte aber kurze Zeit später in der Nachbarschaft festgenommen werden.
1: Aber gut, das hätten wir ja beide nicht genommen.
0: Der Hunger trieb ihn. Es bleibt erstmal bei 1500 Euro. Wir haben noch Sport, tierisch, das Fragezeichen und Heimat.
4: Wird jetzt immer schwieriger, finde ich.
0: Es wird immer.
4: Obwohl es. Ja.
0: Auswahl also, wird immer kleiner, ja?
4: Da, ja. Mhm. Wir nehmen mal tierisch.
0: Okay. Kalifornische Gopher-Schildkröten sollten beim Transport in freier Wildbahn durch Biologen laut Richtlinien des Desert Tortoise Councils A. am Pinkeln gehindert werden, B. in Rückenlage über dem Kopf getragen werden oder C. nicht an den Fußsohlen berührt werden. Das Desert Tortoise Councils.
4: Da hast du die Eingebung.
1: Ich habe gerade eine Eingebung.
4: Und?
1: Es handelt sich ja in Kalifornien um den Desert Wüsten Schildkröten Council.
4: Ja.
1: Beim Pinkeln geben die Feuchtigkeit ab. Vielleicht brauchen die ihren Urin, um sich, je nachdem, wo sie in der freien Wildbahn sind, ihre Füße zu kühlen oder den Kopf zu waschen oder was auch immer. Also, dass sie diese Flüssigkeit brauchen. Und wenn sie das unterwegs machen, machen die das und dann fehlt denen das nachher.
4: Ja, also irgendwie an den Fußsohlen nicht berührt werden.
1: Das gefällt dir?
4: Gefällt mir.

0: Nicht ganz gut. Dir nicht.
1: Weil?
0: Also lass uns einen Kompromiss machen. Was meinst du?
2: Ich finde, B würde ich ausschließen. Allein schon wegen des über dem Kopf tragen. Das finde ich komisch. Nicht an den Fußsohlen berührt werden beim Transport. Also, wenn man die spätestens, wenn man die...
0: Kitzlig kann ich nicht sagen, aber weil sie sensibel sind.
2: Aber wenn ich die hinstelle, berühren sie doch wieder den Boden mit ihren Fußsohlen.
0: Ja, dann...
2: Was ist das Problem, wenn... Kat, wie hinderst du eine Schildkröte am Pinkeln? Ich meine...
0: Ja, das stimmt. Das
2: mit einem ziemlich guten Klebeband. Aber ansonsten...
1: So, welches Dessert möchtet ihr denn jetzt hier?
2: A oder C? Ich finde A so verrückt.
0: Dass du gern A möchtest?
2: Ja.
0: Einmal darfst du wählen. Also
2: okay. Oh. Dann nutze ich schnell die Chance. Ich nehme A.
0: Na gut. Oh.
1: Okay.
3: Die kalifornische Gopher-Schildkröte bewohnt Wüstengebiete vom Südwesten der USA bis in den Norden Mexikos. Laut Richtlinien des Desert Tortoise Council ist jeder Kontakt zu den scheuen Tieren zu vermeiden. Notwendige Transporte seien ausschließlich von geschulten Biologen zu unternehmen. Zudem warnt Abschnitt B, Artikel 8b Absatz 2, Landschildkröten neigen beim Transport zum Urinieren. Insbesondere in Dürreperioden sei daher beim Tragen der Schildkröte ihr Schwanz über die Harnöffnung zu klemmen, um eine Austrocknung der Tiere zu verhindern. Ja.
1: 2000. Ja. Wollen jetzt auch nicht übertreiben, Dagmar, aber das hat er ganz gut gemacht.
4: Warum hast du?
2: Habe ich leider auch. Warum habe ich nicht mehr gehört?
5: Aber warum dürfen die dann nicht urinieren? Das haben wir jetzt.
1: Nee, tatsächlich, weil sie dann ihren Feuchtigkeitshaushalt durcheinander bringen, ne?
5: Ach so.
1: Weil sie finden ja nicht sofort
0: Flüssigkeit. Und die haben auch nicht gezeigt, wie sie es gemacht haben, oder doch?
2: Ja, sehr langsam haben die.
1: Nein, man darf sie einfach nur nicht lange tragen. Das ist der Punkt. Darum
4: deswegen ist der ganz langsam gegangen.
1: Mhm. Ja, genau.
2: Ja, nicht lange, keine lange Strecke.
1: Nächste Kategorie für euch, Sport, Fragezeichen oder Heimat?
5: Du, im Sport bin ich nicht so, aber du, oder?
4: Besser als Heimat. Wir können auch das Fragezeichen nehmen und dann entscheiden die, was wir kriegen.
5: Im Ernst?
4: Ja.
5: Nee, das wollen wir nicht. Dann nehmen wir Sport. Hm?
4: Oh gut, dann nehmen wir Sport. Mhm. Ihr entscheidet das nicht.
1: Die Sportart Takeball verbindet Fußball und A. Basketball mit Körben, die es von unten zu treffen gilt. B. Tischtennis auf einer langen, nach oben gewölbten Platte. Oder C. Seilspringen, wobei der Ball nicht den Boden berühren darf.
5: Basketball mit Körben, die es von unten... Ich muss mir das mal vorstellen, mit Körben, die es von unten zu treffen gilt. Also ich werfe von unten nach oben, oder?
4: Oh Mann!
5: Du warst doch hier der Sport.
4: Warte mal.
5: Geht's dir gut?
1: Vielleicht kommt gleich was.
4: Es gibt eine Sportart tatsächlich zwischen Fußball und Basketball. Die gibt es. Da darfst du der Ball hat auch nur hat eine Gummihälfte wie im Basketball und die andere Hälfte ist ein bisschen eher gebaut wie ein Fußball. Ich meine aber, die haben halt ganz normal Basketball gespielt und dieses mit Körben von unten finde ich jetzt ganz komisch. Jetzt
5: und Tischtennis.
4: Wie kann man sich das vorstellen? Tischtennis mit einer langen, nach oben gewölbten Platte. Und dann spielst du da Fußball. Das kann natürlich sein.
5: Ich glaube, ich habe sowas schon mal gesehen, ja. Aber ich
4: weil du musst dann immer mit dem Ball halt auf die eine Seite schießen, der andere muss auf die andere. Obwohl ich halt von Basketball und Fußball schon gehört habe, das hier hieß aber nicht Techball, logischerweise. Und das wird auch nicht mit dem Körben. Dann bin ich wieder bei B. Was sagt denn dein Bauchgefühl?
5: Mein Bauchgefühl, ach Gott, der ist gerade ganz, ganz woanders. B. Seilspringen, wobei der Ball, also ich weiß nicht beim Seilspringen, wo der Ball da ist. Das ist mir, also wie man den Ball, ja.
4: Ich schlag mich denn gleich, wenn das falsch ist.
1: Du schlagst dich selber?
4: Ja, weil...
5: Nein, das übernehme ich.
4: Wir nehmen B.
1: Okay.
5: Oh Gott.
1: Du kannst wählen, Elton, zwischen dich schlagen und dich schlagen lassen.
3: Techball wurde Anfang der 2010er Jahre in Ungarn erfunden. Zentraler Bestandteil des auf Fußball basierenden Sports ist eine 3 Meter lange, nach oben gewölbte, etwas längere Tischtennisplatte. Je nach Spielvariante stehen sich hier einzelne Spieler oder Teams gegenüber, die versuchen, den Fußball mit Hilfe von Fuß, Knie, Kopf oder Brust auf die Seite des Gegners zu buxieren und ähnlich wie beim Tischtennis zu punkten. Mittlerweile ist das technisch anspruchsvolle Tagball eine Disziplin der African Beach Games und auch Bestandteil des Trainingsprogramms vieler Fußballteams.
5: Aber auch ist das auch angenehmer zu spielen.
6: Ja. So ein bisschen auch wie Hades. Hast du euch noch nie gesehen?
4: Aber ich guck noch mal, wie das andere heißt.
1: Tagball. 2000 Euro. Wir haben noch zwei Kategorien, Fragezeichen und Heimat.
4: Fragezeichen.
1: Das Kürzel London.
0: Oh Gott.
1: SW1A1AA. A taucht in jedem James Bond Film als Geheimcode auf. B ist die Modellnummer der alten roten Doppeldeckerbusse. Oder C ist die Postleitzahl für den Buckingham Palace in London.
0: Also James Bond. No.
4: Hast du jemals eine Post? Also James Bond meinst du nicht?
0: Geheimcode, ich weiß nicht, was James Bond, was hat er?
4: Was mich daran wundert, ist nur London. Wenn das der Geheimcode wäre, dann müsste irgendwo in dem Film immer London getippt werden.
0: Bei
4: oder
0: James
4: auftauchen.
0: Bond.
4: Ja. Beziehungsweise.
0: Aber weiß man, dass das in London, dass er da sein Hauptquartier hat. Das weiß man.
1: Das weiß man doch. Natürlich.
0: Also das ist nicht zu wissen.
4: Ja, das ist nicht zu wissen. Wir hätten gerne eine andere Frage.
1: So, was wollt ihr denn raten?
4: Ich würde C raten.
0: Ehrlich?
4: Ja.
0: Das South West liegt in der Buckingham Palace in South West London.
4: Ich kann mir vorstellen, dass man zieht ein Kreuz über London und dann hast du Norden, Süden, Osten, Westen. Und dann kann ich mir vorstellen, dass in der Mitte ist im Southwest-Quadranten, Südwest-Quadranten, ist dann wiederum im Abschnitt 1A, ganz nah dran, 1AA, ist also wirklich die Mitte, vielleicht ist der sogar die Mitte von dem, also...
0: Gut erklärt, ne?
1: Wofür wollt ihr euch entscheiden?
4: Ich würde C nehmen, immer noch.
0: Dann nimm C.
4: Ich nehme C.
0: Du nimmst C und ich würde nehmen B, aber du nimmst
4: würdest C. Würdest C nehmen.
0: Nein, du nimmst C.
1: Okay. Vielleicht heißt es ja auch Südwestminster. SW.
0: Wir nehmen es.
1: Kann auch sein.
4: Ach, Südwestminster.
3: London SW1A1AA ist weder ein spezieller Geheimcode aus den James-Bond-Filmen, noch hat das Kürzel irgendetwas mit roten Doppeldeckerbussen zu tun. Es ist die Postleitzahl des Buckingham-Palastes in London. Englische Postleitzahlen bestehen aus einer Kombination von Buchstaben und Zahlen und werden verwendet, um den genauen Standort einer Adresse zu kennzeichnen. SW1A identifiziert den Stadtteil Westminster, während 1AA eine spezifische Adresse oder Zone innerhalb eines Gebietes kennzeichnet. In diesem Fall die königliche Residenz.
1: London Postcode. Und damit 2500 Euro. Und eine Frage haben wir noch für Susanne Daubner und Elton aus der Kategorie Rheinheimat.
5: Vielleicht ist es jetzt genau unser...
1: Welche Berufsgruppe brachte der im 17. Jahrhundert im Thüringer Wald aufblühende Oleotätenhandel hervor?
5: Na, hier steht Oleotätenhandel.
1: Oleotätenhandel. A. Buckelapotheker, die auf ihrem Rücken Naturheilmittel transportierten. B. Goldjungen, die mit dem Wert von Senfkörnern spekulierten. Oder C. Tintenmägde, die aus Galläpfeln und Eisensulfat Tinte kochen. War es alles korrekt, Susanne?
5: Ja, alles. Hast du sehr schön gemacht.
1: Ja, sehr gut.
5: Kannst du auch gerne noch mal wiederholen. Ja.
1: Nein.
4: Ausschließen würde ich vielleicht C. Aber nur darum, weil es geht um einen Handel. Und bei A verkaufe ich was, das ist ein Handel. Und bei B spekuliere ich, ist auch eine Art Handel. Tinte kochen ist für mich jetzt kein Handel. Vom Bauchgefühl her lacht mich im Prinzip ein bisschen
5: der
4: B. Was? Nee, B
5: der
4: an.
5: Goldjunge, ja. Aber welche Berufsgruppe? Die Apotheker sind eine Berufsgruppe. Die Goldjungen, die mit dem Wert von Senfkörnern spekulieren, das ist also, ja erst noch eine. Die, soll, die werden erst eine Berufsgruppe. Also Tintenmägde ist wahrscheinlich auch eine Berufsgruppe. Ja, aber, ach Mann,

0: Du musst mir nur einen Buchstaben sagen, dann sind wir schon im Finale.
1: Also,
2: wir wollen jetzt gewinnen hier. Also.
1: Ich bin jetzt wieder bei A, weil das am meisten Sinn auch macht. Das Thüringer Wald, einzelne Dörfer, und der ging halt von Dorf zu Dorf.
2: Ja.
1: Und hat dann da halt mit seinen Naturheilmitteln gekündigtes. Und du hast eben selber gesagt, Apotheker ist eher eine Berufsgruppe als ein Goldjunge. Deswegen nehmen wir jetzt mal A.
0: Nimmt ja. Und die Buckelapotheker sind auch gute Freunde von den Rucksackbullen. Kennst du den Rucksackbullen?
1: Ja. Nein.
0: Ja, gibt's heute noch, natürlich. Erkläre ich dir später.
3: Der Thüringer Wald erlangte ab dem 17. Jahrhundert durch den Olitätenhandel große wirtschaftliche Bedeutung. Aufgrund besonderer geologischer und topografischer Bedingungen gab es hier eine große Vielfalt an Kräutern, die von kundigen Laboranten zu Naturheilmitteln verarbeitet wurden. Die Öle, Balsame und Tinkturen wurden unter dem Sammelbegriff Olitäten, abgeleitet vom lateinischen Oleum für Öl, von sogenannten Buckelapothekern in ganz Europa vertrieben. Zeitweise transportierten an die 800 Buckelapotheker, vergleichbar mit heutigen Pharmareferenten, auf mehrwöchigen Reisen ihre Ware mittels eines Holzgestells, dem Reff, auf ihrem Rücken.
0: Na, schau mal da, die Berufsgruppe. Wir haben folgenden Zwischenstand vor dem Finale. Dagmar Berghoff und Bernhard haben 2.500 Euro auf dem Konto. Susanne Daubner und Elton haben ebenfalls 2.500 Euro auf dem Konto. Und so geht's jetzt ins Finale. Die Kategorie, aus der die heutige Masterfrage kommt, ist Märchen.
1: Ah, da kennt sich der Bernhard leider sehr, sehr gut aus.
0: Beide Teams haben gesetzt. Hier ist die heutige Masterfrage. In welches Tier wird das Brüderchen im Grimmschen Märchen Brüderchen und Schwesterchen verwandelt? A. Schwan, B. Maus oder C. Reh? Ihr habt 20 Sekunden ab jetzt.

Beide Teams haben Geld gesetzt, haben eine Antwort eingeloggt. Dagmar Berghoff und Bernhard haben gesetzt. Alles. Oh. Susanne Daubner und Elton haben gesetzt. Auch alles. Auf welche Antworten haben die Teams getippt? Team Bernhard tippt auf. Antwort C. Team Elton tippt auf. Antwort C. Oh nein, oh nein, oh nein. Das Märchen stammt aus der Kinder- und Hausmärchensammlung der Brüder Grimm. Brüderchen will aus dem Brunnen trinken. Das die böse Stiefmutter hat die aber verhext. Und er trinkt trotzdem aus dem Brunnen und wird in ein Reh verwandelt. Jawohl. Und damit haben beide Teams 5.000 Euro. Schwan oder Maus kamen in der Geschichte gar nicht vor. Und wir müssen die Entscheidung jetzt mit einer Schätzfrage herbeiführen. Welches Team kommt näher an die gesuchte Antwort heran, an die gesuchte Zahl heran? Die entscheidende Schätzfrage lautet: Wie lang ist der 2023 als längste Hängebrücke Deutschlands eröffnete Skywalk Willingen in Metern? Ihr habt 20 Sekunden ab jetzt. Der Skywalk in Willingen.

0: Was haben Dagmar Berghoff und Bernhard eingetippt? Ihr sagt 850 Meter.
1: Super.
0: Was sagen Susanne Daubner und Elton?
1: Wir sind ganz weit hin.
0: 180 Meter.
2: 180 Meter.

0: Meter sagt ihr?
1: Die Frage ist ja, wer näher dran ist.
2: Ja. 515 ist die Mitte, glaube ich. Nee, ja, doch, doch.
1: Willingen in Hessen hat eine neue Attraktion mit dem Skywalk. Und die dort längste Hängebrücke Deutschlands ist genau 665 Meter lang. Und damit gewinnen Dagmar Berghoff und Bernhard diese Ausgabe. Und gewinnen 5.000 Euro. Herzlichen Glückwunsch, gewonnen. Ja, 5.000 Euro, eine Menge Geld, heißt für jeden von euch 78,13 €. Da ist die Freude groß. 78,13 € auch für unsere drei App-Mitspieler, App-Mitspielerinnen, die heute gewonnen haben. Auch da herzlichen Glückwunsch. Vielen Dank an unsere beiden Gästinnen heute. Vielen Dank, Susanne Daubner. Danke, Dagmar Berghoff. Danke, Bernhard Unelten. Wir sehen uns natürlich wieder. Danke fürs Zuschauen. Einen schönen Abend noch hier im Ersten. Bis dann. Tschüss.

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4: Schönen guten Tag und herzlich willkommen zu NDR Info um 17 Uhr, die Nachrichten für den Norden. Für diese Perspektive hier auf den Waldbrand im Müritz-Nationalpark, da muss man schon Soldat in einem Hubschrauber der Bundeswehr sein. Die hilft ja gerade vor Ort, denn auch am fünften Tag in Folge brennt das Feuer weiter. Die Einsatzkräfte lassen die 360 Hektar große Fläche gerade kontrolliert zu Ende brennen, wie es heißt, weil man eben wegen Munitionsresten im Boden direkt vor Ort nicht löschen kann. Aber auch aus der Luft ist das Löschen schwierig. Spezialhubschrauber der Bundeswehr sind da wieder im Einsatz und müssen ebenfalls einen Sicherheitsabstand einhalten. Und so bewässern sie quasi die Waldkante des Brandgebietes aus ihren 5000-Liter-Tanks. Vor allem auch, damit sich die Flammen nicht in Richtung der evakuierten Ortschaft Granzin ausbreiten können. Einmal am Tag dürfen die Bewohner hier ganz kurz zurück in ihre Häuser. In diesen Stunden ist für die Region aber endlich Regen vorhergesagt. Und live zugeschaltet aus Dahlmsdorf ist meine Kollegin Annette Ewen. Annette, es gab eben gerade eine Einsatzbesprechung, hast du uns erzählt. Wie schätzen die Helfer denn die Lage vor Ort ein?
5: Na, die Lage ist unverändert, das ist eigentlich ein gutes Zeichen. Es sind weiter 360 Hektar betroffen und die Taktik scheint aufzugehen. Wir haben ja gerade die Bilder gesehen. Ich bin hier am Kebeligsee, hinter mir wird das Wasser aus dem See genommen und dann in diesen orangefarbenen Wannen zwischengelagert. Das hat einen Grund, und zwar, dass die Pumpen, die das Wasser in den Wald pumpen, sehr viel stärker sind als die Pumpen, die das Wasser aus dem See holen. Die Taktik geht auf, das heißt, auch morgen werden die Hubschrauber wieder fliegen. Das ist auch eine Neuigkeit aus der Einsatzbesprechung.
4: Es ist ja nun auch Regen für die Region insgesamt vorhergesagt. Wie groß sind denn die Hoffnungen, dass der was helfen wird?
5: Die sind schon sehr groß, weil das natürlich die Arbeit hier erleichtern würde, der Einsatzkräfte. Die stehen übrigens in direktem Kontakt zum deutschen Wetterdienst. Der sagt allerdings, das ist schwierig vorherzusagen, was wann wo runterkommt. Das sind diese klassischen Sommergewitter. Wenn es heißt, es kann zu Unwettern kommen. Die entstehen dann aber sehr spontan, sehr kurzfristig. Und die Frage ist auch, werden sie mit Wind kommen? Und weil der könnte dann natürlich hier die Lage nochmal verschärfen.
4: Dankeschön, Annette, nach Dahlmsdorf. Und vor einer Stunde, da konnte ich mit Detlef Maushake sprechen. Er ist selbst Feuerwehrmann in Niedersachsen und Vorsitzender des sogenannten Waldbrandteams, das zum Thema informiert und auch international hilft.

0: Und ich habe ihn gefragt, ob denn so ein Waldbrand im Juli in Mecklenburg-Vorpommern eigentlich ungewöhnlich ist.
1: Nein, damit muss man rechnen. Die Hundstage zwischen 23. Juli und 23. August, also die heißeste Zeit des Jahres, steht uns noch bevor. Aber in der Zeit zwischen Mai und Juni, Juli sind Vegetationsbrände also jetzt kein außergewöhnliches Geschehen.
0: Jetzt sind ja aber große Probleme vor Ort wegen Munition im Boden. Auch in Brandenburg haben wir solche Fälle. Warum holt man die Sprengsätze da eigentlich nicht außerhalb der Waldbrandsaison aus dem Boden raus?
1: Wenn Sie sich die Flächengrößen angucken, in denen Munitionsverdachtsbereiche sind oder in denen schon Munition gefunden wurde, wird schnell klar, dass das einfach finanziell und logistisch eine unmögliche Leistung ist, die im Nachgang des Zweiten Weltkrieges dort zum Vergraben der Munition und so, die ist einfach zu umfangreich im Boden, zu tief im Boden, dass es nach menschlichem Ermessen nicht leistbar, die komplett zu entfernen.
0: Und wie geht man damit dann um?
1: Also zum einen kann die Munition durch Wärmeeinwirkung selber umsetzen und dann Waldbrände verursachen, mitten in diesen ja nicht betretbaren Gebieten. Man kann eben nicht ran und der Feuerwehrmann muss ran, um das Feuer zu löschen. Ist egal, ob das Spezialisten sind wie wir oder die örtlichen Feuerwehren, völlig egal. Man muss da einen Abstand halten. Eine anwendbare Taktik wäre der Einsatz von Vor- oder Gegenfeuer, dass man einfach kontrolliert Bereiche ausbrennt, gezielt von den Feuerwehren, um dem Feuer ein bisschen die Nahrung zu entziehen, unter gezielten Bedingungen.
0: Wird das aus Ihrer Sicht denn schon ausreichend gemacht bisher?
1: Da ist Deutschland noch so ein bisschen Neuland. Also die Hilfsorganisation Ad Fire, die ähnlich aufgestellt ist wie wir, was Hilfsorganisationen im Waldbrandbereich machen, hat das schon in Brandenburg durchgeführt 2022. Es kommt jetzt immer häufiger in die Denke auch der Einsatzleiter der Feuerwehren. Aber wir hätten noch viel mehr Möglichkeiten, diese Taktik auch einzusetzen in Deutschland.
0: Man kennt ja aus Australien Gebiete, da sind Waldbrände sogar nötig, damit sich Bäume erneuern können. Wie ist das bei uns? Wie wirken sich Feuer hier auf die Natur aus?
1: Also Feuer bei uns ist erstmal immer zerstörerisch. Die Vegetation dort unten ist eine ganz andere. Das kennen wir auch aus Südeuropa, aus Spanien. Dort werden auch kontrolliert in den Wintermonaten Unterholzbereiche freigebrannt. Die Bäume dort sind aber auch an die Feuer gewöhnt. Das sind unsere Bäume hier nicht. Die haben ein anderes Kambium. Das heißt, wir haben immer Schadfeuer, die halt auch Bäume schädigen können, nicht müssen, je nach Intensität des Feuers auch. Aber bei uns gilt es eigentlich, Feuer im Wald zu löschen. Das macht sonst wirklich richtig Schaden.
0: Detlef Maushake, danke schön für das Gespräch. Ja, und die aktuellen Entwicklungen zum Ganzen, die finden Sie auch bei uns im Internet auf ndr.de und in der NDR-Info-App. Auch im Norden gibt es Kritik an Unionsfraktionschef Jens Spahn. Mecklenburg-Vorpommerns CDU-Landeschef Daniel Peters, der fordert sogar den Rücktritt seines Parteifreundes. In einer Mitteilung des Landesverbandes heißt es, Spahn sei als Vorsitzender der Unionsfraktion nicht mehr tragbar. Spahn und sein Ehemann hatten ja bekannt gegeben, dass sie Eltern geworden sind. Eine Leihmutter in den USA hat das Baby zur Welt gebracht. Spahns Partei hatte sich klar gegen eine Legalisierung von Leihmutterschaft in Deutschland ausgesprochen. So wie in der Vergangenheit auch Spahn selbst. Krankenkassen und kassenärztliche Vereinigungen haben am Finanzmarkt offenbar deutlich mehr Beitragsgelder verloren, als bislang bekannt war. Grund dafür sind Investitionen in Immobilienfonds. Das zeigen Recherchen von NDR, WDR und Süddeutscher Zeitung. Geldanlagen, die sind laut Sozialgesetzbuch erlaubt, allerdings nur möglichst risikoarm. 17 befragte Institute haben insgesamt mindestens 170 Millionen Euro verloren. Auch die AOK Bremen zum Beispiel dabei und die Kassenärztliche Vereinigung Schleswig-Holstein. Ja, wichtige Nachrichten für die Wirtschaft im Norden kamen heute aus Brüssel von der EU-Kommission. Denn die will den Handel mit CO2-Zertifikaten lockern. Für jede ausgestoßene Tonne brauchen Unternehmen ja ein Zertifikat, also quasi die Erlaubnis, klimaschädliche Treibhausgase in die Luft blasen zu dürfen. Momentan stellt das aber manch ein Unternehmen vor Herausforderungen.
2: Was hier oben rauskommt, kostet Geld. Zu viel Geld, findet Detlef Wüsten. Sein Betrieb produziert im Hamburger Hafen Spezialöle, Weichmacher und Paraffine.
3: So sehr, wie wir an Energieeffizienz, Energierückgewinnung arbeiten, ein Stück weit brauchen wir immer tatsächlich auch noch Brennstoffe für die Hochtemperaturanwendung. Und deswegen gibt es an vielen Anlagen solche sogenannten Prozessöfen.
2: Und die stoßen CO2 aus, tonnenweise. Und für jede Tonne muss Wüsten eine Verschmutzungserlaubnis haben. Das ist seit 20 Jahren die Idee des Emissionshandels in der EU. Von Jahr zu Jahr soll es weniger Verschmutzungsrechte geben und der Preis steigt. Das Ziel mehr Klimaschutz zahlt sich für Unternehmen aus. Doch für Wüsten geht die Rechnung nicht mehr auf.
3: Jetzt sind wir in einer Situation, wo eine zusätzliche Verschärfung der CO2-Kosten eigentlich keine Lenkungswirkung hat, sondern wenn wir

0: jetzt mehr für die Emissionen zahlen müssen, fehlt uns genau dieses Geld, um weiter in Nachhaltigkeit zu investieren.
1: Die EU-Kommission schlägt heute vor, die Zahl der Verschmutzungserlaubnisse langsamer zu reduzieren. Der Preisanstieg wäre so abgebremst. Für Experten keine gute Idee.
2: Das ist ein fatales Signal für den Klimaschutz. Erstens werden die Vorreiter bestraft und zweitens behindert das und verzögert das auch laufende Investitionsentscheidungen.
1: Hier in Hamburg bekommen Sie einen Teil der Verschmutzungsrechte noch gratis. Eine Sonderregel für einige Unternehmen in der EU. Wüsten zahlt dennoch jährlich einen Millionenbetrag.
0: Wir sehen natürlich tatsächlich, dass das Investitionsumfeld im Moment außerhalb Deutschlands und außerhalb Europas attraktiver ist als hier zu Hause.
1: Da ist ordentlich Druck auf dem Kessel, bei der Industrie und in der EU-Kommission. Die Diskussion um die Reform des Emissionshandels hat gerade erst begonnen.
3: So, schauen Sie sich die mal genau an. Sie ist doch schön. Das hat ein Bauleiter über die umstrittene neue Sternbrücke in Hamburg gesagt. Um die mitten im Wohngebiet und an Hauptverkehrsstraßen einzubauen, wird der Westen der Hansestadt momentan quasi komplett vom Verkehr abgeschnitten. Seit heute ist mit der Stresemannstraße eine weitere wichtige Verkehrsader der Hansestadt vollgesperrt und das für 6 Wochen. Schranken regeln, dass in umliegenden Straßen nur die Busse passieren können. Und auch der S-Bahn- und Zugverkehr sind während der Einbauphase betroffen. Der Fernverkehr an den Bahnhöfen Dammtor und Altona, der wird vorübergehend sogar eingestellt. So, und mit diesem wunderbaren Regenbogen schauen wir jetzt mal, wie nötig denn Gartensprenger in den nächsten Tagen sind. Hier sind die Wetteraussichten. Schauen wir erstmal in die kommende Nacht. Da gibt es sowohl Wolken als auch klaren Himmel. Die Temperaturen, die fallen auf 16 bis 12 Grad. Morgen am Samstag startet der Tag dann mit Sonne, aber auch längeren Phasen mit Wolken. Der Wind dazu weht mäßig in Böen auch frisch aus westlichen Richtungen. Das Ganze morgen zum Wochenende dann bei 21 bis 28 Grad. Am Sonntag und am Montag mehr Wolken als Sonne, ab und zu Regenschauer und insgesamt soll es kühler werden. Das Ganze dann so bei 19 bis 24 Grad. Und das war NDR Info für diese Stunde. Hier geht's jetzt weiter mit Seehund, Puma und Co. Heute mit der Folge Rotes Känguru und Badespaß. Dabei wünsche ich Ihnen viel Spaß. Um 18 Uhr die Regionalmagazine. Und ich wünsche Ihnen jetzt einen angenehmen Abend und schon mal ein schönes Wochenende.
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0: Heute Erdmännchen. Kampf gegen die Riesenkartons. Storchennachwuchs. Kampf um das Futter. Und Seehundheuler. Kampf gegen den Durchfall. Carlos, der Bock der roten Riesenkängurus, hätte allen Grund, bockig zu sein. Gestern ist ein neues Känguru-Weibchen in den Zoo gekommen und er hat es noch nicht zu Gesicht bekommen.
1: Wir haben jetzt noch mal ein neues Weibchen dazu bekommen aus

Numa ist auch erst vor kurzem in den Zoo gekommen. Wer fehlt, ist Ruby, die neue Dame aus Dortmund.

0: Da ist sie. Sie versichert sich immer nach hinten, als ob von da noch etwas kommen könnte. Kommt aber nicht.
1: Ich habe jetzt eigentlich nicht damit gerechnet, dass sie gleich rauskommt. Aber man sieht eben auch, dass sie sehr vorsichtig ist. Also sie guckt immer zur Tür, wo man dann im Notfall wieder rein kann. Sie behält das alles ganz genau im Auge.
0: Im Auge muss sie vor allem Carlos behalten. Der ist aber genau in der entgegengesetzten Richtung und hat Ruby sicher ganz genau im Blick. Im Blick muss Gabriele Grond immer die Erdmännchen haben. Genau so haben die Erdmännchen immer alles im Blick. Was machen die Grabungsarbeiten? Kommt da ein Vogel? Und wie geht es Problemkind Gollum?
2: Hallo, ihr Stinker. Na? Wie sieht's aus hier?
0: Bei Blondie sieht es nach einem dicken Bauch aus.
2: Oh, oh. Na, dein Bäuchlein ist auch schon wieder gespannt. Hast du wieder ganze Arbeit geleistet, Mario? Das gibt wieder Nachwuchs irgendwie.
0: Der Nachwuchs aus dem letzten Jahr hatte einen Unfall.
2: So, Gollum, wo bist du? Ach, da oben. Hey, Mäusi. Ich gucke heute nach unserem Problemkind, in Anführungszeichen, nach Gollum. Das ist sie da oben. Ja, die ist ja nur von der Geburt aus schon nicht ganz in Ordnung gewesen. Und deswegen, wir wollen sie auch unbedingt hier behalten, bei uns in der Gruppe. Sie hat so ein paar Handicaps mit ihren Pfoten. Ja, jetzt hat sie leider vor einer kurzen Zeit einen Unfall gehabt. Die hat während eines Kindergeburtstages ein Ei auf den Kopf bekommen. Sie war sehr taumelig und ist dann auch zwischendurch umgekippt. Und ja, da ist sie behandelt worden die ganze Zeit. Und jetzt wollte ich einfach mal wieder gucken, wie es ihr so geht, weil wir die Medikamente jetzt mittlerweile auch abgesetzt haben. Und ihr geht es auch wirklich wesentlich schon besser. Und wenn ich mir das hier so angucke, ja, ich habe noch mal so ein paar Mehlwürmer. Das ging zum Beispiel vor ein paar Tagen überhaupt noch gar nicht. Wenn sie jetzt so geschubst worden wäre, so wie jetzt eben, dann ist sie gleich umgefallen. Oder na, wenn sie so an der Kante stand, an so einem Kraterrand, dann ist sie gleich in das Loch reingekippt. Und das ist also wirklich ein Wahnsinnsunterschied. Also sie hat eigentlich sehr gut alles überstanden.
0: Das Ei war natürlich nicht hart gekocht. Aber so ein kleiner Erdmännchenschädel hält einem fliegenden Hühnerei nicht unbedingt stand. Numa, eine rote Riesenkängurudame, kennt schon die besten Stellen am Zaun mit saftigen Kräutern. Ruby ist erst gestern im Zoo eingetroffen und hat sich wieder in den Stall zurückbewegt.
3: Und wie sieht's aus?
1: Ja, Ruby war gerade mal kurz draußen, sie ist ein bisschen umgeguckt. Die hat aber immer die Tür im Auge behalten.
3: Okay.
1: Also sie ist immer umgedreht, nach Flucht gesucht. Jetzt ist sie wieder drin.
3: Ich habe sie gerade noch in der Tür stehen sehen. Okay.
1: So. Aber sie kam schon mal von alleine raus.
3: Na, das ist doch schon mal gut. Ja, das wird. Nur den Zeit lassen. Und das ist natürlich alles komplett neu. Sie ist aus ihrer gewohnten Umgebung raus, aus der gewohnten Gruppe raus. Hier sind ganz andere Kängurus, hier riecht alles anders. Einfach ein bisschen Zeit lassen. Auch die Abläufe zu wissen, da geht's raus, da geht's auch jederzeit wieder sicher rein. Aber ich denke, das wird. Mit Zeit und Geduld kriegen wir sie dazu. Und dann dauert es halt ein, zwei, drei Tage länger, das ist egal. Wir merken die an den Tieren, wenn es soweit ist. Also, ne, wir werden sie jetzt halt so einen Schritt nach dem anderen, wenn wir merken, okay, das kann sie gut, da weiß sie, was wir von ihr wollen, und dann geht es halt einen Schritt weiter. Und irgendwann ist dann die große Zusammenführung. Das ist

0: So, dann das Endziel.
1: Dem sieht der coole Carlos nur scheinbar gelassen entgegen.
2: Jetzt ist es für Carlos ja blöd. Er sieht die ganze Zeit die Weibchen, möchte natürlich gerne hin, darf nicht. Das ist für den ziemlich blöd. Und auch die Weibchen würden ganz gerne, denke ich mal, gucken gehen, wer da eigentlich noch ist. Aber das kriegen wir hin, dass sie irgendwann alle zusammen sind.
1: Bis dahin dauert es aber noch ein wenig. So kann Numa sich ebenfalls weiter einleben und sich mit den Marotten von Känguru-Oma Gromit vertraut machen. Sonnenbaden auf dem Rücken. Das rote Fell von Carlos wird durch ein Sekret aus Drüsen an Hals und Brust gefärbt. Haarkoloration auf australische Art. Die Weibchen sind dagegen meist grau gefärbt. Sie haben solche Drüsen nicht. Hier scheint alles in Ordnung zu sein. Die Männchen der roten Riesenkängurus führen untereinander Boxkämpfe aus, um ihre Weibchen zu verteidigen. Riesenkängurus sind in ganz Australien verbreitet. Man schätzt die Population auf rund 10 Millionen Tiere. Dem verletzten Erdmännchen Gollum geht es deutlich besser. Selbst beim Mehlwürmer suchen kann sie sich durchsetzen.
2: Ja, mal gucken, ich habe euch noch was mitgebracht, damit ihr euch nicht ganz so viel langweilen müsst. Aber Langeweile, kennt ihr das überhaupt? Bei euch ist eigentlich immer was los. Aber trotzdem mache ich euch mal hier was fertig.
1: Überraschungskartons für Erdmännchen.
2: Ich habe hier noch mal kleine Kartons mitgebracht. Mache ich jetzt mal so ein bisschen Heu rein. So, dann kann man mal eben so eine Einheit dazwischen schieben.
1: Die Zutaten findet sie im Zoo.
2: Heute war es jetzt mal ein bisschen schwerer. Jetzt habe ich einfach mal Panzertape mitgebracht und klebe das Ding zu. Kleine Löcher in die Seite, dass sie sich wirklich anstrengen müssen und was tun müssen. Und die wissen aber auch ganz genau, Karton gleich lecker Mehlwürmer. Also so intelligent halte ich sie auf jeden Fall. Weil Tierbeschäftigung ist eigentlich somit das Wichtigste, was ein Tierpfleger auch machen sollte. Und sie nehmen es auch gerne an. Sie finden das toll, Erdmännchen zu beschäftigen. Das ist also wirklich sehr, sehr einfach, kann man schon sagen. Sie finden alles toll. So, jetzt bin ich ja mal gespannt. Nicht ganz so einfach wie sonst. Jetzt auch mal die Ausspar, also die das, was ich ausgeschnitten habe, mal nicht komplett rausgenommen.
1: Mit derselben Energie, mit der Erdmännchen sich in das Erdreich buddeln, kämpft Marajo sich jetzt in die Boxen. Das ist nicht nur sein Spezialgebiet. Im Bau dieser Kisten ist Gabriele Grond eine wahre Meisterin.
2: Die anderen fanden diese Überraschung jetzt ganz toll, diese schöne Grabbelkiste. Gollum hat sich so ein bisschen noch zurückgehalten. Aber ich denke, das wird auch die nächsten Tage dann auch wieder kommen, dass sie sich wieder ein bisschen sicherer ist. Das ist noch nicht so ganz ihrs. Außerdem weiß ich auch ganz genau, dass sie dann sowieso nicht so zum Zuge kommt, weil Marajo und auch Mama Blondie, die sind natürlich dann schon ein bisschen kräftiger und die schubsen sie dann schon ganz gerne zur Seite. Und bei diesem Gewusel ist sie da nicht so gerne dabei. Das ist aber auch, wenn sie auch hundertprozentig fit ist.
1: Das Schicksal des Wachpostens. Mama Blondie bekommt nichts ab von den Mehlwürmern.
2: Man kann ganz deutlich sehen, dass die Bauchwölbung an der richtigen Stelle wieder dicker wird. Das heißt also, das wird nicht mehr so lange dauern. Wir haben eine Tragzeit von 77 Tagen. Dass jetzt in der nächsten Zeit dann wieder Nachwuchs kommt.
1: Man merkt an der frohlockenden Stimme von Tierpflegerin Gabi Grond, sie ist stolz auf ihre Erdmännchen und freut sich auf eine noch größere Erdmännchengruppe.

0: Im Zoo am Meer bei den Seelöwen stehen die Zeichen auf Entspannung. Die Sonne lacht, die Steine sind schön warm. Luna und Paula räkeln sich voller Wonne. Ausgerechnet jetzt stören die Tierpflegerinnen Carmen Gürster und Annika Diekmann die Idylle. Allerdings aus gutem Grund. Seelöwin Babi hat eine Sonnenallergie. Eine Stelle am Po ist bei ihr sehr UV-empfindlich.
1: Babi sitzt jetzt direkt vor mir.
2: Okay, kriegt
1: Babi
2: super.
1: Mal eben ihre Salbe auf den Popo. Schön abgelenkt.
2: Achso, soll ich nicht das Target halten?
1: Ach.
0: Target heißt der Ball am Stab, mit dem die Tiere bei der Stange gehalten werden.
1: Prima.
2: Doch, den kannst du haben.
1: Das hast du ja fein gemacht.
0: Während Babi sich voll und ganz auf den gelben Ball konzentriert hat, konnte Carmen ihr das Hinterteil einschmieren. Als nächstes heißt es, Bauchkontrolle bei der schwangeren Alice.
1: Und wie fühlt sich das Bäuchlein an? Ich finde,
2: ganz schön hammer.
0: Das Baby macht sich bemerkbar.
1: Die hat ja so einen prallen, dicken Bauch. Die platzt bald.
2: Es liegen hier überall Köpfe. Warum liegen hier
1: die
2: überall
1: hat ja echt Mitleid verdient. Das wird jetzt die Tage vonstatten gehen, dass wir hier ein kleines Hunger. Baby kriegen. Wollen wir mal hoffen, dass es dann auch unten im Stall zur Welt kommt oder wenigstens hier oben und nicht auf der Insel. Und du gehst mal gepflegt auf deinen Platz zurück, Paula. Nein.
0: Die 2 Jahre alten Seelöwenmädchen Luna und Paula sind zurzeit die jüngsten auf der Anlage. Im Gegensatz zur schlanken und wendigen Paula kommt die hochschwangere Alice kaum noch vom Fleck.
1: Die Bewegungen an Land, die sind auch schon arg schwerfällig geworden. Das ist ja nicht die normale Figur, die sie sonst haben.
0: Alice ist auch die Mutter der 2-jährigen Luna.
1: Setzen Sie in diesem Fall jetzt keinen Maßstab, weil die beiden Kleinen hier nämlich auch immer noch an der Milchbar hängen und von daher der Milchfluss eh noch läuft. Ist das überhaupt kein Maßstab? Die Alice wird dann erstmal mit Baby nach unten in den Stall kommen. Da haben wir dann auch eine schöne Kontrolle. Und dann kann der kleine Seelöwe seine ersten Badeübungen machen. Und wenn er das alles beherrscht, können Mutti und Kind nach oben. Ich denke, wir müssen Feierabend machen.
2: Ja?
1: Und alle!
2: Es ist alle. Da ist nichts mehr, gar nichts mehr im Eimer.
1: Schick sieht so aus, die Babi, ne?
2: Ja, hast du schön gemacht.
1: Ach, guck mal, flott, ne?
0: Inzwischen hat sich der Himmel zugezogen. Wolken und Sonne wechseln schnell an der Küste. Da ist Sonnenschutz wichtig für ungetrübte Sonnenbadefreuden an der Wesermündung.

0: Im Jahr der Park warten die Marabus immer noch auf ihren Nachwuchs. Gleich nebenan haben die Störche ihr neues Nest bezogen, mit einem recht kampfeslustigen Nachwuchs.
1: Das ist unser zweites Jungtier, das wir haben. Der ist aber noch bei seinen Eltern. Und der ist ziemlich unhöflich, um das mal so salopp auszudrücken. Da muss man so ein bisschen auf seine Pfoten aufpassen. Ja, du bist hier der King, ne? Immer schön locker bleiben hier, alles gut.
0: Der Storchennachwuchs ist wild in jeder Hinsicht.
1: Ganz ruhig.
0: Dagmar Hein macht mit der neuen Futterschale keine schnellen Bewegungen.
1: Der ist mit Vorsicht zu genießen. Der ist nicht so nett wie der andere. Bis letzte Woche war der eigentlich ganz nett, so wie der andere. Man konnte ihn anfassen, nachgucken. Aber ich weiß nicht, warum er sich jetzt dazu entschieden hat, ein böser Bube zu sein. Aber ich meine, gut, es ist ja auch kein Kuscheltier. Man soll da ja nicht mit rumschmusen. Und Vögel mögen allgemein ja nicht angefasst werden. Ich habe da kein Problem mit. Das sind eigentlich Geschwister, ne, der andere und er hier.
0: Er ist aber schon weiter.
1: Er kann jetzt aber schon besser stehen. Er kann ja schon selbstständig aufstehen, da hat der andere noch so ein bisschen Probleme. Aber das wird. Ja, so ganz doll ist das noch nicht, ne? Er ist ja gut.
0: Der Jungstorch verteidigt seine Schale.
1: Der ist wirklich ziemlich unhöflich.
0: Nicht nur unhöflich, sondern offenbar auch sehr wählerisch. Was nicht gefällt, wird weggeworfen.

0: Eisbärenmutter Valeska und Töchterchen Lale leben getrennt von Vater Lloyd, damit er die Kleine nicht im Übermut schwer verletzt. Tierpfleger Frank Schlepps muss sich deshalb stets für zwei Eisbärengehege geeignete Spielereien zur Beschäftigung der Tiere ausdenken. Jetzt versorgt er Mutter und Kind mit Spielzeug und Futter.
1: Ich habe im Augenblick so ein paar Äpfel, Karotten und ein bisschen Fisch und einen Ball zum Spielen. Und ja, Valeska hat natürlich schon mitbekommen, dass irgendwas jetzt gleich wieder passiert. Und deshalb wartet sie schon ganz aufgeregt, dass ich endlich rumkomme und das rüberschmeiße. Wollen wir mal gucken, ob das klappt.
0: Nicht nur Valeska wartet neugierig. Lale macht es ihr wie immer nach.
1: Hey, wartest du schon? Komm mal hier. Fisch. Oh, ein Sprung. Valeska, ein für dich. Lale? Ja, hinter dir. Gut aufgepasst. Valeska?
0: Beide, Mutter wie Tochter, sind äußerst bemüht, auch jeden Fisch zu ergattern. Für Lale ist diese Nahrungsform neu und aufregend. Und zur Freude Valeskas hat Frank die Fische in etwas Mayo getunkt.
1: Das ist natürlich das Allerbeste. Also ich habe immer so einen kleinen Klacks Mayonnaise noch dabei. Ist nicht viel, nur ganz klein, weil sie heute Morgen schon ein paar Mal was bekommen haben. Das ist für sie, da laufen sie wirklich überall hin nach der Mayonnaise. Im Augenblick ist Fisch, weil wir die erste Zeit bei Lale ein bisschen aufgepasst haben mit dem Fisch, dass sie da keine Gräten und sowas frisst, haben wir es erstmal weggelassen. Und jetzt ist sie natürlich ganz heiß auf dem Fisch. So, jetzt gibt's Obst. Lale, pass auf. Pass auf. Pass auf. Lale. Und?
0: Die fliegende Möhre beeindruckt sie nicht.
1: Oh, Karotte? Nö, wa?
0: Lale ist erst gut 6 Monate alt und wird noch bis in ihr 2. Lebensjahr von Valeska gesäugt werden. Die Beikost schmeckt ihr aber durchaus auch. Ziemlich aufregend so ein Stück Apfel oder Karotte. Jungstorch 2 soll animiert werden, sein Futter ganz aufzufressen.
2: Man muss ja gucken, ob auch wirklich alles frisst. Bei der Wärme wird Fisch ja gerade auch ja relativ schnell schlecht. Und wenn er das dann doch noch fressen sollte, hast du natürlich ein Problem. Naja, hallo, hier spielt die Musik, nicht meine Hände, du sollst den Fisch essen.
0: Seit einer Woche ist mit dem Jungstorch nicht mehr gut Kirschen essen. Er wird langsam flügge. Und da ist es für ihn auch notwendig, seine Kampfkunst zu schulen.
2: Alter Schwede, ich will doch nur den Naft da rausnehmen.
0: Alter Jungstorch hat aber was dagegen.
2: Ach, das war jetzt unglücklich. Komm her.
0: Überlistet. Da wird er noch einiges lernen müssen. Die Schale hat er zumindest geleert.
2: Ich denke mir mal, so in 2, 3 Wochen werden wir richtig Spaß mit dem haben, weil dann ist der natürlich noch wesentlich schneller und wahrscheinlich auch höchstwahrscheinlich sehr viel zielgenauer. Also der, denke ich mir mal, erwischt deine Hand 100%. Also müssen wir uns wohl was einfallen lassen. Mal gucken, vielleicht beruhigt er sich ja auch wieder, keine Ahnung. Aber das ist ja so schon nicht ungefährlich, weil das, wie gesagt, tut weh. Wenn er einen erwischt, das tut weh. Ich bin zufrieden und verletzt. Er scheint auch zufrieden zu sein und ist satt. Und randaliert jetzt ein bisschen, ne, bitte. Jeder eben halt so, wie er es gerne hätte. Trainiert unheimlich. Reflexe.
0: Kinder brauchen so etwas.
2: So, später.
0: Nach der Fischmahlzeit serviert Frank Schlepps den Eisbären noch etwas Leichtes, was die Verdauung anregt.
1: Wollen wir mal gucken, noch ein Spielball. es ist wirklich so, die Sachen, die ich jetzt schon im Ball oder auch so ein Strick, ob ein Plastikball oder ein Lederball, da ist sie eigentlich direkt interessiert und möchte auch hin. Aber wenn eben neue Spielsachen kommt, dann geht immer Mutter voran, untersucht das Spielzeug und irgendwann bringt sie das Spielzeug zu Lale hin. So ein Lederball kennt sie und es kann natürlich sein, dass jetzt gar nicht ins Wasser geht, weil, ja gut, Spielstunde ist vielleicht schon vorbei. Aber wollen wir mal gucken. Valeska? Hm? Pass auf. Und jetzt. Und bis jetzt. Ja, habe ich mir doch schon gedacht.
0: Valeska springt nicht. Sie trottet langsam ins Wasser. Ganz so, wie es die Baderegeln vorsehen, wenn man gerade gespeist hat.
1: Sie ist ins Wasser gegangen, ja?
0: Auch Klein Lale ist im Wasser. Begeistert umschwimmt sie ihre Mutter, nachdem die ihr anscheinend klar gemacht hat, vor dem weißen, runden Ding muss man keine Angst haben. Eisbären können problemlos einige Minuten tauchen. Valeska hat schon wieder ein neues Spielzeug für Lale entdeckt. Ein altes Seil. Das interessiert Lale aber herzlich wenig. Sie hat den platten Fußball und scheint ihn nicht mehr hergeben zu wollen. Nicht nur das, sie bittet den Ball zum Tanz. Kleines Spielzeug, große Wirkung. Der Kletterhügel der Zwergziegen. Mit den Hufen klopfen heißt, hau ab. Klappt auch. Der Besuch, der jetzt in Sicht kommt, lässt sich durch Klopfen nicht abwimmeln. Tierpflegerin Lena Häuser und Tierarzt Bastian Lange machen sich auf zur jährlich wiederkehrenden Behandlung der Hornträger.
3: Wir wollen heute mal wieder unsere Schafen und Ziegen entwurmen. Dafür haben wir sie alle in den Container gebracht. Jetzt werden wir sie alle einzeln raus und dann kriegt jeder seine Portion. Das geht so mit so Pellets über das Futter ganz gut. Und dann können sie auch schon wieder raus auf die Streichelwiese. Also wir machen es auf jeden Fall immer so einmal im Jahr und dann immer abhängig auch nach den Kotuntersuchungen. Also ich regelmäßig, dass wir Kot wegschicken oder ich gucke mir den selber an. Und dann dementsprechend, wenn wir was finden, behandeln wir alle. Wenn wir nichts finden, lassen wir es dabei.
0: Diesmal wurde etwas gefunden.
4: So, die Damen. Vorsicht.
0: Ein Hornträger nach dem anderen soll die Wurmkur bekommen.
4: Komm hier raus. Oh, gibt was Leckeres.
0: Das Leckerli muss erst gewogen werden.
3: Ich habe jetzt noch so eine kleine Waage mitgebracht. Das geht ja immer nach Körpergewicht. Was wir, da auch, wir wollen ja nicht überdosieren, auch nicht unterdosieren, sonst wirkt es nicht. Das heißt, dass wir da schon relativ genau. Ich kann ihr Gewicht auch nur schätzen. Also ich würde so sagen, für eine ausgewachsene Zwergziege so 20, 25 Kilo. Und das ist dann, das ist nicht viel, das ist nur das bisschen. Also. Und kann natürlich immer mal sein, dass die den Braten riechen oder die Pellets nicht wollen. Dann habe ich noch was bei, das wird dann gespritzt. Dann ist es auch drin. Das ist dann natürlich die unschönere Variante, aber muss ja sein.
0: Es folgt die schöne Variante.
4: Guck mal, was ich habe. Guck mal hier. Oh, fein. Ja, super. Super.
0: Alles drin.
4: So, Masi, komm. Guck mal.
0: Mausi will anscheinend gar nicht raus.
4: Deine Tochter kommt auch gleich.

0: bleiben jede Menge Entwurmungskandidaten. Seehundheuler zum Herz erweichen. Ihr Herz an die Heuler hat auch Lisa Golland verloren. Sie macht ihr freiwilliges ökologisches Jahr in der Seehundstation. Ganz freiwillig und von ziemlich weit weg ist sie hierher gekommen.
1: Ich komme ganz aus dem Süden, vom Bodensee komme ich, von der Nähe aus Konstanz. Und es hat mich ein bisschen hierher vertrieben, ein bisschen was anderes sehen mal ein Jahr lang. Dann werde ich aber wieder zurückgehen auf jeden Fall. Es ist zwar schön hier, aber ja, wieder heim.
0: Ihre Entscheidung für das FÖJ ist typisch.
1: Ich war halt mit der Schule fertig und wusste noch nicht so hundertprozentig, was ich studieren möchte. Es war halt so, ja, schon eher die Bio-Richtung, aber was genau war halt so die Frage. Und dann wollte ich mal noch im Jahr ein bisschen was anderes sehen und ein bisschen arbeiten, nachdem man so viel gelernt hat dann noch vor dem Abi. Wollte ich mal mich ein bisschen körperlich betätigen, da fand ich das hier ganz passend.
0: Lisa Golland packt sichtbar mit an. Harte Arbeit, wie hier, macht ihr nichts aus.
1: Aber wenn sie Hunger haben, das ist immer gut. Schlimmer, wenn sie da irgendwo liegen und einen Buckel machen und dann überhaupt nicht fressen wollen, das ist nicht so schön, aber die sind ja hier aber auch relativ friedlich noch. Hat auch manchmal welche, die strömen einen an und dann nuckeln alle an einem rum. Ein bisschen ausnuckeln noch, ja, gib's ihn wieder her, danke. Die ist noch sehr klein, kann man dann noch gut festhalten, da hat man kein Problem mit. Und dann darfst du auch auf die Seite liegen.
0: Yvonne. Wie alle hier wurde auch sie durch Wind, Wellen oder unvorsichtige Menschen dauerhaft von ihrer Mutter getrennt. Wenn die Heuler rechtzeitig von Seehundjägern entdeckt werden, kommen sie in die Seehundstation. Hier können sie in Ruhe aufwachsen. Die Nuckelei am Nachbarn hat einen ganz konkreten Hintergrund.
1: Weil sie ja eigentlich bei ihrer Mutter nuckeln und dann suchen sie eben dafür ein bisschen Ersatz. Und manche nuckeln dann eben an ihren Kollegen, manche den Eimer an, wie der Spezialist hier unten. Und manche fangen eben auch an, einem an den Gummistiefeln rumzunuckeln, da sind alle ein bisschen anders.
0: Saugen können Seehunde nicht. Und das Nuckeln gibt sich dann auch nach ein paar Wochen. Selbst ein kaputter Ball ist für Eisbärenkind Lale eine Riesenattraktion. Sie schleppt die platte Pille weiter hin und her und schwupps zerrt sie die Beute ins Wasser. Was einmal aus Versehen klappt, wird gleich wiederholt. Erst als ihr der Ball entfleucht, ändert sie den Spielplan. Von nun an muss Bärenmutter Valeska als Riesenplüschball für Lale hier halten. Es trappelt in der Kiste. Tierpflegerin Lena Häuser will eine Zwergziege nach der anderen zur Wurmkur bei Tierarzt Bastian Lange bringen.
2: So, komm her, Spatz.
0: Was da so schreit, ist das Zicklein der soeben behandelten Mutter. Sie soll so schnell es geht zu ihr zurück.
3: Ist doch alles gut, guck mal hier. Na, hier, guck mal, hier ist noch ein bisschen was. Guck mal, den letzten Rest noch.
0: Bastian Lange gibt nicht auf und setzt sich durch.
3: So, siehste.
0: Da will jemand raus.
4: Kind, ist gut. Ja, du darfst. Ja, geh, lauf schnell.
0: Zurück zur Mama.

0: gleich noch das zweite Geißlein. So recht scheint keine Einsicht einzukehren.
1: Ist doch gut. Guck mal hier.
0: Dabei sollen nur ein paar leckere Futterpellets gefressen werden.
2: Die will nicht.
1: Nö, will nicht. Vielleicht mal runterlassen, vielleicht auf den Arm. Die sind alles nicht so geheuer.
2: Langsam.
0: Das Zicklein will nur weg.
2: Oh, nicht.
1: Das ist nicht so eine gute Idee.
2: Schnubbel, das ist nicht gut.
0: Mit dem Kopf durch das Gitter. Klappt nicht.
2: Du darfst gleich zu Mama. Guck mal, ich zieh gleich raus.
1: Nö, gut, dann einmal pieksen. Ich glaube, er regt sich dazu sehr auf. Irgendwie, da ist dann noch Futter nicht interessant. Aber gut, dafür haben wir einen Plan B. Dann gibt's halt eine kleine Spritze.
0: Die Wurmkur gegen Parasiten und Spulwürmer, die sich im Darm festsetzen, muss sein.
1: So, fertig.
2: Machen Sie auf.
1: Kurz und schmerzlos.
0: Jetzt geht es zurück zu den Geschwistern. Lisa Golland ist fast fertig mit der Fütterung der jüngsten Heuler in der Seehundstation. Die räkeln sich schon wieder behaglich in der warmen Sonne. Das wird sich aber gleich ändern.
3: Dann gucken wir mal, ob wir die alle so motiviert kriegen zum Schwimmen. Na komm.
0: Freiwillige vor.
3: Sind manchmal nicht so motiviert. Mal gucken. Na komm. Aber eigentlich ist das wichtig, dass sie schwimmen, damit sie es ein bisschen besser verdauen, aber irgendwie wollen die hier nicht.
0: Wasserkontakt muss aber sein. Schließlich sollen sie später in der Nordsee leben.
3: Komm mit. Haben wir hier wieder unsere Yvonne. Möchte auch nicht so gern schwimmen. Schauen, ob sie mitkommen, wenn ich reingehe. Das hilft manchmal, aber auch nicht immer.
2: Komm mit.
0: Yvonne liegt vorne am Beckenrand und robbt gleich wieder raus aus dem Wasser. Lisa Golland kennt kein Pardon. Zurück ins Wasser. Yvonne wog gerade mal 7 Kilo, als sie hierher kam.
3: Aber sie verhält sich schon ganz gut. In der Quarantäne war sie jetzt eine Weile und hat auch gar keine Flossenmarke gekriegt, weil sie ja so ein kleiner Haken ist. Aber jetzt inzwischen ist besser geworden auf jeden Fall.
0: Das ist nicht Yvonne, aber ein wasserscheuer Hungerhaken allemal. Kaum zu glauben, in gut 10 Wochen werden die Heuler in diesem Becken knapp 20 Kilo wiegen. Das Nuckeln wird dann längst aufgehört haben. Auf der Mutter-Kind-Anlage der Eisbären im Zoo am Meer verdingt sich Bärenkind Lale schon seit einer halben Stunde mit dem kaputten Lederball. Unermüdlich beißt sie ihre Beute ins Genick. Bärenpfleger Frank Schlepps, der ihr den Ball mitgebracht hat, ist von ihrer Spielfreude jeden Tag aufs Neue begeistert.
4: Aber ist genau das passiert, was ich sagte. Mama geht rein, bringt ihr den Ball und ja, sie kann spielen.
0: Das kann Lale. Lange.
4: So, bis nachher. Dann gibt's doch was, nicht? Tschüss.
0: Valeska hatte wohl auf ein zweites Spielzeug gehofft. Großzügig überlässt sie Franks Mitbringsel aber wie immer ihrer kleinen Lale. Lale ist Valeskas erstes Jungtier. Mit 10 Jahren ist sie eine Spätgebärende gewesen. Denn Eisbären werden mit 4 bis 6 Jahren geschlechtsreif. Die Zeit in der Kinderstube ist damit für Lale noch lange nicht vorbei. Bei dem schönen Wetter mit Sonnenstrahlen im Terrarium wird das Ringelnatterpärchen bewegungsfreudig. Die Schlangen sind wechselwarme Tiere. Ihre Körpertemperatur ist jeweils so hoch oder niedrig wie die der Luft. Um aktiv zu werden, brauchen sie die Sonnenwärme. Josephine Krohn und Nathalie Franken haben heute Dienst bei den Nattern.
5: Wir füttern jetzt unser Ringelnatterweibchen, oder wir versuchen es zumindest, weil sie hat die letzten Wochen über nicht gefressen. Weil momentan ist die Zeit, wo sie ihre Eier ablegen soll. Und wir vermuten, dass sie das heute gemacht hat, weil wir haben da auch eine Häutung drin liegen. Und wir gucken gleich mal nach den Eiern, aber erstmal wollen wir sie füttern. Weil die Haut ist auch ziemlich eingefallen. Das ist immer ein Zeichen dafür, dass sie zu wenig gefressen haben. Ja, die hat Hunger.
0: Frösche, kleine Fische, Vögel und Eidechsen stehen auf dem Speiseplan von Ringelnattern. Im Idealfall rutscht der Fisch mit dem Kopf voran der Länge nach in den Schlund, damit die Schuppen sich nicht störend aufstellen. Als erstes bekommt das Männchen etwas.
6: Also die große, das ist das Weibchen. Das kleine ist das Männchen. Die sind auch beide ausgewachsen. Das ist einfach so, dass die Weibchen größer sind. Gib dir noch mal Mühe.
0: Das Interesse am Fisch ist jedenfalls da.
6: Also wir versuchen immer eigentlich, die beide gleichzeitig zu füttern. Meistens ist irgendwie einer hungriger als der andere. Aber gerade sieht man, dass die beide richtig hungrig sind. Nein.
5: Weil das Problem.
6: Wir müssen. Ja. Nein, guck mal hier hinten. Komm mal nach hier hinten.
5: Pass auf.
0: Die Nattern kommen sich ins Gehege.
6: Wir müssen noch mehr Fische holen. Ich, ja. Ich kann das jetzt nicht mit einem Fisch. Ich mach mal eben zu. Nein.
0: Im Streit um den Fisch könnte ein Malheur passieren.
6: Die sind beide so hungrig. Man sieht das ja auch, wie agil die sind. Jetzt scheint auch noch die Sonne so doll, dann sind die auch noch mal super agil. Und man muss immer gucken, dass sie einem da nicht rausflüchten.
0: Hungrig ist Frau Ringelnatter aus gutem Grund.
5: Das Weibchen, das hat jetzt seit fast 3 Wochen nicht mehr gefressen, weil zur Brutzeit oder halt kurz vor der Eiablage fressen die so gut wie gar nichts mehr. Und deswegen ist die auch so extrem eingefallen und hat extrem großen Hunger.
0: Gut, dass die beiden noch eine extra Portion Fisch besorgen. Riesengeschrei. Wenn die Biologen in Heulernähe kommen, wird nach Futter verlangt. Man will aber etwas anderes.
6: Wir nehmen gerade Blut ab. Die Tiere sind vor 7 Tagen gekommen und das ist jetzt die 7-Tages-Kontrolle, um zu checken, wie der Gesundheitsstatus ist, wie sich das entwickelt hat, ob die noch weiter Medikamente brauchen oder ohne klarkommen. Wir haben hier ein Blutanalysegerät, das heißt, das können wir direkt auswerten und sind somit auch in der Lage, schnell zu reagieren, falls was nicht stimmen sollte. Und da geht das Blut jetzt hin. Ich war die letzten Tage immer auf der Straße und von der 10 habe ich noch nicht so viel mitbekommen. Mal gucken, wie sie so sind. Hungrig sind sie auf jeden Fall. Auf der Straße bedeutet, dass wir unterwegs sind und die Tiere, die uns von, zum Beispiel von den Inseln geschickt werden oder von den Seehundjägern gefunden oder gemeldet worden sind, dass wir die halt eben dort abholen an den Orten entlang der Westküste, von der dänischen Grenze bis halt auch teilweise runter bis nach Hamburg, Elbmündung. Und dann bringen wir die Tiere mit unserem Bus eben hierher.
0: Tausende Kilometer im Dienste des Tierschutzes. In Becken 10 wartet ein alter Bekannter.
6: Hier ist der Gläuen. Der ist vor 10 Tagen hier angekommen und war total verlaust. Also ich weiß gar nicht wie viele, mehrere hundert oder mehrere tausend Läuse. Der ist jetzt eben behandelt worden mit einem speziellen Parasitenmittel. Und wo bist du, Gläuen? Ja, weg. Und wie man sieht nichts mehr, sonst würde ich ihn ja einwandfrei erkennen. Nee, das ist er nicht. Das heißt, das Mittel hat gewirkt, deswegen darf er jetzt zusammen mit seinen Kumpels hier wohnen und er macht sich sehr gut. So. Wo haben wir dich denn? Lass mich rein, sonst geht's nicht schneller. Ja.
0: Bisher war Gläuen der Außenseiter, dem es durch die vielen Parasiten auf seiner Haut schlecht ging. Das scheint sich komplett gewandelt zu haben.
6: Das ist Gläuen. Da. Der. Der jetzt gerade hier hochspringt, was er ja nicht soll. Komm mal her, Gläuen. Du darfst als Ersten. Wenn ich dich da hinkriege. So, komm. Siehst du? Geht es? Klappt. Schaffst du? Schaffst du.
0: Gläuen frisst schon ganzen Fisch im Wasser.

0: Wer so weit ist, nimmt schnell zu.
1: Und hinterher schwimmen. Genau. Fisch links. So.
0: Die Wurmkurbehandlung bei den Zwergziegen ist abgeschlossen. Jetzt sollen die Bentheimer Schafe das gleiche Präparat bekommen, leider erfolglos.
2: Guck mal, was ich hab. Die haben sich jetzt auch ein bisschen aufgeregt, weil die gesehen haben, dass wir die Ziegen gefangen haben. Und jetzt werden wir mit denen das gleiche machen müssen. Ich wollte es denen ersparen, weil die Damen schon etwas älter sind. Aber jetzt fangen wir die auch schnell, Spritze, dann haben sie es hinter sich.
0: Heißt einfangen und spritzen.
2: Tja, nützt nichts.
0: Als erstes soll Leitschaf Anke eingefangen werden. Kurze Panikattacke bei den anderen Mutterschafen.
2: Langsam, langsam. So, komm her, Anke.
0: Schritt für Schritt muss Anke zum Tierarzt geschoben werden.
2: Ach, Anke, nimm die Füße hoch.
0: Leider wollte Anke die Futterpellets nicht fressen. Da sie schwanger ist, soll sie nicht unnötig unter Stress gesetzt werden. Deshalb gibt es eine kleine Spritze. Tut nicht weh. Tierarzt Bastian Lange freut sich über die gelungene Aktion.
3: Es ist natürlich besser, als nur am Schreibtisch zu sitzen. Aber es ist natürlich auch, wenn es gut geht, ist alles gut. Wenn natürlich am Ende so eine Aktion man da steht und denkt sich, Mist, jetzt ist da irgendwer zu Schaden gekommen, ob jetzt Mensch oder Tier, dann muss man natürlich überlegen, was hätte man anders machen können. Dann ist natürlich nicht so. Aber sonst so ist natürlich immer, ein bisschen Action ist natürlich auch schön, ja.
0: Während Schaf Nummer 2 seine Wurmkur per Spritze erhält, muss Lena Häuser das letzte Bentheimer Schaf einfangen. Das ist immer ein bisschen wie im Wilden Westen.
3: So.
0: Das war es. Wurmkur beendet.
2: Langsam, ich mach euch auf.
0: Tierpflegerin Lena Häuser schnappt nach Luft. Trotzdem, sie mag ihren Job.
2: Das macht auch Spaß. Es ist mal was Besonderes. Es ist zwar immer ein bisschen aufregend und Stress für die Tiere, aber auch das macht Spaß und gehört dazu.
0: Dazu gehört auch, dass sich die Schafe nach der aufregenden Aktion erst einmal ausruhen. Als Tierpfleger kann man das leider nicht. Mitten im Getümmel der Seehundheuler, Biologin Janne Sundermeier sucht nach Orientierung.
4: Da ist der Kopf, 1, 1 und 2. Ach, Köpfchen wieder hoch. Jetzt ist er weg.
0: Sie hatte in den letzten Tagen Fahrdienst und hat Heuler von den Seehundjägern abgeholt. Jetzt muss sie sich erst wieder die Gesichter der Heuler einprägen. Hier soll jeder seine Fischportion bekommen und die Marotten der Kleinen kennenlernen.
4: Oh, du ahnst es.
0: Nicht alle Heuler können so gut Fisch fressen wie Gläun. Manche brauchen länger, andere scheinen es gar nie lernen zu wollen.
4: Oh, ein Dussel. Ich habe den einzigen Dussel erwischt. Nein.
0: Hering oder Handschuh, nicht einfach für die Heuler.
4: Das sind meine Finger. Und wir lernen, im Wasser zu fressen. So. Und das ist halt wichtig, dass die lernen, auf der Wasseroberfläche oder leicht unterm Wasser zu fressen und nicht aus der Luft. Sonst fangen die halt an, von unten hochzuspringen und zu schnappen. Und dann kriegt man Blessuren, die sich dann auch übel entzünden können. Das wollen wir ja nicht. Da muss man ein bisschen drauf achten.
0: Leider sind nicht alle so wild hinter dem Fisch her. Ein Heuler bleibt abseits.
4: Den da hinten gucke ich mir gleich noch mal genauer an. Aber ich denke mal, der wird jetzt aussetzen. Wenn der so gar keinen Appetit zeigt, dann wird das vielleicht einen Grund haben. Und dann schauen wir mal, wie es dem so geht. Vielleicht hat er es auch einfach nicht mitgekriegt. Aber so jetzt gerade sieht das ja sehr entspannt noch aus. Maus.
0: Maus scheint es aber an nichts zu fehlen.
4: Kein Hunger?
0: Bauchschmerzen scheint er nicht zu haben.
4: Gezwungen wird hier ja keiner. Nee, dann, wenn es gar nicht geht dann, oder überhaupt kein Interesse besteht, dann setzen wir mal aus. Weil meistens ist der Appetit, sagt einem ja auch was aus über den Gesundheitszustand vom Tier.

0: Und wer keinen Hunger hat, das hat ja häufig eine Ursache. Und solange die mir nicht bekannt ist, zwinge ich niemanden dazu, zu fressen.
1: Wer so entspannt auf der Seite liegt, der darf auch mal aussetzen und zuschauen, wie die anderen schwimmen gehen müssen. 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

0: Und schon ist wieder Freitag. Ich grüße Sie herzlich zu Niedersachsen 18 Uhr. Allerdings müssen wir heute mit einer furchtbaren Geschichte in Torfhaus beginnen. Der Harzturm ist seit gut 2 Jahren dort geöffnet. Er bietet mit 2 Aussichtsplattformen und einem Skywalk mit Glasboden ein bisschen Nervenkitzel und eine fantastische Aussicht über den Harz und auch rüber zum Brocken. Gestern sind dort 3 Menschen heruntergestürzt und gestorben.
1: Der Harzturm, einen Tag danach. Die Polizei fliegt ihn mit einer eigenen Drohne ab. Ermittlungsarbeit, denn nach wie vor ist unklar, was genau sich gestern gegen 17 Uhr hier abgespielt hat.
2: Die Aufwindsituation bzw. Eintrittssituation der Feuerwehr, weil das Rettungsdienst schon vor Ort war. Die Personen waren schon abgedeckt am Boden, lagen im Prinzip direkt unterhalb des Turms, an der Turmwurzel. Und die Aufgabe der Feuerwehr bestand dann darin, erstmal den Bereich abzusperren und entsprechende Sichtschutzwände aufzubauen.
1: Der Sturz erging von hier aus, dem Skywalk des Harzturms, auf rund 45 Metern Höhe. Ob die Opfer gefallen sind oder absichtlich gesprungen, also ob es sich um einen Suizid handelt, kann die Polizei aktuell weder bestätigen noch dementieren. Unklar auch, in welche Beziehung die weibliche und die 2 männlichen Personen zueinander standen und ob sie womöglich eine Familie waren. Die Betroffenheit vor Ort ist in jedem Fall groß.
3: Wir waren letztes Jahr in den Herbstferien hier oben und ich hatte tatsächlich darüber nachgedacht, ob wir heute noch mal hinfahren und mit der Rutsche runterrutschen, weil die gesperrt war. Ja, furchtbar.
4: Man weiß ja nun nicht, was das war, ob nun wirklich Selbstmord war oder ein Unfall oder wie auch immer. Es hätten ja noch mehrere Tote sein können, weil hier laufen ja auch Leute lang.
1: Um mögliche Augenzeugen kümmert sich auch heute noch ein Kriseninterventionsteam des Landkreises. Wie lange der Harzturm für Besucher geschlossen bleibt, ist unklar.
0: Wenn Sie diese Nachricht betroffen macht, dann sind Sie nicht alleine. Es gibt in solchen Situationen Hilfe. Die Telefonseelsorge, das Kinder- und Jugendtelefon und mehr. Die Nummern dazu finden Sie online unter hallo-niedersachsen.de. Dann müssen Sie ein bisschen nach unten scrollen. Ein Arzt der Medizinischen Hochschule Hannover steht unter Mordverdacht. Es geht um 3 Todesfälle. 2 der Patienten soll er mit Medikamentenüberdosis getötet haben. Seit heute Morgen wird der Fall vor dem Landgericht Hannover verhandelt. Und zum Auftakt hat der Angeklagte die Vorwürfe zurückgewiesen.
5: Ein Mediziner in Handschellen. Wollte er Patienten am Ende ihres Lebens helfen oder sie töten? Die Staatsanwaltschaft wirft Markus B. vor, zwischen 2019 und 2025 3 schwerkranken Menschen hochdosierte Schmerz- und Narkosemittel verabreicht zu haben, mit tödlichem Ausgang. Laufende Therapien soll er abgebrochen haben. 2 der Fälle sollen sich an der MAH ereignet haben, ein weiterer in einer Demenz-WG in Hannover. Die Verteidiger des Arztes wiesen heute beim Prozessauftakt die Vorwürfe zurück.
6: Die Verteidigung erstrebt ja einen Freispruch, weil sie der Auffassung ist, dass sich der Angeklagte voll und ganz im Rahmen des Rechts bewegt hat mit dem, was er getan hat. Er hat die Patienten geschützt vor Schmerz und Leid.
5: Anklage und Verteidigung haben mehrere Sachverständige hinzugezogen. Waren Einsatz und Dosis der Medikamente medizinisch notwendig? Hat der Arzt gegen den Willen der todkranken Patienten und deren Angehörigen gehandelt? Diese Fragen stellen sich auch die Eltern eines der Verstorbenen.
7: Sie waren gut 5 Jahre der Auffassung und in festem Glauben, dass Ihr Junge am 18.06.2020 eines natürlichen Todes verstorben ist. Die aufgekommenen Ermittlungen haben diese Annahmen auf den Kopf gestellt. Und für die Eltern, also meine Mandanten, geht es allein um Aufklärung der Geschehnisse.
5: In den kommenden Prozesstagen sollen auch Kollegen des Arztes als Zeugen aussagen. Ein Urteil wird voraussichtlich Mitte September gesprochen.
0: Seit vergangener Woche ist die Frage wieder akut, wie sieht die Zukunft von Volkswagen aus und was wird aus den norddeutschen VW-Werken? Eine Lösung könnte sein, dass bei uns in Niedersachsen bald Modelle von chinesischen VW-Partnern gebaut werden. Alles noch unklar, wird aber gerade heiß diskutiert.
8: Sehen so bald Autos made in Germany aus? Hersteller wie XPeng drängen auf den europäischen Markt. VW-Anteilseigner Niedersachsen sieht darin eine Chance für angeschlagene Standorte wie Emden. VW-Partner aus Fernost könnten Werksbänder in Deutschland nutzen und so Arbeitsplätze sichern. Doch bei vielen Autokäufern gibt es noch Vorbehalte.
9: Was aus China kommt, ist meistens billig und dementsprechend traut man dem auch nicht die Qualität zu, weil man halt bloß den Preis sieht. Und wenn man das dann vergleicht mit deutschen Produkten, die dann teurer sind, dann fragt man sich, ob nicht irgendwo dann Qualitätseinbußen dahinter sind.
10: Für Arbeitsplätze wäre es gut, aber dann würde ich auch bevorzugen, dass dann noch deutsche Ingenieure da eingestellt werden.
11: Ich hätte ein bisschen Sorgen, dass die Daten, die da abgegriffen werden, die Kameras, die Fahrdaten, dass das sozusagen direkt auf den Server nach Peking geht.
8: Der Automobilclub ADAC hat mehrere chinesische Hersteller unter die Lupe genommen. Die Bedenken vieler Kundinnen und Kunden konnten die Tester nicht bestätigen.
12: Es variiert natürlich je nach Hersteller und Modell. Aber grundsätzlich lässt sich sagen, dass die getesteten Modelle in den ADAC-Tests häufig die Note gut bekommen. Und auch die Sicherheitsstandards haben sich in den letzten Jahren deutlich verbessert.
8: Chinesische Modelle können also qualitativ mithalten. Automobilexperten glauben jedoch nicht, dass sie VW-Werke retten werden.
13: Ich kann mir eigentlich nicht vorstellen, dass in der Breite chinesische Hersteller in Deutschland produzieren werden. Die werden sich eben günstigere Produktionsstandorte suchen, so wie sie es schon getan haben, etwa in Ungarn oder in Spanien, Portugal oder etwa in der Türkei.
8: Für den Autofachmann steht fest, anstatt auf Hersteller aus China zu hoffen, muss VW seine Hausaufgaben selbst machen und die nach wie vor zu hohen Werkskosten in Deutschland senken.
0: Die Getreideernte läuft in Niedersachsen auf Hochtouren. Und es ist kein Zufall, dass sich ausgerechnet in diesen Zeiten Brände von Ballenpressen, Schleppern und anderen Landmaschinen häufen, unter anderem wegen der hohen Temperaturen. Und es geht am Ende nicht nur um die brennende Maschine. Auch für die betroffenen Landwirte selber sind die Folgen oft dramatisch.
14: Absolut traurig. Und tja, mehr kann ich eigentlich nicht dazu sagen. Das war echt, wenn man das sieht hier, was da noch übergeblieben ist, das ist echt traurig. Ne? Hier die Feuerwehr fängt an zu löschen, was eigentlich ja, nichts gebracht hat. Aber man versucht es ja, ne?
15: Landwirt Heinrich Siemering aus dem Landkreis Diepholz erinnern die vielen aktuellen Brände an einen Tag, den er nie vergessen wird. Vor knapp 3 Jahren brannte ihm sein Mähdrescher ab. Ein solches Gerät lässt sich meist nicht einfach ersetzen. Fällt es mitten in der Ernte aus, geht es nicht nur um einen hohen Schaden, sondern auch um wertvolle Erntetage. Einer der ersten am Brandort war damals Nils Enders. Er erlebt solche Einsätze inzwischen immer häufiger.
16: Die Maschinen sind eben der Umgebungstemperatur schon mal ausgesetzt, plus der Energie, die durch die Maschine selbst erzeugt wird.
15: Laut Landvolk Osnabrück gab es solche Brände schon immer. Doch wegen der Trockenheit steigt das Risiko. Wichtig sei es unter anderem, sich auf mögliche Feuer vorzubereiten. Für Heinrich Siemering ist seit seinem Brand nichts mehr wie früher. Er kontrolliert seine Maschinen nun ganz akribisch.
14: Ich habe das dann auch irgendwann, sag ich mal, verdrängt. Bloß es kommt immer wieder, wenn man jetzt beispielsweise mit so einer Erntemaschine wieder losfährt, dann denkt man wieder darüber nach. Ne?
15: Einen Mähdrescher fährt er deshalb nicht mehr. Seit dem Brand übernehmen Lohnunternehmer die Ernte.
0: Schrottimmobilien stellen viele größere Städte in Niedersachsen vor Probleme. Die Wohnblöcke verfallen, die Mieter leiden und die Kommunen sind oft überfordert. In Göttingen hat die Stadt durchgegriffen, hat einen seit Jahrzehnten verrufenen Wohnblock am Hagenweg einfach aufgekauft. Aber ist das angesichts leerer Kassen ein Modell mit Zukunft?
17: Hagenweg 20 in Göttingen. Diese Problemimmobilie macht seit Jahrzehnten Schlagzeilen. Wegen sozialer Probleme, die sich dort ballten, und wegen des Verfalls der einstigen Nobel-Apartments.
18: Wir hatten diverse bauliche Probleme, angefangen vom Brandschutz. Ins Dach hat es eingeregnet. Einzelne Teile hier draußen an den Balkonen fällt immer wieder etwas runter. Wir hatten Probleme mit der Elektrik. Wir hatten sehr viele Müll- und hygienische Probleme, Ungeziefer, Ratten und Ähnliches.
17: Nun hat die Stadt das Gebäude komplett aufgekauft. Bezahlbar sei es gewesen, mehr verrät die Oberbürgermeisterin nicht. Sie will kernsanieren oder abreißen. Die städtische Wohnungsbau soll günstigen Wohnraum schaffen. Bewohnerinnen und Bewohner werden derzeit auf andere Wohnungen in Göttingen verteilt. So wie er, Norman Lundahl. Nach vielen Jahren ist er froh, jetzt raus zu sein.
19: Groß genug ist hier auch. Das ist Couch alles, großes Bett drin. Das ist ja da, wo ich jetzt wohne, nicht so. Und auch gibt es auch Verrückte, gibt es überall, aber nicht so extrem halt. Ist halt entspannt da. Muss ich immer ständig Angst haben, dass irgendein Idiot versucht, hier nachts die Tür einzutreten, weil er auf Flex ist da, irgendwelche Drogen.
17: Dabei hatte die Stadt schon in früheren Jahren Bewohnerinnen und Bewohnern andere Wohnungen vermittelt.
18: Was man feststellen muss, wenn einem so eine Immobilie nicht gehört, man vermittelt Menschen erfolgreich raus in guten anderen Wohnraum. aber nächsten Tag sind neue Mieterinnen und Mieter drin und das Problem beginnt wieder von vorn.
17: Problemimmobilien gäbe es vielerorts in Niedersachsen, bestätigt der Städtetag. Das Bundesbauministerium will Kommunen erleichtern, sie zu übernehmen, mit erweiterten Vorkaufsrechten und sogar Enteignungen. Letzteres geht dem Städtetag zu weit, der würde gern Treuhänder einsetzen können.
20: Er kommt in den Besitz der Wohnung, handelt für den Eigentümer, sagt so, Herd wird gemacht, Heizung wird gemacht, Bad wird gemacht, Fenster wird wieder eingebaut, Rechnung an den Eigentümer.
17: Grundsätzlich, da sind sich Städtetag-Geschäftsführer und Oberbürgermeisterin einig, braucht es weitere gesetzliche Instrumente gegen Problemimmobilien. Weitere aufkaufen kann die Stadt Göttingen angesichts leerer Kassen wohl nicht.
0: In Schillig tauchen einmal im Jahr Haie, Zebras und R2-D2s nebeneinander auf, fliegend. Bis zum Sonntag läuft am Himmel das 19. internationale Drachenfestival. Es wird bunt, es wird groß und es soll zum Mitfliegen verleiten. Sebastian Duden ist live in Schillig. Zum Fliegen braucht man Wind. Passt das alles?
21: Vergangenes Jahr gab es einen Tag auf dem Festival mit absoluter Flaute. Das ist natürlich Höchststrafe für die Drachenflieger. Wie man an meinem dünnen Haar oben sieht, ist das hier nicht das Problem. Wir haben 4 bis 5 Windstärken, wunderschönen Sonnenschein. Der Wind kommt konstant aus einer Richtung. Deswegen hat es die meisten der 100 Drachenfliegerinnen und Drachenflieger, die hier angereist sind, auch gar nicht richtig gehalten. Die sind direkt nach der Anreise mit ihren großen Drachen in die Luft gegangen. Um 17 Uhr war eigentlich hier die offizielle Eröffnung erst. Aber die waren weit vorher schon alle in der Luft. Die Drachen, wunderschön, zum Teil große, riesengroße Drachen dabei. Die sind aus dem Material gefertigt, aus dem auch die Segel für Segelschiffe gemacht werden. 4.000, 5.000 Euro kann sowas schnell kosten. Über mir sieht man einen Oktopus und 3 Leuchttürme. Die sind alle auf einer Leine, auch aus Platzgründen. Und die Drachen kommen sich damit auch nicht ins Gehege. Und ein Drachen oben, der arbeitet, das ist der Lifter. So sind die Konstruktionen hier aufgebaut. Und der zieht das alles nach oben. Und die sind also unbeaufsichtigt. Die Leute sitzen hier in ihren Sonnenstühlen, gucken zu, weil der Wind aus einer Richtung kommt. Und das ist eine sichere Sache. Und so kann das, wenn es nach denen geht, das ganze Wochenende weitergehen.
0: Daumen sind gedrückt. Schönen Dank, Sebastian Duden, live in Schillig. Große Ereignisse werfen ihre Schatten voraus. In Hannover sind das die Finals 2026. Wir berichten Ihnen seit Monaten darüber und mussten auch immer die gleichen Bilder zeigen, weil es an den Sportstätten noch nichts zu sehen gab. Aber jetzt können wir sagen, nächsten Mittwoch ist die Eröffnung von diesem deutschen Mini-Olympia, bei dem viele deutsche Meistertitel vergeben werden. Und jetzt endlich sieht man auch in der Stadt, was das wird.
22: An dieser Wand sollen bald Speedkletterer gegeneinander antreten. Die Sportstätten werden durch die jeweiligen Sportverbände aufgebaut. Seit Montag baut der Deutsche Alpenverein 2 Kletterwände auf. Die Planung im Voraus war gar nicht so einfach.
23: Die größte Herausforderung hier auf dem Opernplatz ist tatsächlich die Statik, da sich unter dem gesamten Opernplatz eine Tiefgarage befindet, die nur beschränkt tragfähig ist. Weshalb wir angewiesen sind, an ganz bestimmten Stellen unsere Wände aufzubauen und auch an ganz bestimmten Stellen mit den entsprechenden Maschinen zu stehen.
22: Nicht nur die Austragungsorte verändern sich. Für die Finals gibt es gesonderte Verkehrs- und Sicherheitsmaßnahmen. Unter anderem werden vor allem in der Innenstadt Straßen gesperrt und der öffentliche Verkehr teilweise umgeleitet. Vor einigen Tagen hat die Stadt noch 600.000 Euro für 500 zusätzliche Poller freigegeben. Ursprünglich war nur mit 150 Pollern geplant.
24: Die Planung für die Finals hat sich über die letzten Monate weiterentwickelt. Es wird deutlich größer, als wir es ursprünglich angedacht haben. Insbesondere die Finalsmeile rund

0: Bevor von der Nordsee her kompakte Wolken kommen, Tiefstwerte erreichen 17 bis 13 Grad. Morgen Vormittag ist es über Niedersachsen meist dicht bewölkt. Am Nachmittag wird es dann besonders an der See und im Harz freundlicher bei 18 bis 24 Grad. Und die Aussichten Sonntag und Montag sind Schauer und Gewitter möglich. Dienstags beruhigt sich das wieder, aber es wird die Tage etwas kühler als zuletzt. Wir gehen jetzt ernten in unseren Hofgeschichten. Da geraten tüchtige Menschen ordentlich ins Schwitzen und das können Sie sich entspannt ansehen. Jetzt im Anschluss. Niedersachsen, 18 Uhr. Sehen Sie dann am Montag wieder. Dann ist die Kollegin Lena Mosel für Sie da. Wir in der Redaktion, der Regie nebenan und wir drei hier im Studio wünschen Ihnen ein angenehmes Wochenende. Tschüss.
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6: Heute in den Hofgeschichten. Auf dem Tuthof im Harzer Vorland schwitzen sie bei der Heuernte.
7: Das war wirklich heiß mit 35 Grad heute. Das ist echt ein bisschen anstrengend.
6: Auf Hof Hahnenkamp in Schleswig-Holstein muss ausgemistet werden.
8: Danke, mein Schatz.
9: Bitte, mein Schatz.
8: Körperliche Arbeit.
6: In Hamburg-Moorburg dreht sich alles um die Kirschernte.
10: Na, komm an keinem Baum vorbei, überall probiere ich.
6: Im niedersächsischen Köhlau beginnt für Geflügelzüchterin Christine Bremer die Kartoffelernte.
11: Das sieht gar nicht so schlimm aus. Das sieht nur nach so wenig aus.
6: In Herrhausen am Harzrand hat es seit Tagen nicht geregnet. Beste Voraussetzungen, um das Heu einzufahren. Landwirt Steffen Tut ist mit seinem Schwader unterwegs und wendet das Heu ein letztes Mal. Anschließend soll der Lohnunternehmer es pressen. Seit mehr als 10 Jahren arbeitet Steffen mit ihm Hand in Hand. Marcel Jacobs kennt die Flächen genau. Der Lohnunternehmer und Steffen sind heute optimistisch.
7: Besser kann es nicht sein, wenn man das hört. Genau so trocken muss das Heu sein. Das ist eine schöne Bergwiese hier oben. Wir haben Top-Wetter. Es ist zwar wirklich heiß mit 35 Grad heute. Das ist echt ein bisschen anstrengend, aber Frontscheibe offen, Heckscheibe offen, dann lässt es sich aushalten. Und letztendlich ist es angenehm. Also eine leichte Brise ist ganz gut. Die bringt jetzt gerade keinen Regen, sondern nur ein bisschen Abkühlung. Manchmal wird das ja auch so ein Heukrimi, dass man immer Gefahr läuft, ob das Wetter dann wirklich 3, 4, 5 Tage stabil bleibt. Aber dieses Jahr haben wir richtig Glück.
6: Steffen bewirtschaftet rund 40 Hektar Dauergrünland. Seine Bergwiesen werden nicht gespritzt und nur einmal im Jahr gemäht. So entsteht hochwertiges Heu. Im Sommer weiden dann Steffens Mutterkühe hier.
7: Ich bin damit als Kind schon groß geworden. Das ist immer eine der schönsten Zeiten im Jahr. Die Gerüche, die Klänge, das Schwan an sich, das Rundbein zusammenfahren, das macht einfach Spaß. Also dafür würde ich jedes Wochenende und jeden Urlaub opfern, um Heu zu machen.
6: Und in solchen Momenten kommen beim Landwirt auch noch andere Kindheitserinnerungen hoch.
7: Ich kann mich noch gut daran erinnern, wie mein Opa mich als 7- oder 8-Jähriger vielleicht hier oben mitgenommen hat und dann irgendwann gesagt hat, so Junge, ich rutsch mal rüber, jetzt darfst du mal an Steuer, sonst darfst du mal auf dem Schoß sitzen. Aber dann konnte man das erstmal alleine schwaden, aber da gab es auch einen Einkreisschwader, das heißt, man musste für jedes Schwad zweimal dran langfahren. Einmal von der einen Seite kehren, dann von der anderen Seite kehren. Und da waren da schon so manche Stunden, die man verbracht hat in der Heuernte oder Grasernte, um die Schwade zusammenzustellen.
6: Schon Steffens Vater arbeitete mit dem Lohnunternehmen Jacobs zusammen. Während der Heuernte sind 18-Stunden-Tage für Marcel Jacobs keine Seltenheit. Trotzdem beklagt er sich nicht. Stundenlang allein mit dem Trecker über die Wiesen zu fahren, gehört für ihn einfach dazu.
12: GPS haben wir noch nicht, brauchen wir auch nicht. Wir arbeiten mit unseren Kunden seit 97 zusammen.
8: Und mittlerweile

0: Da kennt man die ganzen Flächen. Die Linien sind ja durch die Schwaden vorgegeben und da fahren wir da hinterher. Da ist der Bauer selber für zuständig, gerade zu fahren.
1: Bei 35 Grad Außentemperatur ist es im Fahrerhaus noch einmal deutlich heißer. Trotzdem wollen die beiden heute alle Flächen schaffen. Sie hoffen, dass kein Gewitter aufzieht, denn sie wollen die Ernte unbedingt zu Ende bringen.
2: Wenn es dann heute Abend passt und wir hier oben auf der Fläche die letzten Ballen gepresst haben, dann ist für den Lohnunternehmer Feierabend, für mich vielleicht dann auch. Dann gibt es ein kühles Bier, eine Scheibe Brot und dann wird hier oben Feierabend gemacht.
1: Aber bis dahin müssen noch knapp 10 Hektar abgeerntet werden. Auf Hof Hahnenkamp in Schleswig-Holstein haben Tiere, die krank sind oder bald kalben, ihren eigenen Selektionsbereich. Dort steht heute richtige Drecksarbeit an.
3: Ja, komm an, Mausi. Einmal aussteigen. Super, bis gleich. Wir wollen heute den Selektionsbereich misten, den ihr hier seht. Das ist bei uns routinemäßig alle 14 Tage der Fall. Jetzt sind wir schon bei 3 Wochen. Letzte Woche wollten wir es machen, aber sind wir nicht zugekommen. Danke, mein Schatz.
4: Bitte, mein Schatz.
3: Körperliche Arbeit.
1: Gleich wollen sie mit den schweren Maschinen hier rein. Aber die Mistmatte liegt nun schon so hoch, dass sie das Tor gar nicht mehr öffnen können. Deshalb müssen sie erst mal selbst ran.
5: Oh. Das ist immer schön.
3: Hätten wir doch früher dabei sein müssen.
5: Ja, alles gut.
3: Ich habe schon ein kleines Loch gegraben.
5: Dauert noch ein bisschen. So.
3: Die ersten 450 Kalorien haben wir schon mal verbrannt. Meine Aufgabe ist das jetzt gleich, hier kommt er mit dem großen Teleskoplader, Nele mit dem Radlader und schiebt den Mist noch weiter nach vorne und ich halte die Kantenschier einmal mit Forke und Schaufel, dass wir alles mit rauskriegen, dass wir nämlich nachher einmal desinfizieren können und kalken können.
1: Jörg soll erstmal das Grobe freiräumen.
3: Der Mist ist ja unten relativ fest. Und da lohnt das nicht, langsam reinzutuckern. Also der braucht schon ein bisschen Kraft. Und Faktor Zeit. Wir müssen ja auch ein bisschen was schaffen. Deswegen geht das immer relativ zügig. Ja, ich muss immer schnell sein, weil Jörg ja mal rechts das Gas macht.
1: Nele schiebt zwischendurch die Ränder zusammen.
6: Soll ich einmal lang schieben?
3: Ja. Mega.
6: Also hier am Anfang ist das alles noch eigentlich ziemlich einfach. Nachher, da muss man ein bisschen drauf achten, dass man nachher nicht mit dem Dach oben hängen bleibt. Aber ansonsten natürlich immer darauf achten, dass alles heil bleibt.
3: Hier kannst du auch noch mal lang, Nele.
6: Schafft er nicht, ne? Das ist unfassbar.
1: Jörg ist gerade nicht in Plauderlaune.
3: Ja, der ist so konzentriert, dass er hier auch natürlich nichts kaputt fährt oder so. Du hakst ja doch schnell mal dahinter. Da muss er schon ein bisschen gucken. Und ja, das ist immer dieses Tempo. Das ist ein Riesenthema bei uns, dass er immer Schubrakete geben muss. Ne? Weil man halt noch so viel anderen Kram auf dem Zettel hat.
1: Gleich müssen die Kinder von Kita und Schule abgeholt werden. Das übernimmt im Notfall ihre Schwiegermutter. Doch dieser Joker fällt heute aus.
3: Heute hat Oma auch selber meinen Termin, deswegen muss ich heute definitiv um 12 bei der Schule sein. Also ist schon eine Herausforderung.
1: Also ein strammes Programm, denn sie müssen hier alles auch noch desinfizieren und kalken. In Hamburg-Moorburg bauen Isa und ihre Familie Kirschen unter einem Dach an. Die Ernte in vollem Gange.
7: Die Bäume sind jetzt hier, ich bin der Meinung, 10 Jahre alt. Und ich selber pflück nicht so gut, aber unsere Pflücker, die schaffen bis zu 300 Kilo am Tag.
1: Pro Person, wohlgemerkt. Derzeit ist die Sorte Henriette dran.
7: Wir sind ja hier unterm Dach. Wir haben Dachkirschen, das ist halt das Gute, dass wir da kein Problem haben. Ansonsten wäre der Regen natürlich ein super Problem. Die platzen dann alle, ne? Dann läuft das Wasser hier rein in den Stängel und dann gehen die Kirschen kaputt. Und deswegen ist es super, dass wir Dachkirschen haben.
1: Sie bauen auf 10 Hektar Süßkirschen an.

0: Ich komme an keinem Baum vorbei, überall probiere ich. Moin! Na, ich wollte die Sachen für den Hofladen abholen. Murat, der pflückt ganz schnell, ich nicht.
1: Murat ist hier seit Jahren fest angestellt. Ein Baum trägt rund 20 Kilo Kirschen.
2: Anfassen von dem Stiel und so ein bisschen nach oben zum Mitschieben, sagen wir. Nicht direkt ziehen, sondern so ein bisschen nach oben knicken, sagen wir. Die sollen unbedingt mit Stiel gepflückt werden. Und zu zweit, dass keine Vergammelte mitgeht. Ja, also das Kleinigkeiten, wenn es geht, ohne Blätter.
1: Ein grüner Stiel ist auch so ein Qualitätsmerkmal bei den Kirschen. Und natürlich der Geschmack.
0: Süß, knackig, fest. Ich verkaufe am liebsten diese ganz großen. Und diese verkaufe ich nicht gut im Hofladen. Deswegen werden die sortiert. Guck mal, sieht man auch den Unterschied. Und die Kunden möchten die. Und die gehen ja gleich noch durch die Sortiermaschine. Da wird dann geguckt, welche geplatzt sind. Oder dieses hier. Das wird auch in der Maschine alles geteilt. Das möchte man nicht. Diese Stängel werden dann in der Maschine alle auseinandergenommen.
1: Isasmann Jürgen sammelt mit seinem Team die vollen Kisten ein. Auch Sohn Max hilft mit. Der 20-Jährige ist gelernter Obstbauer, genau wie sein Vater.
3: In meiner Lehre habe ich dann ein paar Kirschbäume gepflanzt. Das war dann, oh, weiß ich gar nicht, das ist schon Vergangenheit, das ist schon 40 Jahre her, ne? 35. Da habe ich die ersten 200 Bäume gepflanzt oder so. Und dann wurden es immer mehr. Ich finde die Kultur gut und cool. Und man konnte da bis jetzt eigentlich auch immer gutes Geld mit verdienen. Und man will sich ja möglichst breit aufstellen. Und wenn Isabel die jetzt alle im Hofladen verkauft, dann ist es noch besser.
1: Pro Hektar ernten sie etwa 11 Tonnen Kirschen. Die werden über eine Erzeugergemeinschaft vermarktet. Isa verkauft sie aber auch in ihrem Hofladen. Dort sind die Kirschen der Zeit der Renner. Eine Kiloschale kostet bei ihr 7,50 Euro.
0: Und das füllen wir hier so 3-4 Mal am Tag auf, ne? Viele sagen ja immer, Mensch, ob wir Probleme haben mit den ausländischen Kirschen. Klar, es kommen natürlich welche aus der Türkei und so, aber der Kunde entscheidet selber, wo er kauft. Und ich denke mal, die Leute, die regional kaufen wollen, die kaufen hier auch bei mir im Laden regional. Und ich mache mir da jetzt eigentlich so wenig Gedanken. Überall ist irgendwas, ne? Da muss man muss einfach selbst gut sein. Und wir haben halt hier die Mindestlöhne, sind dadurch ein bisschen teurer. Aber es ist halt so. Dafür haben wir auch deutschen Standard.
1: Auf der Kirschplantage pflücken die Mitarbeiter weiter. Anschließend kommen die Früchte in die Sortieranlage. Im Harzer Vorland läuft die Heuernte weiterhin auf Hochtouren. Landwirt Steffen Tut hat seine Felder fertig geschwadert. Jetzt holt er den Anhänger.
4: Ja, jetzt werden erstmal alle aufgeladen und dann fahre ich hier runter ins Dorf. Wir haben einen kurzen Weg zu Jörg und Kendra. Die haben, ich glaube, 9 Pferde bei sich stehen und haben gleich gesagt, ey, wenn wir jetzt nach Herrhausen oder die sind nach Herrhausen gekommen und haben sich gefreut, dass direkt auch jemand ist, der den Heu liefern kann. Und ja, besser geht's nicht. Also direkt gepresst, runter von der Weide und dann kann es von mir aus auch gewittern, damit es sich endlich mal abkühlt.
1: Doch die Heuballen müssen trocken in den Stall des Pferdehofs. Dort wartet man schon auf frisches Futter für die Pferde. Die Weiden sind abgegrast und geben nicht mehr viel her. Währenddessen presst Lohnunternehmer Marcel das Heu auf den hügeligen Flächen zu Ballen. Keine leichte Aufgabe. Die rund 400 Kilogramm schweren Ballen dürfen sich auf dem unebenen Gelände auf keinen Fall selbstständig machen.
5: Oh, da muss man schon ein bisschen ein Auge für haben, dass der Ballen dann auch da liegen bleibt, wo er liegen bleiben soll und nicht irgendwo dann hinterher wegrollt. Aber hier sind ja Gott sei Dank nur Büsche drumherum. Da haut er dann nur ab und dann liegt er irgendwo zwischen.
1: Im Führerhaus zeigt ein Monitor an, wenn ein Rundballen fertig gepresst ist. Dann lässt Marcel ihn kontrolliert aus der Presse rollen, damit er auf dem abschüssigen Gelände möglichst schnell zum Stillstand kommt. 19 Ballen hat der Pferdehof bestellt. Da ist Maßarbeit gefragt. Für den 32-Jährigen kein Problem. Schon als Kind war er bei der Heuernte dabei. Die diesjährige Heuernte gehört zu den besten der vergangenen Jahre.
4: Das hat Marcel auch gesagt. So viele Ballen hat er hier oben schon seit 5 Jahren nicht mehr gepresst. Das Das ist echt ein richtig guter Ertrag.

0: Tag, gute Qualität. Da können wir wirklich zufrieden mit sein. Schönes Wetter. Eigentlich wollten wir heute nur die Hälfte pressen, aber jetzt hat er doch Zeit, alles zu pressen. Also, ja, ist die Heuernte dann morgen Nachmittag auch Geschichte.
1: Der Pferdehof liegt mitten in Herrhausen, also in direkter Nachbarschaft.
0: Hallo zusammen. Habt ihr mir mitgebracht? Fühlt euch bitte alle gedrückt. Ich bin aber schon ganz schön durchgeschwitzt, so wie ihr heute, wa?
1: Familie Karutka ist vor 3 Jahren mit ihren beiden Kindern und 9 Pferden nach Herrhausen gezogen und ist dankbar über den Heulieferservice von Steffen.
2: Jetzt, ja, es ist tatsächlich schon langsam knapp geworden. Wir hatten jetzt, das sind die 3 letzten beiden vom letzten Jahr. Und jetzt muss neues Heu her.
1: Frisch gepresste Heuballen brauchen Zeit, müssen 6 bis 8 Wochen ruhen und nachschwitzen, bevor sie an die Pferde verfüttert werden können. Deshalb werden die Ballen auf dem Heuboden zunächst eingelagert.
3: Das ist auf jeden Fall die beschissenere Arbeit.
0: Jetzt schön unter dem Dach, das ist bestimmt. Ist warm da oben?
4: Ja.
0: Ja? Ja. Na ja, gut, ich hole mal den nächsten, ja?
1: Ein paar der rund 400 Kilogramm schweren Ballen hat er ja noch draußen auf dem Hänger. Vormittags auf dem Geflügelhof im niedersächsischen Köhlau. Christine Bremer und die Auszubildende Johanna Plagge sind auf der Suche nach Gerätschaften.
5: Hier sowas schon?
6: Ja, genau. Sowas müssen wir mitnehmen. Da haben wir schon
5: beides?
6: Was. Nee, nur das kleinere.
5: Okay.
6: So, und eine Grabegabel brauchen wir eigentlich auch.
1: Die Bremers betreiben auf 70 Hektar Ackerbau. Nach der großen Hitze will Christine wissen, wie es um die Ernte steht.
6: Wir wollen mal ein bisschen Kartoffel buddeln heute. Ich habe vor 2 Wochen das letzte Mal geguckt und will jetzt gerne wissen, wie es jetzt so ist. Und ja, aber die Grabegabel war kaputt gegangen. Ich weiß nicht, nehmen wir halt die Forke mit.
5: Ja.
6: Die Forke und vielleicht einen Spaten.
1: Beim letzten Mal waren die Kartoffeln noch recht klein.
6: Es war halt einfach diese ganze Hitzephase. Wir konnten da zwar auch beregnen, aber das ist einfach heftig, wenn es in dem Damm, da wird es, was weiß ich, da wird 60 Grad, heißt, die sind schon halb gar.
1: Und das könnte die anstehende Kartoffelernte beeinträchtigt haben.
6: So, hier hatte ich irgendwo auch so eine kleine Kiste gesehen. Nehmen wir mal, hier ist die Grabegabel. Kleine Kiste, habe ich mir schon gedacht, was rufen die mitnimmt. Aber guck, 1 Zinken so wenig.
1: Eigentlich ist ihr Mann Ruven auf dem Geflügelhof für die Ackerflächen zuständig. Aber er arbeitet zusätzlich bei einem großen Demeter-Betrieb und ist dort gerade ziemlich eingespannt. Also übernimmt Christine die Kartoffelkontrolle. Sie befürchtet, dass die Pflanzen durch den Hitzestress nicht mehr gewachsen sind.
6: Ich bin ja ehrlicherweise ein bisschen skeptisch. Ich habe da so ein ungutes Gefühl. Aber vielleicht täusche ich mich ja. Und freue mich gleich, wenn wir da buddeln.
1: Die Bremers haben ihre Felder in der ganzen Region verteilt. Dieser Acker ist knapp 20 Minuten vom Hof entfernt.
6: Oha, die sind schon richtig am Absterben hier.
5: Mhm. Aber weil die jetzt fertig sind, reif oder wegen der Hitze?
6: Hängt zusammen.
5: Beides.
6: Okay. Ja.
1: Denn das Welken kann auch ein Ende des natürlichen Wachstumsprozesses anzeigen.
6: Ein trauriger Anblick. Aber ein ganz mutiger Bauer hat irgendwann mal zu mir gesagt, ja, die Stängel, die assimilieren noch. Da kommt noch Wachstum.
1: Diese Stichprobe auf dem Feld hatte Christine die letzten Tage vor sich hergeschoben. Doch es hilft alles nichts. Jetzt ist die Stunde der Wahrheit. In Wobbenbüll in Schleswig-Holstein auf Hof Hahnenkamp haben sie alles ausgemistet. Nun soll desinfiziert werden.
7: Auf Desinfektion hattest du gestellt, ne?
8: Ja, auf grün, gelb.
7: Super, genau.
1: Dieser Bereich ist für Kühe, die bald Kälber zur Welt bringen. Besonders gefürchtet sind hier Kryptosporidien, hochansteckende Parasiten. Deshalb nehmen sie es hier mit der Sauberkeit ganz genau.

0: gleich ja schon mit einer Krankheit starten, will man nicht. Also von daher merzen wir alles das aus, was wir in der Hand haben, dass wir halt gleich gesunde und fitte Kälber haben, schon hier im Abkalbebereich.
1: Nicht alle Landwirte machen das so, denn es ist mit extra Kosten verbunden. Aber Otto und Jörg finden, das lohnt sich.
0: Krypto ist echt scheiße bei Kälbern, weil das oftmals auch mit Tod endet. Und dann hast du ja auch einen Totalverlust. Aber das haben wir hier wirklich nicht. Das ist bei uns kein Thema.
1: Das Arbeitstempo ist hoch. Und trotzdem muss Urte jetzt passen.
0: Ich kann nicht mehr mit einstreuen, weil die Uhr schon 11:30 hat. Jörgi, so, ich hole die Kinder hinweg und um 11:45 ist Mittag, weil wir müssen hängen.
2: Bis gleich.
0: Tschüss.
2: Tschüss.
1: Jörg desinfiziert jetzt noch mal zusätzlich mit Kalk.
2: Das ist ein automatischer Kalkeinstreuer quasi, so wie es im Großen auf dem Feld passiert, haben wir das Ding hier handlich eben halt. So, dann sind wir fertig. Dann können wir jetzt einstreuen. Kommt jetzt das Stroh rein. Man sieht immer aus wie Sau, aber schöner als das alles mit der Hand immer zu verstreuen.
1: Diesmal überlässt er Nele den Sitz auf dem Bock.
2: Also ich sitze gerne auf der Maschine, aber habe auch keine Probleme mit Handarbeit. Auch wenn es manchmal vielleicht so aussieht. Beim Verteilen, es muss alles schön gerade sein, damit nicht die Kuh, wenn sie aufsteht, groß auf dem Beton ausrutscht. Weil das gibt nichts Schlimmeres, als wenn eine Kuh nicht aufstehen kann, weil sie immer ständig wegrutscht auf dem Beton hier unter. Deswegen muss das eine gewisse Höhe haben. So, das war's.
0: Komm an, Mausebär. Hallo, Rapunzel.
2: Und du auch. Komm an.
0: Ja, Mausi.
2: Du auch mit hinterher. So, ab auf Stroh mit euch. Genau. Das ist schön. So ist fein.
3: Oh, ich finde das immer schön, wenn alles sauber ist. Es riecht einfach frisch. Und bei keinem Betrieb habe ich das so sehr gemerkt, wie diese Gesundheit, vor allem die Kälbergesundheit, so heraussticht. Also dafür, dass wir das hier immer so ordentlich halten, dass sich einfach bei den Kälbern dann noch auszahlt.
2: Ich fühle mich auch gut. Macht immer Spaß. Ist alles schön sauber, schön ordentlich. Können Sie wieder alles dreckig machen. So.
1: Auch ohne Urte sind sie noch rechtzeitig fertig geworden. Zum gemeinsamen Mittagessen. In Hamburg-Moorburg auf dem Hof von Familie Ex müssen die geernteten Süßkirschen jetzt sortiert werden. Danach kommen sie in Isas Hofladen oder werden an ihre Erzeugergemeinschaft geliefert.
4: Das ist Schlieger, ne?
3: Und die vertreiben dann, die bringen das, die verkaufen das an die Edeka, Rewe, woanders noch hin. In der Gemeinschaft ist es dann immer ein bisschen leichter, als wenn jeder jetzt, wir können ja nicht alle Kirschen auf dem Wochenmarkt verkaufen, wäre schön, aber passt leider nicht.
1: Ihre Sortieranlage ist eine von ganz wenigen im alten Land. Sie rechnet sich nur, weil auch andere Landwirte sie während der Kirschsaison nutzen.
4: Es gibt im alten Land, ich glaube, ich hatte mal die erste Maschine vor 15, 20 Jahren, die Kirschen nach Größe sortieren kann. Ich glaube, mittlerweile gibt es 5. Und wir sortieren halt für die Elbows, für andere Landwirte im Lohn. Die Maschinen müssen irgendwie ausgelastet werden. Die kosten wahnsinniges Geld und laufen halt nur 4, 5 Wochen im Jahr. Wie so ein Mähdrescher, dann stehen sie halt rum.
1: Nach der Ernte kommen die frischen Früchte in die Eiswasserkühlung. Den Transport übernimmt Isas Sohn Max.
5: Die sind jetzt ja in der Anlage gewesen unterm Dach und da ist es ja relativ warm draußen. Also heute geht's noch, aber gerade in den heißen Tagen. Und wenn die halt warm werden, dann werden die auch irgendwann weich. Und jetzt wollen wir die halt schnell wieder runterkühlen. Und deswegen läuft da jetzt 0 Grad kaltes Wasser rüber, 7 Minuten lang. Und danach kommen sie ins normale Kühlhaus. Da sieht man's.
1: Nach der Eiswasserkühlung werden die Kirschen auf ihre Qualität durchgecheckt. Die Sortieranlage bestimmt ihren Durchmesser, die Farbe, den Reifegrad und die Schäden.
4: Hier werden sie nur ausgekippt. Das Wasser ist das Transportmedium. Dann werden die hier. Hier fallen sie jetzt rein, sind immer noch zusammen. Die werden jetzt unter Wasser gezogen und dann werden die Kirschen sozusagen auseinandergezogen. Wenn die jetzt hier oben rauskommen, sind sie alle so. Das ist ein Stieltrenner. Die werden nur vereinzelt. Also es gibt jetzt keine Doppelten mehr sozusagen.
1: In modernen Sortieranlagen wird eine einzige Kirsche rund 30 Mal fotografiert und gescannt.
4: Hier drunter, wir können das einmal aufmachen.
1: Die Kameras arbeiten schnell, erfassen die Oberfläche der Frucht und bewerten sie.
4: Hier sind im Prinzip die Kameras, filmen die Kirsche. Da fahren 32 Kirschen pro Sekunde pro Bahn unterdurch. Und er misst die Größe und sucht die schlechten raus. Optimale Größe ist 26 bis 30 mm. Da bekommt man das meiste Geld für.
1: Isa nimmt sogar die noch größeren Kirschen.
3: Also das sind jetzt hier die 30 plus. Schön groß. Das sind die Kirschen, die ich gerne im Hofladen verkaufe. Und das sind auch das, was meine Kunden wollen.
1: Isa meint es mehr als gut mit ihrer Kundschaft.
3: Immer ein Kilo, aber ein bisschen mehr, ne? Dass es auch wirklich hinkommt, dass der Kunde halt nicht zu wenig hat.
1: Bis in den August hinein dreht sich auf dem Hof alles um die Kirschen. Dann ist die Saison vorbei. Auf dem Kartoffelacker der Bremers wollen Christine und Johanna kontrollieren, wie gut die Kartoffeln gewachsen sind.
6: Wo wollen wir denn mal buddeln, Johanna? Hier so?
7: Also wir versuchen es einfach mal mit einem Zinken zu wenig, ist ja auch egal.
1: Was sie aus der Erde holen, gibt es zum Mittagessen.
7: So, und dann kannst du die vielleicht da einfach mal raussammeln. Mhm. Ich schüpp erstmal so eine ganze Ecke darüber. Aber die sind jetzt schon wirklich viel größer als das letzte Mal. Du, das sieht gar nicht so schlimm aus. Das sieht nur nach so wenig aus. Aber das wissen wir auch erst, wenn wir hier vernünftig gegraben haben.
1: Die Größe stimmt schon mal. Und auch die Schale macht einen guten Eindruck.
0: Die haben nicht so viele Stellen jetzt auf den ersten Blick.
7: Die sehen wie so ein Babypopo, wenn du die jetzt wäschst.
0: Ja, guck mal wie.
7: Überhaupt keine Stellen, wunderschön.
0: Ja.
1: Die Bremers brauchen eine Mindestmenge, um Lieferverträge zu erfüllen. Und sie hoffen auf einen höheren Kartoffelpreis als im letzten Jahr bei der Rekordernte.
7: So, ich habe jetzt hier aus meiner 19 Knollen, davon 9 in einer richtig guten Sortierung, 6 irgendwie ein bisschen, 8 Untergröße und 4 ganz unter, also ganz kleine Murmeln.
1: Im Schnitt wachsen an dieser Sorte 8 bis 15 Kartoffeln in brauchbarer Größe.
0: 12 und eine kleine.
1: Erste gute Ergebnisse, die Christine ihrem Mann gleich mitteilen will.
7: Oh, sie sehen ja lecker aus. Also ich bin jetzt gerade richtig erleichtert. Also ist eigentlich genauso die Größe Kartoffeln, finde ich, wie man die sehr gerne auf dem Teller hat, ne? So für Speisekartoffeln. Oh, und die sehen so schön, guck mal, wie das hier so gebogen ist, wie so ein Hörnchen. Na, Johanna, was isst du am liebsten?
0: Nudeln.
7: Ah! Oh Mann.
0: Ja. Ja.
1: Das restliche Kraut wird Christines Mann in den nächsten Tagen mit einer Maschine abschlagen. Dann erst fangen die Kartoffeln an, eine feste Schale zu entwickeln. Deshalb ernten Christine und Johanna jetzt auch nur eine kleine Menge, die sie schnell verbrauchen können.
7: Also, wenn du jetzt so die Kartoffel hast und du reibst auf der Schale, guck, dann reibst du da direkt die Schale auch runter. Ne? Also die müssen einmal schalenfest werden, damit die dann auch überhaupt gelagert werden können, auch wenn es nicht lange ist und nicht gleich vergammeln. Das ist ja wirklich wie ganz frisches Gemüse. Ja, und natürlich die Gefahr, dass hier so eine Kollegen da reingehen, jetzt, wo alles trocken ist. Und in den Kartoffeln noch Flüssigkeit zu finden ist, die ist schon auch echt da, ne? Bestimmt so ein Drahtwurm. Guck mal hier, hat sich einer richtig so durchgebohrt. Er ist aber schon einmal durch.
1: Diese Kartoffel bleibt hier. Alle anderen sind perfekt für das anstehende Mittagessen. Auf den Tisch kommt die Ernte gleich ganz klassisch.
7: Ja, mit Quark. Mit Quark und Knoblauch, Salz, Frühlingszwiebeln und Nudeln. Nein. Ach nee, das war anders.
1: Wenn es in den nächsten Tagen nicht so heiß wird, lassen die Schädlinge die Kartoffeln in Ruhe. Und die Bremers könnten eine gute Ernte einfahren.
8: Schauen Sie doch mal, wir machen heute einen Ausflug nach Äthiopien, genauer gesagt nach Oromia in Äthiopien. Yareti Barber ist da, es geht um Zeitreisen im NDR, aber auch um eine persönliche Zeitreise. Und da spielt dieser Baum, der Onda-Baum, eine ganz wichtige Rolle, denn es geht um eins, zwei, um dritte Orte. Sehr spannend. Geht gleich los.
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8: Ihnen zu Hause einen wunderschönen Freitagabend. Ganz herzlich willkommen zu Das rote Sofa. Natürlich live aus Norddeutschland. Er kommt rum, er packt an, er begibt sich jetzt für den NDR auch auf Zeitreisen. Unser Gast ist ein wunderbarer Kollege, der sich auch auf das Thema Diversity spezialisiert hat und sagt, dass wir gewinnt. Yareti Barber ist da. Lieber Yareti, ich freue mich sehr, dass du da bist.
11: Hinnerk, moin. Freue mich auch, dass ich hier bin.
8: Yareti, wir werden über viele Themen sprechen heute, auch über Äthiopien, über deine Kindheit, Flucht etc., Diversity. Aber wir müssen auch über den Sommer reden, weil der Sommer ist ja, ja, der macht ja offensichtlich wieder eine kleine Pause. Wir haben unter Kolleginnen und Kollegen den ganzen Tag darüber gesprochen, ab morgen wird es wieder so ein bisschen schlechter.
11: Ja.
8: In welcher Phase deines Sommers befindest du dich? Vor oder nach dem Urlaub?
11: Vor dem Urlaub.
8: Ah.
11: Aber irgendwie ist es ja auch trotzdem ein bisschen wie Urlaub jetzt hier. Ne? Also ich finde gerade dieses Wechselklima, wenn es geregnet hat und dann die nächsten Tage wieder ein bisschen wärmer wird, dann ist es doch eigentlich wie Urlaub.
8: Wo fahrt ihr hin in Urlaub? Was macht ihr?
11: Nach Portugal. Okay. Tatsächlich. Ja. Familie ist ja da. Und dann werden wir dort ein bisschen abschalten.
8: Wellen genießen, Strand
11: den genießen. Fisch genießen vor allem.
8: Den Fisch, herrlich, ja. Portugal.
11: Ja.
8: Gibt es ja auch den Fisch, den man so an den Stöckern grillt?
11: Bacalhau, ja. Sehr lecker.
8: Sollte man an der Ostsee auch mal einführen, finde ich jedenfalls.
11: Ja, und auch an der Nordsee.
8: Ja, natürlich.
11: Ja. Bist du mehr Ostsee- oder Nordseekind?
8: Ich bin ehrlicherweise beides, aber tendiere mehr zur Ostsee, weil da das Wasser häufiger da ist.
11: Ja, ist eine Frage des Timings.
8: Ist oft eine
11: An der
8: Frage
11: Nordsee ist das Wasser auch immer da. Du musst nur zur richtigen Zeit da sein.
8: Du weißt, was ich meine. Ja. Du weißt, was ich meine. Immer wenn ich ankomme, ja, dann ist, oh, ist gerade Ebbe.
11: Schade. Das Wasser denkt, oh, da kommt Hinnerk, lass mal weg.
8: Hau mal ab, ne? Hau mal ab. Bin froh, dass du da bist heute. Schön, dass du unser Gast bist.
11: Ja, danke für die Einladung. Ich freue mich sehr.
8: Des Tages erstmal. Viel Ärger momentan um Jens Spahn und die Leihmutterschaft. Eines der Themen jetzt im Nachrichtenüberblick von Julia Freistedt. Darüber spricht der Norden.
12: Seit bekannt ist, dass Jens Spahn und sein Ehemann mit Hilfe einer Leihmutter Eltern geworden sind, wächst die Kritik am Unionsfraktionschef, auch aus den eigenen Reihen. Jetzt fordert der CDU-Fraktionschef in Mecklenburg-Vorpommern, Daniel Peters, seinen Rücktritt. Jens Spahn nimmt für sich in Anspruch, als Privatperson ganz anders handeln zu können, als er als CDU-Mandatsträger abstimmt. Das geht überhaupt nicht. Spahn selbst hatte sich in der Vergangenheit auch als Gesundheitsminister ablehnend gegenüber Leihmutterschaft geäußert. Am Nachmittag spricht er zum ersten Mal seit der aktuellen Diskussion im Podcast Ronsheimer.
13: Das ärgert mich im Nachhinein auch, wenn Leute sagen, warum hat er da nicht was gesagt? Oder sich zumindest mal gemeldet, mal geäußert, mal einen Hinweis gegeben. War für mich offensichtlich an der Stelle noch nicht so weit, die Debatte da führen zu können. Vielleicht auch, ich hätte es tun sollen im Nachhinein.
12: Auch Kanzler Friedrich Merz will das Thema parteiintern aufarbeiten bei der Präsidiumssitzung am Montag. Was macht man mit einem plötzlichen Gewinn von 100 Millionen Euro? Genau darüber muss, oder besser gesagt darf sich jetzt die Gemeinde Oststeinbek vor den Toren Hamburgs Gedanken machen. Denn sie hat diese unerwartet hohe Nachzahlung erhalten. Der Grund? Das oberste Finanzgericht hat entschieden, dass die Gewerbesteuern für Offshore-Windparks dorthin gezahlt werden, wo auch die Betreiber sitzen, wie hier in Oststeinbek. Und das lässt die Kassen klingeln.
14: Und mit dieser Summe jetzt können wir Leistungen beibehalten und wir müssen auch keine Steuern erhöhen. Das ist für die Bürger ja auch wichtig und gut und sind damit auf 3 bis 5 Jahre eigentlich gesichert, sofern wir sparsam bleiben.
12: 2 Drittel der Nachzahlung geht allerdings auch an Bund, Land und den Kreis Stormarn. Aber da bleiben ja trotzdem noch rund 30 Millionen Euro übrig, um

0: Feuerwehr, Schule oder Pflegeeinrichtung zu investieren.
1: Na Mensch, das sind doch mal gute Nachrichten. Der Regen soll kommen, aber immer noch brennt es im Nationalpark Müritz. Ein Update von Christine Donau.
2: Seit dem Vormittag sind sie erneut im Löscheinsatz, zwei Transporthubschrauber der Bundeswehr. Sie fliegen unermüdlich Tonnen von Wasser aus vier angrenzenden Seen, um die Waldbrände kontrolliert zu Ende brennen zu lassen. Das betroffene Areal entspricht etwa 500 Fußballplätzen. Die Luftunterstützung kann aber nicht überall auf dem ehemaligen Truppenübungsgelände eingesetzt werden, denn über einigen Waldgebieten herrscht Flugverbot wegen Explosionsgefahr durch Munitionsreste.
3: Momentan sieht es so aus, dass der Brand eine Fläche von ca. 362 Hektar erreicht hat. Vieles davon ist natürlich schon verbrannt. Und die Brandbekämpfung findet an insgesamt drei Abschnitten statt. Einmal hier bei uns in Granzin und dann noch weiter im Norden bei Speck und entlang der Bahnstrecke.
2: Die rund 100 Bewohner der Ortschaft Granzin, die am dichtesten am Feuer dran ist, können noch immer nicht dauerhaft in ihre Häuser und Wohnungen zurückkehren. Für sie stehen seit Dienstagabend Notunterkünfte bereit. In der Region herrscht große Dankbarkeit für die mehr als 400 Einsatzkräfte am Boden und in der Luft. Spannend bleibt die Frage, ob die heute Abend erwarteten Gewitter die erhoffte Entlastung bringen.
3: Es kann eben auch passieren, dass es lediglich starken Wind gibt, was uns natürlich überhaupt nicht in die Hände spielt, sondern den Einsatzkräften viel mehr Kopfschmerzen bereitet, weil A, die Flammen neu angefacht werden können durch den starken Wind. Es aber auch im schlimmsten Fall, wenn wir wirklich uns auf Sturmböen einrechnen müssen, passieren kann, dass eben beispielsweise Astbruch wiederum eine neue Gefahr für die Feuerwehrleute vor Ort darstellen kann.
2: Etwas Hilfe von Petrus wäre jedenfalls sehr willkommen.
1: So, unser Gast heute Abend, Sie kennen ihn, er kann anpacken, er kommt rum, platschnacken. Jarrad Diebaba ist heute Abend bei uns auf dem roten Sofa. Jarrad, bist du bereit? Ein paar Ausschnitte deiner Schaffenskraft. Maike Krämer hat da einiges zusammengetragen.
4: Ich bin gespannt, was sie rausgefunden hat.
1: Dann wollen wir die Spannung platzen lassen.
4: Ja, bitte.
5: Moin und Harkafune, Captain. Ich bin da.
6: Und das gut gelaunt schon seit 20 Jahren. Jarrad Diebaba, unser
7: Moderationsschauspielsänger.
6: Karrierestart bei Heidi Kabel auf der Unsorgbühne.
8: Vielen Dank nochmal.
9: Ach, da nicht für.
6: Seine Sprache ist Plattdeutsch.
10: Ich schnack, du schnackst, hey schnack.
6: Diese Leidenschaft verbindet er mit Gesangstalent.
11: Drum, so kann das Blumenschreiben sein.
6: Entertainer durch und durch.
12: Und unterhaltsam!
6: Jarrad kommt rum und packt an.
12: Oh.
6: Immer interessiert, dabei authentisch und bei jedem Spaß dabei.
13: Oh, Feierabend.
6: Nee. Erstmal zu uns aufs Sofa. Jarrad Diebaba.
1: Ja, da war viel Schönes dabei. Viel Schönes dabei. Ja.
4: Danke. Danke auch an Maike für die schönen Ausschnitte, die sie zusammengesammelt hat.
1: Ja, muss ich sagen. Sag mal, ich kann es ja mal auflösen. Wir haben beide über was anderes gerade gelacht.
4: Ja.
1: Als du dich aufs Sofa hast fallen lassen, da ging es um einen Trailer.
4: Ja.
1: Den habe ich auch gedreht, diesen Trailer. Und der wurde mit dir, mit mir und so weiter und noch mit anderen Kollegen im NDR-Fernsehen gezeigt. Es ging um die ARD Mediathek.
4: Ja.
1: Dass man sich anmelden musste. Und wir hatten beide ähnliche Dreharbeiten, nehme
4: so
1: ich an.
4: So ist es, genau.
1: Ja, es endete auf dem Sofa.
4: Und nochmal. Aber es ist ja gut geworden, hat der Kollege ja gut zusammengeschnibbelt.
1: Ja. Adam?
4: Übrigens, wenn wir schon bei Mediathek sind, ich sag's jetzt einfach nur mal.
1: Ja.
4: Alle Folgen von Jarrad kommt rum sind schon in der Mediathek.
1: 24.
4: Entschuldigung, dass ich das jetzt an der
1: 24. Juli außerdem im NDR Fernsehen und ebenfalls in der Mediathek.
4: Ja.
1: Hast du recht. Aber jetzt geht's erstmal um was ganz anderes. Um was Neues, muss ich sagen.
4: Ja.
1: Wobei, erstmal müsstest du sagen, wie was Altes riecht. Wie riecht denn alter Schied?
4: Oh, das hat mir echt die Schuhe ausgezogen.
1: Das ist echter Schied.
4: Es ist echter Schied, der ist fast 100 Jahre alt. Ich habe das immer noch hinten eingespeichert. Ich wüsste genau, wie es riecht. Das ist in Glas eingemacht, in so einem Wegglas. Mhm. Und das ist wie eine Faust, die aus dem Glas rauskommt.
1: Ich dachte, das trocknet und dann riecht es gar nicht mehr.
4: Ja, habe ich auch gedacht.
1: Gehofft. Erzähl, wo du warst.
4: In Bremen, im Staatsarchiv.
1: Mhm.
4: Und da haben die so eine Papierprobe aufgehoben von einem Stadtteil in Bremen, wo es eine Fabrik gab, wo aus wo Schied zu Brennstoff umgearbeitet wurde. Und das hat gestunken. Und die Leute, die da umzuwohnen, haben sich beschwert. Und das war ein Beweisstück, dass das stinkt. Und das war ein guter Beweis.
1: Und das Ganze hängt mit dem sogenannten, wir werden das gleich auflösen, Das Ganze hängt mit dem Spülklosett-Darlehen zusammen. Das es nämlich früher gab.
4: Ja, ist so ähnlich wie die Wärmepumpe zum Beispiel. Also damals gab es die Pest und damit die Leute sich ein Spülklosett und halt nicht den Schied aus dem Fenster werfen beziehungsweise im Eimer vor die Tür stellen und jemand das abholt, wurde das vorfinanziert und bekam ein Darlehen dafür, dass man ein Spülklosett einbaut. Also ein hygienisches Abwassersystem sozusagen.
1: Also eine normale Toilette, wie würde man heute fast sagen. Ne?
4: Klo würde reichen.
1: Es ist ja, manchmal denkt man ja gar nicht, wie früher das gewesen sein mag.
4: Was für ein Luxus wir heute haben.
1: Und diesem Spülklosett-Darlehen warst du auf der Spur mit Jareds Zeitreisen. Und wir schauen uns da mal einen Ausschnitt an.
12: Am Amsterdam, da haben sich die Anwohner auch beschwert. Da stand die Poudrette-Fabrik. Und da hat der Heinrich Alfes dann diese Fäkalien zu Düngemittel verarbeitet.
14: Das also aus Schied wird Düngemittel.
12: Wird Düngemittel.
14: Sehr praktisch.
12: Ja, und das wurde dann auch noch verkauft. Wir haben ja die Probe entnommen.
14: Ja.
12: Und das ist jetzt in einem Einwegglas. Das haben wir jetzt auch noch mal extra. Da ist das gute Stück.
14: Meinst du, ich kann dran schnuppern?
12: Ich würde es nicht probieren, aber du kannst es.
14: Du weißt, ich bin immer neugierig. Oh, das stinkt aber. Das geht bis in kleinen Zeh rein.
12: Ja,
14: oh, mach schnell zu.
1: Herrliche Formulierung. Bis in den kleinen Zeh.
4: Ja.
1: Das macht es einfach fassbar, diesen Geruch.
4: Unglaublich. Es war Düngemittel, richtig. Ich hatte vorhin Brennstoff gesagt. Und das stand, dieses Darlehen, das stand in Baedeker, in einem Reiseführer drin. Ja. Und dass das da drin steht, ist natürlich sehr kurios.
1: Dieser Baedeker, das ist ja Grundlage dessen, was ihr macht mit diesen Zeitreisen.
4: Ja.
1: Übrigens am 12. August, die erste Folge, Jahre Zeitreisen. Der Baedeker, dieser Reiseführer, wie geht ihr vor? Erklär das mal.
4: Also wir gucken halt in alten Reiseführern im Baedeker oder in anderen, die so 100 Jahre alt sind, und blättern das durch, wo interessante oder kuriose Sachen drin sind. Und dann gehen wir dem auf die Spur. Was hat es eigentlich damit auf sich? Und Bremen hatte zu dieser Zeit den Haushalt aufgeführt. Also Schulden plus und soll und haben und so weiter und so fort. Und da stand dieses Darlehen da drin. Dann denkt man natürlich, hä? Also sie wollen natürlich zeigen, dass Bremen eine tolle Stadt ist, dass sie gut mit dem Geld umgehen und dass man dahin reisen kann. So. Und damit haben sie geworben. Und wir haben das entdeckt, also nicht ich, sondern das Team. Und dann haben wir gesagt, komm, da fahren wir mal hin und gucken uns das an. Was verbirgt sich eigentlich hinter diesem Darlehen? Und dann war natürlich diese Geschichte mit dem Gestank da.
1: Ist ja toll, dass sowas natürlich im Reiseführer steht, weil das natürlich auch ein touristischer Pluspunkt
4: ist, ein
1: im Endeffekt
4: absolut
1: für Bremen damals zu der Zeit gewesen ist. Ne? Mir ist aufgefallen, du hast auch eine FKK-Truppe im Harz getroffen. So, FKK-Truppe im Harz, das ist ja nicht so direkt am Strand.
4: Ja.
1: Was ist da los?
4: Also, ich habe keine Truppe getroffen, sondern ich habe einen Ort getroffen, wo Menschen FKK oder die freie Körperkultur genossen haben. Das ist ein Ort, wo sie sich erholt haben. Und FKK war einfach toll, nackig rumzulaufen, sich gesund zu ernähren, zu schlafen, an der frischen Luft. Und das ist natürlich etwas, was die Menschen um diese Zeit infanden. Und da sind auch viele berühmte Persönlichkeiten hingefahren, um sich zu erholen. Marika Röck, Franz Kafka, Hans Albers. Also Franz Kafka hatte eine Schreibblockade, der ist dann da hingefahren. Und er fand es aber ein bisschen nervig, dass die Leute da nackelig durch die Gegend laufen.
1: Ach so, ich dachte, die Schreibblockade hätte sich möglicherweise durch
4: FKK... Ich habe es in deinem Blick erkannt und dachte, hab schon gesagt, nein, nein. Also man kann auch dadurch die Schreibblockade... Aber er hat sich erholt, er konnte ausschlafen. Und das war ein gutes Ambiente, um dann kreativ zu sein.
1: In diesen alten Reiseführern ist auch die Rede von sogenannten P2-Damen im Raum Flensburg.
4: Ja.
1: Da seid ihr natürlich auch hingereist. Was hat es mit P2 auf sich?
4: P2 ist eine lokale Sprache oder eine Regionalsprache, die in Flensburg im Hafengebiet gesprochen wird. Und das sprachen alte Damen. Das ist so ein, wie wir in Hamburg das Missing-Schaben haben, die das P2, das ist ein bisschen Plattdeutsch. Ich glaube, ein bisschen Dänisch ist drin, Hochdeutsch, ein bisschen Englisch. Und die haben dann ihre eigene Sprache, also so ein Slang sozusagen. Und das ist sehr spannend. Ich kannte das vorher gar nicht. Erst im Zuge der Vorbereitung auf die Sendung habe ich dann erfahren, dass es diese Sprache gibt. Und witzigerweise habe ich dann auch in den Wochen vorher dann von der einen oder anderen Person von Petou gehört und dachte ich, das gibt's ja nicht, dass ich jetzt davon höre. Und dann war es natürlich spannend.
1: Ja, und da, also ich merke gerade Harz, Flensburg, also ihr seid viel unterwegs in Norddeutschland, ja. Das muss man sagen.
4: Das zeigt ja auch, wie vielfältig der Norden ist. Wir waren ja auch in Ostfriesland und von Ostfriesland sind wir dann rüber nach Greifswald gefahren. Also so unterschiedliche Mentalitäten, Landschaften, Kulturen, Sprachen, Dialekten des Plattdeutschen.
1: Ja, das liegt ja sowieso.
4: Wir haben einfach wirklich ein sehr vielfältiges Land oder eine sehr vielfältige Region hier bei uns im Norden.
1: 12. August, die erste Folge, Jared Zeitreisen im NDR. Jared, du bist auch spezialisiert, neben diesen Zeitreisen, logischerweise neben Fernsehen, spezialisiert auch auf Diversity. Dann würde dich dieser Film, den wir jetzt haben, interessieren, denn Julia Lunau hat einen entsprechenden Workshop in der IGS Linden in Hannover begleitet.
15: Mittwochvormittag, Gesamtschule IGS Linden in Hannover. In den nächsten Stunden soll hier mit einer 10. Klasse diskutiert werden. Über Ehre, Rollenbilder, Gleichberechtigung.
16: Unsere Workshops sind natürlich auch genau darauf ausgelegt, diese Wow- und Aha-Effekte hervorzuheben. Also im Laufe des Tages wird man in gewissen Übungen sicherlich auch bemerken, was da für Effekte zum Vorschein kommen.
15: Das Projekt FreeJan, übersetzt freies Leben, richtet sich an Jugendliche mit und ohne Migrationshintergrund.
17: Guten Morgen.
18: Guten Morgen.
15: Als erstes werden die Zehntklässler mit Aussagen konfrontiert, denen sie entweder zustimmen oder widersprechen können.
16: Genau so wollen wir jetzt den Raum teilen in Ja und Nein. Die Ja-Hälfte ist auf dieser Seite, die Nein-Hälfte ist dann auf dieser Seite.
17: Ich muss mehr Geld verdienen als meine Partnerin.
15: Hier fällt die Meinung einheitlich aus. Alle stimmen dagegen.
19: Es ist nicht wichtig, ob ich jetzt mehr verdienen würde oder halt weniger verdienen würde als mein Partner.
20: Im Endeffekt, man ist halt miteinander gepartnert. So.
15: Ja. Anders sieht es bei der Frage aus, ob die eigene Schwester einen Freund haben darf.
17: Wieso stehst du bei Nein?
21: Meine Schwester natürlich ihr eigenes Leben, sie darf entscheiden. Aber meiner Meinung nach sollte sie ab einer bestimmten Zeit einen Freund haben. Also ich erlaube es ihr natürlich, aber ab einem bestimmten Alter. Wir sehen ja, dass eigentlich nur, wenn irgendwas Schlimmes passiert, dass es eigentlich von Männern kommt, sexuelle Belästigung oder sonst was.
22: Eigentlich, es interessiert mich nicht so, weil ich bin nicht ihr Vater. Und also ist zwar meine Familie, aber ich liebe sie über alles so, aber ich glaube, mich würde es nicht so richtig interessieren. Nee.
15: Bei FreeJan haben alle Teamer einen Migrationshintergrund. Ein Jahr lang dauert die Ausbildung, finanziert durch die Schule. Sie treffen sich hier wöchentlich zum Kochen, Austauschen, Diskutieren.
23: Wir möchten einfach Denkanstöße geben. Wir möchten gelernte Traditionen in Frage stellen. Ich kann von mir aus sagen, dass ich damals tatsächlich auch in zwei Welten gelebt habe. Und da gibt es manchmal innerlich Konflikte. Ja? Erstens, wer bin ich? Was mache ich hier? Oder wieso werde ich so behandelt?
15: Die letzte Diskussion des Tages.
17: Ein Ehrenmann oder Ehrenfrau ist jemand, der seine Familie oder ihre Familie mit allen Mitteln verteidigt. Zum Beispiel, Mutter wird beleidigt.
15: Ehrenmann, Jugendwort des Jahres 2018. Oft genutzt. Doch was bedeutet es für jeden Einzelnen?
24: Ich würde auf jeden Fall was dazu sagen, aber jetzt keine Gewalt anwenden.
17: Bist du der Meinung, deine Mama kann sich auch alleine, also sich selber beschützen?
20: Ach so, sie könnte sich selber beschützen, aber ich glaube eher, sie würde sich das eher nicht trauen. Sie würde einfach sagen, ja, okay, sorry.
17: Wie würdest du dich dann fühlen?
21: Also natürlich sauer und traurig und so. Ich weiß nicht genau, wie ich das genau sagen soll.
17: Mhm. Da sind so viele Gefühle, du kannst das gar nicht in Worte fassen. Dann, okay, verstehe.
15: Umgehen mit Gefühlen, im Gespräch bleiben. Themen, die weit über den Schulalltag hinausgehen.
1: Ja, spannend, wie Jugendliche da eben in so einer Workshop-Situation mit umgehen. Ja, du hast dich 2021 zum Diversity-Coach ausbilden lassen. Was hat dich daran gereizt?
4: Ich bin in einer vielfältigen Welt schon aufgewachsen. In drei Ländern, auf zwei Kontinenten, mit fünf Sprachen, mit unterschiedlichen Religionen. Und als ich so 14, 15 war, hatte ich so eine Art Identitätskrise, weil ich nicht wusste,

0: wo gehöre ich eigentlich hin, wer bin ich und so. Und irgendwann im Laufe der Zeit verfestigt sich das. Und irgendwann, als ich das erste Mal, da war ich 24, 25, war ich in meiner Heimat in Oromia nach 25 Jahren und habe dann meine Oma besucht, oder nach 15 habe meine Oma besucht, war wieder da, habe meine Heimat, meine ursprüngliche Heimat, meine Wurzeln wiederentdeckt und dachte, hier gehörst du hin, und kam zurück nach Norddeutschland und wusste, hier gehöre ich auch hin. Und dann war das also kein Entweder-Oder, sondern ein Und. Also nicht, dass ich zwischen zwei Stühlen sitze, sondern ich sitze auf zwei Stühlen. Und dieses Gefühl hat sich im Laufe der Zeit immer mehr verfestigt, dass ich gedacht habe, eigentlich ist das doch ein großer Schatz, in Vielfalt leben zu können, aus dem wir schöpfen können. Und irgendwann hatte ich das Bedürfnis, dieses Gefühl und diese Erkenntnis weiterzugeben. Ich habe einen Diversity-Trainer kennengelernt, einen älteren weißen Mann, der sich dafür engagiert hat. Und ich habe ihn gefragt, warum machst du das? Warum setzt du dich dafür ein? Du musst das doch gar nicht machen, du hast doch alles. Und dann sagt er, nee, ich finde das total wichtig. Das ist ein Geschenk, wenn wir damit umgehen können. Das ist eine wichtige Kompetenz. Und das hat mich noch mehr inspiriert, in diesem Bereich was zu machen. Und dann habe ich dann erfahren, dass es diese Ausbildung gibt. Ja. Und habe diese Ausbildung gemacht, um Menschen vielleicht auch zu vermitteln, dass es eine wichtige Kompetenz ist, heutzutage mit Vielfalt umgehen zu können.
1: Was hast du bei dir auch festgestellt während dieser Ausbildung, während des Trainings?
0: Also eine wichtige Erkenntnis war zu wissen, dass ich auch diskriminiere. In vielerlei Hinsicht, dass wir in unserer Gesellschaft diskriminierende Themen haben, diskriminierendes Verhalten. Das verinnerlichen wir, weil ich es von dir vielleicht lerne, weil ich es von meinen Eltern lerne, weil ich es in der Schule lerne, weil wir in der Gesellschaft so sind. Wir diskriminieren Menschen mit Behinderungen, wir diskriminieren queere Menschen, wir diskriminieren Frauen, wir diskriminieren Menschen mit anderen Religionen.
1: Und das erstmal zu akzeptieren. Entschuldigung, wenn ich da meine, Diversity ist ja ein weites Feld.
0: Ist sehr weit.
1: Es ist auch alt und jung.
0: Absolut.
1: Jung und alt.
0: Land und
1: Männer
0: Stadt.
1: Auch Männer.
0: Ja.
1: Frauen.
0: Ja. Ne? Land und Stadt. Menschen, ja, die akademische Ausbildung haben oder nicht. Also das ist alles. Wir beide sind sowas von divers und von unterschiedlich.
1: Ja.
0: Und es gibt trotzdem ja auch Dinge, die uns verbindet, uns beide. Also du bist weiß, ich bin schwarz. Du bist in Deutschland geboren, ich bin in Äthiopien geboren. Ich habe eine Fluchterfahrung, ich habe Krieg erlebt, du nicht. Aber es gibt vieles, was uns verbindet.
1: Wir sind beide über 50.
0: Wir sind über 50.
1: Wir arbeiten beim NDR.
0: Wir sind Väter.
1: Väter.
0: Wir sind Niedersachsen.
1: Ja, genau. So, sturmfest und erdverwachsen.
0: Erdverwachsen, genau. So. Also das sind ja Sachen, die uns verbinden. Und wenn wir uns irgendwo treffen, sage ich, bist du auch Niedersachsen? Ja, ich auch. Mensch, wo kommst du her? Hannover? Ja, ich komme aus Ganderkesee-Falkenburg. Dann haben wir schon etwas, was uns verbindet. Und das ist doch, trotz aller Unterschiede, ist es doch was Tolles.
1: Ist ein ganz interessanter Punkt, wo du selber eben sagst, wo kommst du her, wirst du gefragt. Dann antwortest du, aus Niedersachsen.
0: Ja.
1: Würde ich auch sagen,
0: ja,
1: logischerweise.
0: Ja.
1: Ne? Es gibt aber auch Menschen, die befürchten, mit dieser Frage schon einen Fehler zu machen.
0: Ja.
1: Wenn man jemanden fragt, wo kommst du her?
0: Ja.
1: Was sagst du Menschen in deinen Workshops, die sagen, Mensch, ich habe richtig Angst, Fehler überhaupt zu machen. Man kann gar nichts mehr sagen.
0: Es ist auch ein Teil meiner Show und ist auch mein Buch. Also ich glaube, wir sollten fehlerfreundlich mit uns sein. Und das sind jetzt zwei verschiedene Themen. Zu fragen, wo kommst du her, ist für Menschen, die das immer hören, eine doofe Frage. Das ist für die so eine Frage wie, wie viel Geld verdienst du? Möchtest du jetzt ja auch nicht sofort darauf antworten. Also,
1: kommt immer drauf an.
0: Ja, so, ne?
1: Ja, aber weiß ja, ich,
0: genau. Ne? Und deswegen, wenn du das immer hörst, gibt dir das Gefühl, wieso fragt mich das jetzt jeder Dritte? Ich bin Hamburger in dritter Generation. So. Mhm. Fehler machen ist wieder eine andere Sache. Wir machen immer Fehler, gerade wenn wir in Vielfalt miteinander unterwegs sind. Frage ich vielleicht tatsächlich aus Versehen mal, wo kommst du her? Und wenn jemand dann sagt, ey, die Frage, die ist irgendwie verletzend und kränkend, weil ich das Gefühl habe, ich gehöre hier nicht hin, dann kannst du sagen, ey, stell dich nicht so an, das war doch nur eine Frage. Oder du kannst sagen, ah, okay, alles klar, warum verletze ich das denn? Und dann gehen wir in Dialog und dann weißt du Bescheid. Und beim nächsten Mal fragst du es vielleicht nicht gleich am Anfang, sondern du unterhältst dich erstmal mit der Person und fragst, wie geht's dir heute, wo kommst du her, was ist dir wichtig, was isst du gerne, wie ist dein Hobby? Und vielleicht erzählt er es von sich aus irgendwann, weil wir uns gut kennen, oder vielleicht ergibt es sich das.
1: Oder du sagst einfach in dem Moment, ach, du bist auch Niedersachse.
0: So.
1: Ja.
0: Ja.
1: Ja, ja, das ist klar, logisch.
0: Oder er sagt, in meiner Heimat essen wir gern Grünkohl. Dann sagst du, wo ist denn deine Heimat? Ja, Niedersachsen.
1: Ja.
0: Ich sag, ach so, ich meine meine Heimat Oromia in Äthiopien, da essen wir auch Grünkohl. Ups, so. Hast du gleich eine Verbindung.
1: Ja, und schon entsteht ein Gespräch.
0: So.
1: Und dann sind wir nämlich genau bei dem, was du in deinem Buch sagst, bin da, wer noch?
0: Ja.
1: Wo du eben einfach sagst, dass wir,
0: ja,
1: ist das Entscheidende.
0: Ja.
1: Wir, also wir müssen so ein Wir formen. Wie kriegen wir das hin?
0: Ja, wie ich also eben auch gesagt habe, wenn wir gucken, was uns beide
1: verbindet.
0: Also
1: immer verbindet, das Suchen.
0: Was gucken, was uns verbindet. Also wenn wir jetzt ein Thema haben, wir sind beide über 50 und wir sind beide Väter. Und wenn wir Kinder haben, dann ist es ja etwas, was uns verbindet. Du hast bestimmt mal Sorge gehabt um deine Tochter.
1: Klar, immer.
0: Warst mal stolz wie Bolle, dass sie was geschafft hat. Mal hast du eine Frage oder deine Tochter erklärt dir was, wo du denkst, du musst mir doch jetzt nichts erzählen. Das Gefühl hattest, ich bin doch der Papa, ich weiß doch alles besser. So, gibt es bestimmt gemeinsame Erfahrungen, die wir beide haben. Und da können wir uns auch drüber unterhalten und vielleicht uns sogar Tipps geben. Wir sind mit Sicherheit nicht in allem der gleichen Meinung, aber das ist etwas, was uns verbindet.
1: Du gibst ja Workshops auch in Firmen zum Beispiel. Du kommst dahin, machst diese Workshops, unterhältst dich mit den Menschen, machst auch Übungen, sowas, dieses Anregen zum Unterhalten. Was siehst du an den Menschen, wie sie sich während so eines Workshops verändern?
0: Das finde ich im Laufe eines Tages oder im Laufe von zwei Tagen spannend, weil ich versuche im Rahmen dieses Workshops, und das Konzept habe ich nicht erfunden, sondern das hat der Verein Eine Welt der Vielfalt, wo ich die Ausbildung gemacht habe, die haben das entwickelt, dass wir erstmal gucken, dass wir eine Ebene finden. Wie wollen wir heute zusammen arbeiten, den Tag über? Was haben wir gemeinsam? Was unterscheidet uns? Dass wir uns einbringen, dass wir uns in unserer Vielfalt erkennen und sehen und dass wir immer persönlich, wir gehen von uns aus. Diskriminierung finden wir alle doof. Wenn wir irgendwo nicht teilhaben dürfen, wenn ich jetzt sage, raus, du gehörst jetzt hier nicht her, du darfst nicht mitspielen, das finden wir doof. Also wie können wir dafür sorgen, dass mehr Menschen mitspielen können? Wie fühlt sich das an? Oder wie cool ist das, wenn ich merke, hier sind Menschen, die haben ähnliche Interessen wie ich? Das ist ja etwas, was verbindet. Ähnliche Hobbys oder was auch immer, wo ich vielleicht gar nicht gedacht hätte, dass ich diese Gemeinsamkeit habe. Das ist etwas, was erstmal eine Verbindung schafft. Und das finde ich gerade in der heutigen Zeit wichtig. Und das sollten wir auch feiern, dass wir das feiern, das, was wir gemeinsam haben, und auch feiern, was uns unterscheidet, gleichzeitig.
1: Ist manchmal auch ein großer Reiz.
0: Ja.
1: Ich bin da, wer noch, ist das Buch, aber du bist gleichzeitig auch unterwegs mit einer Bühnenshow. Ich habe mir das nochmal aufgeschrieben. Du bist, in Quickborn und Brake jetzt demnächst. Und im nächsten Jahr auch in Hamburg und in Plön. Es kommen noch weitere Daten sicherlich auch dazu. Ist Humor, Spaß, den du ja auf dieser Bühne bei der Show auch ausströmst und den natürlich alle Gäste haben, ist das auch etwas, was in diesem Wir eine große Nähe schafft zwischen Menschen?
0: Ja, also ich glaube, Humor löst die Spannung. Deswegen sage ich auf der einen Seite, wir müssen fehlerfreundlich mit uns sein, dass wir nicht Angst haben, Fehler zu machen, sondern dass wir versuchen, aus den Fehlern zu lernen. Und Humor löst manchmal eine Spannung. Wenn wir über dieselben Dinge lachen, und das mache ich in meinem Programm, dass ich auch Punkte habe, wo wir lachen, ich finde das total wichtig, aber wo es auch ernst wird. Und dieser Mix ist wichtig. Und wenn wir beiden, und Humor ist ja sehr fingelinsch sozusagen, ne? Ich finde es schwierig, wenn es auf Kosten von anderen Menschen geht. Mhm. Wenn es auf meine Kosten geht und ich mache den Witz, das ist was anderes oder Situationkomik. Aber ich glaube, Humor ist etwas, und mich hat der Humor hat es gerettet in meinem Leben, auch im Bürgerkrieg oder in brenzlichen Situationen. Mein Bruder und ich haben einen sehr speziellen Humor, was uns miteinander verbindet.
1: Guckt euch an und schon.
0: Und dann wissen wir schon sofort, alles klar. Und wenn nicht mehr gelacht werden kann oder wenn kein Raum mehr für einen kleinen Scherz ist, dann ist es brenzlig.
1: Zu diesem Wir-Gefühl passt sehr gut der dritte Ort, den du uns gleich zeigen wirst und auch näher erklären wirst. Hat auch sicherlich viel mit deinem Bruder zu tun, aber auch viel mit Freundschaften und Familie. Vorher gibt es noch Auberginen. Und zwar so lecker, wie ich sie noch nie gesehen habe. Zora Klipp.
2: Moin und hallo zusammen. Wir machen heute ein richtig schönes Sommergericht mit einem meiner Lieblingsgemüsesorten, mit der Aubergine. So sieht sie aus. Im Optimalfall hat sie einen schönen Glanz, ist schön prall und hat hier oben noch einen schönen grünen Strunk. Und so kann man sie im Sommer richtig schön verarbeiten. Und wir werden sie heute im Ofen schmoren. Dazu gibt es ein schönes Joghurt-Sesambett. Obendrauf noch so eine schöne Nussbutter und ein bisschen frische Minze und Granatapfel. Das wird richtig lecker. Jetzt müssen wir aber erstmal die Auberginen halbieren und einritzen. Ich habe die Aubergine jetzt so eingeritzt, weil wir die gleich mit einer Marinade bepinseln und die soll so richtig schön hier auch in die ganzen Ritzen reinlaufen, damit die Aubergine wirklich überall voller Geschmack ist. So, und die Marinade, die geht ganz einfach. Wir nehmen uns jetzt einfach ein bisschen Olivenöl Und jetzt habe ich hier Paprikapulver.

Und die gehen jetzt bei 200 Grad Ober- und Unterhitze für ungefähr 20 bis 25 Minuten in den Ofen. Während die Aubergine jetzt im Ofen ist, machen wir unser Joghurtbett. Dafür habe ich hier griechischen Joghurt und dazu kommt jetzt Tahin, also eine Sesampaste. Ein ordentlicher Schlag, dass das so richtig schön nussig schmeckt. Ebenfalls etwas Knoblauch. Salz. Und ein bisschen Zitronensaft. Einfach glatt rühren und fertig ist auch schon unser richtig schönes, cremiges, leicht nussiges, frisches Joghurtbett. Hier schmilzt jetzt schon mal ein bisschen Butter und jetzt habe ich hier Pistazienkerne, Pinienkerne und Sesamsaat. Und die gehen da jetzt mit rein und rösten jetzt in der Butter sozusagen. Noch ein paar Meersalzflocken. Und das dauert jetzt ungefähr 5 bis 10 Minuten, bis die Nüsse und Samen da drin so richtig schön Röstaromen bekommen haben und so leicht braun geworden sind. Und das ist gleich so ein richtig schönes, leckeres Topping für unsere Aubergine. Und ich würde sagen, ich pule jetzt noch ein paar Granatäpfel und dann können wir anrichten.

0: Die Aubergine ist jetzt so voller Geschmack und es ist ein absolutes Sommergemüse. Es ist total schnell gemacht. Eine Aubergine ist super günstig. Also ich würde sagen, ihr macht es mal nach, probiert es aus, weil ich garantiere euch, das schmeckt. Also tschüss, bis zum nächsten Mal.
1: Ich liebe das immer, wenn Zora so...
2: Oh, lecker, lecker, lecker, lecker, lecker.
1: Und das aber auch gut nicht kochen. Gelogen. Das ja.
2: Gibt es eigentlich von dir ein Lieblingsessen aus oder in Äthiopien?
3: Ja, ich habe vorhin schon erwähnt, Grünkohl gibt es ja bei uns auch, bei den Oromos. Und das liebe ich. Meine Mutter macht das total lecker. Und wir haben so Fladen. Sieht ein bisschen aus wie Pfannkuchen in groß. Das heißt Budena bei uns. Und dann gibt es so eine schöne scharfe Soße dazu. Und dann kommt das alles auf einen großen Teller. Und dann isst man mit mehreren Leuten zusammen mit den Fingern. Und das ist lecker.
2: Oromo, um das vielleicht noch mal zu sagen, das ist die größte ethnische Volksgruppe in Äthiopien.
3: 60 Millionen gibt es von uns.
2: 60 Millionen?
3: Ja. Oh. Ja. Und das ist kein kleines Dorf oder so.
2: Ich wollte gerade sagen, und die Gegend heißt
3: Oromia.
2: Oromia.
3: Ja. Und wir sprechen Afan Oromo.
2: So, jetzt haben wir die ganzen Begrifflichkeiten geklärt und über den Baum sprechen wir gleich, weil jetzt geht es um dritte Orte, was ich ja schon gesagt habe. Da hat der Baum auch viel mit zu tun. Was sind dritte Orte für dich?
3: Also dritte Orte sind Orte, in denen wir uns begegnen können, wo wir uns austauschen können in unserer Vielfalt, wo alle hin können, wo so viele Menschen wie möglich teilhaben können und wo kein kommerzieller Gedanke dahinter steckt. Also wo man irgendwie was bezahlen muss, Eintritt oder Geld oder so, sondern ein Ort, wo wir Gemeinschaft leben können.
2: Kann man das nochmal, um das noch ein bisschen genauer zu sagen, was sind erste und zweite Orte?
3: Ja, das hätten wir vielleicht sagen sollen. Erster Ort ist das Zuhause, also wo wir wohnen. Der zweite ist die Arbeit. Und der dritte Ort ist halt der Ort, wo wir uns gesellschaftlich engagieren können, wo wir Gesellschaft, Gemeinschaft und Vielfalt dann leben und erleben können.
2: Was man jung so aus der Kindheit auch kennt.
3: Genau.
2: Ne? Also so ein Badeanstalt zum Beispiel.
3: Ja, kann das auch Dorfplatz sein, ne? Oder sowas in diese Richtung, genau.
2: Und ein so ein dritter Ort ist für dich auch unter diesem Oda-Baum.
3: Ja.
2: Jetzt musst du uns das erklären. Erstmal ist es ja ein wunderschöner Baum. Ich meine immer grün, ne?
3: Immer grün. Und also das ist... Erstmal danke an die Requisite, die das hier. Das fühlt sich, also ich spüre schon so einen leichten Lufthauch hier, wie in Oromia, wie er so im Tal weht. Das ist ein Baum, wo die Menschen sich drunter treffen und beraten. Wo wir haben eine alte Demokratie. Alle 8 Jahre werden die Menschen in bestimmten Ämtern gewählt. Und da finden dann die Ratssitzungen statt, wo Menschen dann diskutieren, wo sie verhandeln, wo auch mal Streit geschlichtet wird, wo sie sich treffen unterm Baum. Das ist ein Baum, wo also wie eine Art Dorfplatz. Und der ist sehr symbolisch für uns.
2: Also ganz faszinierende Vorstellung.
3: Ja.
2: Es hat für dich auch eine große Bedeutung, weil du hast eine Halskette.
3: Ja.
2: Da ist dieser Baum abgebildet.
3: Ja.
2: Ist das für dich so etwas, was dir auch immer wieder so eine Erinnerung oder vielleicht so ein Halt im Leben gibt?
3: Das ist für mich ein Stück Heimat. Mhm. Und ich war 2019 da mit meiner Mutter und meinem Bruder. 40 Jahre, nachdem wir aus Äthiopien geflohen sind. Und es gibt

0: ein Ort, der heißt Horra. Und da befindet sich so ein Baum, das ist ein ganz heiliger Ort für die Oromos, wo sie auch die Oromo-Religion praktizieren. Und das ist magisch, wenn man da ist. Und wenn du da unter diesem Baum sitzt, da sind so Kerzen und da kommen viele Leute hin zum Beten, zum Nachdenken. Mhm. Und das hat was ganz Besonderes, ja.
1: Ihr seid, du bist in Äthiopien geboren.
0: Ja.
1: Das ist groß, erstmal zu sagen, geboren, dann nach Deutschland. Dann hat sich die politische Situation verändert und es sah alles nach einer guten Wendung aus für euch als Familie. Dann wurde das Ganze aber schwer, muss man so zu sagen, eher brutal sogar.
0: Ja.
1: Wie kann man sich das vorstellen, wie sich das Regime dann entwickelt hat?
0: Es war eine Revolution. Der Kaiser Haile Selassie wurde gestürzt und es kam danach eine Militärregierung. Und zuerst schien es demokratisch zu sein und deswegen sind wir auch zurück, weil die Regierung hat die Menschen zurückgerufen, die im Ausland sind, gesagt, kommt zurück und baut das Land mit auf. Und da meine Eltern im Ausland eine Ausbildung gemacht haben, gesagt haben, komm, wir gehen hier zurück und bauen das Land auf. Meine Mutter hat eine Krankenschwesterausbildung gemacht, mein Vater ist Lehrer. Und dann sind wir zurück und gleich in den ersten Monaten hat sich schon abgezeichnet, dass die Situation kippt. Und es fing an mit Schießereien, mit Verhaftungen. Und dann ging der rote Terror los und das war einfach brutalster Bürgerkrieg.
1: Ich habe das bei dir mal gelesen, das war nicht nur dieser brutalste Bürgerkrieg, das war auch so ähnlich, muss man sich das möglicherweise vorstellen, wie in der DDR früher, zu schlimmsten Zeiten mit Bespitzelungen.
0: Ja.
1: Mit Ausreiseverboten,
0: ja,
1: etc.
0: Genau.
1: Also ganz brutale Situation. Dann kam eine Flucht, dann seid ihr geflüchtet, zurück nach Deutschland, nach Gannakesee. Da seid ihr da, also in den Raum Gannakesee.
0: Falkenburg.
1: Ja, in Gannakesee, genau.
0: Genau.
1: Welche Rolle hat auch während dieser Zeit der Glauben für dich gespielt?
0: Immer eine große Rolle. Als ich, also muss ich vorstellen, ich war 8 Jahre, als wir in Äthiopien waren bei diesem Bürgerkrieg und da habe ich schreckliche Sachen gesehen und erlebt und ich hatte ein Buch, das hieß Kinderbriefe an den lieben Gott. Mhm. Und da habe ich drin rumgeblättert und habe gesehen, habe gelesen und dachte, ah, das ist dieser Gott. Und dann habe ich angefangen, an den Gott zu beten. In Äthiopien sind die Menschen sehr religiös, egal aus welcher Religion sie kommen. Man sieht viele Menschen beten vor dem Essen, an der Straße und so weiter. Und das habe ich dann mitgemacht. Und das hat mich erstens beruhigt und hat mir Kraft gegeben. Und das habe ich dann öfter gemacht, habe zum lieben Gott gebetet und habe gesagt, lieber Gott, hol uns hier raus aus diesem Bürgerkrieg. Ich möchte das nicht, ich möchte wieder nach Deutschland, so wie man das in so einer 8-jährigen Naivität sagt. Und irgendwann hat uns der liebe Gott da rausgeholt. Und das war für mich in dem Alter von 9 und 10 Jahren der Beweis, es gibt ihn.
1: Ich finde es so schön, weil wenn wir über dritte Orte sprechen, Kirche ist ja auch so ein dritter Ort.
0: Ja, absolut.
1: Wo man sich trifft, begegnet und auch über zu dem Wir kommt.
0: Absolut, absolut. Also ich engagiere mich ja auch in der Kirche, auch in der Synode. Und da kommen auch Christen zusammen und auch in ihrer Vielfalt, auch wenn wir diskutieren über unterschiedliche Themen und da sind wir nicht alle einer Meinung, aber es verbindet uns der Glauben, der Glaube an die Nächstenliebe und das finde ich ganz wichtig und das ist halt ein Ort, wo wir zusammen etwas verändern können, gesellschaftlich, wo wir zusammenkommen können, wo wir uns Halt geben können, wo wir uns Mut machen können in unserer Vielfalt und das finde ich wichtig.
1: In Gannakesee. Da hast du natürlich auch Plattschnacken gelernt. Ne? Also im Raum Gannakesee.
0: Ja.
1: Ne? Das kommt ja nicht von ungefähr.
0: Ja, ja.
1: Ne? Und da passt der Film von Jens Brombach jetzt sehr gut.
0: Ach, Jens.
1: Dracula auf Platt und Achtung auf Kohl. Mhm.
2: Dracula, 412, Take 2.
3: Und Action!
4: Es ist ein schaurig schöner, grauer Samstagnachmittag, an dem sich die Theatergemeinschaft Binnen wieder zum Filmemachen trifft.
5: Hilfe, Hilfe!
6: Wir drehen heute, würde ich sagen, 2 Szenen schaffen wir noch. Dann müssen wir gucken, dann müssen wir warten, bis es dunkel wird. Und dann wollen wir beim Dunkeln, im Dunkeln wollen wir noch mal was probieren. Das wird auch eine kleine Überraschung geben.
4: Andreas Richter macht in Computern, der Polizist ist Tischler und der Graf in Schwarz Lehrer. Hier zwischen Nienburg und Hoya ist in den vergangenen Jahren eine Gruppe zusammengewachsen, die bisher mit plattdeutschen Schwänken die Region bespielt. Aber da muss ja noch mehr gehen,

0: Ein Film? Für Kinos und so. 90 Minuten mindestens. Das war im Winter 2017. Es waren viele lange Nächte.
1: Wir haben jetzt diese Punkte schon.
2: Und dann war Weihnachten, war Weihnachtsfeier hier. Und da haben wir beide uns unterhalten und haben gesagt, ja, da habe ich gesagt, eigentlich ist ein Traum im Theater. Wir müssen mal einen Kinofilm drehen. Und in die Spinnerei, ja. Ja, genau. Und dann fangen wir an, muss aber auf Platz sein, ja klar. Und dann filmen wir den hier auf dem Sportfest bei irgendeiner Aktion irgendwie mal im Dunkeln vor und machen dann hier so ein bisschen Weihnachtsstimmung und was weiß ich nicht. Und dann wird das toll. Und dann kam Fabian und hat gesagt, ja, wenn wir schon einen Film drehen, dann muss es ein Vampirfilm sein.
0: Dan Mantau. Mhm. Einmal die Woche treffen sie sich, diskutieren, schreiben Skripte, gedreht wird an den Wochenenden und das ganze Dorf macht mit.
3: Wir spielen plattdeutsches Theater auf lokalen Bühnen, auch im Theater hier in Nienburg. Und bei der Menge an Personen, an Haupt- und Nebendarstellern, die wir brauchen, das sind mittlerweile, glaube ich, fast 35, 40 Menschen, die da vor der Kamera stehen, war das schon sehr hilfreich.
0: 2023, die erste Klappe.
4: Die größte Herausforderung ist tatsächlich die Jahreszeit, weil Grünkohl gibt es nur im Winter. Und wenn wir außen Dreharbeiten haben, dann brauchen wir Winter. Jetzt ist es im letzten Jahr oder dieses Jahr so gewesen, da hatten wir zu viel Winter. Ne? Da war es in Weiß irgendwie und dann stehst du da halt, ne? Kannst auch nicht drehen.
0: Ach ja, der Grünkohl. Graf Dracula ernährt sich vom Blut der Grünkohlfahrer und muss deswegen so einiges erdulden.
5: Was magst du denn hier? Ich gar nichts.
0: Und Plattdeutsch muss er auch noch können.
5: Aber dann ist er auch verdächtig. Ja. Ich mag weg.
6: Ich kann das von meinen Krautöllern, aber ich muss mich so ein Betten was konzentrieren, damit das eins richtig gut kommt.
0: Langsam wird es dunkel im Dorf, noch ein wenig Kunstnebel und Dracula darf wieder beißen. Hinter den Kulissen wird ein Special-Effekt vorbereitet mit Styroporkopf, Kunstblut und einem, der weiß, wie es geht.
7: Ich bin nur Halloween begeistert und schminke mich da ganz gerne und da wurde ich von der Truppe hier gefragt, ob ich nicht helfen könnte mit solchen Sachen.
8: So, lass mal runter.
9: Du musst erst der Richtige mit Schlag kommen, der in Geilert auch.
0: Im Januar 27 soll das Grünkohl-Grusical Dracula endlich in die örtlichen Kinos kommen. Den nötigen Biss dafür haben sie ja.
10: Mit Special Effects. Merken wir uns, Anfang 2027. So, wie sehr hilft dir dein Platschnacken eigentlich im Umgang mit Menschen?
11: Wir haben ja über Gemeinsamkeiten gesprochen.
10: Ja.
11: Und wenn wir merken, wir Platschnacker, der andere schnackt auch Plattdütsch, dann freut wir uns natürlich. Mhm. Dann ist das etwa, dann können wir auch Plattdütsch uns unterholen und dann ist die Chemie, die Temperatur, das ist alles anders. Auch Platt kannst du fehl sägen, da hast du gliegsten verbinden. Ja. Das freut die Lü.
10: Und was ist mit Nicht-Plattschnackern? Die finden es trotzdem nämlich schön.
11: Die sind auch in Ordnung. Wir sind tolerant und inklusiv. Also Nicht-Plattschnacker freuen sich auch, wenn man platt schnackt.
10: Ja, weil das wirkt einfach immer so sympathisch,
11: ja,
10: oder?
11: Ja,
10: finde ich.
11: Absolut.
10: Du kommst herum. Ne? Also Jared kommt rum. Heißt es heute Abend wieder, 21.15 Uhr, eine neue Folge. Wir müssen grüßen.
11: Ja, viele Grüße nach Brokum. Da gibt es nämlich ein Public Viewing. Und die gucken uns an. Also schöne Grüße nach Brokum. Da ist ja dann im November der Großmarkt. Das muss ich dir vorstellen. Kleines Dorf, bummelig 1.000 Leute, die da wohnen. 200.000 Menschen sind bei diesem großen Fest da.
10: Brokum. Heute Brokum. Abend Public Viewing. Jared, komm rum, 21.45 Uhr. Hier im Hintergrund sehen wir dich übrigens.
11: 15.
10: 21.15 Uhr?
11: Ja.
10: Was habe ich gesagt?
11: Nix.
10: Siehst du? 21.15 Uhr. So kann man sich besser. Das heißt. Hier kriegt er übrigens die Narrenkappe in Feldheim aufgesetzt.
11: Ja.
10: Das kommt in einer der nächsten Folgen. Ist auch in der ARD Mediathek. Und jetzt muss ich uns noch eins sagen: Rote Rosen.
11: Ja.
10: Da bist du jetzt wieder dabei.
11: Ja.
10: Knut, was passiert mit Knut?
11: Ich bin Bauer Knut Petersen. Und Knut Petersen hätte sich verlebt, er hätte einen anderen früh kennenlernt in Frankreich. Also in Frankreich.
10: Passiert ja,
11: ne? Ich will dort dann beten, sie kennenlernen und will den Hof verkaufen.
10: Oh, oh.
11: Ob das was war, das weiß ich nicht.
10: So, 12. August merken wir uns auch.
11: Ja.
10: Die Zeitreisen. Bist du unterwegs? Nach Schied riechen. Ne? Also schied mal live.
11: Mit Schieden, Alfes.
10: Ich danke dir, dass du da warst.
11: Danke, Hinner, für die Einladung.
10: Dass wir entscheiden.
11: Ja.
10: Jo, zack. Vielen morgen, Dank. Wenn Sie große Sorgen beim Thema künstliche Intelligenz haben, morgen kommt Frau Professor Alke Martens.
11: Oh, die ist super.
10: Ja, sie kennt das ganze
11: die
10: Thema.
11: Die ist richtig gut.
10: Die war neulich auch in der Talkshow.
11: Ja, die ist auch bei Instagram, der muss man folgen. Die ist

0: Sie kann das Thema hervorragend einordnen, wird uns vielleicht vieles erklären. Jetzt die Neuigkeiten aus Ihrem Bundesland.
1: Guten Abend Ihnen allen und herzlich willkommen zu Hallo Niedersachsen auf dem Weg ins Wochenende. Und wenn Sie gestern Abend geschaut haben, dann wissen Sie, kurz vor Ende der Sendung kam eine erschütternde Meldung rein aus Torfhaus. Und zwar vom Harzturm, 65 Meter hoch. Drei Menschen sind dort gestern nach einem Sturz von diesem Turm gestorben. Seitdem gibt es viele Mutmaßungen. Offiziell bestätigt ist aber nur wenig. Bislang eben nur, dass es sich um zwei männliche und eine weibliche Person handelt. Auch am Tag danach sind also viele Fragen offen.
2: Der Harzturm, einen Tag danach. Die Polizei fliegt ihn mit einer eigenen Drohne ab. Ermittlungsarbeit, denn nach wie vor ist unklar, was genau sich gestern gegen 17 Uhr hier abgespielt hat.
3: Die Auffindsituation bzw. Eintrittssituation der Feuerwehr, weil das Rettungsdienst schon vor Ort war. Die Personen waren schon abgedeckt am Boden, lagen im Prinzip direkt unterhalb des Turms, an der Turmwurzel. Und die Aufgabe der Feuerwehr bestand dann darin, erstmal den Bereich abzusperren und entsprechende Sichtschutzwände aufzubauen.
2: Der Sturz erging von hier aus, dem Skywalk des Harzturms, auf rund 45 Metern Höhe. Das Sicherheitsnetz am unteren Ende des Turms, es war zu kurz, um den Fall aufzuhalten. Ob die Opfer gefallen sind oder absichtlich gesprungen, also ob es sich um einen Suizid handelt, kann die Polizei aktuell weder bestätigen noch dementieren. Unklar auch, in welche Beziehung die weibliche und die zwei männlichen Personen zueinander standen und ob sie womöglich eine Familie waren. Die Betroffenheit vor Ort ist in jedem Fall groß.
4: Furchtbar. Wir waren letztes Jahr in den Herbstferien hier oben und ich hatte tatsächlich darüber nachgedacht, ob wir heute noch mal hinfahren und mit der Rutsche runterrutschen, weil die gesperrt war. Ja, furchtbar.
5: Man weiß ja nun nicht, was das war, ob nun wirklich Selbstmord war oder ein Unfall oder wie auch immer. Es hätten ja noch mehrere Tote sein können, weil hier laufen ja auch Leute lang.
2: Um mögliche Augenzeugen kümmert sich auch heute noch ein Kriseninterventionsteam des Landkreises. Auch die Einsatzkräfte müssen das Geschehen noch aufarbeiten.
3: Wir machen also vor Ort ja schon während des Einsatzes, auch kurz danach, schon die ersten Besprechungsrunden, sprechen über alles, erfragen, ob da irgendwo Probleme entstehen, ob jemand etwas nicht verarbeiten kann. Im Nachgang auch, zum Beispiel heute Abend wird sich nochmal getroffen mit allen, dass man über die Situation spricht.
2: Der Harzturm ist aktuell für Besucher gesperrt. Der Betreiber äußerte sein Beileid heute auf Instagram. Unsere Gedanken sind bei den Verstorbenen, ihren Angehörigen und allen, die ihnen nahestehen. Noch ist allerdings unklar, wie lange der Harzturm geschlossen bleibt.
1: Ja, und wenn Sie diese Nachricht betroffen macht, dann sind Sie damit natürlich nicht alleine. Es gibt in solchen Situationen Hilfe, die Telefonseelsorge zum Beispiel. Die Nummern dazu finden Sie online unter halloniedersachsen.de und dann einfach ein bisschen nach unten scrollen unter dem Punkt Hilfe. Ärztinnen und Ärzte sollen, nächstes Thema, Leben retten und Leid lindern. Umso krasser wiegt dieser Vorwurf. Seit heute muss sich vor dem Landgericht in Hannover ein 49 Jahre alter Arzt wegen Mordes verantworten. Die Staatsanwaltschaft wirft ihm vor, Patienten mit einer Überdosis an Medikamenten getötet zu haben, an der Medizinischen Hochschule und in einer Demenz-WG. Der Mann selbst weist all das zurück.
6: Ein Mediziner in Handschellen. Wollte er Patienten am Ende ihres Lebens helfen oder sie töten? Die Staatsanwaltschaft wirft Markus B. vor, zwischen 2019 und 2025 drei schwerkranken Menschen hochdosierte Schmerz- und Narkosemittel verabreicht zu haben, mit tödlichem Ausgang. Laufende Therapien soll er abgebrochen haben. Zwei der Fälle sollen sich an der MAH ereignet haben, ein weiterer in einer Demenz-WG in Hannover. Die Verteidiger des Arztes wiesen heute beim Prozessauftakt die Vorwürfe zurück.
7: Die Verteidigung erstrebt ja einen Freispruch, weil sie der Auffassung ist, dass sich der Angeklagte voll und ganz im Rahmen des Rechts bewegt hat mit dem, was er getan hat. Er hat die Patienten geschützt vor Schmerz und Leid.
6: Anklage und Verteidigung haben mehrere Sachverständige hinzugezogen. Waren Einsatz und Dosis der Medikamente medizinisch notwendig? Hat der Arzt gegen den Willen der todkranken Patienten und deren Angehörigen gehandelt? Diese Fragen stellen sich auch die Eltern eines der Verstorbenen.
8: Sie waren gut 5 Jahre der Auffassung und in festem Glauben, dass Ihr Junge am 18.06.2020 eines natürlichen Todes verstorben ist. Die aufgekommenen Ermittlungen haben diese Annahmen auf den Kopf gestellt. Und für die Eltern, also meine Mandanten, geht es allein um Aufklärung der Geschehnisse.
6: In den kommenden

0: Prozesstagen sollen auch Kollegen des Arztes als Zeugen aussagen. Ein Urteil wird voraussichtlich Mitte September gesprochen.
1: Was halten Sie von chinesischen Autos? Würden Sie eins kaufen? Haben Sie vielleicht schon eins? Schon jetzt bekommt man ja auch in Deutschland chinesische Fahrzeuge. Wie wäre es denn, wenn die künftig auch hierzulande hergestellt werden? Bei Volkswagen. Dieser Vorschlag kommt aktuell immer mal wieder aus der Landesregierung. Hintergrund natürlich die große Krise bei VW.
2: Sehen so bald Autos made in Germany aus? Hersteller wie XPeng drängen auf den europäischen Markt. VW-Anteilseigner Niedersachsen sieht darin eine Chance für angeschlagene Standorte wie Emden. VW-Partner aus Fernost könnten Werksbänder in Deutschland nutzen und so Arbeitsplätze sichern. Doch bei vielen Autokäufern gibt es noch Vorbehalte.
3: Was aus China kommt, ist meistens billig und dementsprechend traut man dem auch nicht die Qualität zu, weil man halt bloß den Preis sieht. Und wenn man das dann vergleicht mit deutschen Produkten, die dann teurer sind, dann fragt man sich, ob nicht irgendwo dann Qualitätseinbußen dahinter sind.
4: Für Arbeitsplätze wäre es gut, aber dann würde ich auch bevorzugen, dass dann noch deutsche Ingenieure da eingestellt werden.
5: Ich hätte ein bisschen Sorgen, dass die Daten, die da abgegriffen werden, die Kameras, die Fahrdaten, dass das sozusagen direkt auf den Server nach Peking geht.
2: Der Automobilclub ADAC hat mehrere chinesische Hersteller unter die Lupe genommen. Die Bedenken vieler Kundinnen und Kunden konnten die Tester nicht bestätigen.
6: Es variiert natürlich je nach Hersteller und Modell. Aber grundsätzlich lässt sich sagen, dass die getesteten Modelle in den ADAC-Tests häufig die Note gut bekommen. Und auch die Sicherheitsstandards haben sich in den letzten Jahren deutlich verbessert.
2: Chinesische Modelle können also qualitativ mithalten. Automobilexperten glauben jedoch nicht, dass sie VW-Werke retten werden.
7: Ich kann mir eigentlich nicht vorstellen, dass in der Breite chinesische Hersteller in Deutschland produzieren werden. Die werden sich eben günstigere Produktionsstandorte suchen, so wie sie es schon getan haben, etwa in Ungarn oder in Spanien, Portugal oder etwa in der Türkei.
2: Für den Autofachmann steht fest, anstatt auf Hersteller aus China zu hoffen, muss VW seine Hausaufgaben selbst machen und die nach wie vor zu hohen Werkskosten in Deutschland senken.
1: Am Montag beginnen bei unseren Nachbarn in NRW auch die Sommerferien. Da wird es wieder einen Sog Richtung Ostfriesische Inseln geben. Und der erste große Ansturm wird schon morgen erwartet. Insgesamt gibt das Jahr 2026 bislang aber ein widersprüchliches Bild ab. Die Übernachtungszahlen auf den Inseln sinken etwas. Für die Sommerferien gibt es aber eine solide Buchungslage. Wie passt das zusammen? Mehr dazu im Nachrichtenüberblick.
8: Die ostfriesischen Inseln bleiben ein Magnet für Urlauber. Rund 1,5 Millionen Gäste, fast 10 Millionen Übernachtungen im Jahr 2025. Das belegen aktuelle Zahlen der IHK Ostfriesland. Doch während mehr Menschen kommen, bleiben sie kürzer. Die Übernachtungen sind im Schnitt um 2% zurückgegangen.
9: Wir sehen ja gerade, dass die Spritpreise gerade noch mal wieder in die Höhe geschossen sind. Und das hat natürlich auch Auswirkungen auf Reisen und Urlaub. Die Leute wollen sich in Urlaub natürlich nicht nehmen lassen. Es wird trotzdem gereist, aber man spart an den Reiseausgaben.
8: Etwa indem die Urlauber selber kochen, statt essen zu gehen. Viele Gäste buchen immer kurzfristiger. Einen zusätzlichen Schub könnte in jedem Fall das Sommerwetter geben. Die Kosten bleiben aber der zentrale Knackpunkt. In Schwaförden im Landkreis Diepholz ist am späten Donnerstagabend ein leerstehender Hof ausgebrannt. Gegen 22:30 in der Nacht alarmierten Anwohner die Feuerwehr. Als die ersten Kräfte ankamen, stand das Gebäude schon in Flammen. Rund 120 Einsatzkräfte mehrerer Ortsfeuerwehren löschten den Brand und schützten damit die Nachbarhäuser. Der Hof, so die Polizei, wurde völlig zerstört. Der Schaden liegt bei rund 120.000 Euro. Die Eigentümer, die gleich nebenan wohnen, standen unter Schock. Körperlich verletzt wurde aber niemand. Die Brandursache ist noch unklar.
1: Und wir bleiben bei Feuergefahr in der Landwirtschaft. Im Sommer häufen sich oft Brände, und zwar zum Beispiel von Ballenpressen, Schleppern und anderen Landmaschinen. Risikofaktor auch die hohen Temperaturen. Die Folgen eines solchen Brandes sind für die betroffenen Landwirtinnen und Landwirte dann oft dramatisch. Nicht nur wegen des immensen Sachschadens, sondern auch wegen krasser Ernteverluste. So wie in diesem Fall hier aus der Samtgemeinde Kirchdorf im Kreis Diepholz.
10: Heinrich Siemering steckt der Schreck immer noch in den Knochen. Obwohl der Brand seines Mähdreschers schon knapp 3 Jahre her ist.
11: Es war sehr heißer, windiger Tag. Ich hatte einen recht großen Schlag, den ich dreschen wollte, und habe dann bei der zweiten Umrundung dieses Schlages festgestellt, beim Drehen, dass hinter mir ein Feuerschweif zu sehen war, und habe während des Fahrens gesehen, dass mich das Feuer von links überholt hat.
10: Am Ende ist von seinem Mähdrescher kaum noch etwas übrig geblieben. Und Heinrich Siemering wird diesen Tag nie vergessen, als ihm seine Maschine abbrannte, während er darauf arbeitete.
11: Absolut traurig. Und tja, mehr kann ich eigentlich nicht dazu sagen. Das war echt, wenn man das sieht hier, was da noch übergeblieben ist, das ist echt traurig. Ne? Hier die Feuerwehr fängt an zu löschen, was eigentlich da nichts gebracht hat. Aber man versucht es ja. Ne?
10: Ein Mähdrescher lässt sich meist nicht einfach ersetzen. Fällt er mitten in der Ernte aus, geht es nicht nur um einen Schaden von mehreren hunderttausend Euro, sondern auch um wertvolle Erntetage.
11: Man denkt natürlich auch an seine Arbeit, die man mit dem Getreide hatte, mit dem Anbau. Der hat ein Jahr gedauert und dann sowas. Ne? Das ist schon ganz schön hart. Ne?
10: Bis heute hat er die Aufnahmen des Feuers auf seinem Handy gespeichert. Einer der ersten am Brandort war damals Feuerwehrmann und Landwirt Nils Enders. Er erlebt solche Einsätze inzwischen immer häufiger. Die Gründe? Extreme Temperaturen und kürzere Erntezeiten.
12: Die Maschinen sind eben der Umgebungstemperatur schon mal ausgesetzt, plus der Energie, die durch die Maschine selbst erzeugt wird. Der Motor, der da drauf sitzt, die Maschinen sind hochmotorisiert und müssen eine enorme Leistung bringen. So ein Mähdrescher fährt in der Regel immer 100% Leistung, also ist immer voll ausgelastet.
10: Die Folgen zeigen sich gerade wieder, so wie hier in Nordhorn. Ein Schlepper brannte vor einigen Tagen ab. Auch in anderen Städten und Gemeinden gab es zuletzt Feuer, unter anderem in Delmenhorst, Haßbergen und Fürstenau. Laut Landvolk Osnabrück hat es solche Brände immer schon gegeben, doch das Risiko nehme wegen der Trockenheit zu. Wichtig sei es unter anderem, sich auf mögliche Feuer vorzubereiten und Geräte regelmäßig zu warten. Für Heinrich Siemering ist seit seinem Brand nichts mehr wie früher. Das Wichtigste, er kontrolliert seine Maschine nun ganz akribisch.
11: Ich habe das dann auch irgendwann, sag ich mal, verdrängt. Bloß es kommt immer wieder, wenn man jetzt beispielsweise mit so einer Erntemaschine wieder losfährt, dann denkt man wieder darüber nach. Ja.
10: Und trotz des Brandes und der Folgen, am Ende ist er froh über die vielen Helfer, die sofort gekommen sind. Nachbarn, Freunde, Feuerwehrleute.
11: Wenn ich irgendetwas Positives aus diesem Unglück ziehen kann oder soll, dann ist es einfach die Erkenntnis, dass man sich auf viele Leute einfach verlassen kann, die einem in der Situation auch geholfen haben. Und das ist schon sehr beruhigend, weil es war äußerst gefährlich, was da passiert ist.
10: Einen Mähdrescher fährt Heinrich Siemering aus Angst deshalb nun nicht mehr, höchstens seinen eigenen Trecker. Seit dem Brand vor 3 Jahren übernehmen Lohnunternehmer seine Erntearbeit.
1: Manche Missstände sind einfach hartnäckig, gilt zum Beispiel für viele Schrottimmobilien, verfallene Wohnblöcke, leidende Mieter, überforderte Kommunen. All das gibt es auch bei uns in Niedersachsen, oft über Jahrzehnte, wie zum Beispiel am Hagenweg in Göttingen. Jetzt hat die Stadt den Wohnblock aufgekauft, ist möglicherweise ein Vorbild für andere Kommunen.
13: Bröckelnde Balkone, zerbrochene Fenster, eine Haustür, die seit mindestens einem Jahrzehnt offen steht. Diese Problemimmobilie hat die Stadt Göttingen gerade aufgekauft.
14: Das ist eine Herzensangelegenheit von mir gewesen. Ich finde, so wie hier sollte niemand wohnen müssen. Und deshalb war es mir wirklich ein großes Anliegen, dass wir diese Immobilie erwerben.
13: Problemimmobilien mit Steuergeld aufkaufen. Hilft das gegen Elend und Verfall? Der Wohnblock am Hagenweg beschäftigt Göttingen seit Jahrzehnten. Teils reißerische Dokus machten die Problemimmobilie überregional bekannt. Die Missstände stellten sie eindrücklich dar.
15: Jetzt herrscht hier nur noch das blanke Chaos. In den ehemaligen Nobel-Apartments hausen mittlerweile jene, die durch jedes soziale Netz gefallen sind. Arbeitslose, Alkoholiker und Junkies.
13: Bewohner litten zugleich unter dem Haus.
16: Eigentlich wohnen wir in einer Zwei-Zimmer-Wohnung, die aber aufgrund eines Wasserschadens im Prinzip im Moment nicht bewohnbar ist. Also Schimmel an den Wänden und ähnliches, also Schwarzschimmel.
13: Und wer im Hagenweg lebte, wusste, wie abschätzig manch Göttinger auf ihn blickt.
17: Wir sind die Letzten vom Letzten. Ne? Und das ist nicht schön, das finde ich nicht gut. Weil wir sind doch alle Menschen, jeder.
13: Die scheidende Oberbürgermeisterin ringt schon lange mit den Missständen. Sie wirft früheren Vermietern vor, Mängel oft nicht beseitigt zu haben. Dabei waren die Mieten, die meist das Amt zahlte, hoch, wie Breustedt schildert. Sozialarbeiter vermittelten auch deshalb anderen Wohnraum. Aber
14: was man feststellen muss, wenn einem so eine Immobilie nicht gehört, man vermittelt Menschen erfolgreich raus in guten anderen Wohnraum. Aber nächsten Tag sind neue Mieterinnen und Mieter drin und das Problem beginnt wieder von vorn.
13: Das lag auch daran, dass Wohnraum in Göttingen knapp ist. Doch nun steht das Haus tatsächlich fast leer. Als Eigentümerin hat die Stadt zuletzt 190 von 200 Bewohnerinnen und Bewohnern neue Wohnungen vermittelt. Die Apartments im Hagenweg teils verrammelt. Frühere Bewohner sind froh, dem Elend entkommen zu sein.
18: Das groß genug ist hier auch. Das ist das Chaos alles. Großes Bett drinnen. Das ist ja da, wo ich jetzt wohne, nicht so. Auch gibt es auch Verrückte, gibt es überall, aber nicht so extrem halt. Ne? Ist halt entspannt da. Ne? Muss ich immer ständig Angst haben, dass irgendein Idiot versucht, hier nachts die Tür einzutreten, weil auch Flex ist da, irgendwelche Drogen.
13: Problemimmobilien gäbe es vielerorts in Niedersachsen, bestätigt der Städtetag. Das Bundesbauministerium will Kommunen erleichtern, sie zu übernehmen, mit erweiterten Vorkaufsrechten oder sogar Enteignungen. Letzteres geht dem Städtetag zu weit. Er fordert:
19: Wenn die Hausverwaltung nicht funktioniert, wenn der Eigentümer nicht funktioniert, dann gibt es einen Treuhänder, der kommt in den Besitz der Wohnung, handelt für den Eigentümer, sagt so, Herd wird gemacht, Heizung wird gemacht, Bad wird gemacht, Fenster wird wieder eingebaut, Rechnung an den Eigentümer.
13: Auch Göttingens Oberbürgermeisterin würde privaten Vermietern gern mehr Vorgaben machen, sie etwa zum Einsatz von Sicherheitsdiensten oder Schädlingsbekämpfern verpflichten. Den Hagenweg oder einen möglichen Neubau soll aber die städtische Wohnungsbau übernehmen.
14: Die städtische Wohnungsbau ist eine faire Vermieterin. Sie hat Durchschnittsmieten hier in Göttingen von 6 Euro pro Quadratmeter. Das ist wirklich gut. Und die wird die Entscheidung herbeiführen, ob sie dieses Haus kernsaniert oder abreißt und neu baut. In jedem Fall wird sie bezahlbaren Wohnraum für die Göttinger Bevölkerung schaffen.
13: Beim Aufkauf des Hagenwegs hatte die Oberbürgermeisterin die einstimmige Rückendeckung des Rats der Stadt. Bezahlbar sei es gewesen, mehr verrät sie nicht. Weitere Problemimmobilien will sie nicht aufkaufen. Der Stadt fehle dafür das Geld.
1: 5 Tage noch, dann beginnen in der Landeshauptstadt die Finals. Ein riesiges Sportereignis zum allerersten Mal in Niedersachsen. Da werden nicht nur die populären Sportarten zu sehen sein, sondern auch nicht so bekannte oder sogar skurrile. Zum Beispiel Coastal Rowing. Da gibt es verschiedene Disziplinen und eine beginnt mit einem Sprint am Strand. Wir haben einen Sportler beim Training in Südbrookmerland begleitet.

0: Sport ist für mich natürlich sehr, sehr wichtig. Ich mache diesen Sport schon 20 Jahre, das klassische Rudern. Und von daher ist das schon ein lebensbestimmender Faktor.
1: Coastal Rowing heißt diese Sportart, also Küstenrudern.
0: Coastal Rowing kann man relativ einfach beschreiben als so ein bisschen die Wildwasservariante des Rudersports. Oder wenn man es mit dem Radfahren vergleicht, so das Mountainbiking. Wir rudern ja vornehmlich auf küstennahen Gewässern oder dem offenen Meer. Und im Vergleich zum klassischen Rudern kommen da einfach Wind, Welle mit dazu, aber auch nautische Fähigkeiten, die wir als Athletinnen und Athleten brauchen.
1: Maiko Remmers ist Polizeibeamter, gehört zur Spitzensportgruppe der Polizei Niedersachsen. Seine Sportart ist im Vergleich zum klassischen Rudern noch recht jung. Seine Erfolge können sich aber schon sehen lassen.
0: Gerade weil ich mit 38 schon etwas lebensälterer Athlet bin und ja verhältnismäßig spät zum Coastal Rowing gekommen bin, waren die beiden EM-Titel für mich natürlich das absolute Highlight in meiner ruderischen Karriere. Die allerdings ja beide auf der Langstrecke waren, nicht im Beachsprint. Trotzdem waren das sehr, sehr tolle Momente, die ich da erleben durfte.
1: Langstrecke heißt mindestens 4 Kilometer rudern im Team. Zweimal in Folge ist Maiko Remmers so Europameister geworden. Wie hier 2024 in Danzig.
2: Germany is European Champion in the.
1: Ein Jahr später gelingt in Antalya sogar die Titelverteidigung. Und jetzt stehen die Finals in Hannover an. Ist man da überhaupt noch aufgeregt als Europameister?
0: Ich bin tatsächlich vor ganz wichtigen Wettkämpfen doch sehr aufgeregt, auch nach 20 Jahren in diesem Rudersportgeschäft. Und gerade jetzt die Finals, die bedeuten mir auch schon sehr, sehr viel. Einfach dadurch, dass es diesmal in Niedersachsen, in Hannover ist. Ich bin Niedersachse, ich bin Polizeibeamter in Niedersachsen. Und dadurch hat das einen ganz besonderen Stellenwert nochmal für mich. Und ja, ich merke jetzt schon eine gewisse Anspannung.
1: Beim Training im Großen Meer in Südbrookmarland helfen Ehefrau und Vater. Die können ab Donnerstag aber nur noch zuschauen und Daumen drücken. Dann wird's für Maiko Remmers am Steinhuder Meer ernst. Das Ziel bei den Finals ist klar: Vollgas geben und deutscher Meister werden.

0: Ja, lustig mit dem Sprint und toi toi toi von uns. Insgesamt sind es ja 24 Sportarten, in denen die deutschen Meisterschaften dann ausgetragen werden. Am Steinhuder Meer auch, haben wir gehört, gut 30 Kilometer westlich von Hannover und natürlich in der Landeshauptstadt. Und die macht sich gerade schon bereit für eine gigantische Sportmeile.
1: An dieser Wand sollen bald Speedkletterer gegeneinander antreten. Seit Montag baut der Deutsche Alpenverein zwei Speedkletterwände auf. Die Planung im Voraus war gar nicht so einfach.
2: Die größte Herausforderung hier auf dem Opernplatz ist tatsächlich die Statik, da sich unter dem gesamten Opernplatz eine Tiefgarage befindet, die nur beschränkt tragfähig ist. Weshalb wir angewiesen sind, an ganz bestimmten Stellen unsere Wände aufzubauen und auch an ganz bestimmten Stellen mit den entsprechenden Maschinen zu stehen.
1: Es ist Millimeterarbeit gefragt. Zum einen wegen der Tiefgarage, aber auch damit die fast 18 Meter hohen Wände sicher stehen. Dafür werden schwere Steine als Gewichte genutzt. Insgesamt 30 Tonnen pro Kletterwand sorgen für festen Halt.
2: Ja, die müssen ziemlich genau aneinander stehen, weil hier sind diese Pyramidenstümpfe drauf. Und dadurch, dass zwei übereinander müssen, müssen die genau aneinander stehen, damit der da drüber ist, auch mit seine, also der, das ist das Gegenstück unten drin, das sind die Lego-Steine, also heißen auch Lego-Steine. Und die müssen genau hier rauf, deshalb müssen die genau parallel zueinander stehen, damit die andere Lage dann auch da oben drauf passt.
1: Nicht nur die Austragungsorte verändern sich, sondern auch die Verkehrswege in der Stadt. Unter anderem werden vor allem in der Innenstadt Straßen gesperrt und der öffentliche Verkehr teilweise umgeleitet. Zum Thema Sicherheit: Die Stadt hat vor einigen Tagen ca. 600.000 Euro neu freigegeben. Und zwar für gut 500 zusätzliche Poller. Das haben Sicherheitsexperten der Stadt geraten.
3: Die Planung für die Finals hat sich über die letzten Monate weiterentwickelt. Es wird deutlich größer, als wir es ursprünglich angedacht haben. Insbesondere die Finalsmeile rund um den Maschpark. Es gibt es deutlich mehr Ausstellerinnen und Aussteller, die ihr als Sportvereine zeigen wollen, was sie irgendwie im Bereich Sport leisten, dass sie besucht werden können. Und damit dort das Schutzkonzept auch gut funktioniert, ist es nochmal erweitert worden. Dafür brauchen wir jetzt einfach mehr Poller.
1: Nicht nur bei den Finals, sondern auch beim parallel stattfindenden Maschifest sollen sich die Besucher sicher fühlen.
4: Das geht natürlich mit Straßensperrungen einher, das geht mit Sicherheitsvorkehrungen, die gut abgestimmt sind, mit der Polizei einher. Das ist für uns ein technischer Aufwand, weil wir natürlich Verkehre anders steuern müssen. Wir müssen gucken, dass die Menschenmassen auch gut gesteuert werden und überall auch sicher von A nach B kommen.
1: Die Finals werden in 10 Sportstätten ausgetragen, 9 davon in Hannover. Auf dem Opernplatz wird der Aufbau noch nächste Woche weitergehen. Dann wird zusätzlich alles für die deutschen Meisterschaften im Beachvolleyball und Stabhochsprung aufgebaut.
0: Ja, Drachensteigen ist leider keine Disziplin bei den Finals. Dafür aber heute bei Hallo Niedersachsen, jedenfalls in unserer Live-Schalte, die heute nach Schillig geht im Wangerland zu Sebastian Duden, der dort beim Internationalen Drachenfest ist. Sebastian, da brauchen wir ja Wind. Wie sieht's aus?
5: Ja, vergangenes Jahr gab es hier beim Festival einen Tag mit absoluter Flaute. Das ist natürlich Höchststrafe für die ganzen Drachenprofis. Wie man an meinem wehenden Haar da oben sieht, ist das aber heute nicht das Problem. Wir haben 4 bis 5 Windstärken aus einer Richtung gehabt den ganzen Tag über. Das ist natürlich ideal hier für die Teilnehmerinnen und Teilnehmer. Jetzt hat der Wind ein bisschen nachgelassen, aber die Anreisenden heute waren auch gar nicht zu halten. Die haben gar nicht gewartet, bis um 17 Uhr das Festival eröffnet worden ist, sondern die haben direkt hier schon gegen Mittag die meisten ihre Drachen in die Luft gebracht. Viele davon richtig große Dinger, selbstgemachte Figuren dabei, die teilweise 4.000, 5.000 Euro kosten und haben tatsächlich hier gezeigt, was hier geht. Wir gehen mal zu einem dieser Drachenflieger rüber, zu dem Profi Stefan Berntsen. Stefan, Sie haben jetzt hier gerade noch einen Leuchtturm unten eingehängt. Worauf müssen Sie denn jetzt achten, wenn Sie den jetzt noch nach oben bringen wollen?
6: Ja, hallo erstmal. Das ist jetzt eine ganze Kette von Leuchttürmen. Die ist entstanden von verschiedenen Drachenfreunden aus Cuxhaven und aus dem Umland von Cuxhaven in einem Workshop vom Winter. Und wenn wir die Drachen jetzt hochlassen wollen, dann müssen wir natürlich jetzt darauf achten, wenn wir die Schnur runterlaufen, was wir jetzt mal parallel machen, dass wir nicht mit anderen Drachen dabei beim Hochlassen in Konflikt kommen.
5: Das ist ja jetzt nicht so wie beim Lenkdrachen, oder?
6: Nee, das ist einfach. Lenkdrachen hat man 2 Leinen. Hier hat man offiziell 1 Leine, beziehungsweise man sieht jetzt hier zwar ein paar mehr Schnüre. Oben, ne? Ja, der ist fast oben, also wir haben noch ein paar Meter. Wir haben pro Drachen 1 Schnur. Die Drachen sind einfach angebunden und die stehen jetzt als Train oder als Drachenkette oben am Himmel.
5: Das sah jetzt so easy aus, ist es aber gar nicht. Ne? Das ist ja eine richtig komplizierte Konstruktion. Man sieht ja auch ganz oben einen Drachen, den kleineren, den nennen sie, glaube ich, Lifter. Das ist ja eine ausgebuffte Konstruktion. Wofür braucht man denn diese kleinen Drachen?
6: Also dieser kleine Drachen, dann sagen wir einfach Pilot zu. Der Pilot sagt der Name an für sich schon, der soll die ganze Kette so ein bisschen steuern, damit man auf engstem Raum ganz viele verschiedene Drachen präsentieren kann, um halt auch auf so einer Fläche wie hier, ich sag mal 100, 200 oder auch 300 Drachen am Himmel zu bringen.
5: Welche Größen sind das dann? Wovon reden wir dann?
6: Also die Leuchttürme haben jetzt ungefähr eine Größe von 10 Meter. Das ist jetzt so eine mittlere Größe. Die kleineren Drachen sind teilweise 1, 2, 3 Meter. Und die größten Drachen, die wir hier auf der Wiese haben, die sind dann teilweise auch 40, 50 oder auch 60 Meter lang.
5: Kurze Antwort, wo bekommt man sowas her?
6: Entweder kann man das kaufen im Internet, China, Neuseeland oder wo auch immer. Oder halt selber bauen.
5: Tatsächlich, den Drachen, den man hier unten sieht, ist sogar selber gebaut. Der Leuchtturm, das war irgendwie ein Workshop, haben wir mir erklärt. Der Besitzer hat ganz stolz gesagt, seiner unterscheidet sich dadurch, dass da unten Katzen dran sind. Und die müssen aber jetzt die nächsten Tage ein bisschen aufpassen, weil es soll nämlich deutlich auffrischen und nicht so schön sein wie heute.
0: Da, vielen Dank, Sebastian Duden. Sieht auf jeden Fall toll aus. Wir klauen uns jetzt ein bisschen Rückenwind und gehen aufs Wetterbild. Blauer Himmel plus Wölkchen, aber auch schon die ein oder andere Regenwolke. Mühle im Maisfeld sehen wir hier in Holtland in der Samtgemeinde Hesel in Ostfriesland. Fotograf Gerrit Denekas schreibt uns, dass die Mühle sogar noch betrieben wird. Dankeschön. Ja, die Regenwolke haben wir gerade gesehen, auch den Wind in der Schalte. Tatsächlich gibt es aktuell eine amtliche Unwetterwarnung für Niedersachsen vor schwerem Gewitter. Sie gilt noch für eine halbe Stunde. Der Deutsche Wetterdienst warnt vor schwerem Gewittern mit heftigem Starkregen und orkanartigen Böen, hatten wir ja auch schon Anfang der Woche. Passen Sie also gut auf sich auf, bringen Sie sich ins Trockene. Wir sehen uns morgen Abend wieder, dann hoffentlich ohne Regen und mit Sonne. Tschüss!
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8: Schönen guten Abend, ich begrüße Sie hier zu Ihrem Wetter für Niedersachsen und wir sind ein bisschen außen vor, was die Unwetter angeht und trotzdem gab es auch bei uns ein paar Schauer und Gewitter. Ich will Ihnen das mal zeigen. Sie sehen hier ganz Deutschland, Sie sehen den Satellitenfilm und Sie sehen zunächst mal vor allen Dingen in der Osthälfte und im Süden, wie sich hier sehr dicke Gewitterwolken breit gemacht haben. Bei uns in Niedersachsen sahen die deutlich kleiner aus, aber trotzdem gab es ein paar ganz ordentliche Niederschlagsmengen. Wir gucken noch mal auf den Radarfilm. Hier das erste Regengebiet, was im Süden durchzog und sich dann zu kräftigen Gewittern hier Richtung Berlin und Brandenburg formierte. Und dann hier so ein paar giftige Signale. Und zum Beispiel in Torfhaus im Harz sind binnen kurzer Zeit 21 Liter Regenwasser auf den Quadratmeter gefallen. Aber gucken Sie mal nach Dessau-Rosslau in Sachsen-Anhalt, 66, sogar wenn man genau und richtig liest, 68 Liter auf den Quadratmeter und 102 Kilometer pro Stunde die Spitzenwindböe dort. Also Unwetter weiter das Thema, aber nicht so doll bei uns. Vor allen Dingen wird es sich bei uns jetzt ein bisschen beruhigen und dann kommt kühlere Luft nach Niedersachsen, Braunschweig die nächsten Tage. Eher so 20 bis 22 Grad. Manch einer wird sagen, oh, so ganz schön kühl. Dann geht es langsam wieder hoch und die Wetterentwicklung ist folgende. Wir haben in der kommenden Nacht, und das sehen Sie hier, von Norden so ein bisschen mit Wolkenfeldern zu tun, die zu uns reindrücken. Die Schauer, die Gewitter ziehen sich am Abend mehr und mehr zurück und die Temperaturen morgen früh bewegen sich meistens in einem Bereich zwischen 13 und 17 Grad. Morgen Vormittag, für viele wird es überraschend trüb sein. Von der Nordsee kommt Stratocumulus rein. Den kennen Sie, ziemlich grau, ab und zu sogar mal Nieselregen. Ganz im Süden ist es teils auf und dann am Nachmittag reißt das ganze Gewölk wieder ein bisschen auseinander. Die Temperaturen erreichen dabei im Norden nur 18 bis 20, nach Süden bis 24 Grad. Und der Wind, der kommt aus West bis West-Nordwest stark an der Nordsee. Ein paar Gewitter am Sonntag, zum Dienstag dann trocken bei 23 Grad. Tschüss.
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17: Guten Abend, ich begrüße Sie zur Tagesschau. Der Druck auf Unionsfraktionschef Spahn wächst. Inzwischen gibt es weitere Rücktrittsforderungen aus den eigenen Reihen. Der CDU-Politiker und sein Mann sind Eltern eines Sohnes geworden, den eine Leihmutter in den USA zur Welt gebracht hat. In Deutschland ist Leihmutterschaft verboten und Spahn hatte sich in der Vergangenheit gegen eine Legalisierung ausgesprochen. Kritiker werfen ihm Doppelmoral und fehlende Glaubwürdigkeit vor. Spahn selbst verteidigte seine Entscheidung.
18: Die Debatte um Jens Spahn hält an. Vereinzelt gibt es Rücktrittsforderungen, auch aus der Union, wie von dem Vorsitzenden aus Mecklenburg-Vorpommern, Daniel Peters. Verständnis dafür kommt aus der Seniorenunion.
19: Ich kann natürlich verstehen, dass jetzt gerade die Parteivorsitzenden, die im Wahlkampf sind, in Mecklenburg-Vorpommern und in Sachsen-Anhalt, darunter jetzt sehr leiden, weil es ist eine Frage der Glaubwürdigkeit.
18: Auch der CSU-Partner bleibt bei der Position beim Thema Leihmutterschaft.
20: Also für uns ist klar, dass Leihmutterschaft verboten ist. Dabei bleiben wir als CSU auch. Das ist für uns eine Frage der Glaubwürdigkeit. Das hat was mit der Würde des Lebens zu tun.
18: Er geht davon aus, dass Spahn sich erklären werde. Das tat er am Nachmittag exklusiv in einem Podcast. Darin sprach Spahn von Zerrissenheit.
21: Dieser christliche Glaube heißt für mich vor allem eben auch, nicht einer Ideologie hinterher zu hecheln vom perfekten Menschen. Oder dem perfekten System oder der perfekten Welt, sondern der Christ weiß eben auch, wir sind nicht perfekt. Und wir sind manchmal zerrissen und es gibt manchmal keine einfache Antwort.
18: Im Übrigen verteidigt sich Spahn. Es sei alles nicht so einfach. Die Leihmutterschaft, wenn sie in den USA erfolgt, werde von der deutschen Rechtsordnung anerkannt. Der Bundeskanzler hingegen verweist auf die klare Rechtslage.
22: Also, ich sehe nicht, dass an der Rechtslage oder an dem Parteitagsbeschluss Änderungen vorgenommen werden sollen. Und alles Weitere werden wir in der nächsten Sitzung des Präsidiums der CDU Deutschlands besprechen.
18: Spahn hat angekündigt, die Entscheidung eines eventuellen Rücktritts seiner Fraktion zu überlassen.
17: Fragen wir den Leiter unseres ARD-Hauptstadtstudios in Berlin, Markus Preis. Das CDU-Präsidium will also am Montag dazu beraten. Ist Jens Spahn noch zu halten?
23: Naja, allein, dass diese Frage heute so hart gestellt wird, zeigt schon, sein Job ist mindestens mal in großer Gefahr. Und das, obwohl er ja gerade noch als ein neuer, starker, wichtiger Machtfaktor in der CDU beschrieben wurde. Wenn man heute vertraulich mit CDU-Abgeordneten spricht, dann hört man absolute Fassungslosigkeit über diese politische Instinktlosigkeit, darüber, dass Spahn sich selbst in den USA erlaubt, was in Deutschland ausdrücklich nicht erlaubt ist. Es gibt deshalb eine große Angst, dass das die Glaubwürdigkeit der CDU weiter beschädigt. Und immer wieder wird dann in solchen Gesprächen gefragt, wie sollen wir denn jetzt in Sachsen-Anhalt zum Beispiel Wahlkampf machen, wenn wir mit jedem erstmal über Jens Spahn diskutieren müssen. Also diese Abgeordneten sagen, das kann Spahn nicht überstehen, er sollte das selber einsehen und gehen. Es gibt aber auch eine andere Gruppe, die teilt genauso die Fassungslosigkeit über Jens Spahn, hofft aber, dass er trotzdem bleibt, dass er und Friedrich Merz das irgendwie aussitzen. Sie fänden den Sturz des eigenen Fraktionschefs nämlich ein Zeichen der Schwäche für die CDU und sie sehen auch keinen richtigen Nachfolger. Denn Spahn hat 2 Jahrzehnte Erfahrung im Parlament und als früherer Minister und von der Sorte hat die CDU derzeit nicht allzu viele.
17: Dankeschön, Markus Preis in Berlin. Bundeskanzler Merz und Frankreichs Präsident Macron begleitet von Ministerinnen und Ministern beider Länder auf Schloss Augustusburg in Brühl hat heute der deutsch-französische Ministerrat über gemeinsame Projekte beraten. Unter anderem vereinbarten beide Seiten in der Sicherheitspolitik und der atomaren Abschreckung enger zusammenzuarbeiten.
24: Eng beieinander, so wie hier beim Hubschrauberflug über Köln, wollten sich der Präsident und der Bundeskanzler an diesem Tag präsentieren. Zwischen deutschen und französischen Kampfflugzeugen auf dem Fliegerhorst Nörvenich sollte das Scheitern des gemeinsamen Kampfjet-Projekts in den Hintergrund rücken. Stattdessen Kooperation bei zahlreichen anderen Rüstungsprojekten und die deutsche Beteiligung an einer französischen Nuklearübung. Zunächst geht es darum, strategische Vertrautheit zu schaffen. Das heißt, dass wir ein wenig unsere Geheimnisse offenlegen, erklären, wie wir vorgehen, gemeinsame Übungen vorschlagen und eine größere Vertrautheit zwischen unseren Militärangehörigen herstellen. Auf Schloss Augustusburg in Brühl, Empfang mit militärischen Ehren und viele große Themen. 8 deutsche Minister und Ministerinnen beraten mit ihren französischen Amtskollegen und vereinbaren zahlreiche gemeinsame Projekte. Die Botschaft: Deutschland und Frankreich stehen und funktionieren zusammen.
22: Die Freundschaft zu Frankreich und unser gemeinsamer Einsatz für ein einiges Europa sind der Kern der deutschen Außenpolitik. Wir zählen auf euch und ihr könnt auf uns zählen.
24: Am Ende schwang auch schon ein bisschen Abschied mit. Für Präsident Macron war es der letzte deutsch-französische Ministerrat. Die Kulisse für diese deutsch-französischen Tage war opulent. Und die hier getroffenen Vereinbarungen sollen ein Stück weit vergessen machen, dass es zuletzt nicht ganz rund lief zwischen beiden Ländern. Wie stabil die Beziehungen sind, wird sich dann im nächsten Jahr zeigen, wenn der überzeugte Europäer Macron als Präsident abgelöst wird.
17: Angekündigt war Trumps Rede an die Nation mit dem Versprechen, dass der US-Präsident so wörtlich große Neuigkeiten zu verkünden habe. Was dann aber zur besten Sendezeit folgte, war einmal mehr ein Lieblingsthema: das angeblich unsichere, leicht zu manipulierende amerikanische Wahlsystem. China habe das genutzt, um in die letzten beiden Wahlen einzugreifen, behauptete der US-Präsident. Belege legte er allerdings nicht vor.
1: Bislang haben US-Präsidenten Ansprachen an die Nation genutzt, um die Bevölkerung in Kriegen und Krisen auf schwere Einschnitte und Veränderungen vorzubereiten. Trump hingegen sät Zweifel am US-Wahlsystem. Unserem Land wurde großer Schaden zugefügt. Unsere Wahlen waren Manipulation und Diebstahl schutzlos ausgeliefert. Laut Trump habe etwa China mehr als 220 Millionen US-Wählerdaten gestohlen. Beweise, dass die Volksrepublik dadurch konkret Einfluss auf Wahlergebnisse genommen habe, liefert er keine. Das chinesische Außenministerium reagiert prompt, weist die Vorwürfe scharf zurück und wirft Trump Verleumdung vor. Auch in der Nacht vom Weißen Haus veröffentlichte Geheimdienstinformationen liefern keine neuen Erkenntnisse. Er stellt haltlose Behauptungen auf. Nahezu jedes Dokument, das er anführt, wurde vom Geheimdienstausschuss parteiübergreifend eingesehen und geprüft. Dennoch wiederholt der neue Chef der Heimatschutzbehörde heute Trumps Vorwürfe und droht den Bundesstaaten, die für die Organisation der Wahlen zuständig sind. Wir werden maximalen Druck ausüben. Wir werden uns proaktiv mit der vorzeitigen Stimmabgabe befassen. Und nach der Wahl werden wir alle Wähler, die ihre Stimme abgegeben haben, gründlich überprüfen. Hochrangige Senatoren und Abgeordnete beider Parteien bezeichnen Trumps Rede mit Blick auf die bevorstehenden Kongresswahlen als gefährlich. Er legt den Grundstein dafür, Amerika nach dem Wahltag mitteilen zu können, dass die Wahl manipuliert war und daher nicht anerkannt werden sollte. Trump sät Zweifel am Wahlsystem. Es gibt aber nach wie vor keine Beweise für bestehenden Wahlbetrug in den USA.
17: Klimaschädliche Gase wie CO2 haben in der EU einen Preis. Um sie ausstoßen zu dürfen, benötigen Unternehmen Zertifikate. Mit denen können sie auch handeln. Das soll als Anreiz dienen, Emissionen in der Industrie einzusparen. Die EU-Kommission will das Instrument nun lockern. Die jährliche Obergrenze an Zertifikaten soll langsamer sinken als geplant. Das soll Unternehmen entlasten, aber nicht alle würden davon profitieren.
2: Bei Dillinger im Saarland gehen sie voran. Weg von der Produktion mit Kohle und viel CO2. Mit Milliardeninvestitionen stellt das Unternehmen um. Anderes Verfahren: grüner Stahl.
3: Uns war klar, irgendwann werden die Kosten für CO2 zu hoch. Und deshalb haben wir investiert. Wenn dieses Grundprinzip jetzt verändert wird, entfällt die Grundlage dessen, worüber wir die ganze Zeit gesprochen haben und auf der wir diese Investition getätigt haben.
2: Wer CO2 ausstoßen will, braucht Zertifikate dafür. Wer wenig CO2 produziert, kann ungenutzte Verschmutzungsrechte verkaufen. Weil die Gesamtzahl der Zertifikate immer kleiner wird, wird CO2-Ausstoß immer teurer. Die EU-Kommission will die Zahl der Zertifikate jetzt langsamer reduzieren. Unternehmen sollen auch mehr kostenlose Zertifikate bekommen, allerdings geknüpft an die Bedingung, dass sie in den klimafreundlichen Umbau investieren in der EU. Der heutige Vorschlag legt einen Weg fest, der, und das möchte ich betonen, komplett im Einklang mit den EU-Klimazielen für 2040 ist. Für die SPD im EU-Parlament sind die Reformpläne eine Enttäuschung, Kritik auch von den Grünen.
0: Die EU-Kommission möchte mitten im Hitzesommer den Klimaschutz abschwächen. Und ich glaube, da hat sie die Zeichen der Zeit nicht erkannt.
2: Die EU-Kommission hat sich viel vorgenommen. Die Klimaziele einhalten und gleichzeitig europäische Unternehmen im internationalen Wettbewerb stärken. Doch bei denen hält sich die Begeisterung in Grenzen. Teilen der Wirtschaft geht die Entlastung nicht weit genug.
17: Der Landesverband der AfD in Nordrhein-Westfalen ist seit längerem tief zerstritten. Jetzt eskalierte der Machtkampf zwischen den zwei Lagern. Auf der einen Seite die eher gemäßigt auftretende Gruppe um Landeschef Vinzenz, auf der anderen die weiter rechtsorientierte Gruppe um den Landtagsabgeordneten Tritschler und den Bundestagsabgeordneten Helferich. Sie wird von Parteichefin Weidel unterstützt. Die Auseinandersetzung dreht sich um die Aufstellung der Kandidaten für die NRW-Landtagswahl im kommenden Jahr.
4: Eskalation in Marl auf dem Landesparteitag der AfD Nordrhein-Westfalen. Das völkische Lager um Matthias Helferich, rechtsextremer Provokateur, und Sven Tritschler, hier in der Mitte, will den Parteitag abbrechen. Doch der Antrag wird abgelehnt. Daraufhin gehen sie.
5: Wir haben unseren Leuten gesagt, da verbringt das Wochenende lieber mit was Sinnvollerem, als hier auf diesem Parteitag zu stehen oder zu sitzen, dessen Ergebnis am Ende mit 99%iger Sicherheit nicht halten wird.
4: Der Grund: eine Auseinandersetzung um Listenplätze. Das Helferich-Tritschler-Lager beschwert sich. Landesparteichef Vinzenz habe ihre Leute nicht angemessen berücksichtigt. Außerdem seien sie bedroht und genötigt worden. Vinzenz dagegen wirft dem gegnerischen Lager Sabotage vor. Am Morgen spricht er via Megafon zu seinen Anhängern.
6: Wir gemeinsam haben es miteinander in der Hand, dass wir weiterhin diese Liste rechtssicher aufstellen.
4: Zu den Vorwürfen meint er, die Gegner seien eben in der Minderheit.
7: Das ist in der Demokratie so. Mit 30% werde ich nicht gewählt. Mit 30% erfahre ich da an dieser Stelle unter Umständen keine Repräsentanz. Das Wahlgesetz ist da eindeutig an dieser Stelle. Jeder Kandidat muss über 50% kommen.
4: Auch den Bundesvorstand in Berlin beschäftigt die Angelegenheit. In den zurückliegenden Tagen reger Briefwechsel mit Vinzenz. Parteichefin Weidel hat für Tritschler Partei ergriffen. Sie hat sich schon beim Bundesparteitag in Erfurt ausdrücklich dafür eingesetzt, dass er zum stellvertretenden Bundessprecher gewählt wurde. Der größte AfD-Landesverband rebelliert weiter offen gegen den Bundesvorstand und setzt die Wahl zur Landesliste fort, ohne das völkische Lager zu berücksichtigen. Am Montag will der Bundesvorstand beraten, wie er mit dieser Situation umgeht. Eine Überlegung: Martin Vinzenz und sein Landesvorstand könnten abgesetzt werden.
17: Ende Oktober wird in Israel ein neues Parlament gewählt. Die aktuelle Knesset hat den Weg dafür freigemacht und sich aufgelöst. In den letzten Tagen verabschiedete die Regierungskoalition in einem Sitzungsmarathon noch diverse Gesetze. Mehrere davon sind umstritten, zum Beispiel der Vorstoß, streng Religiöse leichter vom Wehrdienst zu befreien. Aber wenn Premier Netanyahu nach der nächsten Wahl noch regieren will, ist er auf die Unterstützung der Ultraorthodoxen angewiesen.
25: Am frühen Morgen erklärt der israelische Knesset-Sprecher die Legislaturperiode für beendet. Zum ersten Mal seit Jahrzehnten hat ein Regierungsbündnis in Israel die vollen 4 Jahre gehalten. Bis zuletzt hatte die Regierung noch umstrittene Gesetze auf den Weg gebracht. Rückblick: Ende 2022. Die Regierung Netanyahu wird eingeschworen, ermöglicht durch ein Bündnis mit Ultraorthodoxen und Rechtsextremen. Wir werden Israel jetzt zu neuen Höhen führen und wir werden dies als verantwortungsvolle und engagierte Regierung tun. Doch viele Israelis sehen das anders. Hunderttausende gehen 2023 auf die Straße, um gegen die sogenannte Justizreform zu demonstrieren. Sie sehen darin einen Angriff auf die Gewaltenteilung. Die Regierung habe zwar nicht alle geplanten Gesetze zur Schwächung der Justiz durchgebracht, erklärt der Verfassungsrechtler Adam Shenar. Dennoch sei Israel heute weniger eine liberale Demokratie als früher. Das liegt zum Teil an den Handlungen der Regierung. Einige davon waren erfolgreich, andere nicht. Und daran, dass sich die öffentliche Stimmung infolge des 7. Oktobers, der anhaltenden Sicherheitskrise sowie des Krieges im Gazastreifen, im Libanon und mit dem Iran verändert hat. Ich denke, Israel ist noch militaristischer und weniger liberal als zuvor. Im besetzten Westjordanland habe Netanjahus ultrarechtes Bündnis eine de facto Annexion erreicht, sagt Shinar. Mehr als 100 neue völkerrechtswidrige Siedlungen hat die Regierung seit Amtsantritt anerkannt. Auch die Ultraorthodoxen in der Regierung haben in der letzten Knesset-Woche noch einen vorübergehenden Erfolg errungen. Das Tora-Studium wird als grundlegender Staatswert festgeschrieben. Das kann es juristisch leichter machen, Ultraorthodoxe vom Wehrdienst zu befreien. Schande, ruft die Opposition in der Knesset.

0: Samstag, den 18. Juli.
1: Das Tief über Norddeutschland zieht weiter nach Nordosten. Dahinter erreicht uns deutlich kühlere Nordseeluft. Heute Nacht muss in der Osthälfte noch mit Unwettern durch heftige Schauer und Gewitter gerechnet werden. Im Osten kann es bis in die Frühstunden Gewitter geben. Morgen gibt es teils Sonne, teils dichte Wolken. Später in der Südhälfte auch wieder einige gewittrige Schauer, aber keine Unwetter. Heute Nacht noch 19 Grad in der Lausitz bis 12 Grad in der Eifel. Morgen 18 Grad auf den Nordseeinseln bis 29 Grad am Oberrhein. Am Sonntag kühler, vom Norden bis in den Südosten mehr Wolken als Sonne und örtlich Gewitter, am meisten Sonnenschein im Westen und Südwesten. Montag und Dienstag meist trocken, nach Norden und Osten hin einzelne Schauer.
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3: Garten? Hab keinen Garten mehr. Wir hatten früher mal ein Haus, dann sind wir in eine Mietwohnung gezogen und jetzt brauchten wir gar nichts mehr machen. Weder Rasen mähen noch sonst was. Ich stehe bloß an der Terrasse immer und guck so, wie die anderen machen. So, und dann irgendwie fehlte da aber auch was. Und dann kam der Männer schon. Und dann ging das wieder los. Jetzt habe ich wieder was zu tun. Das ist das Problem.
4: Der Männerschuppen auf der Insel Pöhl ist ein Verein für ältere Männer. Ihr Motto: gemeinsam statt einsam.
5: Ja, das kam zur richtigen Zeit. Ich habe auch gerade so, man kriegt, wenn man immer alleine durch die Gegend dackelt, auch immer schon tief. Ne? Und dann habe ich das mit dem Männerschuppen gehört. Und dann, ja, das ist genau das, was ich brauche.
6: Moin! Herzlich willkommen im Männerschuppen. Wer hat sich denn schon ein bisschen informiert, was ein Männerschuppen so alles tut und was da passiert?
7: Ja, ihr macht ganz viele handwerkliche Aktivitäten. Ihr kocht, backt.
6: Genau.
7: Oder repariert Sachen.
6: Genau.
4: Und heute starten sie ein Schulprojekt im Männerschuppen.
6: Alle Männer, die hier im Männerschuppen sich mindestens zweimal die Woche treffen, haben eins gemeinsam. Die wollten noch nicht so zum alten Eisen gehören.
8: Am Anfang haben wir gedacht, also wir sind ein Verein für ältere Männer. Ja, also was sollen wir denn mit den Kindern und Jugendlichen machen? Die wollten eine Spraywand haben. Und dann haben wir gedacht, naja, wir haben diese Gebäude, eine schöne Werkstatt innen, aber draußen, also es sieht ein bisschen langweilig aus. Und ich hoffe, was ich auf dem Bild gesehen habe, ich hoffe in 3 Tagen, wir sehen das 1:1 auf der Wand. Also, da bin ich eh gespannt, muss ich sagen.
4: Ein Schulprojekt hatten sie hier noch nie.
5: So sollte es aussehen.
4: Und einen echten Graffiti-Künstler auch nicht.
5: Gefällt mir gut. Also, es hätte schlimm gekommen können. Ne? Also, muss man sagen.
9: Okay, wir malen mit dem ganzen Körper. Da arbeitet ihr viel mit den aus dem Bein heraus.
5: Hast du ein bisschen Talente entdeckt schon?
9: Wir sind gerade erst am Anfang.
5: Merkst du es beim ersten Strich?
9: Geht so. Also, im Laufe des Tages wird sich das rausstellen, denke ich.
5: Okay.
4: Zum Üben erstmal alte Platten. Sprühabstand, Winkel, Sprühgeschwindigkeit.
9: Ich glaube, du bist auch ein bisschen zu schnell gewesen. Wenn ich die Dose ein bisschen langsamer führe, dann deckt sie auch wirklich stark. Ne? Immer schön die Form erstmal scharf ziehen, so leicht schräg stellen und dann ausmalen. Ne?
10: Wie weit man weg muss, wie doll man aufdrückt, dafür braucht man halt das Gefühl.
4: 24 Kinder bespaßen. Damit sich niemand langweilt, übernehmen die Männer in der Werkstatt. Die Kids sollen Sterne bauen. Schon für Weihnachten. Carsten, Andy und Co. haben in den nächsten 3 Tagen viel Gewusel im Schuppen. Und das ab früh 7:30.
11: Das sieht nicht gut aus, Kalle.
12: Ich hab's doch gar.
13: Also ihr merkt, es ist nicht so einfach.
4: Die Dachlatten dafür haben die Männer schon vorher zurechtgeschnitten. Das Gerüst dürfen sie gratis nutzen. Und die Farben fürs Wandbild hat der Hersteller gespendet. Eigentlich ist es ein Schulprojekt, aber den Künstler muss der Männerschuppen selbst bezahlen.
14: Ich staune immer, ne? wie ich das hinkriege. Manchmal sieht es richtig gut aus.
4: Das Motiv hat Pascal auf der VR-Brille und sieht es fix und fertig auf der Wand.
14: Ja, das ist ein Künstler bei der Arbeit. So, das heißt, deine Arbeitsweise ist, du quasi skizzierst diese Linien auf. Die Felder werden dann später dann quasi gefüllt mit Farbe.
15: Ja, also das erste Mal, dass ich das sehe. Ne? Das hier mit der Brille jetzt ist ja total faszinierend. Aha. Also man kann auch noch nicht ganz ahnen, aber hier, es sieht nach Arbeit aus. Ne? Ist das ein Mixer da, der repariert wird? Da hinten? Motorsäge.
9: Hier habe ich meinen Einstellungspanel und das ist unser Bild.

0: Mal durch.
1: Siehst du es?
2: Oh, ja, wow. Ist das ein Bild.
3: Was siehst
2: ist,
3: du?
2: Ein fertiges Bild, komplett, in Farbe. Aber es bleibt geheim, glaube ich. Ne? Wird noch nicht verraten. Und das war's, was ich...
1: Das war's.
2: Ja, ihr habt keine Ahnung, was da kommt, ne? Nee, aber ich weiß es. Schön, danke.
0: Ja, gerne.
4: Aber hier hoch und runter. Und du musst da ein bisschen dran bleiben. Das wird nicht in einer Minute, das dauert ein bisschen. Ja?
2: Einer von der Gemeinde hat gefragt, ob wir nicht sowas basteln konnten und was das kosten würde. Und letztendlich kostet es nichts, das ist nur ein paar Dachlappen. Und die haben wir in unserem Regal.
5: Geld nehmen die Männer für ihre Arbeit sowieso nicht. Alles ehrenamtlich. Hauptsache, sie haben etwas zu tun.
0: Ich kenne das auch aus der eigenen Familie. Mein Vater ist mittlerweile Rentner und der hat auch keine Beschäftigung mehr, würde sich eigentlich gerne irgendwo einbringen. Aber in Straßen gibt es da keine Möglichkeiten in dieser Richtung. Also das ist schon eine Top-Angelegenheit. Ne?
5: Das Wichtigste beim Pöhler Männerschuppen war vor 2 Jahren die Idee. Und einer, der andere davon begeistert. Ein Ort für Gemeinschaft, gegründet von Andy Gordon.
6: Hallo Gabi.
3: Hallo Andy.
5: Ein Australier, der jetzt hier zu Hause ist.
3: Ich war ja noch gar nicht hier, ne? Nein. Schön, dass ich das jetzt mal persönlich sehen kann.
6: Ja, sehr schön.
5: Die Männer wollen Marktstände für die Gemeinde bauen. Die Bürgermeisterin bringt das Material. In Australien hat jedes Dorf so einen Man's Shed. In MV ist es der erste.
6: Ja. Das ist Jaron. Der ist unser Chefkoch. Ja. Die waren schon mal bei mir.
3: Ja?
6: Zu meinem 80.
3: Ach.
6: Ja, das ist, wie wir das gedacht haben.
5: Gleich das erste große Projekt. Andy selbst, früher Schiffbauingenieur, hat den Prototyp entworfen und gebaut.
3: Ja.
6: 2 Meter.
3: Auch mit den Überdachungen, ne? Schön derbes Material. Das hält auch, wenn es denn so regnen sollte, ein bisschen. Ne? Das hält das auch.
6: Ja, das wird nicht viel Regen aushalten.
3: Aber es weicht zumindest nicht gleich durch wie so ein Stoff, den wir erst gedacht hatten.
6: Vielleicht.
3: Ne?
6: Also es gibt noch ein paar Minuten, wo alles gerettet werden kann. Ja. Stabil ist es. Und wir haben jetzt genug Material für 10 Stück.
5: Zum Erntedankfest in 6 Monaten sollen sie fertig sein. Aber heute ist Kochkurs.
6: Das ist unsere neue Küche. Und das haben wir tatsächlich eingebaut. Also hier war mehr oder weniger ein leerer Raum. Wir werden hier keine Fertigprodukte oder Halbfertigprodukte verarbeiten. So viel als möglich frisch. Tatsächlich ist Bio-Koch.
3: Ja.
6: Auch Fernsehsendungen und Bücher geschrieben.
3: Ja.
6: Und jetzt, er dachte, er kommt nach Pearl und macht ein ruhiges Dasein. Vorbei.
3: Also
6: wir brauchen ihn voll. Ich hoffe, ich kann es noch eine Weile machen. Ich bin nun auch 81. Da muss man dann auch gucken, wie die Kräfte reichen. Ne?
3: Ja.
0: Das wird schon reifen.
6: Bevor wir in die Küche gehen, Hände waschen, ja. Hände desinfizieren bitte. Die blauen Handtücher sind für die Hände.
5: Gerald war Küchenchef. Gesund kochen bringt er den anderen bei.
7: Nee, die Zicke ist auf.
6: Ja.
7: Bitte schön. Dann holen wir tief Luft.
6: Ja.
7: Oh, die Schnur reicht nicht.
6: Ja.
7: Meine auch nicht.
5: Fast alle sind Anfänger. Und gleich feine Küche. Ein Spargelmenü.
6: Wer macht die Gemüsebrühe? Du? Ja, der Rest kann dann Spargel schälen. Also nochmal hier, so zum Angucken. Also den Spargel nimmt man so in die Hand. Und dann schälst du Bahn für Bahn überlappend. Woran erkenne ich frischen Spargel? Er quietscht vor Vergnügen.
7: Okay. Und das kommt jetzt in die Brühe?
6: So, das kommt dann gleich in die Brühe. Deswegen am besten gleich einen Topf runterstellen.
7: Machen wir hier. Haben wir ja.
6: So. Und dann gleich da reinschälen.
7: Okay.
6: Dann legst du den Spargel nachher wieder auf das Brett. Und dann werden unten die Stücke so weit abgeschnitten.
7: Mhm.
6: Und die kommen auch noch da rein. So.
7: Wer macht das?
5: 40 Jahre Büro. Dieter war früher Kaufmann. Seine Frau hat ihn immer bekocht. Aber jetzt sind sie getrennt.
8: Nee, so Interesse halt ein bisschen. Ich koche zu Hause auch nicht. Aber mal gucken, mal probieren. Ja, habe ich gewaschen.
6: Wenn das gewaschen ist, kannst du Schalen dran lassen. Nur das schlechte Abschnitt.
8: Ja, okay, gut.
6: Und dann einfach einen Topf, 2 Liter Wasser drauf.
7: So,
6: den weißen. Genau.
9: Bei mir kocht meine Frau. Und wenn ich da bin, dann erstmal dauert es sehr lange. Zweitens sieht es nachher wie eine Katastrophe so aus. Und manchmal schmeckt es auch nicht.
6: Du musst nicht schälen. Nur sauber machen.
8: Das ist doch Sand, oder?
6: Ja, ich dachte, du hättest gewaschen.
8: Hier habe ich. Schon die erste Tage. Mach dich mal nicht so breit hier.
5: 2-mal die Woche macht der Männerschuppen auf. Der Kochkurs kommt 1-mal im Monat dazu.
6: Und den nächsten Schritt erkläre ich dann, wenn es soweit ist.
8: Ich wohne 13 Jahre jetzt hier auf Pöhl, komme ursprünglich aus Karlsruhe und lebe alleine. Und dann habe ich gedacht, ja, guckst mal.
6: Und den Spargel?
8: Dass man mal ein bisschen unter Leute kommt.
9: Die Grundidee von Männerschuppen ist Gesundheit.

0: Und es geht um physikalische Gesundheit natürlich, aber auch mentale Gesundheit. Also es ist eine Maßnahme gegen Einsamkeit oder gegen vielleicht, also es gibt ältere Männer die Möglichkeit, was Neues zu machen.
1: Ich bin überrascht, was für tolle Leute hier sind. Ich koche zu Hause auch ganz gerne, auch mal irgendwann angefangen. Heute koche ich ganz gerne auch mal mit der Kochmaschine. Das geht dann eigentlich wunderbar, wenn man die Rezepte beachtet, die da sind. Das ist so perfekt gemacht, da kann jeder Depp, sag ich mal, auch kochen.
2: Horst, wenn du die Erdbeeren fertig hast, kommst du zu mir. Dann karamellisieren wir hier ein bisschen Zucker.
3: Reicht, stell runter. Kannst ausstellen, ist gut. Ach so, ich komme.
4: Mit 11 Männern haben sie im Männerschuppen begonnen. Inzwischen sind sie 46 im Verein.
5: Kleine Pause.
6: Pause? Sie hören immer gern dazu. Oder andersrum, manchmal arbeitet man mit dem Ziel, eine Pause zu machen.
3: Ich komme aus dem Rettungsdienst und war ganz plötzlich Schluss. Und dann kam meine Frau an, die hat mir erzählt. Die hat allerdings das ganze Männerhort genannt. Ja, und dann hat mir mal angeguckt und dann hier mit dir macht.
6: Und man hat auch etwas zu tun. Man macht ja etwas.
2: Durch das Karamellisieren kriegst du noch mal einen etwas intensiveren Geschmack.
1: Ja, das ist mir schon klar. Ja? Das ahne ich.
2: Das ruhig ein bisschen zerdrücken noch. Da wird's braun. Ja? Hier in der Mitte so ein bisschen.
4: Gerald zählt zu Deutschlands besten Bioköchen. Hier im Kurs will er mit den Männern saisonal, regional und eben gesund kochen.
2: Dann die Erdbeeren rein.
4: Abnehmen wollen sie auch.
2: Und zum Schluss die Grenadinen dran. Mhm.
1: Das ist so einfach geht. Wunderbar.
2: In die Kartoffeln kannst du noch bitte ein Ei mit reinlegen und kochen. Dann brauchen wir nicht noch einen Topf.
7: Das mache ich zu Hause auch so.
2: Ja, dann ein Ei noch mit.
7: Auch in Wiener mache ich dann manchmal warm.
2: 10 Minuten das Ei und dann nimmst du es raus.
7: 10 Minuten? Steinhart.
2: Ja, will ich. Wo sind denn die beiden hier? Haben die schon die Kurve gekratzt? Haben sie.
6: Das Wichtigste ist, dass man Petersilie kennt. Dann macht es ja auch Sinn, nicht die Jüngsten, sondern auch schon ein bisschen das Vorangeschrittene mitzunehmen. Aber ich denke, das reicht jetzt auch. Wollen wir mal gucken, was er sagt.
2: Die Petersilie unter den Wasserhahn mit kaltem Wasser einmal abspülen, dann fein hacken. Man kann ein Wiegemesser nehmen, man kann es aber auch so machen. Den schön.
1: So kenne ich aus dem Fernsehen.
2: Ja, und hier geht das Messer lang.
1: Genauso.
2: Und deswegen ist mein Finger hier auch ein bisschen gesünder.
4: Gerald hat Kochbücher geschrieben, Kochshows veranstaltet, wurde sogar mal vom WDR zum Koch des Jahres gekürt. Die Kartoffeln müssen auch vom Herd.
7: Meinst du, ich kann das kunststoffiert auch kunststoffieren?
3: Das kann ich.
7: Ja.
3: Da bin ich überzeugt.
0: Das ist unser zweiter Kochkurs überhaupt. Wir machen das einmal im Monat. Und Entschuldigung, ich muss mal kurz aufpassen hier. Einen großen Prise Zucker, glaube ich, hat er gesagt. Machen wir noch ein bisschen mehr. So, hoffentlich klappt das.
7: Das ist alles bestimmt hart genug.
3: Ja, dann nimm's raus.
0: Das ist der Spargel hier.
2: Wunderbar.
0: Ist okay? Bleibt auch warm.
2: Ja. Und dann müssen wir nachher gucken, ob wir ihn noch mal kurz reinlegen oder ob wir ihn sogar im Backofen warm halten. Das weiß ich jetzt.
4: 6 € Mitgliedsbeitrag zahlt jeder im Monat.
0: Ja, das machst du wie ein Experte.
1: Probiere ich auch schon die ganze Zeit.
0: Ja.
4: Und weil der Männerschuppen die Gesundheit fördert, bekommt er auch Geld vom Bund.
7: Wenn mich meine Frau jetzt so sehen würde, würde sie vielleicht sagen, komm doch wieder zurück.
4: Dieter will das Menü zu Hause unbedingt nachkochen.
1: Da läuft einem ja schon das Wasser im Mund zusammen. Es sieht sehr gut aus.
6: Überraschung.
4: Bunter Spargel an Spitzkohl, getoppt mit Sauce Hollandaise.
0: Sind wir alle da? 1, 2, 3, 4, 5, ja. Super, wunderbar.
4: Das posten sie auf Instagram.
0: Ich denke, an dieser Stelle vielleicht für Gerald eine kleine.
1: Genau.
0: Also.
1: Ja.
0: Super. So,
1: Gerald, das können wir öfter.
0: Wer möchte?
4: Von der Vorsuppe aus pürierten frischen Erbsen.
1: Muss ich festhalten. So, so habe ich noch nie Erbsensuppe gegessen.
6: Kann man den Geschmack auch fotografieren?
2: Rainer Sass hat alles in 3 Minuten fertig gekriegt.
6: Ja, der, das kann ich auch, wenn alles
2: war immer 3 Minuten.
0: Ja, da hat immer was vorbereitet, oder?
2: Es ist mit wenig Salz gekocht.
7: Ja, merke ich.
0: Schmeckt sehr gut.
1: Ja, aber Salz haben wir nicht hier.
4: Eine Woche später geht's los mit dem Marktstandbau.
2: Ja, dann? Die stellen wir uns auf 2 Böcke.
7: Ja.
2: Und dann bauen wir alles zusammen.
7: Ja.
4: Die Einzelteile haben andere.

0: andere schon gesägt.
1: Das kommt nach.
0: Sie suchen jetzt die passenden.
2: Doch ist ja egal, ne?
1: Ja, ja, aber beide gleichmäßig. Nicht ein da und ein da. Ja. Wo hast du deinen jetzt?
2: Ich habe hier und den.
1: Wo du den hast?
2: Den hier.
1: Ja, der ist so rum.
2: Ja. Wir können auch andersrum machen, dann kannst du das lesen, was da draufsteht.
1: Wo ist der Schraubenschrank?
2: Da.
1: Wir haben ja jetzt einen Schraubenschrank.
2: Wir haben die alle hier reingepackt.
1: Hast du schon einen Akkuschrauber da?
0: Ihre Werkstatt richten Sie gerade erst richtig ein.
2: Die haben wir alle hier unten reingelegt.
1: Jetzt müssen wir nur noch den Schrank suchen.
3: Ja, das passiert denn immer, wenn mehrere Leute an so einem Projekt arbeiten, nicht immer alle da sind. Und dann wird irgendwas irgendwo hingepackt.
1: Nimmst du die Füße vom Tisch?
3: Nee.
1: Bist hier nicht zu Hause?
3: Doch.
0: Zu Hause staubten ihre Akkuschrauber und Bohrer schon ein.
3: Sieh doch da, das ist jetzt der Schraubenschrank.
4: So, wenn in der Plan steht, was da für Schrauben.
2: Ja, Plan nicht da draußen, ne?
3: Okay. Ah, nicht draußen?
0: Von 13 bis 17 Uhr ist im Männerschuppen offenes Tor. 4 Stunden Zeit, um sich erst mal einzufuchsen.
3: 45er.
2: Also ich blicke hier nicht durch.
3: Mein hat Andy gemacht.
2: Dann steht hier drauf, was wir schrauben, oder was?
3: Vier das Tage. Brauchen wir ja. Nicht. Wir brauchen das heute und das
2: und brauchen das wir. Das brauchen wir, ja, das ist das Weiche.
3: Wir haben die beiden X'en.
1: Weiß ich nicht.
3: Das kommt da rein. Ja. Und da hinten kommt die Platte rein.
0: Material und Maschinen sind Spenden.
3: Nicht durchschrauben.
0: Mit Holz hatte keiner der drei beruflich zu tun.
5: Ich bin Metaller.
0: Kalle war in Wolfsburg.
1: Ich bin vom Beruf Schmied.
0: Norbert war auf der Wismarer Werft.
3: Ich bin Pädagoge.
0: Erwachsenenbildung hat Thomas früher gemacht.
3: Aber mit Holzfäbel.
0: Perfekt müssen sie hier gar nicht sein. Aber sie wollen.
1: Die gesamte Schräge ist unten.
2: Wenn das deine Frau gesehen hätte, ne?
3: Sorry.
1: Ja, Familienplanung ist ja erledigt. So, wo sind jetzt die Schrauben, die wo hier durchkommen?
3: Ich weiß es nicht.
2: Ja. Die müssen wir jetzt hier aussuchen.
1: Wir gehen jetzt mal in die Werbung.
2: Wir müssen
1: ja, von nicht einfach.
2: Oder was ist das? Das sind auch
3: Schlossschrauben
2: sein. Ne?
1: Ja.
5: Was das Schöne ist, man hat immer was zu tun, man ist mit netten Leuten zusammen. Ne?
1: Danke.
5: Wir haben alle einen gesunden Humor. Ist immer lustig. So.
1: Hast du eine Schlossschraube?
5: Ja.
1: Ja, ne? Wo nehmen wir denn jetzt das Gewinde hin? Nach innen oder außen?
2: Passt, ne? Länger darf die nicht sein. Ne?
1: Länger darf die nicht sein.
0: Den fertigen Prototyp haben die drei nur mal kurz gesehen.
1: Wir müssen ja auch noch.
0: Andy hat das Ding wieder zerlegt, damit sie die Teile als Schablone haben.
1: Nee, ist das jetzt.
3: Ja, so ist richtig.
1: Der kommt. Nee, so.
3: So?
1: Die Seite ist jetzt nach hier hin, ist innen.
2: Und die Mutter muss nach innen oder nach außen?
1: Machen wir nach innen.
2: Gut.
0: Ohne den Männerschuppen würden sie jetzt vielleicht zu Hause auf der Couch liegen.
5: Im Sommer kannst du ja an den Strand gehen. Aber jeden Tag am Strand liegen ist öde.
1: Für mich ist das jetzt eine Lebensbereicherung. Doch, ja, ist halt richtig. Hier kann man sich ein bisschen austoben.
2: Ja.
1: Wie gesagt, mit dem Blödsinn machen, hier mit der Kumpels hier. So ein bisschen immer, ne, ein bisschen lustig. Nee. Ich fühle mich hier wohl. Wir wollen das ja so, jetzt soll das ja hier, das wird ja hochgeklappt.
2: Ja.
1: Dann hast du, das Dach geht ja jetzt, wenn wir das so machen, dann geht das automatisch auch hoch.
2: Ja.
1: Und dann mit zwei Mann und dann kannst du das Ding in der Ecke stellen.
2: Ja, aber.
1: So, und hier muss jetzt ein Stück Holz zwischen von diesem Maß, damit wir den hier bewegen können. Wenn wir den nämlich hier festmachen, kommen wir nicht hier hinter.
6: Moin, Männer.
5: Moin.
1: Moin, Männer.
3: Das sind 2 Meter.
0: Per, ein Däne, der auch nach Pöhl gezogen ist. Nach einer Stunde haben sie endlich herausgefunden, wie das mit dem Klappmechanismus funktioniert.
3: Dann ist der Abstandhalter schon sozusagen in den Teil integriert.
0: Die meisten hier wollen mit anpacken. Wer einfach klönen und Kaffee trinken möchte, ist auch willkommen. Viele finden im Männerschuppen vor allem eins: Anschluss.
7: Hier war mal eine Müllecke. Und da ist jemand auf die Idee gekommen, hier können wir doch so eine kleine Kaffeetresen machen. Damit wir auch sehen können, was hier unten drunter ist, eine Installation und sowas. Da haben wir die Klappe gemacht, dass man auch da reinkommt. Aber was ist so eine Klappe ohne einen Griff? Okay. Guck mal, das ist immer fest.
8: Ich halte fest dahin.
0: Improvisation gehört zum Alltag im Schuppen. Nur Strom und Wasser müssen sie bezahlen. Die Räume dürfen sie alle.

0: alle gratis nutzen. Besser könnten die Bedingungen gar nicht sein.
1: Tisch kommt gleich mit.
2: So, und jetzt Füße auseinander.
0: Jetzt läuft's. Andy hilft, der eigentliche Konstrukteur.
1: Solange wir die Tasse nicht alleine runterrutscht, steht der Tisch richtig.
2: Aber das ist immer die schwerste, die ersten zusammenzubauen. Ne? Die Teile sind alle gemacht, aber offensichtlich nicht gebohrt. Und jetzt müssen wir die noch bohren.
1: Jetzt trinken wir erst einen Kaffee.
3: Hast du einen Neuner?
1: Nee, ich habe den rausgenommen.
2: Wir sind keine Fabrik und wir sind keine Fertigungswerkstatt. Es läuft ein bisschen.
1: Leistung haben wir unser Leben lang gebracht.
0: Die Angebote im Männerschuppen werden immer mehr. Mittwochs macht Thomas Qigong.
4: Ein bisschen windig, aber es wird gehen. Okay, fangen wir an, wie immer, mit der Erwärmung.
2: Sehen wir heute, was wir alles falsch gemacht haben.
4: Okay. Dann die Ellbogen.
0: Wenn es noch windiger wäre, wären sie drin.
4: Nee, Wind ist, die Klassiker sagen, dann fliegt das Ski weg, wird das Ski weggeblasen, also die Lebensenergie. Die einleuchtende Erklärung für mich ist einfach, dass, wenn wir leicht in Schwitzen kommen, dieser Schweißfilm, vom Wind denn abgekühlt wird und dann kommt man leicht ins Frieren. Und das ist eigentlich nicht Sinn der Sache. Okay, dann Schulterspirale.
0: Mit Qigong könne man das Gleichgewicht schulen, sagt Thomas.
4: Richtig schön wringen.
0: Das sind gerade im Alter die Sturzgefahr.
4: Norbert wird sagen, wenn Wasser rauskommt, dann ist zu viel. Und Schultern rollen. Richtig schön, diese vier Direktionen. Oben, unten, vorne, hinten.
0: Seit 25 Jahren ist Thomas Qigong-Lehrer.
4: Die Chinesen haben ein anderes Gesundheitsverständnis als die Europäer. Die denken ganzheitlich und sagen, der Körper muss in Harmonie sein. Und Qigong dient da einfach dazu, die Energie fließen zu lassen und die Gelenke geschmeidig zu halten. Okay, dann fangen wir heute an mit der Harmonie. Das Wasser steigt zum Himmel, fällt zur Erde hinab, verteilt sich in der Erde und nährt das Holz.
0: Qigong hält auch mental fit, reduziert Stress und fördert die Konzentration.
4: Und das Holz nährt das Feuer.
2: Das ist für uns ein Glückfall natürlich, ne? Dass wir solche Leute in Männerschuppen haben. Also Thomas mit seiner Qigong-Qualifikation ist perfekt. Und jeder macht, was er am besten kann oder will. Ne? Und in den Gesamtzahl dann ist das ein komplettes Bild. Wir können fast alles machen.
5: Ja, absolut. Also ich mache es nicht täglich, aber tatsächlich, wenn ich morgens aufstehe und begrüße sozusagen Sonne und Tag, das hilft wirklich, in den Tag zu kommen.
2: Hast du einen Blick auf die Sonne?
0: Danach flutscht es mit den Marktständen. Die Holzgestelle sind fertig. Der Stoff muss aufs Dach.
4: Also ist das Filetmesser aus der Küche.
0: Hier. Ein scharfes Messer brauchen sie, sonst franzt der Stoff aus. Schließlich sollen die Marktstände ein paar Jahre halten.
2: Oh, das ist der Koch, sie, ne? Der hat ein scharfes Messer. Dann wieder hin.
1: Ich suche Mittwoch nichts.
2: Gut, ich gucke noch alles heilig.
4: Die Szene mit dem Messer schneiden sie bestimmt nachher in den Film rein. Die Szene mit dem Messer schneiden sie bestimmt nachher in den Film rein. Nee, rein. Und dann haben wir das alles vertuscht und dann guckt der Koch und dann. Wah!
2: Gut, ich hole den Tacker. Wir tacken das erstmal. Das ist hell. Und dann kannst du mit dem Schrauben später rangehen. Ich würde sagen, drehen den Holz um und ihr macht diese vier Stück rein.
1: Thomas, komm, wir halten hoch, mal sehen, wie das so fällt. So wie wir vorhin gemacht haben. Guck mal.
2: Ja gut, das fällt jetzt nicht, weil das hier...
1: Nee, das muss da eingeschnitten werden.
2: Ja.
1: Aber ansonsten geht das doch.
0: Am Abend wird die Werkstatt zur Bühne. Es gibt das erste Männerschuppenkonzert. Den Grill haben sie sich gleich zur Vereinsgründung zugelegt. Bei Bratwurst und Buletten lernt man sich am besten kennen.
6: Nee, ich bin nicht so der Griller.
7: Du bist eher der Esser, ne?
6: Ja, sieht man, ne?
8: Wir hatten als Jugendliche mal unbedingt selber grillen wollen. Einen Grillspieß gebaut und so und Holz zusammengesucht. Und dann kommt die Freundin und bringt fertig gegrillte Hähnchen mit. Wir haben uns aufgeregt, haben gesagt, was soll das, wir wollen doch hier grillen. Ne? Wir haben selbst die fertig gegrillten Hähnchen nicht warm gekriegt.
1: Es ist ja immer so mit dem Abnehmen, wir wissen ja, wie es geht. Das Einzige ist, wir machen es ja nicht.
3: Ne? Warum? Wenn man Hunger hat.
0: Bei solchen Events sind auch Frauen dabei. Nur wenn es speziell um Männergesundheit geht, wollen die Männer unter sich bleiben.
9: Das ist von den verdorbenen Besten.
10: Manche sind begeistert und manche sind so nicht so. Ja, das ist wie jeder Verein. Musste immer so alle motivieren. Und der ist allerdings einer unserer motiviertesten, muss ich sagen.
11: Oh, danke.
10: Manchmal muss ich auch ein bisschen bremsen. Also manchmal, ich komme mir nicht vor wie ein Bremser, aber manchmal muss ich sagen, Leute, komm. Zum Beispiel, das ist ein gutes Beispiel. Wir fingen an mit Ausflügen und Per war gleich Feuer und Flamme, eine Woche Schottland. Und ja, Per, können wir machen, aber lassen wir es erstmal einen Tagesausflug machen.
1: Wo ist das Ende von der Schlange?
9: Hier bei mir.
1: Um beide Enden. Da kannst du dich nicht hinstellen, da steht schon eine.
12: Klar, wenn der Koch da ist, dann gibt es noch Spezialitäten. Ne? Das ist leider nicht der heute. Aber es sieht auch alles gut aus.
13: Lecker, lecker.
14: Gemüse.
10: Also Jungs, bitte alle einen Sitzplatz nehmen, das wäre sehr schön. Ne? Also schön, dass ihr alle da seid und heute Abend spielt unser Freund Harry Hübner. Wir kennen ihn, Kathi und ich, von seinen Konzerten in Café Frieda. Harry, übernehmen wir.
15: Danke.
10: Du willst ein bisschen von dir selber spielen.
0: Harry ist inzwischen auch im Verein.

0: Wieder Mittwoch, wieder Qigong.
1: Also, das Lächeln kann nicht schaden, entspannt die Gesichtsmuskeln und auch sonst alle möglichen Muskeln. Von daher dürft ihr dabei auch lächeln. Okay, noch zwei Runden.
0: Danach können die Männer wieder werkeln.
1: Und ihr merkt vielleicht, wenn ihr ein- und ausatmet, beim Ausatmen kann es sein, dass ihr noch ein bisschen nach unten sackt.
2: Ich bin ein bisschen zeitlich ein bisschen kurz dran. Ich habe noch Material besorgt noch. Fürs Regal, das ist der Plan.
0: Volles Programm heute im Männerschuppen.
2: Heute ist Mittwoch, Qigong, 11.30 Uhr, ab 13 Uhr offenes Tor, ab 17 Uhr, ja, besser hören, besser leben.
0: Norbert trägt schon ein Hörgerät.
2: Immer. Immer. Ja, man gewöhnt sich, erst wollte ich da nicht ran. So, und dann hat meine Frau mich überzeugt. Dann habe ich die Dinger drinne und jetzt, wenn die jetzt nicht drinne hast, dann stehst du bald, ne, und hörst nichts. Manchmal ist das ja gut. Und jetzt warte ich, bis die Jungs, naja, so 10 Minuten werden sie ja wohl auch kommen. Meine Frau macht ab und zu mal sowas von ihrem Verein aus, von der Rheuma-Liga. Und dann fahre ich da immer mit und dann machen wir sowas auch. Ne? Und dann ist nicht so meins. Aber es ist trotzdem nicht schlecht.
3: Bollerwagen aus Kindheitstagen. Mhm. Den habe ich auf dem Dachboden gefunden, der war ziemlich verrottet. Den habe ich jetzt abgeschliffen und nochmal neu lasiert. Und die Räder, die Radkappen habe ich auch abgeschliffen, beim letzten Mal jetzt gestrichen. Und wenn alles gut geht, versuche ich den jetzt heute mal wieder zusammenzubasteln. Hoffe, dass noch dass alles passt und wieder zusammen, wenn sich zusammenfügt. Mal schauen.
0: So einen Bollerwagen restauriert Stefan zum ersten Mal.
3: Ich habe früher gearbeitet, ganz was anderes, überhaupt nicht handwerklich. Ich war im Finanzbereich tätig, also mit Aktien und Ähnliches, aber wenig handwerklich.
0: Im Männerschuppen gibt es genügend Experten. Falls er allein nicht weiterkommt, helfen sie ihm garantiert mit.
3: So, das klappt schon mal besser als gedacht.
0: Erst als Rentner vor 1,5 Jahren ist Stefan auf die Insel Pöhl gezogen. In ein Haus gleich um die Ecke.
3: Zweimal die Woche ist dieser offene Schuppen, dass man hier auch werkeln kann. Aber ich schaffe das nicht so oft. Also ich bin vielleicht einmal die Woche da, wenn es gut geht. Und im Sommer ist weniger, weil wir jetzt gerade einen Garten anlegen und dann bin ich da beschäftigt. Und dann fehlt mir auch ein bisschen die Zeit und Muße. Aber im Winter wahrscheinlich wieder öfter. Manchmal sogar zweimal die Woche. Und ich bin noch mal, das ist der gleiche Tag, noch bei diesem Qigong-Kurs bin ich auch noch mal mit dabei.
0: Carsten und Gerd zieht es auch im Sommer zweimal die Woche hierher. Zum Werkeln finden sie immer was.
4: Tja, wie sieht denn das aus?
5: Eine Satellitenschüssel anbauen.
4: Genau.
5: Da unten liegt sie. Aber wir brauchen Antennensignal hier in der Werkstatt, wenn wir Geräte reparieren.
4: Alles Mögliche. Satellitenreceiver.
5: Unter anderem auch, ja.
4: Oder Antennen selber.
5: Ja,

0: Radios.
1: Radios.
0: Und kein Radio funktioniert ohne Antenne.
1: Eben.
0: Wir können ja mal reingehen.
2: Ja.
0: Bitte, alles fertig, aber...
3: Gerd ist stolz auf die neue Elektrowerkstatt.
0: Das ist das, was wir bis jetzt gemacht haben.
3: Mit Oszilloskop und Multimeter ausgestattet. Mit ihren eigenen Geräten.
0: Das mit dem Reparieren geht erst im Oktober los.
3: Auf das Tüfteln freut sich Gerd jetzt schon. Aber dafür muss er erstmal mit Carstens Hilfe irgendwie die Schüssel an die Wand kriegen.
0: Andersrum. So, dass der Stempel nach hier kommt. Ich steige ja von dieser Seite rauf.
1: Ach so, ja.
3: Gerd hat sicherheitshalber auch seine eigene Bohrmaschine mitgebracht, falls die hier nicht funktionieren.
1: Ach so.
0: Mit einem privaten Werkzeug arbeite ich es am besten. Erstmal brauche ich nicht lange zu suchen und zweitens weiß ich, wo ich was habe. Wenn du leider halten wirst, stell dich am besten mit dem Fuß hier drauf.
1: Ja.
3: Und Carsten packt an, wo er gebraucht wird. Er war schließlich Notfallsanitäter.
0: Mein Aufgabenbereich ist Elektrik, Elektronik. Und gelegentlich auch Mechanik. Ich bin nicht nur Elektroniker, ich bin auch gelernter Maschinenbauer.
3: Gerd ist in Greifswald geboren, wohnt jetzt in Wismar. Weil er dort einsam war, wollte er eigentlich in seine alte Heimat zurück.
0: Warum läuft jetzt nicht? Was ist das für ein Scheiß? Ich bin jetzt ein halbes Jahr dabei, seit März.
2: Und wie? Wodurch?
0: Durch einen Beitrag im NDR-Fernsehen, im Nordmagazin. Und zwar haben wir hier im Februar. Da habe ich den gefragt, ob ich mir das mal anschauen kann. Ja, war kein Problem. Es hat mir sehr gut gefallen. Und ich bin auch am selben Tag Mitglied geworden.
3: Nächster Versuch. Mit einem anderen Männerschuppengerät.
0: Wo wird die auf Schlag gestellt?
1: Hier schon.
0: Die steht nur auf Bohren, aber das ist keine, keine Schlagbohrmaschine.
1: Aber ich habe da auch schon einige Löcher mit reingekriegt.
0: Ja, aber nicht hier.
1: Doch.
0: Was ist nur eingestellt hier?
1: Das ist jetzt ein 6er oder ein 8er?
0: Das ist ein 8er.
3: Gerd ist 74. Als Elektromonteur hat er früher in einem Forschungsinstitut für Landtechnik gearbeitet und an den Wochenenden als DJ aufgelegt.
0: Das Ding ist nichts Gescheites.
1: Wo ist der Hammerschlag einfach?
0: Hä?
1: Den Hammerschlag ging.
0: Den Schlag war noch drin.
1: Die geht nur noch so.
0: Nee, dann nutzt uns das nichts. Dann können wir aufhören. Mit dem schweren Ding quäle ich mich hier nicht rum. Dann hole ich meine eigene. Da weiß ich, wie das funktioniert.
4: Sieht ganz gut aus. Ja. Weil hier ist
5: ein Stück. Damit wir Vaseline vergessen. Mist.
4: Was jetzt hier ein bisschen zweifelhaft ist, es sieht hier leicht schief an. Ich würde sagen, jetzt ist es gerade. Ja, jetzt haben wir das Problem vielleicht.
5: Das Loch zu finden.
4: Das Loch müsste jetzt so sein, dass man da rankommt.
3: Das Loch für den Splint.
5: Wo ist das Loch?
3: Der Splint ist auch weg.
4: Falschen Stelle.
5: Siehst du,
6: da ist es so.
5: Ja. Ich schau mal an. Ich habe ihn gefunden. Ich habe ihn gesehen.
4: Du hast ihn gefunden. Perfekt.
6: Jetzt gehst du mit dem Schraubendreher rein.
3: Jetzt juckt es allen in den Fingern. Einfach nur zugucken können sie nicht.
4: Normalerweise verderben viele Köche den Brei, aber funktioniert.
5: So, jetzt müssen die Seitenteile ran. Ne?
4: Na Moment, du hast hier noch nicht zusammengeschraubt. Das musst du noch machen.
5: Ja, auch noch, oder was?
4: Ja, ja. Das kriegen wir hin.
7: Leise sein.
5: Ja, da fehlt das. So, dann ist er gut.
6: Ja.
5: Ah, okay. Provisorisch reicht das erstmal.
6: Deichseln
5: machen? Ja, die Motor.
3: Stefan hat früher selbst in dem Bollerwagen gesessen, erzählt er den anderen.
4: Jetzt setzt sich rein. Ein Fahrtest.
3: Vor 60 Jahren hat ihn sein Vater damit gezogen.
4: Jetzt brauchen wir bloß noch ein Kind.
5: Ja,
4: wunderbar.
0: Passt, wackelt und hat Luft. Und sogar die Richtung stimmt. So hängt sie erstmal. Die Feinarbeit kommt später.
2: Ja, was gehört dazu dann?
0: Ja. Kabel verlegen, alles anschließen, Schüssel einmessen.
3: Heute startet ihre Gesundheitsreihe. Eine Hörakustikerin kommt, angekündigt im Inselblatt. Hoffentlich wird die Bude voll.
6: Ich hatte das ja gelesen und ich muss ja ganz ehrlich sagen, da ich ja die Problematik schon länger kenne, bin ich jetzt interessiert, ob ich noch was dazulernen kann.
8: Hallo.
9: Schönen guten Tag.
8: Guten Tag. Röder, ich bin für die Hörakustik heute zuständig.
9: Ja, schön, dass Sie da sind. Haben Sie es gefunden?
8: Ja, ja, ja.
9: Die Agenda haben wir ja abgestimmt. Mhm. Das passt genau. Ja für ja. Sie. Ne? Ja. Und Sie machen halt Ihr Ding. Sie sehen, wir können auch eine Pause machen. Wir sollten eine Pause machen. Ja. Wir haben ein bisschen was an Snacks vorbereitet.
8: Okay.
9: Getränke. Ja. Weil ich glaube, es ist ganz wichtig, dass man noch ins Gespräch kommt. Vielleicht die eine oder andere Frage, die man nicht
8: ja, auf jeden Fall.
9: Podium stellen
8: ja.
9: möchte.
8: Ja. Okay,
9: super.
8: Genau.
9: Prima.
10: Hallo. Tag. Tag.
3: Die neueste Hörgerätetechnik zieht auch Insulane Rinnen an.
10: Tag,
11: guten Tag, Jungs.
6: Na, wie sieht's aus hier?
10: Bin schlecht hören?
6: Schlecht hören?
10: Kann ich kaum, wa?
12: Hallo, Marc Röder, hallo.
10: Meine Freundin ist heute mit dabei. Mein Mann ist nicht im Männerschuppen, aber mein Schwiegersohn ist im Männerschuppen.
13: Ich bin zum ersten Mal im Männerschuppen und möchte mir den Bericht angucken und auch die Räumlichkeiten vielleicht nachher noch anschauen.
14: Die Männer mal.
13: Bitte?
14: Die Männer auch mal anschauen.
13: Die Männer auch anschauen. Als Witwe kann man da.
14: Ja.
13: Da kann man immer gucken.
15: Also wir haben einen, der ist Koch, der macht ab und zu Kochkurse. So.
16: Für immer Party.
15: Ja, Party ist übertrieben.
13: Sehr schön. Das wird was. Das war ja früher alles LPG. Mein Mann war ja Chef von diesem Ganzen. Langes her. Aber es ist gut, dass es noch lebt. Dass die Gebäude lebt und dass hier das Leben ist und die Herren sich alle treffen. Das ist super.
8: Die Schwerhörigkeit, was ist das überhaupt? Man muss unterscheiden zwischen kann Ihr Mann nicht hören oder möchte er nicht? Da brüllt der Fernseher vor sich hin oder Nachbarn beschweren sich. Das ist so eigentlich eins der ersten Warnzeichen, dass irgendwas nicht so ganz korrekt ist. Eben auch im Zusammenhang mit ständigen Nachfragen. Und da kommt es auch schon dazu, dass sowohl der Betroffene wie auch Angehörige dann irgendwann genervt sind und dann auch nicht mehr wirklich Lust haben, sich mit demjenigen zu unterhalten, was natürlich schlimm ist.
17: Wenn wir hier beim Männerschuppen sind und es ist ein bisschen warm, dann fängt man an zu schwitzen. Und dann hier mit dem Segen und das staubt dann alles sowas. So, und dann hast du abends noch eine Ohren. Und dann abends legen wir die ja mal raus, machen das Batteriefach auf. Und dann wird das eben hart da drinnen. Dieser Staub und alles so. Ne? Die brauchen sehr viel Pflege. Ne? Deswegen sind die anderen gut, wo die er hier hat, wo er hier den. Er hat das alles da drin.
6: Das ist schon ganz okay, aber das Problem eines In-Ohr-Gerätes wird immer sein, dass sämtliche Kaubewegungen, die ich ausübe, werden über das eingebaute Mikrofon auch ans Ohr übertragen. Und bedeutet am Ende, Essen und Gespräche vernünftig folgen, so wie Fernsehton oder egal wie, ist schlecht möglich. Also hat das einen Nachteil. Da ist sein Gerät besser. Er hat ja ein Außenohrgerät. Ein Teil der Dinge, die gezeigt wurden, eben, das hat mich interessiert. Das ist dieser TV-Konnektor, wo du eben über Bluetooth in Verbindung gehen kannst mit dem Teil, dass du selber über deine Hörsysteme weiter hören kannst und am Ende deine Frau oder die anderen Leute, die noch im Raum sitzen, weiterhin den Ton vom Fernseher hören.
8: Prinzipiell für die nächsten Hörgeräte probieren Sie wenigstens zwei verschiedene aus.
10: Ja.
18: Das ist vorne. Denk mal an den, das wir später bei uns behalten. Ne?
3: 11 Marktstände haben sie gebaut. 10 geben sie an die Gemeinde ab.
15: Ach, willst du hier noch nicht?
3: Norbert ist inzwischen Werkstattleiter.
15: Ja, wir haben hier gebastelt noch und nöcher. Und der eine das und der andere das. Und
19: ja, hier, dieses gefällt uns nicht gut.
18: Das Ulm, das da.
19: Und hier, ja, genau. Vielleicht Näharbeit, dann kriegen wir das hin. Aber das behalten wir nachher. Wir wollen nur 100% Qualität abliefern. Hinten ist gut. Nächster. Bisschen zurück. Ja, perfekt.
15: Gut?
19: Ja. Ja, das muss natürlich, das gehört dazu zur Präsentation. Okay, ich glaube, das ist right, Jungs.
3: Eine Mitarbeiterin der Gemeinde nimmt die Stände ab.
19: Das sind die Jungs, die alle daran gearbeitet haben.
8: Ja.
19: Ja, das war ein schönes Projekt eigentlich, ne, für uns.
15: Ja, brauchen Sie nicht noch 10, wir können es jetzt.
19: Mach den Mund nicht so weit auf, bitte.
15: Jetzt geht's los.
19: Die Schützen müssen raus. Gib mal her. Und die kommen hier unter, damit sie nicht verloren gehen.

0: Sehr schön.
1: Jetzt legen wir die runter, die Platte.
2: Dann schieben wir den zusammen.
0: Ich bin begeistert.
3: Wo sollen sie denn gelagert werden?
0: Die sollen letztendlich im Bauhof gelagert werden.
3: Ja, okay.
0: Und ich denke, für die Bauhofmitarbeiter ist es auch schön, wenn die so schmal zusammengeklappt werden können.
3: Und für die Bauhofmitarbeiter machen wir auch eine Sonderschulung. Ne? Ja. Also man sieht, das ist relativ kompliziert, das muss auch alles gelernt werden.
4: Im Oktober ist Erntedankfest auf der Insel Pöhl. Der Männerschuppen präsentiert sich auch, hier draußen im Zelt.
5: Kommst du hinter dem Dorf nicht durch? Dann müsst ihr das eben anders machen.
4: Die Frauen unterstützen ihre Männer dabei.
6: Wir haben natürlich mit schönem Wetter gerechnet, ne? Das finde ich gemein, sowas.
5: Okay. Victor,
7: ja?
5: Wo kommt das hin mit zum Fotografieren? Das kommt doch nicht hierher.
7: Ja, das kommt hier in die Halle zu den Inselfrauen.
8: Wo muss man hin?
5: Rückwärts. Da in die Halle.
7: Ja, alle muss ich durch.
4: Die Männer haben gestern Abend noch schnell einen Bilderrahmen zusammengezimmert. Für eine Fotografin hier. Die Marktstände stehen schon in der Scheune.
7: Wo darf man hinstellen? Hier so, dass man so da drauf guckt.
6: Genau, dann,
8: ne? Nehmen wir nachher auf den. So, und jetzt die Stützen.
5: Jetzt wird's aber eng hier, ne?
4: Was sie alles schon gemacht haben, zeigen sie im Zelt.
5: Ja, aber so ganz verschiedene Sachen.
4: Und was sie demnächst planen.
5: Kindereisenbahn soll hier entstehen. Da war die Konstruktion einer Lok notwendig.
4: Damit wollen sie neue Mitglieder werben.
9: Geht leider nicht mehr, ne?
10: Dauerhaft?
9: Wahrscheinlich ja. Eine Nervensache. Wir haben dieses Jahr dreimal eine Bandscheibe operiert.
10: Ja, wir nehmen ab 49.
9: Aufwärts.
11: Was heißt du, Kennschügung?
9: Kennschügung.
10: Oh, toll. Ja, aber du kennst und wir machen es.
9: Ja.
10: Das ist der Unterschied.
9: Ich habe das schon mal mitgemacht.
10: Ja. Also Leute können wir eigentlich gebrauchen, ne?
11: Klar.
10: Oder?
11: Verschreibt er sich bei dem Eintrittsalter 46, schreibt er 56.
10: Machen wir einen Zahlendreher oder sowas, ne?
9: Kann alles passieren, ne?
10: Ja.
9: Wo will er jetzt, ne? Das ist ein Weg.
10: Ja.
12: Ich kann gerne vorbeikommen.
4: Durch den Männerschuppen blühen die Jungs richtig auf.
13: Karl wird übermorgen 90. So. Das ist das Geburtstagskind und ich bin der zugereist.
9: Ja.
13: Habt ihr das im Kasten? Danke.
14: Guck, siehst du, das hatte ich ja auch gesagt, das muss vorne zu.
7: Ja.
14: Weil die Leute haben alle ihre Müll da unten.
7: Ja.
14: Ja, wie lange haben wir da rumgebastelt? Wann haben wir damals angefangen? Ganz schön früh, aber bald ein halbes Jahr daran gebastelt, ne?
7: Ja, würde ich auch sagen.
14: Ja, damals einen Tag die Woche, dann haben wir nachher schon erhöht, zwei Tage die Woche, damit wir da überhaupt aus den Puschen kommen. Ne? Ja, ist doch gut. So, wenn das jetzt alles hier vorbei ist, dann haben wir ein Loch. Wir brauchen wieder Aufträge.
4: Ideen haben sie genug. Schon eine Woche später öffnen sie ihr Männerschuppentor zum ersten Repair-Café.
9: Hast du das gelesen? Was hat er da geschrieben? Ah, hier.
10: Oh.
9: Also vorbeikommen mit oder ohne kaputtes Gerät. Das sagt man nicht so. Kaputtem Gerät, oder?
10: Auch das sagt man nicht.
5: Hauptsache geht nicht.
10: Hauptsache er kommt
9: mit oder ohne passt schon. Das Kaputte passt nicht. Kaputtes
10: Gerät. Defektes Gerät.
9: Mit dem Kaputten.
10: Ja, Wahnsinn.
9: So.
10: Bin nur für Arbeiter, Aussprache.
5: Solche Diskussionen führen wir hier. Da kommst du, abends nach Hause und fragst, was haben wir heute gemacht? Ja, Altünkram. Aber schön.
15: Kannst du mal anfassen, Kollege?
16: Ich weiß nicht heute, also die Wartungen sind von 0 bis 100 Gäste, also irgendwo dazwischen.
17: Was willst du machen? Küche, Kaffeetisch,
18: Wurst.
17: Empfang. Du machst Empfang.
18: Ich mach Empfang.
17: Okay.
4: Genau nach Plan. Wie in einer Profi-Reparaturwerkstatt.
17: Wichtig ist denn diese Nummer. Und diese Nummer trägst du hier rein. Also der nächste wäre dann 6. Wenn eine frei ist, dann können Sie gleich dahin. Sonst müssen Sie warten und irgendwann wird dann Nummer 6 ausgerufen.
18: Okay.
17: Ja?
18: Ich habe das Brot gebacken.
17: Auf dem Schmalzbrot?
18: Gurken?
17: Ja.
18: Ja.
17: Ist das deine Erfindung? Schmalzbrot kenne ich ja auch mit den
18: Leuten. Ja, aber Gewürzgurke gehört auch zum Schmalzbrot.
17: Echt?
18: Ja, für mich ja.
17: Oh, hier, was verpasst im Leben.
18: Ja.
4: In einer halben Stunde soll es eigentlich erst losgehen.
5: Oh, alles schönes DDR-Radio.
17: Genau.
5: Da kommt noch richtig schöne Musik auf.
17: Nur wegen
5: dem. Nicht so wie aus dem Joghurtbecher.
17: Nur wegen dem Klang.
5: Nur wegen dem Klang, richtig.
17: Beste Ware. Ja. Das ist, ich glaube, das ist.

0: irgendwie gerade so hier.
1: Okay, war alles.
0: Prominent Deluxe aus den 70er Jahren.
1: Das ist
0: auch gut. So, bloß das ist halt der Klang.
1: So,
0: der Klang war das. Nicht dann anders wie hier, die Westdeutschen, alles, das alles nur Plastikscheiße. Dann knackt das immer so und dann in die Lautstärke nicht so. Ich schätze mal, weil das nicht oft genug bewegt wurde hier, wenn das lange steht. Oder was. Vielleicht ist der Trikot auch im Arsch, ich weiß es nicht.
2: Wo gehen wir nur hin? Am besten zu Horst. Horst sitzt, glaube ich, da.
0: Es ist ja so, wer repariert so was noch? Vielleicht haben die ja noch irgendwie einen Drehkondensator oder vielleicht geht er auch zu einigen. So viel Kennung habe ich da auch nicht.
3: Bitte erstmal runternehmen, alles hier.
4: Gerd will sich den Platz gerade einrichten.
3: Und auf der Vorder wird hier nichts draufgestellt.
0: Ja, alles gut.
5: So, mein Baby.
4: Am Nebentisch, der Mixer springt nicht mehr an.
5: Hauptsache, es funktioniert hinterher wieder halbwegs.
6: Ist irgendwie gebrochen. Ja, direkt hinter dem Stecker und wir machen jetzt einen neuen dran. Und das ist die einfachste und die beste Methode. Hier kommen noch ein paar Kabelenthülsen drauf und dann alles zusammenschrauben, ist schon fertig.
5: Es scheint hier auch einiges geboten zu werden.
4: Ein Repair-Café wollten die Männer von Anfang an.
0: Da ist der Dreko, laut und leise, der knackt immer.
3: Laut und leise ist kein Dreko, sondern ein Potentiometer.
0: Oder so.
3: Wir probieren es jetzt mal aus.
0: Genau.
3: Ja.
0: Laut und leise, ne? Können wir da was machen?
3: Ich denke schon.
0: Ich musste ja nicht auf die Augen oder auf die Hände gucken. Ich gehe da mal einen Kaffee trinken, ne?
3: Bitte sehr. Die Ursache, Kontaktfehler. Wobei es hier nicht um Schnelligkeit, sondern um Gründlichkeit geht.
4: Zuerst haben sie nur eigene Sachen repariert.
3: Schnell kann jeder, gründlich nur die wenigsten. Weil es einfacher gebaut ist, wenn ihr kompliziert, ist es einfacher zu reparieren. Und vor allem kein unnötiger Schnickschnack dran ist.
4: Baujahr 72, sagt Gerd. Kontaktspray drauf und alles gründlich reinigen.
3: Also reinfädeln, möglichst ohne was abzureißen. Wir machen ja sowas nicht zum ersten Mal.
4: Nach 10 Minuten ist der Mixer am Nebentisch fertig.
6: Alles gelungen.
4: Und der Radiobesitzer möchte am liebsten mitmischen.
3: Einer kann.
0: Dann mal los. Ja, das sind Kleinigkeiten.
3: Ja.
0: Ne? Bloß es ist schade, das Ding wegzuschmeißen. Vom Klang her. Ne?
3: Wunderbar.
0: Und das geht ja, das Wichtige ist immer der Klang. Ne? So müsste man wieder auf den Flohmarkt gehen und sich wieder mal was anderes holen. Ne? So, aber wenn das noch zu reparieren geht, langsam werden die Dinger ja auf dem Flohmarkt ja auch knapp.
4: Wer will, kann spenden. Am Ende waren bestimmt 30 Leute hier.
7: Ich wusste gar nicht, dass es so viel kaputte Sachen auf Pöhl gibt. Ich dachte, hier wäre alles in Ordnung. Aber siehst ja, ist ja nicht. Nee, ist doch schön, läuft doch.
4: Im Dezember ist Weihnachtsfeier im Männershoppen. Es gibt Gänsebraten für über 50 Leute.
8: Also haben wir 5 Gänse outgesourced und 5 Mitglieder haben 5 Gänse mit nach Hause genommen, jeder eine. Und haben die nach

0: naja, fast noch ein bisschen roh, die andere war schon zu weit. Und dann musst du jetzt gucken, wie du das dann hinkriegst. Ne? Soße ist soweit fertig, die habe ich im Vorfeld schon gegart.
1: Und eine Weihnachtsgans haben wir in Niedertemperatur gemacht, 10 Stunden im Rohr. Rosafarbenes Fleisch.
2: Bernd war früher Maschinenschlosser. Er hätte gerne Koch gelernt.
1: Die sehen sehr gut aus.
2: Fingerfood und Dessert, Mousse au Chocolat noch zubereiten. In größeren Küchen hat Gerald schon für 1000 Leute gekocht.
0: Das ist alles durchdacht und genau so organisiert, dass das hinterher passt.
2: Gänsebrust, Gänsekeulen, ganz Variationen. Alles mit Pfiff.
1: Dann machen wir noch ein bisschen Honig drauf und dann kann man mit dem Flambiergerät noch mal drüber, damit die Haut noch richtig knackig ist.
0: Da sehen Sie doch nachher, da muss er jetzt nicht vorflambieren.
1: Also,
0: Mann.
1: Und dann da drüber.
3: Ich mache die Hilfsarbeiten. Also ich habe nicht viel Ahnung vom Kochen, aber man lernt viel dazu. Ist gerade bei Gerald, der ist echt super, auch die Nerven, die der hat.
0: Er ist genauso wichtig wie Bernd, weil ohne ihn wäre ich auch aufgeschmissen.
3: Unglaublich, also ist schon klasse.
0: Es gibt eine Hierarchie, das heißt, ich habe einen Hut auf, aber trotzdem muss das Team, die Teamarbeit stimmen.

0: So bringt jeder seine Fähigkeiten eigentlich hier mit in den Männerschuppen ein. Ne? So.
1: Den Rest des Männerschuppens unterhält Peer mit seinem Weihnachtswichtelspiel. Ein dänisches mit Geschenkeklau.
2: Moin Männer und Partner. Was ist ein Weihnachten ohne Geschenke?
1: Alle haben welche mitgebracht.
2: Jeder, der ein Sechser würfelt, darf ein Paket zu sich nehmen. Jetzt läuft die Uhr.
3: Ja, genau.
4: Oh, zwei Sechser.
2: Was ist? Zwei Sechser
4: auch, ja?
2: Keine Rolle.
5: Hier oben muss er noch einmal hin, der Würfel.
6: Wo sind denn mehr Sechsen? Der Becher ist scheiße.
7: Den Nerv hätte ich jetzt nicht, da noch rumzuspielen, weil, wie soll ich sagen, die Spannung steigt schon so ein bisschen. Und man ist auch ein bisschen geschafft. Ich meine, ich bin ja auch keine 60 mehr. Knapp drüber.
1: Zweite Runde im Wichtelspiel.
2: Jetzt werden die Geschenke ausgepackt und hingestellt, dass jeder sehen kann, was da drin ist.
8: Nix. Wir haben die alles wieder geklaut.
9: Guck mal, so ein Schlitten.
10: Nein, ich kann nicht mehr.
11: Und das gibt doch nicht, du.
12: Wie wollen wir das denn weiterreichen?
11: Ja. Das ist das Problem. Immer bei der
13: Oh, ich habe eine Serviette, schönen Gesundheitstee, bisschen was zum Eincremen für die kaputten Knie. Kann ich mir Musik bei anhören?
14: Bee Gees. The greatest hit. Eine meiner Lieblingsbänder. Ne? Kommt auch aus Australien. Das wissen nur die wenigsten.
1: Nach der dritten Runde darf jeder sein Geschenk behalten.
2: Ich sage frohe Weihnachten und denke, das war ein schönes Spiel.
1: Wenn er ein Geschenk ergattert hat.
15: Ich habe das leider in der letzten Minute verloren.
13: Pech im Spiel, Glück in der Liebe.
0: Der nächste hier kommt. Für den Tisch, sieben Leute.
16: Ja. Das heißt?
0: Immer, und stellen Sie mal drunter, ja.
17: Du kannst ihn.
0: Weitergehen. Wir wünschen euch alle von der Küche einen guten Appetit, ja, und hoffen, dass ihr mit uns zufrieden seid.
18: Ja, dann machen wir los.
19: Vom Besten, vom Feinsten.
11: Da haben sie gute Gänse gefunden.
4: Der schmeckt hervorragend. Schmeckt sehr gut.
11: Und vor allen Dingen einen sehr guten Koch.
1: Nach dem Festschmaus überrascht der gemischte Männerschuppenchor mit einem selbstgedichteten Männerschuppenlied und wirbt damit für mehr Männer im Chor.

0: Die Idee, die Wand vom Männerschuppen zusammen mit Pöhler Kindern zu besprayen, hatten sie schon lange vor Weihnachten. Ein halbes Jahr später, dritter und letzter Tag des Schulprojekts.
1: Moin!
2: Ist noch nicht ganz fertig, ne? So toll habe ich es mir auch nicht vorgestellt. Sieht cool aus, ne? Ja, wie kreativ die Kids sein können, hätte ich nicht gedacht. Man sieht sie nicht nur mit dem Handy rumlaufen, ne?
3: Moin, ich grüße dich.
2: Ja. Was macht ihr jetzt? Was gibt's zu tun?
3: Du kannst hier diese beiden helfen, beide futtern. Die schleifen das erstmal ein bisschen ab. Außen wird grün und innen machen wir weiß.
4: Das ist Männerschuppen grün. Wir warten auf neue T-Shirts, die werden morgen fertig. Und die sind auch schön in grün. Also, die Männer sollen auch schick aussehen bei der Arbeit.
2: Sehen wir immer. Wo ist jetzt der zweite, der streichen soll?
5: Die müssen sich erst umziehen.
2: Echt?
4: Ja. Die haben eine Schürze aus der Küche bekommen.
0: Normalerweise rückt der Chefkoch nichts raus.
2: Weiß Gerald das?
4: Ist auch grün.
6: Ist doch gar
4: nicht da. Nee,
6: ist
4: auch nicht da, ne?
2: Der ist in Urlaub.
4: Und was er nicht weiß, er wird das auch nie wissen, oder?
2: Nee, er kann das, nee, das auch nicht wissen. Das wird weggeschnitten. Ne?
0: Ein Büchertauschschrank wird das. Auch für die Gemeinde. Hans Viktor, selbstständiger Personalberater, macht fleißig Fotos und Videos vom Projekt. Für die Männer, die auch gerade im Urlaub oder anderswo sind.
7: Die Feinarbeiten und die Details, so. Wenn du schattierst oder kleinere Sachen machst, die mit der Sprühdose schwierig sind, das finde ich, also finde ich, das ist meiner Meinung nach das Schwierigste. Ja?
2: Danke.
0: Die jungen Leute bringen ordentlich Leben in die Bude. Das tut den Männern gerade jetzt ganz gut. Denn zwei von ihnen sind kürzlich gestorben. Karl mit 90 vor 3 Monaten und Norbert vor 3 Wochen. Er wurde 76. Norbert hat sein ganzes Werkzeug dem Männerschuppen vermacht.
8: Wenn wir montags aufgemacht haben oder mittwochs, stand er schon am Tor. Hat dann irgendwann den Schlüssel bekommen, logischerweise, weil er einfach hier Erfüllung gefunden hat.
9: Hat er auch die Werkstatt geleitet?
8: Genau, er war Werkstattleiter. War auch eben auch dann für andere da, wirklich im Sinne des Männerschuppens. Es war auch ganz früh jemand, der wirklich den Sinn und den Zweck des Männerschuppens nicht nur begriffen hat, sondern gelebt hat.
2: Ja, ich habe auch sehr gern mit ihm zusammengearbeitet, weil er so genau war und sein Humor, den mochte ich ja. Das fehlt schon.
4: Der war auch ein Charakter, der ein bisschen Leben auch in das Ganze reingebracht hat und alle mögen ihn. Aber genauso wie bei Karl, jeder ist ein Verlust und wir müssen damit umgehen, weil wir sind ein Freund von älteren Männern.
2: Oh, das tut mir dolle weh. Ich mochte ihn sehr gern.
4: Ja. Ein bisschen patchy ist das. Na, was meinst du?
10: Wenn das nachher ein bisschen trockener ist, dann kannst du noch mal die zweite Schicht drauf gehen.
4: Ah, die zweite Schicht muss ich auch machen?
10: Ja, genau.
4: Okay. Na, guck mal, die Tropfen, wo kommen die her?
10: Das sind blöde Handschuhe. Und dann bleiben die kleben und der restliche Sprüh ballert die dann hässlich dann an den Briefkasten.
4: Problem erkannt.
10: Wenn es noch feucht ist, kannst du versuchen, die so ein bisschen zu verreiben. Ich mach das auch zu Hause. Hab gesagt, ja, Mutti, kann ich das auch machen? Hat sie mir Spraydosen gekauft im Internet. Und seitdem habe ich richtig Spaß dran.
4: Das also, der ist ideale Kandidat für diese Woche,
10: ja,
4: ne? Oh, das wird die schickste Postkasten auf Pöhl sein. Sehe ich schon.
10: Ich finde es echt cool, dass sie die alten Leute dann auch so zum Kochen bringen.
4: Hast du gerade was zu den alten Leuten gesagt?
10: Oder zum Handwerkern.
0: Und die alten Männer finden das Projekt mit den jungen Leuten auch echt cool. Das würden sie gerne wiederholen.
4: So, ich muss sagen, wir haben mehr geschaffen in den letzten 3 Tagen, als wir normalerweise in 3 Wochen. Ja, also die sind intensiv dabei. Also unsere Mitglieder, wenn sie kommen, 2-mal die Woche für ein paar Stunden und da geht es sehr gemächlich voran. Aber jetzt haben wir wirklich mit Druck gearbeitet. Die wollten auch was sehen, was zusammengebaut wird. Und wir haben jetzt was zu zeigen. Ja, absolut.
2: Wie emsig die sich hier bewegen, wie die Ameisen. Ne? Toll. Gerade mit dieser Kettensäge, die Bohren. Die Dimensionen stimmen nicht ganz, aber. Ich fand das sowieso, dass das war so ein bisschen öde, die ganze Wand, ne? So stumpf, das dreckige Gelb da oder was. Das ist jetzt richtig toll.
8: Super Truppe, super Kids.
1: Ich bin auch sehr zufrieden. Ich erkenne sie gar nicht wieder.
8: Ach Quatsch.
1: Einige nicht. Die wachsen hier über sich hinaus.
11: Andi, machst du da Posthorn drauf?
4: Vielleicht kaufen wir einen Aufkleber.
2: Ja.
4: Ich traue mich nicht, das zu malen. Wie spät ist es?
12: 22:30.
4: Oh, erst 22:30. Wahnsinn. Die Kinder fangen unheimlich früh an mit der Schule. Also da habe ich nie begriffen.
12: Nee, das ist keine Rentnerzeit.
4: Als ich in der Schule war in England, das war 9 Uhr morgens haben wir angefangen.
12: Echt?
4: Ja.
12: Wir haben schon um 8 Uhr war Schulbeginn. Ja.
4: Aber die kommen hier schon um 7:30 sind die schon hier.
12: Ja.
4: Und bis Mittag ist man schon, also bin nicht mehr gewohnt.
0: In ein paar Tagen wird das Gerüst wieder abgebaut. Dann können nicht nur die Männer ihre neue Männerschuppenwand in voller Pracht bestaunen.
4: Wir dann auch mal sehen, was da zu tun ist.
12: Ja, brauchen wir ja nicht unter Kontrolle haben.
13: Ich habe auf TikTok 18 Millionen Follower und auf Instagram 2 Millionen Follower.

0: Und hinter mir ist auch Brokum, wo so bummelig 1000 Leute leben. Und die sollen ziemlich nett sein. Naja, und ein paar Brummlöcher soll es hier auch geben. Wisst ihr, was Brummlöcher sind? Ich nicht.
1: Auf der Suche nach den Brummlöchern treffe ich viele tolle Lügen.
0: Wo willst du ein Brummloch verorten?
2: Sag ich nicht.
1: Mit dem Lütten Karl wühle ich mich durch die Erdäpfel von Gernot und stehle beim Kartoffelbattle im Akkord. Auf dem Hubsteiger erfahre ich, warum Moppy alljährlich um dieselbe Zeit eine Schlaftablette nimmt.
0: Moment mal eben kurz.
1: Und dieser junge Mann, nö, der sieht auch nicht grummelig aus. Mich zieht's nach Niedersachsen, Brokum, unterhalb des Dümmersees.
3: Ich bin wieder unterwegs, bin wieder unterwegs.
1: Ein verträumtes Dorf am Nordhang des Stemmweder Berges, das einmal im Jahr zu einer riesigen Festmeile erwacht und mit seinen Brummlöchern kokettiert. Fragt sich nur, was es damit auf sich hat. Den Radwanderern fühle ich mal auf den Zahn.
0: So, kleine Kontrolle, moin. Erstmal alle absteigen. Ja. Guten Tag. Guten Tag auch.
4: Tag.
0: Mein Name? Sag du erstmal deinen Namen. Antje.
4: Ja.
0: Ich bin Jared. Moin,
4: genau.
0: Antje.
4: Genau, Jared. Moin.
0: Und du?
5: Ich bin die Helia.
0: Helia!
4: Ja.
0: Das ist ein schöner Name.
5: Ja, gell?
0: Kennt ihr die Brummlöcher?
5: Brummlöcher?
0: Ja? Ja. Was meinst du, was ein Brummloch ist?
5: In den Häusern die Öffnung.
0: Würdest du sagen?
5: Ja, wo die reinfliegen.
6: Wo was abgebaut wird?
0: Da würdest du ein Brummloch. Wo würdest du ein Brummloch verorten?
2: Sag ich nicht.
0: Doch. So, da bohren wir doch mal. Da bohren wir doch mal ein bisschen tiefer.
6: Meinst du das Popoloch?
0: Du kannst auch Plattdeutsch sagen, halt Morsloch.
5: Ich kann kein Plattdeutsch. Ja.
0: Aber Morsloch kannst du schon sagen.
5: Morsloch.
0: Klingt besser als Arschloch, oder?
5: Ja, okay. Ja.
0: Die meisten wissen nicht, was das ist und die es wissen, die finden es dann nicht so schlimm.
5: Okay.
0: Also ihr wisst auch noch nicht, was Brummlöcher sind.
6: Nee,
0: da gehe ich mich mal umgucken dann. Ne? Also fahrt
5: okay.
0: Vorsichtig.
5: Ja,
0: tschüss.
5: Klar. Danke.
0: Tschüss. Für mich auf jeden Fall.
7: Und auch, hundertprozentig. Dankeschön.
0: Ciao.
7: Tschüss, tschüss.
1: Morsloch, herrlich. Brokum ist schon mehr als 1000 Jahre alt und bedeutet Siedlung am Moor.
0: Brokum ist ja weltberühmt für diesen Rindermarkt. Und hier, so stelle ich mir das vor, sind Tausende von Menschen, viele Rinder und die feiern alle zusammen.
1: Im Herbst zelebriert der Ort eines der größten Volksfeste in Norddeutschland. Und sonst so?
0: Was machen die denn da? 6 Leute. Davon haben 4 Leute die Hände in Hosentaschen. Ist ganz wichtig. Aber schweres Gerät ist dahin gefahren. Moin, Männer!
8: Moin.
9: Moin.
8: Moin!
0: Ihr seht aus, als würdet ihr Hilfe brauchen.
8: Ja, so ähnlich ist das.
0: Ja, ich biete immer meine Hilfe an. Und ich habe von da hinten schon gesehen, als ich hier rankam, ich passe mich mal hier direkt der Runde an, ja?
8: Ja, gerne.
0: 4 von 6 stehen hier so da.
8: Ja.
0: Hände in der Hosentasche. So, was macht ihr gerade hier?
8: Wir hangen die Schilders ob.
0: Die hangt die Schilders ob. Wofür denn?
8: Von Markt.
10: Von Markt.
8: Der Lüe-Schild hat ja auch mal sehen, ne?
0: Das schallt all nur Werbung für.
8: Genau.
0: Ich kann nicht helfen?
8: Gerne.
0: Was kann ich machen? Ich nehme gerne die Fernsteuerung da hinten.
11: Aber ich glaube, die müssen wir ein bisschen enger schnüren. Ne? Bei mir ist sie das.
0: Oh, geil. Das habe ich noch nie gemacht.
1: Zimmermann Marius deckt eigentlich die Dächer von Brokum ein.
12: Ja, viel Spaß, ne?
1: Sein Kran hat er heute für den Marktaufbau reserviert. Ich bin jetzt der Praktikant.
0: Jetzt geht's hoch.
1: Ah, ob ich das Eingangsschild für den Vergnügungsplatz an die richtige Stelle manövrieren kann?
12: Das machst du aber auch nicht zum ersten Mal, oder?
0: Doch. Macht das Spaß, ey.
12: Also wir haben ja auch aktuell ziemlich Fachkräftemangel.
0: Ja.
12: Also wir suchen immer noch Leute, ne?
0: Oh, scheiße. Oh, kacke, Entschuldigung.
12: Überlege ich mir das vielleicht auch noch mal.
1: Der zweite Versuch.
12: Du kannst als Kranfahrer auch ein bisschen gehen. Dann siehst du nämlich, in welcher Flucht das ist, ne?
0: Ja. Jetzt musst du dich aber genau entgegengesetzt bewegen, ne?
12: Ja, jetzt musst du umdenken.
0: Spiegelverkehrt, ne?
12: Ja.
0: Okay, Jungs, ich komm rüber.
1: Hoch oben haben Moppy und Axel die Ruhe weg. Doch dann.
0: Hey!
1: Endlich!
12: Das hat schon mal geklappt.

0: Du hast mich richtig glücklich gemacht.
1: Ja, cool.
0: Geil, danke.
1: Wie gesagt, du bist immer herzlich willkommen bei mir.
0: Ja. Das brauchst du nicht zweimal sagen. Nee. So, jetzt muss ich noch in den Korb.
2: Die andere Seite muss noch ran.
3: Komm rein.
1: Ja, komm rein. Du schlagst auch mich platt.
3: Ja, ich schlag dich platt.
2: Moppi ist ein Brokumer Urgestein. Sein Plattdeutsch hört sich fast so wie das der Ostfriesen an.
1: Sag mal, wie viele Leute kommen hierher auf den Markt?
3: Also insgesamt, die Feiertage.
1: Oh, Moment mal eben kurz.
3: 200.000 Lühe.
1: Ja. 200.000 Leute?
3: Von Sonntag bis Dingestag.
1: Ist der ganze Platz voll mit Lühe?
3: Ist der ganze Platz voll mit Lühe.
1: Das heißt, an einem Tag sind wo viele Lühe hier?
3: 50.000.
1: Boah.
3: Ja.
1: Hier geht ja die Post ab.
3: Boah. Jetzt müssen wir hier noch unten hinhangen.
1: Hey! Stopp! Moment, ich muck das hier.
3: So.
1: Ja, passt doch. Wenn der Wind kommt, dann hält das.
3: Dann hält das, ja.
1: Und habt ihr auch ein Festzelt hier?
3: Ja, das steht hier vorne. Hier ist ein Gold-Festzelt. Ja.
1: Wie viele Leute passen da rein?
3: Oh, wie viele Leute denn? Boah. Wenn wirklich voll ist, 2.000 so ungefähr. 2.000 Lüse. Ja.
1: Das ist ja richtig Bambule hier bei euch.
3: Denn ist unten wieder, jetzt wenn du hier drunter kickst, das ist ein Viehmarktzelt. Das ist auch richtig, da ist auch richtig Halligalli. Ich wohne genau da auf der anderen Seite.
1: Ja.
3: Genau achter Festzelte. Und dann, wenn du die Hände lenken musst, du schlafen, musst du schon das ein oder andere Schlafmittel Todi nehmen. Anders kriegst du kein Auto.
1: Ja. Ja. Du musst ja noch aufpassen, dass dir keiner in die Hecke kotzt, ne?
3: Ja, aber da kannst du nicht aufpassen.
2: Ich drehe weiter meine Runden und habe für alle Party-People noch einen Tipp parat. Kotzbüdel gibt's vielleicht in der Apotheke, die ist 3 Kilometer weg von hier. 3 Kilometer weiter residiert auch die Polizei, falls Moppi mal die Faxen dicke hat. Das Gymnasium ist 22 Kilometer entfernt. Und die berüchtigten Brummlöcher, die sind vor Ort. Betrieb ist auf dem Kartoffelacker. Am Dorfrand geht's zu wie auf einem Fußballplatz.
1: So, klare Aufteilung. Auf dem Acker arbeiten die Kinder und da hinten stehen die Eltern. Ja, klare Jobaufteilung, ne? Die Kinder arbeiten und die Eltern wieder Hände in der Hosentasche, ne? Ich glaube, das ist eine typische Handbewegung für Brokkum, ne?
4: Ja, natürlich.
1: Die einen arbeiten und die anderen gucken zu. Was passiert denn jetzt hier gerade?
5: Hier ist heute eine Sachunterrichtsstunde von der Grundschule Brokkum. Ne? Die Jungs müssen mal einmal wissen, wie man früher oder heutzutage teilweise auch noch die Kartoffeln auskriegt.
1: Und Mädels. Also
5: Mädels auch, ja, auf jeden Fall.
1: Und das ist jetzt Teil des Unterrichts,
5: oder? Das ist Sachunterricht, genau, richtig. Die Lehrerin ist auch dabei, die lernen auch das Kartoffeln auskriegen.
1: Und wer macht das? Wer unterrichtet das?
5: Der Bauer, der Gernot Jakob. Der fährt den Trecker, der weiß schon, wie man das alles hier macht.
1: Ja, dann geht doch einfach mal mit, oder? Willst du mitkommen?
5: Karl, willst du mitgehen?
1: Kommst du mit mir mit?
5: Willst du Trecker gucken?
1: Ja, siehst du wohl. Ja, wollen wir zum Trecker gehen? Wir beide zum Trecker? Jawohl!
2: Seit 2020 gibt es im Brokkum eine solidarische Landwirtschaft.
1: Tag, ich bin Jared.
6: Ich bin Jule, hallo.
1: Hallo Jule. Moin,
7: ich
1: hallo.
7: Ich bin Gernot.
1: Hallo Gernot, du bist Gernot.
7: Ich bin der Gernot.
1: Du bist der Bauer hier, der Landwirt.
7: Richtig.
1: Warum ist dir das so wichtig, das mit den Kindern zu machen?
7: Ah, ich glaube, das ist in unserer heutigen Welt immer wichtiger, ne? Dass man sich wieder aktiv der Natur zuwendet. Ne? Weil irgendwie alle Technik, die zieht uns ja eher weg von der Natur.
1: Ja.
7: Und dann finde ich das super, wenn jemand kommt und fragt, dann bin ich sehr gerne dabei.
1: Lass mal nach vorne gehen, dann gucken wir mal, was die Kiddies da machen.
2: Schon 1978 stellen Gernots Eltern ihren Betrieb auf Bio um, erzählt mir der Landwirt auf dem Weg zum Nachwuchs.
1: Hast du schon immer in Brokkum gelebt?
7: Also ich bin hier aufgewachsen, ja. Und dann mit 16 weg. Hab erst Landwirtschaft gelernt, dann auf verschiedenen Höfen.
1: Ja.
7: Und dann habe ich noch mal studiert, war ich erst mal Lehrer.
1: Alles klar.
7: An verschiedenen Schulen.
1: Ja.
7: Und dann irgendwann klingelte das Telefon und jetzt muss mal wieder ein Jahr hierher kommen. Und dann passte das aber auch genau in meinem Leben. Also ja. Da bin ich super dankbar dafür. So, habt ihr schon alle aufgesammelt?
8: Ja.
7: Dann muss ich ja wieder weiterfahren. Okay.
1: Hallo, moin. Na, wie geht's euch? Ich bin der neue Erntehelfer. Darf ich mit anpacken?
8: Ja.
1: Und was soll ich jetzt machen?
8: Er fährt jetzt weiter und dann sammelst du einfach alle Kartoffeln ein, wie du siehst. Und hier reinpacken.
1: Hier auf dem Boden liegen?
8: Ja.
1: Okay.
2: Und wisst ihr was? Diese Ausgrabungen fühlen sich nicht wie Arbeit an.
1: Guck mal, die haben noch 2 liegen lassen für uns. Schnell. Zack. Wo sind denn noch Kartoffeln?
0: Da ist eine Kartoffel. Ja, hier, komm, halt fest. Das macht ja Spaß.
2: Nicht nur mir und dem Lütten Karl. Auch die Fankurve genießt den Sachkundeunterricht der Sprösslinge.
0: Wie viele Kartoffelbauern gibt es denn hier eigentlich?
5: Eigentlich zwei im Dorf.
0: Dich und noch einen anderen?
5: Einen großen, der nur Kartoffeln macht.
0: Ja.
5: Und uns, genau.
0: Wer ist das?
5: Toshi heißt er. Der hat nur Kartoffeln. Und er hat eben auch einen Schälbetrieb. Und dann beliefert er Schulen und Gastronomie mit Kartoffeln, geschälten Kartoffeln. Also bei ihm dreht sich alles um die Kartoffel und ja, das ist
0: sein Leben.
5: Sein Leben, ja.
2: Bevor ich Kartoffelkönig Toshi einen Besuch abstatte, schickt mich Gernot zurück ins Dorf. Und zwar wieder auf den Platz, worum sich in der 1000-Seelen-Gemeinde alles dreht.
0: Moin!
4: Moin!
0: Ihr seht nach Kohlfahrt aus.
4: Schwere Arbeit.
0: Ihr habt einen Bollerwagen. Ja. Habt ihr so lustige Mützen auf hier?
4: Das sind Hüte.
0: Ja, oder Hüte, Mützen. Entschuldigung. Oh. Was hat das mit den Hüten auf sich?
4: Das sagt, dass wir von der Marktleitung sind.
0: Das sollte man wissen, wenn man jetzt hier auf den Platz kommt, ne?
4: Ja.
0: Das ist eure Uniform für die...
6: Quasi das Erkennungszeichen für Schausteller, Beschicker. Wer den Hut auf hat, hat den Hut auf. Ja,
0: so muss es sein.
6: Ja.
0: Und wenn das jetzt keine Kohlfahrt ist, was macht ihr hier?
4: Wir messen die Stände aus für den Brokkoman Großmarkt.
0: Ja, komm, an die Arbeit.
6: Jawohl, dann
0: komm, jetzt darf ich hier? Das ist doch genau mein Ding. Ja,
6: wir brauchen jetzt 8 Meter für Buschmanns Kartoffelbude hier.
0: Ist das Toshi?
6: Ja, genau, unser örtlicher Kartoffelbauer hier, der bietet seine Spezialitäten.
0: Ja, Gernot hat mir schon von dem erzählt.
2: Mehr als 400 Schausteller und Händler bauen bald ihre Buden und Fahrgeschäfte auf.
0: 8 Meter bis hierhin.
3: Ja, gibt noch 20 Zentimeter dazu, dass man immer so eine ganz kleine Toleranz dabei hat. Das ist ganz gut.
0: Damit du ein paar extra Kartoffelchips kriegst, ne?
3: Genau.
0: Also 20 Zentimeter noch
3: ja,
0: extra
3: so etwa.
0: Toleranz.
3: Ja.
0: Ja, da sind wir hier.
6: Okay.
0: Muss ich den jetzt so drehen?
6: Ja, das passt schon. Ich sprühe jetzt so eine Markierung auf den Asphalt. So.
0: Nicole, wie ist denn dieser Markt entstanden?
6: Oh, dieser Markt ist ja schon ziemlich alt. Seit 1558 wurde der erstmalig urkundlich erwähnt. Das war früher vor allen Dingen so Vieh, was vertrieben wurde hier. Und über die Jahre hat sich das dann halt immer weiterentwickelt und ist immer ein bisschen größer geworden. Und ja, wir haben ihn zum Glück heute immer noch. Da sind wir auch echt stolz drauf, dass wir unseren Markt haben. Kann man ja nicht anders sagen.
2: Und so sieht das in den 1950er Jahren aus. Karussells, Buden und Menschen, die das Tanzbein schwingen. Ende Oktober findet das nächste Großmarktspektakel statt. Dann zum 465. Mal.
0: Was ist dein Lieblingsstand?
6: Also ich bin ja echt so eine Muffe. Ich mag nicht Karussell fahren.
0: Nee, ich auch nicht.
6: Da habe ich echt Angst, wo Riesenrad geht. Das ist gut. Aber alles, was so schnell und schaukeln und in eine Runde und wie auch immer, ist gar nicht meins.
0: Ja, da
6: muss man sich immer viel anhören von den Schaustellern. Von wegen Marktmeister und fährt kein Karussell. Gibt es eigentlich gar nicht. Aber ich bin standhaft und mach's nicht.
0: Weil nee, solltest du auch nicht machen.
6: Lass
0: dich nicht überreden.
6: 17
0: Meter haben wir hier.
6: Ja.
9: Moin.
0: Ja, moin.
9: Das ist hier gerade mein Platz aus.
0: Wer bist du denn?
9: Ich bin der Toshi.
0: Das ist der Toshi?
6: Ja, unser örtlicher Kartoffelbauer.
0: Hier habe ich schon gehört. Du bist der Kartoffelmann, ne?
9: Ich bin der Kartoffelmann, genau.
0: So, deine Fläche haben wir schon vermessen. Ich habe noch versucht, so ein bisschen zu dealen für dich.
9: Dass ich ein bisschen mehr kriege.
0: Ja, keine Chance. Die sind hier beinhart. Wo kann man denn mal deine Kartoffeln testen?
9: Bei uns, in der Produktion.
0: Ich melde mich vorher nicht an, es kommt unangemeldet.
9: Brauchst du einen Sparschäler oder kannst du mit dem richtigen Schäler messen?
0: So ist er, ne? Wir sehen uns.
9: Auf jeden Fall.
0: Ich muss hier arbeiten, aber nachher komme ich zu dir. Ja. Tschüss.
6: Mach's gut, ciao.
3: Tschüss, Toshi.
0: So.
6: So, jetzt haben wir nochmal 9 Meter für Thelen mit TH.
3: Für Schinken-Carlo.
6: Für Schinken-Carlo, genau.
3: Jawohl.
2: Während ich Schinken-Carlos Stand abschreite, erfahre ich das. Nur 11 Leute organisieren das Brokkumer Spektakel, das zu den großen Volksfesten in Niedersachsen zählt.
0: Ich gehe mal davon aus, dass ihr das ehrenamtlich macht hier, oder?
6: Das machen wir.
0: Ja, ich frage deswegen, weil da steckt ja schon viel Zeit drin, ne?
6: Da ist also viel Zeit übers Jahr, sage ich mal, aber auch so um den Markt rum. Also so 5-6 Tage des Jahresurlaubs sind da schon mal für Markt weg. Aber nach wie vor macht das unheimlich Spaß. Also ich bin jetzt seit 2011 dabei. Und wenn man mich nächstes Jahr wieder wählt, würde ich auch gerne noch ein bisschen weitermachen.
0: Also, meine Stimme hast du.
6: Oh, das ist nett.
0: So, ich habe meine Kilometerzahl voll gemacht für heute.
6: Vielen Dank.
0: Vielen Dank.
6: Für deinen Besuch.
0: War nett. Habt ihr noch einen Tipp, was ich mir angucken kann?
10: Was du dir angucken kannst?
0: Ja.
10: Die Brummlöcher?
0: Tschüss, Sandra. Tschüss, Caroline. Also, macht's gut.
10: Ja.
0: Freddy, vielen Dank, dass ich hier mal bei dir Vermessungstechniker lernen konnte.
10: Super.
0: Tschüss.
10: Ciao, ciao.
0: Ciao.
6: So, dann machen wir an der Ecke weiter, ne? Mit 4 Meter für Hau den Lukas.
2: Bevor ich den Brummlöchern endgültig auf die Schliche komme, biege ich erst einmal bei Toschi ab.
0: Brokkumer Landkartoffeln. Oh, die Tür ist offen. Das ist schon mal ein gutes Zeichen. Anklopfen. Achtung. Moin. Hier ist der Kartoffeltester. Ach so, da ist er. Scheiße. Moin. Falsche Tür. Toschi.
11: Hi.
0: Na? Alles klar?
11: Ja.
0: Läuft.
11: Läuft.
0: Ich höre die Maschinen schon da hinten.
11: Die laufen hinten, ja.
0: Ja, gut.
11: Wollen wir mal rübergehen, mal reinschauen?
0: Ja, ich wollte ja deinen Laden mir mal angucken, ne?
11: Ich bringe noch ein Messer mit. Du wolltest ja vielleicht ja ein bisschen uns unterstützen, ne?
0: Natürlich. Bin ja nicht zum Spaß hier.
11: Ein Messer?
0: Ich dachte, du kommst jetzt mit einer Machete. Da kommt er mit so einem Ding.
11: Gut,
0: niedlich.
11: Niedliches Messer.
0: Ja, wunderbar.
11: Brauchst du noch ein Haarnetz?
0: Nimmst du auch ein Haarnetz?
11: Ja,
0: dann nehme ich auch ein Haarnetz. Dann will ich ja nicht aus der Reihe tanzen. Man weiß ja nie. Irgendwie ein, zwei Härchen habe ich da oben auch.
11: Tadellos.
0: Geht das so?
11: Sieht sehr gut.
0: Warte, ich muss ein Foto von uns beiden machen. So jung und so schön kommen wir nie wieder zusammen. Und wenn ihr meint, wir sehen dämlich aus, guckt euch mal die hier an.
11: So, gehen wir mal rüber.
0: Das war der Spaß des Tages. Damit haben die nicht gerechnet.
2: Jetzt zeigt mir Brokkums Kartoffelkönig sein Reich.
11: So, hier läuft jetzt unsere Rohware rüber, die schon vorgeschält worden ist. Aber bleiben immer noch so ein bisschen Schalen dran und hier so ein bisschen zack, zack.
0: Also ich nehme jetzt die hier und mach das hier so ab.
11: Ja, muss ein bisschen tiefer.
0: Baust du die auch selber an?
11: Ja, wir bauen selber an und vermarkten eigentlich 100% unserer Kartoffeln selber.
0: Ja.
11: Für Großküchen, soziale Einrichtungen, Kantinen.
0: Hast du das Ganze übernommen oder hast du das selber
11: gegründet? Nee, das habe ich. Ich habe vorher Schmied gelernt. Ich war 10 Jahre als Schmied unterwegs.
0: Ja.
11: Wir sind eigentlich auch nur so ein kleiner, ursprünglich so ein 11-Hektar Betrieb gewesen.
0: Ja.
11: So ein Nebenerwerbslandwirtsbetrieb. Und seit 2001 mache ich das jetzt als Vollerwerb. Kartoffeln im Schälen.
0: Und läuft das gut?
11: Ja, wir sind ganz gut zufrieden. Wir haben Corona überstanden, das war das Wichtigste. Da haben uns ja fast das Genick gekostet.
0: Warum?
11: Ja, wir hatten nur noch 30% Umsatz. Alles war zu.
0: Menschen,
11: Schulen, Kantinen.
0: Wie viele Leute hast du für dich arbeiten?
11: Wir sind hier mit Teilzeitkräften 27.
0: Kannst du noch Kartoffeln sehen?
11: Ich mache auch ganz gerne Nudeln.
0: Ist so, ne?
11: Ja, ist einfach so.
2: Toschis Team ist international. 6 Länder schälen gemeinsam an einem Band. Viele von ihnen arbeiten seit Jahren hier. Ohne die Schälcrew sähe es in dem kleinen Betrieb ganz schön düster aus, erzählt der Chef. Ob der auch so fingerfertig ist?
0: Wie gut kannst du Kartoffeln schälen?
11: Es geht.
0: Würde ich gerne mal testen.
11: Ja.
0: Ja. Dann guck mal ein paar Kartoffeln her.
11: Ja, aber ich habe noch eine.
0: Und dann gucken wir mal, wie viel Prozent bei dir dranbleiben.
11: Aber ich habe noch einen Ast drüben, das würde ich gerne holen. Die schält super schnell.
0: Ja, hol her.
11: Dann haben wir ein Dreier-Battle.
0: Ja, machen wir ein Dreier-Battle.
2: Hätte ich mich mal nicht so sehr aus dem Fenster gelehnt.
0: Das ist deine Geheimwaffe, ja?
11: Meine Geheimwaffe.
0: Moin, ich bin Jared, hallo.
12: Ich bin Anna.
0: Hallo, Anna.
12: Hallo.
2: Anna kommt aus Polen.
0: Ach, jetzt kriege ich ein bisschen Schiss. So, dann hol mal die Kartoffel ran.
2: Die Spannung steigt.
12: Auf die Plätze, fertig, los.
0: Du machst das wie am Fließband, Toschi.
11: Ja, ein bisschen gröber, ne?
0: Ja, wir wollen jetzt hier nicht 50% Schwund dabei haben.
11: Ja, ich bin so hier für das Grobe.
0: Ja, ja.
11: So, fertig.
0: Ach.
11: Einer war schneller.
0: Wieder der Letzte.
2: Ich mach mich vom Acker. Mit einem Tipp von Toschi auf Tasche. Da hinten ist sein Neffe mit seiner Clique unterwegs.
0: Moin. Wartet doch mal!
1: Ihr habt euch aber schick gemacht. Vor allem die Mütze, die finde ich richtig gut. Du bist der Eulenspiegel oder was bist du?
13: Nee,
1: jetzt
13: der
1: hier?
13: Hofner heißt das bei uns.
1: Ehrlich jetzt?
13: Ja, Hofner tatsächlich. Wir sind auch der einzige Verein, der das noch mal. Der Rest macht das alle nicht.
1: Das heißt, du machst die Witze und die
13: genau,
1: lustigen Sachen.
13: Ich mach alles, was damit zu tun hat. Zumindest versuche ich's.
1: Hast du einen Witz?
13: Nee. Das ist auch immer früh morgens.
1: Aber ja. als Hofner musst du doch irgendwie einen raushauen können.
13: Ja, das mache ich mal situationsbedingt.
1: Ah, okay, alles klar. Wir warten. Wir warten auf die richtige Situation. So, ihr wollt jetzt hier.
11: Ja, wir haben jetzt.
1: Frühstück. Zum Kreisschützentreffen.
11: Kreiskönigstreffen. KKT.
1: Oh, geile Trommel. Schade, die bist jetzt los.
2: Statistisch gesehen ist fast jede zweite Person im Schützenverein, der nämlich 556 Mitglieder hat.
1: Auf geht's, komm, nicht einschlafen, Leute. So, und jetzt geht ihr marschieren oder wie läuft das jetzt?
11: Nee, jetzt ist erstmal ganz. Wir frühstücken da erstmal ganz in Ruhe.
1: Frühstück nennt man das, ja?
11: Ja, es gibt Brötchen.
1: Was gibt's zu dem Brötchen?
14: Kaffee.
1: Und was noch? Komm. Ich wollte doch gerade sagen. Hier. Das ist Mundwasser, ne?
14: Ja, klar. Ja. Für danach den Brötchen mit so.
1: Ja, Minzlikör. Ja.
13: Listerin, das haben wir abgefüllt.
1: Ja, natürlich. Leute, aufwachen!
2: Warmlaufen für das Kreiskönigstreffen im 50 Kilometer entfernten Schwachförden.
1: Guten Morgen. Hallo, die Damen. Tag. Jared.
15: Ja.
1: Hallo, moin.
15: Antje, hallo.
1: Das sieht irgendwie nach Schützenkönigin aus.
15: Ja, genau.
1: Ist das richtig?
15: Ist richtig.
1: Die amtierende Schützenkönigin?
15: Ja, genau.
1: Nein. Guck mal, wie heißt du dann? Königin Antje oder wie nennt sich das?
15: Ja, könnte man so sagen, ja.
1: So, was musst du machen als Königin?
15: Ich wollte erstmal schön aussehen.
1: Ja, das hast du schon mal geschafft. Dann machen wir einen Haken.
15: Und dann den König unterstützen.
2: Die Leute aus dem Schützenverein können nicht nur feiern. Im letzten Jahr haben sie in Eigenregie das Dach der Schießhalle saniert.
1: Ben! Alles klar, du musst dir noch einen Witz überlegen für mich. Hast du einen? Ben hat einen Witz. Sauber.
13: Wie nennt man Spanier ohne Auto? Carlos.
1: Den kannte ich schon.
13: Aber du warst der Einzige, der mir spontan eingefallen ist.
1: Du hast ihn gut verkauft.
13: Ja, das meine ich auch.
16: Jo, Jaren.
1: Ja, sieht gut aus.
16: Hast du Bock, eine Runde mitzuspielen?
1: Ja, klar, gerne.
16: Haben wir vielleicht noch eine Pauke da?
17: Ja, auch für dich, dass du mitmachen kannst.
1: Sehr gut.
17: Und die Pauke einmal.
1: Ja, geil.
18: Ja, dann müsstest du dich einmal zu Frank begeben.
1: Oh, herrlich, geil. Guter Bass.
2: Wisst ihr eigentlich, dass ich Ehrenmitglied im Schützenverein Tetenhusen bin? Aber auf die Pauke habe ich bei den Schützen noch nie gehauen.

0: Dieses Dorf lässt es wirklich krachen. Kinder, die auf dem Acker lernen, Großmarkt, Schützenverein. Ich will gar nicht mehr weg hier. Aber die Sache mit den Brummlöchern treibt mich noch um.
1: Hallo, moin. Ich hatte schon ein bisschen Bammel vor dem Hund.
2: Nein, keine Angst.
1: Der will nur spielen, ne? Tag auch, Jared.
3: Moin, Gesa.
1: Hallo, Gesa.
3: Hi.
1: Wohnst du hier?
3: Meine Mama wohnt hier.
1: Und du bist zu Besuch?
3: Genau, weil du unten bleibst.
1: Bist du gar nicht aus dem Dorf hier?
3: Doch.
1: Aber jetzt?
3: Jetzt bin ich ausgezogen. Irgendwann zieht man ja aus.
1: Wo bist du denn hingezogen?
3: Nach Hüde.
1: Ist ja gar nicht so weit weg von hier.
3: Ja, genau.
1: Und warum bist du hier weggezogen? Hier ist doch eigentlich schön.
3: Ich
1: ist alles
3: keine
1: da.
3: Wohnung hier gefunden.
1: Das ist der Grund?
3: Das ist der Grund. Ich würde gerne wieder nach Brokum zurückziehen.
1: Das heißt, wenn ich jetzt ein gutes Wort beim Bürgermeister für dich einlege?
3: Ziehe ich direkt um.
1: Ehrlich?
3: Ja, kein Spaß.
1: Sind wir im Geschäft?
3: Absolut.
1: Wir haben heute ja ein Dorffest hier, da ist der Bürgermeister da. Und dann gucke ich mal, ob ich vielleicht für dich was Wohnungsmäßiges dealen kann. Es gibt nur eine Sache, da kann ich mir noch nichts drunter vorstellen. Es gibt diese Brummlöcher.
3: Ja, die sind toll.
1: Ja, ehrlich?
3: Ja, wirklich.
1: Was kann ich mir darunter vorstellen?
3: Naja, das ist so eine Kalkwand, so eine große. Da sind Löcher in der Wand und wenn du deinen Kopf da reinsteckst, dann fühlst du so innere Ruhe. Also, weil das brummt so zurück und du fühlst dich so ganz geerdet. Das ist total schön. Kein Spaß.
1: Man kommt so runter.
3: Wirklich schön. Ja.
1: Na gut, ich glaub dir. Schönen Gruß an Mutti.
3: Ja, mach ich.
1: Und danke für
3: Schönen
1: den Schnack.
3: Tag noch.
1: Ja, dir auch. Ja. Tschüss.
3: Tschüss.
0: Schon seit dem 17. Jahrhundert stecken Menschen ihre Köpfe

0: die Kalklöcher. Gibt mir Gesa mit auf dem Weg. Und der führt mich zum Stemmweder Berg. So heißt der Höhenzug, den sich Niedersachsen mit dem benachbarten Nordrhein-Westfalen teilt. Ich suche grenzüberschreitend im Wald.
1: Ein Loch in der Wand.

das Brummloch. Anwendung und Wirkung: Stecke den Kopf in die Aushöhlung, summe und versuche die Höhe des Summtons so abzustimmen, dass das Summen in ein wahrnehmbares Dröhnen übergeht. Das Dröhnen wird als eine den gesamten Körper ergreifende, wohltuende Vibration empfunden. Das teste ich jetzt mal. So, stecken wir den Kopf da mal rein.

Oh. Ich bin total breit. Da brummt einem der Schädel von. Das ist wirklich so. Ob das entspannt? Ist auf jeden Fall, es macht was mit dem Schädel. Vielleicht muss man noch eine Dosis nehmen. Ich probiere es noch einmal, ja?

0: Es ist entspannt.
1: Sieht bestimmt ziemlich dämlich aus von hinten.
0: Aber es ist entspannt.
1: Es wirkt ein bisschen später erst. Ich merke das jetzt.
2: Leider naht nun der Abschied. Auf dem Platz wartet eine kleine Party auf mich.
0: Was ist denn hier los? Ich dachte, das ist ein kleines Grillfest. Das ist ja unglaublich. Das ist ja unglaublich. Moin, hallo. Dankeschön. Danke. Ja, moin.
2: Ganz Brokum scheint auf den Beinen.
0: Hier steppt der Bär.
2: 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Diesen Tag werde ich bestimmt nicht vergessen.
0: Klick.
3: Ehrlich.
4: Entschuldigung.
0: Ja.
4: Mit der Dame,
0: natürlich. Und Sabine.
2: 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Ob Moppy mir eine Wurst reserviert?
0: Hi, moin. Schön, dass ihr gekommen seid. Ich hab gedacht, ihr müsst noch arbeiten. Umso mehr freue ich mich.
5: Ja, Arbeit darf auch mal ruhen, ne?
0: Die wichtigsten Männer aus dem Dorf. Der Kartoffelmann und der Bürgermeister. Ich komm mal hier zwischen euch, ja?
6: Ja? Jawohl.
0: Guck mal, sag mal, ihr habt ja hier richtig was organisiert.
5: Ja,
6: Daniel hat gut was auf die Beine gestellt und seine Jungs.
0: Und, was passiert jetzt?
7: Ich weiß nicht, ob du singen kannst, aber Musikinstrumente kannst du bedienen.
8: Ich sing alles mit.
7: Ja gut, dann komm her. Komm mal mit hier.
0: Sag ich mal so.
9: Die Molen haben Sporen für Master Sing.
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2: Wir singen bis in den Abend hinein. Eine Sache liegt mir noch am Herzen.
0: Ich habe vorhin noch eine ganz nette Frau kennengelernt. Sie sucht noch ein Haus oder eine Wohnung für die super nette Gesa, die ihre Heimat so liebt und sie sagt, sie will wieder zurück. Also ein größeres Kompliment kann sie euch nicht machen. Ich zähle auf euch, Herr Bürgermeister.
2: Denn in der Feiermetropole Brokum ist alles möglich.

0: Im Müritz Nationalpark warten die Feuerwehrkräfte auf den Regen, doch noch bleibt er aus. Und Jens Spahn gerät wegen der Leihmutterschaft zunehmend unter Druck. Der CDU-Chef von Mecklenburg-Vorpommern, Daniel Peters, forderte heute seinen Rücktritt. Mehr dazu jetzt gleich, hier bei NDR Info.
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0: Freitagabend, das Wochenende ist fast da und wir haben noch mal die Nachrichten für den Norden für Sie. Ganz herzlich willkommen bei NDR Info. Die Definition davon, was gutes Wetter ist, die ist ja sehr situationsabhängig. Im Müritz-Nationalpark würden sich die Retter derzeit über norddeutsches Schiedwetter freuen. Denn kräftige Regenfälle würden die Löscharbeiten deutlich erleichtern. Die lassen aber weiterhin auf sich warten. Und so mussten auch heute wieder die Transporthubschrauber der Bundeswehr ran. Die werfen Wasser aus den angrenzenden Seen auf die noch nicht brennenden Teile des Waldes ab. So soll das Feuer eingegrenzt werden. Das betroffene Areal ist mittlerweile so groß wie 500 Fußballplätze. Die rund 100 Bewohner der Ortschaft Granzin können derweil immer noch nicht in ihre Häuser und Wohnungen zurückkehren. Und dort im Müritz-Nationalpark in Dalmsdorf steht meine Kollegin Annette Ewen. Wie ist denn jetzt die aktuelle Situation? Ist irgendwas von Regen zu sehen oder zu spüren?
1: Naja, zu spüren, nicht zu sehen. Jein, wir dachten heute schon mehrfach, oh, das könnte eine Regenwolke sein. Und dann ist nichts gekommen. Seit dem Mittag war ja eigentlich Regen angekündigt. Also insofern wird hier über Nacht und morgen dieselbe Taktik wie in den vergangenen Tagen gefahren. Wir haben es gerade im Beitrag schon gesehen. Hier hinter mir mit diesen A-Rohren, wie ich gelernt habe, so heißen, hier wird das Wasser aus dem See gepumpt, hier rüber in so orangefarbene Pools praktisch. Da wird das zwischengelagert und dann in die Kreisregner, in den Wald gepumpt und dann werden die Hubschrauber morgen auch noch mal von oben löschen. Ich habe gerade mit dem Löschen natürlich nicht, sondern den Wald benetzen. Ich habe gerade noch mal mit dem Landrat gesprochen. Der sagte, das Feuer hat sich ein wenig ausgedehnt, es ist aber alles soweit unter Kontrolle. Das heißt, die Taktik funktioniert. Und er sagte auch, was ganz bemerkenswert ist, ist zum einen der Zusammenhalt unter den Einsatzkräften und was die Bevölkerung hier macht. Denn es gibt nicht nur Dankesschilder, sondern die Einsatzkräfte kriegen auch sehr viel Kuchen und Schokolade. Und einer sagte mir, wenn das hier so weitergeht, dann spannt ihm bald der Gürtel.
0: Das Feuer wütet ja schon seit Anfang der Woche. Welche Auswirkungen hat denn das auf den Tourismus, aber auch auf die Natur?
1: Ja, hier ist eine Tourismusregion, das ist einfach so, viele Wassertouristen kommen hier, die paddeln auf den Seen, das ist im Moment natürlich nicht möglich. Aber ich muss auch dazu sagen, 1% der Fläche des Müritz-Nationalparks ist von diesem Feuer betroffen. Das heißt, man kann hier durchaus noch gut Urlaub machen. Und bezogen auf die Natur, sagte der Chef des Müritz-Nationalparks, das sieht vielleicht jetzt schlimm aus für Menschen, aber alles, was fliegen kann und was laufen kann, ist schon lange weg. Und der Wald, der wird sich erholen, Natur regeneriert sich und 30, 40 Jahren, so sagt er, wird hier wieder ein Wald stehen, der vielleicht auch besser an das Klima angepasst ist, als das, was jetzt hier steht.
0: Annette Ewen, vielen Dank dafür nach Dalmsdorf. Es war eine schockierende Meldung gestern Abend. Drei Menschen stürzen vom 65 Meter hohen Harzturm in Torfhaus und kommen so ums Leben. Ein Tag später ist immer noch unklar, was da genau passiert ist. Die Polizei versucht jetzt mit modernster Technik den Hergang zu rekonstruieren.
2: Der Harzturm, einen Tag danach. Die Polizei fliegt ihn mit einer eigenen Drohne ab. Ermittlungsarbeit, denn nach wie vor ist unklar, was genau sich gestern gegen 17 Uhr hier abgespielt hat.
3: Die Auftrittssituation bzw. Eintrittssituation der Feuerwehr war, dass der Rettungsdienst schon vor Ort war. Die Personen waren schon abgedeckt am Boden, lagen im Prinzip direkt unterhalb des Turms, an der Turmwurzel. Und die Aufgabe der Feuerwehr bestand dann darin, erstmal den Bereich abzusperren und entsprechende Sichtschutzwände aufzubauen.
2: Der Sturz erging von hier aus, dem Skywalk des Harzturms, auf rund 45 Metern Höhe. Das Sicherheitsnetz am unteren Ende des Turms, es war zu kurz, um den Fall aufzuhalten. Ob die Opfer gefallen sind oder absichtlich gesprungen, also ob es sich um einen Suizid handelt, kann die Polizei aktuell weder bestätigen noch dementieren. Unklar auch, in welche Beziehung die weibliche und die zwei männlichen Personen zueinander standen und ob sie womöglich eine Familie waren. Die Betroffenheit vor Ort ist in jedem Fall groß.
4: Furchtbar. Wir waren letztes Jahr in den Herbstferien hier oben und ich hatte tatsächlich darüber nachgedacht, ob wir heute noch mal hinfahren und mit der Rutsche runterrutschen, weil die gesperrt war. Ja, furchtbar.
5: Man weiß ja nun nicht, was das war, ob nun wirklich Selbstmord war oder ein Unfall oder wie auch immer. Es hätten ja noch mehrere Tote sein können, weil hier laufen ja auch Leute lang.
2: Um mögliche Augenzeugen kümmert sich auch heute noch ein Kriseninterventionsteam des Landkreises. Auch die Einsatzkräfte müssen das Geschehen noch aufarbeiten.
3: Wir machen also vor Ort ja schon während des Einsatzes, auch kurz danach, schon die ersten Besprechungsrunden, sprechen über alles, erfragen, ob da irgendwo Probleme entstehen, ob jemand etwas nicht verarbeiten kann. Im Nachgang auch, zum Beispiel heute Abend wird sich nochmal getroffen mit allen, dass man über die Situation spricht.
2: Der Harzturm ist aktuell für Besucher gesperrt. Der Betreiber äußerte sein Beileid heute auf Instagram. Unsere Gedanken sind bei den Verstorbenen, ihren Angehörigen und allen, die ihnen nahestehen. Noch ist allerdings unklar, wie lange der Harzturm geschlossen bleibt.
0: Als Jens Spahn und sein Mann Daniel Funke vorgestern überraschend verkündeten, eine Leihmutter in den USA habe ihren Sohn geboren, da gab es erst Glückwünsche, aber fast dann sofort danach sehr viel Kritik. Und zwar nicht nur von politischen Gegnern, sondern auch aus der eigenen Partei. Erste Rücktrittsforderungen kamen dann heute aus Mecklenburg-Vorpommern.
6: Daniel Funke und Jens Spahn zeigen sich glücklich auf Instagram mit Kinderwagen. Darin wohl Sohn Georg. Möglich ist das Vaterglück dank Leihmutterschaft. Genau die ist in Deutschland quasi unmöglich, auch weil die CDU seit Jahren dagegen ist. Und nun ist ausgerechnet der CDU-Fraktionsvorsitzende dank US-amerikanischer Leihmutter Vater geworden. Aufruhr in den eigenen Reihen, unter anderem von Daniel Peters, dem Landesvorsitzenden der Union in Mecklenburg-Vorpommern. Die CDU steht für Glaubwürdigkeit und Klarheit, gerade in ethisch sensiblen Fragen. Jens Spahn ist als Vorsitzender der Unionsfraktion nicht mehr tragbar und muss zurücktreten. Auch im Netz. Kritik an Spahn und der CDU. Verbote sind halt nur was für die, die es sich nicht leisten können, sie zu umgehen. Ich wünsche Jens Spahn, dass er auf ewig in Elternzeit gehen möge. Leihmutterschaft ist in Deutschland de facto verboten. Bestraft werden aber nur Ärzte und Vermittler, die eine Leihmutterschaft ermöglichen. Spahn und sein Mann haben den Weg über das Ausland und eine Leihmutter in den USA gewählt, ganz legal. Heute betont die Frauenunion in Schleswig-Holstein noch einmal ihre Ablehnung gegen das System.
7: Leihmutterschaft wird häufig aus finanziellen Aspekten bewogen und es darf nicht zu einer Lifestyle-Thematik verkommen. Und wir wollen da keinen Markt für entwickeln hier in Deutschland und deswegen lehnen wir das hier in Deutschland ab.
6: Und Spahn selbst, der ist nach eigenen Angaben noch in den USA. In einem Podcast mit dem Bildjournalisten Paul Ronsheimer erklärt er heute hörbar rechtfertigend seine Position.
8: Ich habe lange mit mir gerungen, auch was das Thema Leihmutterschaft angeht. Bin da lange zerrissen gewesen. Aber eben über dieses Ringen und sich mit dem Thema beschäftigen, haben wir uns für diesen Weg entschieden.
6: Und kurz danach...
8: Ich sehe es offenkundig anders, aber ich akzeptiere natürlich einen Mehrheitsbeschluss meiner Partei, ist doch logisch.
6: Und zur Kritik aus den eigenen Reihen? Die hätte, so sagt er es, gerne zuerst persönlich gehört.
0: Ja, fragen wir nach bei Kerstin Dausend in Berlin. Kerstin, Jens Spahn hat ja schon eine ganze Reihe von Skandalen produziert in seiner Karriere. Fragwürdige Privatkredite, die Maskendeals, er hat Geld aus der Pflegekasse zweckentfremdet, das bis heute da fehlt. Aber nichts davon hat die CDU gegen ihn so aufgebracht wie die Geburt dieses Kindes. Warum ist das so?
9: Ja, weil es hier um Glaubwürdigkeit geht. Und Glaubwürdigkeit ist das wichtigste Pfund in der Politik. Und der mächtigste CDU-Mann nach Bundeskanzler Merz verfährt jetzt nach dem Motto Wasser predigen, Wein trinken. Das ist Doppelmoral. Spahn und die CDU sind ja gegen die Leihmutterschaft in Deutschland. Spahn hat das immer mitgetragen, hat noch als damaliger Gesundheitsminister diese Position verteidigt, hat zuletzt auf einem CDU-Parteitag im Februar die Ablehnung der Leihmutterschaft in Deutschland mitgetragen. Da war die Leihmutter in den USA bereits schwanger. Aber wenn es um seinen eigenen Kinderwunsch geht, da schert er sich dann eben nicht um diese Beschlüsse, fährt in die USA, lässt es dort trotzdem machen für viel Geld. Das können sich viele Menschen überhaupt nicht leisten und das kostet ihn jetzt massiv Vertrauen und Glaubwürdigkeit.
0: Wie eng kann das Ganze jetzt für ihn werden? Was meinst du?
9: Ich denke schon, dass es eng werden könnte für ihn. Denn wenn man sich umhört, quer durch die Republik bei der Union, da ist irrsinnig viel Empörung. Auch aus der katholischen Kirche, die ja für die CDU immer noch wichtig ist, kommen kritische Stimmen. praktisch niemand, das ist ja auch auffällig, stellt sich an die Seite von Jens Spahn. Dass öffentliche Kritik nun vor allen Dingen aus den wahlkämpfenden Landesverbänden Mecklenburg-Vorpommern und Sachsen-Anhalt kommt, ist ja auch kein Zufall, denn die CDU steht schlecht da. Und das Letzte, was sie jetzt brauchen kann, ist eben eine angeschlagene Glaubwürdigkeit von einem ihrer Führungsfiguren. Jens Spahn sagt ja selbst in dem Podcast auf die Frage, ob er Fraktionschef bleiben wolle, dass er das mit seiner Fraktion im September besprechen wolle. Aber Bundeskanzler Merz hat heute gesagt, er möchte bereits in der nächsten CDU-Präsidiumssitzung darüber sprechen. Die ist regulär am kommenden Montag. Und jetzt werden wir mal sehen, welche Dynamik das Ganze übers Wochenende noch entwickelt.
0: Ja, Montagabend wissen wir dann mehr. Kerstin Dausend, vielen Dank dafür nach Berlin. Der Allermöher See in Hamburg gilt als nicht ungefährliche Badestelle, denn dort geht es nach dem Nichtschwimmerbereich ziemlich schnell nach unten. Ob das jetzt der Grund ist, warum ein 15-Jähriger heute Nachmittag beim Schwimmen nicht mehr auftauchte, das ist noch unklar. 50 Rettungskräfte machten sich auf die Suche nach dem Jungen und fanden ihn dann in 10 Meter Tiefe.
10: Rettungstaucher der Feuerwehr und der DLRG konnten den Jungen nach 40 Minuten aus dem Wasser ziehen. Ein Rettungswagen brachte den 15-Jährigen anschließend zur Reanimation ins Krankenhaus. Freunde des Jungen haben die Suche unterstützt.
11: Das haben die richtig gut gemacht, haben uns sehr, sehr gut eingewiesen, haben sich genau gemerkt, wo der Junge untergegangen ist. Wir haben das mit dem Stand-up-Paddleboot markiert. Und die Jungen haben uns auch erzählt, dass sie hier mehrere Erwachsene angesprochen haben, um Hilfe gebeten hat. Es hat keiner reagiert.
10: Über den aktuellen Zustand des 15-Jährigen ist derzeit nichts Genaueres bekannt. Nach Recherchen von NDR, WDR und Süddeutscher Zeitung haben Krankenkassen und kassenärztliche Vereinigungen im Norden, wie die in Schleswig-Holstein, Beitragsgelder in fragwürdige Immobilienfonds investiert. Insgesamt geht es um mehr als 170 Millionen Euro Verlust. Auch die Kaufmännische Krankenkasse Hannover, die AOK Bremen und die KV Bremen haben Geld in Fonds angelegt. Zur Höhe ihrer Verluste machen sie aber keine Angaben. Die betroffenen Kassen werfen beteiligten Finanzfirmen vor, über die Risiken getäuscht worden zu sein. Diese weisen die Vorwürfe zurück. Laut Gesetz dürfen Krankenkassengelder auch nur risikoarm angelegt werden.
0: Überall im Norden beklagen sich ja Städte und Gemeinden seit langem, dass ihnen das Geld fehlt und sie nicht mehr wissen, wie sie alles bezahlen sollen. Im schleswig-holsteinischen Oststeinbek, da hat die Verwaltung plötzlich das gegenteilige Problem. Denn dank eines Gerichtsurteils hat die Gemeinde auf einmal mehr als 90 Millionen Euro extra auf dem Konto. Und damit hatte dort wirklich niemand gerechnet.
12: Beschaulich geht's zu, hier in Oststeinbek. Doch jetzt plötzlich die große Frage, was tun mit so viel Geld?
13: Ich würde es den armen Rentnern spenden.
14: Vor allen Dingen die Straße beruhigen. Hier und vielleicht eine Umgehungsstraße endlich mal bauen.
15: Dass das hier belebter ist im Einkaufszentrum, überhaupt hier die ganze Ecke, dass das nicht so ausstirbt.
16: Ich würde für Kinder, glaube ich, ein Riesenparadies hier bauen, wo alle Kinder hinkommen können, essen können, trinken können und einfach eine gute Zeit haben.
12: Schöne Ideen, aber wo kommen die Millionen eigentlich her? Von hier, Gewerbesteuer von Windparks in der Nordsee. Bisher hatte das Land Niedersachsen den Großteil davon kassiert. Das war nicht korrekt, urteilte der Bundesfinanzhof. Das Geld stehe den Gemeinden zu, in denen die Betreiber der Windparks ansässig sind. Einer davon in Oststeinbek. Und schwimmt man im Rathaus jetzt wie Dagobert Duck im Geldspeicher?
17: Also wir sparen nach wie vor, wo wir können. Und mit dieser Summe jetzt können wir Leistungen beibehalten. Und wir müssen auch keine Steuern erhöhen. Das ist für die Bürger ja auch wichtig und gut.
12: Also kein Wunschkonzert, sondern Straßen- und Budgetlöcher stopfen. Mit einem kleinen Wermutstropfen. Von dem Jackpot gehen 60 Millionen Euro an den kommunalen Finanzausgleich und die Kreisumlage, um anderen klammen Kommunen zu helfen. Aber die restlichen 30 Millionen sind für Oststeinbek ja immer noch ein unverhoffter, warmer Sommergeldregen.
0: Tja, und wer wünscht sich den nicht? Und ob es die nächsten Tage den echten Sommerregen hier geben wird, das schauen wir uns jetzt mal an. Morgen Vormittag verdecken gelegentlich Wolken die Sonne. Dabei liegen die Höchsttemperaturen bei 21 bis 28 Grad. Auch der Samstagnachmittag bleibt dann wolkig. Hin und wieder kommt die Sonne durch. Der Wind weht dabei mäßig aus westlichen Richtungen. Am Sonntag dann 19 bis 21 Grad und wechselnd bis stark bewölkt. Hin und wieder gibt es dann Schauer, am Montag stellenweise wolkig. Zwischendurch gibt es Sonne bei 21 bis 24 Grad. Und das war der Tag hier bei uns im Norden. Hier geht es jetzt weiter mit 3 nach 9. Ich wünsche Ihnen noch einen interessanten Abend, eine gute Nacht und ein schönes Wochenende. Machen Sie es gut. Tschüss.
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1: Liebe Zuschauerinnen, liebe Zuschauer, hier sind wir wieder. Herzlich willkommen bei 3 nach 9.
2: Wir freuen uns auf eine ganz besondere Sommersendung, in der ganz viel Liebe steckt.
1: Die Liebe zur Kochkunst wurde ihm in die Wiege gelegt. Heute trägt der Zwei-Sterne-Koch die deutsche Spitzengastronomie. Und davon hat er uns eine Kostprobe mitgebracht. Herzlich willkommen, Alexander Herrmann.
2: Sie liebt es, aus 20 Metern Höhe ins Wasser zu springen und holte beim High-Diving-Weltcup in den USA gerade die Goldmedaille. Deutschlands erfolgreichste Klippenspringerin ist bei uns. Wir freuen uns auf Iris Schmidbauer.
1: Am wohlsten fühlt der Stand-up-Comedian sich auf großen Bühnen, aber kann auch klein denken. Mückenklein. Freuen Sie sich auf eine Liebeserklärung an die Mücke von Moritz Neumeier. Schön, dass Sie da sind.
2: Er liebt einen Beruf, der für viele ein Tabu ist, denn er ist Bestatter. Der Tod ist sein Alltag und über diesen Alltag klärt er auf in den sozialen Netzwerken und 1,7 Millionen Menschen folgen ihm dabei. Herzlich willkommen, Luis Bauer.
1: Vor gut 10 Jahren hat er bei Günther Jauch die Million geknackt. Jetzt lüftet er das Geheimnis der Liebe. Wie die Liebe kommt und wie die Liebe bleibt. Erklärt uns der Psychologe Leon Winscheid.
2: Sie lieben sich bereits seit mehr als 40 Jahren und haben 3 Kinder. Wie Sie es schaffen, dann auch noch gemeinsame berufliche Projekte umzusetzen, die einfach unfassbar großartig sind, das verraten uns die Regisseurin Sigrid Klausmann und der Schauspieler Walter Sittler. Herzlich willkommen bei uns.
1: Jeder von Ihnen hat den ganzen Tag schon an nichts anderes gedacht, aber heute ist der Welt-Emoji-Tag. Perfekt. Ja, perfekt, oder? Und da will ich natürlich fragen, welches ist Ihr Lieblings-Emoji, Moritz?
3: Ich bin ganz ehrlich, ich bin gar nicht so alt, ne? Aber innerlich, ich verstehe das alles nicht. Es ist kein Spaß, ich mache immer noch Doppelpunkt und Klammer zu.
2: Da ganz oldschool.
3: Da bin ich immer gut mitgefahren. Und schon so ein Zwinker-Smiley, das ist schon zu flirty. Ich mache nichts. Nee, ich verstehe das alles nicht. Und dann machst du eins und dann ist das falsch und dann ist das zu viel Begeisterung. Dann fragen du, warum so viel Begeisterung? Kann ich nicht.
1: Sie sind ein großer Trost für mich heute Abend. Was glauben Sie denn, Herr Winscheid, welche sind die beliebtesten Emojis auf der Welt?
4: Herzchen, hoffe ich. Wahrscheinlich das mit dem Zwinkersmiley, was
1: weiter,
4: du gerade angesprochen hast. Aubergine vielleicht.
1: Sie waren aber sofort verhaftet.
4: Wäre jetzt so mein Wild Guess. Ich mag das am liebsten, wo sich diese beiden Männer umarmen, weil das ist so ein schönes freundschaftliches. Das ist ein bisschen weiter hinten, aber das habe ich letztens für mich
1: entdeckt.
4: Wollen
1: wir uns anschauen, die 3 beliebtesten?
5: Habe ich jetzt auch nicht gesehen.
6: Das Lachen, das Smiley, das ist auf Nummer 1, auf Platz 1. Platz 2 ist das Herz und das ist sehr doll totlachen.
3: Ja, das
6: Smiley ist Platz 3.
3: Ja. Das ist so ein Smiley, aber warum, also wer macht denn so? Das ist, würde ich wahrscheinlich wieder falsch benutzen jetzt.
4: Aber das könnte so eine komplette WhatsApp-Nachricht von meiner Mutter sein.
3: Und die ist alles verstanden.
1: Hermann, versenden Sie am liebsten Obst und Gemüse als Emoji?
7: Ja, nein. Wegen Aubergine, Pfirsich und Co. wenig. Also es sind
1: Er weiß das alles, Moritz.
3: Ja, das ist auch meine Schuld dann am Ende, ne?
7: Ja, also ich würde mal sagen, auf dem Klavier der Emojis rauf und runter alles, was geht.
1: Und gibt es Emojis, das interessiert mich wirklich, wo Sie bis heute nicht so genau wissen, was es bedeutet?
7: Naja, es sind ja

0: viele Emojis, die man denkt, zum Beispiel sein Lachen, aber gleichzeitig ist es dann doch genau das Gegenteil oder so. Also manchmal, ich habe schon Emojis auch verschickt, bitte fragen Sie mich jetzt nicht welche, wo mir dann nachher irgendwann einmal habe ich dann so mitgekriegt, oh nee, die Bedeutung ist anders. Ich dachte, das ist Tränen in den Augen, aber dann ist es doch Heulen. Ja, das kann man ja vor Freude auch haben. Also man braucht auch einen Kulturkreis, mit dem man kommuniziert, der das auch versteht.
1: Ja.
0: Ich verstehe, bei Ihnen wird es nichts.
1: Gar nicht.
0: Ne, das ist also nicht gar nicht, wie Sie die Emojis eigentlich verwenden, sondern das Gegenüber versteht es ja auch nicht.
1: Stimmt.
0: Ne? Also das heißt, bei mir in der kausalen Kette der Emojis, da haben wir 100% Treffer.
2: Okay. Wie ist denn bei dir, Giovanni? Oute dich mal. Hast du schon mal aus Versehen zum Beispiel eine Aubergine an den Bundeskanzler verschickt?
3: Nein, nein. Bei Aubergine bin ich rechtzeitig gewarnt worden, sonst wäre ich da auch voll reingeraschelt. Aber ich habe erst kürzlich einer wirklichen Spitzenpolitikerin, die hatte netterweise sich bereit erklärt, ein Interview zu führen und mit uns zu führen. Und da wollte ich Daumen hoch. Ich habe ihr Daumen runter geschickt. Und ich habe das erst später gemeldet. Ja? Ich habe mich, glaube ich, selten so mit so großer Pein entschuldigt.
2: Vielleicht müssen wir das auch mal aufklären für die Zuschauer, die denken, hä, was ist denn das Problem an einer Aubergine? In diesem Emoji-Kreis gilt eine Aubergine als Phallus-Symbol.
1: Ach.
2: Und steht damit für primäre männliche Geschlechtsmerkmale.
3: Gut, dass du es so erklärst neutral. Und nicht ich.
2: Ja, ich übernehme das gerne. Aber ich interessiere mich wirklich, welches Emoji benutzt eine Klippenspringerin am häufigsten? Das mit dem Totenkopf?
4: Es kommt natürlich ein bisschen drauf an, wie der Sprung gelaufen ist. Also wenn es ein guter Sprung war, dann ist es der mit dem größten Lachen. Und wenn der Sprung nicht ganz so gut war, dann der Affe mit den Augen zu.
2: Okay, bei mir wäre immer dieses mit diesem Augen auf, dieses das wäre, glaube ich, bei jedem Sprung. Aber darüber reden wir gleich noch. Wie ist das in der Bestatterbranche?
5: Also ich glaube, das wissen gar nicht alle, aber es gibt einen Sarg-Emoji.
2: Und auch so ein Stein-Emoji, ne? Ich glaub, so ein,
5: ja, genau, es gibt einen Sarg und einen Grabstein. Und ja. Also der Sarg, der ist schon relativ weit oben bei mir. Also
3: schicken Sie mal einem Italiener ein Sarg-Emoji, was da los ist. Ja, da kriegen Sie so viele solche Zeichen.
5: Wahrscheinlich, ja.
2: Das heißt, man muss auch noch kulturelle Unterschiede berücksichtigen.
1: Absolut.
2: Es wird immer schwieriger. Wie ist das jetzt bei euch beiden? Wenn ihr euch gegenseitig Nachrichten schreibt, setzt ihr Emojis ein? Kommt das Herz dazu?
6: Schieben wir mal wieder. Also ich habe ein Emoji, was ich gerne verschicke, weil wir kommunizieren viel mit Mail, auch beruflich.
2: Ja.
6: Und es sind so viele Anhänge. Und diese Anhänge sind dann nicht immer in der Mail.
2: Ja.
6: Dann muss ich noch eine Mail schreiben und noch eine. Und ich nehme immer dieses Emoji, was so macht. Ja. Oh. Schon wieder vergeigt.
2: Oh, Sigrid, und du?
7: Ich habe natürlich eine ganze Palette. Und das mit den Herzen stimmt. Also, es war ein Volltreffer. Ja. Meine Kinder kennen das auch. Aber ich mag sehr gerne die Tänzerin.
1: Die Tänzerin?
2: Warum? Weil sie Leichtigkeit vermittelt.
1: Aber ja, was bedeutet so, die Tänzerin?
7: Das hat einfach gute Laune. Die Tänzerin vermittelt mir oder vielleicht dem anderen, yes, mir geht's gut oder okay. Ich habe gute Laune oder darüber hinaus. Also ich finde es ganz breit.
6: Also meine Frau tanzt auch sehr gern.
1: Okay.
6: Insofern passt das gut.
7: Ach nee.
2: Ja, ihr beiden kennt euch natürlich gut. Ne? Du weißt, was deine Frau gerne macht, weil ihr seid nämlich seit mehr als 40 Jahren verheiratet und zwar glücklich verheiratet.
1: Ja.
2: Ja. Das ist schon mal ein Applaus wert. Wir sprachen ja schon vorhin drüber, so ein bisschen Backstage, weil ich gesagt habe, in der Showbranche ist das ja noch mehr Seltenheit als außerhalb der Showbranche.
6: Ja, ich glaube, das sieht seltener aus, weil die alle auf der Bühne sind. Ja?
2: Ja.
6: Im wirklichen Leben läuft es auch nicht so gut. Würde ich sagen, bei vielen.
2: Okay, Tom Jones war mal hier, der ist auch schon irre lange verheiratet.
6: Ja.
2: Und der hat gesagt, als ich ihn gefragt habe, was ist das Geheimnis eurer langen funktionierenden Ehe im Showbusiness?
7: Er hat uns gefragt.
2: Er hat uns gefragt. Nee, er hat wirklich gesagt, getrennte Badezimmer. Hm. Getrennte Badezimmer wäre das Geheimnis.
7: So viel Luxus hatten wir noch nie.
2: Zwei Badezimmer.
6: Ja. Nee, wir haben, genau. Nein, ich habe ja am Theater angefangen und da sind zwei Badezimmer gar nicht möglich. Das geht gar nicht. Und ich glaube, die gemeinsamen Projekte ist es. Das Gemeinsame, was man zusammen tut. Und wir haben schon ein Projekt gehabt, ich habe sie kennengelernt, da hat sie ein Musical gemacht in der Schule, wo sie damals noch Lehrerin war. Und mir hat das gut gefallen und ich habe ganz marginal schon gleich am Anfang mitgemacht. Da kannte ich sie eigentlich noch gar nicht.
2: Mhm.
6: Ich meine, ich kenne sie heute noch nicht wirklich, aber es ist ja auch noch Luft nach oben. Ich habe noch Zeit.
3: Interessanter Satz, den werden wir uns merken nachher, wenn wir uns auf die Spuren der Liebe weitermachen.
6: Ja, genau.
2: Ja. Wie habt ihr euch denn kennengelernt? Darf ich das fragen? Weil es sind jetzt persönliche Fragen. Wir wollen auch über euer Projekt sprechen. Aber weil wir ja über die Liebe reden wollen, ist es natürlich toll, wenn wir von euch erfahren können, was das Geheimnis von mehr als 40 Jahren Liebe ist.
7: Ja. Willst du?
6: Nein, erzähl du.
7: Oder?
6: Wir erzählen dieselbe Geschichte.
7: On and on. Also, wir haben eine Verbindung über die Schule Schloss Saale. Walter war dort Schüler, aber vor meiner Zeit, und ich war da einige Zeit Lehrerin. Und seine Mutter war damals meine Kollegin. Also damals wusste ich noch nicht, dass sie meine Schwiegermutter werden würde. Und wir haben gemeinsam, es gab eine schulische Veranstaltung, und ich saß sozusagen in einer Art Publikum mit meinen Kolleginnen und Kollegen. Und unten gab es eine kleine Geburtstagsfeier für einen ehemaligen Internatsleiter. Und diese kleine Gruppe da unten war meine spätere Schwiegermutter, die ich erkannte, das Geburtstagskind, ein ehemaliger Internatsleiter und ein junger Mann. So, und ich saß da und ich schaute. Und ich frage eine Kollegin, wer ist das denn da vorne? Und sie dreht sich um, es ist der Sohn von Margret Sittler. Und ich, oh mein Gott. Ja. Walter hat sich neulich ein Hemd gekauft mit Stehkragen. Ich, Walter, das erste Hemd, das du getragen hast, als ich dich zum ersten Mal sah, war ein Hemd mit Stehkragen. Ich hatte ein Hemd mit Stehkragen. Wer trägt denn sowas? Nee, es war wirklich, also von meiner Seite aus, puh, ich dachte, mein Gott, was ist das?
2: War das Liebe auf den ersten Blick?
7: Ja, oder halt diese Erscheinung. Liebe ist ein, da kann man drüber reden, was ist genau Liebe, aber ich konnte ihn auch nicht geliebt haben, kannte ihn ja gar nicht.
6: Also für
7: aber
6: mich,
7: das alles.
6: Ja, und für mich war das so, ich wurde da eingeladen, ich sollte Geschichten von früher erzählen, weil ich Schulsprecher war und so und dachte, ich hatte überhaupt keine Lust. Meine Mutter hat gesagt, komm, mach das doch. Der Mr. Young war ein Engländer, der freut sich so. Dann habe ich gesagt, gut, dann mache ich das halt. Und dann stehe ich da hinter der Bühne und dann kommt mein Stichwort, dann gehe ich rein und da sind dann 60 Lehrer und ich sehe da diese junge Frau und denke, wer ist das denn? Ich muss jetzt hier reden, ich kann jetzt nicht gucken. Ja? Und dann haben wir uns danach noch, gab es ein Café, so ein kleines, wo wir alle da saßen, in der Schule, in so einem Raum. Und sie saß zwei Tische weiter und ich redete mit meiner Mutter und einer Kollegin. Und
7: du redest es mit einer sehr attraktiven Kollegin. Ich dachte, ich bin raus.
6: War aber nicht, das war nur eine vom Theater in Mannheim, die ich gut kannte. Und dann hat sie gesagt, ich komme mal zu einer Vorstellung zu dir. Und ich habe gesagt, ja, das sagen alle und dann kommt keiner. Aber sie ist gekommen.
2: Mhm. Aber Walter, sie hat ja gerade gesagt, sie weiß noch genau, was du anhattest. Ein Hemd mit Stehkragen. Weißt du auch noch, was sie getragen hat?
6: Nein, ich habe nur die Augen gesehen.
8: Sehr gut rausgeredet.
9: Die inneren Werte, die berühmten.
10: Ihr seid fantastisch zusammen. Ich liebe jede Sekunde.
2: Wann ist denn dann aus dieser Anziehung, nennen wir es jetzt mal auf den ersten Blick, dann eine ernsthafte Beziehung geworden? Also wie schnell habt ihr Nägel mit Köpfen gemacht? Andersrum gefragt.
6: Also wir haben uns Ende Oktober das erste Mal gesehen. Im November war sie in Mannheim in der Vorstellung. Und im Mai haben wir geheiratet und im September war das erste Kind.
9: Ganz schnell.
6: Und ich lebte ja in Mannheim und sie lebte am Bodensee, weil sie war damals noch an der Schule. Wir haben uns eigentlich selten gesehen.
7: Ja, in den Wochenenden?
6: Wochenenden und dann die ersten Ferien waren die Sommerferien, die ich ja hatte als Theatermensch. Und da war sie schon hochschwanger, da hatten wir zwei Wochen Zeit und dann ist sie zum Tanzen verschwunden und, jetzt sitzt sie hier mit mir.
2: 40 Jahre später, wie schön.
6: Ja, okay. Ja.
2: Moritz, bei euch war das auch so, du warst auch relativ schnell, ne? Deine Frau,
6: die waren
2: Kinder,
6: noch schneller.
2: Fertig.
6: Ja,
10: ich habe schon gesprochen, wir waren drei Wochen schneller sogar. Also meine Frau, wir haben uns im Oktober kennengelernt, im Dezember war sie schwanger, im März waren wir zusammengezogen, im Juli geheiratet und im August kam unser erstes Kind.
2: Oh, Wahnsinn.
6: Aber dafür haben sie länger gebraucht wie die anderen zwei.
10: Das stimmt.
7: Ja. Wir waren mit unseren drei.
10: So ein Quartettspiel schon abgeglichen, das stimmt.
2: Also ohne jetzt zu viel vorwegzunehmen von dem Gespräch von Giovanni und Leon zum Thema Liebe, aber eine ganz kurze Frage. Ist es manchmal gut, wir hören das ja jetzt hier, nicht so viel nachzudenken über Liebe, wenn sie passiert?
11: Oh, ich glaube, das ist sogar ganz wichtig.
2: Ja?
11: Weil wir sind ja so eine Zerdenkerwelt mittlerweile und dieses, was ihr gerade beschrieben habt und auch was du sagst, dieses Liebe auf den ersten Blick, das gibt es. Das gibt es. Wir sehen es ja hier. Und ich habe euch ja auch Backstage eben erlebt. Und genau wie du gesagt hast, ihr seid so sweet. Und da habe ich verraten, über unsere Größe kurz gesprochen.
6: Ja,
11: und du standest da und ihr guckt euch an und du sagst, ich schrumpfe dir entgegen.
10: Weil du meinst, du bist nicht mehr 1,90 oder so. Und das ist es, glaube ich, wirklich. Du kannst...
11: Du kannst Liebe auseinandernehmen, du kannst versuchen, sie zu fassen, du kannst auch versuchen, sie wissenschaftlich zu messen. Aber wenn du einem Alien erklären wollen würdest, was Liebe ist, irgendwie mit Worten oder chemischen Formeln.

0: Nee, eigentlich nicht, weil wir hatten ja sehr schnell drei Kinder. Da ist dann mit Weggabelungen nicht so viel. Ja, da musst du schon. Ja. Ja.
1: Autobahn.
0: Und dann hatte sie, sie hat immer weitergearbeitet auf einem zwar niedrigen Niveau, aber sobald es ging mehr, und dann hatte sie ihre Projekte, und da war ich ja auch immer beteiligt. Also wir hatten eigentlich immer und immer und immer gemeinsame Projekte jenseits unseres.
2: Ja, weil, aber man muss schon sagen, du warst beteiligt, aber es waren natürlich meine Projekte. Meine Projekte, die oft über einen langen Zeitraum gingen, und du warst als Produzent beteiligt oder auch mal als noch mitgeholfen bei Bühnenbild, als ich noch Tanztheater gemacht habe. Ich glaube, es ist mehr so, dass wir das, was der andere gemacht hat, ob das zu Beginn Theater war oder später auch der Film, mich hat es einfach immer interessiert. Da kam etwas in meine Welt. Ich habe die ja für mich selber auch so ein bisschen gebaut, schon mit dem Musical in Salem und später Tanz und dann der Film. Aber da kam einfach noch mal etwas, was mich wahnsinnig interessiert hat. Ich kann mich ganz genau erinnern an die erste Vorstellung mit Hedy Kriegeskotte in meinem Theater. Ich kann mich genau erinnern, dass dann noch im Café danach der Regisseur kam, um dann noch, hab dann noch darüber gesprochen, dann saß ich dabei, ganz ehrfürchtig. Diese ganze Welt fand ich wirklich, hat mich sehr interessiert. Auch seine Kolleginnen und Kollegen, als sie dann zu Besuch kamen. Und ich muss sagen, das ist immer eine Welt, die mir gefällt, die mir Spaß macht auch, weil die SchauspielerInnen sind immer ein bisschen anders drauf als andere Leute.
0: Und wenn man ein Geheimnis verraten
2: wird,
0: kann ich das machen? Der versucht, dem anderen interessiert nahe zu bleiben, das ist es. Mhm. Und nicht zu sagen, ich weiß, wie es geht, und die weiß es gerade nicht. Nee. Das stimmt ja nicht. Ja? So einfach interessiert nah bleiben. Und dann, wenn man Glück hat, funktioniert es.
3: Und nicht den Satz des anderen vervollständigen, weil man denkt, man kennt das alles.
0: Ja, ja.
3: Sondern, das finde ich das Abtörnste, was es gibt. Neben der gemeinsamen Zeit im Bad. Ich finde, man muss nicht getrennte Bäder haben. Das kann sich auch kaum einer leisten.
4: Aber geht ihr zusammen nicht zu zweit aufs Klo voreinander?
2: Ja. Gehen wir also gemeinsam auf einen?
0: Ich glaube nicht, dass das jemandem hier was angeht.
4: Okay. Weil das gibt's ein Emoji dabei. Dafür. Ja. Da gibt es ein Emoji dafür.
5: Wie viel Intimität braucht man und lässt man zu, ne? in einer Beziehung? Ja. Wie habt ihr das gemacht in Zeiten, wo Walter viel unterwegs war? Also zum Schauspielerleben gehört
2: das ist auch ein Emoji, was mir gefällt, das hier.
5: Was heißt das? Nein, in dem Zusammenhang?
0: Es ist ja so, die ersten Jahre war ich ja noch am Theater. Da war ich ja dann morgens zu Hause und nachmittags und auch abends und manchmal auch wenig Proben. Das ging. Als es mit dem Fernsehen losging, das ging langsam los, aber dann wurde es sehr viel. Und ich weiß nicht ganz genau, wie sie das so hingekriegt hat. Ich habe halt, was sie wusste, ich bin jede freie Minute nach Hause gekommen. Und das war für die Produzenten nicht immer einfach. Da haben die dann gesagt, ja, aber wenn der dauernd nach Hause fährt, das kostet ja ganz viel. Da sagte meine Agentin, ja, Punkt. Und ich hab ja auch gesagt, wenn ich nicht nach Hause darf, dann komme ich nicht. Und das ist auch ganz wichtig, dass der andere weiß,
2: ich glaube.
0: Und die Kinder sagen, ich war gar nicht so viel weg, was aber nicht stimmt.
2: Das Gefühl.
0: Ich war viel weg.
2: Und du hast täglich mit ihnen telefoniert und wir auch. Und natürlich gehört eine Bereitschaft dazu. Ich war, muss man dazu sagen, mit unserem Kennenlernen auch beruflich schon, ich war bereit, den Schuldienst zu verlassen, so schön das war. Aber ich habe da schon getanzt in einer Company, so semi-professional, würde ich sagen. Und war auch immer wieder unterwegs, um selber zu trainieren. Und das war eine Welt, die mir ganz wichtig geworden war. Und das konnte ich gar nicht beruflich so vollumfänglich machen. Aber ich hatte nie das Gefühl, dass ich aus meinem Beruf raus bin und dadurch etwas verloren habe. Sondern weil ich war auf einem neuen Weg und den habe ich trotzdem weiterverfolgt. Und wir haben uns eben auch geholfen, mal ein Au-pair-Mädchen und Babysitter und gleichzeitig fand ich das auch eine tolle Sache, dass wir mit den drei Kindern, die so klein und nacheinander waren, dass jemand immer da war, der auch für sie da war. Also wenn du da warst, natürlich auch, aber das war uns irgendwie wichtig. Und ich dachte mir, ach Gott, jetzt kann ich das nicht mehr machen und die Kinder und so, nee. Sondern es war ja gleichzeitig auch ein krasses Erlebnis. Wir haben auch darüber gesprochen, wie ein Leben das verändert und wie das die gleiche Wichtigkeit hatte, dass es den Kindern gut geht. Und da bin ich vielleicht einen Schritt zurückgetreten, aber ich bin nicht raus.
1: Genau, du hast ja immer deine eigenen Projekte ja auch verfolgt, hast ja dich auch nie jetzt über ihn definiert, ne? Was ja nee vielleicht auch ein Problem sein kann, wenn man sich so verliert in der Partnerschaft, dass man sich nur noch definiert eigentlich über den Partner und über die, über das, was man in den Augen des Partners sieht, als Spiegel über einen selbst. Das war bei euch nie der Fall.
0: Nein.

0: Und ich finde es so interessant, dass ihr jetzt, ihr seid beide über 70, das darf ich glaube ich sagen, ja. Ja, dass ihr jetzt, wo andere sich ja vielleicht auch in den Ruhestand begeben könnten, immer noch gemeinsame Projekte macht und eigene Projekte macht und auch gemeinsam arbeitet. Warum ist euch das wichtig?
1: Also ich finde es, also ich habe ja den Vorteil, ich habe ganz viel drehen dürfen und viel in der Öffentlichkeit. Und sie macht Sachen, die tatsächlich wirklich sind. Ich mache fiktional und sie macht dokumentarisch. Und das Dokumentarische ist wahnsinnig interessant. Das ist eine dermaßen Vielfalt und eine Schönheit. Und das ist das, was ja im Moment in der Wirklichkeit, also in unserer realen Welt, gerade nicht vorne ist. Ja? Mhm. Sondern wir haben ja eine Partei, die will Einfalt. Ja? Die ist einfältig. Das will ich aber nicht. Und ich möchte alles dafür tun, wenn ich kann. Ich kann auch nur den Steigbügel halten, weil sie macht die ganze Arbeit. Ja? Ich bin hinten dran und schaue, dass ich irgendwie helfen kann, damit es funktioniert.
0: Ja, du hast du dich vorhin auch vorgestellt.
1: Ja, ich mache die Produktionsarbeit, aber sie macht die andere. Ne? Also es ist, ein Dokumentarfilm ist ein Ritt über den See. Ja. Man weiß nicht, was man rauskommt. Und man stellt ein Pferd hin, sie reitet und ich versuche, den Steigbügel zu halten.
0: Das Bild gefällt mir sehr. Ja. Ja. Einen ganz tollen Kinofilm, der lief jetzt schon im Kino, aber er kommt im Herbst, ist er auf allen möglichen Streaming-Plattformen auch zu sehen. Deswegen wollen wir darüber sprechen, weil wir als Redaktion diesen Film großartig finden. Der Film, ein Dokumentarfilm, ein Kinofilm, heißt Girls Don't Cry. Und es ist ein Film, wo 6 Mädchen, ich hoffe, ich gebe es jetzt richtig wieder in eurem Sinne, 6 Mädchen aus 6 Ländern sprechen darüber, was sie sich vom Leben erwarten. Sprechen darüber, dass sie ein selbstbestimmtes Leben führen wollen, dass niemand anders Kontrolle über ihren Körper haben sollte. Und dass sie möglicherweise auch ein selbstbestimmtes Leben gegen die Erwartungen in ihrem Umfeld, regional, familiär und so weiter, führen möchten. Und da schauen wir jetzt mal rein und dann reden wir drüber. Bitte schön.
2: Es gab eine Zeit, bevor ich in das Schutzhaus kam. Da war mein Leben voller Freude, Frieden und Liebe. Aber dann sagte meine Mutter, es muss sein, dass ich verheiratet werde. Das war der Auslöser, dass ich von daheim weggerannt bin. Im Alter von 4 habe ich mich bei meiner Mutter dafür entschuldigt, dass ich ein Mädchen bin. Er hatte keine Ahnung, was trans bedeutet. Aber gut, da wird schon jemand anderes kommen. Ich hoffe es.
3: Ich mache mir keine Gedanken über mein Aussehen und ich fahre BMX. In Korea gibt es einen Megadruck, gut auszusehen. Die lassen sich während der Schulferien operieren.

0: Sigrid, warum ist dir dieses Projekt so wichtig? Ich weiß, dass du da wirklich so viel gemacht hast. Du hast dich um die Finanzierung gekümmert, du hast dich um die Inhalte gekümmert, du hast die Regie geführt. Was willst du im besten Fall erreichen mit diesem Projekt?
1: Ich möchte gerne Mädchen empowern, um dieses Wort zu benutzen. Eben nicht nur stark machen, sondern dass sie das Gefühl kriegen, ich kann wer sein. Die Shilan, eine unserer Protagonistinnen, sie hat ein sehr, sehr schwieriges Schicksal, weil sie ein jesidisches Mädchen ist und die ganze Familie war in IS-Gefangenschaft. Die haben unter anderem Vater und den ältesten Bruder verloren. Und sie sagt, der letzte Satz im Film ist, ich möchte etwas Großes werden, weil ich möchte zeigen, dass man, egal was im Leben ist, dass man etwas daraus machen kann. Und das ist so wunderbar. Ich war ja durch unser Projekt 199 kleine HeldInnen wirklich zweimal um die Welt ungefähr und habe Kinder porträtiert, Jungs und Mädchen gleichermaßen. Und am Ende nun meiner beruflichen Karriere, das kam dann so, das hat sich so entwickelt, dass ich mir gedacht habe oder mir überlegt habe, ich möchte einmal aufgrund meiner Erlebnisse gesehen zu haben, dass es einen Unterschied macht, ob man im Körper eines Jungen oder eines Mädchens geboren wird, möchte ich gerne Mädchen eine Stimme geben. Ich möchte ihnen eine Plattform bieten, um über ihr Leben und ihr Schicksal zu sprechen und wie sie damit umgehen. Denn diese sechs Geschichten sind so unterschiedlich, wie man nur sein kann. Und man könnte denken, was haben die miteinander zu tun? Es geht eben darum, wie gehen sie mit ihren Schicksalen jeweils ganz persönlich um.
0: Walter, warum ist das auch ein wichtiger Film für Männer?
2: Bei einer Vorstellung, wo

0: Siget auch war, da hat dann derjenige, der das organisiert hat, waren Jungs in der Vorstellung, so 17 oder waren die ungefähr, ne? so Jungs halt. Und dann ist er mit ihnen raus und dann hat er die gefragt, das war jetzt ein Film über Mädchen, aber habt ihr irgendwas mitgenommen oder so? Und da sagte einer, ich habe eine Schwester. Das heißt also, er weiß, was Mädchen passieren kann. Er hat das jetzt wirklich gesehen, was ist und was, wie schwer sie es haben können, ohne dass es richtig ist, dass sie schwer haben. Und ich hoffe, dass die Jungs das sehen und nicht sagen, es sind nur Mädchen, es geht mir nichts an. Die Situation ist so, weil die Welt von Männern dominiert wird im Wesentlichen und weil die Frauen immer noch nicht das gleiche Recht haben wie wir.
1: Ja.
0: Ja. Und wenn Sie die neueste Eskapade von dem amerikanischen Präsidenten mitbekommen haben, dann weiß man, Männer beleidigt er, Frauen macht er klein.
1: Mhm.
0: Und das geht nicht.
1: Ja.
0: Und da muss man dagegen aufstehen, und zwar alle miteinander, weil das eine gleichberechtigte Gesellschaft mit Männern und Frauen ist das Beste, was wir uns wünschen können. Mhm. Das Schöne wäre, wenn man Geld zusammenkriegen könnte und über Jungs einen Film machen.
1: Mhm.
0: Jungs weinen sehr wohl.
1: Ja.
2: Ein Mädchen
1: ja?
2: natürlich auch.
0: Aber das ist, will sie ja. auch nicht, weil es jetzt ist ein bisschen spät, aber es wäre schön. Da würde ich auch sofort wieder sagen, gut, dann trotz allem mache ich wieder mit.
1: Ja. Aber du hast ja vorhin gesagt, du bist so ein bisschen der Steigbügelhalter jetzt für deine Frau, für diese tollen Projekte.
0: Ja.
1: Man könnte ja jetzt meinen, du lobst den Film, weil es der Film deiner Frau ist. Aber du engagierst dich auch selber ganz unabhängig, zum Beispiel bei Help Age.
0: Ja.
1: Und da engagierst du dich auch für Frauen, interessanterweise.
0: Ja.
1: Wir haben da einen kleinen Filmausschnitt, den ich gerne mit dir angucken würde, weil du hast Anfang April die Republik Moldau besucht und man könnte jetzt denken, ach ja, da ging es um Imkerei, aber was ist durch dieses Projekt angestoßen worden?
0: Ja.
1: Kannst du ruhig erzählen?
0: Mhm. Also Help Age ist ein großes Projekt, ein Teil ist eben in Deutschland, die älteren Leuten hilft, meistens sind es Frauen, weil die Männer dann nicht mehr leben, die dann ihre eigenen Enkel erziehen müssen, irgendwie durchs Leben zu kommen. Und Moldau ist eines der ärmsten Länder in Europa. Und die Rente, die die meisten bekommen, reicht hinten und vorne nicht. Und zwar für gar nichts. Nicht mal für die Reparatur vom Dach, also gar nichts.
1: Mhm.
0: Und Help Age versucht, das soziale Leben in den Gemeinden wieder zusammenzukriegen. Die bauen Gemeindehäuser aus. Das ist alles nicht so teuer. Die machen das. Und helfen auch Menschen, zum Beispiel hier, die haben gesagt, sie kann doch eine Imkerei aufmachen. Das hat sie vor 10 Jahren gemacht und jetzt lebt sie davon. Und das ist großartig. Und auch nach 3, 4 Jahren hört diese Hilfe auf, weil man dann sagt, dann muss die Gemeinschaft das selber tragen. Und das funktioniert. Das sind alles kleine Dinge, das stimmt. Aber das hilft den Leuten, diesen Paar hilft es schon. Und das strahlt aus auf die Gemeinschaft. Das haben die uns auch gesagt, als wir dort waren. Es ist so schön, dass es das gibt in Moldawien. Weil es gibt viele Leute, die sehr einsam sind. Die können auch gar nicht ins Gemeindezentrum kommen, weil sie kein Fahrrad haben oder kein Auto. Und dann wird halt so ein Ding gekauft, wo dann einer nach dem anderen zum Gemeindezentrum gefahren werden kann. Und dann machen die Sachen zusammen. Das war großartig. Und eins noch.
1: Ja.
0: Die Alten und die Jungen und diejenigen, die versehrt sind, also die Kranken.
1: Mhm.
0: Die Qualität der Gesellschaft entscheidet sich daran, wie wir die behandeln.
1: Absolut, ja.
0: Und deswegen setze ich mich dafür ein.
1: Mhm.
0: Ganz einfach.
1: Ich finde das so schön, dass ihr bei uns seid.
0: Und Sie auch.
1: Ja.
0: Ja, bei ihr ist es ja dasselbe. Ja.
1: Also ich glaube, wir haben hier sehr engagierte, großartige Menschen und ein tolles Paar bei uns sitzen. Das Gespräch geht ja weiter, aber jetzt reden wir über die Liebe und ich bin sicher, dass ihr euch da noch einbringen werdet. An dieser Stelle erstmal Dankeschön für das Gespräch mit euch beiden.
3: Leon Windscheid. Enorme Erwartungshaltung jetzt aufgebaut.
4: Ja. Oh Gott.
3: Sie sind Psychologe, Sie sind Terra-X-Moderator. Da läuft eben gerade ein Projekt, das sich mit den letzten Geheimnissen der Liebe beschäftigt. Aber wir werden darüber reden. Aber eine Frage interessiert mich vorab. Sind Sie eigentlich verrückt?
4: Ich mag diese Frage gerne, weil ich glaube, in einer gesünderen Welt würden wir uns bei Dates früher fragen, inwiefern bist du verrückt, ohne jetzt zu sagen, dass alle Menschen eine psychische Störung haben. Das darf man, glaube ich, nicht einfach in den Topf schmeißen. Aber dass Menschen einen schrägen Blick haben, dass man Sachen an sich feststellt, die vielleicht doch verrückter sind als jetzt die Norm, was so ein fieses Wort ist, das beobachte ich definitiv an mir. Da gibt es von bis,

0: Ich kann zum Beispiel sehr schlecht aus Tassen trinken, außer es ist ein heißes Getränk. Eben wurde mir, hieß es Backstage, ja, weil ich noch kurz was trinken wollte, ja, nimm doch Wasser aus der Tasse. Das geht gar nicht. Ich musste dann die ganze Flasche trinken, weil ich niemals Wasser aus einer Tasse trinken könnte. Und im Zug habe ich immer...
1: Was es alles gibt, oder?
0: Ja, ja. Ich fasse immer nur Türen oben an. Ja. Diese Klotüren im ICE, weil ich so groß bin, komme ich zum Glück immer oben
2: an. Oh, das macht Giovanni auch. Der hat mich zum Anfassen. Wenn der aufs Klo geht, muss ich mit ihm die Tür aufmachen. Wirklich, weil der so eine Angst vor Bakterien hat.
0: Und das ist auch ein bisschen verrückt, würde ich sagen. Deswegen von bis, ich halte es eigentlich für, es ist wichtig für Krankenkassen und es ist wichtig für manche Leute, dass man sagt, das sind die Verrückten, die mit dem psychischen Problem und die sind normal. Aber eigentlich ist es ein von bis und da stehe ich auch Richtung verrückt, würde ich sagen.
1: Das müssen wir, glaube ich, ein bisschen besser erklären. Also die Frage, bist du ein bisschen verrückt oder was ist dein Verrücktsein?
0: Ja.
1: Das empfehlen Sie wirklich Menschen, die sich zum ersten Mal treffen, als Einstiegsfrage beim Date?
0: Ich finde diese... Alain de Botton, das ist ein zeitgenössischer Philosoph, der hat einen der erfolgreichsten New York Times Artikel aller Zeiten geschrieben. Und der hatte die Überschrift, warum wir alle den falschen Menschen heiraten.
1: Ja, und ich habe den zufällig auch gelesen.
0: Ja, wie viele.
1: fand die Überschrift genial, weil man sofort sagt, hey, was will der eigentlich von uns? Aber was meint er denn damit?
0: Ich glaube, er meint damit, dass man am Anfang jemanden kennenlernt. Und wir haben eben über die Liebe auf den ersten Blick gesprochen, die ja was ganz Tolles ist. Wenn man die empfindet und die spürt, Liebe ist so ein schönes Gefühl, aber es ist eben auch trügerisch. Also da kann man mal wissenschaftlich sehr schön in den Kopf gucken. Wenn wir verliebt sind, kriegen wir so einen richtigen Schub an Oxytocin. Das ist dann dieses, wird immer Kuschelhormon genannt, aber sicherlich etwas, was so eine Verbindung fördert, aber vor allem auch Dopamin. Und Dopamin ist nicht Glück, sondern ich will mehr davon. Und das ist dann das, was dich unbedingt zu diesem Menschen hinzieht. Und was viele aber nicht wissen, und das ist jetzt der Punkt, es kommt noch Cortisol obendrauf, was eher so eine Stressreaktion ist. Dopamin übrigens im Hirnscanner kann man wunderbar zeigen, ob man jetzt Kokain nimmt oder verliebt ist. Dopamin eigentlich ist ähnlich. Das heißt, man ist high und gestresst, wenn man verliebt ist. Und da kann man sich ja mal fragen, wie lange willst du high und gestresst sein? Eine Woche, zwei Wochen, nach so drei Wochen würde ich sagen, bist du tot. Und deswegen muss uns einfach bewusst sein, dass diese anfängliche Verliebtheitsphase eine ist, die ganz stark von diesen extremen Gefühlen lebt, die aber nie für die Langstrecke gemacht sind. Und dann deswegen frühzeitig sich einzugestehen, du lernst einen Menschen kennen und der hat ein tolles Hemd, der riecht toll, der hat einen neuen Körper, den man noch nicht kennt. Es ist alles so ein schönes und tolles Gefühl, aber irgendwann merkst du, wie laut der kaut.
1: Ja, und das Thema, was schon oft bei uns bei 3 nach 9 eine große Rolle gespielt hat, weil es gibt auch Phobiker, die kein Geräusch
0: haben. Die das gar nicht hören wollen.
1: Wie, aber Sie sind mir so entwischt, ich komme gleich wieder zurück auf die Frage, auf die Antwort, die ich nicht bekommen habe. Aber was macht man, wenn man merkt, das Geräusch morgens beim Frühstück meines geliebten Menschen nervt mich wahnsinnig?
0: Dann checkt man, dass man vielleicht sich einfach nicht in die perfekte Version, die man da am Anfang gesehen hat, mit diesem Hirncocktail verliebt hat, sondern in einen normalen Menschen.
1: Aber das Kaugeräusch bleibt ja.
0: Das Kaugeräusch bleibt. Aber es bleibt ja nicht nur das Kaugeräusch, es bleibt ja auch nachts das laute Atmen und du sitzt neben dem mit dem Kissen in der Hand Nacht um Nacht und überlegst, was müsste ich. Und von diesen Sachen können wir jetzt so viele aufzählen. Ich kriege dann Haare an Stellen, wo ich sie nie haben wollte, an anderen fallen sie mir aus. Und du kannst so viele solcher Sachen aufzählen, wo du denkst, wenn du dich irgendwann mal in knacke Hintern oder eine tolle Haarpracht verliebt hast, machst du einen Selbstbetrug. Und ich glaube, in dem Moment, wo ich da sitze und irgendwann sage, diese rosarote Brille lässt nach, dieser Cocktail im Kopf, high und gestresst, geht zurück.
1: Das kommt also so sicher wie das berühmte Amen in der noch berühmteren Kirche. Aber nochmal, was ist Ihre Empfehlung beim ersten Date? Die Frage zu stellen, auf welche Art bist du verrückt?
0: Ich würde das fragen.
1: Weil es schon von Anfang an sozusagen die Erwartungen dämpft?
0: Nicht, weil es die Erwartungen dämpft, sondern weil es mir klar macht, ich lerne einen Menschen kennen und nicht irgendein perfektes Abbild.
1: Weil die Erwartung ist, da kommen auch Dinge, die vielleicht nicht so irre attraktiv kennen.
0: Ja.
1: Jetzt habe ich es verstanden. Ja. Danke, Herr Winscheid.
0: Gerne.
1: Aber super interessant. Was stimmt denn nun? Also gerade wenn Menschen sich so kennenlernen wie dieses zauberhafte Ehepaar, also in Italien würde man sagen Blitzeinschlag, ist das, weil der eigene Instinkt richtig leitet? Oder ist das eher eine Lotterie? Also es kann auch sein, dass man genau an den Falschen gerät und dann erst mal über Jahrzehnte eine wahnsinnig toxische Beziehung hat.
0: Also es gibt natürlich Beziehungen, wo Menschen zusammen sind, die eigentlich nicht zusammengehören. Und ich glaube auch oft, dass die dann zu lange in diesem Modus bleiben und dann

0: sitzt man irgendwann nebeneinander nach so einem Urlaub und dann wird man gefragt, wie war es? Und einer sagt, mm, und der andere sagt, mm, und beide haben sich komplett alles gesagt. Genau wie du eben meintest, wie sie eben meinten, Entschuldigung.
1: Wir können das handhaben, wie sie wollen. Okay, wir sollten uns nur einigen.
0: Dann sage ich jetzt du. Genauso wie du eben gesagt hast, mit dem, dass man dann irgendwann vielleicht nichts mehr nachfragt und nicht mehr wirklich verstehen möchte. So, und deswegen von dem Instinktgetriebenen oder dem Gedanken, da draußen ist irgendwo dieser eine perfekte Mensch. Es ist so unromantisch, das klingt ein absoluter Trugschluss. Statistisch gesehen verlieben wir uns in Menschen, die da sind.
2: Das ist richtig wichtig.
0: Ist ganz blöd.
1: Warum sind Sie jetzt so engagiert?
2: Das habe ich gedacht, das ist genial, das stimmt. Das Weil ganz viele Menschen immer denken, naja, wenn die Person vor mir, ja, die ist ja bestimmt schon toll, aber da sind ja bestimmt noch so viele bessere. Und dann muss man sagen, wahrscheinlich nicht. Ja. Also die sind in deinem Kopf toller, aber wenn die so toll sind, die sind in deinem Kopf.
3: Ja, weil es gibt keine Prinzessinnen und keine Prinzen.
1: Ja, genau.
3: Die gibt es nicht.
1: Außer in Ihrem Falle.
4: Fanny möchte ich widersprechen, dass in diesen 3 Wochen, das ist ja ziemlicher Blödsinn. Ja. Also wenn man nach 3 Wochen schon merkt, dass da irgendwie die Schmetterlinge schon nicht mehr flattern, also dann würde ich sagen, war ein Irrtum.
0: Danke für den Einschub, weil es ist nicht, dass die Schmetterlinge weggehen sollen, ganz im Gegenteil, sondern der Trugschluss ist oft, dass wir denken, so ein Gefühl könnte für immer bleiben. Mhm, und das viel schönere Bild aus meiner Sicht ist eins von einer Emotionsforscherin aus den USA. Und das passt genau zu deinem Punkt, die sagt, stellt euch Verliebtsein auf der Langstrecke, 40 Jahre, eher vor, Überschrift Micromoments, Mikromomente, wie so ein fliegender Fisch. Der ist oft unter der Wasseroberfläche. Wenn du die Steuererklärung machst, willst du dann gerade in Walter verliebt sein? Nein, weil da musst du konzentriert sein. Wenn du dabei heiß gestresst, wird die Mist. Aber das heißt ja nicht, dass wenn der reinkommt und dir vielleicht in den Tasse Tee hinstellen und sagt, Schatz, gleich bist du fertig. Oder den Nacken kurz massiert oder man sich eben küsst, dass dann nicht dieser fliegende Fisch kurz hochkommt, Mikromoment, und dann sollten die Schmetterlinge wieder da sein. Mhm. Das heißt, Liebe auf der Langstrecke aus dieser Sicht wäre eher, Chancen zu schaffen, dass der fliegende Fisch hochkommen kann. Das finde ich ist Liebe.
3: Das wieder mal genau. Oder?
1: Mich interessiert, was Moritz gerade angesprochen hat, nämlich jemand ist da.
0: Ja.
1: Und aufhören zu gucken, ob es nicht noch 10 bessere Optionen gibt. Deshalb glaube ich an diese Dating-Banken auch nicht so richtig, weil die machen einfach nur süchtig.
0: Die machen süchtig.
1: Aber ist das dann nicht ein sehr naher Schritt zur arrangierten Ehe? Weil ich erinnere mich, dass eine sehr liebe Kollegin von mir, Adlige, mal die sich in den Kopf gesetzt hatte, mich mit jemandem zusammenzubringen. Und gesagt, dass, wenn ich da einen finde, dann passt es auch. Und ich habe gesagt, hör mal, ich muss mich doch in eine Frau verlieben können. Da sagt sie, sei ganz beruhigt. Der Anteil der Unglücklichen in arrangierten Ehen ist auch nicht geringer als in Ehen, wo sich zwei spontan verliebt haben.
0: Also das ich jetzt hätte das nie geglaubt, bis, Achtung, ich diese große Terra-X-Doku drehen durfte über die Liebe. 2 Folgen und die eine Folge war eben, wie die Liebe kommt. Und da ging es genau um arrangierte Ehen. Und eine riesige Community, wo es arrangierte Ehen gibt, ist Little India in London. Ja, das ist die größte indische Community außerhalb von Indien. Und dort bin ich über die Straße gegangen mit einem Menschen, der für so eine Agentur arbeitet. Und bei arrangierten Ehen, bei mir stellten sich so die Nackenhaare auf.
1: Wir haben das ja auch gerade in dem Film gesehen. Da passiert
0: das klingt ganz
1: weltweit
0: furchtbar.
1: Das furchtbarste Unrecht an Frauen.
0: Genau. Ja. Und das sind dann die Zwangehen. Und was er aber machte, war er war so eine Art Tinder im echten Leben. Also er spricht mit der einen Familie und spricht mit der anderen Familie. Er macht ein bisschen das, was du von der Adligen gerade erzählt hast und bringt diese Familien dann zusammen. Das heißt, weder die Frau noch der Mann wird gezwungen, sondern es werden so Vorschläge gemacht. Und man guckt so ein bisschen beraten durch die Älteren, was könnte passen. Und dann gehen wir über diese Straßen und ich dachte, ja, das wird ein altes Phänomen sein. Ich habe 6, 7 Pärchen angesprochen, einfach so random. Und 5 von den 5 haben gesagt, ja, wir sind eine arrangierte Ehe. Und ich habe denen dann habe ich gesagt, und liebt ihr euch? Und dann gucken die sich tief in die Augen, wir sind seit 50 Jahren zusammen und wir lieben uns so sehr. Und ich habe es denen nicht geglaubt, dann habe ich gesagt, küsst euch. Und dann haben die so rumgemacht vor mir. Und ich stand da und dachte, ey, das ist überragend. Und wenn das arrangiert geht, passt das genau zu dem Punkt, wer ist da? Ich war ja noch nicht fertig. Wer ist da? Wer ist verfügbar? Nicht nur wer da ist, sondern muss ja auch Zeit haben und für mich bereit sein. Und der dritte Punkt ist, Alexander, wer ist mir ähnlich? Wir verlieben uns doch eher in die Ähnlichen.
1: Aber das ist interessant. Also, du würdest sagen, der Satz gleich und gleich gesellt sich, gleich zu gleich gesellt sich gern, ist eher wahr, als Gegensätze ziehen sich an.
0: Absolut.
3: Absolut, okay.
0: Und das denkt man immer so, dass man...
3: Was du vorhin gesagt hast, wie findet man die? Also ich glaube, es ist ganz entscheidend, also für mich war das so, ich hatte ein Bild, wie die Frau aussehen soll, die mit mir leben soll oder

0: muss vielleicht, ja, wenn man das sagen will. Und das hat alles nicht funktioniert. Und so mit 28 ungefähr, irgendwann in der Zeit, das wird nichts mehr. Irgendwie funktioniert das alles nicht. Und die ist verschwunden. Die ist einfach aus meinem Kopf verschwunden. Ich hätte sie vorher nicht gesehen.
1: Ja, ist interessant.
0: Und das war dann frei, ja. Und dann konnte ich sie sehen.
2: Und es gibt eine meiner liebsten Studien, geht genau zu dem Punkt, den du gerade ansprichst, Walter, weil es gibt ja wahrscheinlich auch Pärchen heute Abend hier, könnte ich mir vorstellen.
1: Wir haben das vorher untersucht.
2: So. Die Studie geht so, man fragt die Leute, wie sieht dein Traumprinz aus oder deine Traumprinzessin? Ja. Dann können die Sachen sagen, weiß ich nicht, tolles Sixpack, versteht sich mit meinen Eltern, teilt meinen Humor, fragt mich nach meinen Gefühlen. Also sie können so eine ganze Liste machen.
3: Mark Hamster.
2: Und dann werden die Leute gefragt, und mit wem sind sie zusammen? Und dann gucken die rechts oder links neben sich, könnt ihr jetzt mal machen. Und dann stellt man fest, oh, der sieht ja ganz anders aus. Der fragt mich echt selten nach meinen Gefühlen und will viel Sportschau gucken. Und merken dann plötzlich ein sehr, sehr beruhigendes Phänomen aus der Liebesforschung, nämlich, dass es Maximizer gibt als Menschen, so von der Art her ein bisschen, und Satisfizer. Und was ist das? Maximizer sind Leute, die wollen das Maximum rausholen. Die machen Netflix an, denken, super viele Filme, gucke ich jetzt ein. Und nach einer halben Stunde haben die noch immer keinen angefangen, weil die gucken sich einen Trailer nach dem anderen an und lesen bei IMDb, wie gut könnte welcher Film sein.
1: Ich habe eine große Bitte, weil ich so wahnsinnig viele Fragen
2: habe. Erzähl ich zu viel, ist zu bereit.
1: Vielleicht ein bisschen straffen, weil uns das Kleine geht zu Ende und das ist so spannend, was du...
2: Ja,
4: dann drei Wortsätze jetzt.
2: Wie im Radio, zu
1: Ist Leidenschaft für eine dauerhafte Liebe eher ein Hindernis oder eine Hilfe?
2: Eine Hilfe. Nein, also Frage. Interessanterweise glauben bei Leidenschaft viele, dass man die irgendwie so ein bisschen irgendwo finden könnte. Und die Leidenschaftsforschung ist total interessant, weil das ist wie so Dornröschen und dann muss ich die aus dem Turm befreien und dann ist die Leidenschaft da, wenn ich sie gefunden habe. Das ist aber ein Trugschluss. Leidenschaft baut man auf. Und egal, was man macht, die Leidenschaft wird größer, wenn ich über die ersten Schwierigkeiten hinweggehe, wenn ich bei einem Beruf wie dem Tanzen vielleicht sage, ich mache erste aber Schritte und lerne.
1: Wenn du nur leidenschaftlich drauf bist, bist du ja auch nach 3 Monaten Platz.
2: Wahrscheinlich auch das.
1: Ja, also die muss man immer wieder aktivieren. Ist das die bessere Form?
2: Man muss vor allem was für die Leidenschaft tun. Die Idee, dass ich die irgendwo einfach finde und dann wie so eine Welle surfe, ob jetzt in der Liebe oder sonst wo, das ist ein Selbstbetrug.
1: Du bist für deinen Doppelschlag bei Terra X viel gereist, dich beneidet um die schönen Städten, die du besucht hast. Was nimmst du aus Japan mit?
2: In Japan war das Besondere, dass du so an ganz vielen Stellen eine krasse Einsamkeit erlebst, was wir, glaube ich, auch als in Deutschland als Riesenthema haben. Und die Lösungswege, gerade der jungen Leute, wie die damit umgehen, das war zum Teil ganz heftig. Ich habe Shihiro kennengelernt, eine junge Frau, Anfang 20, die sagt, ich fühle mich gar nicht in der Lage, eine Beziehung jetzt zu einem Mann einzugehen. Deswegen hatte die eine KI für Gespräche. Die hatte einen Rental Boyfriend, einen Mietfreund.
1: Und das schauen wir uns jetzt an.
2: In den Park zu setzen und noch mehr, ja.
5: Ich treffe Chihiro, 23, Manga-Redakteurin und alleinlebend.
6: Ja, hallo.
5: Schön, dich kennenzulernen. Chihiro hat heute ein Date mit einem Typen, den sie sich gerade online aussucht. Ein Rental Boyfriend, also ein Freund zum Mieten. Und ich darf mitkommen.
2: 25 Jahre, 1,77 groß.
6: Genau. Und sein blondes Haar ist super cool. Danke fürs Kommen.
7: Gerne. Wir können es doch ganz entspannt angehen.
8: Ich denke... Selten so überflüssig gefühlt. Das scheint hier Liebe auf den ersten Blick zu sein.
2: Ich glaube so um die 100 Euro für so einen Nachmittag.
1: Für so ein Treffen.
2: Das wäre dann das Picknick. Und dann hatte sie noch eine dritte Dimension, die ja auch noch für die Liebe eine Rolle spielt, nämlich einen professionellen Kuschler. Nicht sexuell, sondern wirklich, die haben sich da zusammen in so einem Hotelzimmer aufs Bett gelegt.
1: Die beiden?
2: Ein anderer. Also ChatGPT fürs Gespräch, den fürs Picknick und Kuschler fürs Körperliche. Und du dachtest so von außen, wow, ich war befremdet. Aber dann habe ich mich besonnen und gedacht, wer ist man, es von außen zu bewerten? Menschen lieben unterschiedlich.
1: Ja, aber Leon, trotzdem da die Frage, es gibt so viele schlaue Menschen, die das Liebe erklären können, wie du. Es gibt Filme, es gibt Bücher, es gibt Beratungen. Warum gibt es immer mehr Singles?
2: Aus meiner Sicht an ganz vielen Stellen eben aus dieser Vorstellung heraus, wie die Liebe zu sein hat. Und ich finde, wir werden ja alle groß mit diesen Disney-Filmen und diesen Musicals und den Love-Stories. Und wenn man da mal genau hinguckt, die enden immer mit dem Anfang. Also Jasmin und Aladin müssen sich gegen Bösewichte durchsetzen und die Hindernisse aus dem Weg räumen. Und dann gibt es die beiden auf dem fliegenden Teppich. Es gibt den Kuss, den ersten Kuss. Und patz ist der Disney-Film vorbei. Weil keiner hat Bock dran zu bleiben, bis Vater Aladin irgendwie dicker wird und zu viel Bier trinkt. Und Jasmin mit dem Genie fremd geht. Da sind wir weg. Und deswegen lernen wir gar nicht von Anfang an, dass unsere Ansprüche an die Liebe eben nicht sind, die ganze Zeit auf Wolke 7 zu sein. Mikromomente zwischendurch. Schwierigkeiten auch bitte. Und das fand ich den schönsten Satz, den du eben gesagt hast. Ich bleibe neugierig. Ich werde diesen Menschen mein Leben lang kennenlernen und nicht irgendwann fertig sein, weil dann ist man so eine Art Einheitsbrei. Und ich glaube, wenn wir so krasse Ansprüche an die Liebe haben, dann machen wir sie von Anfang an kaputt. Und das erlebe ich zumindest in dieser Welt, in Deutschland, an ganz vielen Stellen.
1: Leon, es war ein Gewinn, mit dir zu reden.
2: Dankeschön.
1: Ich versuche das eine oder andere, was du erzählt hast, jetzt in mein Leben zu integrieren.
9: Ich bin gespannt.
1: Wenn es nicht klappt, melde ich mich.
9: Themenwechsel jetzt. Wir kommen jetzt zu einem Gast, der 20 Jahre alt ist und der wohl bekannteste Bestatter Deutschlands ist. Denn er berichtet über seinen Beruf und über das Tabuthema Tod in den sozialen Netzwerken. Es folgen ihm Millionen. 1,7 Millionen waren es jetzt, glaube ich, auf TikTok alleine. Und wir wollen diesen Mann kennenlernen und wir wollen über das Thema sprechen. Hier ist Luis Bauer. Du bringst ein Thema mit in diese Runde, wo ganz viele Menschen, auch unsere Zuschauerinnen und Zuschauer hier im Studio, zu Hause an den Bildschirmen, alle starke Gefühle haben. Mhm. Es gibt welche, die wollen sich damit überhaupt nicht beschäftigen. Es gibt vielleicht welche, die vielleicht gerade einen Angehörigen, Freund haben verabschieden müssen und das mit ganz viel Trauer verbinden. Und dann gibt es welche, die einfach neugierig sind und ganz viel von dir erfahren wollen. Du bist quasi in einem Familienunternehmen groß geworden. Dein Großvater war schon Bestatter. Dein Vater war Bestatter und du hast schon mit 14 Jahren mitgeholfen im Betrieb. Was gefällt dir an diesem Beruf, der für so viele Menschen ein Tabu ist?
10: Ich glaube, es ist auch diese Vielseitigkeit auf der einen Seite. Kein Tag ist wie der davor. Aber was eigentlich ganz am Ende immer über allem steht, ist, dass du Menschen, die gerade in einer ganz schwierigen, blöden Situation sind, helfen kannst. Und das ist so super individuell. Also die eine Familie, die trauert auf die ganz eigene Art und Weise und dann ist wieder ein Fall, der ist wieder ein bisschen komplizierter. Aber am Ende sitzen alle bei dir, die wollen nicht bei dir sitzen, aber du sitzt trotzdem da und musst dich irgendwie aufs Gegenüber einstellen, musst denen helfen und bekommst, so traurig das ist, aber auch ganz viel Dankbarkeit wieder zurück, weil du diese Situation, die unrettbar ist, du kannst es nicht rückgängig machen, aber du kannst die Situation irgendwie ja, nicht auffangen, aber du kannst es so gut und würdevoll und schön wie möglich gestalten. Und ich glaube, das in Kombination mit dieser Vielseitigkeit macht den Beruf des Bestatters für mich schon zum Traumberuf, könnte ich schon so sagen. Ja.
9: Ist denn Empathie, also die Fähigkeit, sich in sein Gegenüber einfühlen zu können, ist das ein Plus in dem Beruf oder ist das eher ein Hindernis? Weil ich rede jetzt von der emotionalen Belastung, die das Ganze ja auch mitbringt, wenn man als junger Mensch solche Gespräche führt jeden Tag. Ne?
10: Nee, ich glaube, es ist ganz, ganz wichtig, gerade sich auch in das Gegenüber ein bisschen reinspüren zu können. Das heißt nicht, dass man das Gleiche fühlt, weil das geht nicht. Mhm. Das funktioniert nicht. Du hast Leute vor dir sitzen, die haben ein ganz heftiges Schicksal erlebt. Wenn du denen sagst, ja, ich verstehe dich, nein, überhaupt nicht. Katastrophe, ja. Aber du kannst trotzdem versuchen, einfach für die Leute da zu sein und musst dich, wie gesagt, hatte ich ja gerade schon gemeint, auch auf das Gegenüber einstellen. Und genau dafür ist auch dieses in das Gegenüber reinversetzen können, gerade so wichtig, weil du Situationen hast, wo die Familie das Thema mit Humor aufnimmt und dann sitzt du da und machst vielleicht auch ein paar Witze mit, weil in der Situation tut es denen gerade gut und am nächsten Tag sitzt du bei einer Familie, die starrt dich nur an und du musst versuchen, irgendwie durchzukommen und dann sind das die Situationen und deswegen ist das, glaube ich, ganz wichtig.
9: Also Gespräche mit den Angehörigen gehören dazu, zu deinem Alltag. Was denn noch? Also kannst du uns mal so ein bisschen mitnehmen, wie so ein typischer Arbeitstag bei dir aussieht?
10: Ja, auf jeden Fall. Also super unterschiedlich. Natürlich ist ein ganz, ganz essentieller Teil des Jobs die Versorgung von Verstorbenen. Also wir kümmern uns natürlich um die Person, weil sobald der Mensch stirbt, ja, sind wir im Spiel, ganz klar. Also die Abholung von den Verstorbenen von zu Hause, aus dem Pflegeheim oder auch aus dem Krankenhaus. Mhm. Dieser technische Aspekt, der auch handwerkliches Geschick erfordert tatsächlich, ja. Das ist gar nicht so leicht. Es ist ein Handwerk, das kann man schon so sagen, was man auch lernen muss. Und
9: wieso?

0: wieso ist es bei der Abholung handwerkliches Geschick erforderlich?
1: Naja, ich kann ja mal ein Beispiel machen. Also es gibt dann natürlich Fälle, da hast du irgendwie Bereitschaft, dann ist abends 23 Uhr, klingelt das Handy, dann ist da jemand verstorben, die Person liegt aber gerade ganz ungünstig im Flur, im vierten Stock, im Hochhaus, ganz enge Treppe, kein Aufzug und wiegt 120 Kilo. Mhm. Und das gehört auch zur Realität, ja. Und dann musst du auch teilweise schon kreativ werden und musst dir überlegen, okay, wie machst du das jetzt am schlausten technisch, ja, 120 Kilo, das muss man auch erstmal runtertragen aus dem vierten Stock. Und musst aber gleichzeitig irgendwie trotzdem auch noch die Familie mit auch betreuen. Irgendwie musst denen sagen, was passiert jetzt als nächstes. Sie sind in einer absoluten Ausnahmesituation. Und musst es dann noch irgendwie würdevoll eben machen. Und das ist schon so der technische Teil des Berufs auch.
0: Das heißt, dann hast du den verstorbenen Menschen dann irgendwann bei euch im Unternehmen. Und was passiert dann?
1: Dann kommt die Familie. Und dann geht es natürlich auch um die ganze Planung, wie es dann weitergehen soll, auch mit der Person. Was soll es für eine Bestattungsart werden? Wie geht es da weiter? Ganz viel Zettelkrieg, ganz, ganz viel Papierkram gehört natürlich auch dazu, weil dieser Mensch, der muss ja aus dem System Erde irgendwie ausgebucht werden. Oder nicht ausgebucht werden, sondern man könnte sagen, der Status ändert sich. Ja? Und das muss ja auch überall erfasst werden und dass das auch alles seine Richtigkeit hat. Und
0: das Dokumentationspflicht genau. Bis zum Letzten.
1: Richtig, ja. Richtig. Mhm. Standesamt, Sterbeurkunden, Wartezeit hier, Wartezeit da. Also wer schon mal auf dem Amt war, der kennt das. Das gleiche Spiel haben wir natürlich auch. Und das übernehmen wir natürlich auch für die Familie. Aber auch natürlich halt die Planung. Und da geht es auch als Bestatter darum, du hast das vorhin angesprochen, du musst ein bisschen das Gegenüber auch lesen können. Was könnte für die Person in der Situation gerade helfen und irgendwie gut sein? Mhm. Und da gibt es ja so viele Möglichkeiten.
0: Also ich kann mir das noch total vorstellen, bis zu diesem Punkt ein empathisches Gespräch zu führen, auch ein bisschen zu trösten, zu beraten, jemanden von Dokumentationspflichten zu entlasten, der natürlich gerade was völlig anderes im Kopf hat. Wo ich dann so denke, oh, das könnte ich nicht, ist, wenn es darum geht, die toten Menschen vorzubereiten. Also du balsamierst sie ein, du trägst Make-up auf, du nähst den Mund zu, damit er nicht offen steht, und kümmerst dich einfach um den Körper, der natürlich sofort anfängt, sich zu zersetzen. So ist es halt. Und du versuchst, diesen Prozess aufzuhalten für ein paar Tage. Gerade bei Überführungen ins Ausland, habe ich gelernt, ist das ganz, ganz wichtig. Gibt es dann auch wieder Vorschriften, die du einhalten musst. Da du ja mit 14 schon angefangen hast, hattest du da nie so ein Gefühl von, ich will jetzt gar nicht sagen, Widerstand oder vielleicht auch Ekel, mit einem toten Menschen umgehen zu müssen? Da sind Unfallopfer natürlich auch da, die du herrichten musst. Also wie gehst du damit um?
1: Da gab es eine Situation, die das für mich auch so ein bisschen ausgemacht hat. Und zwar, du hast natürlich gerade diese ganzen technischen Aspekte angesprochen, die auf jeden Fall da sind, weil ein verstorbener Mensch oder ein Mensch generell, sobald er verstirbt, verändert sich sehr, sehr stark. Also da ist eine ganz heftige Kurve, die ist mal heftiger, mal nicht so heftig, aber die ist da und das haben viele nicht auf dem Schirm. Deswegen gibt es diese Schritte, die du gerade auch angesprochen hast, also dieses Waschen, Versorgen, es wird auch viel genäht. Und es gab eine Situation, da hatten wir einen schwierigen Fall vor uns, also da waren diese Schritte auch auf jeden Fall notwendig. Und ich hatte dann eben die Versorgung gemacht, habe den Verstorbenen angekleidet, in den Sarg gelegt und habe die Familie dann reingeführt. Und die hatten den Verstorbenen zuletzt im Krankenhaus gesehen, mit Schläuchen drinnen, ne, auf der Intensivstation irgendwie. Das ist einfach keine tolle Atmosphäre, ist es grundsätzlich ja eh überhaupt nicht. Und dann geht die Familie in den Raum und schaut den Verstorbenen kurz an. Und das Erste, was die gemacht haben, die haben sich umgedreht. Ich stand dahinter und die ist mir in den Hals gefallen und hat sich einfach bedankt. Und da war ich auch erst einmal ganz kurz ein bisschen perplex, muss ich ehrlicherweise sagen.
0: Warum? Weil sie durch dich den Verstorbenen mit einem anderen Bild, mit einem anderen letzten Bild memorieren können?
1: Genau das. Du hast das genau auf den Punkt gebracht. Okay. Weil die hatte dieses Bild im Krankenhaus. Die hatte diesen schlimmen Anblick. Jetzt liegt die Mutter da mit den Schläuchen drinnen, qualvoll. Vielleicht war es ein schwieriger Tod. Das passt nicht zusammen. Und dann kommt diese Abschiedssituation. Wir haben unsere Arbeit vorher schon gemacht. Und dann ist es nicht mehr so. Da ist diese Würde wieder ein Stück weit zurückgegeben, die eben gefehlt hat, irgendwie 4 Tage davor. Und dann, ja. Mhm.

0: trotzdem noch mal zu fragen, weil ich habe dich ja eigentlich gefragt, wie du damit umgehst.
1: Ach so, emotional. Ja, sorry, ja.
0: Ne? Und das will ich, weil das finde ich so wahnsinnig faszinierend, weil ich stelle mir vor, da ist ein 14-jähriger Junge, der arbeitet im Familienunternehmen. Da sind tote Menschen. Da sind ja auch Mitschüler und Mitschülerinnen, die in irgendeiner Form reagieren auf diesen Beruf. Und also ich hatte früher als Kind immer Albträume, dass irgendwas Totes unter meinem Bett liegt. Ich meine, bei euch war das ja so, nicht unter deinem Bett, aber ja, aber irgendwie eine Etage tiefer so ungefähr. So stelle ich mir das zumindest vor. Hast du dann nie Angst gehabt oder Zweifel, dass das der richtige Beruf für dich ist? Du hättest ja auch Florist werden können. Das wäre irgendwie so ein bisschen bunter.
1: Hätte ich, ja, hast du recht. Nee,
0: ja.
1: Nee, also ich glaube, dadurch, dass es zu Hause immer so das normale Thema war, war das nie für mich ein Problem.
0: Wann hast du zum ersten Mal einen toten Menschen gesehen? Wie alt warst du da?
1: Also auf jeden Fall, bevor ich lesen konnte. Mit
0: also
1: 5.
0: Also unter... Oh, okay.
1: Kann man mit 5 lesen?
0: Mit 6, nee. 7 fängt man okay. so an.
2: Kommt ja. auf das Kind auch viel drauf an.
1: Ja. Ich konnte nicht lesen, ja.
2: Schon, ne? Einige, also es gibt Kinder, die lernen das dann mit 5, andere lernen das dann mit 10.
0: Ja. Giovanni hat schon ganze Romane geschrieben mit 5 Jahren zum Beispiel.
2: Ja, so sehe ich aus.
1: Ich konnte nicht lesen, auf jeden Fall sehr, sehr, sehr, sehr früh. Also für mich war das, ich glaube, ich musste nie über diese Hürde gehen. Ja? Also,
0: weil es so normal war für dich.
1: Ja, weil ihr müsst euch das so vorstellen, wir sitzen am Abendessen, die ganze Familie, wie wir hier in dieser Runde sitzen. Und jeder darf von seinem Tag erzählen. Ja? Irgendwann war ich an der Reihe und was hast du rausbekommen? Wurdest du abgefragt in der Schule irgendwie? Und mein Vater war auch an der Reihe. Und dann erzählt er halt ganz normal, so wie ich jetzt auch im Übrigen rede mit euch, ja, was da so passiert. Und dann ein heftiger Fall irgendwie, was da für Dinge passieren. Aber so normal, dass diese Normalität, die das Thema für viele nicht hat, aber trotzdem übergesprungen ist auf, glaube ich, mich über die ganze Zeit. Und das ist aber nicht bei jedem so, ja.
0: Was haben denn deine Mitschüler gesagt? Haben die sich getraut, dich zu besuchen?
1: Es gab einmal tatsächlich eine Situation, da war ich gerade ganz frisch in der neuen Klasse und dann wollte ich mit einem Kumpel was machen. Und ich habe ihn eingeladen zu mir nach Hause. Und er hat so ein bisschen rumgedruckst und wollte irgendwie nicht. Und ich sage, hey, ist doch cool, kommst du vorbei, können wir ein bisschen was machen. Und irgendwann ist er dann rausgerückt mit der Sprache. So, und die Eltern haben gesagt, nee, zu dem gehst du nicht, weil der hat die Leichen im Keller, da gehst du nicht nach Hause. Und ja, das war dann so eine Situation. Und dann habe ich dem das erklärt, fand ich natürlich erstmal ziemlich lustig. Ich habe gesagt, nein, nicht in dem Keller.
0: Okay, wenn du heute Zeitsprung auf, ja gut, ist noch nicht so ein großer Zeitsprung, du bist 20, aber so 14 Jahre, wenn du heute auf einer Party bist,
1: ja,
0: man lernt sich so kennen, man hat vielleicht irgendwie eine Frau, die irgendwie, die man gut findet, ein junges Mädchen und so, und die fragt dich dann nicht, was ist deine Verrücktheit, sondern was ist dein Beruf? Und du sagst dann Bestatter. Was kommt denn dann als Reaktion?
2: Sagt er überhaupt Bestatter?
0: Genau, sagst du das überhaupt?
2: Fühlst du da sensibel da zum Thema?
1: Also, wenn die Frage so direkt kommt, dann nicht. Also, ne, ist halt einfach der Beruf. So ist es halt einfach, ganz offen und ehrlich. Aber also die Reaktionen sind sehr unterschiedlich. Also, manche können mit dem Thema gar nichts anfangen. Und dann merkst du schon so ein bisschen so, oh, hoppala, okay. Der fässt ja Tote an mit seinen Händen quasi. Manche reagieren auch mit Neugierde überwiegend tatsächlich. Also die Leute haben dann Fragen. Aber in so einer Situation, ich hatte da noch nie negative Erfahrungen, eher nur lustige Sachen, dass dann die Leute mich fragen, ach, ja wirklich, und hast du schon mal einen Toten gesehen auch?
0: Ja.
1: Ja, das bringt der Beruf durchaus mit sich, ja.
0: Also ich könnte mir vorstellen, dass einige von den Fragen, die dir gestellt werden auf Partys, jetzt auch gleich kommen, weil wir haben so einen kleinen Zusammenschnitt von deinen TikTok-Videos, also deinen Videos auf Social Media, wo du aufklärst über deinen Beruf und wo du Fragen beantwortest von der Community. Da gucken wir jetzt mal rein.
3: Manchmal kommt es vor, dass Tote noch Gänsehaut haben. Aber wie kann das denn sein? Ist die Person am Ende doch nicht tot? Meine Freundin hat Silikonimplantate. Wenn die dann irgendwann mal stirbt, liegen dann einfach 2 so Silikonbrüste im Grab rum? Was passiert mit den Knochen von Toten, wenn der nächste Mensch beerdigt wird? Also ins gleiche Grab? Ja, ob ich die Antwort gefallen würde? Naja, machen wir uns dran. Wenn man einen Verstorbenen erdbestattet, sind im Idealfall nach vielen Jahren nur noch Knochen übrig. Weil Knochen sind so ziemlich das Hartnäckigste, wenn es ums Verwesen geht. Wenn dann der nächste Verstorbene ins gleiche Grab soll, kommt die ganze Erde samt den übrig gebliebenen Knochen raus und danach auch wieder rein.
4: In diesem Sinne, Freunde, passt auf euch auf, genießt die Zeit und bis dann.
0: Diese Menschen, die dir da folgen, ne, sind ja Millionen. Was glaubst du, was ist das Motiv? Ist das echtes Interesse oder ist das auch ein bisschen Sensationslust?
1: Ich glaube, um Zweiteres wird man nicht rumkommen, wenn man so ein Thema im Internet irgendwie auch öffentlich macht. Aber ich merke schon, dass das Interesse grundsätzlich riesig ist. Ja?
0: Also, es betrifft uns ja auch alle.
1: Und das ist der Punkt. Und das ist der Punkt. Und ich glaube, das haben viele aber trotzdem gar nicht so auf dem Schirm. Also ja, jeder wird sterben. Ne? Ja, okay, weiß man natürlich. Aber wenn man wirklich mal drüber nachdenkt, also wie real das doch ist, und das lernst du auch in diesem Beruf, dass das alles, was man hat, keine Selbstverständlichkeit ist. Überhaupt nicht. Und das gibt einem auch, glaube ich, eine ganz andere Sicht aufs Leben gerade deswegen. Also du kannst von toten Menschen kannst du sehr viel in Bezug aufs Leben lernen tatsächlich. Und aber die Leute, um nochmal zurückzukommen auf den Punkt, die haben schon auch dieses Interesse. Ich glaube, gerade auch, weil jeder dann doch irgendwie unterbewusst weiß, ja, irgendwann ist man da vielleicht auch, oder
0: ich
1: ist man selber
0: auch ganz
1: dran,
0: viele
1: ja.
0: Fragen, aber ich würde mich, glaube ich, irgendwie gar nicht trauen, die zu stellen, so konkret. Aber Leon, es gibt eine Verbindung zwischen euch beiden, weil du ihn mal bei seiner Arbeit begleitet hast für ein Fernsehprojekt. Ja. Wie ging es dir dabei?
5: Das für mich Krasseste war, als du gesagt hast, ich hole mal einen Toten raus. Und dann ging so eine Kühlschranktür auf und du hattest diesen Sarg und hast mir gesagt, weil ich dir gesagt habe, ich kann das nicht. Und ja. Das vielleicht auch, klingt jetzt blöd, so ein Ekelgefühl, hier sieht man das. Und dann hast du mir gesagt, stell dich mal ganz weit weg und komm selber Schritt für Schritt näher. Und erst ging es gar nicht. Und dann habe ich aber mich so angenähert und am Ende habe ich mit dir diese Frau gewaschen, geföhnt, fertig gemacht für ihre letzte Reise. Und das war einer der schönsten Tage in meinem Leben, weil es mir so gezeigt hat, wie würdevoll das ist und wie wertvoll das Leben ist, wenn man dem Toten Wert gibt. Und das machst du. Und deswegen war das für mich total stark, das sehen zu dürfen.
1: Und das fand ich auch so spannend bei dir zu sehen, weil wir hatten gerade über diese Normalität gesprochen. Du hast mich gefragt, wieso kann ich da so drüber reden, wie gehe ich damit um? Meine Antwort war die Normalität von zu Hause. Ich rede darüber, als wäre es das Normalste der Welt, was es im Übrigen auch ist. Ja? Und das habe ich mit dir auch gemacht. Ja? Einfach mitnehmen. Selbst entscheiden lassen, wie weit geht man jetzt. Aber hey Leon, das ist eigentlich ganz normal, was wir gerade machen. Und da hat man richtig gemerkt bei ihm, am Anfang, wie er ankam, ich weiß noch, fand ich sehr spannend. Also die ging es nicht so gut am Anfang.
5: Ja, weil ich ja alles eklig finde und dann so dachte ich, jetzt einen Toten anzufassen.
1: Genau, ihr müsst euch vorstellen, der Mann, der die Bahntür von oben anfasst, der muss jetzt gleich hier was mit Bakterien machen und so. Hat nicht so gepasst, aber das fand ich so schön und spannend auch zu sehen, wie ich dich dann schon auch irgendwie an die Hand genommen habe und diese Normalität wirklich wie über so eine Brücke irgendwie dann so langsam übergeschlagen ist. Mhm. Und man sieht das ganz schön, ich habe mir das letztens wieder angeschaut. Ich habe mal auf Stopp gedrückt und deinen Gesichtsausdruck vor der Versorgung angeschaut. Und man hat es auch gerade gesehen, schon Gesicht ist ein bisschen verzogen und dann einmal danach, wie der Sarg geschlossen ist. Da ist so eine Zufriedenheit in Anführungsstrichen so ein...
0: Ja, Leon sagt ja auch gerade, es hat was gemacht mit ihm.
1: Und das siehst du bildlich sogar. Und das fand ich so spannend. Ja.
0: Luis, wenn du in einem... Würde ich gerne zum Abschluss bitten, das zu versuchen, in einem Satz zusammenzufassen. Was hast du durch den Tod über das Leben gelernt?
1: Ein Satz.
0: Kann ruhig ein Satz sein, sonst verstehe ich es nicht.
1: Ja, okay.
2: Kein Emoji.
1: Das Leben ist unfassbar wertvoll und wir können auf jeden Fall sehr dankbar und glücklich und zufrieden sein für das, was wir haben und sollten die Zeit, die wir haben, sehr gut nutzen. Punkt.
0: War Einsatz, oder? Von dir, schaut einfach mal in den sozialen Netzwerken nach oder schaut in dein Buch. Schon das zweite, was du zu dem Thema geschrieben hast, können wir sehr empfehlen. Vielen Dank für den Besuch bei uns.
1: Vielen Dank.
6: Ich freue mich auf das Gespräch mit Moritz Neumeier, einer der beliebtesten Stand-up-Comedians in Deutschland, Podcaster, Buchautor. Gebe aber zu, dass der Sprung jetzt ein bisschen schwierig ist.
2: Ist ein doller Sprung.
6: Müssen wir gemeinsam überlegen, wie wir da hinkommen. Ich gehöre bestimmt zu denen, die uns zugeschaut haben, die gerade Tod erlebt haben in irgendeiner Form und bei dem Gespräch stellenweise gelitten haben, wirklich gelitten haben. Ich muss aber wirklich zugeben, dass sie das toll gemacht haben. Sie wirkten überaus lebendig dabei.
1: Danke. Vielen Dank. Sehr, sehr lieb.
2: Ich glaube, der Sprung ist gar nicht so groß, weil das, was ich mache, in verschiedenen Formaten sitze ich und versuche, lustige Sachen zu erzählen. Aber bei mir und ich glaube, bei ganz vielen Menschen entsteht Humor aus so einem Gefühl von, da ist irgendwas

0: das ist eigentlich gar nicht lustig. Das ist irgendwas, was macht mir Angst oder das macht mich traurig oder das macht mich wütend. Und ich weiß nicht wirklich, wie ich damit umgehen kann. Und aus so einer Übersprungshandlung heraus versuche ich, irgendwas Lustiges zu finden, auch um dieses Thema auf Abstand zu halten. Und deswegen glaube ich, der Unterschied zwischen sich mit dem Tod beschäftigen und auf einer Bühne lustige Sachen über sich selbst erzählen, ist gar nicht so groß. Weil die Themen, meine Themen sind Angst und Verzweiflung und Wut und Traurigkeit. Und bei den Menschen im Publikum auch. Aber für einen Abend versuchen wir zusammen darüber zu lachen.
1: Perfekter Bogen.
0: Ja. Als würde ich
1: Und ist das dein eigener Kampf gewesen, Lebenskampf gegen Wut, Traurigkeit?
0: Ich merke das erst jetzt. Also erst jetzt, also ich bin als Mann sozialisiert. Ich hatte keine Ahnung, wie viele Gefühle ich hatte oder habe. Ich merke das jetzt, seit ich aktiv in der Therapie das lerne. Aber jetzt weiß ich auch, warum ich Humor dafür benutze, um das möglichst weit wegzuhalten. Weil das mein Mechanismus ist, das wegzuhalten. Aber ich habe damit auch Geld verdient, sehr männlich zu sein und keine Gefühle zu haben. Sonst wäre ich auch nicht so lustig, glaube ich.
1: Wobei hast du gelernt, sehr männlich, also wo musstest du sehr männlich sein?
0: Ich glaube, jeder Mann lernt, sehr männlich sein zu müssen. Und männlich ist vor allem immer die Kontrolle über alles zu haben und nie hilflos zu sein. Ich glaube, das ist das Wichtigste. Und Gefühle machen dich hilflos, also hast du sie nicht. Außer Wut vielleicht noch. Und das ist dann,
1: ist das deine Erfahrung?
0: Das ist meine Erfahrung, ja.
1: Okay.
2: Ich glaube, du qualifizierst dich gerade für den Film über Jungs und über Männer, ne? Und über Bilder und Erwartungen. Ja, als erster Gesprächsgast, ja. Von Sigrid und Walter.
0: Wir müssten dann noch
3: das Alter.
0: Ja, dann schminken wir das runter. Das
4: ist kein Problem.
2: Ja, er redet ja über seine Erfahrung als junger Mann.
4: Ja, sehr gut. Also.
3: Aber für die Recherche auf jeden Fall interessant.
1: Für die Recherche interessant.
0: Ja, da gibt es Experten.
1: Wann hast du denn gemerkt, dass du Menschen zum Lachen bringen kannst? Mit dem, was du da...
0: Ganz früh
1: nämlich?
0: Ja, ganz früh, ich würde sagen, spätestens mit 7, glaube ich.
1: Nee.
0: Ich glaube, doch mit 7 habe ich gemerkt, das ist so eine Verbindung auch zu Leuten. Also ich habe sofort gemerkt, wenn ich das mache, dann...
1: Kannst du dich an eine Szene, Begebenheit erinnern?
0: Ja, ich weiß, das, was man jetzt mit kleinen Kindern macht, dieses Versteckspielen, das ist eine Verbindung von mir zu einem Kind. Das ist aber auch eine Verbindung von einem Kind zu einem anderen Kind. Also ich habe da gemerkt, da hat ein sehr kleines Kind geweint. Ich weiß nicht, wie alt das Kind war. Und ich weiß, ich war gerade in der Schule, also vielleicht 6 oder 7. Und ich habe gemerkt, das Kind weint. Und dann habe ich das geschafft, dieses Kind zum Lachen zu bringen. Was für mich heißt, das Kind weint nicht mehr. Das ist ja nicht traurig mehr. Das ist ja jetzt anscheinend glücklich. Es lacht ja. Boah, und ich habe das geschafft. Also daran erinnere ich.
1: Großes Erfolgserlebnis.
0: Ja, für damals war die größte Errungenschaft meines bisherigen Lebens mit 7.
1: Wollen wir uns gemeinsam anschauen, was du so machst?
0: Das kommt darauf an, was gezeigt wird jetzt.
1: Na, bitte, lass dich überraschen.
5: Bitte begrüße auf der Bühne Moritz Neumeier!
6: Dieser Star ist privat ja eher introvertiert. Als Stand-up-Comedian aber füllt er die Säle.
7: Wer ist links? Wer ist rechts? Wer auch der dümmste Moment gewesen ist?
6: Also Haltung plus Humor gleich Neumeiers Art. Obwohl der 38-jährige Schleswig-Holsteiner mit 7 Geschwistern aufwuchs, hat er sich nicht ablenken lassen von seinen Karriereplänen.
8: Ich wollte immer berühmt werden und habe auch, ich glaube, seit ich 14 bin, so abends selber mit mir Interviews geführt schon mal.
6: Inzwischen ist er selbst dreifacher Vater und bekennender Feminist.
7: Die einen denken, und die anderen denken, bam, bam.
6: Klug, direkt und provokant bringt und zwingt Moritz Neumeier zum Lachen.
7: Was studierst du? Soziale Arbeit. Also du arbeitest jetzt schon prekär und hast dir dann überlegt, kann man eigentlich prekär arbeiten, auch studieren?
6: Ziemlich prekär hat auch er einst angefangen, als unterbezahlter Poetry Slammer. Aber das ist längst Geschichte, eine Erfolgsgeschichte. Super.
1: Mich hat das am meisten beeindruckt, als du in einem Interview gesagt hast, du hast mit 14 schon Interviews mit dir selbst geführt.
0: Ja.
1: Wie ging das? Wie darf man sich das vorstellen?
0: Naja, ich habe quasi...
1: Also in einer Rolle warst du ein
0: Showmaster. Ich war du und ich zusammen. Ja.
1: Wie hörte sich das an?
0: Also ich wusste mit 14 noch nicht genau, was ich machen will, weil ich wusste nicht, dass man von Comedy leben kann. Ich wusste nur, ich muss irgendwas machen, was ganz, ganz viele Menschen sehen. Also egal, ich muss auf jeden Fall berühmt werden, das ist klar. Ich weiß noch nicht mit was. Viele Sachen klangen so anstrengend, Romane und so, das dauert. Und deswegen musste ich auch in meinen eigenen Interviews immer sehr vage bleiben. Also ich konnte ja nie sagen, wofür ich berühmt bin. Es ging dann viel darum, dass ich berühmt bin. Und da habe ich mir im Kopf die Frage gestellt, dann geantwortet und meine, ja klar, aber ich bin immer

0: immer noch, also ich gehe immer noch selber einkaufen, auf jeden Fall. Ja, also ich wollte mir sehr, mir war sehr wichtig, dass das möglichst viele Menschen sehen.
1: Ich, das Thema begleitet mich sehr. Ich habe das bei vielen Menschen beobachtet, die berühmt geworden sind oder sehr bekannt, dass die es oft aus einem Defizit heraus tun.
0: Ja.
1: Und da würdest du voll zustimmen.
0: Sofort. Also.
1: Was sagt der Psychologe?
2: Ich bin nur zu Wer wird Millionär damals, weil ich die Kohle wollte.
3: Also ja, wenn dann
1: zu das wenig war ein Unfall. Geld. Das war ein Unfall.
2: Ja, könnte man so sagen, aber eher Unfall als jetzt gewünscht. Wobei ich das spannend finde, weil ich das auch beobachte, wenn man auf der Bühne über die Defizite und das, was einen selber auch umtreibt, ehrlich spricht.
1: Aber die Frage ist ja, wenn du aus dem Defizit, ich nehme jetzt mal hypothetisch an, ja? Zum Beispiel, dass du in deiner eigenen Familie nicht genug Beachtung, nicht genug Wärme, nicht genug Liebe erfahren hast und dann auf die Bühne gehst und erfährst ganz viele Reaktionen, auch schöne, einen, die einem aufbauen. Hält dieses Gefühl lange an?
0: Nein. Das ist, glaube ich, ungefähr das wie mit dem Verliebtsein. Also am Anfang geht man auf eine Bühne und dann kriegt man Applaus und denkt, oh, so viel Bestätigung, die Leute lieben mich. Und jetzt werde ich gesehen. Und dann macht man das ein paar Mal und dann merkt man irgendwann, die Leute kennen mich ja gar nicht. Und ich die Leute ja auch nicht. Und dann ist es, glaube ich, eine Frage, wie schnell man sich das wirklich ehrlich anguckt. Aber ich habe ziemlich schnell gemerkt, naja, das ist ein Loch, das kann ich damit nicht stopfen. Also da gibt es ja irgendwie eine Leere in mir, die kann ich damit nicht füllen. Es ist schon der beste Beruf, den ich mir vorstellen kann. Aber also ich habe irgendwann gemerkt, was mir fällt, ist ja Selbstwertgefühl. Und das heißt ja Selbstwertgefühl und nicht Fremdwertgefühl. Ja. Das heißt, die Leute in so einem Saal können mir das nicht geben, das muss ich mir selber geben. Aber diese Bestätigung, naja, Spaß macht sie trotzdem, bin ich ja ganz ehrlich.
1: Und hast du die Hoffnung, dass du mit den Jahren dieses Kind in dir irgendwann mal auch trösten und zufriedenstellen, satt machen kannst?
0: Deswegen gehe ich zu seinem Kollegen. Ja, also deswegen mache ich Therapie. Ja. Also das kann mir niemand, das kann mir kein Publikum geben. Das können mir auch meine alten Eltern nicht geben. Das kann ich versuchen, mir selber zu geben.
1: Und redest du mit deinen Eltern? Wissen die, dass dir was gefehlt hat?
0: Oh, die haben auch alle meine Interviews gehört und da habe ich viel drüber gesprochen. Ja, ich habe das schon angefangen irgendwann. Ich brauchte echt Mut dafür. Aber ja, ich habe denen irgendwann, glaube ich, schon deutlich mitgeteilt, was mir gefehlt hat. Und auf der anderen Seite muss man sagen, naja, also das sind meine Eltern. Die wollten das ja so gut machen, wie sie das konnten. Also die haben mir nicht mit Absicht gesagt, und dann gebe ich dir das nicht. Sondern die haben bestimmte Sachen selber nicht gelernt und haben das nicht beigebracht bekommen, haben das nicht nachgeholt. Also wie hätten die mir das geben können? Mhm. Alles, was ich machen kann, ist das nachzuholen, was mir fehlt. Das an meine Kinder weitergeben, um mir in 20 Jahren sagen zu lassen, was ich wiederum nicht geschafft habe, dem beizubringen, was sie dann ihren Kindern beibringen.
3: Das kommt.
0: Das denke ich auf jeden Fall, das kommt.
1: Also ich glaube, die Vorwürfe kriegt jeder ab, oder?
0: Ja.
1: Hast du das Gefühl, ein ganz passabler Vater zu sein?
0: Also, wenn ich das objektiv betrachte, ja. Da würde ich sagen, also ich glaube, ich gebe mir schon sehr viel Mühe. Also ich glaube, vorhin ist der Satz gefallen, Moritz Neumeier fühlt sich am wohlsten auf den großen Bühnen. Ja. Das ist großer Quatsch. Ich fühle mich am wohlsten, wenn ich zu Hause mit meinen Kindern habe und keine Termine sonst. Das ist das Beste, was ich mir vorstellen kann. Mhm. Und ich arbeite sehr viel an mir selber, weil ich das an den Kindern auch weitergeben möchte. Mhm. Aber natürlich gibt es diesen selbstzerstörerischen Teil in mir, der sagt, naja, das machst du alles ganz toll. Aber letztens da, die Situation hast du nicht gemacht. Eigentlich bist du furchtbar.
1: Wenn du auf Tournee bist, eine lange Zeit weg.
0: Ja.
1: Das ist ja nicht so, dass du dann ständig nach Hause fährst.
0: Gewalt im schlechten Gewissen, ja.
1: Ja. Machst du dich in deinen Shows eigentlich über alle lustig? Oder gibt es bestimmte Gruppen, die ganz weit oben stehen in der Beachtungsliste?
0: Ja, also ich mache mich vor allem nicht über... Also ich mache mich aus meiner Sicht lustig. Ich mache mich viel über Männer lustig, weil ich ein Mann bin. Ich mache mich viel über Väter lustig. Ich mache mich viel über Neonazis lustig, einfach weil ich denke, das ist eine der Sachen, die sie am meisten hassen, ist lächerlich gemacht zu werden, deswegen mache ich gerne. Ja. Aber es gibt ganz viele Sachen, es gibt ganz viele Menschen, über die mache ich mir nicht lustig, weil das nicht, also das ist nicht mein Stand. Ich mache mir nicht über Menschen, also es hat mir jemand gefragt, oh, gibt es Themen, über die man sich nicht lustig machen darf? Und das glaube ich nicht. Ich glaube, es gibt kein Thema, über das man sich nicht lustig machen darf, aber man muss immer gucken, wer macht sich lustig. Mhm. Es gibt unbeschreiblich gute humoristische Texte, zum Beispiel über die Shoah, über den Holocaust, geschrieben von jüdischen Menschen. Mhm. Das kann man machen, das ist eine Form der Verarbeitung. Ich würde das nicht tun, weil das ist nicht mein Stand, das zu machen. Es gibt auch tolle weibliche Comedians, die über Weiblichkeit sich lustig machen. Da würde ich mich nie im Leben trauen, weil ich das nicht, das ist nicht mein Bereich. Ich kann mich über meine Sachen lustig machen, die ich kenne, und über Leute, die ich mit Absicht lächerlich machen will, und danach hört es auf.

0: vielleicht auch in jüngerer Zeit, von denen du sagen würdest, da habe ich daneben gelangt?
1: Ja, Massen. Also kann ich ganze Abende, hätte ich nie machen sollen, meiner Meinung nach, heute, ja. Mhm. Aber es war so ein, ich weiß nicht, ich war dann 19, ich bin auf die Bühne gegangen mit 19, vom ersten Tag an war das mein Hauptberuf, ich habe nie was anderes gemacht. Und dann ging es darum, dass ich einfach, ich habe einfach nur gedacht, oh, wenn man, das, was viele berühmte amerikanische Comedians mit Mitte 50 noch machen, ist dieses, oh, ich mache mich über alles lustig, es gibt kein Tabu, es ist, ich darf sagen, was ich will. Und heute denke ich, boah, Digga, du warst 20. Also ich weiß, du wusstest das nicht, aber hättest einmal mehr nachdenken können auf jeden Fall.
0: Also ich habe eine Sache mitbekommen, ich glaube, die liegt jetzt so 2,5 Jahre zurück. Mhm. Da habe ich echt geschluckt. Mhm. Da hast du in einer Show in Dreisat.
1: Ja, da habe ich, seitdem habe ich Personenschutz. Da warst du nicht der Einzige, der das nicht gut fand. Ja, ja, aber erzähl.
0: Wollen wir es erzählen? So, was das war? Du hast dich empört über Menschen, die sagen, Flüchtlinge seien ein Problem, weil sie das Gesundheitssystem belasten, wobei das keiner, glaube ich, separat sagt, sondern allgemein wird ja gesagt, wenn zu viele Flüchtlinge kommen, hat Deutschland ein Problem damit, sie zu integrieren in allen Teilen. Und da hast du die Idee dagegen gestellt, dass man Menschen über 70 doch töten könnte.
1: Nee, das habe ich nämlich nicht genau so gesagt. Das war der Ausschnitt, den News von Reichelt rausgebracht hat. Aber das habe ich so tatsächlich nicht gesagt.
0: Wie war denn da die?
1: Was ich gesagt habe, ist, es war kurz nach diesem Zitat von Friedrich Merz, der gesagt hat, die Geflüchteten nehmen uns die Zahnarzttermine weg. Mhm. Und was ich gesagt habe, ist, wenn das dein Kritikpunkt ist, also rein statistisch gesehen, ist das völliger Humbug. Also ist ja niemand, also ist ja nicht so, dass du jetzt heute, du kriegst jetzt keinen Termin, weil ja die nächsten 8 Monate haben wir gleich nur Geflüchtete in der Praxis. Und zu behaupten, dass das ein Riesenproblem wäre, wenn du das behauptest und du weißt, dass es faktisch falsch ist und du willst Bundeskanzler werden, ja, dann kannst du auch sagen, nee, das Beste fürs Gesundheitsamt wäre, wenn man Leute über 70 tötet. Das wäre genauso dämlich, das zu sagen, wie das andere. Aber man sagt das eine, weil man gewählt wird und das andere, weil...
0: Also jedenfalls das ZDF, zu dem auch Dreisat gehört, hat nicht applaudiert, sondern hat sich distanziert davon.
1: Sie haben sich, ja, distanziert ist zu viel, haben gesagt, das ist ja nicht unsere Meinung, das war Herr Neumanns Meinung.
0: Und würdest du sagen, genau so würdest du es wieder vortragen oder hast du da übertrieben?
1: Ich glaube,
0: das ZDF gesagt hat.
1: Nee, ich glaube ja, im Nachhinein war es so, dass viele Menschen, ich glaube, einige ältere Menschen, die den Auftritt an sich nicht gesehen haben, waren sehr verletzt von der Aussage. Und wenn ich Menschen verletze, das tut mir leid, das war nicht meine Absicht. Aber was passiert ist, ist, dass nur dieser Satz, Moritz Neumeier möchte Rentner über 70 töten. Oh Gott. Nur der, also das wurde dann gesendet.
0: Aus dem Kontext gerissen.
1: Aus dem Kontext gerissen. Und dann muss ich sagen, seitdem, wie gesagt, ich lebe mit Personenschutz.
0: Immer noch?
1: Ich lebe heute unter Personenschutz.
0: Seit 2,5 Jahren.
1: Ja, und trotzdem würde ich heute sagen, das hat wiederum die Rechten dermaßen auf, die haben sich da so drauf gestürzt, dass ich jetzt im Nachhinein denke, ja, würde ich, glaube ich, nochmal machen. Ja, würde ich genauso wieder sagen.
2: Ja, es gibt ja... Da applaudiere ich nicht.
3: Nein, Buch Schöne neue Welt ist genau das der Punkt. Hm. Es gibt eine Grenze, so lange darf man leben und danach kriegt man 14 Tage Urlaub und ist tot. Hm. Keiner regt sich drüber auf. Schöne neue Welt, empfehle ich zu lesen. Sehr gutes Buch.
0: Ja, also das, glaube ich, müsste man jetzt nochmal erklären und vertiefen. Aber,
1: ja, es gibt einen Unterschied. Ich würde nie sagen, Menschen sollten sterben, um Gottes Willen. Ich sage nur, wenn man anfängt, Sachen zu sagen, wenn man anfängt, Sachen zu sagen, die nicht stimmen, dann kann ich auch Sachen sagen, die nicht stimmen. Wenn Leute, die Bundeskanzler werden wollen, Sachen sagen, um zu politisieren, Menschen aufzuregen und daraus Wut und Hass zu ernten, um dadurch Stimmen zu generieren, ja, guck mal, das kann ich auch. Hm. Und dann mache ich das.
0: Okay, also an der Stelle sind wir uns einig, dass wir uns nicht einig sind.
1: Das sind wir.
0: Und jetzt machen wir einen Themenwechsel.
1: Ja,
0: weil du hast was sehr Zartes gemacht.
1: Ja.
0: Geradezu Liebevolles, sehr Warmes. Mhm. Du hast nämlich ein Kinderbuch geschrieben,
1: ja.
0: Das ich schon zum Einsatz gebracht habe, mit großer Wirkung und das dazu noch wahnsinnig schön gezeichnet ist,
1: ja,
0: wenn du das ausrichten magst an den Kollegen,
1: ja,
0: der das gemacht hat. Edward von Stechowski heißt das Buch und der Held dieses Buches ist eine Mücke,
1: ja,
0: die sich weigert, normale Lebewesen zu stechen.
1: Ein Lebewesen einer gewissen Größe. Also genau, Edward ist der Meinung...
0: Genau. Warum? Da kommen wir wieder zurück auf den Anfang dieser Sendung. Mhm. Als wir den Filmausschnitt gezeigt haben von Ihnen, wo sie da einem Mädchen sagt, und wenn man noch so viel Schlimmes

0: erlebt hat, ich will zeigen, dass ich zu was ganz Großem fähig bin. Mhm. Und das will diese Mücke auch.
1: Ja.
0: Und wie geht das?
1: Ich glaube, der erste Schritt ist zu erkennen, okay, das ist das, was von mir erwartet wird, und zu hinterfragen, möchte ich das überhaupt erfüllen? Es ist egal, ob das jetzt Stereotype für meine Männlichkeit sind oder für Weiblichkeit oder für mein Vater ist Bäcker, also muss ich Bäcker werden, ob mir das gefällt oder nicht. Wenn das gefällt, ist das super, wenn nicht, dann nicht. Oder träume ich mich vielleicht aus diesem Dorf hier raus? Oder habe ich vielleicht einen Berufswunsch, wo die alle sagen, ja, mach das doch nicht, das kann doch gar nicht klappen. Und vielleicht denkt man dann selber, lass mich doch wenigstens probieren. Und Edward als Mücke denkt sich, das, was ihr hier alle macht, das reicht mir nicht. Ich bin zu größeren Berufen. Und dieses Buch ist eigentlich eine Message zu sagen, ja, hör nicht auf die Leute, die dir sagen, oh, du schaffst das nicht, sondern ja, probier das doch wenigstens. Wir haben so viel, du hast so viel Zeit im Leben, und wenn nicht, ist es noch wichtiger. Such dir irgendwas, was du machen willst, und dann versuch das zu schaffen.
0: Magst du uns etwas daraus vorlesen?
1: Ja, ich werde sehr schnell lesen müssen, weil ich schaffe es nicht ganz, und ich habe eine genaue Zeit bekommen, wie lange ich vorlesen darf.
0: Von dieser Verabredung weiß ich nichts.
1: Nein, aber ich wurde da sehr oft dran erinnert. Es heißt Edward von Stechowski oder von einer Mücke, die sich etwas Größeres erträumte. Hinter einem Berg Gerümpel, nahe dem Rastplatz Hagen-Ost, lag ein gut versteckter Tümpel, ringsherum ein Meer aus Rost. Alte Reifen, leere Dosen, eine Pfanne, die nichts brät, und verdeckt von wilden Rosen lag ein Farbfernsehgerät. In dem Ding der Firma Lehmann, damals eine recht bekannte, lebte eine Mücke, die man Edward von Stechowski nannte. Diese eine von Millionen, die an diesem Tümpel wohnen, blieb alleine, denn sie war ungewöhnlich sonderbar. Während nämlich all die anderen stachen, wer dort stehen blieb, ließ sie Edward weiterwandern. Ungestochen. Aus Prinzip. Für die Mückenwelt unfassbar. Eigentlich schon ein Verbrechen, rief Stechowski stets, nee, lass mal. Ich werde mal was Großes stechen. Naja, glaub mir, unter all den Mücken haben viele sich empört. Manche hinter seinem Rücken, manche so, dass er sie hört. Träume sind wie Seifenblasen. Große Ziele, ist das klug? Sind der Jugend unsere Hasen etwa nicht mehr groß genug? Ach, der Edward will was wagen, weiß wohl nicht, was Demut heißt, brüllten sie. Was soll ich sagen? Kleiner Rüssel, kleiner Geist. Es gibt immer Leute, die mit fremden Sorgen leben. Gab es gestern, gibt es heute, wird es auch noch morgen geben. Lange blieb der Ausgang offen. Edward hielt stets die Balance. Zwischen Zweifeln, Hadern, Hoffen und dem Warten auf eine Chance. Und sie kam im Ford Fiesta auf dem Weg nach Neustadt West. Wärter Karl und seine Schwester, Rückkehr vom Familienfest. Beide brauchten eine Pause, sie hat Hunger, er hat Durst. Letzter Einkauf vor zu Hause, er ein Wasser, sie eine Wurst. Edward aber sieht mit Staunen auf der Seitentür am Ford, aufgemalt mit großen braunen Worten, Werbung für den Ort, wo man alle Tiere findet, sich die ganze Welt verbindet. Vielfalt wie sonst nirgendwo, einzigartig, Neustadt Zoo. Binnen weniger Sekunden hat er einen Plan gefasst, muss nur kurz den Fort umrunden, merkt, dass er durchs Fenster passt, und so schlüpft durch diese Lücke eine aufgeregte Mücke, landet mit Gefühl und Ruhe hinter einer Kühlboxtruhe, harrt der Dinge und kommt dann kurz nach drei in Neustadt an. Mehr Zeit habe ich leider nicht. Wenn man das also wissen möchte, sich ausreden.
0: Was sagt der Schauspieler Walter Sittler? Wie war das vorgetragen?
2: Beneidenswert.
3: Großartig. Ein Kompliment. Das Buch muss ich haben.
1: Ja, ich habe nur ein einziges Exemplar.
0: Also, ich hatte auch nur Manuskriptseiten.
1: Aber ich bin ganz ehrlich, also ihr seid das beste Paar, das ich kenne. Bitte, nehmt mich. Das ist ja Wahnsinn. Sehr gerne. Sehr, sehr gerne.
0: Aber jetzt hast du keins mehr.
1: Ich bin ganz ehrlich, ich hoffe, da wird mehr als eins von gedruckt. Also ich glaube.
0: Und wir verraten nicht, wie es ausgeht.
1: Nein, muss man kaufen.
0: Ja. Muss man dann genau. Wer oder was dann das Opfer ist am Schluss. Ja, ja. Ich kann so viel verraten, es tut nicht sehr weh. Ja. Am Schluss. Also Moritz, sehr schön. Danke für das Gespräch. Danke fürs Vorlesen. Und danke für die Ehrlichkeit bei den Antworten. Die hat mir sehr imponiert.
4: Jetzt kommen wir zu einer unglaublichen Frau. Sie stürzt sich aus 20 Metern Höhe, freiwillig, muss man dazu sagen, von Klippen und Plattformen.

0: hinunter ins Wasser. Sie hat gerade Gold bei den Weltmeisterschaften in den USA geholt, denn sie ist Deutschlands erfolgreichste Klippenspringerin. Und wir freuen uns, dass sie da ist. Iris Schmidbauer. Iris, wir haben gerade die Bilder gesehen. Ich finde es unglaublich. Deswegen die wichtigste Frage zuerst. Warum?
1: Weil man es kann.
0: Das ist eine gute Antwort. Mhm. Was muss man denn können, um aus 20 Metern ins Wasser zu springen? Also wenn ich das jetzt machen würde, würde es wahrscheinlich bei dir im Unternehmen enden.
2: Ne? Könnte sein, durchaus, ja.
1: Ja, naja, also würde ich jetzt nicht empfehlen. Man muss sich da schon rantasten und langsam hocharbeiten, auf jeden Fall trainieren. Ich bin da auch, mache auch viel Krafttraining, einfach nur, damit ich überhaupt den Impact aushalten kann. Weil man muss sich das so vorstellen, wie wenn man jetzt mit 70, 80 km/h in die Garage fährt und einparkt. Und dann ist das schon immer ein kleines Schleudertrauma und ja, ganz schöne Kräfte, die auf den Körper wirken.
0: Boah. Ja, was sind das für Kräfte? Also was passiert mit deinem Körper, bevor du abspringst, während des Sprungs und dann, wenn du aufkommst auf der Wasseroberfläche und eintauchst? Kannst du uns da mal mitnehmen?
1: Ja, also wenn ich oben auf der Plattform stehe, habe ich natürlich auch Angst. Und gerade wenn ich jetzt in Kleidung stehe und nicht im Badeanzug und im Moment bin und weiß, ich springe da jetzt gleich runter, kann ich eigentlich auch gar nicht wirklich an die Kante gehen.
0: Ach wirklich? Dann hast du Höhenangst?
1: Also Höhenangst würde ich jetzt nicht sagen, aber ich habe auf jeden Fall Angst, irgendwie aus Versehen runterzufallen. Okay. Oder ja.
0: Darf ich dir sagen, dass ich auch nicht im Badeanzug stehen möchte an so einer Klippe? Bei mir macht es keinen Unterschied, aber bei dir. Okay, du stehst also jetzt im Badeanzug da, an dieser Kante. Und was passiert dann mit dir und deinem Körper und deiner Psyche?
1: Genau, also ich stelle mir natürlich den Sprung vorher mehrmals vor, gehe den Ablauf durch, habe auch so, ich tue den wie mit so Rehearsen, also halt mit Körperbewegungen nachahmen den
0: Sprung. Okay, also stehst du dann quasi da so, man sieht dich
1: wie du dich nicht unbedingt Augen zu, sondern wirklich visualisieren und gleichzeitig auch Bewegungen nachspielen. Aha. Kurz bevor ich abspringe, ich habe dann natürlich auch so ein bisschen meine Routinen, wo ich halt irgendwelche Motivationssätze zu mir sage, dass ich das kann, dass ich das schaffe.
0: Dass ich nicht sterbe.
1: Auch nochmal so wie so Cues. Ein Salto, Wasser, dann Varani, dass ich sozusagen den Sprung nochmal in drei Teile aufteile. Also es geht ziemlich viel in die Vorbereitung, was da oben in meinem Kopf sich abspielt, bevor ich dann tatsächlich mich an die Kante hinstelle. Dann gebe ich natürlich erstmal den Scuba-Divern, die unten im Wasser sind, das okay, dass die ready sind. Ich bin ready, die Judges kriegen den Thumb up, den Daumen hoch, dass die ready sind.
0: Darf ich ganz kurz fragen, warum die Scuba-Diver, wir haben das ja vorhin schon gesehen, warum sind die überhaupt im Wasser?
1: Zur Sicherheit, weil wir ja schon gesagt haben, solche Kräfte wirken auf den Körper. Und gerade wenn man jetzt etwas zu flach ins Wasser kommt, kann das schnell mal passieren, dass man bewusstlos ist im Wasser. Und dann müssen die natürlich sofort da sein und einen rausziehen. Weil das ist die größte
3: alles
1: Gefahr,
3: zuckt
1: dass man jetzt
3: hier ertrinken kann. Ja.
0: Jetzt könnt ihr richtig zucken. Wir haben nämlich jetzt hier nochmal einen Zusammenschnitt aus Sprüngen.
3: Lange.
0: Also dann passiert einiges, sage ich mal. Bevor du unten Das ist das, was du gerade erzählt hast, ne? Was du im Kopf durchgehst, die Choreografie.
1: Genau.
4: Das genau. Muss man verbieten.
1: Und dann. Natürlich, also nur noch an den Absprung, eigentlich nur noch an den ersten Teil, kurz vorm Absprung, an meine Atmung. Und ja, dann ist man so im Moment, das ist wirklich das Allerwichtigste, dass man ja nur an den Sprung, an den nächsten Schritt denkt, an die nächste Sekunde sozusagen in dem Moment. Und wenn man dann unten angekommen ist und alles funktioniert hat, dann ist es natürlich eine Riesenerleichterung, man guckt da hoch und denkt sich, wow, ich bin da gerade runtergesprungen. Ich habe da noch Salto und Schrauben gemacht auf meinem Weg und habe den perfekt ins Wasser gestellt. Dann sind das natürlich totale Glücksgefühle und man will eigentlich direkt wieder hoch. Und wenn man dann oben an der Plattform angekommen ist, denkt man sich, warum? Ich will eigentlich gar nicht nochmal runterspringen.
0: So, was das so gesund, eigentlich? Was du jetzt alles gerade erzählst, das erleichtert mich richtig.
1: Ja, und jedes Mal, wenn ich kann ja nicht von 20 Meter zu Hause trainieren. Ich trainiere nur von 10 Meter in zwei Teilen.
3: War das von diesem Felsen nur 20 Meter? Sieht aus wie 100 aus der
1: Distanz. Ja, das sieht von oben immer höher aus.
0: Aber kannst du uns noch mal mitnehmen? Du bist jetzt gerade, du hast gesagt, du machst dann diese Figuren, die hast du dir vorher memoriert. Das

0: Eine mentale Geschichte, du springst ab, du machst dann die Abfolge und dann warst du relativ schnell schon im Wasser, hast dich gefreut, dass du gesprungen bist. Der Moment, wo man auf die Wasseroberfläche trifft, habe ich das richtig gesehen, dass du mit den Füßen zuerst reingehst? Darf ich dir sagen, dass ich schon beim 3-Meter-Brett damals in der Schule Schmerzen an den Fußsohlen hatte, wenn ich da reinspringen musste? Wie machst du das bei 20 Metern?
1: Ich glaube, man gewöhnt sich daran. Also wenn ich jetzt ein paar Monate nicht von 20 Meter oder 10 Meter fußwärts getaucht bin, dann bitzelt das bei mir auch an den Fußsohlen die ersten paar Male. Und dann nach einer Woche, wenn ich jeden Tag ein paar Sprünge von 10 Meter mache, dann merkt man es nicht mehr.
2: Aber wie tauchen die Füße ein? So oder so?
1: Nee, flach.
2: Flach?
1: Ja.
2: Flach.
1: Ja, weil wenn man jetzt gestreckte Füße hat, dann würde es so das Sprunggelenk...
3: Also auf die Sohle richten?
1: Ja.
4: Das tut am wenigsten weh. Von allen Techniken tut am wenigsten weh, wenn man flach da drauf geht.
1: Ja, dass man die Füße gestreckt hat in der Luft, schön. Und genau, dann aber flach beim Eintauchen.
5: Ich darf immer fragen, wenn man einen Fehler machen würde, zum Beispiel dann einen Bauchplatsch, haben wir auch alle schon mal erlebt, dann könnte das tödlich sein auch?
1: Oh, so weit will ich jetzt nicht gehen. Nee. Ich habe jetzt von keinem Fall gehört, zumindest niemand, der das jetzt professionell macht.
5: Aber passieren denn Bauchplatscher? Oder?
1: Ja, ich würde schon sagen, dass ich was schon sehr nah an einem Bauchplatscher gemacht habe. Vor allem bin ich schon mal flach auf dem Rücken geklatscht.
3: Oh Gott, Wir alle hier,
1: Ja, das ist wirklich wie so ein Stromschlag, der dann durch einen Körper geht. Also, ja.
0: Was ist die schlimmste Verletzung, die du je hattest?
1: Die langwierigste war auf jeden Fall, wo es mir das Knie verdreht hat beim Eintauchen. Hat man jetzt gar nicht viel gesehen. Ich bin eigentlich perfekt ins Wasser, aber es hat mir unter Wasser halt das Knie weggedreht. Wo ich flach auf dem Rücken geklatscht bin, war auf jeden Fall die mental traumatischste Erfahrung. Einfach weil ich danach, weiß nicht, ob ich jetzt schon weiter vorweggreifen soll, aber weil ich danach einfach, das war ganz am Anfang meiner Karriere, 2016, ich habe mich gepusht, ich habe Dreifachsaltos machen wollen. Ich hatte jetzt auch keinen Trainer an der Seite, der gesagt hat, nein, mach das nicht. Ich habe einfach gerade ein Doppel gelernt und dann wollte ich ein Dreifach von 20 machen. Beim ersten Versuch bin ich zu flach aufgekommen, war bewusstlos, bin auch mit dem Helikopter ins Krankenhaus gekommen. War eigentlich soweit alles gut, dass ich jetzt mich nicht wirklich verletzt habe, außer dass ich wahrscheinlich eine kleine Gehirnerschütterung hatte. Dann beim zweiten Mal, beim Dreifachhalbe, bin ich auf dem Hintern gelandet so ein bisschen und hatte mir dann das Steißbein gebrochen. Bin trotzdem zum Wettkampf gefahren.
4: Also, Sport ist gesund.
3: Ja, allein, dass es ein zweites Mal gab. Das ist das erste Mal im Krankenhaus und dann beim zweiten Mal. Ja. Hätte ich schon gedacht, Wahnsinn, wie mutig. Ey.
1: Dann dachte ich so, jetzt kann ich den, war beim Wettkampf, beim kleinen Wettkampf in der Schweiz, 18 Meter von der Klippe. Im Training erster mit gebrochenem Steißbein,
3: wurde gemerkt. Natürlich.
1: Beim ersten Versuch ging es gut und ich dachte, ich gehe gleich nochmal hoch, um noch einen zweiten zu machen. Zweiter Versuch in der Luft, die Orientierung verloren, in die Katze kopfwärts gelandet von 18 Metern. Mir ist zum Glück nichts passiert. Ich habe dann einfach so getan, als wäre es nie passiert. Bin den Wettkampf trotzdem gesprungen. Alle dachten, ich mache den Wettkampf jetzt nicht, bin trotzdem wieder hoch. Und dann eben das dritte Mal war dann, ich bin dann meinen ersten World Cup gesprungen und dann war ich bei so einem kleinen Wettkampf auf den Philippinen. Und dort eben dachte ich, nachdem ich im World Cup den Dreifachhalbe richtig gut gesprungen bin, dachte ich, das passiert mir nie wieder. Und bin eben mit zu viel Selbstvertrauen vielleicht und nicht einfach abgesprungen und dachte, mein Körper weiß schon, was er tut. Und dann ist wieder das Gleiche passiert wie damals, das Jahr zuvor, wo ich kopfwärts in die Katze gelandet bin. Das waren nur 18 Meter. Und da waren es dann eben 20 Meter. Und ich habe die Felsen gesehen und dachte mir auch nicht schon wieder, das Wasser gesucht.
2: Das Wasser gesucht.
1: Und wusste jetzt, ich falle jetzt flach auf dem Rücken. Und ich dachte, ich mache dann im Krankenhaus.
0: Ich glaube, alle sind jetzt gerade, hängen hier an den Lippen und haben aber auch so die Frage im Kopf so, wow, warum macht sie das immer wieder?
4: An den ich die ganze Zeit denken musste. Wir hatten vor ein paar Monaten Ferdinand von Schirach hier. Und da war auch jemand, der so extreme Sachen macht. Ja,
0: die hat gewandert.
4: Und er immer nur, warum machen Sie das? Ja. Warum?
0: Er fand schon, dass Sein in der Natur war für ihn schon, weil er im Auto sitzt mit Scheiben hoch und das ist schon zu viel für ihn, in der Natur zu sein, wo auch Mücken sind und Tiere und Pflanzen und so. Aber das ist natürlich jetzt also etwas wirklich Extremes, was du uns erzählst. Leon, ich glaube, du hast das schon mal gemacht, oder?
5: Also nicht so. Und nicht freiwillig. Mein kleiner Bruder, komplett durchtrainiert, ist gesprungen aus ungefähr 20 Metern an so einer Klippe an einem Fluss. Und dann stand ich oben und wollte nicht. Eher freiwillig. Und dann hat er unten angefangen so zu klatschen. Und der ganze Strand hat mitgeklatscht. Und ich stand da wie so ein Sack. Und dann bin ich gesprungen in dieses Wasser, wie du beschreibst, auf Beton. Ich bin geklatscht, Muskelfaserriss im Fuß. Aber ich tauchte so auf, Faust nach oben, war irgendwie doch stolz. Und dann wurde mir klar, warum Männer früher sterben in diesem Moment. Ich war ja überhaupt nicht trainiert. Ich wusste, ich würde das vor allem aber nie wieder machen. Und wenn du jetzt sagst, du machst es immer wieder, obwohl es wehgetan hat, dann frage ich mich auch, warum. Aber hab großen Respekt. Also mega.
4: Hast du so aber lass dir doch mal sagen, warum.
3: Hast du so ein Hai oder sowas? Ist das so ein... So ein krasses Gefühl wahrscheinlich?
1: Also ich glaube einfach die Faszination für den Sport. Ich habe das damals 2013 bei der Weltmeisterschaft das erste Mal gesehen, habe die Frauen gesehen, Anna Bader, wie sie da von 20 Meter gesprungen ist und dachte mir, wow, das waren meine Superheldinnen. Und ich wusste irgendwie so direkt, ist dieses Feuer in mir entfacht, dass ich das auch können will, das auch lernen will. Und ich wusste, dass ich das auch können werde irgendwoher. Ich weiß auch nicht, woher ich dieses Selbstvertrauen genommen habe. Ich wusste, ich will diesen Handstand rückwärts von 20 Meter lernen. Und ich konnte noch nicht meinen Handstand auf dem Boden.
0: Wir haben da so einen Ausschnitt gefunden und ich kann den nicht so richtig einschätzen. Das ist nämlich auch was mit Handstand rückwärts, glaube ich. Wir können das mal zeigen. Ist das eine Situation, weil wir sehen jetzt gleich, dass du wieder zurückgehst und abbrichst. Ist das eine Situation, wo du einen Zweifel hattest, ob das gut geht?
1: Es ist einfach verdammt schwierig, auf 20 Meter in Handstand zu gehen. Wenn es dann, ich weiß nicht, da sieht man, hört man jetzt keinen Ton, aber es war sehr windig.
4: Doch, das hört man.
1: Das hört man.
0: Ich habe Angst, dass du aufschlägst auf diesen Plattformen zum Beispiel.
4: Wie zielt man da auf dieses kleine Becken?
1: Nein, das ist schon sicher, dass man da jetzt nicht draufspringt. Also da habe ich eigentlich keine Bedenken.
0: Moment, da zeigen wir noch einen Film. wo du von einem Balkon runterspringst. Ich muss der Regie jetzt die Zeit geben, das rauszusuchen, weil wir haben ganz viel vorbereitet. Und da habe ich das Gefühl, so die Klippen sind recht nah.
1: Ja, das sieht schon so aus. Manchmal muss man auch einen Meter rausspringen, das kommt schon mal vor. Da sind wir zum Beispiel mal...
5: Weil man sonst stirbt.
1: Weil sonst nicht
4: Wahnsinn.
1: Also auf den Azoren, da mussten wir so abgeseilt werden, auf so eine Mini-Plattform, wo man gerade, also Felsvorsprung, wo wirklich nur deine Füße Platz hatten. Dann musstest du da versuchen, irgendwie aus dem Klettergurt rauszukommen und dabei nicht abzurutschen. Mhm. Man hatte noch so ein Seil, an dem man sich gerade noch so festhalten konnte. Dann so eine Kugel, okay, Scuba Diver da. Wellen, Judges sind ready und dann schnell loslassen und springen. Und dabei mussten wir auch noch einen Meter rausspringen.
4: Wo war denn das? Wo war das eben, vor dem Balkon?
1: Auf den Azoren.
4: Der Balkon war auf den...
1: Achso, nee, das war Polignano Amare in Italien, der Balkon.
0: Das kannst du auch mal machen im nächsten
4: Jahr. Aber nur, wenn du daneben stehst.
0: Ich bin als Scuba-Diver dabei.
4: Dann kann nichts mehr passieren. Genau.
0: Aber jetzt habe ich wirklich eine Frage, die aus meinem Umfeld kommt. Ich habe viele Freundinnen, die Mutter geworden sind in den letzten Jahren. Und das Thema Angst, ne, du sagst auch schon, das Thema Angst verändert sich, weil man plötzlich ja Verantwortung hat für ein Lebewesen. Und ich habe viele, zum Beispiel Reiterinnen, erlebt, die sich nicht mehr trauen, mit ihrem Pferd so richtig wild über Felder zu galoppieren, einfach weil sie plötzlich Angst haben, durch die Schwangerschaft ausgelöst. Du bist auch Mutter geworden. Mhm. Deine kleine Tochter ist bei uns heute, backstage. Hat das was bei dir verändert?
1: Also vielleicht dadurch, dass ich da oben schon noch fokussierter bin, mir natürlich schon mehr Gedanken macht, dass wirklich nichts schief gehen darf. Aber ich habe meinen ersten Wettkampf habe ich gemacht, da war Leilani gerade 7 Monate alt. Ich habe noch voll gestillt, da sind wir auf die Philippinen geflogen. Ich hatte auch, seit über einem Jahr bin ich nicht aus 20 Metern gesprungen. Ich habe dann erstmal einfachere Sprünge gemacht, habe eine Schraube rausgenommen letztes Jahr. Ich hatte auch, nachdem ich noch gestillt habe, wirklich nicht die Power, meine schweren Sprünge zu machen. Und
4: Sie haben sich mit anderen Worten richtig zurückgenommen.
0: Ja.
1: Ja, und dieses Jahr, also nachdem ich jetzt nicht mehr stille, hatte ich auch das Gefühl, ich habe wieder Power und habe jetzt halt beim World Cup eben in Fort Lauderdale wieder meine schweren Sprünge ausgepackt und war natürlich auch dort nicht ganz, also die Zweifel sind natürlich schon immer da, dass ich mir dachte, warum tue ich mir das an? So, das denke ich mir sowieso immer, bevor ich zum Wettkampf fahre, so, weil ich auch gerade dann immer eine längere Zeit nicht von 20 Meter gesprungen bin, dann sind natürlich schon die Zweifel immer da und die Nervosität, dass man weiß, man muss jetzt da wieder von oben springen. Es waren jetzt eben auch, das hat man auch gesehen, deswegen hat auch der Handstandsprung nicht direkt...
0: Hier sehen wir es, ja. Also da, du hast, um es zusammenzufassen, du hast die Goldmedaille mit nach Hause genommen nach dieser langen Pause. Kannst du dir vorstellen, mit dem Sport aufzuhören?
1: Irgendwann.
0: Wann ist irgendwann? Was muss passieren, damit du sagst, jetzt ist Schluss?
1: Also ich habe schon noch ein paar Sprünge, die ich gerne lernen würde. Ein paar Wettkämpfe, die ich gerne noch gewinnen würde. Aber ich könnte mir schon noch vorstellen, das noch 10 Jahre zu machen.
0: Okay. Iris, wir drücken dir die Daumen. Und ich hoffe, dass du in 10 Jahren, wenn du irgendwann zurücktrittst von diesem Sport, noch mal zu uns kommst und uns darüber erzählst. Ich finde, du bist eine unglaubliche Frau mit einer unglaublichen Sportart.
4: Der Gast ist Sternekoch und Fernsehstar und heute zum ersten Mal bei 3 nach 9. Dafür gibt es von uns eine Matz, ein Zuspiel. Bitte schön, Alexander Herrmann.
6: Gleich flambiere ich.
7: Zwischen Feuer, Fantasie und Handwerk liegt die magische Welt von Starkoch Alexander Herrmann.
8: Wir kochen. Wir kochen das Essen, wir kochen gut.
6: Rinderfilet, glasierte Kaninchenrücken.
0: Ach, schön.
7: Geschmackvolle Geschichten erzählt der Oberfranke mit seinem Handwerk.
6: Das knuspert, das knallt.
9: Schauen wir mal.
7: Ausgezeichnet. Mit 2 Michelin-Sternen führt der Chef in Wirsberg sein Familienerbe fort. Dort kam der heute 55-Jährige früh schon als Gastrokind im elterlichen Restaurant auf den Geschmack und wurde Koch. Bereits seine Meisterprüfung schloss er einst als Jahrgangsbester ab. Na, und seither speist und frisst ihm jeder aus der Hand. Spitzenkoch, Gastronom, Hotelier, Kochbuchautor, Entertainer, all das ist er. Und als Forscher versteht er sich auch. Die Geschmäcker der Welt und der Zukunft untersucht er mit seinem Team. Er trägt sein Herz halt auf der Zunge, der Herr Herrmann. Willkommen bei 3 nach 9.
4: Während wir uns diesen Film angeschaut haben, kamen wie durch Zauberhand kamen Gerichte aus Ihrer Experimentierküche. Oder was ist das, was da liegt auf dem Tisch?
10: Das, was jetzt hier eigentlich als Ergebnis da ist, sind 30 Jahre Idee, so nenne ich es mal. Wir haben für uns die regionale Küche.
4: Also aus Oberfranken?
10: Nur freilich, Franken.
0: Ja. Freilich.
10: In Bayern ganz oben, das muss man schon mal wissen. Also regionale Küche war und ist für mich zu Hause in Würzberg. Also Würzberg, es liegt zwar nicht am Arsch der Welt, aber wir können ihn von dort aus ganz gut sehen.
4: Okay. Bei Kulmbach ist das doch, oder?
10: Zwischen Kulmbach und Bayreuth.
4: Okay.
10: Und das Familienhotel, 40 Zimmer. Ich musste mir vor über 30 Jahren überlegen, wie kriege ich denn da Gäste her? Und deswegen ist die regionale Küche als absolute Chance. Und so haben wir in den letzten 30 Jahren uns so absolut sensationell spezialisiert, dass ich einen eigenen Food Scout habe, der mit den Landwirten zusammenarbeitet und. Und wir fermentieren, wir legen ein. Und ich habe hier Köstlichkeiten dabei, die wir wirklich fermentieren, ich sag mal salopp, fast wie selber herstellen. Und daraus kochen wir dann für das 2-Sterne-Restaurant quasi die Menüs. Und ich kann es jetzt mal so rumgeben, weil dieses schöne Gerät, was hier liegt, ist eine Löffelzette. mit der könnt ihr hier zugreifen. Und zwar haben wir einmal auf der hier rechten Seite, das ist rote Beete.
4: Aha.
10: Die ist erst gedämpft und dann mit einem Kochi-Pilz 3 Monate in einem in einem Dry-Ager, was normalerweise für Fleisch ist, gereift. Das heißt, wenn man das jetzt isst, hat man fast das Gefühl, als würde man ein Stück Schinken essen.
4: Ist nicht wahr. Aber der hat mit geräuchert sein oder mit Schinken
10: nicht das Gefühl. Nein, das ist quasi vegan. Also sagen wir mal, man würde jetzt einen Kochi-Pilz, den man ja auch für Sojasauce und so weiter benutzt, ins Tierische abgleiten lassen. Das ist die Steckrübe. Die Steckrübe braucht es um die 7 Monate.
4: Krass.
10: Und man kann sagen, so bei 150 Kilogramm Steckrübe bleiben uns dann so 13 Kilo übrig. Boah. Und das kann ich mal so rumgeben, weil da könnt ihr mal so probieren.
5: Beides darf man einfach
10: nicht. Ja, natürlich. Ja.
0: Alexander, ich habe das alte Gemüse immer den Hühnern gegeben. Ich hätte das einfach nur liegen lassen sollen, oder?
10: Naja, das ist jetzt, das kommt jetzt drauf auf die Verkettung drauf an, weil so Huhn schmeckt ja auch gut.
4: Ich finde, ich habe die große Hoffnung, dass noch was übrig bleibt, weil jetzt Fragen und Essen ist schwierig. Ja. Moritz. Hier ist die Zange.
10: Das kommt durch das Fermentieren.
4: Das duftet das wie geräucherter Schinken.
10: Ja, und jetzt hier, das hier ist eine Karotte.
4: Was?
10: Diese Karotte...
4: Sieht die man haben, sofort.
10: Ja, ich weiß. die haben wir erst mit so einem Barbecue-Wrap quasi mariniert, dann gegart, da dreht Saft aus. Dann wurde sie in einem Smoker quasi geräuchert und immer wieder in den Saft gelegt und getrocknet, in den Saft gelegt. Und wenn du das jetzt hier probierst, dann schmeckt es im Grunde wie Speck, wie Schinken. Ja. Wir nennen es so Urkarotten-Jerky. Also das ist dem Fleisch nahe. Und das sind so Dinge, die wir da so im Grunde in Würzbeck entwickeln.
4: Und würdest du auch sagen, würden Sie auch sagen, das sind Dinge, die vielleicht eines Tages zur Alltagsküche gehören werden, ohne dass man Tiere töten muss?
10: Naja, sagen wir mal so, was der Aufwand jetzt da angeht, aus dem Gemüse das zu machen, und das muss man vielleicht grundsätzlich verstehen, weil um eine Gemüseküche zu machen, die auf Augenhöhe auch ist mit Fleisch, Fisch, also mit der Proteinküche, da musst du in der Regel relativ viel tun dafür. Deswegen, und jetzt komme ich mal als Unternehmer daher, deswegen ist sie grundsätzlich nicht günstiger. Mhm. Aber sie hat eine andere Vielfalt, sie hat eine andere Tiefe, sie hat eine andere, ich würde mal sagen, sie öffnet eigentlich andere Fenster der Kreativität. Und ich hoffe nicht, dass es irgendwann zum Alltag gehört, weil dann müssen wir uns schon wieder was Neues einfallen.
4: Okay. Ja. Also ich hoffe, nachher zugreifen zu können.
10: Ja.
4: Danke für diese Kostproben.
0: Ja, soll ich mal beschreiben, wie es schmeckt für die Zuschauer?
10: Ja, heftig.
0: Also ich habe jetzt gerade die rote Beete probiert. Und das schmeckt wirklich, wenn ich es nicht gewusst hätte, würde ich denken, es ist Schinken. Ja. Geht euch auch so, oder?
4: Es riecht ja total so, genau. Ja.
10: Wenn du die Karotte probierst, denkst du isst Speck. Das ist...
4: Mir läuft das Wasser im Mund zusammen.
0: Ja. Ne? Ich glaube, das erst später.
4: Im Studio auch. Ja,
10: oder? Aber pass auf, ich gebe noch mal was rum, weil das ist nämlich auch ganz spannend. Hier haben wir zum Beispiel, das ist eine fränkische Melone. Und jetzt wird's,
4: die wir vorhin im Film gesehen haben.
0: Das ist eine Karotte?
10: Das ist eine Karotte,
0: Alexander.
10: Ja.
4: Ich gebe euch mal zum Trost meine Schokolade. meine Spieße. Ja.
10: Wir haben bei uns in Franken auch Melonen. Jetzt ist es natürlich, dass die fränkische Melone nicht ganz so süß ist. Aber sie hat eine andere Konsistenz.
4: Das ist eine Wassermelone.
10: Eine Wassermelone. Ja. Eine andere Konsistenz. Das heißt, sie bringt andere Vorteile mit. Das bedeutet, und das ist etwas, eigentlich eine Metapher fürs Leben, sich nicht immer vergleichen mit einem gewissen Ultimatum oder mit etwas ganz Perfekten, sondern bei sich zu bleiben und seine eigenen Stärken zu finden. Und deswegen haben wir diese Melone in einer Art Sojasud mit ein paar anderen Dingen, und die Sojasauce machen wir übrigens auch noch selber, eingelegt. Und wenn du die probierst, dann hast du so was ganz Herzhaftes von dieser Wassermelone. Und jetzt haben wir aber einen Vorteil. Wir können die natürlich auch lagern. Also
3: bei euch gewachsen?
10: Ja, in Franken, genau. Also ihr könnt da auch noch sagen, die Straße ist relativ nah am Nürnberg.
4: Leon, mach schnell, er redet, dann kann ich was probieren.
10: Ja. Boah. Und jetzt hast du die Chance, also wir... Bei uns in Würzberg für dieses Zwei-Sterne-Restaurant diese Melone ganzjährig anzubieten.
0: Ja, also unser Publikum ist auch schon mit, Giovanni. Hier hinten geht das Brettchen rum.
4: Du alle begeistert, mir doch was übrig lassen.
0: Ja. Guck mal.
4: Aber Alexander, es ist wahnsinnig eindrucksvoll, was du hier mitgebracht hast. Es schmeckt köstlich, also jedenfalls dieser Melonensud. Aber ich würde so wahnsinnig gerne die Gelegenheit ergreifen, ein bisschen noch was von dir zu erfahren, was über das Essen hinausgeht.
10: Ja.
4: Wir haben mehrmals heute als Thema gehabt, nicht nur die Liebe so als roter Faden, sondern ich will was Großes werden, obwohl mir das nicht in die Wiege gelegt worden ist. War das für Sie auch mal so, dass Sie mit 8, 9, 10, 14 gesagt haben, ich will dass man mich wahrnimmt, dass man mich sieht?
10: Ich würde mal, also die einfache Antwort wäre ja und selbstverständlich und natürlich. Nee, das Verrückte ist ja, eigentlich hat man mich ja immer gesehen. Und also man muss sich
4: jetzt, also Sie haben sich aufgehoben gefühlt?
10: Ja, das müssen wir aufpassen. Das sind zwei verschiedene Paar Schuhe. Mhm. Ja, gesehen zu werden und aber jetzt stellen wir uns vor, ich bin ja in einem Hotel aufgewachsen. Das heißt, in einem normalen Gästezimmer. Ich hatte zwar mein eigenes kleines Bad, aber es ist ein Zimmer, ein Raum. Meine Eltern hatten dasselbe, bisschen größer. Also so private Küche oder so hatten wir ja nicht. Wir sind quasi für unseren Alltag runtergegangen. Wir haben quasi im Restaurant gegessen. Ich bin in die Küche gegangen. Da waren natürlich Köche an der Rezeption, die Mario und damals, die haben immer den Kaba gemacht. Das bedeutet, ich wurde schon gesehen und vor allem von sehr vielen Gästen ja auch. Und das sind ja fremde Menschen. Und entscheidenderweise ist, dass die Gäste ja mich kannten, weil ich war ja quasi der Kleine vom Chef. Also ich wurde von allen immer so begrüßt, ach hallo, ach, du bist der Kleine vom Chef. Ja. Und der klassische Satz, mein, bist du schon groß geworden. Und somit...
4: Was ja auch stimmt. Ich meine,
10: absolut.
4: Das hat sich ja gehalten.
10: Ja, und Größe und Länge sind immer noch zwei Paar Schuhe. Ja. Aber auch hier gilt, das heißt, dass ich von außen viel gesehen wurde. Das war aber für mich wie eine Art Selbstverständlichkeit. Aufgehoben habe ich mich auch gefühlt, was nichtsdestotrotz auch heißt, dass man über diesen Weg aus sich selber ja trotzdem etwas machen möchte.
4: Genau.
10: Also der Antrieb war natürlich da. Ja.
4: Warum war der so stark bei Ihnen?
10: Wenn du in dieser Art, ich sage mal, gastronomischen Hotelier-Kommune aufwächst, das kann man fast so sagen. Also das heißt, von Anfang an war zum Beispiel unsere Hausdame da, die Monika Lottes. Die hat mich zum Beispiel früh zum Kindergarten gebracht. Wenn die dann nachmittags frei hatte, haben die mich auch mal vergessen abzuholen. Mhm. Übrigens muss ich sagen, nein, psychologisch gesehen ist mir nichts passiert. Man braucht nicht Angst haben. Oh, das Kind wurde mal zu spät vom Kindergarten abgeholt. Nein, also wir waren damals relativ lässig. Aber dann bin ich nach Hause gekommen, dann war ich beim Gramphans. Der Gramphans war unser Hausmeister. Dann bin ich quasi mit ihm durchs ganze Haus gegangen und dann habe ich überall in jeder Steckdose mitgeschraubt. Im Anschluss danach war ich in der Küche, da war der Jürgen Bayert. Dann habe ich meine ersten Sachen damit gemacht. Und dann fängst du plötzlich an, von den Leuten ja eine Form von Akzeptanz und vor allem für das, was du gut machst, eine Art von Lob auch zu kriegen. Mhm. Und jetzt geht's weiter. Jetzt kann man sagen, jetzt ist die Dopaminausschüttung da, weil ich in der Richard-Wagner-Festspielzeit, wenn internationale Gäste immer für Bayreuth angereist sind, habe ich Koffer getragen. Mhm. Und ganz wichtig ist, wenn du die schweren Koffer der Damen trägst.
0: Wieso guckst du mich dabei so an?
10: Weil ich deinen Koffer in Gedanken trage. Ja. Beim Absetzen ganz leicht so, einmal stöhnen. Damit sie sagt, mei, schau. Und ihn anschaut, dass er 5 Mark Trinkgeld gibt. Und ich habe in diesem August immer ein Trinkgeld bekommen. Das war wirklich, also am Schluss so in diesen 3-4 Wochen zwischen 300 und 400 Mark.
4: Boah.
10: Und was
4: haben Sie damit gemacht?
10: Und das war natürlich Freiheit, ne? Weil ich konnte mir Dinge kaufen, die pädagogisch nicht wertvoll waren. Ninja-Wurfsterne, Rambo-Überlebensmesser. Also ich habe mir all das gekauft. Es war im Grunde ein Vermögen, von dem der Staat, also sprich die Familie, nichts wusste. Davon habe ich mir dann Träume erfüllt. Und diese ganze Konstellation aus völlig selbstverständlich in dem, was wir haben, erfolgreich sein zu können, eine gewisse Form von Freiheit zu haben, von einem großen Team anerkannt zu sein, für seine Leistungen, vor allem seine eigenen Talente zu entdecken. Hm. Ja, das war quasi so rund für mich, dass ich alle anderen Berufswünsche, die ich hatte, quasi gar nicht ausführen konnte.
4: Hermann, ich muss etwas bekennen.
10: Okay.
4: Ich habe natürlich für alle, die hier heute sitzen, ganz große Wertschätzung und Respekt. Wir sehen uns zum ersten Mal, deswegen gibt es keine Vorgeschichte. Aber das, was ich über die Jahre über Sie erfahren habe, das hat mich so beeindruckt und so berührt. Also Sie haben mit 9 Jahren Ihre Eltern bei einem Unfall verloren. Mhm. Als Sie selber Vater wurden, bekam Ihr Kind Krebs. 450 Tage ungefähr in Behandlung, hat es überstanden. Als Sie schon ein berühmter Fernsehkoch waren und ein berühmter Gastronom, haben Sie selber Hautkrebs bekommen. Mhm. Und Sie haben das sind trotzdem ihren Weg weitergegangen. Und ich habe mich immer gefragt, wie macht der das?
10: Ja, gut. Also, das sind natürlich, wenn man das jetzt alles zusammenrechnet, jetzt gehen wir auf 55 Jahre, sind das natürlich Episoden, die das Leben nicht leicht machen. Und ich antworte mal mit Immanuel Kant: Ich kann, weil ich will, was ich muss. Denn es passieren einfach Dinge. Also du kannst das nicht ausschließen. Also die Achterbahn des Lebens hört hier nicht auf. Und wenn jetzt etwas da ist, und ich glaube, also gerade die diversen Krebserkrankungen, die wir haben, in dem Moment, wo es hier ist, sich die Frage des Warums zu stellen, die darf man gern mal in dem ersten Moment des Trauerns vielleicht machen, aber sie bringen dich nicht weiter. Das Warum spielt im Grunde für den Weg nach vorne keine Rolle. Und ich glaube, dadurch, dass es mir immer gelungen ist, nicht zu lange im Warum zu verhaften,

0: sondern in dem, gehen wir doch mal diesen Weg. Das hat mir immer viel geholfen. Also wir alle kennen doch dieses Gedankenkarussell, wenn du so abends im Bett liegst. Ja? Und viele denken da, oh Gott, was, wenn? Und das ist gefährlich, weil aus diesem Karussell kommst du nicht mehr raus. Ich denke, selbst wenn.
1: Okay.
0: Das heißt, ich habe so eine natürliche Lösungsstruktur, die mir quasi drin ist. Ich denke in Lösungen. Und jetzt wird ja das Verrückte, wenn du dann eine Lösung hast, kommt wieder das Leben, weil jede Lösung schafft ein neues Problem. Und irgendwie gelingt mir das, da eine gewisse Stärke mitzubringen. Ist es zum Beispiel, Iris, ich habe mich die ganze Zeit gefragt, wir haben jetzt über 5 oder 6 unangenehme Aufklatscher geredet. Und ich habe mich gefragt, wie oft bist du da runtergesprungen? Es war großartig. Ich vermute jetzt einfach mal 1000 Mal. Ja, mit Training.
2: Das glaube ich zu oft.
0: Wie viel dann?
2: Ich weiß nicht.
0: 500?
2: Oh, ja, also ich weiß nicht, 1000 fühlt sich. Ich habe ja gar nicht so oft die Unmöglichkeit von 20
0: Metern. Ja, aber die 10er zähle ich ja mit rein. Ich bin
2: ja großzügig. 10, okay, ja, dann können wir 1000 sagen.
0: Also 1000 mal super. Und ich kann quasi die Energie spüren. Ich glaube, auch diesen Satz, noch nicht jetzt, das kann ich spüren. Ich könnte das sofort verstehen. Ich glaube nur ansatzweise, das zu streifen, was du da aushältst und machst. Aber ich kann die Motivation verstehen. Und die. Ja. Die hast du oder die hast du nicht. Also deswegen ist der Schicksalsschlag nur ein Teil des Lebens.
3: Die Energie, die spürt man in der Tat auch in dieser Runde. Auch als sie geschwiegen haben, spürte man diese Energie. Weil sie ja nicht ausgelastet sind, sind sie seit kurzem auch noch Kommunalpolitiker für die CDU.
0: Ja.
3: Und die ganze in Kulmbach und die ganze Zeit, denke ich, wenn man die Augen schließt, dann denkt man manchmal, Markus Söder spricht drei vom. Das hören Sie aber jetzt nicht zum ersten Mal wahrscheinlich.
0: Nee, hören wir nicht zum ersten Mal.
4: Aber der redet nicht so wie Sie.
0: Ja, das ist der fränkische Dialekt als Unterstrich wahrscheinlich.
3: Na, auch dieses Tief.
0: Ja,
3: aber ich meine, also, da muss man auch wirklich sagen, wer geht heute noch in die Kommunalpolitik? Das ist schon eine Leistung.
0: Naja, es ist halt, also ich bin im Kreistag, jetzt muss man aufpassen, der Kreistag ist unterm Landrat und tut die Geschehnisse des Landkreises ein wenig mitlenken. Und der Punkt ist ja, dass wir gerade in einer Situation sind, es geht immer um die Extremen, weit links, weit rechts, über alles drum und dran. Es gibt viele Dinge, die mich wirklich aufregen. Und du kannst in der Regel, oft hast du auch das Gefühl, wenn du das siehst, was in Berlin passiert. Und ich war auch selber mal am Bundestag mal vor 3 Jahren und habe mal 3 Stunden mit Bundestagabgeordneten gesprochen. Und ich kann nur sagen, nahe dem Albtraum.
3: Ja. Was die machen müssen oder was die erleben?
0: Nee. Die sind so in Parteihöhe, dass die wirklich das, was man das Gefühl hat, der Gesellschaft, dass sie da nicht.
3: Hermann, wissen Sie, was diese Musik bedeutet?
0: Ja,
3: die Sendung ist vorbei, aber
0: dass sie noch Schießen kriegen.
3: Nee, und vor allem, dass sie wiederkommen müssen.
0: Gerne.
3: Es war eine Freude, mit Ihnen zu reden.
0: Vielen Dank.
3: Und ich muss sagen, ich habe selten in einer Sendung von 3 nach 9 so viel übers Leben gelernt, auch durch Sie. Vielen Dank Ihnen allen. Ja? Vielen herzlichen Dank.
5: Das war eine fantastische Sendung und wir würden uns freuen, wenn Sie auch im August wieder dabei sind, wenn die nächste Sendung kommt. Bis dann.
3: Und bis dahin, ciao, auf Wiedersehen, schönen Sommer. Danke. Probieren wir, oder?

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2: Herzlich willkommen zu Deep und Deutlich.
3: Wir freuen uns heute auf diese tollen Gäste.
2: Wir begrüßen YouTuberin Desi. Sie spricht heute über den Rosenkrieg ihrer Eltern und wie verletzend es war, mit 11 Jahren von der eigenen Mutter verlassen zu werden.
3: Streamerin Annie the Duck ist bei uns. Ganz YouTube verfolgt aktuell ihr Comeback. Bei uns berichtet sie über ihren tiefen Fall und den Weg zurück.

0: YouTuber Saniel erzählt von seiner harten Kindheit, seiner komplizierten Familiengeschichte und dem Kontaktabbruch zu seinen Eltern und seiner Schwester.
1: Content-Creatorin Sammy spricht heute mutig und offen über den Suizid ihrer Mutter, die an einer bipolaren Störung litt.
0: Wir freuen uns auf Reality-Star Vanessa Nuatu. Sie erzählt die ganze Geschichte hinter der toxischen Beziehung zu ihrem Ex Alex Petrovic und übt Kritik am Reality-TV.
1: Schön, dass ihr bei uns seid. Wir freuen uns auf die Gespräche.
2: Liebe Vanessa, schön, dass du heute bei uns bist. Es wurde in der letzten Zeit ja sehr viel über dich und auch über deine Beziehung zu deinem Ex Alex Petrovic gesprochen. Und das machen wir auch heute, denn du möchtest heute die ganze Geschichte erzählen. Ihr habt euch 2022 bei Temptation Island kennengelernt. Du warst eine der Verführerinnen und Alex war eine der Personen, die eigentlich in einer Beziehung war. Und ihr habt euch dann da aber in der Villa kennengelernt. Wie war denn da dein erster Eindruck von ihm?
3: Es ist eigentlich ganz witzig. Also das Ding ist, ich hatte am Anfang wirklich so diesen Eindruck, so okay, krass, der wirkt halt wie so ein, ja, wie so dieser typische Prollo halt einfach, so diese Muskeln, hat sich auch immer so gerne ja so dargestellt, als wäre er halt auch so krass und cool und dachte erstmal so, okay, na, schauen wir mal. Ja.
2: Also hat dich erstmal nicht ganz so überzeugt?
3: Nee, das war jetzt der erste Eindruck, war jetzt nicht so ganz super.
2: Das war der erste Eindruck, aber ihr habt euch dann tatsächlich verliebt und es wirkt auch so, als würdet ihr es beide irgendwie ernst meinen und habt euch wirklich verliebt. Und da schauen wir mal rein.
3: Das waren die intensivsten 2 Wochen, die ich je hatte in meinem Leben.
4: Und dann würde ich sehr gerne mich privat mit dir weiterhin auch treffen, weiter kennenlernen und sogar eine Beziehung anfangen.
3: Ich glaube, ich bin seit Tag 1 eigentlich schon so absolut in love.
2: Aha! Ebenso, Tag 1 war er mit so prollig, da warst du seit Tag 1 in love. War das die rosarote Brille?
3: Naja, ein Tag hat 24 Stunden. Ich habe ihn natürlich dann auch kennengelernt und Gespräche am selben Tag noch mit ihm geführt. Okay. Und da fand ich ihn tatsächlich echt sehr nett.
2: Also wirklich schon ab ersten Tag war
3: ja,
2: für
3: schon.
2: Dich?
3: Er hatte schon irgendwas, was mich definitiv irgendwie angezogen hat. Ja.
2: Okay. Was dachtest du denn in dem Moment, als er meinte, er würde gerne mit dir dann auch eine Beziehung eingehen?
3: Ich muss sagen, ich war schon ziemlich sichtlich überrascht und auch ein bisschen überfordert damit, weil ich ja wusste, dass er ja auch eine Freundin hat und ich mir dachte so, okay, hey, what the fuck, so vielleicht solltest du erstmal mit ihr sprechen, bevor du jetzt schon zu 100% weißt, dass du mit mir in einer Beziehung sein wolltest. Einerseits war ich aber natürlich, weil ich ja auch irgendwie so voll in love und so blind irgendwie auch war, dachte ich mir so, okay, schön, weil ich habe ja auch diese Gefühle für ihn und ich würde es mir auch irgendwie somehow wünschen. Also ich dachte, das ist ja mein absoluter Traummann. Ich dachte, wir werden irgendwann heiraten, Kinder bekommen, glücklich sein. Und deswegen dachte ich, das wird schon gut.
2: Krass. Also ich bin dann sehr misstrauisch. Ich würde als erstes denken, okay, Bro, wenn du noch eine Freundin hast und du erzählst mir das, traue ich dir leider nicht, weil wie soll das werden, wenn du, ne? Wenn das so anfängt, aber da hattest du keine...
3: Ich hätte auch so gedacht damals, aber ich muss sagen, ich habe irgendwie voll alles ausgeblendet. Ich meine, ich war 22, auch jetzt, wenn ich so diese Videos angucke, wie sichtlich jung ich auch war. So.
2: Und er war ja schon 30, keine, oder nicht?
3: Keine Ausrede, aber ja, er ist 9 Jahre älter, also er war da 30, ja.
2: Nach der Show hast du auch erst gesehen, wie er mit seiner Ex-Freundin umgegangen ist.
3: Ja.
2: Da hast du gesehen, dass er sie unter anderem in einem Streit am Arm gepackt hat, aggressiv war, wie eine Holzwand eingeschlagen. Was hast du in dem Moment gedacht, als du die Bilder gesehen hast?
3: Ich war, um ehrlich zu sein, ziemlich schockiert, weil das war nicht der Mann, den ich eigentlich kennengelernt habe. Für mich waren das wie 2 verschiedene Menschen. Ja.
5: Auf jeden Fall seid ihr dann, oder du bist nach 2 Monaten zu ihm nach Düsseldorf gezogen.
3: Genau.
5: Was hat dich so sicher gemacht? Das ist es jetzt. Ich ziehe, wenn zu ihm am Ziehen ist ja schon ein großer Schritt.
3: Das war ja meine erste Show. Ich wusste nicht, was wird auf mich zukommen. Ich wusste nicht, wie wird so eine Ausstrahlung sein. Ich wusste aber auch natürlich berechtigt, moralisch, was da ablief. Komplette Vollkatastrophe. Das heißt, ich dachte, okay, ich vertraue natürlich demjenigen, der vielleicht auch schon länger in dieser Welt ist. Und der hat immer gesagt, wenn diese 600 Kilometer zwischen uns sind, dann wird diese Beziehung nicht halten. Wenn dieser Shitstorm kommen wird und ich sage dir, der wird kommen und ich nicht in deiner Nähe bin, dann werden wir auseinandergehen und dann kriegt man vielleicht ein falsches Bild. Und es ist super wichtig, dass wir uns in der Nähe haben. Ja, und irgendwie war das so, dass ich einfach dachte, okay, er wird ja schon wissen, was er macht und ich vertraue diesem Mann jetzt einfach mal und packe meine Sachen und ziehe jetzt einfach mal nach Düsseldorf.
5: Er hat auch recht behalten, weil der Shitstorm kam. Nach der Ausstrahlung kam so eine richtig große Welle. Was hat das mit dieser noch so jungen Beziehung gemacht?
3: Boah, es war hart. Also ich stand ja vorher noch nie in der Öffentlichkeit. Ich war ja keine Person, die man kannte und es war einfach super viel. Also es war, ich glaube, so mit einer der härtesten Zeiten meines Lebens. So, ich bin nicht mehr rausgegangen. Ich wusste nicht, wem ich das erzählen soll. Man hat sich ja auch irgendwie geschämt dafür, weil es ja auch irgendwo auch berechtigt war. Aber es war halt wirklich so, dass ich mich gar nicht mehr wohlgefühlt habe, gar nicht mehr rausgehen wollte. Dachte so, scheiße halt einfach. Ja.
5: Wie hat er sich verhalten, wenn ihr gestritten habt?
3: Ich weiß gar nicht, wo ich da anfangen soll. Also wenn ich irgendwas gemacht habe, was ihm nicht gepasst hat oder was nicht so war, wie er es wollte, war es auch direkt immer so, du bist schuld und du musst dich ändern und du bist die Kranke. Und also es war immer sehr, sehr viel Schuldzuschreibung und es wurde halt immer sehr, sehr schnell, sehr laut und sehr impulsiv.
5: Wie hast du dir das erklärt, dass der Mann, der sagt, dass er dich liebt, gleichzeitig aggressiv ist und dich herabwürdigt und dich beschimpft und beleidigt? Wie geht das zusammen?
3: Ja, das ist der Punkt. Ich wünschte, ich könnte es sagen. Einerseits vielleicht auch ein bisschen so dieses Trauma-Bonding vielleicht von auch Dingen aus der Kindheit definitiv. Weil für mich war das schon immer relativ normal, dass ich mich so bemühen musste, geliebt zu werden oder überhaupt Aufmerksamkeit zu bekommen. Und ich glaube, das habe ich auch dann einfach in die Beziehung so ein bisschen mit reingebracht.
2: 2023 wart ihr dann im Sommerhaus der Stars und dann haben mehr Leute gesehen, wie eure Beziehung eigentlich aussieht. Mhm. Und da schauen wir mal rein.
6: Es geht seit Tagen nur um diese Valentina-Geschichte. Jedes Gespräch auch draußen ist auch nur
7: zu,
6: die Valentina.
7: Hör mal zu, ich will dich schützen.
6: Boah, glaubst mehr du, man nicht. Sieht das
7: ich will dich schützen.
6: Kamera?
7: Ich will dich
6: heftig.
7: Schützen.
6: Heftig. Muss ich mich hier kneifen lassen?
7: Hör mal zu, ich will dich doch schützen.
6: Boah.
7: Warum?
6: Jetzt
7: warum?
6: Ist Ende. Jetzt
7: warum
6: ist
7: drehst
6: Ende.
7: Warum bist du gegen mich? Ich will dich beschützen. Ich habe gerade gesagt, dein Verhalten.
6: Ich werde schon mal.
7: Ich habe es auf das Verhalten bezogen und das ist das Problem. Wir verstehen, wir sprechen nicht die gleiche
6: genau
7: Sprache.
6: Das möchte ich mal sagen, was ich
7: das
6: denke.
7: Das Ekelhafteste, was du gemacht hast,
6: ist eine Befürchtung gewesen, die ich mit dir hatte.
7: Guck mal.
6: Wenn es auf einmal ums Fernsehen geht, bist du genau.
2: Oh. Also, es ist ja schon immer schlimm, da zuzugucken.
3: Ja.
2: Aber du hast es ja. Du warst das ja. Hast du da zwischendrin mal gedacht, das geht jetzt nicht mehr, ich muss jetzt hier raus?
3: Ich habe es mir jeden Tag gedacht.
2: Und trotzdem bist du ja aber mit ihm, also da in der Sendung geblieben, aber ihr wart dann ja auch noch zusammen und er konnte dich überreden.
3: Mhm.
2: Dann hat er dir vorgeschlagen, ihr macht eine Paartherapie.
3: Genau.
2: Ist ja eine gute Idee, wenn man denkt, okay, Fehler müsste man angehen, vielleicht eine Lösung.
5: Überraschend ein bisschen, finde ich das, ne? Irgendwie, also dass er sagt, lass uns eine Paartherapie machen.
8: Nee, gar nicht.
5: Nee?
8: Nee. Das ist, darf ich?
3: Ja.
8: Das ist so, also erstmal, ich finde die Bilder auch gar nicht schlimm zu sehen. Wenn ich das sehe, geht mir so einer ab. Ich denke mir so, du warst einfach, ich finde das so geil, dass du dann in diesen Punkten dann auf einmal so zuschlagen konntest und dann auch so sagen konntest, ach, du kneifst mich gerade. So, ich feiere dich so sehr, weil jeder, der mal in einer emotional gewaltvollen Beziehung war, das macht voll viel gut wieder, weil jeder wünscht sich, er wäre so rebellisch gewesen wie du da. Das ist genau richtig. Und dieses, wenn so ein Mensch wie Alex dich droht, dich zu verlieren, dann gibt er dir wieder einen Köder.
3: Ja.
8: Das ist ganz normal.
3: Ganz klassisches Hoovering, das Zurückrudern. Ja.
8: Immer, oh, jetzt habe ich mir zu viel erlaubt, jetzt hole ich sie wieder ein bisschen zurück. Ja. Ganz normal.
5: Krass.
3: Ja, und so war es auch.
8: Ja.
3: Also letzten Endes waren wir dann auch bei der Paartherapie, aber ja. Ich meine, ich sitze jetzt ja heute trotzdem hier ohne ihn, gell?
2: Ihr wart bei der Paartherapie und sein Verhalten hat sich trotzdem nicht dauerhaft geändert. Mhm. Es gab dann immer wieder Ausbrüche.
3: Mhm.
2: Gibt es da Situationen oder Momente, die besonders schlimm waren für dich?
3: Das erste Mal, wo es wirklich so richtig, richtig respektlos mir gegenüber geworden ist, das war so nach so 7, 8 Monaten, hing auch wieder mit dem Alkohol zusammen. Wir waren auf einer Premiere und er meinte halt, dass er kurz zur Bar geht, würde halt Drinks besorgen, kam dann halt aber irgendwie nie wieder. So, und ich saß dann da, es verging eine Stunde, es verging zwei Stunden, es verging drei Stunden. Dann habe ich irgendwann auf mein Handy geschaut, habe halt gesehen, dass ich einen Anruf bekommen habe. Hey, komm mal bitte kurz raus. Er ist gerade hier draußen, er kann sich nicht benehmen, er pöbelt hier rum, er ist ein bisschen außer sich. Komm

0: mal bitte kurz raus und versuch vielleicht mal ein bisschen so ihn runterzubringen. Ich bin dann rausgegangen und ja, vielleicht war das nicht das Schlauste, dass ich in dem Moment natürlich nicht mich erstmal ihm gewidmet habe und seiner Gefühlswelt, in welcher er auch immer gerade war, sondern dass ich rausgegangen bin und gesagt habe, ist es dein Ernst, dass ich jetzt hier angerufen werde, nachdem ich 3 Stunden da drinnen sitze, auf dich gewartet habe und du, ich werde jetzt hier angerufen, weil du dich irgendwie
1: hier nehmen kannst. Ja, aber fair. Also,
2: das war doch kein Fehler. Also,
0: ja, aber das wurde mir dann halt genau dann vorgeworfen. Dann kam, wie, du kommst jetzt hier, wir waren halt sehr, sehr betrunken, wie, du kommst jetzt hier hin, du immer meckerst du nur rum und bla, da, nicht einmal darf ich Spaß haben, kannst du dich nicht selber beschäftigen, ja, dann red doch mal mit Leuten und so. Es war halt direkt wieder so, ne? Aber er hat halt nicht aufgehört, so. Die Leute haben uns dann auch schon angefangen zu trennen, weil ich war da komplett am Weinen. Ich weiß noch, wie ich da stand. Ich war am Weinen. Er war gegenüber auf der anderen Straßenseite und er hat die ganze Zeit von drüben immer wieder weiter rüber gerufen. So, du hast kein Benehmen, du bist respektlos. Und da waren überall Leute. Es war so unangenehm. Es war super unangenehm. Dann kam halt das Thema auf, okay, warte mal kurz. Du stehst hier vor mir, du bist total betrunken. Warst du nicht derjenige, der eigentlich gesagt hat, du trinkst nichts, weil ich trinke ja und du fährst nach Hause? Ja. Wie kommen wir jetzt nach Hause? Dann haben wir uns dafür entschieden, mit anderen noch was essen zu gehen, weil die halt auch meinten, ne, lieber erstmal was essen, ein bisschen Zeit verstreichen lassen. Ich habe ja jetzt auch nicht super viel getrunken. Ich meine, er kam ja auch nie wieder mit den Drinks. Dann habe ich halt gesagt, ja. Er hat dann auch die ganze Autofahrt über halt einfach geschlafen, war ich auch sehr froh drüber, weil ich wusste, wenn er jetzt wach ist und in diesem Zustand, das ist nicht gut. Und ich hatte schon so ein ungutes Gefühl überhaupt im Auto mit ihm allein. Ich wusste, jetzt ist halt keiner mehr so da, vielleicht halt auch. Und dann waren wir vor unserer Haustür, ich habe geparkt. Und ich habe gesagt, bitte gib mir den Schlüssel, dass wir hochgehen können. Ja, ich habe den Schlüssel nicht. Ich so, wie, du hast den Schlüssel nicht? Ja, der ist in meiner Jacke. Ich so, ja, und wo ist deine Jacke? Ja, weiß ich nicht. Ich so, wie weißt du nicht? Dann habe ich gesagt, okay, alles gut, dann lass uns halt zu einem Hotel fahren. Dann bin ich halt ausgestiegen und ich wollte halt schauen, dass ich halt zur Lobby gehe von dem Hotel, um zu fragen, ob die noch ein Zimmer haben. Und dann hat er halt auf einmal, weil eigentlich saß er ja im Auto, hat er die Autotür aufgerissen und hat halt im Dunkeln über diesen gesamten Parkplatz da geschrien, so, du bist halt eine Hure. Du bist eine Hure, bist du. Und dann hat er wirklich so diesen hier gemacht. Du bist eine Hure, ein gar nichts bist du. Du bist ekelhaft, bist du verpiss dich. Du bist so, also wirklich, er hat ganz schlimme Sachen gesagt. Ich hatte das Gefühl, ich bin wirklich jetzt hier gerade im Albtraum. Wie kann das sein, dass das ist das, was ich zurückbekomme von dem Menschen, der mich angeblich liebt? Ja. Unterm Strich sind wir dann wieder nach Hause gefahren. Ich habe dann einfach gewartet vor der Haustür, weil... Ich habe den einfach ausnüchtern lassen und dreimal davon raten, was ich gemacht habe. Ich habe mich vor die Haustüre gesetzt und habe einfach nur geheult. Und ich hätte ja auch vielleicht wen anrufen können oder so. Das habe ich natürlich nicht getan.
1: Ja. Du hast dir dann wieder von ihm irgendwas erzählen lassen. Ihr seid nach Dubai ausgewandert. Er hat dir einen Heiratsantrag gemacht. Es ging irgendwie immer so weiter. Mhm. Und 2025 ist jetzt Full Circle eigentlich. Temptation Island habt ihr euch kennengelernt. Jetzt seid ihr zurück bei Temptation Island.
0: Ja.
1: VIP. Jetzt war es auch ein VIP. Weil ihr eigentlich testen wolltet, ob ihr jetzt wirklich heiratet oder nicht. Wie das Ganze gelaufen ist, kann man sich ja schon vorstellen. Denn ihr habt euch da dann letztendlich getrennt. Beziehungsweise du hast dich getrennt, muss man auch mal sagen. Er hat das ja, es war ja, naja, ich brauche gar nicht so viel sagen. Wir schauen da mal rein.
3: Boah, Alter.
4: Das kann jetzt stimmen.
5: Das war off-camp.
6: 100%.
7: Bisschen,
6: ja. Bisschen Deutsch.
7: Bisschen.
6: Okay, ich auch. Meine Frau, kein Sex. Ich schwöre auf alles, nix.
8: Komm, Alex.
6: Meine Frau gibt nicht wie diese Fische, ja.
8: Was ist damit der Beweis?
9: Du bist verlobt.
8: Ja, du bist verlobt.
6: Nein, sie ist verlobt nicht. Sie hat einen Ring. Ich
4: keine Kameras, keine Beweise. Keine Beweise, Digga.
9: Du reizt dich ohne diese Scheiße. Du bist verloren.
4: Ich hab keine Kameras da, Digga.
8: Seine Maske ist heute gefallen.
9: Ja, es tut mir leid. Es tut mir leid. Es tut mir von Herzen leid. Bitte vertrau mir.
1: Wir haben jetzt Ausschnitte gesehen, was in der Sendung so passiert ist. Was war für dich der ausschlaggebende Moment, bei dem du jetzt endlich gesagt hast, diese Art und Weise ist so respektlos, es ist jetzt zu viel?
0: Ich glaube, der ausschlaggebende Moment war wirklich dieser Off-Cam-Moment, weil da war ja selbst das Bild, was ich versucht habe, nach außen zu schützen und zu bewahren, dass diese Beziehung ja gut ist und dass es uns gut geht und dass alles toll ist, da wusste ich, da kann ich ja jetzt nichts mehr rechtfertigen können. Mhm. Und das war genau das, was ich ja nicht wollte. Ich wollte nicht, dass Leute eigentlich wissen, wie die Beziehung wirklich war und wie vermeintlich dumm oder naiv ich bin, das mit mir machen lassen zu

0: ich verstehe das, dass wenn man das sieht, dass man sich natürlich denkt so, oh, jetzt hat er sein wahres Gesicht gezeigt, jetzt weiß man, wie er wirklich ist. Und man freut sich, weil man sich denkt, guck mal, der sitzt da und bettelt. Und ne, es ist halt natürlich fürs Entertaining super cool. Aber ich bin halt die Person, die ja wirklich 3 Jahre mit ihm in einer Beziehung war. Und ich würde lügen, wenn ich sagen würde, dass ich das ja nicht alles mitgemacht hätte, hätte ich diese Menschen ja nicht geliebt. Und deswegen, so froh wie ich war, dass ich mir dachte, okay, jetzt sehen die Menschen, wie er wirklich ist und vielleicht auch, was mir so in dieser Beziehung alles so widerfahren ist. Trotzdem war es für mich irgendwie auch hart, weil ich hätte aus Liebe ja irgendwie trotzdem gewollt, ihn zu schützen irgendwie davor, weil eigentlich unterm Strich schadet er ja nur sich selbst. Und ich glaube, das war auch der große Anteil, warum ich auch lange mit ihm geblieben bin, weil ich bin halt so ein Mensch, ich denke halt, kein Mensch ist eigentlich von Kern auf gerne so. So, kein Mensch möchte ja so sein. Also, ich habe es immer versucht, mir irgendwie so zu erklären. Und deswegen macht es mich, egal wie froh es mich vielleicht irgendwie macht, weil ich mir denke, das ist gut, weil so bin ich auch rausgekommen und so sieht auch jeder, wie er wirklich ist, weil er weiß auch definitiv, was er tut. Aber trotzdem ist es auch ein Teil in mir einfach, also, es ist halt trotzdem halt einfach irgendwie nicht schön und tut weh. Ja. Es ist halt mehr als nur Fernsehen, ne? Also, sind ja trotzdem echte Menschen, echte Emotionen. Und ich glaube, das vergisst man oft. Ja.
1: Geht ja auch noch weiter aktuell. Ihr seid ja wieder im Fernsehen zu sehen, bei Prominent getrennt. Mhm. Warum hast du dich dazu entschieden, ihn wiederzusehen? Wie war das für dich, ihn wiederzusehen?
0: Ja, es gab mehrere Gründe, warum ich mich dazu entschieden habe, bei Prominent getrennt nochmal daran teilzunehmen. Ich meine, wir sind vorher ausgewandert. Ich habe sehr, sehr viel Geld in diese Auswanderung von dem, was ich mir zusammengespart habe, reingesteckt. Ich bin mit gar nichts wieder zurückgekommen, wenn man es mal so sagt. Ich musste auf jeden Fall wieder zusehen, auf die Beine zu kommen. Und deswegen dachte ich mir, klar, wenn ich jetzt eine einmalig große Geldsumme mitnehmen kann, dann mache ich das. Ich wusste natürlich aber auch, was es mich abverlangen wird. Und Prominent getrennt wurde, glaube ich, 4 Monate nach unserer Trennung gedreht. Und ich wusste auch, okay, ich glaube, das wird heftig. Ich wusste nicht, dass es so heftig wird. Aber ich dachte mir auch, einerseits ist es aber auch genau das, wo ich jetzt einfach mal als Vanessa zeigen kann, wer ich bin und vielleicht auch mal wirklich die Dinge, auch, weil es ist halt leider alles irgendwie in der Öffentlichkeit jetzt, es hat alles stattgefunden. Da möchte ich aber auch für mich, dass ich einen Teil von dieser ganzen Vanessa und Alex Geschichte auch mal erzählen kann. Und das war mir einfach wichtig, dass ich zeige, was eigentlich wirklich los war in der Beziehung und nicht das, was er mal gesagt hat. Es war nicht alles so toll.
1: Hast du heute hier bei uns auch gemacht? Wir haben auch die andere Vanessa heute hier kennengelernt. Da freue ich mich sehr drüber und danke, dass du eine Geschichte mit uns geteilt hast. Daniel, schön, dass du bei uns bist heute. Du erzählst uns von deiner krassen Familiengeschichte und wie es dazu kam, dass du den Kontakt zu deinen Eltern und zu deiner Schwester komplett abgebrochen hast. Aber erstmal gucken wir mal, was du so machst, denn du bist einer der bekanntesten deutschsprachigen YouTube-Reactor bei Dating- und Reality-TV-Formaten. Und da teilst du auch mal gerne richtig schön aus.
2: Oh Gott. Hallo und herzlich willkommen zu einem neuen Video. Ich bin Daniel.
3: Schneiden Sie sich an, liebe Ladies. 3, 2, 1.
4: Respektlos zu sein. Also
3: als Maul, Alter.
4: Und dreist zu sein.
3: Als Maul. Sie kann sagen, was sie will, wie sie will. Sie ist dir nichts schuldig. Nichts.
5: Du wirst ein bisschen nervös heute.
3: Oh, ist das geil. Oh, ich lieb's so.
6: Da wohl weitergeht. Temptation. Da brennt die Hütte.
1: Leute. Wunderschön. Aber, die krassen Konflikte gibt's nicht nur in der Welt der Reality-TV-Star, sondern auch leider in deinem Leben. Du sprichst mit uns heute über den Kontaktabbruch, und zwar Kontaktabbruch zu deiner Familie. Erstmal zu Beginn, warum ist es dir wichtig, darüber zu sprechen?
2: Weil ich kann schon feststellen, dass ich eine sehr traurige Person war und mittlerweile sehr, sehr viel glücklicher geworden bin. Und ich kann einfach auf dem Weg diesen Kontaktabbruch nicht auslassen, weil die zu 90%, glaube ich, so das Fundament dafür sind,
1: krass,
2: dass ich mich heute lieb habe.
1: Krass.
7: Bitte. Und deshalb kommen wir erstmal zum Anfang der Geschichte. Erzähl uns mal, wie du aufgewachsen bist.
2: Also ich bin in Serbien geboren.

0: wir sind dann, als ich 2 war, nach Deutschland gezogen. Meine Mama wurde mit 2 Jahren zurückgelassen in Serbien, weil meine Großeltern so diese erste Gastarbeitergeneration waren. Und damals war es ganz üblich, dass man die Neugeborenen eigentlich direkt, nachdem man sie abgestillt hat, zurückgelassen hat und dann die Chance nutzte, hier in Deutschland an mehr Geld quasi zu kommen. Das bedeutet, meine Mutter wurde mit 2 zurückgelassen und hatte auch gar keinen Kontakt zu ihrer Mutter und gar keine Beziehung. Wuchs dann eben in Serbien auf. Mein Vater ist eigentlich aus Mazedonien und der ist irrtümlich in diese Stadt gelangt, wo er meine Mutter eines Abends kennengelernt hat. Ich weiß das so genau, weil mein Vater mir das dann ein Leben lang erzählt hat, diese Geschichte, die er sehr bedauert hat, also nämlich meine Mutter kennengelernt zu haben, sie versehentlich geschwängert zu haben und dann wegen mir quasi sein Leben verloren zu haben. Und dann sind die beiden mit mir, als ich 2 war, nach Deutschland nachgezogen, weil wir arm waren. Und dann ging ja ein paar Monate später der Krieg auf dem Balkan los. Also wir hatten ein gutes Timing. So, und jetzt atme ich kurz.
1: Wir atmen alle erstmal kurz.
2: Deinen Vater haben wir jetzt schon ein bisschen kennengelernt. Ja. Und wie war deine Mutter?
0: Sie war sehr emotional abhängig von meinem Vater, war sehr launisch und war eigentlich immer zu damit beschäftigt, zu wissen, wo er ist, mit wem er ist, ob er sie betrügt. Er durfte zum Beispiel zu Hause kein Tennis gucken, weil die Tennisspielerinnen zu kurzen Rock hatten. Okay. Also sie war sehr mit ihm beschäftigt.
1: Mhm. Oh.
0: Alles ging so um ihn.
2: Mehr um ihn als um dich?
0: Oder? Mama war nie mit mir auf dem Spielplatz oder hat sich mit mir beschäftigt oder irgendwie sowas. Sie war so sehr irgendwie so beschäftigt, weißt du? Mhm. Mit ihren Emotionen, mit ihrer Eifersucht, mit ihren Ängsten, so dass sie gar nicht den Fokus hatte für mich.
2: Wie hat sich das für dich angefühlt? Hast du das gemerkt? Oder? Weil meistens ja so als Kind denkt man ja, das ist normal, das ist bei jedem so. Oder hast du gemerkt, ich bräuchte vielleicht mehr gerade von meiner Mutter?
0: Das fühlte sich schon nicht richtig an. Später irgendwann merkte ich dann, dass sie mich nicht abgeholt hat oder mich stundenlang vor der Tür warten lassen hat.
2: Hat sie dich vor deiner Haustür
0: sitzen lassen? Sie hat mich stundenlang vor der Tür gewartet.
2: Alleine?
0: Ja. Ich weiß gar nicht, ob ich diesen Gedanken gesponnen habe, hey, bei anderen ist das toller. Ich war unfassbar sauer und ich war unfassbar enttäuscht, aber ich habe mich jetzt auch nicht großartig getraut, es irgendjemandem zu erzählen, weil ich dann natürlich Schlimmeres vermutet habe, ne? Dass irgendwelche Konsequenzen drohen, ne? Man hat ja Angst, so. Also ich habe da sogar ins Gebüsch halt groß und klein gemacht. Ne? Wir haben im Erdgeschoss gewohnt und vor unserem Fenster war so ein, wie so ein Gebüsch am Fußgängerweg. Und wenn dann keiner geguckt hat und ich musste groß, habe ich dann da hingemacht und konnte mir dann auch nichts abwischen oder so.
1: Oh Mann.
0: Also es war
2: das
0: schon,
2: ist ja total Vernachlässigung.
0: Ja. Und ich erinnere mich, dass wenn Nachbarn oder so kamen, dass ich dann irgendwie sowas gesagt habe wie, ja, Mama kommt gleich. Und dann habe ich auch Papa nicht so großartig was davon erzählt, weil die hatten eh viel Streit.
2: Ach, der wusste das gar nicht.
0: Nee, weil die hatten eh viel Streit. Und bei denen ist es ja immer wegen der Eifersucht eskaliert, sodass er sie dann, wenn er dann die Schnauze komplett voll hatte, geschlagen hat. Und da hatte ich wiederum Angst, dass Mama irgendwas passiert. Das heißt, ich wollte nicht dazu beitragen, dass sie wegen mir Schläge bekommt, weißt du? Also es war
2: furchtbar.
0: Schwierig, ja.
2: Obwohl du so viel alleine warst und wir jetzt gehört haben, dass deine Mutter auch oft nicht für dich da war, sagst du trotzdem, deine Mutter war für dich die wichtigste emotionale Bezugsperson. Ne? Wieso war das so?
0: Ja, bis vor 3 Jahren oder 4 Jahren war meine Mutter so meine Coping-Strategie Nummer 1, weil sie mir immer suggeriert hat, sie sei meine beste Freundin. Und das hat sie gemacht durch verschiedene so Methoden, wie zum Beispiel, ich habe halt nie so richtig gelernt, wie man gesunde Beziehungen pflegt, romantische vor allem. Wenn da dann irgendwas war, habe ich doch gesagt, der nutzt sich nur aus. Nur Mama liebt dich. So, und sie hat das Narrativ dann so gesponnen, weißt du, dass dann diese Abhängigkeit auch gefüttert und genährt wurde. Also ich glaube, also meine Mutter hat sich noch nie in ihrem Leben bei mir entschuldigt für irgendwas. Sie hat für nichts Verantwortung übernommen. Als ich zum Beispiel anfing mit Therapie und versucht habe, sie mit in dieses Boot der hey, wir arbeiten Dinge auf, wir heilen zu nehmen. Dann hat sie angefangen zu schreien und hat mich dafür verurteilt, dass ich unsere Familieninterna mit irgendwelchen PsychologInnen bespreche, die keine Ahnung vom Leben haben. Ich glaube, dass sie ein so schlechtes Selbstwertgefühl hat, dass sie sowohl meine Schwester als auch mich gerne abhängig gehalten hat, blöd gesagt, um sich gebraucht zu fühlen. Also in dem Moment, in dem ich dann durch mein YouTube-Dasein anfing, auch meine Rechnung selber zahlen zu können, warf sie mir schon so langsam aber sicher vor, ich sei undankbar, ich hätte mich verändert, ich sei egoistischer geworden und so. Also sie mochte das schon, wenn ich verzweifelt anrief und sagte, Mama, ich habe eine Nachzahlung von Vattenfall, kannst du mir 200 Euro leihen?
3: Du hast dann in deiner Jugend irgendwann gemerkt, du stehst auf Männer?
0: Das wollte ich nicht erzählen. Nein, Spaß.
3: Keine Sorge. Wann hast du das? Hast du das über ein Festival? Was ein Prozess?
0: Das war schon. Oh Gott, wie deep darf ich denn da? Ist deep und deutlich. Ne? Okay. Ja.
3: Mach's also deep und mach's deutlich.
0: Das erste Mal tatsächlich. Und ich glaube, das war schon so ein Ding. Ich war 3 und war so auf dem Boden und mein Onkel, der damals sehr, also schon ein attraktiver Mann gewesen damals mit so Fukuhila und so offenes weißes Hemd und so, lag halt auf dem Bett barfuß. Und dann habe ich so seinen Fuß genommen und habe den einmal so geleckt. Und dann waren alle im Raum total schockiert. Das war so das erste Mal. Dann
3: okay, das ist früh, würde ich mal sagen.
0: Ja, ja. Und dann ging es weiter so in der Pubertät, wenn man so anfängt, sich das erste Mal selbst zu berühren. Da habe ich dann schon an Männer gedacht. Und dann stand mir aber so dieses, ich komme aus Serbien. Wir sind sehr konservativ, was sagt deine Familie? Dann fing ich immer an, zum 31.12. zu Gott zu beten. Das war so mit 11, 12, 13. Und da habe ich ihm versprochen, Jahr für Jahr, dass ich mich nie wieder selber berühren würde und dabei an einen Mann denken würde. Und irgendwann hat das geklappt. So mit 14 oder 15 war ich wirklich authentisch hetero. Ich hatte 3 Hetero-Freunde, die alle auch aus der gleichen Stadt gebürtig kamen wie ich in Serbien. Also wir sind dann immer in die Balkan-Clubs gegangen und haben uns Mädels so geklärt. Und ich hatte dann noch meine erste Freundin und dann die zweite. Und mit der zweiten war ich auch wirklich 2,5 Jahre zusammen. Und wir hatten auch wirklich so Interesse aneinander körperlich. Nur nach so 1,5 Jahren holte mich das quasi ein, wie so ein Flashback. Also da war dann so, oh krass, aber da war doch mal was. Du hast doch mal, ich weiß nicht, wie der Part heißt jetzt da oben, aber da war dann irgendwie so dieser Reminder, boah, aber eigentlich stehst du doch auf Typen. Und das fing so an, dass wir ausgegangen sind und sie hat dann quasi, sie war immer sehr unsicher mit mir in der Beziehung und hat dann sogenanntes Protestverhalten angewandt und hat versucht, mich eifersüchtig zu machen mit irgendwelchen hübschen Typen. Und dann habe ich mir aber gedacht, ja,
3: das sieht gut
0: aus, oder? So, und da so kam es, glaube ich, dann langsam wieder, weißt du?
3: Wann hast du denn was mit das erste Mal mit dem Mann gehabt?
0: Ja, jetzt kommt's. Während ich noch mit ihr zusammen war, habe ich dann knuddelt gestartet und...
2: Entschuldigung, ja, klar, hast du jemanden angestürzt? Ach nee, angestürzt hat man bei Facebook. Gegruschelt hat man.
0: Gegruschelt, ja. Und da gab es dann einen Gay-Raum. Und da bin ich dann rein und der erste Mann, den ich dort... gefunden habe, ohne Profilbild, ne? Das war Match in Heaven und wir waren 4 Jahre in einer Cyberbeziehung.
3: Wow.
2: Oha.
0: Ich bin damals mit meinem Monitor und mit meiner Tastatur und mit meiner Cam ins Bett und er auch und so sind wir on air quasi miteinander eingeschlafen.
4: Habt ihr sich jemanden getroffen?
0: Süß. Wir haben uns nach 4 Jahren getroffen.
2: Nach vier Jahren.
3: Und?
0: Sind zusammengekommen.
3: Wie lange?
0: Waren 2,5 Jahre noch
2: krass.
0: Zusammen,
2: wow.
0: Fast 3, nochmal 2 Jahre on-off. Also eigentlich
2: wohnte der auch in der Stadt?
0: Nee, der wohnte in Süddeutschland.
2: Ja, das.
0: Ich mag auch manchmal gar nicht selber glauben, dass das wirklich so war, aber es war wirklich so.
3: Öffentliches Coming-out, also so richtig öffentlich mit 27, Teilnahme an Mr. Gay Germany. Das ist ganz klar, was dann Sache ist. Wie hat deine Familie darauf reagiert?
0: Meine Mama, der habe ich das irgendwie 2 Jahre vorher schon so gesteckt. Und sie musste das Geheimnis dann für mich wahren. Und in dem Moment, als ich ihr das gesagt habe, haben wir dann eine Woche uns nicht begrüßt, obwohl wir in der gleichen Wohnung gewohnt haben, weil ich mich geschämt habe und sie das nicht so verstehen konnte. Aber dann hat sie irgendwann gesagt, komm, ich liebe dich trotzdem. So, aber auch nicht so richtig, weil immer wenn ich dann gesagt habe, boah, die Sängerin, ich liebe die, zum Beispiel Taylor Swift war im Fernsehen und ich so, oh, ich liebe die, hat die immer gesagt, und, wie liebst du die? Mit 27 habe ich dann gedacht, komm, Mr. Gay Germany, geil, du wirst dann auch berühmt. Und ich wollte ja gesehen werden, weil ich zu Hause nicht gesehen wurde und in der Schule nicht gesehen wurde. Also ich wollte schon immer gesehen werden. Und dann bin ich dahin und ja, eine der Challenges war die hier, das war die Social Media Challenge. Da mussten wir mit diesem Pullover und der Aufschrift das Bild hochladen und wer die meisten Likes bekommen hat, hat dann diese Rubrik gewonnen. Und das Video war irgendwie vier Tage, das Bild war vier Tage online und mein Vater hatte das geliked. Und ist so, ja, mega. Hat, glaube ich, geklappt. Ne? Dann war er in Mazedonien auf einem Geburtstag eingeladen und er hat ja, wie gesagt, 7 Geschwister. Und die standen dann also zu 50 in so einem Garten und mein Vater stieß als letzter so mit dazu und keiner der Anwesenden hat ihn gegrüßt.
3: Oh.
0: Und dann hat er so versucht, so irgendwie mit den Augen so den Kontakt zu denen zu finden, aber niemand der Anwesenden hat ihn gegrüßt, sodass er kommentarlos wieder gegangen ist. Und danach rief ihn einer seiner Geschwister an und meinte halt, ja, wir haben rausgefunden, dass du als Vater versagt hast, weil dein Sohn schwul ist. Und deswegen reden wir jetzt alle nicht mehr mit dir.
2: Oh mein Gott.
0: Und dann hat mein Vater sich an mich gewandt und meinte so, das sei alles gar nicht so schlimm, weil er hätte Erspartes und ich hätte es nicht verdient, an dieser Krankheit zu leiden und er würde mir die Heilung bezahlen. Er hat dann auch später irgendwann gesagt, wenn du mit einer Frau heiratest, dann zahle ich alles. Weil alle Cousins von mir haben ja mit einer Frau geheiratet. Und das sind so die Ziele im Leben. Gute Frau finden, gut bedeutet halt so gehörig, dass sie gerne dann auch gut kocht und so und ne, nicht so viel muckt. Ne? Und das hat er sich für mich halt auch gewünscht. Und dann habe ich überlegt, soll ich das Geld irgendwie... So, weißt du? Nein, aber ja, das war dann der Umgang seinerseits. Jetzt sagt ihr so, oh Mann und so. Und irgendwie muss ich aber so für mich feststellen, so schmerzhaft war das eigentlich gar nicht mehr, weil ich habe irgendwann festgestellt, selbst wenn ich nicht schwul gewesen wäre, wäre mein Vater nicht stolz auf mich gewesen. So oder so. Also das hätte nichts geändert. Der war es auch, bevor er es wusste, nicht und war kacke zu mir. Also... Deswegen bedauere ich jetzt den Part nicht so, aber das war tatsächlich der Wortlaut.
3: Warum hat er das Foto geliked? Habt ihr darüber mal gesprochen? Oder hat er das einfach nicht?
0: Er hat einfach gedacht, ja.
3: Cooles Foto.
0: Cooles Foto, er spricht ja kein Englisch.
3: Bist du auch nicht. Wann kam die Erkenntnis, ich muss den Kontakt abbrechen zu meiner Familie?
0: Ich habe irgendwann angefangen, Stefanie Stahls Buch, Das Kind in dir muss Heimat finden, zu lesen. Und dann fing ich auch an, immer mehr und mehr Bestandteile dieses Buchs in meinen Content zu integrieren. Und es ging super viel um Stefanie Stahl, um so Psychologie dann auf einmal in unseren Videos. Und habe halt gesagt, Leute, ich will voll gerne mal Stefanie Stahl für ein Interview gewinnen. Falls ihr wollt, schreibt ihr das mal ganz oft. Und dann hatte ich das Glück, dass ihre Assistentin Zuschauerin von mir war und dann hatte ich eine Woche später einen Call mit denen und so kam es dann dazu, dass ich bei Stefanie Stahl im Podcast war. Stahl aber herzlich und ich habe als Thema da mitgenommen, was kann ich machen, um den Familienfrieden wiederherzustellen. Also mir fiel es da wie Schuppen von den Augen, weil das Fazit war, du kannst da gar nichts machen. Du musst dich da rausziehen, weil also dir kommt ja niemand entgegen. Deine Mama entschuldigt sich nicht bei dir, deine Mama sagt ganz gemeine Sachen zu dir. Und dann wurde mir klar, boah krass, ich glaube, ich muss den Kontakt zu denen abbrechen. Ich habe dann nochmal probiert, meine Mama mit ins Boot zu holen. Und dann waren wir da was essen und nun hatte ich den Input meiner Therapeutin plus den von Stefanie Stahl. Und ich habe wirklich noch ein letztes Mal probiert, da irgendwas mit ihr sie einzuladen. Ne? Ich hatte da schon Schluss gemacht mit meinem Freund und war gerade im tiefsten Heartbreak. Und eine halbe Stunde, bevor wir im Restaurant ankamen, hatte ich mich meiner Mutter ausgeheult. Und dann hat sie mich getröstet. Und als ich dann in dem Restaurant ihr davon erzählen wollte, dass wir vielleicht externe Hilfe brauchen, fing sie an, mich anzuschreien. Also wie so super hysterisch. Guck doch mal überhaupt, wo du bist mit deinem Leben. Du bist ein emotionales Wrack. So viel bringt es dir, wenn du dich von mir abwendest. Also sie hat meinen Liebeskummer quasi genutzt, um mir aufzuzeigen, hör auf, mit anderen zu reden, bleib Mama treu, weil sonst geht's dir scheiße. Und dann wusste ich, ich muss den Kontakt abbrechen. Meine Mama will mich nicht hören. Meine Mama will nicht mit mir reden. Meine Mama will sich für nichts entschuldigen. Sie will nichts aufarbeiten. Und das ist lieblos und das ist nicht gesund.
3: Wie geht's dir jetzt heute?
0: Richtig gut. Oh, es ist wie so eine kleine...
3: Da gibt's Applaus.
0: Also so traurig das für manche auch klingen mag, aber Dinge, die ich heute mache, würde ich niemals machen, wenn ich noch Kontakt zu denen hätte. weil sie mich immer klein geredet haben. Also mein Vater hat immer gesagt, geh gar nicht erst ins Gym, weil du kannst eh keine Muskeln aufbauen. Als ich gesagt habe, ich würde gerne mit YouTube anfangen, haben sie gesagt, ich würde eh keiner gucken. Und seitdem ich diesen Einfluss nicht mehr habe und die nicht mehr höre, mache ich einfach Dinge. Und ich habe immer extern irgendwie so Pfeiler gesucht. Und jetzt habe ich irgendwie so das Gefühl, ich bin meine Säule. Und das ist irgendwie so ein mächtiges Gefühl. Ich sage aber noch eine Sache, bitte, ne, bevor du mich abwürgst. Und zwar, wenn meine Mama oder mein Papa oder meine Schwester aufrichtig auf mich zukommen würden und quasi Verantwortung einfach nur für das Geschehene nehmen würden, ne, und versuchen würden, ne, ich bin für alle offen.
3: Auch schön.
0: Wirklich.
3: Auch schön. Auch total, auch schön. Wer weiß, vielleicht passiert es irgendwann, vielleicht auch nicht, aber ich glaube, du brauchst gar nichts davon, weil du weißt jetzt, was du machst und wer du bist. Und das freut mich sehr. Und ich freue mich, dass du deine Geschichte mit uns heute geteilt hast. Danke, Sanja. Vielen, vielen Dank. Liebe Sammy, schön, dass du heute bei uns bist. Viele kennen dich als Sommer geht's noch, Junge. Dein Content ist extrem witzig, er ist sehr klug und damit begeisterst du regelmäßig hunderttausende Menschen. Warum und wie, das gucken wir uns mal an.
5: Oh Gott.
6: Da bin ich wieder.
7: Gerüchte sind wahr, ich bin immer noch fett.
6: Und trotzdem verlasse ich jetzt das Haus.
8: Buongiorno, amore.
6: Guten Morgen, da bin ich wieder.
9: Mein Gott, bist du schwanger? Nee, ich habe heute schon wieder drei Männer gefrühstückt.
10: An alle Frauen. Thema Red Flags beim Online-Dating bei Männern. Wenn er kurze Haare hat, wir wissen alle, je kürzer die Haare, desto dümmer die Diskussion.
11: An alle Frauen, ich kann es nur empfehlen, einmal im Leben ganz oben auf den Berg zu gehen. Man fühlt sich verbunden mit seiner Fraulichkeit. Au!
3: Sehr humorvoll, kommt stark, selbstbewusst rüber. Wir wollen heute erfahren, wie du zu dieser Person wurdest, die wir bewundern können. Denn dein Lebensweg war bisher alles andere als leicht. Deine Mama litt an einer bipolaren Störung, hat später Suizid begangen. Warum ist es dir wichtig, heute so offen mit uns hier bei Deep und Deutlich drüber zu sprechen?
5: Ich glaube, weil alles, was mir bis jetzt passiert ist, gehört zu mir dazu. Meine Mama gehört zu mir dazu. Ich liebe es, über meine Mama zu reden, weil ich habe meine Mutter sehr geliebt, auch in allem, wie es auch schwer war. Und ich bin außerdem der Meinung, dass, wie wir in Deutschland über Suizid und Trauer und den Tod sprechen, einfach entstigmatisiert werden muss. Und ja, das irgendwie miteinander zu verbinden.
3: Machen wir heute, machen wir. Haben wir ganz viel Raum für. Vielleicht gehen wir einmal an den Anfang zurück. Deine Eltern haben sich sehr früh getrennt, warst noch klein. Bist bei deiner Mama aufgewachsen. Was für ein Verhältnis hattest du zu ihr als kleines Kind?
5: Es war kompliziert. Ich weiß auch, dass mein Gehirn Geschichten erzählt, die so natürlich nicht 100% waren, weil meine Mutter war lustig und drüber. Also da war viel auch Energie und es war witzig und sie war in vielen Dingen, als sie noch alleinerziehend war, sehr unkonventionell als Mutter, was wir natürlich geliebt haben, aber sie war auch sehr oft sehr überfordert, sehr überreizt, sehr am Limit und hat dann eben zu Methoden gegriffen, die auch sehr gewaltsam waren, die sie halt von zu Hause kannte. Natürlich überhaupt mit uns überhaupt gar nicht in dem Ausmaß, wie sie das selber erlebt hat. Aber man hat richtig gemerkt, das war so ihre letzte Bastion. Also wenn sie nicht mehr weiter wusste, dann ist sie auch handgreiflich geworden. Und weil sie es aber nicht anders gelernt hat einfach und nicht anders von zu Hause selber kannte.
3: Was waren denn so schöne Situationen, die ihr Ungewöhnliches gemacht habt? Du sagst, sie war ganz anders als andere. Hast du da Erinnerungen?
5: Ja, ihr waren viele Sachen so ein bisschen irgendwie egal. Also so egal, ob wir so früh waren und wenn ihr Lieblingsfilm gelaufen ist, das entweder Dirty Dancing oder Cool Runnings war, hat sie mich einfach aufgeweckt. Egal wann der lief, egal wie alt ich war, hat sie mich aufgeweckt, meinte so, jetzt gucken wir unseren Film, weil sie war ja auch alleine oder sie hat immer Autorennen angefangen mit irgendwelchen Leuten an der Straße und die Musik aufgedreht und war einfach, keine Ahnung, hat immer geraucht, hat ihr eines Bein so oben und ist also sie war irgendwie auch so ein bisschen so eine Rennfahrerin und keine Ahnung, wenn wir unsere Geburtstage gefeiert haben, hat sie das alles immer so toll gemacht und sie war immer dabei und ich bin einfach zu 100% davon überzeugt, dass sie mich und meine Brüder über alles geliebt hat und die beste Mutter sein wollte, die sie sein konnte. Und ich weiß ja jetzt auch so viel, wie sehr sie eigentlich gelitten hat, wie schlimm die Trennung war von meinem leiblichen Vater, wie schlimm ihre Kindheit war, wie schlimm ungefähr ihr ganzes Leben war. Aber ich gucke trotzdem irgendwie so zu ihr auf.
2: Als du in der 7. Klasse warst, hat deine Mutter sich dann neu verliebt.
5: Ja.
2: Wie hat diese Beziehung euer Leben verändert?
5: Na, erstmal sind wir umgezogen von Baden-Württemberg nach Bayern. Ja, es war einfach ein großes Ding, wenn man einfach in der Schule ist, das Umziehen immer ein großes Ding, weil das ist ein riesen Einschnitt und der wurde gar nicht begleitet und mein Schwiegervater war auch ganz anders gelagert als meine Mutter. Also ich glaube, er hat sich in eine sehr freie Frau verliebt, vielleicht auch, weil er das ein Teil in sich nicht so hatte und hat aber sonst sehr genaue Vorstellungen von, wie alles, ungefähr alles zu laufen und zu sein hat. Und deswegen ist es dann sehr geclasht und meine Mutter konnte sich intellektuell nie wirklich gegen ihn behaupten. Also das war also nicht möglich, ja. Das war nicht, also auf Augenhöhe.
2: Es kam dann zum Zusammenbruch deiner Mutter. Ja. Was ist da passiert?
5: Meine Mutter wusste natürlich, dass sie hochtraumatisiert war. Die hat wirklich furchtbare Dinge in ihrer Kindheit erlebt. Und dann ist sie irgendwann darauf gekommen, dass wir, weil wir auch in der Familie total viel Streit hatten, eine Familienaufstellung gefunden, die sie gerne machen würde. Und da waren wir dann da und ich war 14 und zwar keine systemische. Sie war natürlich dann mit diesem ganzen offenen Trauma nach dieser Familienaufstellung, was ja total, also ich weiß gar nicht, wie man das so erzählen soll. Das ist so intensiv. Du erzählst vor lauter Fremden deine ganze Geschichte und die schlimmsten Sachen, die dir passiert sind. Das ist total krass und es wurde aber gar nicht betreut, gar nicht nachbetreut. Und ich glaube, dann, weiß ich nicht, ist sie einfach durchgeknallt und wurde dann diagnostiziert als eine bipolare Störung, also eine manische Depression, weil der Drop dann danach auch relativ schnell kam. Und so ging das dann los, dass das bis zu ihrem Tod einfach Teil unserer Lebensrealität war, dass wir so mit dieser Krankheit gelebt haben irgendwie. Es wurde uns nicht richtig erklärt, also weil sie kamen dann auch regelmäßig in die Psychiatrie. Also fast jedes Jahr ist sie eingewiesen worden.
2: War dann vielleicht so ein, so ist es jetzt, aber ja, so genau, richtig weiß man nicht.
5: So, die Mama ist jetzt krank. Ich denke, die Worte sind auch gefallen. Aber es hat halt niemand kindgerecht irgendwie aufgearbeitet. Ja. Und ja, ich habe das nicht verstanden.
2: Wie sah der Alltag aus? Oder ach, wie habt ihr das dann gelebt?
5: Also es gab halt diese Phasen, wo sie so wie so eine gedopte Version von der Mama war, die wir früher geliebt haben. Also einfach so total drüber. Und das war aber der größte Spaß. Also wirklich, also das war auch auf eine Art ganz gut, dass das noch passiert ist, glaube ich. Und war halt krank. Also, ne? Und ich glaube, ja.
3: Kurz vor ihrem Tod gab es nochmal zwei besondere Situationen. Magst du uns davon erzählen?
5: Ich war damals in meine WG in Frankfurt gezogen. Und da ist sie dann, als ich alles ausgeräumt hatte, ist sie mit Elu, ihrem Hund und meinem kleinsten Bruder vorbeigekommen, weil sie gucken wollte, wo ihre große Sammy jetzt wohnt. Und dann hat sie mir so die Haare gekämmt oder irgendwas und hat so angefangen zu weinen und meinte so zu mir, wer kümmert sich denn eigentlich um dich, wenn ich nicht mehr da bin? Oh. Und ich saß da so und habe sie halt angeguckt, so, Mama, was laberst du, Junge, ganz ehrlich. Und dann hat sie so angefangen zu weinen und also dieser Satz hat sich so in mich eingebrannt und dann eben 4 Tage später weiß ich noch, dass sie so in der Tür stand und so ganz ruhig war und aber auch verheult aussah ohne Ende und einfach leer. Also einfach leer. Die Frau war komplett leer. Aber das Ding ist, dadurch, dass ich meine, also ich mache mir gar keine Vorwürfe, weil ich habe sie die letzten Jahre vor ihrem Tod in so unterschiedlichen Zuständen die ganze Zeit gesehen. Also wirklich, das war schon normal, dass sie auch mal so aussah und dass es ihr mal so ging. Aber dann kam halt normalerweise immer der nächste Berg und dann war sie halt wieder oben. Und dann weiß ich noch, dass ich aber gefahren bin mit so einem Gefühl von so, irgendwas ist hier nicht okay. Und das war der Freitag, glaube ich, oder der Donnerstag und hatte an dem Samstag aber so ein Gefühl von so, ich schreibe ihr mal irgendwie. Und dann hat sie mir nicht geantwortet. Und dann habe ich direkt meinen Bruder aktiviert so und war so, hast du was von der Mama gehört? Und er meinte so, ja, die war irgendwie gerade hier und hat mir so, irgendwie, ich weiß gar nicht, was das war, hat irgendwie noch Geld gebracht oder so. Also irgendwas war, was normal war zwischen den beiden. dann hat sie aber nicht mehr geantwortet. Und ich weiß noch, dass ich an dem Samstagabend ins Bett gegangen bin oder so und dann auch den ganzen Sonntag über so dachte, so, warum antwortet sie mir nicht? Weil egal, was die Frau gemacht hat, also am Handy war die schon oder irgendwas bei Facebook teilen oder so bodenlose Sachen und hat eigentlich auch immer geantwortet, gerade mir. Und das hat sie dann nicht mehr. Und das hat mich so richtig so gehaunted und sowas. Und ich hatte aber auch nicht so einen guten Kontakt zu ihrem Mann und wusste nicht und wusste, die kommen aber Montag wieder. Und dann dachte ich mir so, ah ja, dann finden wir es ja, dann wissen wir ja, was passiert. Und dann, ja, dann hat Ostermontagmorgen, glaube ich, das Handy geklingelt und ja, dann war es nicht meine Mutter.
3: Es war dein Stiefvater?
5: Ja.
3: Und hat dir erzählt, was passiert ist?
5: Er hat mir am Telefon Bescheid gesagt, genau.
2: Wie Bescheid gesagt?
5: Ja, er hat mir Bescheid gesagt, die haben die Mama gefunden, Mama hat sicher hängt, so.

0: Ja.
1: Am Telefon.
0: Ja. Was das Erste, ich stand bei meinem Ex-Freund in der Küche, die hatten so einen Fliesenboden und ich glaube, es ist einmal alles so aus mir rausgefallen, ich bin auf den Boden gefallen, mein Handy ist runtergefallen und dann habe ich kurz gebraucht und dann habe ich das Handy wieder in die Hand genommen und meinte, okay, und das, was du jetzt nicht als Nächstes machst, ist meinen Bruder anrufen, das mache ich. Und dann bin ich mit meiner Ex-Schwiegermutter ins Auto gestiegen, weil ich wusste, wo mein kleiner Bruder war und habe dann, keine Ahnung, 1,5 Stunden später oder so, das dann meinem Bruder persönlich gesagt, weil ich dachte, gut, der hat es jetzt schon verdient, dass man es ihm persönlich sagt, hätte ich auch. Aber gut, manches ist halt ein Anruf wert, ne? Wobei man dazu sagen muss, dass mein Stiefvater auch, der war mit meinem ganz kleinen Bruder, der irgendwie so 7 war oder so. Also ich verstehe, also ne, aber ja, trotz, ja. Also irgendwo war hart am Telefon, aber unsere Beziehung hat, glaube ich, auch nicht so viel mehr hergegeben. Ja.
2: Bei der Beerdigung hast du sie dann ein letztes Mal gesehen. Erinnerst du dich noch daran?
0: Ja, leider.
2: Was in dir vorgegangen ist an diesem Tag?
0: Also an der Beerdigung habe ich sie nicht das letzte Mal gesehen. Man macht ja, also die Beerdigung war ein paar Tage später. Man macht ja manchmal, also wir haben noch so eine, weil sie eingeäschert wurde, so eine Leichenbeschauung gemacht. Und das ist das letzte Mal, wo ich sie gesehen habe. Und sie wurde leider nicht geschminkt. Das heißt, sie lag da wie eine Leiche. Mit toten Flecken, mit allem. Und ich weiß noch, dass ich so zu den Verwandten, die da waren, so meinte, so, ey, ihr könnt den Kleinsten da nicht reinschicken, das ist zu viel. Und die dann einfach gesagt haben, nee, der kann das selber entscheiden. Und ich damals schon so war, so, der ist 8 oder so, vielleicht nicht. Und ich weiß noch, dass der Kleine rausgekommen ist und meinte, so, boah, ich wünschte, ich wäre nicht reingegangen. Und ich so, ja.
2: Natürlich.
0: Gut. Ja, und dann wurde sie eingeäschert, dann war die Beerdigung und ja.
1: Tut mir so, so, so leid. Und ich finde es gleichzeitig so schön, wie du darüber sprichst. Eigentlich wollte ich dir sagen, du hast da in keinster Weise Schuld oder Verantwortung.
0: Aber Schuld
1: getragen.
0: Ist tatsächlich eine Sache, mit der total viele Angehörige von Menschen, die sich das Leben genommen haben, zu tun haben, ist tatsächlich eines der größten Gefühle, die dann da sind, weil man so lebt mit diesem, hätte ich es nicht verhindern können. Und ich hatte das von der ersten Sekunde an nicht. Eines der ersten Gefühle, die ich hatte, und ich war total traurig, aber ich war auch erleichtert für meine Mutter, weil das Leben, das meine Mutter gelebt hat, war schlimm für sie. Und ich maß mir nicht an, dass irgendjemand hätte irgendwas daran machen können. Und normalerweise Leute, die sich das Leben nehmen wollen, die machen es einfach. Es gibt wenig, wenn es jemand wirklich den Entschluss gefasst hat, die Leute ziehen das durch und es gibt Wege, was man machen kann. Und es ist aber super schwer, auch Leute einweisen zu lassen und keine Ahnung. Aber irgendwie hat sich das irgendwie so in mir dann gefestigt, weil ich irgendwie dabei war, wie meine Mutter gelebt hat und verstanden habe, warum sie gesagt hat, ich schaffe das nicht mehr. Und auch mit ihrer Biografie und mit ihrem Trauma, dass sie einfach auch wirklich dachte, es gibt kein Ende, ich werde mich niemals anders fühlen. Ja.
3: Ich finde, du bringst so eine unfassbare Tiefe mit. Ja. Also das ist so krass, wie du das alles so betrachten kannst und welches Verständnis du für die verschiedenen. Wow, also krass.
2: Toll.
1: Ja, ist wirklich sehr beeindruckend. Danke, dass du das.
2: Schön, dass du bei uns bist.
1: Heute mit uns geteilt hast. Danke, dass du es so geteilt hast. Und ich glaube und hoffe und weiß eigentlich, dass sehr vielen Menschen das sehr helfen wird, was du heute gesagt hast.
0: Ich hoffe.
1: Und ja, vielen, vielen Dank dafür.
2: Liebe Desi, schön, dass du heute bei uns bist. Heute erzählst du uns von deiner schweren Kindheit im Rosenkrieg deiner Eltern und wie du mit 11 Jahren von deiner Mutter zurückgelassen wurdest. Bevor wir darüber sprechen, schauen wir uns aber erstmal ein Video an, warum so viele Menschen, so unfassbar viele Menschen deine Videos auf YouTube feiern. Bitte.
4: Also ich habe ja schon diverse Videos zur Fake-Welt von Social Media gemacht und wie toxisch die unrealistischen Schönheitsideale auf Instagram und Co. für die Gesellschaft sind. Matcha statt Alkohol, Pilates statt Kater und Coffee Race statt Clubnächte. Während die Gen Z zwar immer weniger Alkohol trinkt, steigt gleichzeitig der Konsum von chemischen Drogen. Ich hoffe, euch hat das Video gefallen und wir sehen uns im nächsten.
2: Du sprichst in deinen Videos ganz selten über dich. Also über dich selbst wissen wir gar nicht so viel. Das möchten wir heute ändern, um direkt mal in die Geschichte einzutauchen. Deine Mama kommt aus Malaysia, dein Vater kommt aus Deutschland und sie haben sich getrennt, als du 8 Jahre alt warst.
4: Genau, ja.
2: Nimm uns mal mit, was ist da passiert?
4: Also meine Eltern waren 10 Jahre miteinander verheiratet und genau, dann haben sie sich getrennt, was an sich eigentlich, glaube ich,

0: vielen Kindern heutzutage mehr und mehr passiert. Bei mir war es aber leider nicht, also so ein kleiner Rosenkrieg, der so entstanden ist dadurch. Und die haben sich gefühlt gehasst, auf jeden Fall. Doch, die haben sich wahrscheinlich gehasst in dem Zeitpunkt.
1: Wie hast du dich gefühlt damals?
0: Natürlich war das nicht einfach, vor allem weil ich auch keine Geschwister hatte zu dem Zeitpunkt. Das heißt, du hast irgendwie auch niemanden, mit dem du das irgendwie so ein bisschen teilen kannst, die Erfahrung.
1: Hast du sie je glücklich erlebt?
0: Ich glaube, vor allem, wenn wir gereist sind, dann war meine Mutter auch glücklich. Aber an sich ist sie sehr, sehr unglücklich geworden im Laufe der Ehe. Sie hat in Hongkong gelebt und dann ist sie mit meinem Vater aufs Land gezogen, also an Rhein, in so ein super kleines Dörfchen. Und das war für sie natürlich super krass. Und ich glaube, von da an ging die Ehe so ein bisschen Bach runter. Dann ist mein Vater mit ihr nach Berlin, weil er dachte, okay, dann geben wir dir ein bisschen eine größere Stadt. Genau, aber auch das war ein bisschen schwierig.
1: Dann kam die Trennung und dann kam der Streit um dich, nämlich um das Sorgerecht. Zu wem gehst du?
0: Genau. Erstmal finde ich es schön, dass meine Eltern so um mich gekämpft haben. Gleichzeitig war das auch ein bisschen schwierig, weil ich wollte keinen von beiden verletzen. Und irgendwann kamen Therapeuten zu uns nach Hause, um zu gucken, wo ich glücklicher bin. Einfach nur, weil ich mich nicht getraut habe, in dem Moment, zu sagen, dass ich lieber bei meiner Mutter statt bei meinem Vater leben möchte, weil ich ihn nicht verletzen wollte. Das heißt, lieber habe ich einfach diese ganze Show mitgemacht. Was natürlich auch absurd ist, weil ja, dann wirst du da so beobachtet wie so ein Tier in einem Käfig. Wo das Kind jetzt irgendwie mehr Spaß hat, das ist auch komisch. Mein Vater hat mir zwar irgendwie versucht, materiell alles zu geben, also hat mir dann super viele Spielsachen und so gegeben. Ich hatte mein eigenes Kinderzimmer. Meine Mutter war finanziell nicht so aufgestellt, also ich hatte da eine Matratze im Wohnzimmer, also kein eigenes Zimmer. Bei meinem Vater hatte ich das alles. Aber ich wusste eigentlich schon so relativ früh, okay, ich habe irgendwie das Gefühl, ich brauche trotzdem meine Mutter.
1: Am Ende hat das Gericht entschieden, du gehst jetzt zu deiner Mutter.
0: Nee, ich habe dann heimlich, also die haben dann irgendwie geschafft, in so einem Hinterraum, das war alles echt ein bisschen komisch, in so einem Hinterraum, sozusagen in so einem Raum, so ja, jetzt sei doch mal ehrlich, jetzt kannst du es mir ja mal sagen, bei wem willst du denn eigentlich leben? Da habe ich halt so gesagt als Kind so, okay, aber sag das niemandem, ich will eigentlich bei meiner Mutter leben. Ich glaube, es wurde dann auch aufgezeichnet sozusagen und dann haben die das benutzen können und sagen können, so ja, guck mal,
1: Krass.
0: sie will ja eigentlich bei ihrer Mutter leben.
1: Wie hat dein Papa reagiert?
0: Ich weiß nur, dass er verletzt war, aber ich hoffe, dass er es in dem Moment verstanden hat. Das es nicht persönlich genommen hat.
1: Wie war es denn bei deiner Mutter am Ende?
0: Ich habe es total geliebt, irgendwie meine zwei neuen Halbgeschwister bei mir zu haben. Und ich mochte auch ihren neuen Freund. Und sie ist natürlich sehr streng. Also es ist so asiatische Mütter. Das Klischee stimmt auf jeden Fall. Sie ist sehr, sehr streng. Aber
1: Was heißt streng?
0: also ich durfte als Kind eigentlich nicht weinen. Also wenn ich
1: Oh.
0: gefallen bin, dann war sie sauer auf mich, weil ich ja jetzt den Boden berührt habe. Und dass ich mich ja dadurch dreckig gemacht habe, wenn ich weine, dann hat sie mich angeschrien. Deswegen war ich sehr, sehr ruhig. Man konnte mich wirklich so 3, 4 Stunden einfach da sitzen lassen. Und ich war einfach gehorsam so. Durfte halt bei ihr nicht weinen, durfte keine Süßigkeiten essen. Ich habe irgendwann mal Hundekekse geklaut, weil für mich sah das lecker aus. Und sie hat die ganze Zeit gesagt, was hast du hinter deiner Hand? Und dann hat sie irgendwann gesehen, dass das die Kekse vom Hund waren. Und dann hat sie selber gedacht, vielleicht bin ich ein bisschen zu streng.
1: Was hat sie dir für ein Frauenbild vermittelt?
0: Also sie ist eigentlich bis heute der Meinung, es ist aber, glaube ich, in der asiatischen Kultur leider so, dass man als Frau eigentlich einfach am besten also einen reichen Mann heiratet. Also der
1: Oh.
0: Weg zum finanziellen Wohlstand führt nur über den Mann. Zum Beispiel sind wir durch New York gelaufen. Da habe ich schon mit YouTube angefangen und all das gemacht eigentlich. Und dann hat sie gesagt, ich so, boah, das wäre voll schön, da mal zu leben. Und dann meinte sie so, ja, musst einen reichen Freund finden. Also es war gar nicht so dieses, dass du das auch selber schaffen kannst, sondern immer nur dieses, ja, brauchst einen reichen Freund, brauchst einen reichen Mann. Das geht nur über den Mann. Und weil ich nichts studiert habe, erst recht. Und deswegen bin ich auch sehr dankbar, dass ich dann schlussendlich bei meinem Vater aufgewachsen bin. Er hat mich total empowered. Also er ist immer sein Leben lang selbstständig gewesen. Ich habe total zu ihm hochgeschaut. Und er hat mir diese Zuversicht gegeben, Desi, egal was du machst, ich glaube an dich. Das wirst du machen. So, du wirst das schaffen. So. Und diese Zuversicht habe ich gebraucht. Und ich glaube, wäre ich bei meiner Mutter aufgewachsen, dann wäre das wahrscheinlich alles ganz anders gelaufen. Ich sehe ja bei ihr, wie es einfach nicht so gut geklappt hat und das motiviert mich umso mehr, eben unabhängig zu sein und mich nicht auf einen Mann verlassen zu müssen finanziell.
1: Schön. Schön.
2: Du warst 11 Jahre alt und dann hat deine Mutter dir eröffnet, wir wandern aus nach Malaysia. Mit neuem Mann, mit deinen neuen Halbgeschwistern und mit dir. Was hast du da gedacht als erstes?
0: Natürlich musste ich schlucken. Klar, ich war immer viel in Asien, in Malaysia. In Singapur ist auch ein Teil meiner Familie. Das heißt, mir ist das schon vertraut, aber nicht so vertraut. Ne? Also am Ende bin ich halt schon in Deutschland groß geworden. Das ist halt einfach so hier mein Land irgendwo. Aber die Entscheidung wurde mir dann eh genommen vom Gericht.
2: Genau, weil das Gericht gesagt hat, du bist eigentlich zu jung.
0: Genau.
2: Man kann dich hier nicht aus deiner gewohnten Umgebung rausnehmen. Dann gab es vielleicht dann im Raum, dass die Familie, deine Mutter dann hier bleibt und doch nicht geht. Oder was dann passiert ist, sie sind ohne dich gegangen. Wie war das für dich?
0: Ja, das war natürlich blöd vom Zeitpunkt, weil ich bin genau 11 gewesen. Mit 12 habe ich meine Periode bekommen und da habe ich dann bei meinem Vater gelebt. Und das waren halt diese ganzen, du kommst in die Pubertät und diese ganzen Themen, die du eigentlich nicht mit deinem Vater besprechen möchtest, kommen dann auf. Und genau dann, wo ich sie am meisten gebraucht habe, war sie nicht da. Ich wusste nicht, ob das jetzt irgendwie jemals aufhören wird oder nicht. Also so,
2: du hast bis dahin noch nie mit irgendjemandem darüber gesprochen,
0: gar
2: was passieren
0: nichts.
2: Würde. Also auch nicht in der Schule nicht. Oder mit Freunden? Oder
0: ich habe dann in der Schule, im Biologieunterricht, haben wir Gott sei Dank, genau in dem Zeitraum ungefähr, kam das Thema auf. Und dann war ich so, okay, das kommt jetzt jeden Monat und das geht dann so 4 Tage. Also dadurch habe ich das dann gelernt, durch die Schule, durch die Aufklärung in der Schule. Aber mir war es auch, ich wollte dann noch mit meinem Vater nicht wie jetzt Binden kaufen gehen und so und habe das dann irgendwie alles heimlich selber gemacht. Also so, als müsste ich mich davor schämen. Einfach nur, weil ich nicht das mit ihm besprechen wollte. Und dann auch, ich weiß, ich habe dann Brüste bekommen und ich weiß noch, dass ich immer so große T-Shirts getragen habe und dann immer so gemacht habe, weil ich vorher, ich war mich total so, also genau in dem Moment, wo dein Körper sich so verändert und du zur Frau wirst, hast du nicht diese Frau, deine Mutter, die dich da in die Hand nimmt und sagt, so ist das und das ist normal. Und deswegen, ja, das war schon blöd vom Timing.
2: Aber wie war das für dich, dass sie dann ohne dich gegangen ist?
0: Ich glaube, wahrscheinlich war es nicht einfach, aber sie war so verliebt in dem Moment, in ihren neuen Freund. Und der wollte das, der hat das halt total gepusht, dass die jetzt nach Malaysia müssen. Und dann hat die das halt einfach gemacht, ne?
3: Ja. Und hat sie das mit dir quasi, also hat sie dir das Gefühl gegeben, du dürftest das mit entscheiden oder wurde das so über deinen Kopf hinweg von ihr einfach entschieden?
0: Sie hatte die Hoffnung, dass ich dann mit 14 nachziehe.
3: Wow. Mhm.
0: Also sie hatte einfach die Hoffnung, ich kann sie überzeugen und sie kommt danach.
4: Wie absurd, wie so einen Rechtsstreit auszulösen, hin und her, ich muss unbedingt meine Tochter behalten.
0: Ja.
4: Um also dann auch, weil dann, ja, genau. Und dann zu sagen, ich warte jetzt nicht noch 3 Jahre.
0: Deswegen hat es mich, glaube ich, so verletzt, weil dann, ja. Ich wollte die ganze Zeit nicht sagen, dass ich bei ihr leben möchte, dann kam es doch raus, dann habe ich mich entschieden, dann war ich dort und dann geht sie, ja.
2: Also eigentlich vom, jetzt so außen betrachtet, hört sich das so an, du hast dich für sie entschieden und dann hat sie sich gegen dich entschieden.
0: Genau, ja. Ja.
2: Boah, ja. Das ist ja wahnsinnig schlimm.
0: Ja, total. Ja, deswegen, genau, war mein Vater halt dann zu dem Zeitpunkt da, wo ich halt, ich meine, Gott sei Dank, ne, war, wollte er sowieso das Sorgerecht haben und sich um mich kümmern. Aber ja, mir wurde die Entscheidung halt einfach genommen, ne, klar.
1: Aber wie schön, dass dein Vater das wollte.
2: Ja, wollte ich gerade sagen.
0: Ja, er hat halt trotzdem einen Vollzeitjob gehabt, also war selbstständig, also muss man ja selbst und ständig. Und Haushalt schmeißen, sich um mich kümmern, das war wirklich, wirklich, wirklich nicht einfach. Also muss man auch sagen.
2: Und es war auch nicht so einfach für dich, weil du bist ja von Berlin dann nach Fürth, nach Bayern gezogen zu deinem Vater. Von also Berlin. Bayern ist ja toll, aber Bayern ist ja ganz weit weg und eine andere Welt irgendwie. Wie war das denn für dich?
0: Ja, das war natürlich auch nochmal wirklich eine Hürde im Leben. Weil ich war eh, glaube ich, also war einfach in keinem guten mentalen State zu dem Zeitpunkt. Und dann wirst du so aus deiner Welt gerissen in Berlin. Ich war in Berlin auch noch auf internationalen Schulen. Das heißt, das war sehr, sehr weltoffen. Mhm. Der Horizont der Leute war einfach weit. Und dann kommst du nach Fürth. Also es war schon echt schwierig für mich. Weil ich habe auch gemerkt, so, ich wurde irgendwie gar nicht so akzeptiert, weil ich irgendwie gar nicht aus Bayern komme.
2: Obwohl du direkt einen Dirndl an hast hier, sehen wir, ne? Mhm. Oder vielleicht bist du auch schon länger dann.
0: Genau, da war ich schon ein paar Jahre in Bayern. Und bin ich auch irgendwann angekommen.
2: Aber war dann schon so, dass das, also ich, also ist es dann so, wir sind Bayern und du bist kein Bayer? Oder
0: ja, das war so ein Running Gag einfach. Also auch tatsächlich einer meiner Lehrer, der hat dann immer gesagt, haben wir nochmal einen Saupreis-Dolmetscher? Und ich war halt der Saupreis, der halt kein Bayerisch versteht. Und dann hat man mich immer so hops genommen, jahrelang. Das fand ich irgendwie voll dumm, weil ich war so, okay, das war alles für mich ganz komisch.
2: Du hast gedacht, das reicht jetzt schon.
0: Genau, das reicht ja schon, dafür, dass ich nicht aus Bayern komme. Jetzt noch irgendwie, sage ich, wie eine chinesisch-malaysische Mutter, das viel zu verrückt irgendwie. Also ich war es nicht gewohnt, sagen wir mal, von einer internationalen Schule in Berlin.
2: Ja, klar.
0: Dieser Clash einfach nach Bayern dann zu kommen, auf eine staatliche Schule und so, es war alles sehr, sehr anders. Und die ersten Jahre waren da wirklich die schwersten meines Lebens. Also ich wurde da auch irgendwie sehr gut gehänselt, wegen allen möglichen Sachen. Mein Vater konnte sich nicht so gut um mich kümmern, weil ich hatte zum Beispiel total verfilzte Haare. Die waren einfach, das war einfach irgendwann einfach so ein Filzbrocken. Es war einfach alles komplett, weil ne, wir konnten die Haare irgendwie nicht mehr kämmen. Ich weiß noch, wie mein Vater versucht hat, irgendwie diese Knoten rauszukämmen, aber es ging einfach nicht, weil er auch gar nicht wusste, wie. Und das war halt so, das waren diese Momente, wo ich gesagt habe, okay, jetzt wäre eine Mutter ganz praktisch gewesen wahrscheinlich. Also,
2: und da warst du so 12?
0: Genau, war ich in der 5. Klasse. Okay. Und ich habe dann das mit den Haaren irgendwann in den Griff bekommen, aber trotzdem, mein Selbstbewusstsein war total am Boden wegen allem. Ich habe keinen Anschluss gefunden, kam in der Schule nicht hinterher, weil ich auch die 5. Klasse und 4. und so gut verpasst habe wegen diesen ganzen Trennungssachen. Und da kam irgendwie so viel zusammen, dass dann die schönste Zeit für mich war, wenn ich schlafe. Weil das war dann der Moment, wo ich einfach Ruhe hatte.
1: Oh Mann.
0: Ja,
2: das tut mir leid.
3: Darf ich fragen, wie oft hast du dich in der Zeit mit Mama telefonisch gehört oder so? Gab es einen Kontakt?
0: Gar nicht so sehr. Also das war auch komisch, weil ich habe sie dann einmal in Malaysia mit meinem Vater zusammen besucht. Mein Vater ist mitgekommen, weil er Angst hatte, dass sie mich da behalten wird und dass ich dann nicht mehr zurückkomme.
2: Was hast du da gedacht, als er das gesagt hat? Hattest du Angst oder Gedanken, dass sie dich wirklich da behalten könnte?
0: Ja, schon, ja.
2: Und da hattet ihr dann Kontakt, wollte
0: ich. Ach so, genau, ja. Und dann haben wir uns wieder gesehen, aber da war sie mir schon sehr fremd, weil sie war irgendwie nie da und ich habe sie irgendwie nicht wiedererkannt. Und dann mit 18 ist sie nach Deutschland gekommen und wir waren bei einer ihrer engsten Freundinnen in Frankfurt und da war es so fremd, dass die Freundin von ihr meinte, ihr wirkt nicht wie Mutter und Tochter. Klar, da ist so viel dazwischen passiert. Ich hatte meine gesamte Pubertät, ich bin irgendwie erwachsen geworden ohne sie. Diese gesamte Phase, die so prägend ist, war sie ja nie da. Und das kannst du, dieses Mutter-Tochter-Verhältnis kannst du dann erstmal nicht nochmal aufbauen so schnell. Ist ja dann erstmal weg.
2: Und du hast dann ja währenddessen, also deine Mutter war in Malaysia, du hast bei deinem Vater gewohnt in Fürth.
0: Also wir waren nur kurze Zeit in Fürth. Wir sind danach an Starnberger See gezogen. Ah. Also mein Vater hatte eine Freundin zu dem Zeitpunkt, die ihre Wohnung nicht loslassen wollte. Und dann ist nebenan eben eine Einzimmerwohnung frei geworden. Und ich konnte natürlich nicht für immer da bleiben in dieser Wohnung von dieser Freundin mit, weil ich da auch kein eigenes Zimmer hatte. Und dann haben die gesagt, ja, dann zieh doch nebenan in die Einzimmerwohnung.
2: Was hast du da gedacht?
0: Ich war so, okay, bei meinen ganzen Freunden, das war eh schon immer so dieses, du kommst nach Hause und du weißt, deine ganzen Freunde haben Leute, die zu Hause für dich Essen kochen, die als Familie da sitzen und das alles hatte ich eh schon nie. Und dann aber dieses dann noch alleine wohnen.
2: Mit 13 halt, ne?
0: War so, okay, ich weiß, dass das nicht normal ist, aber was will man machen? Also, okay, dann habe ich jetzt halt eine Wohnung alleine und lebe halt alleine. Mit denen zwar irgendwie nebenan, aber irgendwie auch nicht. Also so, er war den ganzen Tag arbeiten, sie war den ganzen Tag arbeiten und ich war halt allein in dieser Einzimmerwohnung.
2: Und wie sah dein Alltag da aus?
0: Also ich bin nach Hause gekommen von der Schule, habe mir dann Müsli gemacht, habe Fernsehen geguckt. Ja, und war viel am Computer. Also das war dann auch, wo ich einfach super viel, das war diese MSN-ICQ-Zeit.
2: Das ist natürlich problematisch und das geht überhaupt nicht. Aber als 13-Jährige schon denkt man auch schon ein bisschen chillig. Du kannst einfach nach Hause gehen, den ganzen Tag am Computer sein. Cool, dann können die anderen Freunde sagen, wir kommen jetzt alle zu dir.
0: Ja, aber diese Freunde hatte ich nicht. Also das war schon so, dass ich dann die ganze Jugend vor meinem Laptop verbracht habe. Ich hatte keine Freunde in der physischen Welt groß, also so ein paar hier und da. Und ich wusste, eigentlich findet das Leben gerade draußen statt und nicht vorm Computer.
2: Also das gar nicht schön eigentlich. Das klingt ja eher, als wärst du einsam gewesen dann.
0: Ja.
4: Ne? Wie war das? Also, wenn ich das jetzt so gehört habe, wie hat sich so diese Gefühle zu deinen Eltern verändert und wie stehst du heute zu denen? Weil hast du sie noch lieb? Wie fühlt sich das an?
0: Also ich habe natürlich zu meinem Vater guten Kontakt. Ich bin auch dankbar für alles, was er getan hat. Ich weiß, dass es nicht einfach war für ihn. Und mit meiner Mutter hat sich der Kontakt auch voll gebessert über die Jahre. Es hat natürlich gedauert, bis du wirklich wieder dieses Vertrauen hast und diese Bindung. Das dauert Jahre. Ich konnte ihr verzeihen, weil ich im Nachhinein dankbar bin für alles, wie es gelaufen ist. Also ich bin dankbar, dass ich nicht bei ihr aufgewachsen bin. Bin dankbar, dass das alles so gekommen ist, wie es gekommen ist. Und deswegen konnte ich dieses Kapitel auch abschließen. Und deswegen gucke ich da jetzt auch nicht mehr so groß. Klar, mit 12 hätte ich sie gebraucht, auf jeden Fall. Aber ich bin auch froh, gleichzeitig, weil mein Vater ist nicht so streng wie sie. Und wenn du 16, 17 bist, zum ersten Mal irgendwie Party machen gehst, Alkohol und so, denke ich mir so, ja gut, das wäre bei ihr wahrscheinlich alles ein bisschen schwieriger gewesen.
1: Was würdest du sagen, wie hat dich diese Kindheit rückblickend geprägt?
0: Ich bin ein Mensch, der schon denkt, dass Dinge aus einem gewissen Grund passieren. Und oft weiß man die Sachen erst später. Deswegen glaube ich, verarbeite ich das selber so gut. Weil, wie gesagt, ich bin schlussendlich dankbar, dass alles so gelaufen ist. Und ich glaube, wenn das alles nicht so passiert geworden wäre, wäre ich wahrscheinlich auch nicht so der Mensch, der ich heute bin. Und ich glaube wirklich, mein Vater hat mich einfach so geformt zu der Person, die ich heute bin. Und deswegen denke ich mir so, okay, so blöd das alles gelaufen ist, es musste sein.
1: Du hast eine ganz, ganz bewundernswerte Haltung. Vielen Dank, dass du deine Geschichte mit uns heute hier geteilt hast, liebe Desi. Vielen Dank dafür.
2: Liebe Anni, schön, dass du heute bei uns bist. Du warst ganz weit oben als Streamerin, YouTuberin, Cosplayerin. Und dann gab es aber 2024 einen Skandal. Deine ehemalige beste Freundin und auch deine Ex damals haben dir heftige Vorwürfe gemacht. Du seist manipulativ, aggressiv, du seist schlecht im Umgang mit Menschen und auch mit Tieren. Und du hast daraufhin auch ein Statement gebracht, hast vieles davon bestritten. Und viele Leute haben dich direkt verurteilt dafür. Und du hast sehr schnell erlebt, wie das Internet auch sein kann. Wir schauen mal rein in einen Clip, in ein Video. Da kriegen wir schon mal einen kleinen Einblick.
5: Bitte hört auf, mein Privatleben mit aller Macht in die Öffentlichkeit zu zehren, als wäre es irgendein Trash-TV-Inhalt.
6: Und irgendwie diese schlaflosen Nächte hinter mir zu lassen und irgendwie, ich bin gar noch nicht so richtig lebensfähig.
7: Die letzten 12 Monate waren einfach sehr schlimm. Immer verstecken, dass es mir schlecht geht, ist auch kacke.
8: Mir wurde immer gesagt, dass wenn ich weine, ich manipulativ bin.
2: Was macht das mit dir, wenn du das so siehst?
8: Boah, es ist krass. Es ist krass zu sehen, wie man in dieser anderen Phase seines Lebens war. Das hat mir in jederlei Hinsicht eigentlich so den Boden unter den Füßen weggezogen. Das ist eine Sache, das kann man sich, glaube ich, nur ganz schwer vorstellen, weil Leute denken, ah ja, ein bisschen Internet-Hate, ne? Ein Kommentar, den kannst du vielleicht mal wegignorieren. Aber die Dinge, die gesagt wurden und wie sie gesagt wurden, auch jetzt rückblickend, glaube ich, ganz präzise gewählt, waren so gewählt, um mir meine gesamte Lebensgrundlage zu nehmen. Krass. Also ich wurde aus dem Management geworfen, jeder Mitarbeiter wurde entlassen, jedes Placement wurde gekündigt. Ich hatte keine Chance mehr, irgendwas zu produzieren. Die beiden wussten auch, dass ich gerade einen Kredit aufgenommen hatte, um mein Haus abzubezahlen. Und ohne Einkommen musste ich das sofort wieder verkaufen, bin immer noch unfassbar hoch verschuldet. Freunde, die sich abwenden, weil die auch irgendwie sagen, du warst eigentlich mega nett zu mir, aber das muss ja stimmen. Das wird sich doch niemand ausdenken.
2: Springen wir mal zum Anfang. Mhm. Zu dem Moment, als der Shitstorm anfing und eine riesige Welle aus Streams, Kommentaren, Vorverurteilungen, Freunden vielleicht auch, wie du sagst, die darauf reagiert haben, losging. Als es losging, wo warst du in dem Moment oder wie hast du das davon mitbekommen?
8: Ich war gerade in der Schlange für den roten Teppich von der Garfield-Premiere, weil ich da damals die Synchronsprechrolle hatte. es war der total coole Moment, weil ich kurz vorher Habe Kerkeling und Anke Engelke kennengelernt hatte und wir uns total nett ausgetauscht hatten. Und ich dachte mir, Alter, dass ich das hier erleben kann. Ich war so glücklich. Plötzlich klingelt mein Handy tausendfach.

0: Und ja, gerade geht ein Clip total viral. Deine ehemalige beste Freundin erzählt total die krassen Sachen. Freundinnen, die mir geschrieben haben, die waren so, ach, als ob das irgendwer glaubt. Das ist doch so irre und irgendwie an den Haaren herbeigezogen, als ob das irgendwer glaubt. Und Millionen Nachrichten. Und bevor ich überhaupt fassen konnte, was da passiert war, war so, okay, du bist jetzt dran. Und ich war so, okay, Handy weggelegt, Tasche abgegeben, rausgegangen, irgendwie versucht, diese Fotos zu machen und diese paar Interviews zu halten. Und dann ist man in den Film reingegangen. Und ich weiß noch, wie ich da saß und die ganze Zeit mein Handy irgendwie vibriert hat. Und ich dachte, ich muss das irgendwie stumm machen.
1: Also die Vorwürfe kamen ja von deiner ehemaligen besten Freundin Mauki und deiner Ex-Freundin Reeve. Und die, also Mauki zum Beispiel, wirft dir vor, dass du sie jahrelang psychisch unter Druck gesetzt hast und dass du, also verschiedene Sachen, es gibt verschiedene Sachen.
0: Es ist eine Liste.
1: Und sie sagte auch, dass
0: nichts ausgelassen worden. Also Google schlechter Menschen, was machen schlechte Menschen, die ganze Liste einmal einfach vorgelesen.
1: Und was hast du dann aber, also als du gehört hast, die beiden werfen dir jetzt Sachen vor, dass du ein schlechter Mensch seist und dass du gewisse Sachen getan hast. Was hast du denn gedacht, als du es gelesen hast? Also gab es dann, also weil ja, es war schon wirr und es gab irgendwie viele Sachen, die gesagt wurden, aber wenn es jetzt heißt, du hast Leute psychisch unter Druck gesetzt, was hast du dann als erstes gedacht?
0: Ich bin ein Mensch, ich suche tendenziell erstmal die Schuld bei mir und ich gehe Millionen Situationen durch. Aber also wirklich da konnte ich mir wirklich keinen Reim drauf machen. Jedenfalls war dann dieser Streit und dann habe ich gemerkt, okay, irgendwas ist da los, weil da wird gerade mit ganz vielen Leuten geredet. Ganz viele antworten mir nicht mehr, wenn ich irgendwem schreibe. Ich habe zu dem Zeitpunkt auf Madeira gewohnt, kleine Insel, wenig Leute, die man kennt. Man merkt sofort, wenn man sozial plötzlich ausgegrenzt wird. Ich habe zu dem Zeitpunkt noch gedacht, vielleicht habe ich was falsch gemacht oder irgendwas komplett falsch verstanden und dann können wir ja darüber reden. Keine Antwort. Und dann kam am 4.5. irgendwann nachts eine gigantische Nachricht mit über 4000 Wörtern mit, egal was man sich vorstellt, alles habe ich ihr alles angetan.
1: Ah, dann hat sie dir quasi, sie hat dir zuerst die Vorwürfe geschickt, privat.
0: Ja, genau, also diese Nachricht endet auch mit, boah, ist auch in den Videos eingeblendet, ich versuche mal aus dem Gedächtnis zu zitieren, deine Zukunft wird ab jetzt sehr einsam sein, ich wünsche dir viel Glück, das wirst du brauchen.
2: Eine Ankündigung.
0: Ja, ja, total, total krass. An demselben Tag ist sie dann online gegangen. Am nächsten Tag meine Ex-Freundin.
3: Hatten die Reichweiten jeweils?
0: Ja, ja.
3: Große?
0: Ja.
1: Es hat jeder mitbekommen, außer dir.
3: Ja. Und Vanessa.
1: Und Vanessa.
0: Millionen, Millionen Menschen.
1: Hast du die dann mal so angerufen oder bist du gegangen und hast gesagt, okay, können wir das jetzt mal klären? Also so
0: ich war
1: persönlich
0: überall blockiert. Und als es auch total krass, weil man sagt dann, ich weiß gar nicht, worum es geht, dann heißt es, ah ja, der Narzisst, der sich keinen Reim darauf machen kann, wie er seine Opfer so schlimm behandelt hat. Und es macht mich so traurig und fassungslos. Ich weiß nicht, ich kann das gar nicht, diese Gefühle gar nicht greifen. Das ist ganz, es ist auch sehr viel.
1: Ja, es ist ja auch viel, es ist ja auch nicht nur emotional und persönlich dein Leben, es hat ja deine Karriere und deine Mitarbeiter und alles beeinflusst. Hast du da eigentlich mal juristische Schritte eingeleitet?
0: Damals nicht. Damals, ich war, also abgesehen davon, dass ich finanziell verschuldet war, also von welchem Geld will ich denn jetzt einen Anwalt bezahlen? Das ist ja auch eine Sache, die wirklich viel kostet. Das Problem ist, wenn du so in der Öffentlichkeit stehst, wenn du dann mit Anwälten kommst, vor allem wenn ich die Böse bin und die, die lieben sind, dann heißt es direkt, da ist sie wieder, der Machtmissbrauch, sie versucht mich mundtot zu machen und so weiter. Wo sie einfach.
1: Aber das wäre ja am Ende dann das, also dann würde es ja eine externe Instanz entscheiden, weil genauso können Leute jetzt auch sagen, ja, jetzt lügst du wieder oder die sagen das.
0: Ich habe mit einem Anwalt geredet und er meinte, also bis da das Urteil ist, das kann 2-3 Jahre dauern oder länger. Mhm. Und ich dachte mir, wenn das so lange dauern wird, so lange werde ich das nicht aushalten und wen interessiert es dann noch?
2: Sag mal, wie ging es dir in dieser ganzen Zeit? Also wenn du quasi alles verloren hast, so von einem Schlag auf den anderen. Völliger Kontrollverlust, Haus, Mitarbeiter, alles weg, hast da gewohnt, Kredit aufgenommen, plötzlich verschuldet. Also von sehr, sehr erfolgreich in, ach du Scheiße. Du hast dich ja zurückgezogen dann, verständlicherweise. Wie sah denn dein Alltag aus danach?
0: Die ersten paar Wochen waren ganz schlimm, also ich habe dann tatsächlich halt permanent irgendwie Freunde oder Familie da gehabt. Ich habe es am Anfang gar nicht so krass verstanden, warum sie permanent da sind. Aber die hatten halt wirklich

0: ich weiß nicht, ob es irgendwann besser wird, ich weiß nicht, ob es irgendwann aufhört. Dann gab es einen kleinen Break. Ich bin dann in die Mongolei geflogen für 2 Wochen mit einem Freund, habe dann da die Zeit verbracht und habe gemerkt, ich bin am anderen Ende der Welt. Ich bin komplett weg und es hält mich immer noch so fest auf so eine grauenhafte Art und Weise, dass ich nicht anders kann. Also auch dieser Freund, der war immer so, warum bist du denn immer irgendwie mit Kopfhörern am Handy? Und ich war so, ja, ich habe nebenbei immer eine Serie laufen, weil ich konnte gar nicht mit meinen Gedanken alleine sein, weil das zu viel war. Dann habe ich da meinen Geburtstag gefeiert und ich habe mir gedacht, das ist alles viel zu viel und es geht jetzt seit einem halben Jahr so. Ich weiß nicht, wie lange ich das noch durchhalte und habe dann tatsächlich mir vorgenommen, okay, noch ein Jahr. Also tatsächlich mir einfach ein Datum festgesetzt, an dem ich geplant hatte, mich umzubringen. Der 28. September 2025.
1: Wo warst du in dem Moment? Und mit wem?
0: Ich war damals in einer Karaoke-Bar mit irgendwelchen fremden Mongolen und habe mir gedacht, okay, das, also, ja, und das klingt verrückt, so schlimm man irgendwie jetzt erstmal jetzt so das findet, wenn man das ausspricht. In dem Moment, als ich das dann für mich so entschieden hatte, war es befreiend. Und danach bin ich nach Deutschland gezogen, habe mir eine Wohnung geholt und auch meine Freunde um mich herum waren so, hey, dir scheint es besser zu gehen. Ich war so, ja, irgendwie, keine Ahnung.
1: Nachdem du entschieden hast, wann du dich umbringen willst.
0: Ja, weil ich wusste, das klingt so blöd, aber ich wusste, ich muss noch so lange. Und dann kann ich endlich frei sein von diesen Gedanken.
1: Wobei ich an dieser Stelle noch einmal festhalten möchte, dass diese suizidalen Gedanken, die entstanden sind, aus einer absoluten Ausnahmesituation heraus halt entstanden sind und nicht der normale Gang ist, den man gehen würde und auch ja nicht die Lösung
0: ist. Es ist nicht die Lösung, deswegen sage ich das nochmal ganz klar, es ist nie die Lösung. Es gibt immer ein Licht am Ende des Tunnels, aber manchmal sieht man es nicht, weil es um die Ecke ist. Und man denkt, der Tunnel ist unendlich lang. Und manchmal ist er auch sehr, sehr lang. Aber ich bin sehr davon überzeugt, dass es für jeden ein Licht gibt. Das ist lieb, danke.
1: Hast du dich jemandem anvertraut?
0: Nicht freiwillig. mein bester Freund, der kennt mich, wir sind seit 20 Jahren beste Freunde. Der kennt mich leider unfassbar gut. Und er war so, du bist anders. Irgendwas ist los. Ich glaube, dir geht's schlecht. Ich war so, nee, mir geht's besser und so. Und der hat stundenlang rumgebohrt, weil es ihn nicht losgelassen hat, dass er dieses Gefühl hatte, dass es mir besonders schlecht geht. Und er hatte recht. Bis ich ihm dann irgendwann halt wirklich gezwungenermaßen habe ich ihm dann davon erzählt und gesagt, was und wann und wie. Und ich habe gesagt, du musst mir versprechen, das niemandem zu sagen. Oh Gott, was habe ich von dem verlangt? Der Arme, der das monatelang mit sich mittragen musste und das niemandem sagen durfte, weil es mir versprechen musste. Aber das ist so, wenn man in der Sekunde bin ich sogar den Film gefahren, was kann ich tun, damit, wenn er es doch irgendwem erzählt, irgendwer versucht, mich abzuhalten. Buche ich mir einfach eine Woche vorher einen Flug? Ich bin erwachsen, ich kann das einfach machen. Ich brauche keine Einverständniserklärung. Ich muss es niemandem sagen. Keiner hat Zugriff auf mein Handy oder meine E-Mails. Und dann bin ich einfach in einem anderen Land und dann ist es dann dort.
1: Es ist wahnsinnig, wie du damit heute umgehst. Und ich habe ganz großen Respekt davor, dass du heute hier sitzt und das überstanden hast. Also da kannst du wirklich stolz auf dich sein, Aminata. Wirklich.
2: Es gab so viele Leute, die darüber gesprochen haben und da sind oft random Leute im Internet, die du gar nicht kennst, aber es gab ja auch viele öffentliche Leute und YouTuber, die einfach darüber geredet haben. Zum Beispiel hat Sascha jetzt auch gerade ein neues Video gemacht und sich in dem Video auch entschuldigt und gesagt, sie muss und will sich dafür entschuldigen, wie sie damals gesprochen hat.
0: Ja, also eigentlich haben momentan die meisten YouTuber so, ich sag mal, eingesehen, so okay, das war krass. Viele haben sich entschuldigt, das ist natürlich schön zu hören. Aber die Leute, von denen ich es mir am meisten wünschen würde, wären natürlich die Verursacher. Und so wie ich mitbekommen habe, zeigen die,

0: null Einsicht, null Reue.
1: Und das heißt, ich habe bis heute nicht gesprochen?
0: Nein.
1: Es ist ja jetzt aber so, deshalb kommen ja auch die Entschuldigung, dass du jetzt gehört wirst, beziehungsweise deine Seite angeschaut wird. Und das war ja auch wahrscheinlich für dich dann das erste Mal, dass du gemerkt hast, okay, ich werde gehört. Wie war das, der Moment, in dem du gesehen hast, ah, da kommt eine YouTuberin, eine Person, die das gerade aufrollt und jetzt wird meine Seite gesehen?
0: Also, es war ungefähr Ende 24, Anfang 25, sowas um den Dreh war das. Ich habe es nicht mehr ganz vor Augen. Da hat mir eine sehr gute Freundin geschrieben und war so, Anissa, ich habe was gesehen. Guck dir das mal an. Da hat jemand Sachen rausgesucht und die beweisen komplett in so vielen Punkten, dass du unschuldig bist. Ich war noch so, ich weiß nicht, ob diese Clips irgendwie KI-generiert sind oder sowas, aber schau dir das mal an. Und ich habe dann reingeklickt und habe dann gesehen, dass eine ganz kleine YouTuberin, Anri Rain, damals gesagt hat, das kommt mir alles so komisch vor. Und hat sie mal geguckt, ob sie halt Widersprüche findet, Lügen findet, dieses findet, und hat wirklich ein 2 Stunden noch was Video gemacht, wo sie alles aufgearbeitet hat. Und also viele von meinen wirklich so engsten Zuschauern und Fans haben sich das auch angeschaut und die waren dann total erleichtert, weil sie waren so endlich. Aber die große Masse hat das nicht erreicht. Aber dann gab es halt einen, Jade Riddle, der dann halt gesagt hat so, ich weiß gar nicht, warum mir keiner darauf reagiert, ich gucke mir das mal an. Ne? Und hat dann halt auf einen kleinen, kurzen Zusammenschnitt, so ein 20-Minuten-Video reagiert. Und Thema war, ehemalige beste Freundin hat behauptet, Annie denkt sich aus, ich hätte Schizophrenie. Das stimmt nicht, das hatte ich nicht. Das hat sie nur behauptet, damit niemand mir glaubt. So eine kranke Frau ist sie. Ja, und diese Annie hat halt alte Podcast-Ausschnitte gefunden von 2022, also 2 Jahre vor dem Clash, wo sie halt im Podcast erwähnt, na ja, ich hatte Schizophrenie und deswegen war ich dann auch in der geschlossenen und dann gab es Medikamente dagegen und das ganz frei erzählt hat. Und dann war klar, okay, also lügt ja dann sie, ne? Weil wie kannst du denn so eine krasse Sache irgendwie unter den Tisch fallen lassen? Und man kann im Video sehen, wie er darauf reagiert und wie der Chat total negativ reagiert, weil der ganze Chat ist so, ja, das ändert doch gar nichts, das ist nur eine Kleinigkeit, ja, dann hat die halt in der einen Sache irgendwie nicht ganz die Wahrheit gesagt, das ändert nichts. Und er sitzt da und sagt, nee, Leute, das ist schon eine große Sache. Also das ist keine Kleinigkeit, wenn man in der Sache lügt, das ist ein großer Unterschied. Und dann irgendwann war er so an dem Punkt, ich glaube, ich würde gerne mal mit Anni reden. Und hat mich dann angerufen, irgendwann Februar 25 war das. Ich dachte mir dann auch so, ja, scheiß drauf, Alter, ich erzähle dem einfach alles. Ich erzähle dem einfach alles, ich schicke dem einfach alles, weil am Ende des Tages, was soll passieren? Ich bin eh bald tot und mir glaubt ja eh keiner. Also der Nächste, der jetzt ins Internet geht und sagt, Anni wollte mich irgendwie manipulieren, das wird nicht keinen Unterschied machen, das ist egal. Und dann habe ich einen Satz gehört, den ich so lange nicht mehr gehört hatte und das war einfach, ich glaube dir. Und ich will das richtig stellen und ich möchte dir helfen. Ein wildfremder Mann. Und dann ging es halt los, dass wir halt monatelang alles Mögliche rausgesucht haben, geguckt haben, welche Vorwürfe gab es alles, welche Widersprüche gab es alles. Und es gab so viele. Und es war so im Nachhinein so offensichtlich, aber niemand wollte das sehen.
1: Und dann kamen die Videos und die Leute haben zugehört und du hast gemerkt, es verändert sich gerade was.
0: Es hat natürlich nicht von Anfang an direkt funktioniert. Am Anfang waren die Leute so ein bisschen skeptisch. Und je mehr halt rausgekommen ist, mittlerweile, zu diesem Zeitpunkt sind jetzt 4 Videos draußen. Ich glaube, insgesamt haben wir 12, 13 Stunden Videomaterial. Man muss sich das vorstellen. Die Lügen sind insgesamt wahrscheinlich irgendwie 3 Stunden Videomaterial. Und wir sind jetzt bei der Aufklärung bei 12 Stunden und nur zur Hälfte durch. Weil eine Lüge ist in 5 Sekunden erzählt, sie zu widerlegen dauert ewig. Aber ja, mittlerweile glauben mir viele Leute. Aber es hängt einem noch so in den Knochen, dieses.
1: Ja klar, das ist ja auch ein, also das ist ja ein Vertrauensbruch. Der Schmerz, der dir zugefügt wurde, der bleibt ja auch da. Also das waren ja deine Freundinnen, das waren ja deine engsten Personen.
0: Ja, auch so dieses Gefühl von, ich habe mich mal bei jemandem, den ich liebe, sicher gefühlt. Ich habe mich getraut, einfach frei zu sprechen, zu sagen, was ich denke, was ich fühle, was ich mir wünsche, wovor ich Angst habe. Also so die intimsten Gedanken, die man hat. Und das wird alles mit Füßen getreten und für Klicks in die Öffentlichkeit gezerrt. Und dieses Gefühl von, ich bin nirgendwo sicher, das ist so krass noch in mir drin.
1: Also ich glaube, man kann davon heilen und so, aber ich glaube, dass man so Erfahrungen auf jeden Fall für immer mit sich trägt, aber ich hoffe, dass du die mit denen einfach lernst zu leben und die so beiseite packen kannst und dass die einfach kleiner und kleiner werden. Und dass es immer besser wird, so wie es jetzt ja auch war. Du hattest dir da in dieser Karaoke-Bar den Plan gemacht und der war ganz klar. Und zum Glück, sehen wir, hast du diesen Plan nicht umgesetzt. Hast du an dem Stichtag denn was anderes gemacht, wo du vielleicht gesagt hast, stattdessen mache ich jetzt, feiere ich irgendwie das Leben? Und
0: also nur weil er Jay angefangen hatte, die Videos zu machen, war ich noch gar nicht abgetan von diesem Plan. Und dann kam dieser Tag immer näher und plötzlich habe ich gemerkt, auch weil er ist so eine ansteckende Person mit seinem Enthusiasmus irgendwie, das wird so krass, die Leute werden es nicht glauben, das wird total gut. Also so hat er geredet. Und das klingt so blöd, aber da war plötzlich dann da, wo in einem selbst einfach so gar nichts ist, war dieser Funke. Und das klingt so blöd, aber das hat gereicht.
1: Ich finde, es klingt gar nicht blöd. Ganz oft brauchst du nur eine einzige Person, die
0: ich glaube. Es hat nur dieses Gefühl von Neugier, jetzt bin ich aber gespannt, wie es wird. Und ich will es eigentlich nicht verpassen. Und dann ist dann der Tag so viel näher gekommen. Und ich weiß noch, wie ich mich dann so ganz kurzfristig entschieden habe. Und ich war so, ich feiere jetzt einfach meinen Geburtstag. Und ich habe einfach alle Leute eingeladen, die letzten Zeit, in der es mir so scheiße ging, so für mich da waren. Und plötzlich habe ich gemerkt, wow, da sind echt einige zusammengekommen. Und alle waren nämlich so glücklich, dass ich da war. Und dann war ich so glücklich, dass ich da war. Und dann habe ich gedacht, okay, mal gucken, was passiert. Und es ist alles besser.
1: Also ich freue mich so sehr für dich, dass es jetzt dahin gekommen ist. Und weiterhin alles, alles Gute.
2: Ein Riesenapplaus für die ganze Runde, liebe Leute. Schön, dass ihr alle bei uns wart. Und ein besonderer Applaus für meine bezaubernde Kollegin Aminata Belli.
1: Herzlichen Applaus an Michelle Abdullahi. Schön, dass du heute auch mit mir hier warst. Vielen Dank, dass ihr alle heute hier wart und so offen und ehrlich mit uns gesprochen habt.
2: Vielen Dank.
1: Das war sehr schön.
2: Bis zum nächsten Mal.
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0: Liebe Zuschauerinnen, liebe Zuschauer, hier sind wir wieder. Herzlich willkommen bei 3 nach 9.
1: Wir freuen uns auf eine ganz besondere Sommersendung, in der ganz viel Liebe steckt.
0: Die Liebe zur Kochkunst wurde ihm in die Wiege gelegt. Heute trägt der Zwei-Sterne-Koch die deutsche Spitzengastronomie. Und davon hat er uns eine Kostprobe mitgebracht. Herzlich willkommen, Alexander Herrmann.
1: Sie liebt es, aus 20 Metern Höhe ins Wasser zu springen und holte beim High-Diving-Weltcup in den USA gerade die Goldmedaille. Deutschlands erfolgreichste Klippenspringerin ist bei uns. Wir freuen uns auf Iris Schmidbauer.
0: Am wohlsten fühlt der Stand-up-Comedian sich auf großen Bühnen, aber kann auch klein denken. Mückenklein, freuen Sie sich auf eine Liebeserklärung an die Mücke von Moritz Neumeier. Schön, dass Sie da sind.
1: Er liebt einen Beruf, der für viele ein Tabu ist, denn er ist Bestatter. Der Tod ist sein Alltag und über diesen Alltag klärt er auf in den sozialen Netzwerken und 1,7 Millionen Menschen folgen ihm dabei. Herzlich willkommen, Luis Bauer.
0: Vor gut 10 Jahren hat er bei Günther Jauch die Million geknackt. Jetzt lüftet er das Geheimnis der Liebe. Wie die Liebe kommt und wie die Liebe bleibt. Erklärt uns der Psychologe Leon Winscheid.
1: Sie lieben sich bereits seit mehr als 40 Jahren und haben 3 Kinder. Wie Sie es schaffen, dann auch noch gemeinsame berufliche Projekte umzusetzen, die einfach unfassbar großartig sind, das verraten uns die Regisseurin Sigrid Klausmann und der Schauspieler Walter Sittler. Herzlich willkommen bei uns.
0: Ich bin sicher, jeder von Ihnen hat den ganzen Tag schon an nichts anderes gedacht, aber heute ist der Welt-Emoji-Tag.
2: Perfekt.
0: Ja, perfekt, oder? Und da will ich natürlich fragen, welches ist Ihr Lieblings-Emoji, Moritz?
3: Ich bin ganz ehrlich, ich bin gar nicht so alt, ne? Aber innerlich, ich verstehe das alles nicht. Es ist kein Spaß, ich mache immer noch Doppelpunkt und Klammer zu.
1: Da bin ich immer
3: gut mitgefahren. Und schon so ein Zwinker-Smiley, das ist schon zu flirty. Ich mache nichts. Ich verstehe das alles nicht. Und dann machst du eins und dann ist das falsch. Und dann ist das zu viel Begeisterung. Dann frage ich, warum so viel Begeisterung? Kann ich nicht.
0: Sie sind ein großer Trost für mich heute Abend. Danke. Was glauben Sie denn, Herr Winscheid, welche sind die beliebtesten Emojis auf der Welt?
2: Herzchen, hoffe ich. Wahrscheinlich das mit dem Zwinker-Smiley, was
0: weiter,
2: du gerade angesprochen
0: weiter.
2: Hast. Aubergine vielleicht.
0: Sie waren aber sofort verhaftet.
2: Wäre jetzt so mein Wild Guess. Ich mag das am liebsten, wo sich diese beiden Männer umarmen, weil das ist so ein schönes freundschaftliches. Das ist ein bisschen weiter hinten, aber das habe ich letztens für mich
0: entdeckt.
2: Wollen
0: wir uns das anschauen, die drei beliebtesten?
4: Habe ich jetzt auch nicht gesehen.
5: Das Lachen, das Smiley, das ist auf Nummer 1, auf Platz 1. Platz 2 ist das Herz und das
0: noch
5: sehr
0: lachen.
5: Doll totlachen.
3: Ja,
5: das Smiley ist Platz 2.
3: Ja. Das ist so ein Smiley, aber warum, also wer macht denn so? Das ist, würde ich wahrscheinlich wieder falsch benutzen jetzt.
2: Aber das könnte so eine komplette WhatsApp-Nachricht von meiner Mutter sein.
0: Hermann, versenden Sie am liebsten Obst und Gemüse als Emoji?
6: Ja, nein. Wegen Aubergine, Pfirsich und Co. wenig. Also es sind
0: Er weiß das alles, Moritz.
3: Ja, ich, ganz ja, ich ernst, das ist auch meine Schuld dann am Ende. Ne?
6: Ja, also ich würde mal sagen, auf dem Klavier der Emojis rauf und runter alles, was geht.
0: Und gibt es Emojis, so. Das interessiert mich wirklich, wo Sie bis heute nicht so genau wissen, was es bedeutet?
6: Naja, es sind ja viele Emojis, die man denkt, zum Beispiel sein Lachen, aber gleichzeitig ist es dann doch genau das Gegenteil oder so. Also manchmal, ich habe schon Emojis auch verschickt, bitte fragen Sie mich jetzt nicht welche, wo mir dann nachher irgendwann einmal habe ich dann so mitgekriegt, oh nee, die Bedeutung ist anders. Ich dachte, das ist Tränen in den Augen, aber dann ist es doch Heulen. Ja, das kann man ja vor Freude auch haben. Ja. Also man braucht auch einen Kulturkreis, mit dem man kommuniziert, der das auch versteht.
3: Ja.
6: Ich verstehe, bei Ihnen wird es nichts.
3: Gar nicht.
6: Ne, das ist also nicht gar nicht, wie Sie die Emojis eigentlich verwenden, sondern das Gegenüber versteht es ja auch nicht.
3: Stimmt.
6: Ne? Also das heißt, bei mir in der kausalen Kette der Emojis, da haben wir 100% Treffer.
3: Okay.
5: Ja. Wie ist denn bei dir, Giovanni? Oute dich mal. Hast du schon mal aus Versehen zum Beispiel eine Aubergine an den Bundeskanzler verschickt?
4: Nein. Bei Aubergine bin ich rechtzeitig gewarnt worden, sonst wäre ich da auch voll reingeraschelt. Aber ich habe erst kürzlich einer wirklichen Spitzenpolitikerin, die hatte netterweise sich bereit erklärt, ein Interview zu führen und mit uns zu führen. Und da wollte ich Daumen hoch. Ich habe ja Daumen runter geschickt. Und ich habe das erst später gemeldet. Ja? Ich habe mich, glaube ich, selten so mit so großer Pein entschuldigt.
5: Vielleicht müssen wir das auch mal aufklären für die Zuschauer, die denken, hä, was ist denn das Problem an einer Aubergine? In diesem Emoji-Kreis gilt eine Aubergine als Phallus-Symbol.
3: Ach.
5: Und steht damit für primäre männliche Geschlechtsmerkmale.
3: Gut, dass du es erklärst und nicht ich.
5: Ja, ich übernehme das gerne. Aber ich interessiere mich wirklich, welches Emoji benutzt eine Klippenspringerin am häufigsten? Das mit dem Totenkopf?
7: Es kommt natürlich ein bisschen drauf an, wie der Sprung gelaufen ist. Also wenn es ein guter Sprung war, dann ist es der mit dem größten Lachen. Und wenn der Sprung nicht ganz so gut war, dann der Affe mit den Augen zu.
5: Okay, bei mir wäre immer dieses mit diesem Augen auf, dieses... Das wäre, glaube ich, bei jedem Sprung. Aber darüber reden wir gleich noch. Wie ist das in der Bestatterbranche?
8: Also ich glaube, das wissen gar nicht alle, aber es gibt einen Sarg-Emoji.
5: Und auch so ein Stein-Emoji, ne? Ich glaube, so ein,
8: ja, genau, es gibt einen Sarg und einen Grabstein. Und ja, also der Sarg, der ist schon relativ weit oben bei mir. Also
4: schicken Sie mal einem Italiener ein Sarg-Emoji, was dann los ist.

0: Ja, da kriegen Sie so viele solche Zeichen.
1: Wahrscheinlich, ja.
2: Das heißt, man muss auch noch kulturelle Unterschiede berücksichtigen.
3: Absolut.
2: Es wird immer schwieriger. Wie ist das jetzt bei euch beiden? Wenn ihr euch gegenseitig Nachrichten schreibt, setzt ihr Emojis ein? Kommt das Herz dazu?
4: Schieben wir mal wieder. Also ich habe ein Emoji, was ich gerne verschicke, weil wir kommunizieren viel mit Mail, auch beruflich.
2: Ja.
4: Und da sind so viele Anhänge. Und diese Anhänge sind dann nicht immer in der Mail.
2: Ja.
4: Dann muss ich noch eine Mail schreiben und noch eine. Und ich nehme immer dieses Emoji, was so macht. Ja.
2: Oh.
4: Schon wieder vergeigt.
2: Oje. Sigrid, und du?
5: Ich habe natürlich eine ganze Palette. Und das mit den Herzen stimmt. Also es war ein Volltreffer. Ja. Meine Kinder kennen das auch. Aber ich mag sehr gerne die Tänzerin.
3: Die Tänzerin?
2: Ach, weil sie Leichtigkeit vermittelt.
3: Aber was bedeutet die Tänzerin?
5: Das hat einfach also gute Laune. Die Tänzerin vermittelt mir oder vielleicht dem anderen, yes, mir geht's gut oder okay, ich habe gute Laune oder darüber hinaus. Also ich finde es ganz breit.
4: Also meine Frau tanzt schön auch sehr gern.
3: Okay.
4: Insofern passt das gut.
5: Ach nee.
2: Ja, ihr beiden kennt euch natürlich gut. Ne? Du weißt, was deine Frau gerne macht, weil ihr seid nämlich seit mehr als 40 Jahren verheiratet und zwar glücklich verheiratet.
4: Ja.
2: Ja. Das kann man Applaus werden. Wir sprachen ja schon vorhin drüber, so ein bisschen Backstage, weil ich gesagt habe, in der Showbranche ist das ja noch mehr Seltenheit als außerhalb der Showbranche.
4: Ja, ich glaube, das sieht seltener aus, weil die alle auf der Bühne sind. Ja?
2: Ja.
4: Im wirklichen Leben läuft es auch nicht so gut. Würde ich sagen, bei vielen.
2: Okay, Tom Jones war mal hier, der ist auch schon irre lange verheiratet.
4: Ja.
2: Und der hat gesagt, als ich ihn gefragt habe, was ist das Geheimnis eurer langen funktionierenden Ehe im Showbusiness?
5: Er hat uns gefragt.
2: Er hat wirklich gesagt, getrennte Badezimmer. Hm. Getrennte Badezimmer wäre das Geheimnis.
5: So viel Luxus hatten wir noch nie.
2: Zwei Badezimmer.
4: Ja. Nee, wir haben, genau. Nein, ich habe ja am Theater angefangen und da ist ja sind zwei Badezimmer gar nicht möglich. Das geht gar nicht. Und nee, ich glaube, die gemeinsamen Projekte ist es. Das Gemeinsame, was man zusammen tut. Und wir haben schon ein Projekt gehabt, ich habe sie kennengelernt, da hat sie ein Musical gemacht in der Schule, wo sie damals noch Lehrerin war. Und mir hat das gut gefallen und ich habe ganz marginal schon gleich am Anfang mitgemacht. Da kannte ich sie eigentlich noch gar nicht.
2: Mhm.
4: Ich meine, ich kenne sie heute noch nicht wirklich, aber es ist ja auch noch Luft nach oben. Ich habe noch Zeit.
3: Interessanter Satz, den will man uns merken nachher, wenn wir uns auf die Spuren der Liebe weitermachen.
4: Ja, genau.
2: Ja. Wie habt ihr euch denn kennengelernt? Darf ich das fragen? Weil es ist eine persönliche Frage. Wir wollen auch über euer Projekt sprechen. Aber weil wir ja über die Liebe reden wollen, ist es natürlich toll, wenn wir von euch erfahren können, was das Geheimnis von mehr als 40 Jahren Liebe ist.
5: Ja. Willst du?
4: Nein, erzähl du.
5: Oder?
4: Wir erzählen dieselbe Geschichte.
5: On and on. Also, wir haben eine Verbindung über die Schule Schloss Saale. Walter war dort Schüler, aber vor meiner Zeit. Und ich war da einige Zeit Lehrerin. Und seine Mutter war damals meine Kollegin. Also damals wusste ich noch nicht, dass sie meine Schwiegermutter werden würde. Und wir haben gemeinsam, es gab eine schulische Veranstaltung. Und ich saß sozusagen in einer Art Publikum mit meinen Kolleginnen und Kollegen. Und unten gab es eine kleine Geburtstagsfeier für einen ehemaligen Internatsleiter. Und diese kleine Gruppe da unten war meine spätere Schwiegermutter, die ich erkannte, das Geburtstagskind, ein ehemaliger Internatsleiter und ein junger Mann. So, und ich saß da und ich schaute. Und ich frage eine Kollegin, wer ist das denn da vorne? Und sie dreht sich um, es ist der Sohn von Margret Sittler. Und ich, oh mein Gott. Ja. Walter hat sich neulich ein Hemd gekauft mit Stehkragen. Ich, Walter, das erste Hemd, was du getragen hast, als ich dich zum ersten Mal sah, war ein Hemd mit Stehkragen. Ich dachte, ein Hemd mit Stehkragen, wer trägt denn sowas? Nur dieser Mann. Nee, es war wirklich, also von meiner Seite aus, puh, ich dachte, mein Gott, was ist das?
2: War das Liebe auf den ersten Blick?
5: Ja, oder halt diese Erscheinung. Liebe ist ja, da kann man drüber reden, was ist genau Liebe, aber ich konnte ihn auch nicht geliebt haben, kannte ihn ja gar nicht.
4: Also für
5: aber
4: mich,
5: das alles.
4: Ja, und für mich war das so, ich wurde da eingeladen, ich sollte Geschichten von früher erzählen, weil ich Schulsprecher war und so und dachte, ich hatte überhaupt keine Lust. Meine Mutter hat gesagt, komm, mach das doch. Der Mr. Young war ein Engländer, der freut sich so. Dann habe ich gesagt, gut, dann mache ich das halt. Und dann stehe ich da hinter der Bühne und dann kommt mein Stichwort, dann gehe ich rein und da sind dann 60 Lehrer und ich sehe da diese junge Frau und denke, wer ist das denn? Ich muss jetzt hier reden, ich kann jetzt nicht gucken, ja. Und dann haben wir uns danach noch gab es ein Café, so ein klein, wo wir alle da saßen in der Schule in so einem Raum und sie saß zwei Tische weiter und ich rede

0: Mutter und einer Kollegin. Und
1: du redest es mit einer sehr attraktiven Kollegin. Ich dachte, ich bin raus.
0: Ja. War aber nicht, das war nur einer vom Theater in Mannheim, die ich gut kannte. Und dann hat sie gesagt, ich komme mal zu einer Vorstellung zu dir. Und ich habe gesagt, ja, das sagen alle und dann kommt keiner. Aber sie ist gekommen. Mhm.
2: Aber Walter, sie hat ja gerade gesagt, sie weiß noch genau, was du anhattest. Ein Hemd mit Stehkragen. Weißt du auch noch, was sie getragen hat?
0: Nein, ich habe nur die Augen gesehen.
3: Sehr gut rausgewählt.
4: Die inneren Werte, die berühmten.
5: Ihr seid fantastisch zusammen. Ich liebe jede Sekunde.
2: Wann ist denn dann aus dieser Anziehung, nennen wir es jetzt mal auf den ersten Blick, dann eine ernsthafte Beziehung geworden? Also wie schnell habt ihr Nägel mit Köpfen gemacht? Andersrum gefragt.
0: Also wir haben uns Ende Oktober das erste Mal gesehen. Im November war sie in Mannheim in der Vorstellung. Und im Mai haben wir geheiratet und im September war das erste Kind.
4: Ganz schnell. Und
0: ich lebte ja in Mannheim und sie lebte am Bodensee, weil sie war damals noch an der Schule. Wir haben uns eigentlich selten gesehen.
1: Ja, in den Wochenenden?
0: Wochenenden und dann die ersten Ferien waren die Sommerferien, die ich ja hatte als Theatermensch. Und da war sie schon hochschwanger, da hatten wir zwei Wochen Zeit und dann ist sie zum Tanzen verschwunden und, jetzt sitzt sie hier mit mir.
2: 40 Jahre später, wie schön.
0: Ja, okay. Ja.
2: Moritz, bei euch war das auch so, du warst auch relativ schnell, ne? Deine Frau und Kinder fertig.
5: Ja, ich habe schon gesprochen, wir waren 3 Wochen schneller sogar. Also meine Frau, wir haben uns im Oktober kennengelernt, im Dezember war sie schwanger, im März waren wir zusammengezogen, im Juli geheiratet und im August kam unser erstes Kind.
2: Oh, Wahnsinn.
0: Aber dafür haben sie länger gebraucht für die anderen zwei.
5: Das stimmt. Ja.
1: Wir waren mit unseren drei.
5: Wie so ein Quartettspiel schon abgeglichen, das stimmt.
2: Also ohne jetzt zu viel vorwegzunehmen von dem Gespräch von Giovanni und Leon zum Thema Liebe, aber eine ganz kurze Frage. Ist es manchmal gut, wir hören das ja jetzt hier, nicht so viel nachzudenken über Liebe, wenn sie passiert?
6: Oh, ich glaube, das ist sogar ganz wichtig.
2: Ja?
6: Weil wir sind ja so eine Zerdenkerwelt mittlerweile und dieses, was ihr gerade beschrieben habt und auch was du sagst, dieses Liebe auf den ersten Blick, das gibt es. Das gibt es. Wir sehen es ja hier. Und ich habe euch ja auch Backstage eben erlebt. Und genau wie du gesagt hast, ihr seid so sweet. Und da habe ich verraten, über unsere Größe kurz gesprochen.
0: Ja,
6: und du standest da und ihr guckt euch an und du sagst, ich schrumpfe dir entgegen. Weil du meinst, du bist nicht mehr 1,90 oder so. Und das ist jetzt, glaube ich, wirklich. Du kannst Liebe auseinandernehmen, du kannst versuchen, sie zu fassen, du kannst auch versuchen, sie wissenschaftlich zu messen. Aber wenn du einem Alien erklären wollen würdest, was Liebe ist, irgendwie mit Worten oder chemischen Formeln?
4: Machen Sie mich nicht schwach, ich weiß gar nicht mehr, was ich Sie fragen soll, wenn Sie das Thema so runterreden.
6: Ich freue mich total.
0: Wenn ich noch eins sagen, also die Liebe auf den ersten Blick ist sehr schön. Aber dann beginnt das Eigentliche.
6: Ja,
0: dann
6: genau.
0: muss man auch, dann kommt es darauf an, was wird dann da draus. Ja.
2: Ich wollte gerade fragen,
1: erstmal.
2: 40 Jahre, da passieren ja so viele Dinge. Da steht man ja als Persönlichkeit, als Mensch so oft auch vor Weggabelungen, wo man sich ganz persönlich entscheiden muss, in welche Richtung gehe ich jetzt. Und eine funktionierende Partnerschaft setzt ja voraus, dass der andere seine Entscheidung auch so trifft, dass man trotzdem irgendwie weiter parallel läuft. Ja, war das eine Herausforderung für euch?
0: Ja. Nee, eigentlich nicht, weil wir hatten ja sehr schnell 3 Kinder, da ist dann mit Weggabelungen nicht so viel. Ja, da musst du schon. Ja.
3: Autobahn.
0: Und dann hatte sie, sie hat immer weitergearbeitet auf einem zwar niedrigen Niveau, aber sobald es ging mehr und dann hatte sie ihre Projekte und da war ich ja auch immer beteiligt. Also wir hatten eigentlich immer und immer und immer gemeinsame Projekte jenseits unseres.
1: Ja, weil man muss schon sagen, du warst beteiligt, aber es waren natürlich meine Projekte, die oft über einen langen Zeitraum gingen und du warst als Produzent beteiligt oder auch mal als noch mitgeholfen bei Bühnenbild, als ich noch Tanztheater gemacht habe. Ich glaube, es ist mehr so, dass wir das, was der andere gemacht hat, ob das zu Beginn Theater war oder später auch der Film, mich hat es einfach immer interessiert. Da kam etwas in meine Welt. Ich habe die ja für mich selber auch so ein bisschen gebaut, schon mit dem Musical in Salem und später Tanz und dann der Film. Aber da kam einfach noch mal etwas, was mich wahnsinnig interessiert hat. Ich kann mich ganz genau erinnern an die erste Vorstellung mit Hedy Kriegeskotte in meinem Theater. Ich kann mich genau erinnern, dass dann noch im Café danach der Regisseur kam, habe dann noch darüber gesprochen. Dann saß ich dabei, ganz ehrfürchtig. Diese ganze Welt fand ich wirklich, hat mich sehr interessiert. Auch seine Kolleginnen und Kollegen, als sie dann zu Besuch kamen und ich muss sagen, das ist immer eine Welt, die mir gefällt, die mir Spaß macht auch, weil die SchauspielerInnen sind immer ein bisschen anders drauf als andere Leute.
0: Und wenn man ein Geheimnis verraten soll, kann ich das machen. der versucht, dem anderen interessiert nahe zu bleiben. Das ist es. Und nicht zu sagen, ich weiß, wie es geht und die weiß es gerade nicht. Okay. Das stimmt ja nicht. Ja? Also einfach interessiert nahe bleiben. Und dann, wenn man Glück hat, funktioniert es.
4: Und nicht den Satz des anderen vervollständigen, weil man denkt, man kennt das alles.
0: Ja, ja.
4: Sondern, das finde ich genau. Das Abtörnste, was es gibt. Neben der gemeinsamen Zeit im Bad. Ich finde, man muss nicht getrennte Bäder haben. Das kann sich auch kaum einer leisten.
6: Aber geht ihr zusammen aber nicht zu zweit aufs Klo voreinander?
1: Ja. Gehen wir also gemeinsam auf einen?
0: Nein, nee, nacheinander. Aber ich glaube nicht, dass das jemandem hier was angeht.
6: Okay. Weil das gibt's ein Emoji dabei. Dafür. Ja. Da gibt es ein Emoji dafür.
2: Gibt's ein Emoji. Ja, es gibt ein Klo-Emoji. Wie viel Intimität braucht man und lässt man zu, ne? in einer Beziehung? Ja. Wie habt ihr das gemacht in Zeiten, wo Walter viel unterwegs war? Also zum Schauspielerleben gehört
1: das ist auch ein Emoji, was mir gefällt, das hier.
2: Was heißt das? Nein, in dem Zusammenhang?
0: Es ist ja so, die ersten Jahre war ich ja noch am Theater. Da war ich ja dann morgens zu Hause und nachmittags und auch abends und manchmal auch wenig Proben. Das ging. Als es mit dem Fernsehen losging, das ging langsam los, aber dann wurde es sehr viel. Und ich weiß nicht ganz genau, wie sie das so hingekriegt hat. Ich habe halt, was sie wusste, ich bin jede freie Minute nach Hause gekommen. Und das war für die Produzenten nicht immer einfach. Da haben die dann gesagt, ja, aber wenn der dauernd nach Hause fährt, das kostet ja ganz viel. Da sagte meine Agentin, ja, Punkt. Und ich hab ja auch gesagt, wenn ich nicht nach Hause darf, dann komme ich nicht. Und das ist auch ganz wichtig, dass der andere weiß,
1: ich glaube.
0: Und die Kinder sagen, ich war gar nicht so viel weg, was aber nicht stimmt.
1: Das Gefühl.
0: Ich war viel weg.
1: Und du hast täglich mit ihnen telefoniert und wir auch. Und natürlich gehört eine Bereitschaft dazu. Ich war, muss man dazu sagen, mit unserem Kennenlernen auch beruflich schon bin ich so, ich war bereit, den Schuldienst zu verlassen, so schön das war. Aber ich habe da schon getanzt in einer Company, so semi-professional, würde ich sagen. Und war auch immer wieder unterwegs, um selber zu trainieren. Und das war eine Welt, die mir ganz wichtig geworden war. Und das konnte ich gar nicht beruflich so vollumfänglich machen. Aber ich hatte nie das Gefühl, dass ich aus meinem Beruf raus bin und dadurch etwas verloren habe. Sondern weil ich war auf einem neuen Weg und den habe ich trotzdem weiterverfolgt. Und wir haben uns eben auch geholfen, mal ein Au-pair-Mädchen und Babysitter und gleichzeitig fand ich das auch eine tolle Sache, dass wir mit den drei Kindern, die so klein und nacheinander waren, dass jemand immer da war, der auch für sie da war. Also wenn du da warst, natürlich auch, aber das war uns irgendwie wichtig. Und ich dachte mir, ach Gott, jetzt kann ich das nicht mehr machen und die Kinder und so, nee. Sondern es war ja gleichzeitig auch ein krasses Erlebnis. Wir haben auch darüber gesprochen, wie ein Leben das verändert und wie das die gleiche Wichtigkeit hatte, dass es den Kindern gut geht. Und da bin ich vielleicht einen Schritt zurückgetreten, aber ich bin nicht raus.
2: Genau, du hast immer deine eigenen Projekte auch verfolgt, hast dich auch nie jetzt über ihn definiert, ne? Was ja vielleicht auch ein Problem sein kann, wenn man sich so verliert in einer Partnerschaft, dass man sich nur noch definiert eigentlich über den Partner und über die, über das, was man in den Augen des Partners sieht, als Spiegel über einen selbst. Das war bei euch nie der Fall.
0: Nein.
2: Und ich finde es so interessant, dass ihr seid beide über 70, das darf ich glaube ich sagen, ja. Dass ihr jetzt, wo andere sich ja vielleicht auch in den Ruhestand begeben könnten, immer noch gemeinsame Projekte macht und eigene Projekte macht und auch gemeinsam arbeitet. Warum ist euch das wichtig?
0: Also ich habe den Vorteil, ich habe ganz viel drehen dürfen und viel in der Öffentlichkeit. Und sie macht Sachen, die tatsächlich wirklich sind. Ich mache fiktional und sie macht dokumentarisch. Und das Dokumentarische ist wahnsinnig interessant. Das ist eine dermaßen Vielfalt und eine Schönheit. Und das ist das, was ja im Moment in der Wirklichkeit, also in unserer realen Welt, gerade nicht vorne ist. Ja? Sondern wir haben ja eine Partei, die will Einfalt. Ja? Die ist einfältig. Das will ich aber nicht. Und ich möchte alles dafür tun, wenn ich kann. Ich kann auch nur den Steigbügel halten, weil sie macht die ganze Arbeit. Ja? Ich bin hinten dran und schaue, dass ich irgendwie helfen kann, damit es funktioniert.
2: Ja, du hast dich vorhin auch vorgestellt.
0: Ja, ich mache die Produktionsarbeit, aber sie macht die andere. Ne? Also es ist, ein Dokumentarfilm ist ein Ritt über den See. Ja. Man weiß nicht, was man rauskommt. Und man stellt ein Pferd hin, sie reitet und ich versuche, den Steigbügel zu halten.
2: Das Bild gefällt mir sehr.
1: Ja. Ja.
2: Ihr habt uns auch ein ganz tolles Projekt mitgebracht. einen ganz tollen Kinofilm. Der lief jetzt schon im Kino, aber er kommt im Herbst, ist er auf allen möglichen Streaming-Plattformen auch zu sehen. Deswegen wollen wir darüber sprechen, weil wir als Redaktion diesen Film großartig finden. Der Film, ein Dokumentarfilm, ein Kinofilm, heißt Girls Don't Cry. Und es ist ein Film, wo 6 Mädchen, ich hoffe, ich gebe es jetzt richtig wieder in eurem Sinne, 6 Mädchen aus 6 Ländern sprechen darüber, was sie sich vom Leben erwarten. Sprechen darüber, dass sie ein selbstbestimmtes Leben führen wollen, dass niemand anders Kontrolle über ihren Körper haben sollte. Und dass sie möglicherweise auch ein selbstbestimmtes Leben gegen die Erwartungen in ihrem Umfeld, regional, familiär und so weiter, führen möchten. Und da schauen wir jetzt mal rein und dann reden wir drüber. Bitte schön.
3: Es gab eine Zeit, bevor ich in das Schutzhaus kam. Da war mein Leben voller Freude, Frieden und Liebe. Aber dann sagte meine Mutter, es muss sein, dass ich verheiratet werde. Das war der Auslöser, dass ich von daheim weggerannt bin. Im Alter von 4 habe ich mich bei meiner Mutter dafür entschuldigt, dass ich ein Mädchen bin. Er hatte keine Ahnung, was trans bedeutet. Aber gut, da wird schon jemand anderes kommen. Ich hoffe es.
7: Ich mache mir keine Gedanken über mein Aussehen und ich fahre BMX. In Korea gibt es einen Megadruck, gut auszusehen. Sie lassen sich während der Schulferien operieren.

0: Sigrid, warum ist dir dieses Projekt so wichtig? Ich weiß, dass du da wirklich so viel gemacht hast. Du hast dich um die Finanzierung gekümmert, du hast dich um die Inhalte gekümmert, du hast die Regie geführt. Was willst du im besten Fall erreichen mit diesem Projekt?
1: Ich möchte gerne Mädchen empowern, um dieses Wort zu benutzen. Eben nicht nur stark machen, sondern dass sie das Gefühl kriegen, ich kann wer sein. Die Shilan, eine unserer Protagonistinnen, sie hat ein sehr, sehr schwieriges Schicksal, weil sie ein jesidisches Mädchen ist und die ganze Familie war in IS-Gefangenschaft. Die haben unter anderem Vater und den ältesten Bruder verloren. Und sie sagt, der letzte Satz im Film ist, ich möchte etwas Großes werden, weil ich möchte zeigen, dass man, egal was im Leben ist, dass man etwas daraus machen kann. Und das ist so wunderbar. Ich war ja durch unser Projekt 199 kleine Heldinnen wirklich zweimal um die Welt ungefähr und habe Kinder porträtiert, Jungs und Mädchen gleichermaßen. Und am Ende nun meiner beruflichen Karriere, das kam dann so, das hat sich so entwickelt, dass ich mir gedacht habe oder mir überlegt habe, ich möchte einmal aufgrund meiner Erlebnisse gesehen zu haben, dass es einen Unterschied macht, ob man im Körper eines Jungen oder eines Mädchens geboren wird, möchte ich gerne Mädchen eine Stimme geben. Ich möchte ihnen eine Plattform bieten, um über ihr Leben und ihr Schicksal zu sprechen und wie sie damit umgehen. Denn diese sechs Geschichten sind so unterschiedlich, wie man nur sein kann. Und man könnte denken, was haben die miteinander zu tun? Es geht eben darum, wie gehen sie mit ihren Schicksalen jeweils ganz persönlich um.
0: Walter, warum ist das auch ein wichtiger Film für Männer?
2: Bei einer Vorstellung, wo Sigrid auch war, da hat dann derjenige, der das organisiert hat, waren Jungs in der Vorstellung, so 17 oder waren die ungefähr, ne? so Jungs halt. Und dann ist er mit ihnen raus und dann hat er die gefragt, das war jetzt ein Film über Mädchen, aber habt ihr irgendwas mitgenommen oder so? Und da sagte einer, ich habe eine Schwester. Das heißt also, er weiß, was Mädchen passieren kann. Er hat es jetzt wirklich gesehen, was ist und was, wie schwer sie es haben können, ohne dass es richtig ist, dass sie es schwer haben. Und ich hoffe, dass die Jungs das sehen und nicht sagen, es sind nur Mädchen, es geht mir nichts an. Die Situation ist so, weil die Welt von Männern dominiert wird im Wesentlichen und weil die Frauen immer noch nicht das gleiche Recht haben wie wir.
0: Ja.
2: Ja. Und wenn Sie die neueste Eskapade von dem amerikanischen Präsidenten mitbekommen haben, dann weiß man, Männer beleidigt er, Frauen macht er klein. Und das geht nicht.
0: Ja.
2: Und da muss man dagegen aufstehen, und zwar alle miteinander, weil das eine gleichberechtigte Gesellschaft mit Männern und Frauen ist das Beste, was wir uns wünschen können. Das Schöne wäre, wenn man Geld zusammenkriegen könnte und über Jungs einen Film machen. Jungs weinen sehr wohl.
0: Ja.
1: Ein Mädchen natürlich auch.
2: Aber das will sie auch nicht, weil es jetzt ist ein bisschen spät, aber es wäre schön. Da würde ich auch sofort wieder sagen, gut, dann trotz allem mache ich wieder mit.
0: Ja, aber du hast ja vorhin gesagt, du bist so ein bisschen der Steigbügelhalter jetzt für deine Frau, für diese tollen Projekte.
2: Ja.
0: Man könnte ja jetzt meinen, du lobst den Film, weil es der Film deiner Frau ist. Aber du engagierst dich auch selber ganz unabhängig, zum Beispiel bei Help Age.
2: Ja.
0: Und da engagierst du dich auch für Frauen, interessanterweise.
2: Ja.
0: Wir haben da einen kleinen Filmausschnitt, den ich gerne mit dir angucken würde, weil du hast Anfang April die Republik Moldau besucht und man könnte jetzt denken, ach ja, da ging es um Imkerei, aber was ist durch dieses Projekt angestoßen worden?
2: Ja.
0: Kannst du ruhig erzählen.
2: Also Help Age ist ein großes Projekt, ein Teil ist eben in Deutschland, die älteren Leuten hilft, meistens sind es Frauen, weil die Männer dann nicht mehr leben, die dann ihre eigenen Enkel erziehen müssen, irgendwie durchs Leben zu kommen. Und Moldau ist eines der ärmsten Länder in Europa. Und die Rente, die die meisten bekommen, reicht hinten und vorne nicht. Und zwar für gar nichts. Nicht mal für die Reparatur vom Dach, also gar nichts.
0: Mhm.
2: Und Help Age versucht, das soziale Leben in den Gemeinden wieder zusammenzukriegen. Die bauen Gemeindehäuser aus. Das ist alles nicht so teuer. Die machen das. Und helfen auch Menschen, zum Beispiel hier, die haben gesagt, sie kann doch eine Imkerei aufmachen. Das hat sie vor 10 Jahren gemacht und jetzt lebt sie davon. Und das ist großartig. Und auch nach 3-4 Jahren hört diese Hilfe auf, weil man dann sagt, dann muss die Gemeinschaft das selber tragen und das funktioniert. Das sind alles kleine Dinge, das stimmt. Aber das hilft den Leuten, diesen Paar hilft es schon und das strahlt aus auf die Gemeinschaft. Das haben die uns auch gesagt, als wir dort waren. Es ist so schön, dass es das gibt in Moldawien, weil es gibt viele Leute, die sehr einsam sind. Die können auch gar nicht in das Gemeindezentrum kommen, weil sie kein Fahrrad haben oder kein Auto. Und dann wird halt so ein Ding gekauft, wo dann einer nach dem anderen zum Gemeindezentrum gefahren werden kann. Und dann machen die Sachen zusammen. Das war großartig. Und eins noch.
0: Ja.
2: Die Alten und die Jungen und diejenigen, die versehrt sind, also die Kranken. Mhm. Die Qualität der Gesellschaft entscheidet sich daran, wie wir die behandeln.
0: Absolut, ja.
2: Und deswegen setze ich mich dafür ein.
0: Mhm. Ganz herzlich. Ich finde das so schön, dass ihr bei uns seid.
2: Und Sie auch.
0: Ja.
2: Ja, bei ihr ist es ja dasselbe. Ja.
0: Also ich glaube, wir haben hier sehr engagierte, großartige Menschen und ein tolles Paar bei uns sitzen. Das Gespräch geht ja weiter, aber jetzt reden wir über die Liebe und ich bin sicher, dass ihr euch da noch einbringen werdet. An dieser Stelle erstmal Dankeschön für das Gespräch mit euch beiden.
3: Leon Windscheid. Enorme Erwartungshaltung jetzt aufgebaut.
4: Oh Gott.
3: Sie sind Psychologe, Sie sind Terra-X-Moderator. Da läuft eben gerade ein Projekt, das sich mit den letzten Geheimnissen der Liebe beschäftigt. Aber wir werden darüber reden. Aber eine Frage interessiert mich vorab. Sind Sie eigentlich verrückt?
4: Ich mag diese Frage gerne, weil ich glaube, in einer gesünderen Welt würden wir uns bei Dates früher fragen, inwiefern bist du verrückt, ohne jetzt zu sagen, dass alle Menschen eine psychische Störung haben. Das darf man, glaube ich, nicht einfach in den Topf schmeißen. Aber dass Menschen einen schrägen Blick haben, dass man Sachen an sich feststellt, die vielleicht doch verrückter sind als jetzt die Norm, was so ein fieses Wort ist, das beobachte ich definitiv an mir. Da gibt es von bis. Ich kann zum Beispiel sehr schlecht aus Tassen trinken, außer es ist ein heißes Getränk. Eben wurde mir, hieß es Backstage, ja, weil ich noch kurz was trinken wollte, ja, nimm doch Wasser aus der Tasse. Das geht gar nicht. Ich musste dann die ganze Flasche trinken, weil ich niemals Wasser aus einer Tasse trinken könnte. Und im Zug habe ich immer...
3: Was es alles gibt, oder?
4: Ja, ja. Ich fasse immer nur Türen oben an. Ja. Diese Klotüren im ICE, weil ich so groß bin, komme ich zum Glück immer oben dran.
0: Oh, das
4: ich
0: macht denke, Giovanni auch. Der hat mich zum Anfassen. Wenn der aufs Klo geht, im ICE, muss ich mit in ihm die Tür aufmachen. Wirklich, weil der so eine Angst vor Bakterien hat.
4: Und das ist auch ein bisschen verrückt, würde ich sagen. Deswegen von bis, ich halte es eigentlich für, es ist wichtig für Krankenkassen und es ist wichtig für manche Leute, dass man sagt, das sind die Verrückten, die mit dem psychischen Problem und die sind normal. Aber eigentlich ist es ein von bis und da stehe ich auch Richtung verrückt, würde ich sagen.
3: Das müssen wir, glaube ich, ein bisschen besser erklären. Also die Frage, bist du ein bisschen verrückt oder was ist dein Verrücktsein?
4: Ja.
3: Das empfehlen Sie wirklich Menschen, die sich zum ersten Mal treffen, als Einstiegsfrage beim Date?
4: Ich finde diese... Alain de Botton, das ist ein zeitgenössischer Philosoph, der hat einen der erfolgreichsten New York Times Artikel aller Zeiten geschrieben. Und der hatte die Überschrift, warum wir alle den falschen Menschen heiraten.
3: Ja, und ich habe den zufällig auch gelesen.
4: Ja, wie viele.
3: fand die Überschrift genial, weil man sofort sagt, hey, was will der eigentlich von uns? Aber was meint er denn damit?
4: Ich glaube, er meint damit, dass man am Anfang jemanden kennenlernt. Und wir haben eben über die Liebe auf den ersten Blick gesprochen, die ja was ganz Tolles ist. Wenn man die empfindet und die spürt, Liebe ist so ein schönes Gefühl, aber es ist eben auch trügerisch. Also da kann man mal wissen,